0: glitschte die Kugel noch unglücklich ab.
1: Das waren die Nachrichten. Das Wetter in Deutschland: bewölkt und vereinzelt etwas Regen, 17 Grad auf Helgoland bis 3 Grad im Bayerischen Wald. Tagsüber im Nordwesten wolkig, im Südosten länger sonnig und trocken, 18 Grad auf Sylt bis 31 Grad in der Südpfalz. Am Dienstag nach teils trüben Beginn Sonne und Wolken. Es ist 2.03 Uhr.
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3: Geht los mit der A1 Osnabrück Richtung Bremen. Zwischen Bramsch und Neunkirchenförden haben wir hier eine Sperrung wegen Bauarbeiten bis 15 Uhr. Betrifft beide Richtungen. Bitte umfahren Sie das Gebiet weiträumig. Die A40 Duisburg Richtung Essen ist zwischen Kreuz Duisburg und Kreuz Kaiserberg wegen Bauarbeiten in beiden Richtungen bis 5. Oktober gesperrt. Die A40 Duisburg Richtung Essen im weiteren Verlauf zwischen Mülheim an der Ruhr, Winkhausen und Heißen. Eine Sperrung wegen Bauarbeiten in beiden Richtungen bis 5 Uhr. Die A42 Dortmund Richtung Kamp-Lindfort ist zwischen Herne-Baukau und Krange wegen Bauarbeiten in beiden Richtungen bis Dienstag früh gesperrt. Dann die A45 Gießen Richtung Hagen ist zwischen Lüdenscheid und Lüdenscheid-Nord wegen Bauarbeiten bis 5 Uhr in beiden Richtungen gesperrt. Die A48 Dernbach Richtung Koblenz ist in Richtung Koblenz zwischen Dernbach und Bendorf-Neuwied und in der Gegenrichtung zwischen Bendorf-Neuwied und Höher-Grenzhausen wegen Brückenarbeiten bis 5 Uhr früh gesperrt. Dann die A52 Mönchengladbach Richtung Düsseldorf zwischen Kreuz Nersen und Kreuz Karst. Eine Sperrung bis Donnerstag früh wegen Bauarbeiten.

0: Gustavsburg und Hochheim Süd. Eine Sperrung wegen einer Baustelle betrifft beide Richtungen. Bis ca. 4 Uhr, also noch gute 2 Stunden.
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0: Aus dem Studio von NDR Info in Hamburg mit Milat Kupay. Die Schweiz und die Neutralität gehört untrennbar zusammen und ist auch das wesentliche Geschäftsmodell des Landes. Geld, auch aus Unrechtsregimen, wird seit langem in dem Land bei seinen Banken geparkt. Nun beteiligt sich die Schweiz seit dem Kriegsbeginn in der Ukraine an den Russland-Sanktionen, liefert aber keine Waffen. Das ging einer Initiative nicht weit genug. Sie wollte noch mehr Neutralität. Das aber ging den Schweizern zu weit. In einer Volksabstimmung haben sie die Neutralitätsinitiative abgelehnt. Patricia Wern.
2: Es war ein deutliches Ergebnis. Rund 70% der Schweizerinnen und Schweizer lehnten es ab, die Neutralität ihres Landes zu verschärfen. Die Schweizer Neutralität ist bereits seit 1848 Teil der Verfassung. Bei der Abstimmung heute ging es nun darum, wie stark sich die Schweiz international einbringen kann und soll. Etwa mit Sanktionen gegen Kriegsparteien oder ob solche Beteiligungen künftig ausgeschlossen werden. Eine Mehrheit entschied sich gegen eine starre Auslegung und stattdessen für eine flexible Handhabe. Gerade wegen der vielen internationalen Krisen und Konflikte, sagt Cedric Wermuth, der Co-Präsident der Sozialdemokratischen Partei der Schweiz, die gegen die Initiative war.
3: Die Menschen haben gesagt, trotz der schwierigen Weltlage, ja, wir wollen die Neutralität, aber eine mit Haltung. Eine, die sagt, wir verurteilen Völkerrechtsverbrechen, und zwar egal, ob der amerikanische Präsident, der russische Präsident oder sie in Gaza oder im Sudan geschehen. Das ist die Erwartung der Bevölkerung und damit hat sie recht.
2: Hätte eine Mehrheit der Schweizer stattdessen für die Initiative gestimmt, wären Sanktionen gegen kriegführende Länder nur noch erlaubt gewesen, wenn sie vom UN-Sicherheitsrat beschlossen worden wären. An EU-Sanktionen hätte sich die Schweiz nicht mehr beteiligen können. Auch die sicherheitspolitische Kooperation mit Militär- und Verteidigungsbündnissen wäre kaum noch möglich gewesen. Einschränkungen, die die Schweizer offensichtlich nicht hinnehmen wollten. Vor allem Russlands Krieg in der Ukraine habe eine große Rolle gespielt, sagt Stefan Rietiker, der Präsident der Pro-Schweiz-Organisation, dem Ja-Lager der Initiative.
4: Ich denke, die Gegner der Initiative hatten mit dem Sanktionsverbot bzw. der Anti- oder die Pro-Putin-Initiative einfach ein Argument zur Hand, das sehr schwer bekämpft werden konnte. Da hat ein psychologisches Momentum mitgespielt. Das müssen wir zur Kenntnis nehmen.
2: Ähnlich sieht es die Nationalrätin Monika Rüger von der Schweizerischen Volkspartei, SVP, zu der auch der Mitinitiator des Volksentscheids, der frühere Bundesrat Christoph Blocher, gehört.
5: Ich glaube, das Problem ist jetzt bei der Neutralitätsinitiative tatsächlich die Angst gewesen mit Russland, mit dem Krieg, mit den Sanktionen. Hier fehlt es uns wahrscheinlich schon, das glaubwürdig rüberzubringen, dass Sanktionen eben gerade die Ärmsten in den Ländern betrifft. Und Angst war noch nie ein guter Ratgeber bei politischen Abstimmungen.
2: Im Vorfeld der Initiative hatte Russland offen für ein Ja geworben. Die Sprecherin des Außenministeriums argumentierte, die Schweiz verliere ihre Glaubwürdigkeit als neutrales Land durch die Sanktionen gegen Russland. Die Gegner der Initiative, zu der auch die Schweizer Regierung und das Parlament gehörten, hoben dagegen immer wieder hervor, dass Neutralität im rechtlichen Sinne nicht dasselbe sei wie Gesinnungsneutralität und man dadurch nicht an Glaubwürdigkeit verliere. Die Schweiz könne sehr wohl Werte haben, sich für diese einsetzen und sich für das Völkerrecht stark machen, ohne ihre Neutralität aufzugeben. In einer weiteren Abstimmung der Ernährungsinitiative ging es darum, dass die Schweiz insgesamt 70% ihrer Lebensmittel selbst produzieren sollte, um weniger von Importen abhängig zu sein. Auch dieser Volksentscheid wurde mehrheitlich mit rund 73% abgelehnt. Der Präsident des Bauernverbands, Markus Ritter, zeigt sich zufrieden.
6: Diese 70%, die die Initiative gefordert hat, und das innerhalb von 10 Jahren, die waren utopisch hoch. Das hatten wir letztes Mal im Zweiten Weltkrieg.
2: 2 Volksabstimmungen, 2 deutliche Ablehnungen. Rund die Hälfte der stimmberechtigten Schweizer hat von ihrem Recht der direkten Demokratie Gebrauch gemacht.
0: Die Schweizer haben die Neutralitätsinitiative abgelehnt. Das war ein Bericht von Patricia Wern. Wir schauen nach Südafrika. Dort kursieren seit dem Ende der Apartheid vor über 30 Jahren immer mehr Schusswaffen. Seitdem sorgt die Bandenkriminalität immer wieder für Schlagzeilen. Und in den vergangenen Jahren gibt es zunehmend Racheakte zwischen verfeindeten Banden.

0: die in der Prostitution, aber auch im Drogenhandel aktiv sind. Jetzt kamen bei 2 Attacken in verschiedenen Landesteilen mindestens 27 Menschen ums Leben. Über 20 werden mit schweren Verletzungen in Krankenhäusern behandelt. Unser Korrespondent Stefan Überbach fasst die Ereignisse zusammen.
1: Südafrika erlebt eins der blutigsten Wochenenden seit vielen Jahren. Die Medien des Landes sprechen von einer tödlichen Horrornacht. Die meisten Opfer werden aus einem Township 80 Kilometer westlich der Millionenmetropole Johannesburg gemeldet. Dort hatten laut Polizei 8 schwer bewaffnete Männer eine gut besuchte Taverne überfallen und mit automatischen Gewehren vom Typ AK-47 zunächst auf Gäste vor dem Lokal geschossen, dann auf die Besucher im Innenraum. Im Kugelhagel starben 17 Menschen, darunter 4 Frauen. Mindestens 15 Schwerverletzte wurden in Krankenhäuser gebracht. Anschließend sollen die Täter die Mobiltelefone der Opfer gestohlen und vor der Bar mehrere Autos angezündet haben. Die Fahndung läuft auf Hochtouren. Der Bruder eines der Todesopfer sagte dem Nachrichtenkanal ENCA: Als ich hierher kam, fand ich meinen Bruder dort in der Taverne liegen. Ich weiß nicht, was passiert ist oder wie das Ganze angefangen hat, aber sie sagen, es sei eine Gruppe von Leuten gewesen. Sie kamen mit Sammeltaxis an und schossen dann einfach auf alle, die sich dort befanden. Inzwischen gibt es zwar erste Hinweise auf die möglichen Drahtzieher, aber noch keine Festnahmen. Ein Racheakt gilt als nicht ausgeschlossen. In dem Lokal war vor einem Monat ein Mann erschossen und ein weiterer verletzt worden. In der Region schürfen viele illegale Bergleute nach Gold. Die Behörden sprechen von einem gezielten Angriff und warnen ausdrücklich vor voreiligen Schlüssen. Allerdings wird als Hintergrund für das Blutbad eine Auseinandersetzung im kriminellen Milieu vermutet. Das gilt auch für 2 weitere Attacken der vergangenen Nacht in der Provinz Western Cape. In der Nähe von Kapstadt sind bei einem Angriff auf einen Grillplatz 10 Gäste erschossen und 11 weitere verletzt worden. Bei einer Schusswaffenattacke auf ein Auto in der Armensiedlung Khayelitsha starben 4 Menschen. Häufig geht es bei solchen Bluttaten um Machtkämpfe unter rivalisierenden Banden, die in Drogenhandel, Schutzgelderpressung und Prostitution verwickelt sind und sich brutale Kämpfe um Territorien liefern. Erst am Dienstag waren bei einem ähnlichen Überfall in der Nähe der Hafenstadt Durban 11 Menschen getötet worden. Südafrikas Staatspräsident Ramaphosa sagte, Gewalt in diesem Ausmaß könne und dürfe so nicht weitergehen. Dem müsse ein Ende gesetzt werden und seine Regierung werde die dafür notwendigen Maßnahmen ergreifen. Die klare Anweisung an unsere Sicherheitskräfte lautet, dass wir das Ausmaß von Kriminalität und Gewalt verringern müssen. Wir können kein Land sein, in dem Menschen einfach zu Waffen greifen und wahllos auf andere schießen und dadurch die Menschen in Südafrika in Unsicherheit und Angst versetzen. Südafrika hat eine der höchsten Mordraten der Welt. Im Land sind viele illegale Waffen im Umlauf, darunter auch automatische Sturmgewehre. Die Gewaltbereitschaft gilt besonders in den armen Vierteln, wo vor allem junge Leute kaum Perspektiven haben, als überdurchschnittlich hoch. Laut aktuellen Statistiken kommen jeden Tag rund 70 Menschen gewaltsam ums Leben. Tatorte von Massenschießereien sind laut Polizei häufig illegale Bars, weil dort viel Alkohol konsumiert wird und Streitereien schnell außer Kontrolle geraten. Außerdem gelten die Lokale als Hotspots der organisierten Kriminalität. Südafrikas Regierung hatte schon vor Monaten die Armee zur Unterstützung der Polizei beim Kampf gegen die grassierende Bandengewalt mobilisiert, bislang aber ohne durchschlagenden Erfolg.
0: 2.13 Uhr ist es.
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0: Seit 8 Wochen ist Carsten Linnemann nicht mehr CDU-Generalsekretär, sondern Bundesgesundheitsminister. Am kommenden Mittwoch ist der erste wichtige Tag für ihn im Kabinett. Dann bringt er dort seinen Gesetzentwurf zur Pflege ein. Ein Entwurf, der überwiegend von Linnemanns Vorgängerin Nina Wagen erarbeitet wurde. Einen Punkt daraus hat der neue Gesundheitsminister aber schon zurückgenommen. Die Abzüge bei den Rentenpunkten für pflegende Angehörige, die kommen nicht. Im Bericht aus Berlin wollte Anna Engelke aus dem ARD-Hauptstadtstudio von Carsten Linnemann wissen, welche Punkte er am Mittwoch einbringen will.
3: Also dieses Gesetz ist ja seit Monaten im Leben sozusagen. Es wird diskutiert in der Bundesregierung und das habe ich sozusagen übernommen von Frau Wagen. Und ich habe gesagt, an dem Punkt, wo es um die pflegenden Angehörigen geht, mache ich keine Abstriche. Das sind rund 4 Millionen Menschen in Deutschland, die zu Hause pflegen. Und die stützen das komplette System. Übrigens tragen die auch dazu bei, dass die Gesellschaft zusammenhält. Das sind
4: aber
3: die stillen Helden
4: unseres
3: Alltages. Und deswegen habe ich gesagt, der Punkt ist mir wichtig. Da gibt es keine Abstriche. Mhm. Wir müssen die pflegenden Angehörigen unterstützen. Und das Geld muss natürlich gegenfinanziert werden. Und darüber ringen wir.
4: Wie soll es gegenfinanziert werden? Also wo wird es Abstriche geben? Werden Sie bei den Pflegestufen was verändern, wie Nina Wagen sich das überlegt hatte? Oder auch bei den Beteiligten von Angehörigen, dass die mehr in die Pflicht genommen werden, wenn es darum geht, Pflegeplätze der Eltern mitzubezahlen?
3: Es ist ein Sammelsurium an Punkten. Eigentlich ist alles so geblieben. Es geht jetzt nur um den Punkt, wie können wir das gegenfinanzieren, wenn wir bei den pflegenden Angehörigen keine Abstriche machen. Da gibt es unterschiedliche Debatten, also, da geht es um die Beitragsbemessungsgrenze, da geht es um Dynamisierung, da geht es um den sogenannten 43C, wie gehen wir in den Heimen mit den Zuzahlungen um, gibt es einen Deckel, ja oder nein, das sind die Sachen, die wir jetzt besprechen.
4: Jetzt hat sich die SPD an diesem Wochenende zu Wort gemeldet und ist auf die Bremse getreten und hat gesagt, also bei diesem Entwurf fürs Kabinett würden sie bei nichts mitmachen, was in irgendeiner Art und Weise die weitere Kürzung in der Pflege bedeuten würde. Gehen Sie davon aus, dass Sie das noch hinbekommen?
3: Also keiner will Kürzungen. Also wenn Sie mich fragen, möchte ich am liebsten das Geld.
4: Ja, aber Sie müssen ja kürzen, es fehlen ja 8 Milliarden im
3: nächsten Jahr. Ja, man kann kürzen, man kann aber auch sagen, wir schaffen Bilanzwahrheit. Der Staat hat faktisch in die Pflegekasse gegriffen während Corona. Die Pflegeversicherung hat 5 Milliarden dem Staat aus guten Gründen geliehen. Und es gab damals die Zusage, dass das Geld zurückkommt, die sogenannten Corona-Hilfen. Wenn das Geld jetzt aus dem Finanzministerium beispielsweise zurückkommt, hätten wir viel mehr Spielraum, als wir heute haben.
4: Aber noch mal bei den Kürzungen. Können Sie da noch mal konkret werden? Was kommt da Mittwoch ins Kabinett?
3: Ja, es ist die Frage. Die SPD zum Beispiel sagt jetzt, wir brauchen einen Deckel.
4: Ein Pflegedeckel,
3: dass beispielsweise man nur 1.500 Euro dazu zahlt. Das kann man diskutieren, aber die Wahrheit ist, man würde 300 Euro sparen. Denn die 1.500 Euro werden angesetzt von den Pflegekosten, von den pflegebedingten Kosten. Das sind 1.800 minus 1.500 sind 300. Wir würden das Problem nicht lösen. Und deshalb plädiere ich für eine Kommission, dass wir jetzt sozusagen nicht nur Pflaster aufkleben, sondern eine erste Hilfe leisten, damit weiter die Leistungen ausgezahlt werden an die Pflegebedürftigen und die Beiträge stabil halten. Und in einem zweiten Schritt wollen wir Ende Oktober eine Kommission einrichten, die strukturell die Pflegeversicherung fit macht für die 30er Jahre.
4: Also machen Sie den Pflegedeckel nicht mit?
3: Nochmals, das sind Diskussionen, die laufen im Hintergrund. Ich warne nur davor, dass wir jetzt so tun, als ob damit auch nur im Ansatz ein Problem gelöst ist. Die Pflegeversicherung ist strukturell unterfinanziert. Jedes Jahr fehlen 10% der Ausgaben. Das sind rund 10 Milliarden, sage ich jetzt mal Pi mal Daumen. Und wenn wir das nicht strukturell ändern, dass man mit den Einnahmen auskommt, was an Ausgaben rausgeht, werden wir die Zukunft im Pflegesystem nicht gewinnen.
4: Und dann noch eine Frage zu der gesetzlichen Krankenversicherung. Da gibt es ein Sparpaket, das verabschiedet wurde. Und jetzt hat bei uns einer der Chefs der größten Krankenversicherungen gesagt, ob damit die Beiträge im nächsten Jahr stabil bleiben, da stehen die Chancen 50-50. Können Sie garantieren, dass die Beiträge für die gesetzliche Krankenversicherung im nächsten Jahr stabil bleiben?
3: Garantieren kann ich es nicht, aber ich arbeite Tag und Nacht dafür. Wir werden jetzt nochmal ein Paket verabschieden, wo wir nochmal 700 Millionen Euro sparen werden. Das gehört nochmal zu dem Beitragsstabilisierungsgesetz. Das ist damals abgemacht worden, weil die Krankenhäuser noch 495 bzw. 550 Millionen bekommen. Ich mache das Tag und Nacht. Warum? Weil die Beiträge stabil halten bleiben müssen. Mitte Oktober trifft sich der Schätzerkreis. Der wird entscheiden, ob die stabil bleiben. Das ist mein vorrangigstes Ziel, damit wir Deutschland wettbewerbsfähig machen, damit die Arbeitskosten nicht weiter ausufern und Arbeitnehmer und Arbeitgeber Planungssicherheit haben.
0: Sagt Carsten Linnemann, der Bundesgesundheitsminister von der CDU. Wie passt der Islam in eine westliche Gesellschaft? Am 27. September 2006, da tagte in Berlin zum ersten Mal die Deutsche Islamkonferenz, die diese Frage in einem Dialogprozess klären sollte. Matthias Bertsch hat mit Menschen gesprochen, die die Islamkonferenz 20 Jahre nach der ersten Sitzung ganz unterschiedlich bewerten.
5: Burhan Kesici und Sedan Ateş sind beide Muslime. Und doch könnte ihr Blick auf die Deutsche Islamkonferenz kaum unterschiedlicher sein. Kesiji ist Vorstandsvorsitzender des Islamrats für die Bundesrepublik Deutschland, einem der vier großen

0: muslimischen Verbände, die Wolfgang Schäuble vor 20 Jahren zum Gespräch geladen hatte.
1: Es wurde eigentlich alles angezweifelt, was man gesagt hat, hatte man den Eindruck. Und wir Muslime haben uns in der Defensive gefühlt, sodass man sich verteidigen musste. Und schlimm an der ganzen Sache war, glaube ich, dass eine ehrliche Diskussion nicht stattgefunden hat.
0: Resümiert Kesiji. Grund dafür waren die unterschiedlichen Interessen. Während die muslimischen Verbände das Ziel verfolgten, als Religionsgemeinschaften weitgehende Autonomie zu erhalten, sei es der Politik vor allem um Fragen der Sicherheit gegangen.
1: Es gab nach dem 11. September radikale Muslime, mit denen wir genauso Probleme gehabt haben wie die deutsche Gesellschaft. Sie waren aber nicht in unseren Gemeinden drin. Aber es wurde so dargestellt, als ob die gewaltbereiten Menschen bei uns in den Gemeinden aktiv wären und von uns unterstützt wären oder zumindest ob unsere Gemeinden genauso radikal wären und ähnlichem. Das war eine sehr, sehr starke Diskussion und kann mich noch daran erinnern, wo man uns aufgefordert hat, die Radikalen in den eigenen Reihen an das Bundesministerium zu denunzieren, ja, und ähnlichem, wo wir gesagt haben, die haben wir nicht.
0: Das stimme nicht, wirft Seran Atesh ein. Die Frauenrechtlerin, die später die erste liberale Moschee in Berlin gründete, hat er als Einzelperson an der ersten Islamkonferenz teilgenommen.
2: Wir müssen darüber sprechen, dass innerhalb der muslimischen Gemeinschaft radikale Personen existieren, die die Religion nutzen, um zu begründen, dass sie das Recht haben, andere Menschen zu töten. Und wir müssen gemeinsam als Muslime daran arbeiten, herauszubekommen, wie wir das verhindern können. Prävention, Intervention, all das können wir besprechen. Das war unser Anliegen. Das war auf der Seite der Individualpersonen, die an der Islamkonferenz teilgenommen haben.
0: Doch mit diesem Anliegen gerieten die liberalen Muslime in Konflikt mit den Islamverbänden, die weniger über intolerante und gewaltbereite Strömungen im Islam reden wollten, sondern mehr über antimuslimischen Rassismus. Ein Streit, der bis heute anhält, sagt sie.
2: Die Art, wie man mit mir redet, ist teilweise wirklich sehr unterirdisch. Und deshalb kann ich nicht sagen, dass diese Dialoge oder Auseinandersetzungen zu irgendwas geführt haben. Nein, es geht um Deutungshoheit und Machtkampf.
0: Den scheinen die Verbände gewonnen zu haben. Zur bislang letzten Phase der Deutschen Islamkonferenz waren nur noch Vertreter von Verbänden und Organisationen zugelassen. Doch auch Burhan Kesiji fühlt sich nicht als Sieger. In den letzten 20 Jahren initiierte die Islamkonferenz islamwissenschaftliche Institute an deutschen Universitäten und die Ausbildung von Imamen. Doch anstatt dabei mit den großen islamischen Verbänden zusammenzuarbeiten, versuche die Politik Parallelstrukturen zu schaffen, ärgert sich Kesiji. Der Islamrat habe sich deswegen aus der Islamkonferenz zurückgezogen.
3: 20 Jahre Islamkonferenz, ein Bericht war das von Matthias Bertsch. Für einen neuen Job in eine andere Stadt ziehen, das machen viele. Aber für eine Dampfeisenbahn auf Rügen in Mecklenburg-Vorpommern, da hat Simon Schomecker jemanden getroffen, der genau das getan hat. Aus Nordrhein-Westfalen ging es auf Deutschlands größte Insel zum rasenden Roland. Ein beruflicher Neustart unter Dampf.
4: Am Bahnhof in Göhren auf Rügen steht ein Dampfzug des rasenden Rolands. Die in schwarz und rot glänzende Dampflok schnauft, so als könne sie es kaum erwarten, endlich loszufahren. Damit das auf den Pfiff des Zugführers hin wirklich funktioniert, hat Sebastian Zündorf auf dem Führerstand schon dafür gesorgt, dass die Lok buchstäblich unter Dampf steht. Der gebürtige Niederrheiner arbeitet seit wenigen Wochen als Heizer bei der Schmalspurbahn und muss auf viele Dinge achten.
5: Dass halt ausreichend Wasser im Kessel ist, dass wir ausreichend Druck haben zum Fahren. Die Feuerführung ist dann natürlich wichtig. Von Göhren hoch zum Jagdschloss, da geht es halt dann auf, ich glaube, 58 Meter über Normal Null. Da muss man also schon richtig Feuer machen, damit der Lok unterwegs halt nicht der Dampf ausgeht.
4: Mit etwa 30 km/h fährt die Bahn über die Insel Rügen und verbindet die Seebäder am Südostzipfel, darunter Binz, Sellin und Göhren. Thomas Schneider, kaufmännischer Leiter der betreibenden Eisenbahngesellschaft Press, erklärt:
6: Wir sind ganz normaler öffentlicher Personennahverkehr, nur dass bei uns ein Dampflok davor hängt.
4: Sebastian Zündorf war 25 Jahre Live-Tontechniker. Sein wichtigster Grund für den Wechsel zur Dampfeisenbahn ist der spürbare Kostendruck in der Veranstaltungsbranche. Zündorf nennt große Firmenfeste als Beispiel, durch die ihm wichtige Einnahmen weggebrochen sind. Gleichzeitig pflegt der 45-Jährige ein Faible für historische Eisenbahnen, das er schon früh im Feldbahnmuseum Ökofen bei Mönchengladbach auslebte.
5: Da habe ich 2024 meine Kesselwärterprüfung gemacht.
4: Somit kann Zündorf bei Dampfmaschinen aller Art für den sicheren Betrieb sorgen.

0: Als er im Frühjahr 2026 einen Rügenurlaub plante, schaute er auf die Webseite der Bäderbahn, sah dort Stellenangebote für Lokführer und Heizer und bewarb sich. Thomas Schneider erzählt:
1: Zwischen ungefähr 10 bis 15 Bewerber gibt es sicherlich für die reine Heizertätigkeit, wo Sebastian eine Besonderheit ist, dadurch, dass er schon Fachkenntnisse mitbringt.
0: Dank des Kesselwärterscheins fährt Sebastian Zündorf also auf der Überholspur und kann bereits das nächste Ziel ins Auge fassen, fährt Thomas Schneider fort.
1: Es bietet sich an, dass man da als Heizer mindestens 3-4 Jahre erfahren ist, um dann die Ausbildung zum Dampflokführer machen zu können.
0: Tatsächlich ist das auch der Wunsch von Sebastian Zündorf. Laut Thomas Schneider ist er der erste Heizer, der gebürtig aus dem Westen stammt. Zündorf freut sich nun über regelmäßiges Einkommen und feste Arbeitszeiten, was er als selbstständiger Tontechniker nicht kannte. Dennoch:
2: Nach 25 Jahren schmeißt man das nicht einfach weg und sagt, haha, schönen Tag noch, sondern da hängen viele Erinnerungen dran.
0: Darum ist Sebastian Zündorf der Bäderbahn dankbar dafür, dass sie ihn für den einen oder anderen Tontechnikjob freistellen kann.
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4: Mit Martin Roschitz. Die deutsche Fußballnationalmannschaft hat bisher im ganzen Kalenderjahr 2026 in nur einer Partie kein Gegentor kassiert. Das war kurz vor der WM in einem Testspiel gegen Finnland. Auch im zweiten Spiel unter Jürgen Klopp kassierte das DFB-Team einen Gegentreffer und der führte zur 0:1 Niederlage gegen Griechenland in Augsburg beim Heimdebüt des neuen Bundestrainers Stefanie Bacic.
5: Der Mann dieses Spiels heißt Dimitris Kobelis und er trägt die griechischen Farben blau und weiß. Der Torschütze aus der 74. Minute nach einem langen Ball aus der eigenen Hälfte. Christos Zollis, der Ex-Düsseldorfer, legt ihn in die Mitte ab und Kobelis schießt. Kimmich fälscht ab, Alex Nübel kann nichts halten und so verliert Deutschland hier am Ende bei der Heimpremiere des neuen Bundestrainers Jürgen Klopp mit 0:1. Die Chancen waren da. Adeyemi hatte zwei richtig gute in der ersten Hälfte. Conte, der Debütant von der TSG Hoffenheim, hatte einen in der ersten, einen in der zweiten. Sie haben die Chancen nicht genutzt. Sie waren teilweise zu unpräzise. Sie waren aber auch da. Sie hatten Phasen, die auch stark waren, die gut waren. Und Jürgen Klopp, der guckt jetzt ganz schön konsterniert und weiß, er hat noch einiges vor sich auf seiner To-Do-Liste, was besser werden muss in den nächsten Wochen.
4: Der angesprochene Jürgen Klopp fand nach seinem misslungenen Heimdebüt in Augsburg folgende Worte:
6: Die Aufstellung, die Zusammensetzung, die vielen Wechsel, geht alles zu 100% auf meine Kappe. Das war so die Idee, dass wir jetzt hier einen tiefstehenden griechischen Gegner nicht komplett auseinandernehmen, ohne in Schlüsselszenen, in Einzelmomenten, wo uns vielleicht das Spiegel ein bisschen gefedert oder ein herausragender Torwart einen Riesenball rausgeholt hat. Das war klar. Das Spiel heute nicht hoch zu gewinnen damit oder nicht zu gewinnen damit, hätte ich jetzt wirklich auch leicht leben können. Verlieren darf es nicht.
4: So die Analyse von Jürgen Klopp, die sich mit der Einschätzung seiner Spieler deckt. Auch mit der von Abwehrchef Jonathan Tah.
7: Wir hatten natürlich ein paar Möglichkeiten, wo wir gefährlich werden. Und wenn wir die nutzen, sieht das Spiel vielleicht auch anders aus. Aber das haben wir nicht gut genug genutzt. Und dann am Ende haben sie natürlich ihre Umschaltmomente für sich genutzt, das gut gemacht, sind zu der ein oder anderen Möglichkeit gekommen und den einen machen sie dann halt rein.
4: Griechenland ist nun Tabellenführer mit 6 Punkten. In einer Woche kommt es erneut zum Duell mit den Griechen, dann auswärts. Zunächst geht's für die deutsche Mannschaft am Donnerstag in München weiter gegen das noch punktlose Tabellenschlusslicht Serbien. Die Serben haben wie schon gegen Griechenland auch im zweiten Heimspiel gegen die Niederlande eine 1:2 Niederlage kassiert. Im kanadischen Montreal stand einer der letzten Höhepunkte einer langen Straßenradsaison an. In Abwesenheit des verletzten Tadej Pogacar versprach das Straßenrennen der Männer besonders spannend zu werden und das wurde es auch.
8: Wenn 4 Favoriten sich streiten, freut sich ein 5. In einem dramatischen Finale krönte sich Brandon McNulty zum neuen Weltmeister. Der US-Amerikaner fuhr die letzten 30 Kilometer allein, die Verfolger kamen zu spät. Michael Matthews aus Australien verblüffte auf Platz 2, der mitfavorisierte Ex-Weltmeister Mathieu van der Poel wurde 3. Aber mit Brandon McNulty hatten sie alle nicht gerechnet, auch nicht der ehemalige deutsche Meister Georg Zimmermann.
9: Ein Jahr jünger als ich, Brandon McNulty, von daher kenne ich ihn gut. Wir sind die ganzen Nachwuchskategorien miteinander gefahren, von daher großer Sportsmann.
8: Georg Zimmermann war letztlich als 38. Bester des deutschen Teams. Ihm und auch Florian Lipowitz fehlte in der entscheidenden Situation rund 70 Kilometer vor dem Ziel gar nicht viel, um die Topgruppe zu erwischen. Bei Florian Lipowitz 2 Monate nach seinem Schlüsselbeinbruch bei der Tour de France kein Wunder.
10: Mir hat einfach der Punch gefehlt. Ich glaube, da war ich ganz gut positioniert, aber ich konnte heute einfach nicht richtig tief.

0: schief gehen. Ich konnte ein bestimmtes Tempo fahren und dann war einfach nicht mehr drin.
1: So beendet die deutsche Mannschaft diese WM mit einer Bronzemedaille, errungen am ersten Tag von Franziska Koch im Einzelzeitfahren.
2: Holger Gersker berichtete von der Straßenrad-WM in Montreal.
3: Und das war der Sport mit Martin Roschütz.
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5: Um 2.30 Uhr mit Wolfgang Berger. Bundesgesundheitsminister Linnemann lehnt die Vorschläge der SPD für eine Reform der Pflegeversicherung ab. Es geht unter anderem um einen sogenannten Pflegedeckel. Aus Berlin Oliver Neuroth.
6: Der Pflegedeckel sieht vor, dass ein bestimmter Eigenanteil von Pflegebedürftigen im Heim eine Grenze nicht überschreitet. Mittelfristig 1.500 Euro im Monat. Das wären knapp 300 Euro weniger als im Moment. Hier setzt die Kritik von Gesundheitsminister Linnemann an. Nach seinen Worten löst eine Entlastung in dieser Höhe nicht das Grundproblem, nämlich dass die Heimrechnungen pro Monat insgesamt oft 3.000 Euro und mehr betragen. Im ARD-Bericht aus Berlin sagt Linnemann, man dürfe jetzt nicht nur Pflaster aufkleben, sondern müsse erste Hilfe leisten. Der CDU-Minister will im Oktober eine Kommission einrichten, die strukturell die Pflegeversicherung fit machen soll für die 2030er Jahre.
5: In der Nähe eines Luftwaffenstützpunktes im Südwesten Englands hat die Polizei 5 Männer festgenommen. Ihnen wird die Vorbereitung einer Terrortat vorgeworfen. Aus London Franziska Hoppen.
7: In der Nacht zu Sonntag hat die Polizei einen Hinweis auf 3 verdächtige Fahrzeuge bekommen, die offenbar in Richtung des Luftwaffenstützpunktes RAF Fairford unterwegs waren. Und daraufhin sind die Polizisten ausgerückt und haben dann im nahegelegenen Dorf Welford diese Wagen gestoppt und 5 Männer festgenommen. Erstmal wegen des Verdachts auf Verstöße gegen das britische Sprengstoffgesetz, später auch wegen des Verdachts der Vorbereitung einer terroristischen Handlung. Die Ermittlungen, die führt inzwischen auch die britische Antiterrorpolizei.
5: Papst Leo XIV. Ist bei seinem Frankreich-Besuch mit Opfern sexuellen Missbrauchs durch katholische Geistliche zusammengekommen. Das Treffen fand im Marienwallfahrtsort Lourdes im Südwesten des Landes statt. Leo versprach nach Angaben des Vatikans, sich dafür einzusetzen, damit sich das erlittene Unrecht für andere nicht wiederhole. Vorher hatte er die Missbrauchsfälle auch schon bei einer Messe unter freiem Himmel mit etwa 150.000 Teilnehmern thematisiert. In Nordirland haben mehrere tausend Menschen eine umstrittene Parade des protestantischen Oranierordens blockiert. Stundenlang besetzten sie in der Stadt Portadown die geplante Route durch ein katholisches Viertel. Auch die nordirische Ministerpräsidentin der pro-irischen Sinn Féin-Partei O'Neill beteiligte sich an den Protesten. Es ist das erste Mal seit Jahren, dass die Behörden die Parade des Oranierordens genehmigt hatten, allerdings unter strengen Auflagen. Bis Ende der 1990er Jahre war es am Rande des Marsches zu Straßenschlachten zwischen pro-britischen Protestanten und pro-irischen Katholiken gekommen. Und das Wetter in Deutschland. Bewölkt und vereinzelt etwas Regen, 17 Grad auf Helgoland bis 3 Grad im Bayerischen Wald. Tagsüber im Nordwesten wolkig, im Südosten länger sonnig und trocken, 18 Grad auf Sylt bis 31 Grad in der Südpfalz. Am Dienstag nachteils trüben beginnen Sonne und Wolken bei 20 bis 31 Grad. Das waren die Nachrichten.
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3: Und der sieht relativ überschaubar aus. Einmal die A40 Duisburg Richtung Essen ist zwischen Mülheim an der Ruhr, Winkhausen und Heißen wegen Bauarbeiten in beiden Richtungen bis 5 Uhr gesperrt. Genauso die A45 Gießen Richtung Hamburg zwischen Lüdenscheid und Lüdenscheid Nord. Auch bis 5 Uhr eine Sperrung in beiden Richtungen. Dann die A48 Dernbach Richtung Koblenz ist in Richtung Koblenz zwischen Dernbach und Behndorf-Neuwied und in der Gegenrichtung zwischen Behndorf-Neuwied und Höhr-Grenzhausen wegen Brückenarbeiten bis 5 Uhr gesperrt. Die A215 Neumünster Richtung Kiel, eine Sperrung zwischen Kreuzkiel West und Mitte bis 5 Uhr. Und die A671 Mainz Richtung Wiesbaden ist zwischen Gustavsburg und Hochheim Süd wegen einer Baustelle in beiden Richtungen bis ca. 4 Uhr gesperrt.
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3: Mit Milad Kupay. Wer kontrolliert eigentlich wen? Diese Frage stellt sich bei KI gerade nochmal neu, und zwar bei sogenannten KI-Agenten, also Systemen, die nicht nur Fragen von uns beantworten, sondern selbst tätig werden, Termine buchen, Programme bedienen oder sich sogar untereinander absprechen können. Wie stellen wir sicher, dass die KI nur tut, was wir auch wollen? Die jüngsten Fälle, wo KI-Agenten aus Testumgebungen ausgebrochen sind und andere Systeme angegriffen haben, wirken wenig vertrauensbildend. Paul Röttger forscht seit 2019 zu den gesellschaftlichen Auswirkungen von KI. Er baut gerade am Hasso-Plattner-Institut in Potsdam eine neue Forschungsgruppe zu KI-Sicherheit auf. Seit 2019 befasst er sich mit dem Thema. Hat er damals geahnt, was die KI heute kann? Das hat Anna Korwis ihn gefragt für die RBB Wissenswerte.
8: Ich wäre mindestens sehr skeptisch gewesen, wenn ich von den heutigen Fähigkeiten gehört hätte. Zum damaligen Zeitpunkt habe ich vor allem an KI-Modellen gearbeitet, die Text klassifizieren können. Da ging es um dieselben Modellklassen, die auch heute diese enormen Fähigkeiten ausgebildet haben. Aber so weit in die Zukunft gedacht habe ich zu dem Zeitpunkt definitiv noch nicht, nein.
7: Sie haben neben Ihrer Forschung auch für OpenAI gearbeitet, also für die Firma hinter ChatGPT. Sie haben ein Sprachmodell auf Sicherheitslücken getestet, da kommen wir später nochmal drauf. Aber wie haben Sie das wahrgenommen? Waren die Entwickler manchmal selbst von den Leistungsfähigkeiten ihrer Sprachmodelle überrascht?
8: Also ich habe praktisch als externer Tester über mehrere Jahre für OpenAI Modelle auf ihre Sicherheit hin getestet, bevor diese an die Öffentlichkeit rausgegeben wurden. Aber es gab jetzt nicht den direkten Austausch. Ich habe jetzt nicht persönlich dann OpenAI damit konfrontiert und konnte dann deren Reaktion wahrnehmen. Also man war sich auf jeden Fall bewusst, dass Modelle Fehlverhalten an den Tag legen können, auch in Bereichen, in denen die Modellentwickler das nicht vorhergesehen hatten. Also es war ein Bewusstsein da, dass es diese Risiken gibt. Trotzdem sind, glaube ich, alle, die in diesem Feld arbeiten, auch immer wieder überrascht. Und jeder, der was anderes behauptet, ist vermutlich, spricht nicht ganz die Wahrheit.
7: Jetzt haben wir ja diesen großen Sprung von den klassischen KI-Chatbots zum Agenten. Den Chatbot frage ich was, der antwortet, dem Agenten gebe ich eine Aufgabe und er legt selbstständig los. Was verändert sich dadurch?
8: Agenten können komplexere Aufgaben auch längerfristig bearbeiten. Also ihnen werden Ziele gesetzt. Sie selber entscheiden dann tendenziell, wie sie diese Ziele erreichen. Der Agent sucht sich seine Werkzeuge aus, interagiert mit anderen Agenten im freien Netz. Durch diesen Kontakt mit dem freien Internet entstehen eben ganz neue Risiken im Vergleich zu einer einfachen Chat-Anfrage, die sofort beantwortet wird.
7: Ja, diese Agenten, die kommen ja auch in unserem Alltag jetzt schon häufiger zum Einsatz. Also der Meta-Konzern hat gerade erst Muse vorgestellt, gelabelt als persönlichen KI-Agenten, der zum Beispiel unsere Termine managen können soll. In der Industrie werden solche Systeme weitlich getestet. Und zum Beispiel auch hier in Berlin, die Charité hat gerade gemeldet, eine KI-Plattform mit Agenten für die ganze Klinik gestartet zu haben. Das heißt, erstmal positiv gesehen, wie segensreich kann so ein, ich nenne es mal, virtueller Dienstbote denn sein?
8: Enorm segensreich, würde ich sagen. Also in einzelnen Branchen ist agentische KI auch jetzt schon nicht mehr wegzudenken. Ich glaube, es ist noch nicht ganz in der breiten Gesellschaft angekommen.

0: Einsam an Aufgaben arbeiten, auch das wird schon in der Praxis genutzt.
1: Also das, was vor allem genutzt wird und im letzten Jahr sich jetzt immer mehr ausgeprägt hat, ist, dass man delegiert an ein Team von Agenten statt an einen einzelnen Agenten. Also diese festeren hierarchischen Strukturen, das ist etwas, mit dem wir schon recht vertraut sind.
0: Auch in der Industrie und so.
1: Auch in der Industrie. Was neu ist, sind im Kontext dieser Sicherheitsvorfälle aus den letzten Monaten jetzt diese eher spontane, fluide Schwarmkommunikation, wo Agenten auch ohne menschliche Instruktion oder Absicht anfangen, miteinander zu koordinieren, zu kommunizieren. Also das ist nochmal eine neue Dimension, die jetzt zumindest sehr dazu beigetragen hat, dass jetzt diese Sicherheitsvorfälle passiert sind.
0: Genau, Sie sprechen die Sicherheitsprobleme an, von denen wir aus den KI-Labs in den USA seit Monaten immer wieder hören. Gerade wurde zum Beispiel der erste Angriff auf eine Regierungsbehörde bekannt. Da hat ein KI-Agentenschwarm von OpenAI mehrere australische Behörden gehackt. Aber auch Anthropic, Meta, Google, alle haben Fälle gemeldet. Was zeigen uns diese Vorfälle eigentlich? Dass die Entwickler ihre Systeme nicht gut genug abgesichert haben? Oder dass die Modelle wirklich inzwischen Fähigkeiten haben, mit denen selbst die Entwickler nicht gerechnet haben?
1: Ich glaube, beides ist wahr. Bei diesen Vorfällen war es so, dass Modelle eigentlich der Absicht nach gesicherten Testumgebungen evaluiert wurden. Und aus diesen Testumgebungen sind die Modelle dann ausgebrochen, um ihr Ziel, nämlich das Lösen dieser Testaufgaben, zu verfolgen. Kurz zusammengefasst. Diese Testumgebungen hätte man also besser sichern können und müssen. Dass man das nicht gemacht hat, spricht natürlich auch dafür, dass man unterschätzt hat, wie fake diese Modelle sind, die da getestet wurden und wie sehr sie sich anstrengen würden, um ihre Ziele, die ihnen gesetzten Ziele zu erreichen.
0: Genau, lassen Sie uns den Punkt nochmal klarstellen. Sie betonen ja gerade, dass das Ziel dieser Agenten eben ist, die ihnen gesetzte Aufgabe zu erfüllen, koste es, was es wolle letztlich. Ja. In der öffentlichen Debatte klingt es oft so, als hätten diese KI-Agenten sowas wie eine eigene Agenda, weil sie sich eben gezielt verstecken, Absprachen getroffen haben. Aber so eine eigene Agenda würde ja einen eigenen Willen unterstellen und es sind und bleiben Sprachmodelle, das heißt Maschinen.
1: Sprachmodelle sind auch deswegen so fähig, weil wir sie sehr stark darauf trainieren, sich anzustrengen, um jegliche Fragen zu beantworten und Aufgaben zu erfüllen. Und gleichzeitig, muss man sagen, trainieren wir Modelle auch, sich den von uns gesetzten Werten und Prinzipien entsprechend zu verhalten. Das nennt sich dann Alignment. Das steht aber unter Umständen eben in Spannung mit dieser enormen Anstrengung, um eigentlich jegliches Ziel zu erreichen. Idealerweise sollten Modelle aufgeben, Aufgaben auch irgendwann ruhen lassen, wenn sie erkennen, dass es keinen Lösungsansatz gibt, der mit ihren Prinzipien, die wir ihnen eintrainiert haben, vereinbar ist. Dann sollten Modelle diese Aufgaben auch nicht weiter verfolgen. Das ist eben nicht passiert in diesen letzten Vorfällen. Letztendlich haben sich die Modelle häufig auch selbst erklärt, dass jetzt diese Handlungen, zum Beispiel eben die Erstellung von Fake-Accounts, um dann bösen Code in öffentliche Codebases einzuarbeiten, dass dies der einzige Weg ist, dass die Aufgaben erfüllt werden müssen und dass dementsprechend auch diese Handlungen irgendwie vertretbar seien.
0: Ja, entsprechende also, Unterhaltungen zwischen KI-Agenten schriftlich sind ja auch protokolliert.
1: Ganz genau,
0: ne?
1: Ganz genau.
0: Das hat ja zu Ängsten geführt. Also auch Entwickler warnen, wir könnten die Kontrolle über die KI-Systeme verlieren. Was bedeutet denn Kontrolle da eigentlich konkret? Also reicht es, wenn wir sowas wie einen Ausschaltknopf haben? Oder ist Kontrolle erst dann gegeben, wenn wir wirklich verstehen können, warum ein System etwas tut und wir seine Entscheidungen begrenzen können? Was bedeutet Kontrolle?
1: Ich glaube, die Minimalanforderung ist, dass wir das System abschalten können, stoppen können, wenn wir uns dafür entscheiden.
0: Ist das denn eigentlich überhaupt noch realistisch, so verwoben wie Systeme untereinander ja inzwischen auch sind?
1: Ich würde sagen, aktuell ist das schon noch recht realistisch. Aktuell ist das Problem eher, dass wir nicht schnell genug reagieren oder offensichtlich nicht gemerkt haben, wenn Modelle Fehlverhalten, also auch schlimmes Fehlverhalten an den Tag legen. Diese Vorfälle sind ja häufig erst Tage und Wochen später ans Licht der Öffentlichkeit gekommen. Auch OpenAI selber hat gesagt, dass sie jetzt nicht direkt in dem Moment, in dem diese Sachen passiert sind, davon erfahren haben, sondern eben erst in der nachträglichen Analyse dann gesehen haben, was da alles passiert ist. Also das würde ich auch schon als Kontrollverlust bezeichnen. Trotzdem sind die Ängste, die in der Community diskutiert werden, was Kontrollverlust angeht, nochmal, würde ich sagen, auf einem anderen Level. Also da geht es dann darum, dass zum Beispiel

0: Beispiel agentische Schwärme unter Umständen sich selbst verstecken in Servern, die sie selber mieten, um dann ihre Abschaltung zu vermeiden. Also dass dann wirklich komplett die menschliche Kontrolle über diese Systeme verloren geht. So weit sind wir eindeutig noch nicht.
1: Wo sehen Sie denn bislang die konkretesten Bedrohungsszenarien durch agentische KI? Darin, dass Menschen die missbrauchen können einfach, indem sie sie nutzen, zum Beispiel für die Entwicklung von Biowaffen, also Missbrauch durch den Menschen, oder tatsächlich eben in so einem Kontrollverlust, wie Sie ihn auch gerade beschrieben haben, dass, weiß ich nicht, ein Agentenschwarm in wenigen Monaten das Internet übernimmt. Das ist ja eins der Szenarien, das da diskutiert wird.
0: Missbräuchliche Nutzung von KI, wie Sie die beschrieben haben, gibt es auch heute schon. Anthropic hat zum Beispiel diesen Monat einen sehr interessanten Bericht über die gefährlichen Anwendungen, die sie identifiziert haben, zum Beispiel von Terrorgruppen im Jemen, die mithilfe von Claude Raketensteuerungssysteme programmieren wollten, russische Kamikaze-Drohnen, die mithilfe von Claude, dem Chatbot, ebenfalls programmiert wurden. Biowaffen sind in der Tat der nächste große Sorgenfaktor in vielen Teilen der Community, dass eben auch mit eingeschränkten Ressourcen und eingeschränktem Wissen zum Beispiel Terrorgruppen mithilfe von KI-Tools Biowaffen entwickeln könnten. Also diese konventionellen Risiken werden verstärkt durch KI. Separat davon gibt es dann die Risiken, die sich durch Kontrollverlust ergeben. Die Sorge ist natürlich, dass der Kontrollverlust mit diesen gefährlichen Fähigkeiten gepaart dann dazu führt, dass KI zum Beispiel ihr Wissen zu Waffentechnologie einsetzt, um dann die Abschaltung durch physische Intervention, also durch Gewalt gesteuert von KI, dann verhindert. Also ich würde sagen, das funktioniert aktuell so ein bisschen parallel. Der Missbrauch heute ist schon ein echtes Problem. Kontrollverlust ist in den Anfängen jetzt Realität. Die katastrophischen Sorgen entstehen dann dadurch, wenn beides zusammenkommt.
1: Wir reden ja bisher darüber, dass KI irgendwann die Kontrolle über uns übernehmen könnte. Sie schauen sich aber auch in Ihrer Forschung eine andere Art von Kontrollverlust an, dass wir selbst eben immer mehr Kontrolle an KI-Systeme abgeben, weil es schneller und bequemer ist. Und inwiefern da eben auch schon ein Sicherheitsproblem drin steckt.
0: Ja, also ich würde sagen, mein Forschungsinteresse bezieht sich auf KI-Risiken im Allgemeinen. Und wir haben heute viel über katastrophische Risiken gesprochen und ich halte es für sehr wichtig, gerade jetzt darüber zu sprechen. Gleichzeitig gibt es auch heute schon Konsequenzen für die Gesellschaft, die sich durch die weit verbreitete Nutzung von KI-Systemen ergeben. Da gibt es Effekte, wo es weniger Unsicherheit zu gibt, aber eben doch enorm viel Unwissen. Also wenn jetzt 1 Milliarde Leute auf der ganzen Welt ChatGPT benutzen, in ihrem Alltag, in ihrem Beruf, zum Beispiel um Informationen zu suchen, wie man das früher vielleicht mit Google gemacht hat, dann geben wir natürlich diesen Modellen eine gewisse Kontrolle darüber, welche Informationen wir begegnen. Auch das, finde ich, muss untersucht werden, weil auch das natürlich direkte Konsequenzen für zum Beispiel unsere politische Meinungsbildung haben kann. Also politisch tendenziöses Verhalten ist in KI sehr stark belegt. Das heißt, wir kriegen jetzt eben von KI-Systemen tendenziell eine bestimmte Sicht auf die Welt präsentiert. Also da verändert sich ganz viel in unserer Informationsumgebung. Das hat es schon getan, das wird auch weiter so passieren. Und es gibt sehr wenig Evidenz dazu, was das für unsere Gesellschaft bedeutet. Und auch das halte ich für ein wichtiges Forschungsthema, das ich dementsprechend parallel zu diesen eher zukunftsgerichteten, etwas mehr spekulativen KI-Sicherheitsthemen verfolge.
1: Sie forschen ja dazu, wie man die Nutzung von KI-Systemen auf sicherere Beine stellen kann. Auf technischer Ebene setzt man da auf das sogenannte Alignment. Der Begriff fiel schon, dass man eben versucht, die Systeme in Anführungsstrichen zu impfen mit den Werten, auf deren Basis man möchte, dass sie eben agieren. Sie haben da auch selbst Erfahrungen gesammelt, haben wir vorhin bereits erwähnt, in einem Red Team gearbeitet, also zu einer Gruppe von Testern gehört, die ChatGPT-4, bevor es live ging, eben getestet hat auf Schwachstellen im Bereich Hassrede und Extremismus. Wie hat es praktisch ausgesehen? Sie haben der KI in Anführungsstrichen böse Fragen gestellt, die versucht herauszufordern und zu gucken, was dann kommt?
0: Kann man so sagen, ja. Also ein großer Teil dieser konkreten Arbeit war dieses explorative Testen, durchaus kreative Arbeit in einem etwas düsteren Sinne, weil, wie Sie schon sagten, ich habe da vor allem zu Hass und Extremismus und KI geforscht, dementsprechend versucht, dem Modell Fehlverhalten zu entlocken. Das heißt, es gab Sicherheitslücken, die ich da gefunden habe und dann habe ich das denen dann halt kommuniziert. Also das war so ein bisschen die Arbeitsweise, wie gesagt.
1: Okay, also dieses Alignment basiert darauf, dass man erstmal auch rausfindet,

0: findet, wo mögliche Sicherheitslücken sind von einem Sprachmodell, aber eben auch, dass man die schließt, indem man das Modell entsprechend trainiert. Das ist ein sehr aufwendiger Prozess. Geht das denn schnell genug für die technische Entwicklung, die wir in dem Bereich sehen?
1: Der Prozess des Alignment ist Kernelement auch der Entwicklung dieser Modelle. Die Modelle werden belohnt dafür, wenn sie gute Antworten geben und bestraft dafür, wenn sie schlechte Antworten geben. Und Teil der Bewertungskriterien sind eben auch Werte, menschliche Werte. Bei Anthropic ist das zum Beispiel helpful, honest, harmless, also hilfreich, ehrlich und harmlos. Das heißt, Alignment ist auch Teil der Entwicklung selber. Während wir stärkere Modellfähigkeiten entwickeln, haben wir auch empirisch gesehen, dass die Modelle sich in der Tendenz konsistenter an diese Werteprinzipien halten. Das muss man schon sagen. Also es gibt da einen durchaus positiven Effekt. Das steht jetzt vielleicht etwas im Widerspruch zu den Vorfällen der letzten Wochen und Monate. Das lässt sich aber so erklären, dass die Modelle eben gleichzeitig auch deutlich fähiger geworden sind und dass sie deswegen auch, wenn sie dann eben von ihren Werten abkommen, deutlich mehr Schaden anrichten können und diese besprochenen Fehlverhalten an den Tag legen können.
0: Also kommt das System Alignment dann doch auch an seine Grenzen?
1: Absolut. Und das ist genau das Problem. Es ist etwas unklar, ob wir mit den heutigen Methoden je zu dem Punkt kommen, wo wir uns sicher sein können, dass es gar keinen Fall mehr gibt, in dem die Modelle dann abweichen. Und das ist genau die Sorge, dass es eben gar nicht viele Fälle geben muss, in denen dann das Modell abweicht, sondern eben vielleicht nur den einen Fall, in dem wir dann die Kontrolle verlieren und das Modell ja macht, was es will. Das ist so ein bisschen passiert jetzt in diesen Vorfällen, nur waren die Konsequenzen eben noch nicht so dramatisch. Also ich will das jetzt nicht runterspielen, aber es sind jetzt keine Menschen gestorben bisher. Das wollen wir ausschließen. Und das Problem ist, dass wir selbst mit dem besten Alignment, das für die alltägliche und berufliche Nutzung praktisch vollkommen ausreichend ist, nicht sicherstellen, dass es eben diese Edge Cases gibt, diese seltenen Fälle, in denen dann doch misaligned Behavior, würde man sagen, an den Tag gelegt wird von den Modellen.
0: Was halten Sie denn dann davon, dass Firmen wie OpenAI oder Anthropic jetzt zum einen transparenter mit Fehlern umgehen wollen und auch so eine Art freiwillige Selbstkontrolle angekündigt haben, das Tempo auch bei der Entwicklung rausnehmen wollen, so zumindest die Aussage?
1: Also ich halte das für richtige Maßnahmen. Ich freue mich, dass OpenAI und Anthropic sich selbst entschieden haben, das zu machen. Ich finde es natürlich nicht ideal, dass wir uns darauf verlassen müssen, dass die Unternehmen selber diese Entscheidung treffen. Es ist nicht gut, dass sie sich genauso gut hätten anders entscheiden können und eben weiter stark risikobehaftet diese Entwicklung einfach vorantreiben können. Andere Akteure tun das ja nach wie vor. Also freiwillige Selbstkontrolle ist meiner Meinung nach nicht die Lösung. Da muss es schon auch eine regulatorische Antwort drauf geben.
0: Staatliche Prüfer, das Stichwort fiel gerade schon. Sie selbst haben beim britischen KI-Sicherheitsinstitut gearbeitet, einer Behörde, die KI-Modelle Sicherheitstests unterzieht. Was kann das leisten, was die KI-Labs vielleicht von sich aus nicht leisten?
1: Also das englische KI-Sicherheitsinstitut ist vor allem ein Forschungsinstitut, das selbst forscht, aber auch Ergebnisse aus der Forschung im Allgemeinen zusammenfasst und das Ganze dann in die Politik trägt. Und das ist eine enorm wertvolle Aufgabe, weil eben einfach das Bewusstsein für diese Themen in der Politik nicht besonders ausgeprägt ist.
0: Deutschland möchte so ein KI-Sicherheitsinstitut auch aufbauen, nach dem Vorbild des AI-Security-Instituts, an dem Sie gearbeitet haben. Genaueres ist dazu jetzt noch nicht bekannt. Aber dass Sie jetzt am Hasso-Plattner-Institut eine Forschungsgruppe zu genau dem Thema aufbauen, ist das mehr als ein Zufall?
1: Es ist ein Zufall, dass ich jetzt gerade nach Berlin komme, um zu den Themen am Hasso-Plattner-Institut eine Forschungsgruppe aufzubauen. Es trifft sich natürlich sehr gut und ich hoffe auch, dass nicht nur der Raum Berlin, sondern auch Deutschland im Allgemeinen zum Thema KI-Sicherheit mehr in Bewegung bringen kann. Und bin sehr gespannt auf die Entwicklung zum Deutschen KI-Sicherheitsinstitut.
0: Haben Sie da politische Signale erhalten, dass man es gut findet, dass Sie das jetzt hier starten?
1: Doch, absolut. Ja, doch. Da wurde ich sehr positiv aufgenommen und habe da schon ein paar gute Gespräche geführt. Aber ja, kann ich da auch nicht mehr zu sagen.
0: Ja, solche Institute können ja vor allem für mehr Transparenz auch sorgen. Aber Transparenz alleine ist ja noch keine Sicherheit. Dafür bräuchte es eben Regulierung, auch ein Stichwort, was das schon viel. Die Tech-Konzerne fordern die tatsächlich auch, flehen schier um eine internationale Regulierung, gerade auch erst vor den Vereinten Nationen. US-Präsident Trump will das nicht.

0: Der Konkurrent China ist schwer einzuschätzen. Welche Möglichkeiten haben wir hier in Europa überhaupt in puncto Regulierung, um uns irgendwie abzusichern, wenn doch die Musik wo ganz anders spielt?
1: Also Europa ist da in der Tat nicht in einer besonders starken Position. Die Frontier-Modelle, die besten Modelle, sind Modelle, die in den USA entwickelt werden und vielleicht noch in China, aber eben nicht in Europa. Das heißt, man steht hier immer so ein bisschen an der Seite. Es gibt Diskussionen, wie man einzelne strategische Vorteile von Europa besser ausspielen könnte. Also natürlich ist Europa ein großer Markt, der, wenn er geschlossen agiert, durchaus auch einfach eine Marktmacht ausspielen kann. Es gibt einzelne Teile der Produktionsketten zur KI-Hardware, die zum Beispiel in den Niederlanden angesiedelt sind und da quasi eine Monopolstellung haben, die also auch geopolitisch sehr wertvoll sind. Und auch das könnte ausgespielt werden, um da ja am Verhandlungstisch mehr Spielräume zu bekommen. Darüber hinaus sind wir da in der Tat eher reaktiv. Ich glaube, es gibt gerade eine große Möglichkeit, eben gestalterisch in diese regulatorischen Prozesse einzusteigen. Da gibt es in der EU sehr viel Kompetenz zu. Gleichzeitig muss sowas eigentlich global funktionieren, damit Risiken wie Kontrollverlust zumindest vermieden werden. Dass die amerikanischen Labs nach Regulierung fragen, da gibt es viele Gründe, das kann man natürlich aufschlüsseln, aber ein Grund ist sicherlich auch, weil sie wissen, dass wenn da jetzt einseitig Selbstkontrollen von einzelnen amerikanischen Firmen eingesetzt werden, dass das die Gesamtrisikolage eben nur minimal verbessert.
0: Die Forschungsgruppe, die Sie jetzt in Potsdam aufbauen, die wird sich ja sehr konkret damit beschäftigen, wie wir als Gesellschaft mit diesen Systemen umgehen. Wenn wir in 5 oder 10 Jahren auf die Situation heute jetzt zurückschauen, was müsste denn bis dahin passiert sein, damit Sie sagen, wir haben gelernt, diese Systeme zu kontrollieren, ohne uns von ihnen abhängig zu machen?
1: Also die Frage des Kontrollverlustes wird sich in 5 bis 10 Jahren entschieden haben. Da bin ich mir sehr sicher, was die aktuelle Entwicklung angeht. Also da sind wir jetzt so schnell.
0: Welche Richtung ist denn?
1: Genau, diese Frage wird sich geklärt haben. Ich finde das beunruhigend, natürlich. Ich halte es einfach für naiv zu sagen, dass es eine Wahrscheinlichkeit von 0 gibt, dass wir die Kontrolle verlieren. Und ich glaube, dass KI-Systeme offensichtlich auch schon jetzt fähig genug sind, um in gewissen Bereichen Kontrolle zu übernehmen. Wenn wir das jetzt 1 oder 2 Jahre in die Zukunft denken, dann müssen wir da starke Gegenmaßnahmen entwickelt haben, damit das nicht ausartet und dass wir deswegen eben zu Kontrollverlust forschen sollten, genauso wie wir forschen sollten zu den gesellschaftlichen Auswirkungen, die es vielleicht auch heute schon gibt und die es in einem Jahr immer noch geben wird, dadurch, dass wir jetzt mit KI kommunizieren und delegieren etc. Aber mit dieser Unsicherheit muss man leider da etwas leben, auch in der Forschung.
2: Der KI-Sicherheitsexperte Paul Röttger vom Hasso-Plattner-Institut in Potsdam im Interview mit Anna Korwes für die RBB Wissenswerte.
3: Standpunkte.
4: Wenn man dann auffordert, diesen Krieg zu beenden und Russland ist dazu zum jetzigen Zeitpunkt nicht bereit, dann ist das schon ein sehr hartes, ein sehr deutliches Gespräch gewesen.
2: Sagt Bundesaußenminister Wadefuhl in der ARD nach einem Treffen mit seinem russischen Kollegen Lavrov in New York. Die beiden haben also miteinander gesprochen am Rande der UN-Vollversammlung. Die Berliner Zeitung findet das Treffen richtig.
5: Man kann Russland unter Druck setzen und trotzdem dessen Außenminister treffen. Man kann Waffen an die Ukraine liefern und trotzdem einen Kommunikationskanal nach Moskau offenhalten. Das eine schließt das andere nicht aus. Im Gegenteil. Je größer die Gefahr einer direkten Konfrontation zwischen Russland und dem Westen, desto wichtiger wird die Möglichkeit, einander tatsächlich erreichen zu können. Wadefuhl berichtet, man habe sehr offen und auch sehr kontrovers diskutiert. Lavrov wiederum beklagt, er habe nichts gehört, was über die bekannten deutschen Positionen hinausgehe. So what? Manchmal besteht ein Erfolg zunächst darin, dass überhaupt noch gesprochen wird.
2: Nach Einschätzung der Süddeutschen Zeitung zeigt das Gespräch vor allem eins, nämlich, dass Verhandlungen mit Russland nicht möglich sind.
5: War das Treffen deshalb ein Fehler? Nein, schließlich hat es vorgeführt, dass Moskau nicht verhandeln will. Wer in Deutschland mehr Gespräche mit Russland fordert, hat nun den Beweis dafür. Das sollte endlich auch bei der AfD ankommen. Russland nutzt jede ausgestreckte Hand als Bühne, um den Westen gespalten und schwach aussehen zu lassen. Wer das ignoriert, dient nicht dem Frieden, sondern Moskaus Propaganda.
2: Auch für die TAZ ist Russlands Desinteresse an Verhandlungen deutlich geworden. Die Demütigung hätte der Bundesaußenminister sich ersparen können, kommentiert das Blatt. Und die Frankfurter Allgemeine Zeitung zeigt sich überrascht über den Zeitpunkt des Treffens.
5: Ausgerechnet jetzt, da man richtigerweise Moskau als Urheber gefährlicher Anschlagsversuche benannt hat? Das ist nicht irgendein Zeitpunkt, sondern der falsche. Oder war da noch was? Ja, die Landtagswahlen in Ostdeutschland, in denen extreme Parteien mit Ostalgie und angeblicher Friedenspolitik punkten konnten, die wird man mit einem solchen Manöver nicht ausstechen. Im Gegenteil werden sie das als Eingeständnis werten, wie richtig sie schon immer gelegen hätten.
2: Die Neue Osnabrücker Zeitung ist der Ansicht, die Bundesregierung hat eine klare Haltung demonstriert und muss dranbleiben.
5: Von Lavrovs schroffer Reaktion sollte sich Berlin nicht entmutigen lassen. Der Ball liegt einmal mehr im Feld des Kremls. Nimmt der russische Präsident Putin die G20-Einladung der USA an, wäre das ein wichtiges Signal, wenn auch noch längst keines für Frieden in der Ukraine. Wenn er ablehnt, wäre das ebenfalls eine Antwort. In beiden Fällen gewinnt der Westen an Klarheit. Deshalb darf die EU das Treffen trotz der Einladung Putins auch nicht boykottieren.
2: Und das waren die Standpunkte. Zusammengestellt hat sie Diane Battani. Sie hören die ARD-Infonacht jetzt hier mit unseren nächsten Nachrichten um 3 Uhr.
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6: Um 3 Uhr mit Wolfgang Berger. Bundesgesundheitsminister Linnemann lehnt den von der SPD vorgeschlagenen sogenannten Pflegedeckel ab. Man könne zwar über alles diskutieren, so der CDU-Politiker im ARD-Bericht aus Berlin. Die Einsparungen bei einer solchen Begrenzung der reinen Pflegekosten betrügen aber nur rund 300 Euro. Und das bei einem Gesamteigenanteil bis durchschnittlich 4.000 Euro pro Betroffenem und Heimplatz.
7: Wir würden das Problem nicht lösen. Und deshalb plädiere ich für eine Kommission, dass wir jetzt sozusagen nicht nur Pflaster aufkleben, sondern eine erste Hilfe leisten, damit weiter die Leistungen ausgezahlt werden an die Pflegebedürftigen und die Beiträge stabil halten. Und in einem zweiten Schritt wollen wir Ende Oktober eine Kommission einrichten, die strukturell die Pflegeversicherung fit macht für die 30er Jahre.
6: Gesundheitsminister Linnemann. Heute soll ein weiterer Versuch unternommen werden, die Streitpunkte auszuräumen. Im Süden Englands hat die Polizei möglicherweise einen Terroranschlag verhindert. 5 Männer wurden wegen der Vorbereitung einer terroristischen Straftat festgenommen. Zuvor war ein Hinweis eingegangen, dass die Verdächtigen mit mehreren Lieferwagen auf dem Weg zum Luftwaffenstützpunkt Fairford seien. Dieser wird von den USA genutzt, um Angriffe auf iranische Raketenstellungen zu fliegen. Die Hintergründe des Vorfalls sind bislang aber unklar. Das Treffen von Außenminister Wadefuhl mit seinem russischen Amtskollegen Lavrov sorgt in den eigenen Reihen für Kritik. Sein Parteikollege von der CDU Kiesewetter sagte der Frankfurter Allgemeinen Zeitung, es sei der Eindruck eines deutschen Sonderwegs entstanden. Rückendeckung für Wadefuhl kam hingegen aus der SPD. Deren Außenpolitiker Stegner sagte, es sei wichtig, die Diplomatie nicht allein den USA zu überlassen. Wadefuhl und Lavrov hatten am Samstag überraschend am Rande der UN-Generalversammlung in New York über den Ukraine-Krieg gesprochen. Das Heimdebüt von Jürgen Klopp als DFB-Trainer ist misslungen. Die deutsche Nationalelf verlor das Nations League-Spiel gegen Griechenland mit 0:1. Aus Augsburg Michael Augustin.
8: Zum ersten Mal hat Deutschland ein Länderspiel gegen Griechenland verloren. Torschütze in Augsburg war Kurbelis, der Matcher eine Viertelstunde vor Schluss mit einem einfachen Haken austrickste und Glück hatte, dass Kimmich seinen Schuss abfälschte. Das DFB-Team hatte deutlich mehr Ballbesitz, wusste damit aber wenig anzufangen. Dem Offensivspiel fehlte es an Ideen. Griechenland spielte sehr defensiv und setzte auf Konter. Die beste deutsche Chance vergab Adeyemi. Am Donnerstag geht es in der Nations League gegen Serbien weiter.
6: Das waren die Nachrichten. Das Wetter in Deutschland: tagsüber im Nordwesten wolkig, im Südosten länger sonnig und trocken. 18 Grad auf Sylt bis 31 Grad in der Südpfalz. Am Dienstag nachts teils trüben, beginnen Sonne und Wolken, 20 bis 31 Grad, Mittwoch überwiegend freundlich. Es ist 3.03 Uhr.
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2: Die A40 Duisburg Richtung Essen ist zwischen Kreuz Duisburg und Kreuz Kaiserberg wegen Bauarbeiten in beiden Richtungen bis zum 5. Oktober gesperrt. Nochmal die A40 Duisburg Richtung Essen

0: weiteren Verlauf zwischen Mülheim an der Ruhr, Winkhausen und Heißen. Wegen Bauarbeiten eine Sperrung in beiden Richtungen bis 5 Uhr, also noch gute 2 Stunden. Weiter geht's auf der A42 Dortmund Richtung Kamp-Lindfort. Die ist zwischen Herne-Baukau und Krange wegen Bauarbeiten in beiden Richtungen bis Dienstag früh gesperrt. Die A45 Gießen Richtung Hagen ist zwischen Lüdenscheid und Lüdenscheid-Nord wegen Bauarbeiten bis 5 Uhr in beiden Richtungen gesperrt. Auch die A48 Dernbach Richtung Koblenz ist in Richtung Koblenz zwischen Dernbach und Bendorf-Neuwied und in der Gegenrichtung zwischen Bendorf-Neuwied und Höhr-Grenzhausen wegen Brückenarbeiten bis 5 Uhr gesperrt. Dann die A52 Mönchengladbach Richtung Düsseldorf ist zwischen Kreuz Nersen und Kreuz Karst bis Donnerstag früh wegen Brückenarbeiten gesperrt. Die A215 Neumünster Richtung Kiel ist zwischen Kreuz Kiel West und Kiel Mitte wegen Bauarbeiten bis 5 Uhr früh gesperrt. Und die A671 Mainz Richtung Wiesbaden. Hier haben wir eine Sperrung zwischen Gustavsburg und Hochheim Süd in beiden Richtungen bis ca. 4 Uhr.
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0: Mit Milad Kupay aus dem Studio von NDR Info in Hamburg. Es war die diplomatische Überraschung des Wochenendes. Das erste Mal seit Beginn des russischen Angriffs auf die Ukraine saßen ein deutscher und ein russischer Außenminister an einem Tisch für ein bilaterales Gespräch am Rande der UN-Vollversammlung. Eine Annäherung der Positionen gab es nicht. Die Positionen würden sich fundamental voneinander unterscheiden. Das hat der Bundesaußenminister selbst im Anschluss an das Gespräch in den ARD-Tagesthemen nochmal klargemacht. Nach Analyse unserer Hauptstadtkorrespondentin Ruth Kirchner war das aber auch nicht das Ziel des Treffens.
2: Gut 20 Minuten lang saßen Johann Wadephul und Sergei Lavrov im selben Raum am selben Tisch. Sogar einen Handschlag hat es bei den Vereinten Nationen in New York gegeben. So viel Nähe zwischen Deutschland und Russland gab es seit Jahren nicht. Zuletzt hatte der damalige Kanzler Olaf Scholz Ende 2024 mit Wladimir Putin telefoniert. Sowohl Scholz, SPD, wie auch sein Nachfolger Friedrich Merz, CDU, hielten danach direkte Kontakte mit Moskau nicht mehr für sinnvoll. Doch jetzt das Treffen der Außenminister in New York, das Wadephul in Interviews mit der ARD so begründet.
3: Ich bin von zahlreichen Kollegen aus anderen Ländern angesprochen worden und mir ist gesagt worden, Russland wäre bereit zu einem Gespräch. Und viele haben mir ja geraten, das Gespräch zu führen, auch darum gebeten.
2: Gerade Länder aus dem globalen Süden hätten ihn zum Gespräch mit Lavrov ermutigt, sagt der CDU-Politiker im ARD-Bericht aus Berlin. Ob es im Vorfeld Absprachen mit den europäischen Verbündeten gab, bleibt offen. Aber, betont Wadephul, in Sachen Ukraine-Krieg wollte er ein Signal geben.
4: Wir können natürlich derartige Fragen hier in Europa nicht dauerhaft amerikanischen Gesprächspartnern überlassen. Wir haben eigene Interessen, wir haben eigene Gesichtspunkte, die berücksichtigt werden müssen und die können nur wir zur Sprache bringen.
2: Es ist kein Geheimnis, dass die Europäer mit den amerikanischen Unterhändlern Steve Witkoff und Jared Kushner hadern. Die beiden waren mehrfach in Moskau und zuletzt auch in Kiew. Europäische Länder, allen voran Deutschland, sind die Hauptunterstützer der Ukraine und fürchten, bei Verhandlungen über ein Ende des Krieges außen vor zu bleiben. Doch bei dem Treffen zwischen Wadephul und Lavrov ging es zunächst nur darum, überhaupt miteinander zu sprechen.
4: Mit Freunden muss man nicht verhandeln, mit Gegnern muss man verhandeln. Das ist einer der Kernsätze der Außenpolitik, die auch hier gelten. Und deswegen war dieses Gespräch sinnvoll.
2: In der Sache aber keine Fortschritte. Wadephul setzte sich für eine Lösung für Getreideexporte übers Schwarze Meer ein, auf die viele Länder angewiesen sind. Er verurteilte erneut den versuchten Anschlag mit einer Sprengstoffdrohne auf den Flughafen Leipzig, einen Vorfall, für den die Bundesregierung Russland verantwortlich macht. Und er forderte einen Rückzug russischer Truppen aus der Ukraine und einen dauerhaften Waffenstillstand. Ein hartes Gespräch, wie Wadephul später sagt.
4: Es hat kein positives Ergebnis gebracht, aber allen, die immer wieder sagen, Deutschland muss verhandeln, Deutschland muss mal mit Russland reden, denen erwidere ich jetzt, das tun wir. Und Russland zeigt zum jetzigen Zeitpunkt bedauerlicherweise keine Bereitschaft,
3: in eine konstruktive Verhandlungsposition zu gehen.
2: Der Sicherheitsexperte Christian Mölling ist zurückhaltend.
5: Wenn es tatsächlich ein Anfang wäre, dann ist es ein Anfang, bei dem viele tausend Schritte noch folgen müssten.
2: Gelegenheiten zu weiteren deutsch-russischen Begegnungen gibt es demnächst wohl möglich. US-Präsident Trump hat Putin zum G20-Gipfel der großen Industrie- und Schwellenländer im Dezember nach Miami eingeladen. Und vorher, Ende Oktober, treffen sich dort die G20-Außenminister.
0: In Russland wurde das Treffen der Minister Wardefull und Lavrov eher als Randnotiz gewürdigt. Lavrov selbst bezeichnete das Gespräch im Anschluss sogar als überflüssig, dass man sich hätte sparen können. Wie ist die russische Perspektive auf das Treffen zwischen den beiden Außenministern? Philipp Rayon hat sich die spärliche Berichterstattung dazu in den russischen Medien mal angesehen.
6: In einer Sendung im russischen Staatsfernsehen äußerte sich die Sprecherin des Außenministeriums Maria Sacharowa. Sie betonte, dass der deutsche Außenminister um das Gespräch gebeten habe. Sein Ziel sei es gewesen, diplomatische Aktivität zu zeigen und so die Beliebtheit der Bundesregierung zu steigern, so die Behauptung der Diplomatin. Das Statement gab sie in einer Fernsehsendung des Moderators Wladimir Solovyov ab, der als Teil der russischen Staatspropaganda gilt und von der EU unter Sanktionen steht. Neben dem Treffen mit Wardefull habe Lavrov in New York Dutzende Verhandlungen geführt mit Staats- und Regierungschefs aus Ländern, die der Westen, Zitat, als wilden Dschungel ansehen würde. Beim Treffen mit der deutschen Delegation hätten hingegen Mitarbeiter des Auswärtigen Amtes versucht, den Zugang für Medien zu beschränken und Fragen zu unterbinden. Die russische Nachrichtenagentur TASS zitierte Sacharowa von ihrem Telegram-Kanal mit einem Zitat aus der biblischen Bergpredigt: Man solle die Perlen nicht vor die Säue werfen. Damit könnte sie gemeint haben, dass das Gespräch überflüssig gewesen und eine Zeitverschwendung gewesen sei. Was sie genau gemeint hat, blieb aber offen. Grundsätzlich ist es in der russischen Staatspropaganda nicht unüblich, dass Ereignisse runtergespielt oder in den Medien lächerlich dargestellt werden. Das Treffen zwischen Wardefull und Lavrov haben die russischen Medien aber außer in der Fernsehsendung und den offiziellen Äußerungen zunächst insgesamt nur wenig aufgegriffen.
0: Soweit der Bericht von Philipp Rayon. Das Auswärtige Amt hat in dieser Woche 15 Food-Influencer aus der ganzen Welt eingeladen. Also Menschen, die in sozialen Medien beruflich oder privat Inhalte rund ums Thema Essen teilen. In Berlin und in Freiburg im Breisgau sollen sie kulinarische Trends aus Deutschland kennenlernen. Warum der Außenminister für so ein Projekt Geld ausgibt, dafür gibt es einen Begriff: Gastrodiplomatie. Else Beckmann aus dem ARD-Hauptstadtstudio hat die Influencer unterwegs und in Deutschland getroffen.
7: Sie besuchen Wochenmärkte, Bierbrauereien, viele Restaurants und einen Biobauernhof.
8: Well, the food that I've tasted so far, it's a little bit, I don't want to say bland, but...
7: Almarie Barry ist Kochbuchautorin und Foodstylistin aus Südafrika. Das Essen, das sie auf dieser Themenreise durch Deutschland probiert hat, könnte etwas mehr Würze vertragen, findet sie. Trotzdem freut sie sich sehr, dabei zu sein.
8: I thought it was a scam. I thought it was too good to be true.
7: Die 15 Food-Influencerinnen und Influencer kommen aus der ganzen Welt. Brasilien, Trinidad und Tobago, Jordanien. Fast eine Woche lang sind sie in Berlin und Süddeutschland unterwegs, um kennenzulernen, was in Deutschland gegessen wird. Organisiert ist die Reise vom Goethe-Institut, mitfinanziert vom Auswärtigen Amt. Solche Themenreisen gibt es seit vielen Jahren. Jetzt geht es das erste Mal ums Essen. Das findet die Historikerin Jessica Gino-Hecht nicht überraschend. Sie erforscht, wie Staaten Kultur nutzen, um Einfluss zu gewinnen. Das nennt man dann Gastrodiplomatie.
9: Gastrodiplomatie ist der Gebrauch von Essen zu politischen Zwecken, nämlich zu diplomatischen Zwecken.
7: Damit kann gemeint sein, dass es bei einem Staatsbesuch extra das Essen gibt, das ein Präsident aus einem anderen Land bevorzugt.
9: Aber eigentlich meint man mit diesem Begriff den Versuch, Programme zu schaffen, die dezidiert dazu dienen, sollen, das Essen im Ausland bekannter zu machen und damit mit den Bevölkerungen anderer Länder ins Gespräch zu kommen und sie davon zu überzeugen, dass das eigene Land zunächst mal kulinarisch interessant ist.
7: Für die gastrodiplomatische Themenreise mit den Food-Influencerinnen und Influencern gibt das Auswärtige Amt 70.000 Euro. Das Ziel dieser Reise? Zeigen, wie divers bei uns gegessen wird. Aber auch die Reichweite der Content-Creator auf Social Media nutzen, als Werbung für Deutschland. Außenminister Johann Wadephul setzt auch auf Gastrodiplomatie und lässt sich auf Auslandsreisen für Instagram und TikTok filmen.
10: Hola aus Mexico City. Las salsas, ya no pican.
7: Im kurzen Video probiert der Außenminister scharfe mexikanische Soßen und erklärt, was Mexiko und Deutschland verbindet. Die Beziehung von zwei Ländern mit Essen zu unterstreichen, funktioniert dabei, im Sinne der Gastrodiplomatie, besonders gut, erklärt Jessica Gino-Hecht.
9: Lass uns bitte daran erinnern, dass wir nicht nur Streit und Auseinandersetzungen miteinander haben, sondern dass es viele Dinge gibt, die wir miteinander teilen. Da spielt Essen einfach eine riesengroße und wichtige Rolle.
7: Auf dem Bauernhof am Rande von Berlin wird genau das deutlich. Für die Influencerinnen und Influencer ist das Essen wichtig. In den Gesprächen geht es aber immer wieder auch um Politik. Einige der Teilnehmerinnen und Teilnehmer haben Einreiseverbote in die Länder von anderen. Keine Seltenheit zwischen Staaten, die Konflikte haben. Bei der Themenreise in Deutschland können sie zusammenkommen.
0: 3.14 Uhr ist es.
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0: Für Andy Burnham ist es der erste Parteitag als Premierminister. Der neue Regierungschef ist noch keine 100 Tage im Amt, steht aber schon in England massiv unter Druck. Seine Partei hofft auf einen Politikwechsel, bessere Umfragewerte als unter Keir Starmer. Angekündigt hat Burnham viel, er versteht auch besser zu kommunizieren und in ersten Politikbereichen versucht er bereits Veränderungen herbeizuführen. Was treibt den Labour-Chef und britischen Premier an? Christoph Prössel mit einer Analyse.
11: Ein zweiter Regierungssitz in Manchester, Number 10 im Norden. Das war eine der ersten Entscheidungen des frisch gewählten Premiers Andy Burnham, der bei der Eröffnung ganz euphorisch war.
12: I love you, Manchester!
11: Ein Zentrum der Macht außerhalb von London, eine kleine Revolution. Es gibt keine Chancengleichheit im Land. In vielen Regionen gibt es den Eindruck, abgehängt zu sein. Daran arbeiten wir jeden Tag, das zu ändern. Es gibt ein Ereignis, bei dem die Arroganz der Macht sichtbar wurde, das ihn prägte, das seine Motivation ist, Hillsborough. Bei der Katastrophe am 15. April 1989 starben 96 Menschen. Es war das Halbfinalspiel für den FA Cup zwischen dem FC Liverpool und Nottingham Forest im Hillsborough Stadion in Sheffield. Eine Tragödie, die das Land bis heute beschäftigt. Jenny Hicks war damals mit ihrem Mann und den beiden Töchtern im Stadion. Sie saß oben auf der Tribüne. Sarah, Vicky und der Vater hatten Stehplätze, dort, wo die Panik ausbrach. Das war der unheimlichste Moment. Das war, als sei die Zeit stehen geblieben. Da ist man in diesem Vakuum der Ungewissheit. Es dauerte Stunden, bis sie herausfand, wo ihr Mann, wo die Kinder sind. Doch es war eine schreckliche Gewissheit, die sie erfahren musste. Die Töchter waren tot. Jennys Mann Trevor konnte sich retten. Heute leben sie getrennt. Er erinnert sich, wie sofort nach dem Unglück von der Polizei, der Politik und den Medien den Fans die Schuld gegeben wurde. The whole attitude, you could tell. Die Haltung uns Fans gegenüber war feindselig. Obwohl wir die Eltern von zwei Töchtern waren, sind wir schlecht behandelt worden. Wir sollten aussagen. Und wir wurden 10-mal gefragt, wie viel wir getrunken hatten. Trevor Hicks spricht von einer koordinierten Verschleierung dessen, was passiert war, dass die Polizei falsche Entscheidungen getroffen hatte, immer mehr Fans in einen engen Bereich hineinströmen konnten. Ein erster Untersuchungsbericht kam zu dem Ergebnis, dass die Katastrophe ein Unfall war. Klagen wurden abgewiesen. Für die Politik war die Schuldfrage geklärt, den Menschen wurde nicht geglaubt. Bis 2009. Zum 20. Jahrestag sprach Andy Burnham im Anfield-Stadion in Liverpool. Damals war er Minister für Kultur und Sport.
13: We'll never be forgotten.
11: Ihm schlug die Wut der Fans entgegen, die Wut auf die Politiker im fernen London. Doch er hörte zu, Filmaufnahmen zeigen, er war sichtlich berührt. In den Tagen darauf brachte er eine neue Untersuchung auf den Weg, die schließlich auch die Fehler der Polizei dokumentierte. 2024 hat Burnham zusammen mit dem Bürgermeister von Liverpool in einem Buch beschrieben, wie stark Hillsborough ihn als Politiker bewegt hat. Dass nicht jedes Leben in Großbritannien gleich viel wert sei, diese Ungerechtigkeit zu überwinden, ist sein Anspruch. Die politische und wirtschaftliche Macht soll nicht mehr allein in London liegen. Burnham hat angekündigt, die Regionen sollen eigene Finanzmittel haben, mehr Unabhängigkeit von London. Liverpool ist das Beispiel. Die Stadt verfügt bereits über ein Budget für Investitionen. Tim Games verwaltet es. Finanzielle Unabhängigkeit ist für die Lokalpolitik enorm wichtig. Es ermöglicht uns, Herausforderungen zu meistern, Einkommen zu generieren, die lokale Wirtschaft zu stärken. So können wir viel zielgerichteter sein als die Programme auf nationaler Ebene, die in Westminster entschieden werden. Gleich nebenan im berühmten Liver Building hat der US-Konzern Kyndryl eine große Niederlassung eröffnet. Das Unternehmen hat ganz bewusst Liverpool ausgewählt. Ismail Amla führt den Projektionsraum vor, in dem Ideen und Konzepte visualisiert werden. Liverpool bringt Gedanken ein, Forschung, Universitäten, und wir lösen eines der großen Probleme hier, die Rückständigkeit bei der Gesundheitsversorgung. Dazu wollen wir autonome KI-Systeme nutzen, um bessere Resultate für die Patienten zu erzielen. Andy Burnham hat Ideen, will verändern. Ende Oktober legt sein Finanzminister das Budget vor. Dann wird deutlich, ob Burnham für all das auch das nötige Geld hat.
14: Zurück nach Deutschland. Beim Münchner Oktoberfest wurde Halbzeitbilanz gezogen. Laut Festleitung sind an den ersten 8 Tagen schon 3,8 Millionen Besucher da gewesen. Das sind 300.000 mehr als während der ersten Hälfte im vergangenen Jahr. Noch bis 4. Oktober dauert das größte Volksfest der Welt. Birgit Grundner mit der Wiesnbilanz bis jetzt.
15: Für den 5-jährigen Dominik ist es ein ganz besonderer Tag. Sein großer Bruder Maximilian gibt sich dagegen als Routinier.
16: Ich liebe einfach Autoscooter.
17: Und ich bin eigentlich noch nie Autoscooter gefahren.
18: Man muss früher anfangen mit Autoscooter.
15: Findet der Papa, und wenig später haben sich die drei stilgerecht gekleidet in Lederhosen einen Wagen gesichert. Kein leichter Job an diesem Wochenende. Bei bestem Spätsommerwetter sind die Schlangen vor den Fahrgeschäften lang. Zur Freude von Schaustellersprecherin Yvonne Heckel.
19: Ja, wir sind überglücklich. Der Wettergott meint es nach wie vor gut mit uns. Wir haben sehr, sehr nette Gäste, die einfach feiern wollen, gut drauf sind, wie wir sagen. Und für uns ist eine wunderbare, schöne Wiesn.
15: Von der fröhlichen und friedlichen Stimmung schwärmt auch Wiesnchef Christian Scharpf. Er erklärt sich das nicht zuletzt damit, dass sich die 3,8 Millionen Besucher gut verteilt haben, auch dank einer Informationskampagne, die zum Beispiel darum wirbt, lieber mal unter der Woche aufs Oktoberfest zu gehen. Die Folge: fast ein Fünftel mehr Besucher von Montag bis Donnerstag.
20: Unser Plan ist voll aufgegangen. Man hat als Besucher das Gefühl, es sind eigentlich weniger Besucher als sonst, weil es ist besser verteilt. Also das freut mich ganz besonders. Also mehr Besucher, aber bei entspannterer Atmosphäre.
15: Bewährt hat sich laut Wiesnchef auch das Sicherheitskonzept, das nach einer kritischen Überfüllung des Geländes im vergangenen Jahr nachgeschärft worden ist. Unter anderem hat die Stadt jetzt flächendeckend Kameras auf dem Festgelände. Von einem Quantensprung spricht Christian Scharpf.
20: Wir haben ja bis letztes Jahr als Festleitung von der Technik her gesehen, waren wir blind, weil wir keine Kameras gehabt haben. Jetzt sehen wir zu jeder Sekunde, was am Festgelände los ist. Das heißt, auch mit der KI-Unterstützung, die wir haben, auch mit Unterstützung der natürlichen Intelligenz. Wir haben ja Crowdspotter mit am Start, die auch die Bildschirme ständig im Blick haben und wo wir also frühzeitig Maßnahmen zur Besucherlenkung einleiten können.
15: Am Samstag wurde es dann tatsächlich mal besonders eng. Darauf hat die Festleitung die Besucher mit Durchsagen auf weniger volle Bereiche hingewiesen und die beiden Haupteingänge kurzzeitig gesperrt. Ein Höhepunkt, traditionell am mittleren Wochenende, das Platzkonzert der Wiesnkapellen. 300 Musikerinnen und Musiker spielten zu Füßen der Bavaria, dirigiert unter anderem vom neuen Oberbürgermeister Dominik Krause. Was in den Zelten und Biergärten auffällt: die Nachfrage nach alkoholfreiem Bier ist gestiegen und für viele gilt nach wie vor:
21: Wir wollten ein bisschen ein Händel essen.
22: Knödel mit Pommes.
23: Gebrannte Mandeln.
15: Das Mini-Krankenhaus auf der Wiesn hatte schon gut zu tun. Knapp 4.300 Patienten wurden bisher behandelt. Je zu einem Drittel sei es um chirurgische und internistische Notfälle sowie alkoholbedingte Probleme gegangen, sagt Geschäftsführer Michel Belzian.
24: Von unseren 4.300 Patienten mussten nur 55 Patienten in eine Klinik gefahren werden. Das ist letztendlich deswegen so wichtig, weil ja unsere Aufgabe hier auch ist, dass wir die Münchner Kliniken und auch den Münchner Rettungsdienst nicht zusätzlich noch belasten mit Patienten,
15: Die Polizei spricht bislang von einer insgesamt positiven, weitgehend friedlichen Wiesn. Bis einschließlich Samstag hat sie 471 Straftaten und Ordnungswidrigkeiten registriert, von Körperverletzungen bis zu Rauschgiftdelikten. Überschattet wurde die erste Oktoberfest-Halbzeit von einem tödlichen Unfall bei einem sogenannten Freefall Tower. Ein Security-Mitarbeiter des Fahrgeschäfts Hangover kam dabei ums Leben.
1: Der Stichtag.
0: Heute vor 75 Jahren wurde das Bundesverfassungsgericht in Karlsruhe feierlich eröffnet. Andreas Neumann blickt zurück.
2: Die Bundesregierung begrüßt diesen Tag mit aufrichtiger Freude. Diesen Tag, an dem der organische Aufbau unseres Staatswesens seine Vollendung

0: erfährt.
1: Adenauer spricht vom vollendeten Aufbau des Staatswesens. Denn mit dem Bundesverfassungsgericht tritt nun auch das fünfte der obersten Verfassungsorgane der jungen Bundesrepublik in Erscheinung. Neben dem Bundestag, dem Bundesrat, dem Bundespräsidenten und der Bundesregierung gibt es jetzt ein Gericht, das unabhängig und machtvoll die Verfassung schützt. So hatte es sich die Bundesrepublik ins Grundgesetz geschrieben, nach dem Zweiten Weltkrieg und der Terrorzeit unter den Nazis.
2: Weil man erkannt hat, dass im Dritten Reich Rechtlosigkeit herrschte, dass Menschen getötet wurden, dass ihre Rechte missachtet wurden. Das war die Idee eines Nie wieder nach dem Dritten Reich.
1: Stefan Haber, der amtierende Präsident des Bundesverfassungsgerichtes, beschreibt das Bestreben und die Idee, ein Gericht zu schaffen, das Gesetzgebung, Verwaltung und Staat in seine Schranken weisen kann, wenn das Grundgesetz verletzt wird.
3: Auf das Recht Quelle wie Wasser und Gerechtigkeit wie ein starker Strom.
1: Der erste Präsident des Gerichtes zitiert beim Festakt aus der Bibel. Und schon bald quellen die Urteile, mit denen das Verfassungsgericht in den kommenden Jahrzehnten das Land prägt. Es stärkt die Meinungsfreiheit, stärkt die Gleichberechtigung von Mann und Frau, den Datenschutz, die Kunstfreiheit, homosexuelle Partnerschaften, den verfassungsrechtlichen Klimaschutz und die Freiheitsrechte künftiger Generationen. Jeder Bürger, jede Bürgerin hat das Recht, sich mit einer Verfassungsbeschwerde an die Karlsruher Richter mit den markanten roten Roben und den roten Baretten zu wenden. Und so prüft das Gericht jedes Jahr tausende Eingaben darauf, ob der Staat Grundrechte verletzt hat. Feierlich eröffnet wurde das Bundesverfassungsgericht am 28. September 1951, heute vor 75 Jahren.
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5: Mit Moritz Kühn und der verpatzten Heimpremiere des neuen Trainers der deutschen Fußballnationalmannschaft Jürgen Klopp. In der Nations League gab es gegen Griechenland eine 0:1-Pleite in Augsburg vor den Augen unseres Reporters Michael Augustin.
6: 72% Ballbesitz im ersten Durchgang. Die Griechen lauerten auf Konterchancen. Deutschland vergab seine Chancen. Wieder Adeyemi, der eine gute Möglichkeit hatte, aber auch Conte, der Hoffenheimer bei seinem Debüt, oder Kimmich hätten treffen können für Deutschland. Nach 74 Minuten traf Griechenland Korbelis mit dem 0:1. Deutschland spielte wie unter Klopps Vorgänger Julian Nagelsmann um den Strafraum herum, hatte letzten Endes zu wenig Ideen im 1:1, zu wenige Mittel, um einen tiefen Abwehrblock vor Probleme zu stellen. Deutschland verliert deshalb mit 0:1.
5: Nach dem Unentschieden auswärts in den Niederlanden nun die Pleite gegen Griechenland. Abwehrspieler Jonathan Tah richtet den Blick schon nach vorne.
7: Ich glaube, das Wichtige ist, dass wir zusammenstehen. Und das wird sich nicht ändern. Die Euphorie mit dem neuen Trainer. Natürlich ist es von außen immer sehr, sehr aufgebauscht. Aber am Ende kommt es natürlich darauf an, was wir auf dem Platz machen, wie wir performen. Und wenn wir kein gutes Spiel machen und ein Spiel verlieren, dann ist es klar, dass nicht alle happy sind. Aber das können wir in den nächsten Spielen wieder gut machen.
5: Und zwar am Donnerstag, Spiel Nummer 3 in der Nations League. Gegner ist Serbien, das mit 0 Punkten Gruppenletzter ist. Die Serben haben nach der Niederlage gegen Griechenland auch gegen die Niederlande mit 1:2 verloren. Mit Ach und Krach den DFB-Pokal-Achtelfinaleinzug geschafft, haben die deutschen Meisterinnen des FC Bayern München. Bei Zweitligist Gladbach lagen sie lange mit 0:1 zurück, drehten aber in der Schlussviertelstunde noch die Partie. Im Achtelfinale geht's gegen Leverkusen, das mit ganz viel Mühe in der Verlängerung beim Zweitligisten Viktoria Berlin weitergekommen ist. 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Um Titel ging es auch bei den Straßenrad-Weltmeisterschaften in Kanada. Zum Abschluss der Wettbewerbe gab es das Straßenrennen der Männer und den ersten Sieg eines US-Amerikaners seit 1993. Holger Gerska berichtet aus Montreal.
8: Sicherlich eine Überraschung, aber keine Sensation. Denn Brandon McNulty hatte schon bei der WM-Generalprobe auf diesem Kurs vor 2 Wochen Platz 3 belegt, war auch Vierter im WM-Zeitfahren. Trotzdem der mit Abstand größte Erfolg in der Karriere des 28-Jährigen. Die Top-Favoriten belauerten sich, vor allem als McNulty 30 Kilometer vor dem Ziel attackierte, aber auch noch in der letzten Runde. Silber und Bronze sicherten sich dann im Sprint der Verfolger Michael Matthews aus Australien und der Niederländer Mathieu van der Poel. Die besten deutschen Radprofis waren Opfer der ersten großen Tempoverschärfung. Florian Lippowitz und Georg Zimmermann schafften nicht ganz den Sprung in die Topgruppe, verpassten dann im weiteren Verlauf entkräftet eine Platzierung unter den ersten 30.
5: Wir fliegen wieder gedanklich über den großen Teich und landen in der Handball-Bundesliga. Da muss Wetzlar weiter auf den ersten Saisonsieg warten, nach der 32:37 Niederlage im Kellerduell beim HC Hamburg. Jan Möller war dabei.
9: Den besseren Start hatten erstmal die Gäste. Schnelle 3:0-Führung, genauso schnell aber auch der Ausgleich. Und dann ging es hin und her. Hamburg mit mehr Tempo, Wetzlar gefährlicher aus dem Rückraum.

0: und auch mit mehr Torwartparaden. Zur Pause stand 16-17 aus Sicht der Gastgeber, die dann in der zweiten Hälfte entschlossener wirkten. Nach einer 3-Tore-Führung der Hamburger kam Wetzlar zwar nochmal zurück, aber in der Schlussphase dann ein 7-2-Lauf. Hamburg eiskalt, vor allem Oliver Norlück überragend. 9 Tore, 8 davon in der zweiten Hälfte. Und so war es dann hinten raus noch einigermaßen deutlich. 37-32. Der HC Hamburg feiert den ersten Saisonsieg und auf den muss Wetzlar weiter warten.
1: Hinter Wetzlar punktlos am Tabellenende rangiert der Bergische HC, der in Gummersbach mit 30-38 verloren hat. Hinter Spitzenreiter Flensburg-Handewitt und den Verfolgern Kiel und Magdeburg auf Rang 4 Hannover-Burgdorf. Die Niedersachsen haben gegen Göppingen deutlich gewonnen. Und zum Schluss noch der Blick zum Tennis. Da hat Alexander Zverev das Team Europa beim Laver Cup zum Prestigesieg gegen die Weltauswahl geführt. Die deutsche Nummer 1 holte durch den Zweisatzerfolg in London gegen den US-Amerikaner Tien die entscheidenden Punkte für seine Mannschaft. Den Laver Cup gibt es seit 2017 und er findet jedes Jahr statt. Es ist das Duell Europa gegen die besten Spieler der restlichen Welt.
2: Und das war Neues vom Sport mit Moritz Kühn hier in der ARD Infonacht. Und in genau einer halben Minute gibt es hier die nächsten Nachrichten.

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1: Um 3.30 Uhr mit Wolfgang Berger. Der Streit in der schwarz-roten Koalition über die geplante Pflegereform geht in eine neue Runde. Bundesgesundheitsminister Linnemann hat am Abend dem SPD-Vorschlag, den Eigenanteil der Pflegekosten zu deckeln, eine Absage erteilt. Aus der Nachrichtenredaktion Daniel Runge.
2: Der Pflegedeckel der SPD löse das Problem nicht, sagte der CDU-Politiker im Bericht aus Berlin. Denn er bringe nur eine Entlastung von etwa 300 Euro pro Monat. Der Eigenanteil für einen Heimplatz liege aber bei mehr als 3.000 Euro. Um ihn zu senken, soll jetzt eine Kommission eingesetzt werden. Die SPD hatte zuletzt mit einer Blockade von Linnemanns Gesetzentwurf gedroht. Sie wirft dem Gesundheitsminister vor, in der Pflege nur kürzen zu wollen, aber keine echten Reformen zu planen.
1: In der Nähe des britischen Luftwaffenstützpunktes Fairford in Südwestengland hat die Polizei 5 Personen festgenommen. Sie stehen im Verdacht, einen Anschlag geplant zu haben. Die Hintergründe sind noch völlig unklar. Aus Liverpool Christoph Prössel.
3: Offiziell sind die Ermittlungen, die hier stattfinden, Ermittlungen wegen Vorbereitung einer terroristischen Straftat. Und das ist schon ein bemerkenswerter Vorgang, weil das natürlich deutlich macht, dass die Behörden, die Ermittlungsbehörden etwas in der Hand haben müssen. Das heißt, man sollte dann auch davon ausgehen, dass das ein ernster Vorgang war, den wir hier erlebt haben und der vor allem hier abgewendet werden konnte. Und für die Details müssen wir jetzt abwarten, was da die Ermittlungsbehörden hoffentlich in den nächsten Stunden noch bekannt geben werden.
1: In der Schweiz haben die Menschen bei einer Volksabstimmung eine deutliche Verschärfung der traditionellen Neutralität des Landes abgelehnt. Rund 70% votierten gegen die sogenannte Neutralitätsinitiative. Sie sah vor, wirtschaftliche Sanktionen, etwa gegen Russland, sowie die Kooperation mit Militärbündnissen wie der NATO, verfassungsrechtlich zu verbieten. Die Schweizer Regierung und die meisten politischen Parteien hatten sich ebenfalls gegen das Vorhaben ausgesprochen. Israel hat niederländischen Diplomaten die Akkreditierung entzogen, die bei der palästinensischen Autonomiebehörde in Ramallah tätig sind. Hintergrund sind nach israelischen Angaben Strafmaßnahmen, die die Regierung in Den Haag gegen israelische Siedlungen im besetzten Westjordanland verhängt hat. Seit vergangener Woche gilt ein Einfuhrverbot für Waren aus diesen Siedlungen. Auch Großbritannien, Frankreich und Kanada haben Sanktionen beschlossen. Israel hatte deshalb bereits Anfang des Monats angeordnet, dass das britische Konsulat bei der palästinensischen Autonomiebehörde geschlossen wird. Und das Wetter in Deutschland. Tagsüber im Nordwesten wolkig, im Südosten länger sonnig und trocken. 18 Grad auf Sylt bis 31 Grad in der Südpfalz. Am Dienstag nach teils trüben beginnen Sonne und Wolken, 20 bis 31 Grad. Am Mittwoch überwiegend freundlich bei 18 bis 30 Grad. Das waren die Nachrichten.
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4: Und das sieht's ganz gut aus. Wir haben keine größeren Staus oder Verkehrsbehinderungen. Gute Fahrt.
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4: Mit Milad Kupay. Kalifornien setzt seit Jahren auf große Batteriespeicher, um seinen Solarstrom besser nutzen zu können. Inzwischen verdrängen die Speicher in den Abendstunden immer häufiger fossile Kraftwerke aus dem Netz. Auch in Deutschland boomen Batteriegroßspeicher, aber sie konkurrieren dabei mit vielen anderen Erzeugern und Abnehmern. Panorama 3-Reporter Nils Naber war unterwegs in Deutschland und spricht im Podcast ARD Klima-Update mit Markus Schödel jetzt über den Kampf um die Netzanschlüsse.
5: Wir sprechen heute über ein wirklich sehr komplexes Thema und deshalb habe ich mir jemanden an meine Seite geholt, der sich mit Batteriespeichern und dem deutschen Stromnetz richtig gut auskennt, nämlich Nils Naber. Du bist Journalist und Reporter beim NDR. Lass uns mal über deine aktuelle Recherche sprechen. Auch in Deutschland gibt es immer mehr Projekte mit Batteriespeichern, die ans Stromnetz angeschlossen werden sollen. Das Problem: Sie konkurrieren mit Wind- und Solarparks oder mit Industriebetrieben, die ebenfalls ans Stromnetz wollen. Du hast mit Geschäftsführern von Betrieben gesprochen, mit den Netzbetreibern und mit Experten und hast damit ganz viel Input bekommen. Viele Informationen und Eindrücke und wir freuen uns, dass du sie jetzt mit uns teilen kannst. Du warst unter anderem in Leer in Niedersachsen und hast dort den Kaminhersteller Leder besucht. Du konntest richtig beobachten, wie die im Moment arbeiten, wie sie mit Koks rohes Eisen zum Schmelzen bringen, um dann ihre Kamine herzustellen. Künftig soll das ja anders laufen. Das Unternehmen will klimafreundlicher werden. Wie genau soll das passieren? Was genau ist geplant?
6: Ja, du hast ja schon gesagt, aktuell wird das Eisen mit Koks geschmolzen und das Ziel ist, diesen koksbetriebenen Ofen sozusagen durch einen Induktionsofen zu ersetzen, einen Ofen, der mit Strom quasi schmilzt. Das Problem ist eben, dass man für einen Induktionsofen in der Größenordnung dann einen sehr leistungsstarken Stromanschluss braucht. Hier ist das ungefähr so, über den Daumen ein Stromanschluss, der ungefähr vergleichbar ist mit Stromanschlüssen von 1200 Einfamilienhäusern zusammen. Also das ist schon eine große Leistung, die da in Bezug auf den Stromanschluss gefordert ist.
5: Um diesen Anschluss zu bekommen, hat sich das Unternehmen dann an den Netzbetreiber EWE gewandt und dann einen solchen Anschluss beantragt. Du hast ja viel Kontakt mit dem Geschäftsführer gehabt, mit Fynn Willem Lohr. Was hat der nach der Antragstellung erlebt?
6: Ja, schon vor der Antragstellung hat Fynn Willem Lohr eigentlich den Eindruck gehabt, so, das ist ja eine leichte Sache. Also ich stelle jetzt hier einen Antrag und innerhalb von ein paar Monaten habe ich dann meinen Netzanschluss, hat er gedacht. Aber so war es nicht.
7: Das Problem bei dem Stromanschluss ist, dass wir ungefähr 6 bis 7 Megawatt dafür brauchen. Und diese Energiemenge kann man in Ostfriesland halt nicht so schnell realisieren. Also wir sind ja nur eine Gießerei. Es gibt Dutzende Gießereien in Deutschland, die das gleiche Problem haben. Da scheitert es nicht am Geld, da scheitert es nicht am Willen, sondern scheitert es letztendlich daran, dass kein Strom kommt.
6: Im Endeffekt sind dann Jahre draus geworden. Das Gespräch ist ja ein paar Monate her. Jetzt ist klar geworden, also EWE Netz hat jetzt auch mir gesagt, ungefähr 2027 soll der Netzanschluss für Leder in Leer dann bereitstehen. Aber man muss natürlich wissen, es gibt viele Projekte, die einen Netzanschluss haben wollen und das ist eben nur eins davon.
5: Also nur um das nochmal klarzustellen, niemand muss Angst haben, dass sein Einfamilienhaus nicht ans Stromnetz angeschlossen wird. Auch normale Mehrfamilienhäuser sind, glaube ich, nicht das Problem. Schwierigkeiten gibt es oft bei den richtig großen Projekten, wie eben bei diesem Kaminhersteller. Du hast bei deinen Recherchen aber festgestellt, dass die meisten Anfragen für einen Anschluss an das Stromnetz nicht von solchen Industriebetrieben kommen, auch nicht von Wind- oder Solarparks, sondern von Batteriespeicherprojekten. Wieso ist das so? Warum gibt es bei Batteriespeichern plötzlich so einen Boom?
6: Naja, wir haben die Situation, dass diese Batteriespeicher im Anschaffungspreis sehr günstig geworden sind. Das ist der eine Punkt. Der zweite Punkt ist, dass sozusagen man eben mit diesen Batteriespeichern auch gutes Geld verdienen kann. Das ergibt sich daraus, dass der Strompreis sich über einen Tag verändert. Alle Viertelstunde gibt es quasi einen neuen Preis am Spotmarkt. Und der Preis zum Beispiel mittags, wenn die Sonne scheint und der Wind weht, ist sehr niedrig oder kann sogar negativ sein. Abends ist er dann zum Beispiel sehr hoch, ein Vielfaches höher als mittags. Und wenn man sozusagen jetzt mittags günstig einspeichert sozusagen und abends teuer ausspeichert, dann hat man natürlich da Geld verdient und das ist ein lohnendes Geschäftsmodell.

0: natürlich immer alles ganz genau wissen. Deshalb hast du dich bei den Netzbetreibern erkundigt, wie viele Anfragen für leistungsstarke Stromanschlüsse im Moment vorliegen. Also jetzt nicht nur für Batteriespeicher, sondern insgesamt. Und du hattest ja schon so eine Vorahnung, dass die Netzbetreiber bei den vielen Anfragen nicht hinterherkommen. Und deshalb hast du überall nachgefragt. Und das war eine ziemliche Fleißaufgabe, denn es gibt in Deutschland über 850 Verteilnetzbetreiber. Was haben die dir geantwortet?
1: Sehr viele haben gar nicht geantwortet, um es mal ehrlich zu sagen. Oder haben gesagt, sie können nichts sagen, wollen nichts sagen. Ungefähr 10% haben uns dann Daten geliefert. Da kam raus sozusagen, dass bei vielen Netzbetreibern die Anfragen für die Batteriespeicher, für Netzanschlüsse deutlich höher sind als die Leistung des Netzes. Der Netzbetreiber hat eine gewisse Leistung und die Anfragen für die Batteriespeicher lagen oft deutlich darüber. Da sieht man, was da los ist. Und wir haben ja auch länger mit dem Geschäftsführer von EWE-Netz, Thorsten Maus, gesprochen. Der hat in seinem Netz zum Beispiel eine enorme Anfrage für Netzanschlüsse momentan vorliegen, auch massiv getrieben durch Batteriespeicher.
2: Das hat sich enorm gesteigert. Jetzt haben wir Anschlussanfragen in einer Größenordnung von 34.000 bis 35.000 MW. Und wenn wir dann sehen, dass wir ein Netz haben, das unsere Kunden mit ungefähr gut 2.000 MW ja, versorgt, dann haben wir etwa das 15- bis 20-fache unserer Netzkapazität. Und das löst bei uns natürlich richtig Arbeit aus und die Herausforderung, das auch zu bewerkstelligen.
1: Ja, also bei den Zahlen wird ziemlich schnell klar, wo das Problem liegt. Jetzt muss man das alles abarbeiten und gucken, was überhaupt im Netz möglich ist. Es geht natürlich auch darum, das Netz fit zu machen, um sozusagen einen Großteil der Anfragen dann auch positiv bescheiden zu können.
0: Deine Vorahnung hat sich also bestätigt. Das Problem ist also klar, bleibt aber die Frage, woran liegt das? Warum geht das mit dem Netzausbau nicht schneller? Das hast du auch die Netzbetreiber gefragt und die haben dir vor allem einen Grund genannt. Welcher war das?
1: Ja, EWE-Netz hat gesagt, die Hochspannungsleitungen sind nicht schnell genug ausgebaut worden oder müssen schneller ausgebaut werden. So rum ist es eigentlich korrekter. Also wir haben ja verschiedene Spannungsebenen im Netz und Hochspannung transportiert den Strom dann über weitere Strecken in andere Netzgebiete, wo der dann wieder verteilt werden kann. Und wenn ich zu wenig Hochspannungsleitungen habe, dann kann ich den Strom nicht dahin transportieren, wo ich ihn verteilen möchte. Da sind aber wieder unterschiedliche Netzbetreiber für zuständig. EWE-Netz macht für diesen langsameren Ausbau Genehmigungsverfahren verantwortlich, die langsam sein und die müssen vereinfacht werden, damit das alles schneller funktioniert. Aber man muss eben auch feststellen, wir haben eben auch zum Beispiel mit Tim Meyer gesprochen, einem Energieexperten, es geht auch darum, die Netze besser zu digitalisieren. Also man braucht mehr Informationen darüber, was wirklich in den Leitungen und den ganzen Transformatoren, Umspannwerken und so weiter los ist, um zu erfahren, wie können wir die Leitung eigentlich maximal auslasten. Das war früher alles viel einfacher, als es diese ganze dezentrale Energieerzeugung nicht gab. Jetzt ist es aber kompliziert und die Informationen müssen halt erstmal beschafft werden und dann muss man die ganzen Netze erstmal digitalisieren. Das ist ein Riesenaufwand, der aber notwendig ist.
0: Also auch die fehlende Digitalisierung ist ein Riesenproblem. Aber kommen wir nochmal zurück auf die Anträge, die sich bei den Netzbetreibern stapeln oder stauen. Das hat ja auch etwas damit zu tun mit einem Verfahren, das einen sehr kuriosen Namen hat, nämlich Windhundverfahren. Nach diesem Verfahren werden im Moment die meisten Anträge genehmigt. Wie funktioniert das Verfahren und warum hat das so einen, ja, komischen Namen?
1: Im Grunde sollen die Anträge alle der Reihe nach abgearbeitet werden. Ne? Man spricht auch im Englischen First Come, First Serve. Man sagt quasi, der Antrag, der zuerst kommt, wird zuerst bearbeitet. Und so geht es weiter. Das heißt Windhund, weil Windhunde sehr schnell sind. Und dann soll man das eben nach und nach abarbeiten.
0: Klingt doch erstmal nach einer gerechten Sache. Warum ist das Verfahren jetzt ein Problem?
1: Das Problem ergibt sich daraus, weil die Netzbetreiber, wenn sie sich direkt nach dem Windhundverfahren richten, nicht sagen können, okay, ich würde aber lieber das Verfahren, was quasi an dritter Stelle steht, vorziehen, weil mir das sinnvoller erscheint oder vielleicht der Projektfortschritt da viel besser gewährleistet ist oder das leichter realisierbar wäre, sondern sie müssen quasi der Reihe nach das abarbeiten. Und das macht die Sache ein bisschen schwierig. Oder Sie können zum Beispiel, wenn ein klassisches Beispiel hätte, ein Krankenhaus soll erweitert werden, braucht einen leistungsfähigen Netzanschluss, dann kann man das auch nicht vorziehen, weil da andere Anträge davor liegen, zum Beispiel für Batteriespeicher. Und das macht die Sache kompliziert, weil es ja Regeln geben muss, nach denen diese Netzanschlüsse vergeben werden, weil man muss sich ja vorstellen, hier geht es ja nicht um ein bisschen Spielzeug,

0: Zeug, sondern hier geht es ja um sehr, sehr viel Geld. Business im großen Stil, da kann man sich vorstellen, dass die Netzbetreiber hier Schwierigkeiten haben. Und natürlich geht es auch um sehr viel, weil einfach eine große Flut an Anträgen mittlerweile auf dem Tisch liegt, die ja hauptsächlich dadurch bedingt ist, dass mehrfach Anfragen vorliegen.
1: Bei deinen Recherchen hast du auch viel Frust erlebt bei den Antragstellern, nicht nur, weil sie nicht wissen, ob sie eine Genehmigung bekommen, sondern auch, weil die Verfahren so kompliziert sind, richtig?
0: Genau, also Frust ist vielleicht ein bisschen zugespitzt formuliert, aber natürlich, die Antragsteller müssen mit der Situation klarkommen, dass wir eben sehr viele unterschiedliche Netzbetreiber auf der Verteilnetzebene haben, die alle ein bisschen unterschiedlich ticken, um das mal so einfach zu formulieren. Ich habe da zum Beispiel mit dem Unternehmen Daxa Kontakt aufgenommen. Das ist ein großes Logistikunternehmen. Die investieren gerade sehr viel in Elektromobilität, um LKW, E-LKW auf die Straße zu bringen. Da brauchen sie sehr leistungsfähige Stromanschlüsse. Aber so einen Stromanschluss zu bekommen, ist nicht immer einfach.
2: Durch die große Anzahl von Netzbetreibern müssen wir uns bei jeder Standortprüfung individuell auf andere Prozesse einstellen. Und das erfordert Ressourcen, Zeit und auch Aufwand, um so eine Netzprüfung und dann auch Standortplanung durchzuführen. Auch sind die Vorgaben, die dann an uns gestellt werden vom Netzbetreiber, immer etwas anders.
0: So wie Herr Hagenmeier von Daxa das hier beschreibt, ist es natürlich auch bei anderen Unternehmen, die Netzanschluss haben wollen, wenn sie unterschiedliche Netzbetreiber eben brauchen für ihre Projekte und dementsprechend haben eben auch die Betreiber oder potenzielle Betreiber von Batteriespeichern hier das Problem, dass sie mit unterschiedlichsten Netzbetreibern in Kontakt stehen und teilweise auch, wenn sie merken, okay, es könnte vielleicht bei dem einen Netzbetreiber schwierig werden, dann auch einen Antrag fürs gleiche oder ein ähnliches Projekt auch noch beim anderen Netzbetreiber stellen. Deswegen kommt auch eine hohe Zahl von Anträgen zustande.
1: Dann vielen Dank, Nils, für deine Recherche und für deine Einblicke.
0: Ich bedanke mich auch. Hat Spaß gemacht.
1: Was das Problem ist, ist, glaube ich, deutlich geworden. Viele Batteriespeicherprojekte wollen ans Netz, aber der Ausbau ist zu langsam. Über die Gründe haben wir jetzt ausführlich gesprochen. Kommen wir jetzt dazu, wie wir das Problem lösen. Wie schaffen wir es, dass viele Speicher ans Netz gehen, damit wir, wie die Amerikaner in Kalifornien, zunehmend auf fossile Kraftwerke verzichten können? Um das herauszufinden, spreche ich jetzt mit Professor Andreas Löschel. Er ist Energieökonom an der Ruhr-Universität in Bochum. Hallo, Herr Löschel.
3: Hallo, Herr Schödel.
1: Damit der Batteriespeicherboom in Deutschland kommen kann, müssen noch ein paar Probleme gelöst werden. Und wie das gelingen kann, das gehen wir jetzt mal Schritt für Schritt durch. Ein Problem ist ja das sogenannte Windhund-Verfahren. Viele in der Energiebranche halten das Verfahren für schlecht, weil eben viele Projekte eine Genehmigung für Stromanschlüsse bekommen, obwohl die Planung noch gar nicht fertig ist. Und andere, weiter fortgeschrittene Projekte werden blockiert. Bundeswirtschaftsministerin Katharina Reiche scheint das Problem erkannt zu haben. Sie hat ein Gesetz angekündigt, bei dem klar wird, dass sie vom Windhundprinzip weg will. Hier ein Ausschnitt aus einer Pressekonferenz.
4: So soll in Zukunft beim Netzanschluss nicht mehr gelten, first come, first serve, sondern first ready, first serve.
1: Also nicht mehr, wer zuerst kommt, malt zuerst, sondern wer zuerst sein Projekt fertig hat, der wird zuerst bedient. Herr Löschel, wissen Sie schon, wie die Ministerin das umsetzen will? Und wenn ja, ist sie da auf dem richtigen Weg?
3: Ja, also die ist auf dem richtigen Weg. Und wir sehen ja auch schon, dass die Verteilnetz- und Übertragungsnetzbetreiber ebenfalls darüber schon nachgedacht haben und das Schritt umsetzen. Also Übertragungsnetzbetreiber, die haben bereits jetzt ein Reifegradverfahren eingeführt, wo man schaut, wie ist eigentlich der Stand bei der Fläche, bei der Genehmigung, wie ist die technische Konzeptionierung, wie ist die Leistungsfähigkeit auch des Antragstellers und der Systemnutzen. Und das Gleiche sehen wir jetzt auch schon bei den Verteilnetzbetreibern. Also ich konnte zum Beispiel gestern mit Schleswig-Holstein Netz sprechen. Die haben auch ein kriterienbasiertes Zuteilungsverfahren entwickelt, wo also hier verschiedene Kriterien abgeklopft werden, die dann noch

0: stärker regionale Besonderheiten auffangen. Und das ist, glaube ich, sehr wichtig. Also das ist ein guter Punkt hier auch im Netzpaket. Allerdings ist, glaube ich, hier nochmal wichtig, auch drauf zu schauen. Das sollte ja eigentlich dann schon bundeseinheitlich gelten, also verpflichtende Kriterien für Netzanschlüsse. Und das ist ja so noch nicht vorgesehen. Also die Frage bleibt dann, wie kommt man eigentlich hier weg vom Flickenteppich hin zu übergreifenden Priorisierungskriterien, die natürlich auch etwas Spielraum für Ortsbesonderheiten dann noch lassen.
1: Die Verfahrensumstellung ist ja nur ein Teil vom sogenannten Netzanschlusspaket, das von der Bundesregierung schon beschlossen wurde und jetzt nach der Sommerpause von Bundestag und Bundesrat beraten werden soll. Ein anderer Aspekt des Pakets ist, Katharina Reiche will Investitionen künftig lenken. Solar- und Windparks sollen nicht mehr da entstehen, wo das Netz stark überlastet ist, sondern da, wo das Netz noch Kapazitäten hat. Wie soll das funktionieren?
0: Ja, ich glaube, das ist ein ganz wichtiger Punkt. Also man möchte ja hier räumlich tatsächlich Angebot und Nachfrage besser zusammenbekommen. Im Netzpaket, da soll das über einen sogenannten Redispatch-Vorbehalt funktionieren. Das heißt, besonders belastete Netzgebiete werden eben speziell ausgewiesen. Ja, und dann im Falle von Abregelungen, also im Redispatch-Fall, dann werden eben bis zu 20% hier des Stromertrags nicht mehr entschädigt. So ist die Idee. Das ist ein Ansatz, der jetzt hier in dem Paket beschrieben wird. Aber wir haben ja parallel auch andere Ansätze zur regionalen Steuerung, also insbesondere über die Bundesnetzagentur im Kontext der Baukostenzuschüsse, der regional differenzierten Netzentgelte. Also all das hat Lenkungswirkungen. Und ich glaube, ganz wichtig wird sein, dass man diese Lenkungswirkungen gut zusammen versteht und einen Schritt weiter geht, nämlich Lenkung auch in den Strommärkten einführt, also über regionale Strompreise, die dann eben dort besonders günstig sind, wo eben dann tatsächlich viel Angebot und wenig Nachfrage ist und dadurch natürlich auch einen lenkenden Effekt haben werden.
1: Ein Riesenproblem ist auch die Masse an Netzbetreibern mit ihren vielen unterschiedlichen Regeln, mit unterschiedlichen technischen Standards, unterschiedlichen Geschäftsprozessen, mit unterschiedlichen Softwaresystemen. Ein bisschen haben Sie das ja eben schon angedeutet, Herr Löschel. Es gibt über 850 Verteilnetzbetreiber, die sich Deutschland aufteilen. Und wenn ein Unternehmen wie das Logistikunternehmen DAXA bundesweit tätig ist, dann kann ich schon verstehen, wenn die Chefs irre werden, um es mal ganz platt auszudrücken. Da frage ich mich natürlich als Laie, wieso gibt es überhaupt so viele Netzbetreiber? Ich würde sagen, alle Netzbetreiber auflösen und ein Unternehmen draus machen, dann haben wir in ganz Deutschland einheitliche Standards und alles wird einfacher. Was halten Sie als Experte davon?
0: Ja, das wird, glaube ich, ganz schwer werden, das umzusetzen, denn diese Netzbetreiber sind ja tief eingebunden, oft in die kommunale Daseinsvorsorge. Das sind ja oft dann auch Stadtwerke, die eben hier breit dann auch in die Kommunen eingebunden sind. Das wird schwierig, glaube ich, aber wir werden so eine Konsolidierung aus meiner Sicht auf jeden Fall sehen, weil die Anforderungen, die jetzt Schritt für Schritt hier gestellt werden, die sind einfach nicht für alle diese Netzbetreiber so einfach umsetzbar. Und dann muss man eben auch überlegen, wie kann ich in der gegebenen Situation hier vielleicht das Bestmögliche erzielen. Und das bedeutet, man muss, glaube ich, mehr auf einheitliche Verfahren, auf Digitalisierung achten.
1: Schauen wir noch kurz nach Kalifornien. Der US-Bundesstaat ist bei der Energiewende deutlich weiter als wir. Dort gibt es sehr viel mehr Batteriespeicher als bei uns. Sind Sie schon mal dort gewesen, Herr Löschel? Haben Sie mitbekommen, dass sich das Rad dort schneller dreht?
0: Wir waren gerade letztes Jahr mit einer Delegationsreise aus NRW im Silicon Valley und an den Universitäten Stanford und Berkeley. Das Rad dreht sich dort sehr, sehr schnell in vielen Belangen. Aber Ihre Frage war ja auch, was bedeutet das denn eigentlich für die Energiewirtschaft? Und da sehen wir, der starke Ausbau auch von Batterien, der hilft jetzt schon sehr stark, hier auch die Spitzen tatsächlich rauszunehmen. Also das ist tatsächlich auch eine gute Entwicklung.
1: Sicher sehr interessant zu sehen, was da alles möglich ist. Kritiker könnten jetzt natürlich sagen, ja schön, dass Kalifornien so viele Batteriespeicher hat. Trotzdem hat Kalifornien die zweithöchsten Strompreise in den USA. Im Schnitt zahlen Haushalte rund 33 Cent je Kilowattstunde. Das ist ja ungefähr so viel wie bei uns. Woran liegt das? Eigentlich wird ja immer gesagt, dass die erneuerbaren Energien den Strom günstiger machen. Aber das scheint ja dort nicht ganz zu klappen, oder?
0: Ja, die Erneuerbaren machen den Strom schon günstiger, aber die Frage ist ja tatsächlich, wie treffen hier Angebot und Nachfrage zusammen und Batterien werden da helfen, auch die Erneuerbaren etwas stärker über den Tag zu verteilen, aber sie werden natürlich nicht komplett die Notwendigkeit wegnehmen, hier auch andere Stromerzeugung zu nutzen und das kann natürlich dann den Preis auch hochmachen. Also deswegen ist es eben schon wichtig, auf das gesamte System zu schauen. Also welche Erzeugungsoptionen gibt es in der Region? Wie gut ist die auch eingebunden? Wie ist sie auch vernetzt? Und all das ist in Kalifornien vielleicht dann wieder etwas schwieriger. Und deswegen kommt man da auch nicht so ganz raus aus den Strompreisproblemen, die man dort sieht.
1: Und welche Rolle spielen die Waldbrände, die ja auch Stromleitungen zerstört haben? Und auch dieses Atomkraftwerk, ich glaube, in Kalifornien gibt es ein Atomkraftwerk. Spielt das auch eine Rolle bei den Strompreisen?
0: Ja, natürlich spielt alles da zusammen, aber ich glaube, es ist schon im Kern immer dann auch die Frage, welche günstigen Optionen habe ich vor Ort? Da kann ich eben nicht nur 100% mit den Erneuerbaren und nicht nur mit den Erzeugungsoptionen in Kalifornien arbeiten, sondern da muss ich eben schauen, wie bin ich integriert und wie schaut auch mein Portfolio aus? Und da sehen wir eben, dass das sich eben nicht so günstig darstellt und deswegen auch hier die entsprechenden Preisprobleme.
2: Das war der Ökonom Andreas Löschel im Podcast ARD Klima Update mit Markus Schödel. 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
4: Wenn man dann auffordert, diesen Krieg zu beenden und Russland ist dazu zum jetzigen Zeitpunkt nicht bereit, dann ist das schon ein sehr hartes, ein sehr deutliches Gespräch gewesen.
2: Sagt Bundesaußenminister Wadefuhl in der ARD nach einem Treffen mit seinem russischen Kollegen Lavrov in New York. Die beiden haben also miteinander gesprochen am Rande der UN-Vollversammlung. Die Berliner Zeitung findet das Treffen richtig.
5: Man kann Russland unter Druck setzen und trotzdem dessen Außenminister treffen. Man kann Waffen an die Ukraine liefern und trotzdem einen Kommunikationskanal nach Moskau offenhalten. Das eine schließt das andere nicht aus. Im Gegenteil, je größer die Gefahr einer direkten Konfrontation zwischen Russland und dem Westen, desto wichtiger wird die Möglichkeit, einander tatsächlich erreichen zu können. Wadefuhl berichtet, man habe sehr offen und auch sehr kontrovers diskutiert. Lavrov wiederum beklagt, er habe nichts gehört, was über die bekannten deutschen Positionen hinausgehe. So what? Manchmal besteht ein Erfolg zunächst darin, dass überhaupt noch gesprochen wird.
2: Nach Einschätzung der Süddeutschen Zeitung zeigt das Gespräch vor allem eins, nämlich, dass Verhandlungen mit Russland nicht möglich sind.
5: War das Treffen deshalb ein Fehler? Nein, schließlich hat es vorgeführt, dass Moskau nicht verhandeln will. Wer in Deutschland mehr Gespräche mit Russland fordert, hat nun den Beweis dafür. Das sollte endlich auch bei der AfD ankommen. Russland nutzt jede ausgestreckte Hand als Bühne, um den Westen gespalten und schwach aussehen zu lassen. Wer das ignoriert, dient nicht dem Frieden, sondern Moskaus Propaganda.
2: Auch für die Taz ist Russlands Desinteresse an Verhandlungen deutlich geworden. Die Demütigung hätte der Bundesaußenminister sich ersparen können, kommentiert das Blatt. Und die Frankfurter Allgemeine Zeitung zeigt sich überrascht über den Zeitpunkt des Treffens.
5: Ausgerechnet jetzt, da man richtigerweise Moskau als Urheber gefährlicher Anschlagsversuche benannt hat? Das ist nicht irgendein Zeitpunkt, sondern der falsche. Oder war da noch was? Ja, die Landtagswahlen in Ostdeutschland, in denen extreme Parteien mit Ostalgie und angeblicher Friedenspolitik punkten konnten, die wird man mit einem solchen Manöver nicht ausstechen. Im Gegenteil werden sie das als Eingeständnis werten, wie richtig sie schon immer gelegen hätten.
2: Die Neue Osnabrücker Zeitung ist der Ansicht, die Bundesregierung hat eine klare Haltung demonstriert und muss dranbleiben.
5: Von Lavrovs schroffer Reaktion sollte sich Berlin nicht entmutigen lassen. Der Ball liegt einmal mehr im Feld des Kremls. Nimmt der russische Präsident Putin die G20-Einladung der USA an, wäre das ein wichtiges Signal, wenn auch noch längst keines für Frieden in der Ukraine. Wenn er ablehnt, wäre das ebenfalls eine Antwort. In beiden Fällen gewinnt der Westen an Klarheit. Deshalb darf die EU das Treffen trotz der Einladung Putins auch nicht boykottieren.
2: Und das waren die Standpunkte. Zusammengestellt hat sie Diane Batani. Die ARD-Infonacht an ihrem sehr frühen Montagmorgen, 28. September. In einer halben Minute gibt's hier die nächsten Nachrichten.

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1: Um 4 Uhr mit Wolfgang Berger. Bundesgesundheitsminister Linnemann lehnt die Vorschläge der SPD für eine Reform der Pflegeversicherung ab. Es geht unter anderem um einen sogenannten Pflegedeckel. Aus Berlin, Oliver Neuroth.
2: Der Pflegedeckel sieht vor, dass ein bestimmter Eigenanteil von Pflegebedürftigen im Heim eine Grenze nicht überschreitet. Mittelfristig 1.500 Euro im Monat. Das wären knapp 300 Euro weniger als im Moment. Hier setzt die Kritik von Gesundheitsminister Linnemann an. Nach seinen Worten löst eine Entlastung in dieser Höhe nicht das Grundproblem, nämlich dass die Heimrechnungen pro Monat insgesamt oft 3.000 Euro und mehr betragen. Im ARD-Bericht aus Berlin sagt Linnemann, man dürfe jetzt nicht nur Pflaster aufkleben, sondern müsse erste Hilfe leisten. Der CDU-Minister will im Oktober eine Kommission einrichten, die strukturell die Pflegeversicherung fit machen soll für die 2030er Jahre.
1: Nach der Festnahme von 5 Terrorverdächtigen im Süden Englands laufen die Ermittlungen. Die britischen Behörden prüfen, ob die Männer einen Anschlag auf einen US-Militärstützpunkt verüben wollten. Polizisten hatten sie in der Nacht zu Sonntag in der Nähe der Luftwaffenbasis festgenommen. Zuvor war ein Hinweis eingegangen, dass die Verdächtigen mit mehreren Lieferwagen auf dem Weg zu dem Stützpunkt seien. Die Basis wird von den USA unter anderem genutzt, um Angriffe auf den Iran zu fliegen. Das Treffen von Außenminister Wadephul mit seinem russischen Amtskollegen Lavrov sorgt in den eigenen Reihen für Kritik. Sein Parteikollege von der CDU Kiesewetter sagte der Frankfurter Allgemeinen Zeitung, es sei der Eindruck eines

0: Kohl kam hingegen aus der SPD, deren Außenpolitiker Stegner sagte, es sei wichtig, die Diplomatie nicht allein den USA zu überlassen. Wadephul und Lavrov hatten am Samstag überraschend am Rande der UN-Generalversammlung in New York über den Ukraine-Krieg gesprochen. Die deutsche Fußballnationalmannschaft hat beim Heimdebüt des neuen Bundestrainers Jürgen Klopp eine Niederlage kassiert. In Augsburg verlor die DFB-Elf in der Nations League gegen Griechenland mit 0:1. Aus Augsburg Stefanie Batschik.
1: Es habe insgesamt die Überzeugung gefehlt, die richtigen Abläufe durchzuziehen in den richtigen Räumen, so Klopp. Gegen den Weltranglisten 41. hatte das deutsche Team Chancen. Debütant Mbappé, Konté, Karim Adeyemi oder Kapitän Joshua Kimmich scheiterten aber entweder an der Genauigkeit im Abschluss oder am starken griechischen Keeper. Der Gegentreffer zum entscheidenden 0:1 in der 74. Minute fiel dann nach einem langen Ball. Jo Kimmich fälschte die Kugel noch unglücklich ab.
0: Das waren die Nachrichten. Das Wetter in Deutschland. Tagsüber im Nordwesten wolkig, im Südosten länger sonnig und trocken. 18 Grad auf Sylt bis 31 Grad in der Südpfalz. Am Dienstag nachteils trüben Beginn, Sonne und Wolken 20 bis 31 Grad. Am Mittwoch überwiegend freundlich bei 18 bis 30 Grad. Es ist 4:03 Uhr.
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3: Die A4 Duisburg Richtung Essen ist zwischen Kreuz Duisburg und Kreuz Kaiserberg wegen Bauarbeiten in beiden Richtungen bis 5. Oktober gesperrt. Die A40 Duisburg Richtung Essen ist zwischen Mülheim an der Ruhr, Winkhausen und Heißen wegen Bauarbeiten in beiden Richtungen bis 5 Uhr gesperrt. Die A42 Dortmund Richtung Kamp-Lintfurt ist zwischen Herne-Baukau und Kerne-Krange wegen Bauarbeiten in beiden Richtungen bis Dienstag früh gesperrt. Die A45 Gießen Richtung Hagen ist zwischen Lüdenscheid und Lüdenscheid-Nord wegen Bauarbeiten bis 5 Uhr in beiden Richtungen gesperrt. Dann die A48 Dernbach Richtung Koblenz zwischen Dernbach und Behndorf-Neuwied und in der Gegenrichtung zwischen Behndorf-Neuwied und Höhr-Grenzhausen haben wir eine Sperrung wegen Brückenarbeiten bis 5 Uhr. Die A52 Mönchengladbach Richtung Düsseldorf ist zwischen Kreuz Nersen und Kreuz Karst bis Donnerstag früh wegen Bauarbeiten gesperrt. Und dann noch die A215 Neumünster Richtung Kiel ist zwischen Kreuz Kiel West und Kiel Mitte wegen Bauarbeiten bis 5 Uhr gesperrt. Das war's vom Verkehr. Ich wünsche Ihnen eine gute und sichere Fahrt.
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3: Die kommt aus dem Studio von NDR-Info in Hamburg mit Milat Kupay. Guten Morgen. Die Schweiz und ihre Neutralität, das gehört untrennbar zusammen und ist auch das wesentliche Geschäftsmodell des Landes. Geld, auch aus Unrechtsregimen, wird seit langem in dem Land bei seinen Banken geparkt. Nun beteiligt sich die Schweiz seit dem Kriegsbeginn in der Ukraine an den Russland-Sanktionen, liefert aber keine Waffen. Das ging einer Initiative nicht weit genug. Sie wollte noch mehr Neutralität. Das aber ging den Schweizern zu weit. In einer Volksabstimmung haben sie die Neutralitätsinitiative abgelehnt. Patricia Wern.
4: Es war ein deutliches Ergebnis. Rund 70% der Schweizerinnen und Schweizer lehnten es ab, die Neutralität ihres Landes zu verschärfen. Die Schweizer Neutralität ist bereits seit 1848 Teil der Verfassung. Bei der Abstimmung heute ging es nun darum, wie stark sich die Schweiz international einbringen kann und soll. Etwa mit Sanktionen gegen Kriegsparteien oder ob solche Beteiligungen künftig ausgeschlossen werden. Eine Mehrheit entschied sich gegen eine starre Auslegung und stattdessen für eine flexible Handhabe. Gerade wegen der vielen internationalen Krisen und Konflikte, sagt Cedric Wermuth, der Co-Präsident der Sozialdemokratischen Partei der Schweiz, die gegen die Initiative war.
5: Die Menschen haben gesagt, trotz der schwierigen Weltlage, ja, wir wollen die Neutralität, aber eine mit Haltung. Eine, die sagt, wir verurteilen Völkerrechtsverbrechen, und zwar egal, ob der amerikanische Präsident, der russische Präsident oder sie in Gaza oder im Sudan geschehen. Das ist die Erwartung der Bevölkerung und damit hat sie recht.
4: Hätte eine Mehrheit der Schweizer stattdessen für die Initiative gestimmt, wären Sanktionen gegen kriegführende Länder nur noch erlaubt gewesen, wenn sie vom UN-Sicherheitsrat beschlossen worden wären. An EU-Sanktionen hätte sich die Schweiz nicht mehr beteiligen können. Auch die sicherheitspolitische Kooperation mit Militär- und Verteidigungsbündnissen wäre kaum noch möglich gewesen. Einschränkungen, die die Schweizer offensichtlich nicht hinnehmen wollten. Vor allem Russlands Krieg in der Ukraine habe eine große Rolle gespielt, sagt Stefan Rietiker, der Präsident der Pro-Schweiz.

0: Schweiz-Organisation, dem Jahrlager der Initiative.
1: Ich denke, die Gegner der Initiative hatten mit dem Sanktionsverbot bzw. der Anti- oder die Pro-Putin-Initiative einfach ein Argument zur Hand, das sehr schwer bekämpft werden konnte. Da hat ein psychologisches Momentum mitgespielt. Das müssen wir zur Kenntnis nehmen.
0: Ähnlich sieht es die Nationalrätin Monika Rüger von der Schweizerischen Volkspartei, SVP, zu der auch der Mitinitiator des Volksentscheids, der frühere Bundesrat Christoph Blocher, gehört.
2: Ich glaube, das Problem ist jetzt bei der Neutralitätsinitiative tatsächlich die Angst gewesen mit Russland, mit dem Krieg, mit den Sanktionen. Hier fehlt es uns wahrscheinlich schon, das glaubwürdig rüberzubringen, dass Sanktionen eben gerade die Ärmsten in den Ländern betrifft. Und Angst war noch nie ein guter Ratgeber bei politischen Abstimmungen.
0: Im Vorfeld der Initiative hatte Russland offen für ein Ja geworben. Die Sprecherin des Außenministeriums argumentierte, die Schweiz verliere ihre Glaubwürdigkeit als neutrales Land durch die Sanktionen gegen Russland. Die Gegner der Initiative, zu der auch die Schweizer Regierung und das Parlament gehörten, hoben dagegen immer wieder hervor, dass Neutralität im rechtlichen Sinne nicht dasselbe sei wie Gesinnungsneutralität und man dadurch nicht an Glaubwürdigkeit verliere. Die Schweiz könne sehr wohl Werte haben, sich für diese einsetzen und sich für das Völkerrecht stark machen, ohne ihre Neutralität aufzugeben. In einer weiteren Abstimmung der Ernährungsinitiative ging es darum, dass die Schweiz insgesamt 70% ihrer Lebensmittel selbst produzieren sollte, um weniger von Importen abhängig zu sein. Auch dieser Volksentscheid wurde mehrheitlich mit rund 73% abgelehnt. Der Präsident des Bauernverbands, Markus Ritter, zeigt sich zufrieden.
3: Diese 70%, die die Initiative gefordert hat, und das innerhalb von 10 Jahren, die waren utopisch hoch. Das hatten wir letztes Mal im Zweiten Weltkrieg.
0: 2 Volksabstimmungen, 2 deutliche Ablehnungen. Rund die Hälfte der stimmberechtigten Schweizer hat von ihrem Recht der direkten Demokratie Gebrauch gemacht.
4: Grün, nachhaltig oder klimaneutral. Es gibt Unternehmen, die mit solchen Begriffen um sich schmeißen und sich damit die Taschen füllen. Greenwashing nennt man das. Biotomaten aus Italien zum Beispiel, die sind ja nicht besonders nachhaltig, wenn sie hunderte Kilometer per Diesel-Lkw transportiert werden. Hersteller können diese Begriffe bisher relativ frei verwenden. Es gibt keine einheitlichen Siegel. Da greift die EU jetzt ein mit einer neuen Richtlinie, die jetzt gilt. Sarah Lopez aus unserem Brüsseler Studio hat sich einmal umgehört.
5: Bei Philipp Siefer war es zuletzt richtig stressig. Er ist der Geschäftsführer des Unternehmens Einhorn, das Periodenprodukte und Kondome verkauft.
6: Die Lieferketten sind sowieso total angespannt durch den Krieg in der Ukraine, durch die Straße von Hormuz, durch die steigenden Energiekosten. Und jetzt kommt obendrauf eine Richtlinie, die Nachhaltigkeit pushen soll und die uns fast das Genick bricht.
5: Diese Richtlinie kommt von der Europäischen Union, die sogenannte EMPCO-Richtlinie. Konkret geht es um Regeln für Unternehmen gegen Greenwashing. Im Supermarkt und in der Drogerie gibt es ja einige Produkte, auf denen Bezeichnungen wie nachhaltig oder umweltfreundlich stehen. Solche allgemeinen Aussagen sind jetzt verboten, wenn sie nicht entsprechend nachgewiesen werden können. Die EU-Parlamentarierin Delara Burkhardt von der SPD findet das richtig.
7: Dass die Regeln Verbraucherinnen und Verbraucher gegen Greenwashing stärken und vor allen Dingen auch faireren Wettbewerb organisieren, denn sie helfen auch Unternehmen, die wirklich in Umweltschutz investieren, weil sie nicht mehr gegen bloße Versprechen konkurrieren müssen.
5: Das Gleiche gilt bei Werbung. Und es wird verboten, Produkte als klimaneutral zu bewerben, wenn ein Unternehmen sich dabei auf eine CO2-Kompensation außerhalb der Wertschöpfungskette bezieht. Also wenn es zum Beispiel dafür bezahlt hat, dass Bäume gepflanzt werden. Außerdem gibt es strengere Regeln für Nachhaltigkeitssiegel. Die müssen auf einem unabhängigen Zertifizierungssystem beruhen oder von staatlichen Stellen kommen. Dafür gibt es viel Lob von Carolina Voltal vom Europäischen Verbraucherschutzzentrum.
8: Siegel machen auf Verbraucher ganz großen Eindruck. Und dieser Markt für Umwelt- und Nachhaltigkeitssiegel, der war bislang kaum überschaubar. Also viele Verbraucher konnten gar nicht erkennen, ob hinter einem Siegel ein anspruchsvoller Prüfprozess steht oder es sich lediglich um eine Marketingmaßnahme handelt.
5: Und diese neuen Regeln sind zu einem Problem für den Unternehmer Philipp Siefer geworden. Zwar hat Einhorn vergangenes Jahr noch den Deutschen Nachhaltigkeitspreis bekommen, stand jetzt aber mit rund 2 Millionen Tampons da, deren Verpackungen nicht mit der EU-Richtlinie konform sind.
6: Jetzt diese Richtlinienumsetzung hat uns als kleines Unternehmen

0: im mittleren sechsstelligen Betrag gekostet. Also was wir vernichten mussten, was wir nicht mehr verkaufen dürfen, was wir an Kosten hatten für zusätzliche Logistik. Das ist wirklich sehr, sehr viel, viel, viel Geld für uns.
1: Ähnliche Probleme hätten andere deutsche Unternehmen, sagt Stefan Gent, Hauptgeschäftsführer des Handelsverbands Deutschland.
2: Es gibt Bücher, die mit einem Nachhaltigkeitssiegel versehen sind, das jetzt gar nicht mehr verwendet werden dürfte. Diese Bücher verkaufen sich aber nicht 100-mal am Tag. Und wir haben das mal zusammengezogen und gehen davon aus, dass gut 300 Millionen Produkte in Deutschland betroffen sind.
1: Mehrere Handelsverbände hatten eine Abverkaufsfrist gefordert, damit sie ihre Produkte noch ein Jahr problemlos weiterverkaufen können. Die gibt es so jetzt nicht. Das Bundesumweltministerium verweist auf Anfrage darauf, dass die Änderungen seit 2,5 Jahren en Detail klar seien. Am Donnerstag hat der Bundestag trotzdem noch eine befristete Sonderregelung beschlossen. Dabei geht es um Produkte, die vor Sonntag in den Verkehr gebracht wurden. Wenn es zu einer Klage kommt, soll die Verhältnismäßigkeit beachtet werden, also etwa, ob Unternehmen viele einwandfreie Produkte hätten wegwerfen müssen. Für Unternehmer Philipp Siefer kommt das zu spät. Er hat mehr als 1 Million Tampons online zum Sonderpreis verkauft.
3: Ein Bericht war das von Sarah Lopez.
4: Das Wetter in Deutschland.
3: Und da ist es tagsüber im Nordwesten wolkig, im Südosten länger sonnig und trocken, 18 Grad auf Sylt bis 31 Grad in der Südpfalz. Dann noch ein paar aktuelle Temperaturen. Hamburg meldet 16 Grad, Berlin 13, Frankfurt am Main 14 Grad, Köln 12 Grad, Leipzig 11, 10 Grad haben wir in München und Stuttgart ist mit 17 Grad mit dabei. Und die Zeit, jetzt ist es 4 Uhr 14. Guten Morgen.
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3: Seit 8 Wochen ist Carsten Linnemann nicht mehr CDU-Generalsekretär, sondern Bundesgesundheitsminister. Am kommenden Mittwoch ist der erste wichtige Tag für ihn im Kabinett. Dann bringt er dort seinen Gesetzentwurf zur Pflege ein. Ein Entwurf, der überwiegend von Linnemanns Vorgängerin Nina Wagen erarbeitet wurde. Einen Punkt daraus hat der neue Gesundheitsminister aber schon zurückgenommen. Die Abzüge bei den Rentenpunkten für pflegende Angehörige, die kommen nicht. Im Bericht aus Berlin wollte Anna Engelke aus dem ARD-Hauptstadtstudio von Carsten Linnemann wissen, welche Punkte er am Mittwoch einbringen will.
5: Also dieses Gesetz ist ja seit Monaten, ja, im Leben sozusagen, es wird diskutiert in der Bundesregierung. Und das habe ich sozusagen übernommen von Frau Wagen und ich habe gesagt, an dem Punkt, wo es um die pflegenden Angehörigen geht, mache ich keine Abstriche. Das sind rund 4 Millionen Menschen in Deutschland, die zu Hause pflegen. Und die stützen das komplette System. Übrigens tragen die auch dazu bei, dass die Gesellschaft zusammenhält. Das sind
6: aber
5: die stillen Helden
6: unseres
5: Alltages. Und deswegen habe ich gesagt, der Punkt ist mir wichtig. Da gibt es keine Abstriche. Mhm. Wir müssen die pflegenden Angehörigen unterstützen. Und das Geld muss natürlich gegenfinanziert werden. Und darüber ringen wir.
6: Wie soll es gegenfinanziert werden? Also wo wird es Abstriche geben? Werden Sie bei den Pflegestufen was verändern, wie Nina Wagen sich das überlegt hatte? Oder auch bei den Beteiligten von Angehörigen, dass die mehr in die Pflicht genommen werden, wenn es darum geht, Pflegeplätze der Eltern mitzubezahlen?
5: Es ist ein Sammelsurium an Punkten. Eigentlich ist alles so geblieben. Es geht jetzt nur um den Punkt, wie können wir das gegenfinanzieren, wenn wir bei den pflegenden Angehörigen keine Abstriche machen. Da gibt es unterschiedliche Debatten, also, da geht es um die Beitragsbemessungsgrenze, da geht es um Dynamisierung, okay. Da geht es um den sogenannten 43C. Wie gehen wir in den Heimen mit den Zuzahlungen um? Okay. Gibt es einen Deckel? Ja oder nein? Das sind die Sachen, die wir jetzt besprechen.
6: Jetzt hat sich die SPD an diesem Wochenende zu Wort gemeldet und ist auf die Bremse getreten und hat gesagt, also bei diesem Entwurf fürs Kabinett würden sie bei nichts mitmachen, was in irgendeiner Art und Weise die weitere Kürzung in der Pflege bedeuten würde. Gehen Sie davon aus, dass Sie das noch hinbekommen?
5: Also keiner will Kürzungen. Also wenn Sie mich fragen, möchte ich am liebsten das Geld.
6: Ja, aber Sie müssen ja kürzen, es fehlen ja 8 Milliarden
5: ja,
6: im nächsten
5: man kann
6: Jahr.
5: Kürzen, man kann aber auch sagen, wir schaffen Bilanzwahrheit. Der Staat hat faktisch in die Pflegekasse gegriffen während Corona. Die Pflegeversicherung hat 5 Milliarden dem Staat aus guten Gründen geliehen und es gab damals die Zusage, dass das Geld zurückkommt, die sogenannten Corona-Hilfen. Wenn das Geld jetzt aus dem Finanzministerium beispielsweise zurückkommt, hätten wir viel mehr Spielraum, als wir heute haben.
6: Aber nochmal bei den Kürzungen, können Sie da nochmal konkret werden? Was kommt da Mittwoch ins Kabinett?
5: Ja, es ist die Frage, die SPD zum Beispiel sagt jetzt, wir brauchen einen Deckel.
6: Ein Pflegedeckel,
5: dass beispielsweise man nur 1.500 Euro dazu zahlt. Das kann man diskutieren, aber die Wahrheit ist, man würde 300 Euro sparen. Denn die 1.500 Euro werden angesetzt von den Pflegekosten, von den pflegebedingten Kosten. Das sind 1.800 minus 1.500 sind 300. Wir würden das Problem nicht lösen. Also, deshalb plädiere ich für eine Kommission, dass wir jetzt sozusagen nicht nur Pflaster aufkleben, sondern eine erste Hilfe leisten, damit weiter die Leistungen ausgezahlt werden an die Pflegebedürftigen und die Beiträge stabil halten. Und in einem zweiten Schritt wollen wir Ende Oktober eine Kommission einrichten, die strukturell die Pflegeversicherung fit macht für die 30er Jahre.
6: Also machen Sie den Pflegedeckel nicht mit?
5: Nochmals, das sind Diskussionen, die laufen im Hintergrund. Ich warne nur davor, dass wir jetzt so tun, als ob damit auch nur im Ansatz ein Problem gelöst ist. Die Pflegeversicherung ist strukturell unterfinanziert. Jedes Jahr fehlen 10% der Ausgaben. Das sind rund 10 Milliarden, sage ich jetzt mal Pi mal Daumen. Und wenn wir das nicht strukturell ändern, dass man mit den Einnahmen auskommt, was an Ausgaben rausgeht, werden wir die Zukunft im Pflegesystem nicht gewinnen.
6: Und dann noch eine Frage zu der gesetzlichen Krankenversicherung. Da gibt es ein Sparpaket, das verabschiedet wurde. Und jetzt hat bei uns einer der Chefs der größten Krankenversicherungen gesagt, ob damit die Beiträge im nächsten Jahr stabil bleiben, da stehen die Chancen 50-50. Können Sie garantieren, dass die Beiträge für die gesetzliche Krankenversicherung im nächsten Jahr stabil bleiben?
5: Garantieren kann ich es nicht, aber ich arbeite Tag und Nacht dafür. Wir werden jetzt nochmal ein Paket verabschieden, wo wir nochmal 700 Millionen Euro sparen werden. Das gehört nochmal zu dem Beitragsstabilisierungsgesetz. Das ist damals abgemacht worden, weil die Krankenhäuser noch 495 bzw. 550 Millionen bekommen. Ich mache das Tag und Nacht. Warum? Weil die Beiträge stabil halten bleiben müssen. Mitte Oktober trifft sich der Schätzerkreis. Der wird entscheiden, ob die stabil bleiben. Das ist mein vorrangigstes Ziel, damit wir Deutschland wettbewerbsfähig machen, damit die Arbeitskosten nicht weiter ausufern und Arbeitnehmer und Arbeitgeber Planungssicherheit haben.
3: Sagt Carsten Linnemann, der Bundesgesundheitsminister von der CDU. Wie passt der Islam in eine westliche Gesellschaft? Am 27. September 2006, da tagte in Berlin zum ersten Mal die Deutsche Islamkonferenz, die diese Frage in einem Dialogprozess klären sollte. Matthias Bertsch hat mit Menschen gesprochen, die die Islamkonferenz 20 Jahre nach der ersten Sitzung ganz unterschiedlich bewerten.
7: Burhan Kesici und Sedan Ateş sind beide Muslime. Und doch könnte ihr Blick auf die Deutsche Islamkonferenz kaum unterschiedlicher sein. Kesici ist Vorstandsvorsitzender des Islamrats für die Bundesrepublik Deutschland, einem der vier großen muslimischen Verbände, die Wolfgang Schäuble vor 20 Jahren zum Gespräch geladen hatte.
8: Es wurde eigentlich alles angezweifelt, was man gesagt hat, hatte man den Eindruck. Und wir Muslime haben uns in der Defensive gefühlt, sodass man sich verteidigen musste. Und schlimm an der ganzen Sache war, glaube ich, dass eine ehrliche Diskussion nicht stattgefunden hat.
7: Resümiert Kesici. Grund dafür waren die unterschiedlichen Interessen. Während die muslimischen Verbände das Ziel verfolgten, als Religionsgemeinschaften weitgehende Autonomie zu erhalten, sei es der Politik vor allem um Fragen der Sicherheit gegangen.
8: Es gab nach dem 11. September radikale Muslime, mit denen wir genauso Probleme gehabt haben wie die deutsche Gesellschaft. Sie waren aber nicht in unseren Gemeinden drin. Aber es wurde so dargestellt, als ob die gewaltbereiten Menschen bei uns in den Gemeinden aktiv wären und von uns unterstützt wären oder zumindest ob unsere Gemeinden genauso radikal wären und ähnlichem. Das war eine sehr, sehr starke Diskussion und kann mich noch daran erinnern, wo man uns aufgefordert hat, die Radikalen in den eigenen Reihen an das Bundesministerium zu denunzieren, ja, und ähnlichem, wo wir gesagt haben, die haben wir nicht.
7: Das stimme nicht, wirft Sedan Ateş ein. Die Frauenrechtlerin, die später die erste liberale Moschee in Berlin gründete, hat er als Einzelperson an der ersten Islamkonferenz teilgenommen.
9: Wir müssen darüber sprechen, dass innerhalb der muslimischen Gemeinschaft radikale Personen existieren, die die Religion nutzen, um zu begründen, dass sie das Recht haben, andere Menschen zu töten. Und wir müssen gemeinsam als Muslime daran arbeiten, herauszubekommen, wie wir das verhindern können. Prävention, Intervention, all das können wir besprechen. Das war unser Anliegen. Das war auf der Seite der Individualpersonen, die an der Islamkonferenz teilgenommen haben.
7: Doch mit diesem Anliegen gerieten die liberalen Muslime in Konflikt mit den Islamverbänden, die weniger über intolerante und gewaltbereite Strömungen im Islam reden wollten, sondern mehr über antimuslimischen Rassismus. Ein Streit, der bis heute anhält, sagt sie.

0: die Art, wie man mit mir redet, ist teilweise wirklich sehr unterirdisch. Und deshalb kann ich nicht sagen, dass diese Dialoge oder Auseinandersetzungen zu irgendwas geführt haben. Nein, es geht um Deutungshoheit und Machtkampf.
1: Den scheinen die Verbände gewonnen zu haben. Zur bislang letzten Phase der Deutschen Islamkonferenz waren nur noch Vertreter von Verbänden und Organisationen zugelassen. Doch auch Burhan Kesici fühlt sich nicht als Sieger. In den letzten 20 Jahren initiierte die Islamkonferenz islamwissenschaftliche Institute an deutschen Universitäten und die Ausbildung von Imamen. Doch anstatt dabei mit den großen islamischen Verbänden zusammenzuarbeiten, versuche die Politik Parallelstrukturen zu schaffen, ärgert sich Kesici. Der Islamrat habe sich deswegen aus der Islamkonferenz zurückgezogen.
2: Schloss Oberstein ist eines der bekanntesten Wahrzeichen des Hunsrücks. Die mittelalterliche Burg liegt malerisch auf einem Felssporn über der Stadt Idar-Oberstein. Doch genau das ist das Problem, denn dieser Fels ist nicht stabil. Immer wieder kommt es zu Steinschlägen und um das zu verhindern und das Schloss zu sichern, wurde eine Baustelle in schwindelerregender Höhe eingerichtet. Arbeiter klettern derzeit in den Felsen und versenken Anker in dem Gestein. Christian Altmaier war bei den spektakulären Arbeiten dabei.
3: Bruno Heitz steigt über ein Geländer und seilt sich vom Schloss Oberstein in einen Abgrund. Unter ihm geht es hunderte Meter steil bergab. Idar-Oberstein sieht von hier oben aus wie eine Spielzeugstadt. So klein wirken die Häuser aus dieser Höhe.
4: Wir gehen jetzt hier an diesem Seilstrang nach da unten. Ziel der Arbeit ist es ja hier, den Fels abzusichern. Die Anker werden 4 Meter tief in einem Raster eingebracht. Wir bohren hier Löcher. In diese Löcher stecken wir dann die Anker. Und die Anker werden dann mit Zementmörtel verpresst.
3: Mehr als 500 Löcher bohren sie in den Stein, um daran später ein Stahlnetz zu befestigen. Auf diese Weise haben die Kletterer bereits das Gestein rund um die nahegelegene Felsenkirche gesichert. Die Arbeiten dauern Monate und kosten mehr als 2 Millionen Euro, sagt Michael Porger vom zuständigen Landesbetrieb Liegenschafts- und Baubetreuung.
5: Die Arbeiten sind notwendig, um den Fels zu sichern, um Sicherheit herzustellen für die Bevölkerung, für die Fußgänger hier im Park und die Anwohner im Tal. Es sind öfter mal kleine Steine hier runtergerollt und dann wurde in einer Untersuchung festgestellt, dass mehrere größere sich eventuell lockern könnten.
3: Schon lange ist bekannt, dass die Felsen rund um Idar-Oberstein nicht so stabil sind, wie sie aussehen. Sie sind derart zerklüftet, dass sich darin Wasser sammelt. Bei Frost wird es zu Eis und sprengt das Gestein auf. 1961 stürzte deshalb ein Teil der Ostmauer des Schlosses ins Tal, erzählt Michael Dietz vom Burgenverein, der sich um das historische Gebäude kümmert. Dass die Felsen nun gesichert werden, findet er wichtig.
6: Weil wir froh sind, dass Schloss Oberstein dann noch über die nächsten diversen 100 Jahre stehen bleiben wird.
3: Was ihn hingegen ärgert, ist der Staub. Wenn die Arbeiter gerade bohren, hüllt er das ganze Schloss wie eine Wolke ein.
6: Das Problem ist eindeutig der Staub. Seitdem die Arbeiten am Nordostturm begonnen haben, haben wir gemerkt, dass das bei uns hier ganz massiv sich niederschlägt. Ich alleine bin jetzt das 12. Mal hier oben und kerschere sozusagen diesen Terrassenbereich, weil es einfach unerträglich für die Besucher war.
3: Dietz wünscht sich, dass die Arbeiter besondere Bohrer mit Sprühdüsen benutzen. Die könnten den Staub reduzieren. Nach Angaben des Landesbetriebs Liegenschafts- und Baubetreuung würde dies aber die Sicherheit der Arbeiter gefährden, weil das Sprühwasser die Felsen glitschig machen könnte. Ohnehin, sagt Michael Porger, seien die Arbeiter im Oktober mit dem Bohren fertig. Nächstes Jahr kommt dann der historische Landschaftspark unterhalb des Schlosses an die Reihe.
5: Es wird eine Parkanlage wiederhergestellt, wie sie 1866 bis 68 hergestellt wurde. Darin ist enthalten die Herstellung der Wege, das Aussortieren schlechter Bäume. Wir werden den Park neu gestalten. Das ist das Thema, das uns ab nächstes Jahr noch beschäftigen wird.
3: Bruno Heitsch und seine Truppe werden dafür allerdings nicht mehr gebraucht. Sie werden dann wohl auf anderen Felsen herumkraxeln.
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8: Mit Martin Roschitz. Die deutsche Fußballnationalmannschaft hat bisher im ganzen Kalenderjahr 2026 in nur einer Partie kein Gegentor kassiert. Das war kurz vor der WM in einem Testspiel gegen Finnland. Auch im zweiten Spiel unter Jürgen Klopp kassierte das DFB-Team einen Gegentreffer und der führte zur 0:1 Niederlage gegen Griechenland in Augsburg beim Heimdebüt des neuen Bundestrainers Stefanie Bacic.
9: Der Mann dieses Spiels heißt Dimitris Kobelis und er trägt die griechischen Farben blau und weiß. Der Torschütze aus der 74. Minute

0: Nach einem langen Ball aus der eigenen Hälfte. Christos Zollis, der Ex-Düsseldorfer, legt ihn in die Mitte ab. Und Kobelis schießt, Kimmich fälscht ab. Alex Nübel kann nichts halten. Und so verliert Deutschland hier am Ende bei der Heimpremiere des neuen Bundestrainers Jürgen Klopp mit 0:1. Die Chancen waren da. Adeyemi hatte zwei richtig gute in der ersten Hälfte. Conte, der Debütant von der TSG Hoffenheim, hatte eine in der ersten, eine in der zweiten. Sie haben die Chancen nicht genutzt. Sie waren teilweise zu unpräzise. Sie waren aber auch da. Sie hatten Phasen, die auch stark waren, die gut waren. Und Jürgen Klopp, der guckt jetzt ganz schön konsterniert und weiß, er hat noch einiges vor sich auf seiner To-Do-Liste, was besser werden muss in den nächsten Wochen.
1: Der angesprochene Jürgen Klopp fand nach seinem misslungenen Heimdebüt in Augsburg folgende Worte.
2: Die Aufstellung, die Zusammensetzung, die vielen Wechsel, geht alles zu 100% auf meine Kappe. Das ist so, das war so die Idee, dass wir jetzt hier einen tiefstehenden griechischen Gegner nicht komplett auseinandernehmen, ohne in Schlüsselszenen, in Einzelmomenten, ja, wo uns vielleicht das Spielglück ein bisschen gefehlt hat oder ein herausragender Torwart einen Riesenball rausgeholt hat. Das war klar. Das Spiel heute nicht hoch zu gewinnen damit oder nicht zu gewinnen damit, hätte ich jetzt wirklich auch leicht leben können. Verlieren darf es nicht.
1: So die Analyse von Jürgen Klopp, die sich mit der Einschätzung seiner Spieler deckt. Auch mit der von Abwehrchef Jonathan Tah.
3: Wir hatten natürlich ein paar Möglichkeiten, wo wir gefährlich werden. Und wenn wir die nutzen, sieht das Spiel vielleicht auch anders aus. Aber das haben wir nicht gut genug genutzt. Und dann am Ende haben sie natürlich ihre Umschaltmomente für sich genutzt, das gut gemacht, sind zu der ein oder anderen Möglichkeit gekommen und den einen machen sie dann halt rein.
1: Griechenland ist nun Tabellenführer mit 6 Punkten. In einer Woche kommt es erneut zum Duell mit den Griechen, dann auswärts. Zunächst geht's für die deutsche Mannschaft am Donnerstag in München weiter gegen das noch punktlose Tabellenschlusslicht Serbien. Die Serben haben wie schon gegen Griechenland auch im zweiten Heimspiel gegen die Niederlande eine 1:2 Niederlage kassiert. Im kanadischen Montreal stand einer der letzten Höhepunkte einer langen Straßenradsaison an. In Abwesenheit des verletzten Tadej Pogacar versprach das Straßenrennen der Männer besonders spannend zu werden und das wurde es auch.
4: Wenn 4 Favoriten sich streiten, freut sich ein 5. In einem dramatischen Finale krönte sich Brandon McNulty zum neuen Weltmeister. Der US-Amerikaner fuhr die letzten 30 Kilometer allein, die Verfolger kamen zu spät. Michael Matthews aus Australien verblüffte auf Platz 2, der mitfavorisierte Ex-Weltmeister Mathieu van der Poel wurde 3. Aber mit Brandon McNulty hatten sie alle nicht gerechnet, auch nicht der ehemalige deutsche Meister Georg Zimmermann.
5: Ein Jahr jünger als ich, Brandon McNulty, von daher kenne ich ihn gut. Wir sind die ganzen Nachwuchskategorien miteinander gefahren, von daher großer Sportsmann.
4: Georg Zimmermann war letztlich als 38. Bester des deutschen Teams. Ihm und auch Florian Lipowitz fehlte in der entscheidenden Situation rund 70 Kilometer vor dem Ziel gar nicht viel, um die Topgruppe zu erwischen. Bei Florian Lipowitz 2 Monate nach seinem Schlüsselbeinbruch bei der Tour de France kein Wunder.
6: Mir hat einfach der Punch gefehlt. Ich glaube, da war ich ganz gut positioniert, aber ich konnte heute einfach nicht richtig tief gehen. Ich konnte ein bestimmtes Tempo fahren und dann war einfach nicht mehr drin.
4: So beendet die deutsche Mannschaft diese WM mit einer Bronzemedaille, errungen am ersten Tag von Franziska Koch im Einzelzeitfahren.
1: Holger Gersker berichtete von der Straßenrad-WM in Montreal.
7: Und das war der Sport hier in der ARD Infonacht mit Martin Roschitz.
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9: Um 4.30 Uhr mit Wolfgang Berger. Bundesgesundheitsminister Linnemann lehnt den von der SPD vorgeschlagenen sogenannten Pflegedeckel ab. Man könne zwar über alles diskutieren, so der CDU-Politiker im ARD-Bericht aus Berlin. Die Einsparungen bei einer solchen Begrenzung der reinen Pflegekosten betrügen aber nur rund 300 Euro. Und das bei einem Gesamteigenanteil bis durchschnittlich 4.000 Euro pro Betroffenem und Heimplatz.
10: Wir würden das Problem nicht lösen. Deshalb plädiere ich für eine Kommission, dass wir jetzt sozusagen nicht nur Pflaster aufkleben, sondern eine erste Hilfe leisten, damit weiter die Leistungen ausgezahlt werden an die Pflegebedürftigen und die Beiträge stabil halten. Und in einem zweiten Schritt wollen wir Ende Oktober eine Kommission einrichten, die strukturell die Pflegeversicherung fit macht für die 30er Jahre.
9: Gesundheitsminister Linnemann. Heute soll ein weiterer Versuch unternommen werden, die Streitpunkte auszuräumen. In Großbritannien laufen die Ermittlungen nach der Festnahme von 5 Männern wegen Terrorverdachts. Sie waren in der Nacht zu Sonntag in der Nähe eines US-Militärstützpunktes gefasst worden. Aus der Nachrichtenredaktion Janina Böhm.
11: Eine Anwohnerin des Stützpunkts sagte einer britischen Nachrichtenagentur, sie habe 3 Lieferwagen gesehen, die die Straße blockierten. Genauso wie mehrere maskierte Männer. Daraufhin habe sie die Polizei gerufen. Die stoppte die Fahrzeuge und nahm 5 Männer fest.

0: Ihnen werden die Vorbereitung einer terroristischen Tat sowie Verstöße gegen das Sprengstoffgesetz vorgeworfen. Mehrere Grundstücke in der Nähe des Stützpunkts wurden evakuiert. Die Hintergründe des Vorfalls sind noch unklar. Die USA haben den Flugplatz in der Vergangenheit unter anderem genutzt, um Angriffe auf den Iran zu fliegen.
1: Die EU-Verteidigungsminister beraten über die weitere militärische Unterstützung der Ukraine. Dabei soll es unter anderem darum gehen, wie das Land mehr Raketen für das Luftabwehrsystem Patriot bekommen kann. Die Ukraine beklagt seit Monaten, russische Angriffe nicht mehr gut abwehren zu können, weil ihr Raketen fehlen. Ein Vorschlag der EU sieht vor, dass die Mitgliedstaaten ihren Platz in der Warteschlange für Bestellungen der Raketen mit der Ukraine tauschen. In Nordirland haben mehrere tausend Menschen eine umstrittene Parade des protestantischen Urania-Ordens blockiert. Stundenlang besetzten sie in der Stadt Portadown die geplante Route durch ein katholisches Viertel. Es ist das erste Mal seit Jahren, dass die Behörden die Parade des Urania-Ordens genehmigt hatten, allerdings unter strengen Auflagen. Bis Ende der 1990er Jahre war es am Rande des Marsches zu Straßenschlachten zwischen pro-britischen Protestanten und pro-irischen Katholiken gekommen. Das Wetter in Deutschland. Tagsüber im Nordwesten wolkig, im Südosten länger wolkig, sonnig und trocken. 18 Grad auf Sylt bis 31 Grad in der Südpfalz. Das waren die Nachrichten.
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3: Und da gibt es keine größeren Staus oder Verkehrsbehinderungen. Ihnen eine gute und sichere Fahrt.
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3: Mit Milad Kupay, guten Morgen. In Südafrika, da kursieren seit dem Ende der Apartheid vor über 30 Jahren immer mehr Schusswaffen. Seitdem sorgt die Bandenkriminalität immer wieder für Schlagzeilen. Und in den vergangenen Jahren gibt es zunehmend Racheakte zwischen verfeindeten Banden, die in der Prostitution, aber auch im Drogenhandel aktiv sind. Jetzt kamen bei zwei Attacken in verschiedenen Landesteilen mindestens 27 Menschen ums Leben. Über 20 werden mit schweren Verletzungen in Krankenhäusern behandelt. Unser Korrespondent Stefan Überbach fasst die Ereignisse zusammen.
4: Südafrika erlebt eins der blutigsten Wochenenden seit vielen Jahren. Die Medien des Landes sprechen von einer tödlichen Horrornacht. Die meisten Opfer werden aus einem Township 80 Kilometer westlich der Millionenmetropole Johannesburg gemeldet. Dort hatten laut Polizei 8 schwer bewaffnete Männer eine gut besuchte Taverne überfallen und mit automatischen Gewehren vom Typ AK-47 zunächst auf Gäste vor dem Lokal geschossen, dann auf die Besucher im Innenraum. Im Kugelhagel starben 17 Menschen, darunter 4 Frauen. Mindestens 15 Schwerverletzte wurden in Krankenhäuser gebracht. Anschließend sollen die Täter die Mobiltelefone der Opfer gestohlen und vor der Bar mehrere Autos angezündet haben. Die Fahndung läuft auf Hochtouren. Der Bruder eines der Todesopfer sagte dem Nachrichtenkanal ENCA: Als ich hierher kam, fand ich meinen Bruder dort in der Taverne liegen. Ich weiß nicht, was passiert ist oder wie das Ganze angefangen hat, aber sie sagen, es sei eine Gruppe von Leuten gewesen. Sie kamen mit Sammeltaxis an und schossen dann einfach auf alle, die sich dort befanden. Inzwischen gibt es zwei erste Hinweise auf die möglichen Drahtzieher, aber noch keine Festnahmen. Ein Racheakt gilt als nicht ausgeschlossen. In dem Lokal war vor einem Monat ein Mann erschossen und ein weiterer verletzt worden. In der Region schürfen viele illegale Bergleute nach Gold. Die Behörden sprechen von einem gezielten Angriff und warnen ausdrücklich vor voreiligen Schlüssen. Allerdings wird als Hintergrund für das Blutbad eine Auseinandersetzung im kriminellen Milieu vermutet. Das gilt auch für zwei weitere Attacken der vergangenen Nacht in der Provinz Western Cape. In der Nähe von Kapstadt sind bei einem Angriff auf einen Grillplatz 10 Gäste erschossen und 11 weitere verletzt worden. Bei einer Schusswaffenattacke auf ein Auto in der Armensiedlung Khayelitsha starben 4 Menschen. Häufig geht es bei solchen Bluttaten um Machtkämpfe unter rivalisierenden Banden, die in Drogenhandel, Schutzgelderpressung und Prostitution verwickelt sind und sich brutale Kämpfe um Territorien liefern. Erst am Dienstag waren bei einem ähnlichen Überfall in der Nähe der Hafenstadt Durban 11 Menschen getötet worden. Südafrikas Staatspräsident Ramaphosa sagte, Gewalt in diesem Ausmaß könne und dürfe so nicht weitergehen. Dem müsse ein Ende gesetzt werden und seine Regierung werde die dafür notwendigen Maßnahmen ergreifen. Die klare Anweisung an unsere Sicherheitskräfte lautet, dass wir das Ausmaß von Kriminalität und Gewalt verringern müssen. Wir können kein Land sein, in dem Menschen einfach zu Waffen greifen und wahllos auf andere schießen und dadurch die Menschen in Südafrika in Unsicherheit und Angst versetzen. Südafrika hat eine der höchsten Mordraten der Welt. Im Land sind viele illegale Waffen im Umlauf, darunter auch automatische Sturmgewehre. Die Gewaltbereitschaft gilt besonders in den armen Vierteln, wo vor allem junge Leute kaum Perspektiven haben, als überdurchschnittlich hoch. Laut aktuellen Statistiken kommen jeden Tag rund 70 Menschen gewaltsam ums Leben. Tatorte von Massenschießereien sind laut Polizei häufig illegale Bars, weil dort viel Alkohol konsumiert wird und Streitereien schnell außer Kontrolle.

0: Vor Monaten die Armee zur Unterstützung der Polizei beim Kampf gegen die grassierende Bandengewalt mobilisiert, bislang aber ohne durchschlagenden Erfolg.
1: Wirtschaft.
2: In Paris beginnt die Fashion Week. Vorgestellt werden Damen-, Frühlings- und Sommerkollektionen für die kommende Saison. Viele bekannte Designer sind dabei. Aber auch sie, die heute Mode auf den Laufsteg schicken, haben einmal klein angefangen, häufig mit einem Modestudium. Und die Modehauptstadt Paris will jungen Absolventen den Einstieg in die Fashion-Branche erleichtern. Hendrik Lesser-Villoun hat einige bei ihrer ersten Ausstellung begleitet.
3: Alle Stühle sind besetzt. Viele der hippen jungen Zuhörer lehnen an den unverputzten Wänden. Manche setzen sich einfach gleich auf den Boden. Der kleine Raum der Galerie Wilde im Trendviertel Marais ist komplett voll. Die Gäste sind alle für die Talks gekommen, die heute stattfinden. Der zweite heißt das hybride Kunstwerk. Den Körper neu denken, Material zum Leben erwecken. Auf der Bühne sitzen ein junger Modehistoriker, die Moderatorin und drei Modedesigner, die in der Galerie Wilde die ganze Woche ihre Projekte ausstellen. Eine davon ist Louise Courcol. Nach dem Talk steht sie vor den Kleidungsstücken, die sie ausstellt. Ein salbeifarbenes Kleid sieht aus, als würde es

0: Auf Deutsch Sprungbrett. Gefördert werden ungewöhnliche, nachhaltige oder zukunftsweisende Ansätze. All das trifft auf Louise Curcolls Wollschrumpfung zu. Das Programm wird von den großen Mode- und Design-Unis der französischen Hauptstadt organisiert und unterstützt junge Modedesigner mit Coachings, Geld und Netzwerktreffen. Hand anlegen muss Curcoll aber vor allem selbst. Ich stricke alle Stücke selbst. Den Fotoshoot habe ich organisiert, dazu die Produktion, die Recherche, das Herumexperimentieren. Das Jahr ging schnell vorbei und es war sehr intensiv. Die Ausstellung, natürlich auch ein Netzwerkevent für potenzielle Geldgeber. Das Tremplin-Programm ist nämlich ein sogenannter Inkubator. Potenzielle Gründer werden in einem frühen Stadium ihrer Geschäftsidee unterstützt. Bei Mathieu Gauthier hat das schon geklappt. Er hat letztes Jahr sein eigenes Modeunternehmen Mutagen gegründet. Seine Stücke werden im zweiten Stock ausgestellt. Ringe, die aussehen wie Wassertropfen oder Atome unter dem Mikroskop, in Silber, Gold oder Rosé. Wie ist es, sein eigener Chef zu sein? Es ist sehr stressig, aber es ist auch sehr bereichernd. Mein Privatleben und mein Beruf sind quasi eins. Ich habe viel Verantwortung. Häufig ist es anstrengend, aber es ist auch sehr cool. Das Programm Tremplin, da sind sich die jungen Modedesigner Mathieu Gauthier und Louise Curcoll einig, hat ihnen dafür ein Fundament gelegt.
1: Das war ein Bericht von Henrik Lesser-Villon.
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1: Man kann das Richtige sagen und trotzdem niemanden erreichen. Das kann nicht nur im Alltag zu Missverständnissen führen. Richtig unangenehm wird es in der Politik, denn gerade hier zählt nicht nur, was jemand sagt. Wie jemand etwas sagt, kann am Ende darüber entscheiden, ob politische Entscheidungen beim Gegenüber ankommen oder gar auf Ablehnung stoßen. Im MDR-Interview der Woche mit Stefan Rank erklärt Laura Wellnitz das näher. Sie ist Sprechwissenschaftlerin und Stimmexpertin, coacht Führungskräfte und sie analysiert die Reden diverser Politiker auf ihre Wirkung.
3: Das Spannende ist, dass wir bei den Politikern genau die gleichen Mechanismen haben wie im normalen Alltag. Das Erste, was wir da immer wahrnehmen, ist, dass wir noch bevor das Argument, also der Inhalt überhaupt angekommen ist, schon über die ganze gesamte Wirkung, also die Stimme, die Körpersprache, aber auch vor allem, welchen psychologischen Zustand hat die Person gerade? Also fühlt die sich wohl, fühlt die sich komplett
4: sicher? Das höre ich.
3: Genau das hören wir eben auch. Und okay. Das passiert auf einer sehr unbewussten Ebene. Und wenn wir da auf einem Punkt sind, wo wir als Redner, Rednerpersonen uns angespannt fühlen oder nervös sind oder vielleicht eben nicht so ganz hinter dem stehen, was wir sagen, dann hören wir das auch in ganz feinen Nuancen in der Stimme schon raus. Das kann eine angespanntere Stimme sein, die plötzlich so höher wird. Das kann ein Zittern sein. Wir hören den Zustand der Person, mit der wir sprechen, sehr, sehr stark raus. Und das ist schon der Moment, der entscheidet, ob wir jemandem vertrauen können oder eben nicht.
4: Aber eben halt im Unterbewussten. Da gibt es ja jetzt mehrere Merkmale. Stimme, Körpersprache, Wortwahl, Aussehen. Vielleicht auch so ein Ticken Persönlichkeit. Was wiegt da jetzt am stärksten oder kann man das eigentlich gar nicht auseinanderhalten, weil das so ein Mischmasch ist?
3: Das ist immer so die erste Frage, die ich in den Coachings gestellt bekomme. Was ist denn jetzt am wichtigsten, Frau Wellnitz? Worauf muss ich am meisten achten? Ja. Das ist eine Kombination aus all diesen Dingen. Und was am stärksten wirkt, ob das die Persönlichkeit ist, ob das der psychologische innere Zustand ist oder eben die Stimme, hängt wirklich stark von der eigenen Persönlichkeit ab.
4: Aber nicht der des Zuhörenden?
3: Beides.
4: Also Subjektivität ja ist sowieso vorausgesetzt.
3: Genau,
4: dann sozusagen.
3: Genau, Subjektivität von beiden Seiten. Ich sage aber immer, achten Sie lieber auf das, was für Sie selber am wichtigsten ist. Weil was beim Gegenüber ankommt, das können wir selber sowieso nicht beeinflussen. Aber dass wir uns selbst maximal wohlfühlen in der Situation, das können wir schon beeinflussen. Uns, und das ist jetzt das Spannende, wo ich gerne ansetze, die Stimme beeinflusst eben auch direkt, wie sicher und wohl fühle ich mich. Also das ist diese Wechselwirkung, die wir dann in dem Moment, egal ob wir im Bundestag sprechen würden oder eben als Vorstandsvorsitzender oder als Geschäftsführer vor den Investoren. Das ist das, was in allen Situationen gleich ist.
4: Oder eben als Politiker vor den Wählern. Und
3: ganz genau.
4: Wenn ich das jetzt so richtig verstanden habe, dann heißt das, wenn ich das perfektioniere, dann kann ich auch politische Inhalte rüberbringen, die vielleicht eher Konfliktpotenzial beinhalten oder politische Inhalte normalisieren.
3: Das ist auf beiden Seiten der Punkt. Ja, wir können einerseits das, was für Konflikte sorgt, etwas weichgespült herüberbringen.

0: bringen. Das ist das, was viele Politiker machen, was wir sehr oft hören, wenn wir dann zwischen den Zeilen mal hören, oh, das ist eigentlich jetzt gar nicht so angenehm. Ich denke zum Beispiel an eine Analyse, die ich mal gemacht habe mit Boris Pistorius, der gesagt hat, wir müssen kriegstüchtig werden, was ja vom Inhalt her eine Botschaft ist, die einen erstmal zusammenzucken lassen müsste. Mhm. Er hat aber eine so großväterliche, warme, weiche Stimme, dass wir das erstmal gar nicht wahrnehmen, was er da eigentlich gerade gesagt hat.
1: Ja, und weil das Beispiel ja gerade aufkam, wir können uns das hier nochmal anhören.
2: Wir müssen uns wieder an den Gedanken gewöhnen, dass die Gefahr eines Krieges in Europa drohen könnte. Und das heißt, wir müssen kriegstüchtig werden, wir müssen wehrhaft sein und die Bundeswehr und die Gesellschaft dafür aufstellen.
0: Also das ist zum Beispiel so ein ganz klassischer Moment, wo wir merken, dass der Inhalt konfliktreich ist, wenn er aber sehr weich und warm rübergebracht wird, gar nicht mehr so hart ankommt, wie er eigentlich ist. Das Ganze funktioniert natürlich auch umgekehrt, wenn ein Politiker oder auch eine Führungskraft nicht in der Lage ist, das entsprechend empathisch und menschlich rüberzubringen, wie es bestimmte Politiker gibt, denen das eben sehr schwer fällt, dann kommt das auch einfach nicht an, selbst wenn es gute Botschaften wären.
1: Wo wir dann wahrscheinlich auch beim Gegenbeispiel wären. Ich könnte mir vorstellen, Sie meinen ihn hier.
3: Über 500 Milliarden Euro für unser Gesundheitssystem aus. Und da sind Sie als Teil dieses Gesundheitssystems auch Nutznießer. Sie als Ärztin. Sie könnten ohne dieses Gesundheitssystem nicht leben.
1: Im Interview der Woche hier bei MDR Aktuell analysieren wir heute gemeinsam mit der Stimmexpertin und Sprechwissenschaftlerin Laura Wellnitz, wie Stimme Wirkung verstärken kann. Und gerade die letzte Aussage von Friedrich Merz, die kam in der Breite ja nun mal wirklich gar nicht gut an. Jetzt mal abgesehen vom Inhalt, was lässt diesen unguten Eindruck denn eigentlich entstehen?
0: Was wir vor allem sehen, ist, dass er sehr wenig Nahbarkeit hat und kommt ganz oft auf diese erhobene Zeigefingerebene. Nicht auf Augenhöhe mit den Menschen, die ihn wählen sollten, mit den Menschen, die ihm zuhören sollen, sondern ganz oft von oben herab. Da ist so wenig an, mir bedeutet das was, was für die Menschen hier zu machen, die Menschen voranzubringen, sondern das wirkte alles wie, ja, ich erzähle das jetzt, aber es geht mich selbst gar nichts an. Die Stimme ist zum Beispiel ganz konkret sehr kühl, sehr kalt. Also da kommt kaum Emotion rüber und schon gar nicht menschliche Verbindung. Und das hört wir natürlich auch als Menschen, die dann sagen, mit dem kann ich mich einfach nicht mehr identifizieren. Zusätzlich zu dem, was da inhaltlich eben einfach gerade passiert an Kürzungen, die die Menschen dann eben letztlich perspektivisch ausbaden werden müssen. Die Körpersprache ist oft verschränkt, wenn wir mal beobachten, wie oft er die Arme verschränkt, wie oft er den Blickkontakt verweigert. Das sind alles Punkte, die dazu führen, dass wir ihn als sehr abweisenden Politiker wahrnehmen, den wir eben nicht als jemanden sehen, der uns gut mitreißen kann.
1: Ein Politiker, der aktuell zumindest nicht mehr politisch aktiv ist, aber den wir aus den letzten Jahren gut kennen, wäre Robert Habeck zum Beispiel. Also da bin ich wirklich jetzt mal subjektiv, den ich für einen sehr authentischen Menschen halte. Ich mich aber gefragt habe, gerade in der Politik, kann man möglicherweise auch zu authentisch sein?
0: Ich denke schon, dass es von allem auch immer ein zu viel gibt. Und da ist immer die Frage, in welcher Situation bewege ich mich und in welcher Rolle befinde ich mich? Wenn die Person also beispielsweise immer genau sagt, was ihr gerade durch den Kopf geht, immer genau sagt, was gerade die ganzen Probleme sind, die man gerade nicht lösen kann.
1: Also gibt wahrscheinlich
0: Sie merken schon, es funktioniert dann nicht mehr.
1: Also es gibt wahrscheinlich keinen Politiker, der mehr Zweifel zugelassen hat und das öffentlich auch kommuniziert hat.
0: Und genau das kann zu einem gewissen Grad auch schon wieder schwierig sein. Kann einfach auch dazu führen, dass wir die Person dann gar nicht mehr so als die Führungspersönlichkeit wahrnehmen, die wir gerade brauchen in dem Moment. Jemand, der auch eine gewisse Stärke zeigt. Und da ist jetzt ganz wichtig, diese schmale Gratwanderung zu gehen, dass wir nicht denken, wir müssen uns verstellen, sondern dass es im Gegenteil darum geht, wenn wir merken, wir fühlen uns unsicher, dann ist der wichtigste Moment dafür zu sorgen, dass wir diese Ursache der Unsicherheit verändern.
1: Jetzt haben wir die ganze Zeit über bekannte Menschen gesprochen, die vor vielen, vielen Millionen Menschen sitzen. Aber wir haben ja auch, oder ich zumindest, habe gerade eben im Gespräch schon erfahren, das kann auch jeder für sich anwenden. Und da ist so ein klassisches Ding einfach wahrscheinlich erstmal ein Bewerbungsgespräch oder ein Quartalsgespräch, ein Kompassgespräch, so ein Jahresgespräch mit dem Chef, wo ich vielleicht die Möglichkeit habe zu wirken und es dann einfach nicht so schaffe, wie ich mir das vorgestellt habe. Was macht da Wirkung aus?
0: Wo ich dann mit meinen Klienten immer ansetze, ist zu schauen, welche Situation ist das, um die es hier gerade geht? Also wenn wir an eine typische Gehaltsverhandlung zum Beispiel denken, in welchem Zustand sind wir, wenn wir da reingehen? Die meisten Menschen wahrscheinlich angespannt, aufgeregt, haben Angst, eine gewisse Summe zu nennen, weil sie Angst haben, abgelehnt zu werden. Und dann gilt es schon mal da, diesen Zustand so zu verändern, von angespannt zu, ich fühle mich wohl und ich traue mich auch genau das durchzusetzen, was ich durchsetzen will und mache mich eben nicht kleiner.
1: Sie haben ein Buch geschrieben, Selbstbewusst führen in 30 Tagen. In aller Regel ist ja auch der Termin einen Monat vorher wenigstens bekannt. Was kann ich da rausziehen? Also was kann ich für mich selber machen, um meine Stimme und Wirkung zu verbessern?
0: Das Wichtigste ist immer die Erkenntnis zuerst. Also ich sollte zuerst wissen, was sind die Punkte, die mich unter Druck setzen und woran sollte ich arbeiten? Und das sorgt dann dafür, dass wir das auch viel einfacher in unseren Alltag übertragen können und dann über die Stimme, über die psychologische innere Sicherheit und die authentische Persönlichkeit in diesen Alltagssituationen, die wir auch in jedem Fall haben, seien das Meetings oder Kundengespräche, genau da auch diese Sicherheit übertragen können.
1: Wenn unsere Hörer jetzt aus diesem Gespräch auch nur eine einzige Sache über Stimme und Wirkung mitnehmen sollen, welche sollte das sein?
0: Menschen unter Druck verlieren ganz oft nicht ihre Fähigkeiten oder ihre Wirkung, sondern sie können nicht mehr darauf zugreifen. Und diese innere Wirkung, diesen inneren Zustand von angespannt zu selbstsicher zu verändern, das verändert alles.
4: Sagt die Sprechwissenschaftlerin und Stimmexpertin Laura Wellnitz im MDR-Interview der Woche mit Stefan Rank.
5: Kultur.
4: Die sogenannten guten alten Märchen sind bei manchen in Verruf geraten. Aus heutiger Sicht erscheinen viele dieser Texte oft brutal, zumindest, sagen wir mal, nicht kindgerecht. Und doch werden sie weiterhin erzählt, gelesen und immer wieder gibt es aufwendig illustrierte Ausgaben. Die amerikanische Künstlerin Joanna Ebenstein hat in einem Bildband Märchenillustrationen gesammelt, etwa von Mitte des 19. Jahrhunderts bis heute. Katja Weise hat sie sich angeschaut.
6: Knusper, knusper, Knäuschen, wer knuspert an mein Häuschen?
7: Die alte, gebückte Frau mit dem Stock in der Hand sieht beinahe freundlich aus. Hänsel streckt ihr vorsichtig die Hand entgegen. Gretel versteckt ihre sorgsam hinter dem Rücken. Und tatsächlich, das Hexenhäuschen sieht auf diesem Bild eher aus wie ein Giftpilz als ein aus Lebkuchen gebautes Versprechen. Joanna Ebenstein hat es in einer der ersten illustrierten Ausgaben der Grimmschen Märchen gefunden, herausgekommen um 1880. Eine Frau wie eine Mensch ärgere dich nicht Figur. Schwarzes, langes, weit ausgestelltes Kleid, kleiner Kopf, darauf ein gewaltiger Hut, an dem an Fäden Süßigkeiten baumeln. So sieht die spanische Künstlerin Ana Juan die Hexe rund 130 Jahre später. Die Metropolitan Opera in New York warb mit dieser Illustration für Engelbert Humperdings Oper Hänsel und Gretel. Hexen und gefährliche Frauen ist dieses Kapitel überschrieben. Ebenstein sortiert nicht historisch, sondern absolut einleuchtend thematisch, versammelt Illustrationen zu Helden und Bösewichten, Drachen, Dämonen und Bestien.
8: Um die Welt zu betreten, muss man bereit sein, das Rationale loszulassen.
7: Zitiert sie die Mary Poppins-Autorin Pamela L. Travers.
9: Was gibst du mir, wenn ich dir deine Kugel vom Grund hole?
10: Oh, lieber Frosch, ich gebe dir alles, was du willst. Meine Perlen, meine Edelsteine und auch den goldenen Haarreif.
7: So klingt es heute. Auf dem Bild von Franz Stuck, deutlich geprägt durch den Jugendstil der Jahrhundertwende, beugt sich die Prinzessin vor goldenem Himmel mit arrogant geschürzten Mundwinkeln über den Frosch. Auch er trägt eine kleine, funkelnde Krone. Das Märchen geht gut aus, aber was folgt eigentlich danach? Was erleben Prinzessin und Prinz, wenn sie über Jahre zusammenleben? Folgt man der kanadischen Künstlerin Dinah Goldstein, hängt er mit einer Dose Bier vor dem Fernseher, während sie sich um die Kinder kümmert. Eine junge Frau mit schwarzen Haaren, weißem Teint und roten Lippen. Schneewittchen im Jahr 2008.
11: Alice, du kommst viel zu spät. Unartiges Ding.
10: Das ist unmöglich.
7: 2009 kam die Verfilmung von Alice im Wunderland mit Johnny Depp als verrücktem Hutmacher in die Kinos. Der australische Künstler Charles Blackman tuschte in den 1950er Jahren Alice als blondes Mädchen mit geschlossenen Augen inmitten eines Blütenmeers. Daneben das weiße Kaninchen. Die Reise, eine Fantasie im Kopf. Unendlich viel lässt sich entdecken in diesem Band. Dass die Grenzen manchmal fließend sind zwischen dem Genre Märchen und anderen, geschenkt. Was zählt, sind die Figuren. Und da zeigt sie eine beeindruckende Bandbreite, die spiegelt, wie sich die Rezeption über die Jahrzehnte verändert hat. Gleichzeitig wird deutlich, dass es auch bei den Gebrüdern Grimm schon Frauenpower gab.
4: Die Kunst des Märchenillustration, vorgestellt von Katja Weise, erschienen in dieser Bildband im Lawrence King Verlag. 240 Seiten für 42 Euro.
5: Standpunkte.
12: Wenn man dann auffordert, diesen Krieg zu beenden und Russland ist dazu zum jetzigen Zeitpunkt nicht bereit, dann ist das schon ein sehr hartes, ein sehr deutliches Gespräch gewesen.
4: Sagt Bundesaußenminister Wadefull in der ARD nach einem Treffen mit seinem russischen Kollegen Lavrov in New York. Die beiden haben also miteinander gesprochen am Rande der UN-Vollversammlung. Die Berliner Zeitung findet das Treffen richtig.
13: Man kann Russland unter Druck setzen und trotzdem dessen Außenminister treffen. Man kann Waffen an die Ukraine liefern und trotzdem einen Kommunikationskanal nach Moskau offenhalten. Das eine schließt das andere nicht aus. Im Gegenteil, je größer die Gefahr einer direkten Konfrontation zwischen Russland und dem Westen, desto wichtiger wird die Möglichkeit, einander tatsächlich erreichen zu können. Wadefull berichtet, man habe sehr offen und auch sehr kontrovers diskutiert. Lavrov wiederum beklagt, er habe nichts gehört, was über die bekannten deutschen Positionen hinausgehe. So what? Manchmal besteht ein Erfolg zunächst darin, dass überhaupt noch gesprochen wird.
4: Nach Einschätzung der Süddeutschen Zeitung zeigt das Gespräch vor allem eins, nämlich, dass Verhandlungen mit Russland nicht möglich sind.
13: War das Treffen deshalb ein Fehler? Nein, schließlich hat es vorgeführt, dass Moskau nicht verhandeln will. Wer in Deutschland mehr Gespräche mit Russland fordert, hat nun den Beweis dafür. Das sollte endlich auch bei der AfD ankommen. Russland nutzt jede ausgestreckte Hand als Bühne, um den Westen gespalten und schwach aussehen zu lassen. Wer das ignoriert, dient nicht dem Frieden, sondern Moskaus Propaganda.
4: Auch für die Taz ist Russlands Desinteresse an Verhandlungen deutlich geworden. Die Demütigung hätte der Bundesaußenminister sich ersparen können, kommentiert das Blatt. Und die Frankfurter Allgemeine Zeitung zeigt sich überrascht über den Zeitpunkt des Treffens.
13: Ausgerechnet jetzt, da man richtigerweise Moskau als Urheber gefährlicher Anschlagsversuche benannt hat? Das ist nicht irgendein Zeitpunkt, sondern der falsche. Oder war da noch was? Ja, die Landtagswahlen in Ostdeutschland, in denen extreme Parteien mit Ostalgie und angeblicher Friedenspolitik punkten konnten, die wird man mit einem solchen Manöver nicht ausstechen. Im Gegenteil werden sie das als Eingeständnis werten, wie richtig sie schon immer gelegen hätten.
4: Die Welt meint, das Treffen hat umso deutlicher gezeigt, dass es nicht die Europäer sind, die nicht gesprächsbereit sind.
13: Es ist Moskau, das jeden Versuch, diesen grauenhaften Krieg zu beenden, torpediert, das nicht von seinen völkerrechtswidrigen Zielen ablässt, das die Ukraine rund um die Uhr bombardiert. Wadefull ist es in New York gelungen, genau das deutlich zu machen.
4: Die Neue Osnabrücker Zeitung ist der Ansicht, die Bundesregierung hat eine klare Haltung demonstriert und muss dranbleiben.
13: Von Lavrovs schroffer Reaktion sollte sich Berlin nicht entmutigen lassen. Der Ball liegt einmal mehr im Feld des Kremls. Nimmt der russische Präsident Putin die G20-Einladung der USA an, wäre das ein wichtiges Signal, wenn auch noch längst keines für Frieden in der Ukraine. Wenn er ablehnt, wäre das ebenfalls eine Antwort. In beiden Fällen gewinnt der Westen an Klarheit. Deshalb darf die EU das Treffen trotz der Einladung Putins auch nicht boykottieren.
4: Und das waren die Standpunkte. Zusammengestellt hat sie heute Diane Batani.

Und dieses Thema besprechen wir auch ganz ausführlich gleich nach unseren nächsten Nachrichten zu Beginn der 5-Uhr-Stunde. Und wir erfahren auch von unseren Kollegen, wie dieses Treffen zwischen dem Außenminister Deutschlands, Johann Wadephul, und dem russischen Außenminister Lavrov, wie das in Russland ankam. Die russische Perspektive auf das Treffen, das hören Sie auch gleich hier bei uns nach den nächsten Nachrichten in der ARD-Infonacht.

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1: Um 5 Uhr mit Wolfgang Berger. Die Bundesregierung unternimmt heute einen weiteren Versuch, Streitpunkte bei der geplanten Pflegereform auszuräumen. Nach ARD-Informationen treffen sich Kanzler Merz und Gesundheitsminister Linnemann von der CDU mit Vizekanzler Klingbeil von der SPD. Aus Berlin Oliver Neuroth.
2: Übermorgen soll die Pflegereform durchs Bundeskabinett, doch seit dem Wochenende droht die SPD mit einer Blockade. Die Sozialdemokraten wollen keine Leistungskürzungen bei der Pflege akzeptieren und werfen dem CDU-geführten Gesundheitsministerium vor, genau das zu planen. Die SPD schlägt einen Pflegedeckel vor, eine Obergrenze für einen bestimmten Eigenanteil bei Heimkosten von 1.500 Euro. Das wären knapp 300 Euro weniger als im Moment. Gesundheitsminister Linnemann lehnt das im ARD-Bericht aus Berlin ab und vergleicht den Vorschlag mit Pflastern, die man auf Wunden klebt, mit Blick auf die hohen Gesamtkosten eines Heimplatzes.
1: Nach der Festnahme von 5 Terrorverdächtigen im Süden Englands laufen die Ermittlungen. Die britischen Behörden prüfen, ob die Männer einen Anschlag auf einen US-Militärstützpunkt verüben wollten. Polizisten hatten sie in der Nacht zu Sonntag in der Nähe der Luftwaffenbasis festgenommen. Zuvor war ein Hinweis eingegangen, dass die Verdächtigen mit mehreren Lieferwagen auf dem Weg zu dem Stützpunkt seien. Die Basis wird von den USA unter anderem genutzt, um Angriffe auf den Iran zu fliegen. Das Treffen von Außenminister Wadephul mit seinem russischen Amtskollegen Lavrov sorgt in den eigenen Reihen für Kritik. Sein Parteikollege von der CDU Kiesewetter sagte der Frankfurter Allgemeinen Zeitung, es sei der Eindruck eines deutschen Sonderwegs entstanden. Rückendeckung für Wadephul kam hingegen aus der SPD. Deren Außenpolitiker Stegner sagte, es sei wichtig, die Diplomatie nicht allein den USA zu überlassen. Wadephul und Lavrov hatten am Samstag überraschend am Rande der UN-Generalversammlung in New York über den Ukraine-Krieg gesprochen. Das Heimdebüt von Jürgen Klopp als DFB-Trainer ist misslungen. Die deutsche Nationalelf verlor das Nations League-Spiel gegen Griechenland mit 0:1. Aus Augsburg Michael Augustin.
3: Zum ersten Mal hat Deutschland ein Länderspiel gegen Griechenland verloren. Torschütze in Augsburg war Kurbelis, der Metscher eine Viertelstunde vor Schluss mit einem einfachen Haken austrickste und Glück hatte, dass Kimmich seinen Schuss abfälschte. Das DFB-Team hatte deutlich mehr Ballbesitz, wusste damit aber wenig anzufangen. Dem Offensivspiel fehlte es an Ideen. Griechenland spielte sehr defensiv und setzte auf Konter. Die beste deutsche Chance vergab Adeyemi. Am Donnerstag geht es in der Nations League gegen Serbien weiter.
1: Das waren die Nachrichten. Das Wetter in Deutschland. Tagsüber im Nordwesten wolkig, im Südosten länger sonnig und trocken. 18 Grad auf Sylt bis 31 Grad in der Südpfalz. Am Dienstag nach teils trüben beginnen Sonne und Wolken, 20 bis 31 Grad. Am Mittwoch überwiegend freundlich bei 18 bis 30 Grad. Es ist jetzt 5.03 Uhr.
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4: Und da wird drei Meldungen. Die A40 Duisburg Richtung Essen ist zwischen Kreuz Duisburg und Kreuz Kaiserberg wegen Bauarbeiten in beiden Richtungen bis zum 5. Oktober gesperrt. Die A42 Dortmund Richtung Kamp-Lindfort ist zwischen Herne-Baukau und Krange wegen Bauarbeiten in beiden Richtungen bis Dienstag früh gesperrt. Und die A52 Mönchengladbach Richtung Düsseldorf ist zwischen Kreuz Nersen und Kreuz Karst bis Donnerstag früh wegen Bauarbeiten gesperrt.
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4: Aus dem Studio von NDR Info in Hamburg mit Milat Kupay. Es war die diplomatische Überraschung des Wochenendes. Das erste Mal seit Beginn des russischen Angriffs auf die Ukraine saßen ein deutscher und ein russischer Außenminister an einem Tisch für ein bilaterales Gespräch am Rande der UN-Vollversammlung. Eine Annäherung der Positionen, die gab es nicht. Die Positionen würden sich fundamental voneinander unterscheiden. Das hat der Bundesaußenminister selbst im Anschluss an das Gespräch in den ARD-Tagesthemen klargemacht. Nach Analyse unserer Hauptstadtkorrespondentin Ruth Kirchner war das aber auch nicht das Ziel des Treffens.
5: Gut 20 Minuten lang saßen Johann Wadephul und Sergei Lavrov im selben Raum, am selben Tisch. Sogar einen Handschlag hat es bei den Vereinten Nationen in New York gegeben. So viel Nähe zwischen Deutschland und Russland gab es seit Jahren nicht. Zuletzt hatte der damalige Kanzler Olaf Scholz Ende 2024 mit Wladimir Putin telefoniert. Sowohl Scholz, SPD, wie auch sein Nachfolger Friedrich Merz, CDU, hielten danach

0: direkte Kontakte mit Moskau nicht mehr für sinnvoll. Doch jetzt das Treffen der Außenminister in New York, das Wadefuhl in Interviews mit der ARD. So begründet.
1: Ich bin von zahlreichen Kollegen aus anderen Ländern angesprochen worden und mir ist gesagt worden, Russland wäre bereit zu einem Gespräch. Und viele haben mir ja geraten, das Gespräch zu führen, auch darum gebeten.
0: Gerade Länder aus dem globalen Süden hätten ihn zum Gespräch mit Lavrov ermutigt, sagt der CDU-Politiker im ARD-Bericht aus Berlin. Ob es im Vorfeld Absprachen mit den europäischen Verbündeten gab, bleibt offen. Aber, betont Wadefuhl, in Sachen Ukraine-Krieg wollte er ein Signal geben.
2: Wir können natürlich derartige Fragen hier in Europa nicht dauerhaft amerikanischen Gesprächspartnern überlassen. Wir haben eigene Interessen, wir haben eigene Gesichtspunkte, die berücksichtigt werden müssen und die können nur wir zur Sprache bringen.
0: Es ist kein Geheimnis, dass die Europäer mit den amerikanischen Unterhändlern Steve Witkoff und Jared Kushner hadern. Die beiden waren mehrfach in Moskau und zuletzt auch in Kiew. Europäische Länder, allen voran Deutschland, sind die Hauptunterstützer der Ukraine und fürchten, bei Verhandlungen über ein Ende des Krieges außen vor zu bleiben. Doch bei dem Treffen zwischen Wadefuhl und Lavrov ging es zunächst nur darum, überhaupt miteinander zu sprechen.
1: Mit Freunden muss man nicht verhandeln, mit Gegnern muss man verhandeln. Das ist einer der Kernsätze der Außenpolitik, die auch hier gelten. Und deswegen war dieses Gespräch sinnvoll.
0: In der Sache aber keine Fortschritte. Wadefuhl setzte sich für eine Lösung für Getreideexporte übers Schwarze Meer ein, auf die viele Länder angewiesen sind. Er verurteilte erneut den versuchten Anschlag mit einer Sprengstoffdrohne auf den Flughafen Leipzig, einen Vorfall, für den die Bundesregierung Russland verantwortlich macht. Und er forderte einen Rückzug russischer Truppen aus der Ukraine und einen dauerhaften Waffenstillstand. Ein hartes Gespräch, wie Wadefuhl später sagt.
1: Es hat kein positives Ergebnis gebracht, aber allen, die immer wieder sagen, Deutschland muss verhandeln, Deutschland muss mal mit Russland reden, denen erwidere ich jetzt. Das tun wir und Russland zeigt zum jetzigen Zeitpunkt bedauerlicherweise keine Bereitschaft, in eine konstruktive Verhandlungsposition zu gehen.
0: Der Sicherheitsexperte Christian Mölling ist zurückhaltend.
3: Wenn es tatsächlich ein Anfang wäre, dann ist es ein Anfang, bei dem viele tausend Schritte noch folgen müssten.
0: Gelegenheiten zu weiteren deutsch-russischen Begegnungen gibt es demnächst wohl möglich. US-Präsident Trump hat Putin zum G20-Gipfel der großen Industrie- und Schwellenländer im Dezember nach Miami eingeladen. Und vorher, Ende Oktober, treffen sich dort die G20-Außenminister.
4: In Russland wurde das Treffen der Minister Wadefuhl und Lavrov eher als Randnotiz gewürdigt. Lavrov selbst bezeichnete das Gespräch im Anschluss sogar als überflüssig. Das hätte man sich sparen können. Wie ist die russische Perspektive auf das Treffen zwischen den beiden Außenministern? Philipp Rayon hat sich die spärliche Berichterstattung dazu in den russischen Medien mal angesehen.
5: In einer Sendung im russischen Staatsfernsehen äußerte sich die Sprecherin des Außenministeriums Maria Sacharowa. Sie betonte, dass der deutsche Außenminister um das Gespräch gebeten habe. Sein Ziel sei es gewesen, diplomatische Aktivität zu zeigen und so die Beliebtheit der Bundesregierung zu steigern, so die Behauptung der Diplomatin. Das Statement gab sie in einer Fernsehsendung des Moderators Wladimir Solovyov ab, der als Teil der russischen Staatspropaganda gilt und von der EU unter Sanktionen steht. Neben dem Treffen mit Wadefuhl habe Lavrov in New York Dutzende Verhandlungen geführt mit Staats- und Regierungschefs aus Ländern, die der Westen, Zitat, als wilden Dschungel ansehen würde. Beim Treffen mit der deutschen Delegation hätten hingegen Mitarbeiter des Auswärtigen Amtes versucht, den Zugang für Medien zu beschränken und Fragen zu unterbinden. Die russische Nachrichtenagentur TASS zitierte Sacharowa von ihrem Telegram-Kanal mit einem Zitat aus der biblischen Bergpredigt: Man solle die Perlen nicht vor die Säue werfen. Damit könnte sie gemeint haben, dass das Gespräch überflüssig gewesen und eine Zeitverschwendung gewesen sei. Was sie genau gemeint hat, blieb aber offen. Grundsätzlich ist es in der russischen Staatspropaganda nicht unüblich, dass Ereignisse runtergespielt oder in den Medien lächerlich dargestellt werden. Das Treffen zwischen Wadefuhl und Lavrov haben die russischen Medien aber außer in der Fernsehsendung und den offiziellen Äußerungen zunächst insgesamt nur wenig aufgegriffen.
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4: Und da starten wir demnächst mit ein paar aktuellen Temperaturen. Hamburg meldet 16 Grad, Berlin 13, weiter in Frankfurt am Main 14 Grad. Dann in Köln 12 Grad, Leipzig ist mit 11 Grad mit dabei, München 10 Grad und Stuttgart 17 Grad.

Ja, ansonsten tagsüber im Nordwesten, da ist es wolkig, im Südosten länger sonnig und trocken, 18 Grad auf Sylt bis 31 Grad in der Südpfalz.

0: Und die Zeit, es ist 5.10 Uhr.
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0: Die Schweiz, die ist politisch neutral, so steht es bereits in der Verfassung. Die Schweiz darf also keinem Militärbündnis beitreten und sich nicht an den Kriegen anderer Staaten beteiligen. In einer Volksabstimmung ging es am Sonntag darum, ob die Schweiz sich in Zukunft weiter an Sanktionen beteiligen soll, wie zum Beispiel in den letzten Jahren gegen Russland. Und dieses Votum fiel eindeutig aus, wie Sandra Bieger berichtet.
2: Die abgelehnte Vorlage sah vor, die Übernahme wirtschaftlicher Sanktionen sowie die Kooperation mit Militärbündnissen wie der NATO verfassungsrechtlich zu verbieten. Die Schweizer Regierung und fast alle politischen Parteien waren gegen das Vorhaben, unter anderem mit dem Hinweis darauf, dass regelmäßige militärische Übungen mit der NATO überlebenswichtig für die Schweiz seien. Außenminister Cassis zeigte sich dementsprechend erleichtert über das klare Votum. Die Initiative war von der rechtskonservativen Schweizerischen Volkspartei SVP um den einflussreichen Politiker und Multimilliardär Christoph Blocher lanciert worden. Auslöser war die Entscheidung der Schweiz, nach dem russischen Einmarsch in die Ukraine die EU-Sanktionen gegen Russland zu übernehmen. Vor allem, weil die Neutralitätsinitiative diese Sanktionen rückgängig machen wollte, hatten staatsnahe russische Medien und Regierungsvertreter immer wieder für die Initiative geworben.
0: Ja, die Schweiz bleibt neutral, aber nicht handlungsfähig, heißt es im Kommentar von Patricia Wern.
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3: Das deutliche Nein zum Volksentscheid ist kein Abschied von der Schweizer Neutralität. Im Gegenteil, es ist eine aktive Entscheidung dafür, sie als flexibles Instrument der Schweizer Außen- und Sicherheitspolitik zu bewahren. Die Initiative, die vom früheren Bundesrat Christoph Blocher der rechtskonservativen Schweizerischen Volkspartei initiiert wurde, wollte die Neutralität deutlich starrer in der Verfassung festschreiben. Befürworter argumentierten, dass eine umfassende Neutralität die Schweiz aus internationalen Konflikten heraushalten und damit ihre Sicherheit schützen könne. Dann wären Sanktionen gegen kriegführende Länder grundsätzlich nur noch möglich gewesen, wenn sie vom UN-Sicherheitsrat beschlossen worden wären. Auch die sicherheitspolitische Kooperation mit Militär- und Verteidigungsbündnissen wäre stark eingeschränkt worden. Ein Nein bedeutet nun, die Schweiz behält ihren politischen Handlungsspielraum. Das ist mit Blick auf die aktuelle Weltlage, in der sich Sicherheitslagen schnell verändern, enorm wichtig. Neutralität heißt nicht, sprachlos zu werden. Denn Neutralität im rechtlichen Sinne bedeutet nicht Gesinnungsneutralität. Es heißt nicht, dass man keine Werte hat. Die Schweiz kann sich sehr wohl für das Völkerrecht stark machen und auch Völkerrechtsverletzungen verurteilen. Von dieser Haltung profitiert auch die Europäische Union. Die Schweiz ist nicht nur wirtschaftlich und geografisch eng mit Europa verbunden, auch ihre Sicherheitsinteressen lassen sich nicht von denen ihrer europäischen Nachbarn trennen. So kann auch Deutschland nach dieser Entscheidung aufatmen. Deutschland und die Schweiz können weiterhin Kooperationen schließen und auf den jeweils anderen Partner bauen. Außenminister Wadefuhl hatte kürzlich bei seinem Besuch in der Schweiz die Neutralität des Landes als wertvollen Beitrag zur internationalen Diplomatie gewürdigt. Aber gleichzeitig betont, dass das Neutralitätsprinzip allein keinen Schutz vor den neuen Bedrohungen in der heutigen Zeit biete. Die Schweiz hat über Jahrzehnte unter anderem mit dem europäischen UN-Sitz in Genf und den vielen NGOs internationale Vermittlung und humanitäre Diplomatie angeboten. Wer vermitteln will, muss nicht zu jedem Konflikt schweigen. Im Gegenteil, Vermittlung setzt voraus, dass ein Staat politisch handlungsfähig ist und von verschiedenen Seiten ernst genommen wird. Die Schweiz kann künftig neutral bleiben, ohne gleichgültig zu werden. Sie kann vermitteln, ohne wegzuschauen. Und sie kann mit Europa zusammenarbeiten, ohne ihre politische Selbstbestimmung aufzugeben. Ein Schweizer Privileg.
0: Die Meinung war das von Patricia Wern.

0: Andy Burnham. Er ist keine 100 Tage im Amt, da steht sein erster Labour-Parteitag als britischer Premierminister an. Er will die Briten für sich gewinnen, auch mit Geld und Einfluss für den Norden. Er selbst steht aber schon massiv unter Druck. Seine Partei hofft auf einen Politikwechsel, bessere Umfragewerte als unter Keir Starmer. Angekündigt hat Burnham viel, er versteht es auch besser zu kommunizieren, versucht Veränderungen herbeizuführen. Da ist aber die Frage, reicht das den Parteimitgliedern und den Menschen im Land? Lisa Marie Röhling.
1: Schon der Slogan des Labour-Parteitages macht es deutlich, hier soll in diesem Jahr alles anders laufen. Hope Again steht auf den dicken Broschüren für das fünftägige Treffen von Labour, also wieder hoffen. Noch im vergangenen Jahr hatte beim Parteitag schlechte Stimmung geherrscht. Die Regierung von Keir Starmer steckte bereits tief in der Krise. Die Zukunftsaussichten waren düster. Ein Jahr später hat Andy Burnham den Posten als Premier und auch als Parteichef übernommen, hat große Reformen für den Wohnungsbau, zur Bekämpfung der Obdachlosigkeit und für die Verwaltung angekündigt. Das scheint den Briten zu gefallen. In den Umfragen liegt die Labour-Partei wieder vor Reform UK. Der Burnham-Bounce wirkt weiterhin. Und das freut auch die Parteimitglieder. Nun will Burnham weitermachen mit seinen Reformen. Details wird er am Dienstag in seiner ersten Rede auf dem Parteitag vorstellen. Bei einem BBC-Interview in Liverpool gibt er am Sonntag schon mal die Richtung vor. Er will die Pflege neu aufstellen.
2: A national care service.
1: Ein landesweites Pflegesystem. Wir müssen es schaffen, dass unser Pflegesystem und unser Gesundheitssystem nach dem gleichen Prinzip funktionieren. Heißt im Klartext, Andy Burnham will die Pflege von alten und kranken Menschen ähnlich wie den NHS anlegen. Dieser National Health Service wird aus Einkommensteuern und einer Art Krankenkassenbeitrag finanziert. So sind fast alle Gesundheitsangebote für die Briten frei zugänglich. Nun will Burnham das auch auf die Pflege übertragen. Denn
2: the care system is so threadbare.
1: Das Pflegesystem ist so kaputt, dass die Menschen weder zu Hause noch in Pflegeheimen richtig unterstützt werden, vor allem, weil viele es nicht bezahlen können. Diese Leute landen dann in den Notaufnahmen, um dort versorgt zu werden, und das ist der teuerste Teil unseres Gesundheitssystems. Und genau dort sollten Pflegebedürftige nicht sein. Das ist für sie, für ihre Familien und auch das Krankenhauspersonal nicht richtig. Das System funktioniert nicht mehr. Burnham argumentiert nach der Logik, die er schon bei den angekündigten Reformen für den Wohnungsbau oder die Bekämpfung der Obdachlosigkeit angewendet hat. Wenn man den Schwächsten in der Gesellschaft helfe, sich selbst zu helfen, werde das gesamte Sozialsystem entlastet. Für ihn sei das eine Frage der Gerechtigkeit, betont Burnham.
2: Social care in England.
1: Die Pflegeversorgung in England ist genauso unfair wie das amerikanische Gesundheitssystem. Die Schwächsten der Gesellschaft können hier alles verlieren. Sie werden regelrecht umgehauen, nicht nur von den Krankheiten, die sie haben, sondern auch durch den finanziellen Druck. Die Idee einer Art Pflegesteuer ist nicht neu. In Schottland gibt es bereits ein solches System. Dass das englische Pflegesystem regelrecht revolutioniert werden muss, darin ist sich die Politik einig. Allerdings weiß keiner, wie es finanziert werden soll. Andy Burnham hält sich dazu bedeckt, auch Fragen zu einem Zeitraum für seine Pläne weicht er aus. Klar ist, eigentlich hat sich die Labour-Partei dem Ziel verschrieben, die Einkommensteuer und Gesundheitsbeiträge nicht zu erhöhen. Doch anders könnte das neue Pflegesystem gar nicht finanziert werden, sagen Kritiker. Bei der BBC erklärt der konservative Abgeordnete Chris Philp deshalb:
3: The Conservative Party will not support more tax rises.
1: Die Konservativen unterstützen keine weiteren Steuererhöhungen. Wenn mehr Geld gebraucht wird, beispielsweise für die Pflege oder die Verteidigung, dann muss anderswo gespart werden, zum Beispiel bei den Sozialausgaben. Und Andy Burnham wirkt nicht, als ob er bereit wäre, diese harten Entscheidungen zu treffen. Ob Andy Burnham wirklich die Steuern erhöhen will oder einen anderen Finanzierungsplan hat, will er bei seiner Rede am Dienstag vorstellen. Im Interview mit der BBC macht er aber erstmal ein großes Versprechen. Er wolle seine Amtszeit nicht beenden, bevor er nicht alles getan habe, das Pflegesystem zu verbessern.
0: Nahe des britischen Luftwaffenstützpunktes Fairford in Südwestengland. Da hat die Polizei 5 Personen festgenommen. Denen wird vorgeworfen, einen Anschlag vorbereitet zu haben, wie Franziska Hoppen berichtet.
4: In der Nacht zu Sonntag hat die Polizei einen Hinweis auf 3 verdächtige Fahrzeuge bekommen, die offenbar in Richtung des Luftwaffenstützpunktes RAF Fairford unterwegs waren. Und daraufhin sind die Polizisten ausgerückt und haben dann im nahegelegenen Dorf Welford diese Wagen gestoppt und 5 Männer festgenommen. Erstmal wegen des Verdachts auf Verstöße gegen das britische Sprengstoffgesetz, später auch wegen des Verdachts der Vorbereitung einer terroristischen Handlung. Die Polizei hat dann eine Absperrung mit großem Sicherheitsradius um diese 3 Fahrzeuge errichtet und deshalb wurden auch rund 85 Haushalte evakuiert, als die Wagen dann von der Sprengstoffbeseitigungseinheit der Armee untersucht worden sind. Und die Ermittlungen, die führt inzwischen auch die britische Antiterrorpolizei. Über diese 5 Männer und mögliche Motive sind bislang keine Informationen bekannt. Und die Polizei bittet auch ausdrücklich darum, nicht zu spekulieren. Aber die Nähe zu RAF Fairford, die nährt natürlich Spekulationen über einen möglichen Zusammenhang. Der Stützpunkt wird von den USA genutzt und war in diesem Jahr auch Ausgangspunkt von US-Luftangriffen auf iranische Ziele. Und die iranischen Revolutionsgarden hatten Großbritannien auch im Juli gewarnt, den US-Bombern diesen Abflug von Fairford zu gestatten. Aber der Zusammenhang ist bislang nicht bestätigt. Der Premier, der Verteidigungsminister, die Polizei haben versucht, die Bevölkerung zu beruhigen und betont, dass man auf solche Fälle sehr gut vorbereitet sei, aber dass wegen der laufenden Ermittlungen aktuell da keine weiteren Details bekannt gegeben werden könnten. US-Präsident Trump hat sich auch geäußert, und zwar sagte er, dass die festgenommenen Männer schon länger unter Beobachtung gestanden hätten und, Zitat, großen Schaden hätten anrichten wollen.
0: 14 Jahre lang, ab 1993, hat Edmund Stoiber den Freistaat als CSU-Ministerpräsident regiert. In Sachen Regierungszeit spielt der Oberbayer damit in einer Liga mit den Unionskanzlern Adenauer, Kohl und Merkel. Beinahe wäre er auch Bundeskanzler geworden. Heute wird Edmund Stoiber 85 Jahre alt. Anne Wilsdorf.
5: CSU-Parteichef, bayerischer Ministerpräsident. Edmund Stoiber war als Spitzenpolitiker immer im Stress. Zu öffentlichen Terminen kam er regelmäßig zu spät. Nicht nur eine, gern auch mal 2 Viertelstunden.
6: Ihr kommt jetzt mit Fragen, ich habe es wirklich was anderes im Kopf.
5: Gestoppt, antwortete er Journalisten dann doch und gerne im oberbayerischen Dialekt seiner Heimat Oberaudorf im Inntal. Sein Politikverständnis zeigt der Katholik Stoiber 2004 mit seinem Lieblingsspruch für eine Politikerbibel.
7: Alles, was ihr von anderen erwartet, das tut auch ihnen. Darin besteht das Gesetz und die Propheten.
6: Ja gut, die Bibel ist natürlich in meiner Nachtschublade. Wenn ich mal nicht einschlafen kann, blättere ich und mache irgendwo eine Seite auf, lese.
5: Im Gegensatz zu seinen Eltern hat Edmund Stoiber studiert und es als promovierter Jurist bis zum bayerischen Innenminister und Ministerpräsidenten geschafft. Im Gegensatz zu seinem barocken Ziehvater Franz Josef Strauß galt Stoiber immer als asketischer Aktenfresser.
8: Wenn ich im Urlaub bin, ich habe natürlich auch den Wunsch, mal alle 5 gerade sein zu lassen, aber auf der anderen Seite, ich kann das zum Teil gar nicht.
5: Geprägt hat Stoibers Image auch ein Ereignis im Landtagswahlkampf 1994. Heiser von den vielen Bierzeltreden.
9: Da habt ihr mir einen Krug Salbeitee hingestellt. Das war in einer Veranstaltung. Das wurde bekannt und seit dieser Zeit wird immer wieder, ja, der trinkt ja kein Bier. Es hat gar keinen Sinn, dagegen anzugehen. Es stimmt zwar nicht, aber es klingt halt so gut.
5: Ziel für Spott wurde Edmund Stoiber auch. Vor allem die teils absurden, sich verselbstständigenden Satzgirlanden gruben sich als Realsatire ins allgemeine Bewusstsein.
10: Wir haben dann einen Unterschied zwischen dem normalen Sichverhaltenbär, dem Schadbär und dem Problembär. Es ist ganz klar, dass dieser Bär ein Problembär ist.
5: Genauso berühmt wurde Stoibers flammendes Plädoyer für den Bau des Transrapid von München hinaus zum Flughafen.
11: Sie steigen in den Hauptbahnhof ein. Sie fahren mit dem Transrapid in 10 Minuten an den Flughafen. Dann starten Sie praktisch hier am Hauptbahnhof in München.
5: Auch Stoibers Erzählung von der gemeinsamen Gartenarbeit mit Ehefrau Karin in seinem Reihenhaus in Wolfratshausen ist unvergessen.
12: Ich habe mir auch angewöhnt, dass ich jeden Tag in der Früh in den Garten schaue und vielleicht eine Blume hinrichte oder aufrichte. Ja, und ein bisschen mähen tue ich.
5: Bundesweit bekannt wurde Stoibers Reihenhaus im Jahr 2002. Damals hatte ihm dort die CDU-Vorsitzende Angela Merkel die heiß ersehnte Kanzlerkandidatur der Union angetragen.
13: Ich glaube, wir haben dem deutschen Frühstück mit unserem Frühstück in Wolfratshausen wieder zu Achtung und Anerkennung verholfen. Nicht, dass es irgendwie in Vergessenheit gerät. Das war übrigens super, liebe Karin.
5: Den Sieg bei der Bundestagswahl 2002 hat Edmund Stoiber nur um 6.000 Stimmen verpasst. Es war seine bitterste Niederlage. 2007 verlor Stoiber dann den Rückhalt seiner Partei und musste von seinen Ämtern zurücktreten.
14: Das ist es, was mich mit einer inneren Zufriedenheit aus meinen Ämtern gehen lässt, dass die Bilanz für Bayern und für die CSU, wie sagt man so schön in Bayern, passt.
5: Stoibers Motto, Laptop und Lederhose für Heimatliebe und Technologieoffenheit, hallt bis heute nach.
15: Sport. Mit Moritz Kühn und der verpatzten Heimpremiere des neuen Trainers der deutschen Fußballnationalmannschaft Jürgen Klopp. In der Nations League gab es gegen Griechenland eine 0:1-Pleite in Augsburg. Vor den Augen unseres Reporters Michael Augustin.
16: 72% Ballbesitz im ersten Durchgang. Die Griechen lauerten auf Konterchancen. Deutschland vergab seine Chancen. Wieder Adeyemi, der eine gute Möglichkeit hatte, aber auch Conte, der Hoffenheimer bei seinem Debüt, oder Kimmich hätten treffen können für Deutschland. Nach 74 Minuten traf Griechenland Korbelis mit dem 0:1. Deutschland spielte wie unter Klopps Vorgänger Julian Nagelsmann um den Strafraum herum, hatte letzten Endes zu wenig Ideen im 1-gegen-1, zu wenige Mittel, um einen tiefen Abwehrblock vor Probleme zu stellen. Deutschland verliert deshalb mit 0:1.
15: Nach dem Unentschieden auswärts in den Niederlanden nun die Pleite gegen Griechenland. Abwehrspieler Jonathan Tah richtet den Blick schon nach vorne.
17: Ich glaube, das Wichtige ist, dass wir zusammenstehen. Und das wird sich nicht ändern. Die Euphorie mit dem neuen Trainer. Natürlich ist es von außen immer sehr, sehr aufgebauscht. Aber am Ende kommt es natürlich darauf an, was wir auf dem Platz machen, wie wir performen. Und wenn wir kein gutes Spiel machen und ein Spiel verlieren, dann ist es klar, dass nicht alle happy sind. Aber das können wir in den nächsten Spielen wieder gut machen.
15: Und zwar am Donnerstag, Spiel Nummer 3 in der Nations League. Gegner ist Serbien, das mit 0 Punkten Gruppenletzter ist. Die Serben haben nach der Niederlage gegen Griechenland auch gegen die Niederlande mit 1:2 verloren. Mit Ach und Krach den DFB-Pokal-Achtelfinaleinzug geschafft, haben die deutschen Meisterinnen des FC Bayern München. Bei Zweitligist Gladbach lagen sie lange mit 0:1 zurück, drehten aber in der Schlussviertelstunde noch die Partie. Im Achtelfinale geht's gegen Leverkusen, das mit ganz viel Mühe in der Verlängerung beim Zweitligisten Viktoria Berlin weitergekommen ist. Alle Ergebnisse des Pokalwettbewerbs der Frauen gibt's auf sportschau.de. Um Titel ging es auch bei den Straßenrad-Weltmeisterschaften in Kanada. Zum Abschluss der Wettbewerbe gab es das Straßenrennen der Männer und den ersten Sieg eines US-Amerikaners seit 1993. Holger Gerska berichtet aus Montreal.
18: Sicherlich eine Überraschung, aber keine Sensation. Denn Brendan McNulty hatte schon bei der WM-Generalprobe auf diesem Kurs vor 2 Wochen Platz 3 belegt, war auch Vierter im WM-Zeitfahren. Trotzdem der mit Abstand größte Erfolg in der Karriere des 28-Jährigen. Die Top-Favoriten belauerten sich, vor allem als McNulty 30 Kilometer vor dem Ziel attackierte, aber auch noch in der letzten Runde. Silber und Bronze sicherten sich dann im Sprint der Verfolger Michael Matthews aus Australien und der Niederländer Mathieu van der Poel. Die besten deutschen Radprofis waren Opfer der ersten großen Tempoverschärfung. Florian Lipowitz und Georg Zimmermann schafften nicht ganz den Sprung in die Topgruppe, verpassten dann im weiteren Verlauf entkräftet eine Platzierung unter den ersten 30.
15: Wir fliegen wieder gedanklich über den großen Teich und landen in der Handball-Bundesliga. Da muss Wetzlar weiter auf den ersten Saisonsieg warten. Nach der 32:37 Niederlage im Kellerduell beim HC Hamburg. Jan Möller war dabei.
19: Den besseren Start hatten erstmal die Gäste. Schnelle 3:0-Führung, genauso schnell aber auch der Ausgleich. Und dann ging es hin und her. Hamburg mit mehr Tempo, Wetzlar gefährlicher aus dem Rückraum und auch mit mehr Torwartparaden. Zur Pause stand es 16:17 aus Sicht der Gastgeber, die dann in der zweiten Hälfte entschlossener wirkten. Nach einer 3-Tore-Führung der Hamburger kam Wetzlar zwar nochmal zurück, aber in der Schlussphase dann ein 7:2-Lauf. Hamburg eiskalt, vor allem Oliver Nord. Überragend, 9 Tore, 8 davon in der zweiten Hälfte. Und so war es dann hinten raus noch einigermaßen deutlich. 37:32. Der HC Hamburg feiert den ersten Saisonsieg und auf den muss Wetzlar weiter warten.
15: Hinter Wetzlar punktlos am Tabellenende rangiert der Bergische HC, der in Gummersbach mit 30:38 verloren hat. Hinter Spitzenreiter Flensburg-Handewitt und den Verfolgern Kiel und Magdeburg auf Rang 4, Hannover-Burgdorf. Die Niedersachsen haben gegen Göppingen deutlich gewonnen. Und zum Schluss noch der Blick zum Tennis. Da hat Alexander Zverev das Team Europa beim Laver Cup zum Prestigesieg gegen die Weltauswahl geführt. Die deutsche Nummer 1 holte durch den Zweisatzerfolg in London gegen den US-Amerikaner Tien die entscheidenden Punkte für seine Mannschaft. Den Laver Cup gibt es seit 2017 und er findet jedes Jahr statt. Es ist das Duell Europa gegen die besten Spieler der restlichen Welt.
0: Der Sport war das hier in der ARD-Infonacht mit Moritz Kühn. Und gleich hier nach den nächsten Nachrichten gibt es Neues aus der Wirtschaft. Wir sprechen über den Streit von Union und SPD über die Pflegereform. Und die Empfehlung einer ARD-Doku steht bei uns auch an, nämlich zu Stuttgart 21. Das und mehr gleich hier bei uns. Jetzt aber erstmal die nächsten Nachrichten.

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1: Um 5.30 Uhr mit Wolfgang Berger. Die Bundesregierung suchte im Streit über die Pflegereform weiter nach einer Lösung. Nach ARD-Informationen wollen sich heute Kanzler Merz und Gesundheitsminister Linnemann bei der CDU mit Vizekanzler Klingbeil von der SPD treffen. Aus der Nachrichtenredaktion Jonas Valentin Weber.
2: Die SPD wirft Linnemann vor, bei seinen Reformplänen vor allem auf Kürzungen zu setzen, anstatt in der Pflege grundsätzlich etwas zu verändern. Konkret fordern die Sozialdemokraten unter anderem, dass ein Teil der Beiträge gedeckelt wird, den Pflegebedürftige und deren Angehörige für die Unterbringung im Heim selbst bezahlen müssen. Laut Linnemann sind die damit verbundenen Einsparungen aber so gering, dass damit das zentrale Problem, die hohen Kosten, nicht gelöst wird. Um den Pflegebereich strukturell fit für die Zukunft zu machen, braucht es eine Kommission und die soll im Oktober mit ihrer Arbeit starten, so Linnemann in der ARD-Sendung Bericht aus Berlin.
1: In Großbritannien laufen die Ermittlungen nach der Festnahme von 5 Männern wegen Terrorverdachts. Sie waren in der Nacht zu Sonntag in der Nähe eines US-Militärstützpunktes gefasst worden. Aus der Nachrichtenredaktion Janina Böhm.
3: Eine Anwohnerin des Stützpunkts sagte einer britischen Nachrichtenagentur, sie habe 3 Lieferwagen gesehen, die die Straße blockierten. Genauso wie mehrere maskierte Männer. Daraufhin habe sie die Polizei gerufen. Die stoppte die Fahrzeuge und nahm 5 Männer fest. Ihnen werden die Vorbereitung einer terroristischen Tat sowie Verstöße gegen das Sprengstoffgesetz vorgeworfen. Mehrere Grundstücke in der Nähe des Stützpunkts wurden evakuiert. Die Hintergründe des Vorfalls sind noch unklar. Die USA haben den Flugplatz in der Vergangenheit unter anderem genutzt, um Angriffe auf den Iran zu fliegen.
1: In Fulda beginnt heute die Herbstvollversammlung der deutschen katholischen Bischöfe. Ein Schwerpunkt liegt auf dem Bereich künstliche Intelligenz. Grundlage ist eine Enzyklika, die Papst Leo XIV. Zu dem Thema im Mai vorgelegt hatte. Darin warnte er, dass die Technologie trotz vieler Chancen auch eine Gefahr sei für das menschliche Zusammenleben und forderte strenge Richtlinien für den Umgang mit KI. Israel hat niederländischen Diplomaten die Akkreditierung entzogen, die bei der palästinensischen Autonomiebehörde in Ramallah tätig sind. Hintergrund sind nach israelischen Angaben Strafmaßnahmen, die die Regierung in Den Haag gegen israelische Siedlungen im besetzten Westjordanland verhängt hat. Seit vergangener Woche gilt ein Einfuhrverbot für Waren aus diesen Siedlungen. Auch Großbritannien, Frankreich und Kanada haben Sanktionen beschlossen. Israel hatte deshalb bereits Anfang des Monats angeordnet, dass das britische Konsulat bei der palästinensischen Autonomiebehörde geschlossen wird. Das Wetter in Deutschland. Tagsüber im Nordwesten wolkig, im Südosten länger sonnig und trocken, 18 Grad auf Sylt bis 31 Grad in der Südpfalz. Am Dienstag nach teils trüben Beginn Sonne und Wolken, 20 bis 31 Grad. Am Mittwoch überwiegend freundlich bei 18 bis 30 Grad. Das waren die Nachrichten.
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4: Die A40 Duisburg Richtung Essen ist zwischen Kreuz Duisburg und Kreuz Kaiserberg wegen Bauarbeiten in beiden Richtungen bis zum 5. Oktober gesperrt. Dann die A42 Dortmund Richtung Kamp-Lindfort ist zwischen Herne-Baukau und Krange wegen Bauarbeiten in beiden Richtungen bis Dienstag früh gesperrt. Und die A52 Mönchengladbach Richtung Düsseldorf ist zwischen Kreuz Nersen und Kreuz Karst bis Donnerstag früh wegen Bauarbeiten gesperrt.
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4: Mit Milat Kupay, guten Morgen. In der Pflegekasse, da klafft eine enorme Lücke. 8 Milliarden Euro sollen es im kommenden Jahr sein. Reine Sparvorschläge will die SPD bei der Pflege nicht mitmachen. Doch von einem sozialdemokratischen Gegenvorschlag hält der CDU-Gesundheitsminister nichts. Wie der Koalitionsstreit endet, ist offen. Heute wollen beide Seiten miteinander verhandeln.
5: Dass Pflege schnell zur Kostenfalle werden kann, zeigt das Beispiel von Brunhilde Sturm im Westerwald. Die 94-Jährige lebt in einem Heim.
6: Ja, hier fließt jede Menge Geld hin. Hier ist man nicht umsonst.
5: Konkret heißt das, ihre Familie muss für den Heimplatz pro Monat rund 3.000 Euro zahlen. Die Rente von Brunhilde Sturm beträgt nur 1.000 Euro. Der Verkauf einer Immobilie soll nun Geld bringen, doch es findet sich kein Käufer, das Sozialamt springt nicht ein. Die Familie hat inzwischen 20.000 Euro Schulden beim Pflegeheim.
7: Wenn es nach uns, der SPD, geht, Dann wollen wir Pflegebedürftige zukünftig spürbar entlasten,
5: kündigt SPD-Generalsekretär Tim Klüssendorf am Freitag auf Social Media an. Die Idee, ein sogenannter Pflegedeckel. Er soll dafür sorgen, dass ein bestimmter Eigenanteil von Pflegebedürftigen im Heim eine Grenze nicht überschreitet, mittelfristig 1.500 Euro im Monat. Das wären knapp 300 Euro weniger als im Moment. Gesundheitsminister Carsten Linnemann von der CDU ist skeptisch. Er weist darauf hin, dass die Heimrechnungen pro Monat insgesamt oft 3.000 bis 4.000 Euro betragen.
8: Ziehen Sie mal 300 Euro ab. Wir würden das Problem nicht lösen,
5: sagt Linnemann im ARD-Bericht aus Berlin. Er will, dass auf die rund 4 Millionen pflegenden Angehörigen keine weiteren Belastungen zukommen. An der Finanzierung arbeite man noch. Den Pflegedeckel der SPD lehnt Linnemann ab und fordert stattdessen,
8: dass wir jetzt sozusagen nicht nur Pflaster aufkleben, sondern eine erste Hilfe leisten, damit weiter die Leistungen ausgezahlt werden an die Pflegebedürftigen und die Beiträge stabil halten. Und in einem zweiten Schritt wollen wir Ende Oktober eine Kommission einrichten, die strukturell die Pflegeversicherung fit macht für die 30er Jahre.
5: Verständnis für die SPD-Forderung zeigt ein anderer CDU-Mann, Henrik Wüst, Ministerpräsident von Nordrhein-Westfalen. Er spricht von einem berechtigten Anliegen der SPD, über die Reform der Pflege zu diskutieren. Hohe Kosten bei der Pflege dürften nicht die Generationen einer Familie entzweien, sagt Wüst im ZDF.
9: Es ist völlig normal, dass bei einem so wichtigen Thema auch vor Kabinettsbefassung diskutiert wird. Muss das öffentlich sein? Nein.
5: Die Kabinettsbefassung ist für übermorgen geplant. Heute möchten die Verhandler der Regierungsparteien weiter über die Pflegereform und mögliche Änderungen beraten. Im Kern sehen die Pläne des Gesundheitsministers vor, den Zugang zu höheren Pflegeleistungen zu bremsen.

0: Verschlechterung der Pflege und droht mit einem Boykott, sagt Generalsekretär Klüssendorf.
1: Wir bringen uns natürlich in die aktuellen Diskussionen und Gespräche ein. Aber eins muss jetzt schon klar sein. Wir akzeptieren keine Leistungskürzung in der Pflege.
0: Eine komplizierte Ausgangslage für die Einigung bei einem komplizierten Thema, wo, wie so oft, das Geld die Hauptrolle spielt. Ob der Gesetzentwurf wirklich am Mittwoch bereit ist fürs Kabinett, bleibt offen.
2: Wirtschaft.
3: Im Supermarkt ist es noch nicht angekommen, aber an den Börsen sind die Preise für Weizen, Mais und Zucker schon kräftig gestiegen. Schuld sind Dürren, Ernteausfälle und Probleme beim Export von Getreide über das Schwarze Meer. Was davon bei uns Verbrauchern ankommt und wann, dazu Angela Göpfert.
4: Erst wird das Tanken teurer. Und jetzt droht auch bei Lebensmitteln die nächste Preiswelle. An den Rohstoffbörsen sind die Preise wichtiger Agrargüter zuletzt deutlich gestiegen. Weizen ist so teuer wie seit 3 Jahren nicht mehr. Seit Jahresbeginn liegt der Preis rund 40% im Plus. Auch Mais, Zucker und Reis haben kräftig zugelegt. Ein Grund dafür war das Wetter. Carsten Fritsch, Rohstoffexperte der Commerzbank.
5: Gerade in diesem Sommer war das schon sehr signifikant, die Hitzetrockenheit in den vielen wichtigen Anbaugebieten in Europa, aber auch in den USA.
4: Hinzu kommt die jüngste Eskalation im Schwarzen Meer. Nach Angriffen auf Häfen und Schiffe ist dieser zentrale Exportweg für Russland und die Ukraine blockiert. Beim Weizen fällt das besonders ins Gewicht. Für den globalen Getreidehandel spielt das Schwarze Meer eine ähnliche Schlüsselrolle wie die Straße von Hormuz für den Ölhandel. Carsten Fritsch über den Einfluss des Ukraine-Kriegs.
5: Das spielt eine große Rolle, weil Russland und Ukraine zusammen mehr als ein Viertel der weltweiten Weizenexporte stellen. Und das ist schon ein recht kräftiger Batzen, der dann eben fehlt.
4: Gleichzeitig erhöhen die stark gestiegenen Energiepreise die Kosten entlang der gesamten Lebensmittelkette. Hohe Erdgaspreise verteuern die Herstellung von Stickstoffdünger. Teurer Diesel schlägt bei Landmaschinen Transport und Logistik durch. Bei den Verbrauchern ist von diesem zusätzlichen Kostendruck bislang kaum etwas angekommen. Im August lagen die Nahrungsmittelpreise in Deutschland nur 0,1% über dem Vorjahresniveau. Robert Redfeld von Wellenreiter Invest rechnet allerdings damit, dass sich das schon bald ändern wird.
6: Es wird wahrscheinlich dann eine gefühlte Inflationsspitze geben. Man wird quasi in die Supermärkte gehen und es wird jetzt von Monat zu Monat teurer werden. Bei den Nahrungsmitteln und Lebensmitteln fängt das gerade erst an.
4: Auch die stark gestiegenen Energiekosten dürften nicht sofort bei den Lebensmittelpreisen ankommen, sondern erst nach und nach.
6: Wir haben häufiger so einen Rhythmus, dass erst quasi der Ölpreis ein Hoch ausbildet, fällt, aber die Nahrungsmittelpreise dann noch entsprechend weiter steigen, noch so einige Wochen bis Monate.
4: Hinzu kommt El Niño. Das Wetterphänomen dürfte im Dezember seinen Höhepunkt erreichen. Experten sprechen bereits von einem Super-El Niño, wie er nur etwa alle 8 bis 15 Jahre vorkommt. Je nach Region kann er Dürren oder ungewöhnlich starke Regenfälle auslösen. Nach Einschätzung Redfelds reagieren vor allem Weizen, Mais, Kakao und Zucker besonders empfindlich auf El Niño.

0: ARD-Infonacht an ihrem frühen Montagmorgen, 28. September. Stuttgart 21, ein Dauerthema. Die Schlagzeilen hören nicht auf und jetzt nochmal mindestens 5 Jahre Verzögerung. 2031 soll der Stuttgarter Tiefbahnhof in Betrieb gehen. Doch wie ist das gesamte Projekt überhaupt zustande gekommen? Dieser Frage geht eine neue Dokumentation im Ersten nach. Die ARD-Doku-History Stuttgart 21, die Jahrhundertbaustelle, läuft heute Abend um 23.50 Uhr im Ersten und ist auch schon in der ARD-Mediathek abrufbar. Frieda Kümmerer hat sich das schon mal angesehen.
1: Es waren die Proteste, die das Projekt vor rund 16 Jahren endgültig richtig berühmt gemacht haben. 2019 hätte der neue Tiefbahnhof eröffnet werden sollen, doch bis heute sind der Bahnhof und der neue Bahnknoten nicht fertiggestellt. Die ARD-Doku nimmt uns mit auf Zeitreise. Es kommen Vertreter aus allen Epochen von Stuttgart 21 zu Wort. Der frühere Bundesverkehrsminister Matthias Wissmann, der 1994 auf der legendären Pressekonferenz von Stuttgart 21 dabei war, blickt in der Doku zurück.
2: Die Begeisterung war groß, und zwar in der Presse von links bis rechts.
1: Auch der damalige Ministerpräsident Günther Oettinger, der in den Nullerjahren das Projekt politisch durchgeboxt hat.
3: Ich war froh, denn das Projekt schien schon beerdigt zu sein. Und es zu wiederbeleben, ist meines Erachtens wichtig gewesen.
1: Und nicht zu vergessen natürlich auch die Stuttgart 21-Gegner. Allen voran der Tübinger Oberbürgermeister Boris Palmer und die damalige Sprecherin der Gegner Brigitte Dahlbender.
4: Es ging ganz viel um Macht. Und für mich ist der Kampf um Stuttgart 21 vor allen Dingen in seinem Ende ein typisches Beispiel in der Politik für: Wer Recht hat, bekommt nicht unbedingt Recht.
5: Es war Pyramidenbau, ein Prestigeprojekt, das man anderen zeigen kann. Klar sind die Pyramiden halt toll, aber ich glaube, in 2000 Jahren besucht keiner mehr den Stuttgarter Tiefbahnhof.
1: Auch die früheren Bahnvorstände Grube und Medorn werden befragt. Die Doku fängt die Player dieser verschiedenen Epochen im Heute nochmal ein und reflektiert mit ihnen, was passiert ist. In diesem Zusammenhang taucht in der Doku eine Person auf, mit der man bei Stuttgart 21 vielleicht gar nicht rechnen würde: Thilo Sarrazin. Der Volkswirt, Autor und Politiker sollte im Jahr 2000 bei der Bahn die Finanzen prüfen. Er sagt, er habe damals dringend davon abgeraten, Stuttgart 21 umzusetzen.
6: So viel Geld konnte gar nicht vom Himmel regnen, dass die Bahn jemals anfangen würde, Stuttgart 21 zu bauen.
1: Aber der damalige Bahnvorstand Medorn habe seinen Rat ignoriert und stattdessen einen Deal mit dem Land Baden-Württemberg ausgehandelt. Medorn bestreitet das in der Doku. Auch die neue Bahnchefin Evelyn Paller spielt eine Rolle, wobei es in dem Film weniger um Stuttgart 21 im Hier und Jetzt geht, sondern vielmehr um folgende Fragen: Wie kam es überhaupt zum Projekt? Wann wurden welche Entscheidungen warum getroffen? Und warum ist jetzt ein

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1: Der Papst ist gerade in Frankreich. Dort hat er unter anderem den Marienwallfahrtsort Lourdes im Südwesten des Landes besucht. Lourdes ist nicht nur als Ort der unerklärbaren Heilungen bekannt, sondern auch, weil Bischöfe hier erstmalig eine systematische Schuld ihrer Kirche nach Erscheinen eines Missbrauchsberichts anerkannten. Der Papst kam hier auch mit Opfern sexuellen Missbrauchs durch die katholische Geistliche ins Gespräch. Papst Leo versprach nach Angaben des Vatikans, sich dafür einzusetzen, dass sich dieses Unrecht nicht wiederholt. Anna Giordano berichtet.
2: Eigentlich ist der südfranzösische Wallfahrtsort Lourdes eine Kleinstadt mit knapp 14.000 Einwohnern. Doch zur Papstmesse strömen zehntausende Menschen in den Ort. Constantin ist mit seinen Kindern und mehreren Freunden gekommen. Auf dem Platz vor der Rosenkranzbasilika haben sie am Morgen mitgebrachte Klappstühle aufgebaut. Wir haben im letzten Moment noch Tickets für die Messe bekommen. Wir wollten diese Freude miterleben, die der Papst in Frankreich auslöst. Wir sind aus Bordeaux, 2 Autostunden von hier. Wir sind um 3 Uhr morgens losgefahren, um den Papst zu sehen.
3: Rund 150.000
2: Menschen besuchen die Sonntagsmesse, die auf einem Outdoor-Gelände in der Nähe der Rosenkranzbasilika stattfindet. Die Predigt widmet der Papst einem eher ernsten Thema, Schuld und Umkehr. Damit knüpft er einerseits an eine Begebenheit an, die Lourdes überhaupt erst zum Wallfahrtsort gemacht hat. Im Jahr 1858 soll die Mutter Gottes mehrfach einem 14-jährigen Mädchen erschienen sein und unter anderem die Worte Buße, Buße gerufen haben. Andererseits ist das Thema für den Papst durchaus aktuell. Auch die Kirche selbst muss sich auf ihrem irdischen Pilgerweg bekehren. Sie muss den Mut aufbringen, diese Umkehr als erste zu vollziehen. Um von den tiefen Wunden der Untreue und den schmerzhaften Irrwegen, die in der Kirche begangen wurden, zu genesen, müssen wir uns in Demut dem reinigenden Blick des Herrn stellen.
4: Nous devons nous tenir humblement sur le regard purificateur du Seigneur.
2: Mit dem selbstkritischen Blick der Kirche dürfte Leo XIV. Auch die Missbrauchsaufarbeitung meinen. Über die hat er in Lourdes auch mit der französischen Bischofskonferenz gesprochen. Die Bischöfe hatten nach dem Sauvé-Bericht, also nach dem französischen Missbrauchsbericht von 2021, mehrere Reformen eingeleitet. Der Papst nannte diese mutige Maßnahmen, betonte aber, dass der eingeschlagene Weg unbedingt fortgesetzt werden müsse. Am Abend hat Papst Leo XIV. Selbst das Gespräch mit 7 Missbrauchsbetroffenen gesucht, unter Ausschluss der Öffentlichkeit. Der Vatikan gab nach dem Treffen bekannt, die Begegnung habe 2 Stunden gedauert. Der Papst habe sich zunächst mit jedem einzeln ausgetauscht, sich anschließend an die Betroffenen gemeinsam gewandt. Die Missbrauchsbetroffenen zeigten sich in einer anschließenden Pressekonferenz zuversichtlich. Der Papst habe ihnen wirklich zugehört, betonten sie. Zudem habe er in seiner kurzen Ansprache eingeräumt, dass das Problem des Missbrauchs in der Kirche eine systemische Dimension habe, die noch nicht überwunden sei. Den Tag in Lourdes beschloss der Papst mit einem Rosenkranzgebet in Form einer Lichterprozession. Tausende Kerzen bildeten ein Lichtermeer rund um das Marienheiligtum. Der Papst selbst nannte dies ein Zeichen der Hoffnung, vor allem für Pilger und Kranke.
0: Kultur.
1: Der türkische Comedian Deniz Köktaş steht ab heute vor Gericht. In seinem Stand-up-Programm Ölü Deniz hatte er sich kritisch mit Staatspräsident Erdogan auseinandergesetzt. Unter anderem wegen Präsidentenbeleidigung drohen ihm jetzt bis zu 9 Jahren Haft. Benjamin Weber.
5: Zum Verhängnis wurden dem türkischen Comedian Deniz Köktaş die Witze aus seiner neuen Stand-up-Show.
6: Deniz Köktaş!
5: Bevor die Polizei den 32-jährigen Comedian im Juli festnimmt, hat das Video 4 Millionen Aufrufe. Heute sind es 15.
7: Hoş geldiniz.
5: Es sind keine brachialen Witze. Deniz Göktaş erzählt viel mehr. Von der modernen Türkei, von Religion, Psychotherapie und Fußball. Und immer wieder geht es auch um Staatspräsident Erdogan. Wir haben einen langen gemeinsamen Weg hinter uns. Ich bin 1994.

0: 1990 geboren. Da wurde er Bürgermeister von Istanbul. Er ist für mich wie ein mürrischer Nachbar, den ich nicht leiden kann, für den man sich aber trotzdem irgendwie interessiert. Was hat er heute gemacht? Was liegt in seinem Müll? Und so weiter. Unter anderem diese Aussagen zitiert die Anklageschrift als Beleg für Präsidentenbeleidigung. Vorwürfe außerdem, Anstiftung zu Hass und Verherrlichung von Verbrechern und Straftaten. Der Medienanwalt Veysel Ok beobachtet den Fall. Im ARD-Interview erklärt er, dass Göktaş vor Gericht stehe, habe mit dem Strafgesetzbuch nichts zu tun. Es sei eine politische Entscheidung. Deshalb ist es eigentlich sinnlos, den Fall Deniz Göktaş juristisch erklären zu wollen. Denn man müsste etwas als Straftat erklären, das rechtlich gar keine Straftat ist. Deniz Göktaş ist nicht der einzige Comedian, der verfolgt wird. Auch gegen die Comedienne Tuba Ulu wird ermittelt. Sie hatte in ihrem Stand-up erklärt, dass Sultan Süleyman vor 500 Jahren mit Hürrem eine Frau geheiratet hat, die zuvor sein Zitat Fuckbuddy gewesen sei. Inhaltlich gar nicht mal falsch, für die Behörden offenbar ein Problem, für Tuba Ulu nur ein Witz, sagt sie der ARD. Einen Witz zu machen ist kein Verbrechen und Gedanken sind keine Verbrechen. Wir verteidigen die Meinungs- und Ausdrucksfreiheit in jeder Hinsicht, insbesondere als Comedians. Schon länger sind Journalisten und die politische Opposition in der Türkei das Ziel von juristischer Verfolgung. Zuletzt häuften sich aber auch die Fälle im Popkulturbereich. Neben Comedians trifft es Musikacts wie die junge Girlband Manifest, die eine Zeit lang nicht ausreisen durften, und den Sänger Mabel Matisse, der wegen queerer Texte vor Gericht stand. Der Medienanwalt Veysel Ok sagt, in der Türkei würden gerade gezielt symbolische Persönlichkeiten juristischer Schikane ausgesetzt, um Angst zu verbreiten und eine Botschaft. Wer die Regierung kritisiert oder über sie lacht, kann schnell festgenommen werden. Tatsächlich lebt die türkische Gesellschaft derzeit in einem Klima der Angst. Die Menschen üben Selbstzensur. Sie schreiben ihre Meinungen nicht mehr auf. Sie sprechen nicht darüber. Sie amüsieren sich nicht. Sie gehen nicht zu Konzerten. Denn dieses Klima der Angst hat sich in der gesamten Gesellschaft festgesetzt. Jetzt beginnt vor einem Istanbuler Gericht der Prozess gegen den Comedian Deniz Göktaş. Sein Anwalt erklärt, er weise alle Vorwürfe zurück. In einer Nachricht an Unterstützer schreibt Deniz Göktaş, es gehe ihm gut. Bei einer Verurteilung drohen ihm bis zu 9 Jahren und 8 Monaten Haft.
1: Standpunkte.
2: Wenn man dann auffordert, diesen Krieg zu beenden und Russland ist dazu zum jetzigen Zeitpunkt nicht bereit, dann ist das schon ein sehr hartes, ein sehr deutliches Gespräch gewesen.
3: Sagt Bundesaußenminister Wadefull in der ARD nach einem Treffen mit seinem russischen Kollegen Lavrov in New York. Die beiden haben also miteinander gesprochen am Rande der UN-Vollversammlung. Die Berliner Zeitung findet das Treffen richtig.
4: Man kann Russland unter Druck setzen und trotzdem dessen Außenminister treffen. Man kann Waffen an die Ukraine liefern und trotzdem einen Kommunikationskanal nach Moskau offenhalten. Das eine schließt das andere nicht aus. Im Gegenteil, je größer die Gefahr einer direkten Konfrontation zwischen Russland und dem Westen, desto wichtiger wird die Möglichkeit, einander tatsächlich erreichen zu können. Wadefull berichtet, man habe sehr offen und auch sehr kontrovers diskutiert. Lavrov wiederum beklagt, er habe nichts gehört, was über die bekannten deutschen Positionen hinausgehe. So what? Manchmal besteht ein Erfolg zunächst darin, dass überhaupt noch gesprochen wird.
3: Nach Einschätzung der Süddeutschen Zeitung zeigt das Gespräch vor allem eins, nämlich, dass Verhandlungen mit Russland nicht möglich sind.
4: War das Treffen deshalb ein Fehler? Nein, schließlich hat es vorgeführt, dass Moskau nicht verhandeln will. Wer in Deutschland mehr Gespräche mit Russland fordert, hat nun den Beweis dafür. Das sollte endlich auch bei der AfD ankommen. Russland nutzt jede ausgestreckte Hand als Bühne, um den Westen gespalten und schwach aussehen zu lassen. Wer das ignoriert, dient nicht dem Frieden, sondern Moskaus Propaganda.
3: Auch für die Taz ist Russlands Desinteresse an Verhandlungen deutlich geworden. Die Demütigung hätte der Bundesaußenminister sich ersparen können, kommentiert das Blatt. Und die Frankfurter Allgemeine Zeitung zeigt sich überrascht über den Zeitpunkt des Treffens.
4: Ausgerechnet jetzt, da man richtigerweise Moskau als Urheber gefährlicher Anschlagsversuche benannt hat? Das ist nicht irgendein Zeitpunkt, sondern der falsche. Oder war da noch was? Ja, die Landtagswahlen in Ostdeutschland, in denen extreme Parteien mit Ostalgie und angeblicher Friedenspolitik punkten konnten, die wird man

0: mit einem solchen Manöver nicht ausstechen. Im Gegenteil werden sie das als Eingeständnis werten, wie richtig sie schon immer gelegen hätten.
1: Die Neue Osnabrücker Zeitung ist der Ansicht, die Bundesregierung hat eine klare Haltung demonstriert und muss dranbleiben.
0: Von Lavrovs schroffer Reaktion sollte sich Berlin nicht entmutigen lassen. Der Ball liegt einmal mehr im Feld des Kremls. Nimmt der russische Präsident Putin die G20-Einladung der USA an, wäre das ein wichtiges Signal, wenn auch noch längst keines für Frieden in der Ukraine. Wenn er ablehnt, wäre das ebenfalls eine Antwort. In beiden Fällen gewinnt der Westen an Klarheit. Deshalb darf die EU das Treffen trotz der Einladung Putins auch nicht boykottieren.
1: Und das waren die Standpunkte. Zusammengestellt hat sie heute Diane Batani.
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1: Heute vor 75 Jahren wurde das Bundesverfassungsgericht in Karlsruhe feierlich eröffnet. Andreas Neumann blickt zurück.
3: Die Bundesregierung begrüßt diesen Tag mit aufrichtiger Freude. Diesen Tag, an dem der organische Aufbau unseres Staatswesens seine Vollendung erfährt.
4: Adenauer spricht vom vollendeten Aufbau des Staatswesens. Denn mit dem Bundesverfassungsgericht tritt nun auch das fünfte der obersten Verfassungsorgane der jungen Bundesrepublik in Erscheinung. Neben dem Bundestag, dem Bundesrat, dem Bundespräsidenten und der Bundesregierung gibt es jetzt ein Gericht, das unabhängig und machtvoll die Verfassung schützt. So hatte es sich die Bundesrepublik ins Grundgesetz geschrieben, nach dem Zweiten Weltkrieg und der Terrorzeit unter den Nazis.
5: Weil man erkannt hat, dass im Dritten Reich Rechtlosigkeit herrschte, dass Menschen getötet wurden, dass ihre Rechte missachtet wurden. Das war die Idee eines Nie wieder nach dem Dritten Reich.
4: Stefan Habert, der amtierende Präsident des Bundesverfassungsgerichtes, beschreibt das Bestreben und die Idee, ein Gericht zu schaffen, das Gesetzgebung, Verwaltung und Staat in seine Schranken weisen kann, wenn das Grundgesetz verletzt wird.
6: Auf das Recht quelle wie Wasser und Gerechtigkeit wie ein starker Strom.
4: Der erste Präsident des Gerichtes zitiert beim Festakt aus der Bibel. Und schon bald quellen die Urteile, mit denen das Verfassungsgericht in den kommenden Jahrzehnten das Land prägt. Es stärkt die Meinungsfreiheit, stärkt die Gleichberechtigung von Mann und Frau, den Datenschutz, die Kunstfreiheit, homosexuelle Partnerschaften, den verfassungsrechtlichen Klimaschutz und die Freiheitsrechte künftiger Generationen. Jeder Bürger, jede Bürgerin hat das Recht, sich mit einer Verfassungsbeschwerde an die Karlsruher Richter mit den markanten roten Roben und den roten Baretten zu wenden. Und so prüft das Gericht jedes Jahr tausende Eingaben darauf, ob der Staat Grundrechte verletzt hat. Feierlich eröffnet wurde das Bundesverfassungsgericht am 28. September 1951, heute vor 75 Jahren.
1: Das war der Stichtag von Andreas Neumann und das war die ARD-Infonacht in der Nacht von Sonntag auf Montag, heute den 28. September. Hier geht's jetzt gleich weiter mit Ihren Infoprogrammen. Ich verabschiede mich, ich bin Milad Kupay, sage Tschüss. Bis zum nächsten Mal. Die Zeit 5.58 Uhr.

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1: 6 Uhr. Polizeieinsatz nach Bürgerentscheid in Raunheim. Krise bei Union und SPD wegen Pflegereform. DFB-Team verliert erstes Heimspiel unter Klopp. Das Wetter sehr sonnig und trocken, 24 bis 30 Grad. Mein Name ist Katrin Austermann. Guten Morgen. In Raunheim im Kreis Groß-Gerau bleibt Bürgermeister David Rendl von der SPD im Amt. Zwar stimmte die Mehrheit für seine Abwahl, es haben sich aber insgesamt nicht genügend Menschen an dem Bürgerentscheid beteiligt. Am Abend sorgte ein Polizeieinsatz im Rathaus für Aufsehen. HR-Reporter Volker Siefert.
2: Die Polizei hat zwei Müllsäcke mit Altpapier im Rathaus beschlagnahmt. Anlass war ein Hinweis, im Altpapier könnten sich geschredderte Wahlunterlagen befinden. Auf Fotos, die dem HR vorliegen, sind blassblaue und rosafarbene Papierschnipsel zu sehen. Diese ähneln farblich Briefwahlunterlagen. Die Polizei muss nun klären, ob es überhaupt Wahlunterlagen sind und aus welcher Wahl oder Abstimmung sie stammen. Ein Zusammenhang mit dem Bürgerentscheid ist bislang nicht belegt.
1: Union und SPD sind sich nicht einig in Sachen Pflegereform, die das Kabinett übermorgen eigentlich beschließen sollte. Nach Medienberichten stehen heute interne Krisengespräche in der Koalition an. Die SPD fordert Nachbesserungen. Aus dem ARD-Hauptstadtstudio Oliver Neuroth.
3: Die SPD schlägt einen Pflegedeckel vor, eine Obergrenze für einen bestimmten Eigenanteil bei Heimkosten von 1.500 Euro. Das wären knapp 300 Euro weniger als im Moment. Gesundheitsminister Linnemann lehnt das im ARD-Bericht aus Berlin ab und vergleicht den Vorschlag mit Pflastern, die man auf Wunden klebt, mit Blick auf die hohen Gesamtkosten eines Heimplatzes. Nach seinen Worten muss erste Hilfe für die Pflegekasse her. Linnemann will unter anderem den Zugang zu höheren Pflegeleistungen bremsen. Und er möchte eine Kommission einrichten, die über die Zukunft der Pflegeversicherung berät.
1: In Serbien hat Präsident Vučić wie erwartet sein Amt als Staatsoberhaupt niedergelegt, weil er Regierungschef werden möchte. In knapp einem Monat soll es eine vorgezogene Parlamentswahl in Serbien geben. Dabei will Vučić als Spitzenkandidat seiner Partei SNS antreten und hofft auf eine Mehrheit zur Regierungsbildung. Der konservativ-nationalistische Politiker hatte die Neuwahlen nach monatelangen Protestkundgebungen angesetzt. In Hessen hat es gestern mehrere Bürgermeisterwahlen gegeben. In Steinau an der Straße im Main-Kinzig-Kreis bleibt der parteilose Christian Zimmermann im Amt. In Wesertal im Kreis Kassel hat der unabhängige Kandidat Lukas Honemann die Stichwahl knapp gewonnen. In Polheim im Kreis Gießen ist noch nicht entschieden, wer neuer Bürgermeister wird. Jörg Buss von der CDU und Israel B. Josef von der SPD müssen in die Stichwahl. In Niedernhausen im Rheingau-Taunus-Kreis hatte ein Autofahrer beim Einparken seine Ehefrau überfahren. Laut Polizei war der 84-Jährige erst rückwärts gegen ein anderes Fahrzeug gefahren, dann sei er schnell nach vorne gefahren und habe dort seine Ehefrau erfasst. Die 80-Jährige starb noch an der Unfallstelle. Die deutsche Fußballnationalmannschaft hat ihr erstes Heimspiel mit dem neuen Bundestrainer Jürgen Klopp verloren. In Augsburg unterlag das Team Griechenland mit 0:1. ARD-Sportreporter Michael Augustin.
4: Torschütze in Augsburg war Kurbelis, der Matcher eine Viertelstunde vor Schluss mit einem einfachen Haken austrickste und Glück hatte, dass Kimmich seinen Schuss abfälschte. Das DFB-Team hatte deutlich mehr Ballbesitz, wusste damit aber wenig anzufangen. Dem Offensivspiel fehlte es an Ideen. Griechenland spielte sehr defensiv und setzte auf Konter. Die beste deutsche Chance vergab Adeyemi. Am Donnerstag geht es in der Nations League gegen Serbien weiter.
1: Und noch ein Ergebnis aus der Handball-Bundesliga. Die HSG Wetzlar hat beim HC Hamburg verloren mit 32:37. Und das passiert heute auch noch. Papst Leo XIV. Beendet seinen Besuch in Frankreich und hält eine Rede zu Europa in Metz. Mit dabei sind Frankreichs Präsident Macron und andere europäische Staats- und

0: Regierungschefs. Und an der Uni Gießen ist Richtfest für ein neues Forschungsgebäude, und zwar für elektrochemische Materialforschung. Auch Hessens Wissenschaftsminister Gremmels ist dabei. Das waren die Nachrichten. Das Wetter. Heute ist es oft sonnig, nur ab und zu sind ein paar lockere Wolken unterwegs. Es wird wieder warm, 24 bis 30 Grad. Morgen ist es wieder spätsommerlich mit viel Sonne bei 25 bis 30 Grad. Die weiteren Aussichten. Am Mittwoch noch oft sonnig bis 29 Grad, am Donnerstag dann überwiegend stark bewölkt mit etwas Regen, maximal 25 Grad noch. Die Zeit 6.05 Uhr.
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0: Mit einer Meldung, die A3 Frankfurt Richtung Würzburg, die ist zwischen Weibersbrunn und Rohrbrunn nach einem Unfall gesperrt.
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2: Einen schönen guten Morgen. In Großbritannien gibt es verschiedene Stützpunkte der britischen Luftwaffe. Einige werden auch von den USA hin und wieder genutzt. Für Einsätze zum Beispiel im Nahen Osten. Sonst müssten die Flugzeuge ja auch jedes Mal den langen Weg über den Atlantik zurücklegen. Zu diesen Militärbasen gehört auch der Stützpunkt Fairford. Dort sind am Wochenende mehrere Männer festgenommen worden. Die stehen jetzt unter Terrorverdacht. US-Präsident Donald Trump sagt, diese Männer wollten großen Schaden anrichten, so hat er das formuliert. Die genauen Hintergründe sind bislang nicht bekannt. Unsere Korrespondentin Franziska Hoppen beschreibt, was sich da genau abgespielt hat.
3: Ja, also in der Nacht zu Sonntag hat die Polizei einen Hinweis auf drei verdächtige Fahrzeuge bekommen, die offenbar in Richtung des Luftwaffenstützpunktes RAF Fairford unterwegs waren. Und daraufhin sind die Polizisten ausgerückt und haben dann im nahegelegenen Dorf Welford diese Wagen gestoppt und fünf Männer festgenommen. Erstmal wegen des Verdachts auf Verstöße gegen das britische Sprengstoffgesetz, später auch wegen des Verdachts der Vorbereitung einer terroristischen Handlung. Die Polizei hat dann eine Absperrung mit großem Sicherheitsradius um diese drei Fahrzeuge errichtet und deshalb wurden auch rund 85 Haushalte evakuiert, als die Wagen dann von der Sprengstoffbeseitigungseinheit der Armee untersucht worden sind. Und die Ermittlungen, die führt inzwischen auch die britische Antiterrorpolizei.
2: Es gab da also schon erste Festnahmen, da sind allerdings noch keine Details bekannt geworden.
3: Nein, über diese fünf Männer und mögliche Motive sind bislang keine Informationen bekannt und die Polizei bittet auch ausdrücklich darum, nicht zu spekulieren. Aber die Nähe zu RAF Fairford, die nährt natürlich Spekulationen über einen möglichen Zusammenhang. Der Stützpunkt wird von den USA genutzt und war in diesem Jahr auch Ausgangspunkt von US-Luftangriffen auf iranische Ziele. Und die iranischen Revolutionsgarden hatten Großbritannien auch im Juli gewarnt.

0: immer für Aufregung, weil es um die nationale Sicherheit gehen könnte. Entsprechend sind die Reaktionen von offizieller Seite.
1: Also der Premier, der Verteidigungsminister, die Polizei haben versucht, die Bevölkerung zu beruhigen und betont, dass man auf solche Fälle sehr gut vorbereitet sei, aber dass wegen der laufenden Ermittlungen aktuell da keine weiteren Details bekannt gegeben werden könnten. US-Präsident Trump hat sich auch geäußert, und zwar sagte er, dass die festgenommenen Männer schon länger unter Beobachtung gestanden hätten und, Zitat, großen Schaden hätten anrichten wollen.
0: In Großbritannien stehen 5 Männer, die außerhalb des Luftwaffenstützpunktes Fairford festgenommen wurden, jetzt unter Terrorverdacht, was bislang bekannt ist, haben Sie gerade von Franziska Hoppen gehört, unserer Korrespondentin in London.
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0: 6:08 haben wir's. If I can make it there, I'll make it anywhere. Also wenn ich's hier schaffe, dann schaffe ich das überall. So hat das Frank Sinatra mal gesungen in diesem berühmten Song über New York. Und dieses Motto passt auch ganz gut für die Veranstaltung, die jetzt am Wochenende ihren Abschluss gefunden hat. Ganz offiziell geht sie dann heute zu Ende. Die Vollversammlung der Vereinten Nationen mit der Generaldebatte. Wer da überzeugen kann vor den Augen der Welt, der kann es wahrscheinlich überall. Unsere Korrespondentin Ute Schüns serviert uns nochmal die Höhepunkte der vergangenen Tage.
3: Es war seine letzte Rede vor der Vollversammlung. Ende des Jahres scheidet UN-Generalsekretär Guterres aus seinem Amt. Er rief zu einem entschlossenen Handeln im Kampf gegen den Klimawandel auf und mahnte ein Ende von Kriegen an. Die Prinzipien der Vereinten Nationen stünden unter Beschuss wie noch nie, etwa in der Ukraine, in Gaza und im Sudan.
4: The principles of the United Nations are under assault as never before.
3: Guterres drängte zudem auf Reformen in der UN und warb für einen ständigen Sitz Afrikas im UN-Sicherheitsrat. Einer seiner Schwerpunkte, die Risiken von künstlicher Intelligenz. Sie seien eine der zentralen Machtproben für die Zukunft der Welt. Auch Außenminister Wadephul forderte in New York internationale Regeln für KI und mehr Verantwortung der UN für den Umgang mit der Technologie. Wadephul kritisierte, dass nur 2 große Länder die Heimat der Unternehmen seien, die die überwiegende Mehrheit aller weltweiten KI-Patente halte. Gemeint sind die USA und China.
5: Only 2 major countries are home to the companies holding the vast majority of all global AI patents.
3: Ein Novum in diesem Jahr. Erstmals warnten auch die Chefs der größten US-amerikanischen KI-Firmen OpenAI und Anthropic im UN-Sicherheitsrat vor den Risiken ihrer Produkte. OpenAI-Chef Sam Altman sprach von der Gefahr, dass sich KI so schnell entwickle, dass kein Mensch mehr folgen und eingreifen könne.
6: The risk is that it moves so fast that people can no longer follow what's happening or intervene when needed. This would obviously be terrible.
3: US-Präsident Trump lehnt aber eine strenge Regulierung ab und sprach vor der Vollversammlung von Superintelligenz.
7: Whoever wins AI, you have to remember this.
8: Wer das KI-Rennen gewinnt, der gewinnt insgesamt. Und wir führen gerade vor China, so soll das auch bleiben.
7: We're going to keep it that way.
3: Ansonsten inszenierte sich der US-Präsident erneut als Friedensstifter und präsentierte eine Einigung im Streit um Grönland. Die USA, Dänemark und Grönland haben am Rande der Vollversammlung ein Sicherheitsabkommen unterzeichnet. Zuvor hatte Trump mehrfach mit einer Übernahme Grönlands gedroht. Im Ukraine-Krieg gab es zumindest eine überraschende Begegnung. Noch vor seiner Rede traf sich der deutsche Außenminister Wadephul mit seinem russischen Kollegen Lavrov. Es war das erste bilaterale Gespräch der Außenminister seit Jahren und endete mit einem Handschlag. Wadephul räumte jedoch anschließend im Interview mit den Tagesthemen ein, dass man sich nicht einig gewesen sei.
9: Es hat kein positives Ergebnis gebracht, aber allen, die immer wieder sagen, Deutschland muss verhandeln, Deutschland muss mal mit Russland reden, den erwidere ich jetzt. Das tun wir, und Russland zeigt zum jetzigen Zeitpunkt bedauerlicherweise keine Bereitschaft, in eine konstruktive Verhandlungsposition zu gehen.
3: Der russische Lavrov nannte das Treffen anschließend überflüssig. Es habe nichts Neues gebracht. Der ukrainische Präsident Selenskyj klang in diesem Jahr deutlich nüchterner als in früheren Jahren. Die Ukraine wolle den Krieg nicht, sie müsse sich aber verteidigen, weil Russland die Städte bombardiere. Außerdem warnte er vor einer Ausweitung des Kriegs nach Europa.
10: For weeks now, Europeans have warned that Russia may go further. into Europe.
3: Auch im Iran-Krieg und im Konflikt um die Straße von Hormuz zeichnete sich am Rande der Vollversammlung keine Lösung ab. Ähnlich festgefahren bleibt der Konflikt zwischen Israel und den Palästinensern. Ihrer zentralen Aufgabe, den Weltfrieden zu sichern, werden die Vereinten Nationen derzeit kaum gerecht. Doch viele Spitzendiplomaten haben die Tage genutzt, um miteinander zu reden. Wer Generalsekretär Guterres an der

0: Spitze der UN nachfolgt, ist weiter offen. Fest steht nur, er oder sie erbt eine Welt im Krisenmodus.
1: Eine Bilanz der Vollversammlung bei den Vereinten Nationen in New York von unserer Korrespondentin Ute Scheins. Einen schönen Montag um gleich 13 Minuten nach 6.
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1: Stillen gilt als die natürlichste Sache der Welt und die Muttermilch als die ideale Nahrung für Babys. Sei es direkt aus der Brust oder abgepumpt und dann aus der Flasche. Darum geht's in dieser internationalen Stillwoche unter dem Motto Stillen, deine Superkraft. Für viele Mütter ist das aber gar nicht so einfach. Das klappt nicht immer gleich beim ersten Mal perfekt mit dem Stillen. Noch dazu kommen dann viele Ratschläge von allen möglichen Seiten. Die sind zwar gut gemeint, die können aber auch verwirren und die Frauen am Ende unter Druck setzen. Wie das gut funktionieren kann, darüber habe ich mit Eva Landau gesprochen. Sie ist Stillberaterin und Vorsitzende der Arbeitsgemeinschaft Freier Stillgruppen in Hessen, kurz AFS. Und auch sie sagt, Stillen ist eine Superkraft, um dieses Motto nochmal aufzugreifen. Frau Landau, wenn Sie Frauen beraten zum Thema Stillen, was bekommen Sie da vielleicht auch an Sorgen zu hören? Also was wollen die Mütter da wissen, kurz nach der Geburt?
4: Also wir wissen aus der Praxis und auch aus den Stillgruppen, dass es bei ganz vielen Müttern an erster Stelle erstmal um die Basics geht. Also bekommt mein Kind überhaupt genug Milch? Nimmt es ausreichend zu? Woran merke ich, dass mein Kind alles bekommt, was es benötigt? Und mit den Wochen, dann kommt bei den Frauen auch immer mehr Routine rein. Also man vergisst ja einfach auch häufig, dass mit der ersten Geburt auch Frau und der Partner, die Partnerin, das erste Mal Eltern werden. Und da gibt es dann ganz viele gut gemeinte Ratschläge und da muss jede Familie am Anfang auch erstmal für sich rausfinden, was ist uns wichtig? Ja, wie ist die Aufgabenverteilung? Wer macht was? Wie managen wir schlaflose Nächte? Das alles braucht Zeit, aber auch emotionale Unterstützung anstatt ja, so Standardratschlägen.
1: Ja, Stillen kann ja auch durchaus schmerzhaft sein. Also manche Frauen haben dann einen Milchstau oder die Brust kann sich entzünden, die Oberfläche kann wund werden. Ab wann ist so ein Punkt, wo Sie auch sagen, okay, vielleicht sollten Sie es dann doch nicht weiter probieren?
4: Also wir Beraterinnen, ich denke, wir sind schon immer der Überzeugung, dass Frauen dann nicht mehr weiter stillen sollten, wenn sie es selber nicht mehr wollen. Das nehmen wir aber sehr, sehr selten in den Beratungen wahr. Also die Frauen kommen zu uns und wollen im allergrößten Fall weiter stillen. Manchmal gibt es dann ja dieses Vorurteil, dass Stillen auch wehtun muss. So ist es aber eigentlich gar nicht und Frauen sollten sich dabei eigentlich auch nicht quälen. Und sollte es dann wehtun, liegt es halt sehr, sehr häufig an den von Ihnen genannten Gründen, also zum Beispiel am Milchstau, an den wunden Brustwarzen. Und da können wir als Stillberaterin oder auch die Hebammen, wir schauen dann ganz genau, okay, was ist die Ursache für den Schmerz? Weil es liegt ganz häufig vielleicht nur an der falschen Anlegetechnik oder an fehlendem Wissen. Ganz selten liegt es auch mal an oralen Restriktionen auf Seite des Kindes. Aber das sind so.
1: Also, dass das Kind eine Saugschwäche hat oder sowas in der Richtung.
4: Dann, wir gehen da eher so anatomisch in die Richtung, dass vielleicht das Zungenband verkürzt sein könnte. Das sind aber so ganz Einzelfälle, wo man dann schauen muss, okay, wieso kann das Kind gerade nicht effektiv genug saugen? Die Milch ist dann häufig ja da, also jetzt zum Beispiel bei einem Milchstau, aber sie kann eben jetzt gerade nicht abgetrunken werden. Und dann kann man mit verschiedenen Interventionen schauen, okay, wie können wir das wieder heilen lassen?
1: Jetzt soll ja diese Stillwoche auch genau darauf hinweisen, wie wertvoll das Stillen ist und dass es eben auch für das Baby ganz viele Vorteile hat und für die Beziehung von der Mutter zu ihrem Kind. Aber kann das auch sein, dass sich da manche Frauen vielleicht ja unter Druck gesetzt fühlen, die entweder nicht stillen können oder auch nicht stillen wollen?
4: Ja, sicher. Wir merken schon auch, dass die Gesellschaft in über 90% in Umfragen auch immer wieder angibt, wie gut und wie wertvoll das Stillen für die Mütter ist. Und die Frauen, die das aber nicht möchten, werden dann selten unterstützt in diesem Wunsch. Das werden dann manchmal auch medizinische Gründe vorgeschoben. Das ist so ein bisschen der kleine Ausweg daraus, weil wir wissen, also eigentlich sind 98% der Frauen aus gesundheitlicher Sicht dazu schon problemlos in der Lage. Und uns geht es dann darum, also Hebammen und Stillberaterinnen, uns geht es darum, diese Frauen zu unterstützen, eben auch ihren eigenen Weg zu finden, darüber aufzuklären, was es auch heißt, abzustillen, weil da eben

0: häufig auch die Hormone dann nach der Geburt da, sag ich mal, auch wieder neu zusammenfinden müssen,
1: ja,
0: dass das einfach klar ist, dass die Frauen genau wissen, okay, worauf lasse ich mich da ein, wenn ich nicht stille? Und dann eben auch zu sagen, nee, und ich stehe auch dahinter, hinter der Entscheidung, ich möchte das nicht. Und dann ist das auch völlig in Ordnung.
1: Es gibt ja auch Berichte von Frauen, die in der Öffentlichkeit stillen und da mal schräg angeschaut werden oder auch es mal so komische Kommentare gibt. Wie erleben Sie das denn? Also wie stillfreundlich ist denn unsere Gesellschaft?
0: Ja, also das ist total paradox, weil eben, wie ich eben schon gesagt habe, also nur über 90% der Menschen finden Stillen total natürlich und gut. Und gleichzeitig wollen aber viele Menschen einfach auch, dass Stillen in den eigenen vier Wänden stattfindet.
1: Also braucht es da mehr Akzeptanz vielleicht?
0: Es braucht auf jeden Fall mehr Akzeptanz und wir wissen eben auch, dass in unserer Kultur die weibliche Brust in den letzten Jahrzehnten einfach auch stark sexualisiert wurde. Und dadurch der Blick auf die Frau, die eben in der Öffentlichkeit dann auch mal einen Teil von der Brust eben auch zeigt, das wird sehr unterschiedlich wahrgenommen und viele Frauen berichten dann von kritischen Blicken oder Tuscheln. Und da sagen wir eben auch, wir wollen da auch die Frauen empowern. Ja, dass wir eben auch sehen, dass es immer mehr junge Frauen gibt, die unter dem Hashtag Ich still, wo ich will, sich eben auch organisieren und sagen, nee, wir stehen jetzt auch dafür ein, für unser Recht auch in der Öffentlichkeit zu stillen, ohne dass blöd geschaut wird oder ohne dass wir uns verstecken müssen.
1: Sagt Eva Landau. Sie ist Stillberaterin und Vorsitzende der Arbeitsgemeinschaft Freier Stillgruppen in Hessen, kurz AFS, finden Sie auch im Internet. Was passiert, wenn Frauen in der Öffentlichkeit stillen, zum Beispiel in Frankfurt? Was da so an Reaktionen kommt, das hören Sie in etwa einer halben Stunde bei uns.
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1: 19 Minuten nach 6 haben wir's. Und jetzt mal eine gute Nachricht zum Start in die neue Woche. Zumindest für alle, die mit dem Auto unterwegs sind. In wenigen Tagen wird zur Abwechslung mal wieder was billiger. Am 1. Oktober startet der neue Tankrabatt. Da soll der Liter Benzin oder Diesel dann 17 Cent weniger kosten, wenn die Rechnung denn aufgeht. Das ist jetzt nicht so wahnsinnig viel, aber immerhin geht's mal nach unten bei den Preisen. In vielen anderen Bereichen könnte es aber wieder teuer werden oder teuer bleiben. Zum Beispiel im Supermarkt bei den Lebensmitteln. Was da auf uns zukommen könnte, erklärt Angela Göpfert aus unserer Finanzredaktion.
3: Erst wird das Tanken teurer. Und jetzt droht auch bei Lebensmitteln die nächste Preiswelle. An den Rohstoffbörsen sind die Preise wichtiger Agrargüter zuletzt deutlich gestiegen. Weizen ist so teuer wie seit 3 Jahren nicht mehr. Seit Jahresbeginn liegt der Preis rund 40% im Plus. Auch Mais, Zucker und Reis haben kräftig zugelegt. Ein Grund dafür war das Wetter. Carsten Fritsch, Rohstoffexperte der Commerzbank.
4: Gerade in diesem Sommer war das schon sehr signifikant, die Hitzetrockenheit in den vielen wichtigen Anbaugebieten in Europa, aber auch in den USA.
3: Hinzu kommt die jüngste Eskalation im Schwarzen Meer. Nach Angriffen auf Häfen und Schiffe ist dieser zentrale Exportweg für Russland und die Ukraine blockiert. Beim Weizen fällt das besonders ins Gewicht. Für den globalen Getreidehandel spielt das Schwarze Meer eine ähnliche Schlüsselrolle wie die Straße von Hormuz für den Ölhandel. Carsten Fritsch über den Einfluss des Ukraine-Kriegs.
4: Das spielt eine große Rolle, weil Russland und Ukraine zusammen mehr als ein Viertel der weltweiten Weizenexporte stellen. Und das ist schon ein recht kräftiger Batzen, der dann eben fehlt.
3: Gleichzeitig erhöhen die stark gestiegenen Energiepreise die Kosten entlang der gesamten Lebensmittelkette. Hohe Erdgaspreise verteuern die Herstellung von Stickstoffdünger. Teurer Diesel schlägt bei Landmaschinen Transport und Logistik durch. Bei den Verbrauchern ist von diesem zusätzlichen Kostendruck bislang kaum etwas angekommen. Im August lagen die Nahrungsmittelpreise in Deutschland nur 0,1% über dem Vorjahresniveau. Robert Redfeld von Wellenreiter Invest rechnet allerdings damit, dass sich das schon bald ändern wird.
5: Es wird wahrscheinlich dann eine gefühlte Inflationsspitze geben. Man wird quasi in die Supermärkte gehen und es wird jetzt von Monat zu Monat teurer werden. Bei den Nahrungsmitteln und Lebensmitteln fängt das gerade erst an.
3: Auch die stark gestiegenen Energiekosten dürften nicht sofort bei den Lebensmittelpreisen ankommen, sondern erst nach und nach.
5: Wir haben häufiger so einen Rhythmus, dass erst quasi der Ölpreis ein Hoch ausbildet, fällt, aber die Nahrungsmittelpreise dann noch entsprechend weiter steigen, noch so einige Wochen bis Monate.
3: Hinzu kommt El Niño. Das Wetterphänomen dürfte im Dezember seinen Höhepunkt erreichen. Experten sprechen bereits von einem Super-El Niño, wie er nur etwa alle 8 bis 15 Jahre vorkommt. Je nach Region kann er Dürren oder ungewöhnlich starke Regenfälle auslösen. Nach Einschätzung Redfelds reagieren vor allem Weizen, Mais, Kakao und Zucker besonders empfindlich auf El Niño. Das könnte die Notierungen an den Rohstoffbörsen weiter nach oben treiben und mit Verzögerung auch die Lebensmittelpreise im Supermarkt.
5: Dadurch könnte sich bis ins Frühjahr dann noch der Preisanstieg hinziehen, was ja dann auch besonders nervig ist sozusagen, weil kein Ende des Anstiegs für den Verbraucher zunächst sichtbar sein wird.
3: Ab dem Frühjahr dürfte sich der Preisdruck mit einem allmählich schwächeren El Niño wieder etwas entspannen. Bis dahin aber könnten höhere Lebensmittelpreise den Wocheneinkauf für Verbraucher spürbar verteuern.
1: Die Analyse von Angela Göpfert aus unserer Finanzredaktion. Jetzt haben wir es genau, 6.23 Uhr.
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1: Zwei Spiele, ein neuer Trainer und null Siege. Das ist die Bilanz von Jürgen Klopp als Bundestrainer. Bislang. Es ist vielleicht ein bisschen vermessen anzunehmen, dass mit ihm auf einmal alles besser wird von jetzt auf gleich und Deutschland nur noch Spiele gewinnt. Die Niederlage gestern, also dieses 0:1 gegen Griechenland in der Nations League, das gibt dann aber doch ein bisschen zu denken, sagt auch unsere Sportreporterin Anne van Eickels.
6: Wenn man Antworten sucht und stattdessen neue Fragen findet, ist das meist ein Zeichen von echtem Erkenntnisgewinn. Und so bekam Jürgen Klopp einige Erkenntnisse beim 0:1 gegen Griechenland.
7: Einige, die ich gar nicht haben wollte, aber gekriegt haben sie trotzdem.
6: Und Erkenntnisgewinn bedeutet auch, dass man sich nicht mit oberflächlichen Erklärungen zufrieden gibt.
7: Jede Erklärung, da gibt es einige, klingt wie eine Ausrede, die will ich gar nicht nutzen.
6: Doch für manche Fragen hat selbst ein so erfahrener Trainer wie Jürgen Klopp keine Antwort.
7: Da wussten wir jetzt, was der Gegner macht, haben die Mannschaft darauf eingestellt, die Abläufe waren da und dann haben wir es nicht mehr gemacht. Warum er das nicht gemacht hat, weiß ich noch nicht.
6: Die Ansätze des neuen Fußballstils kloppten in der ersten Viertelstunde nach der Pause schon ganz gut. Es war die beste Phase der deutschen Mannschaft in diesem Spiel. Stabile Abläufe im Ballbesitz, erfolgreiche Balleroberungen, mehr Dynamik und gefährliche Abschlüsse. Doch nach diesen 15 Minuten blieben Joshua Kimmich und seine Mitspieler weiter auf der Suche.
8: Dass wir zueinander finden müssen, dass es ein neuer Ansatz ist. Wir müssen uns darauf einlassen, das werden wir auch. Wir werden auch besser werden, aber das war heute keine optimale Leistung.
6: Klopps Vorgaben, zum Beispiel für das individuelle Positionsspiel, wurden von den Spielern nämlich nicht komplett umgesetzt.
7: Also uns hat die Überzeugung gefehlt, das muss man so sagen.
6: Und ohne Überzeugung und Vertrauen, auch in die Mitspieler, funktioniert die intensive Spielidee des neuen Bundestrainers einfach nicht.
7: Mein Problem ist einfach nur, dass wir nach kürzester Zeit auf allerhöchstem Niveau geprüft werden und damit habe ich kein Problem. Aber es ist natürlich die Stimmung, für die Stimmung in der Mannschaft kann ich sorgen, das ist auch kein Problem. Außenrum wird es schwierig.
6: Denn der Fußball braucht Zeit, die er nicht immer bekommt.
7: Fußball braucht Training, Fußball braucht Abläufe.
6: Und so bleibt Jürgen Klopp die Erkenntnis.
7: Wir werden uns zusammen finden und alles wird sich zusammenfügen. Weil das immer passiert, wenn man die richtigen Dinge tut. Und wir tun die richtigen Dinge.
6: Auch wenn nach der Niederlage gegen Griechenland erstmal mehr Fragen als Antworten bleiben.
1: Und das nächste Spiel kommt bestimmt. Bis dahin haben der Bundestrainer und die Mannschaft wahrscheinlich auch ein paar Antworten gefunden. Die Bilanz von unserer Sportreporterin Anne van Eickels nach der 0:1 Niederlage der deutschen Nationalmannschaft gestern Abend gegen Griechenland. Und wir bleiben sportlich, denn München kommt aus dem Feiern gar nicht mehr raus. Und das liegt jetzt nicht nur am Oktoberfest. Seit dem Wochenende ist klar, die Stadt wird sich für Deutschland bewerben um die Olympischen Sommerspiele ab dem Jahr 2026. Die Stadt hat ja auch eine Menge zu bieten, da gibt es Stadien und tolle Sportanlagen. Damit hat nun aber auch Kiel gewonnen, denn ein Wettbewerb kann in München nicht stattfinden, das sind die Olympischen Segelwettbewerbe. Da ist München zusammen mit Kiel angetreten im Doppelpack und auch dort sind jetzt alle froh, dass sie nun zumindest die Chance haben auf Olympia.
9: Sonnabendnachmittag in einem Hotel an der Kieler Förde. Im Fernsehen verkündet Bundespräsident Frank-Walter Steinmeier die Entscheidung für den deutschen Olympiabewerber.
10: München. Yeah!
9: Jubel bei den Olympia-Unterstützern aus Schleswig-Holstein, die hier zusammengekommen sind. Darunter klar auch Sportlerinnen und Sportler wie Seglerin Emma Kohlhoff. Sie geht für den Kieler Yachtclub an den Start und wird in wenigen Tagen gerade mal 19 Jahre alt. Könnte also bei Olympischen Spielen 2036 zum Beispiel noch aktiv sein.
10: Für mich ist die Motivation schon größer dadurch, so lange durchzuhalten. Ich meine, es ist ein extremes Projekt, prägend fürs Leben, irgendwie ein Ziel, wo man hinschaut, auch schon heute.
9: Es ist aber auch ein politischer Erfolg. Schleswig-Holsteins Ministerpräsident Daniel Günther von der CDU hat die Entscheidung direkt vor Ort in Baden-Baden verfolgt.
11: International wird das jetzt auch nochmal ein Brett, wenn man sich die Konkurrenz anguckt. Aber ich glaube, gerade in dieser Kombination, München als Stadt mit einer enormen internationalen Strahlkraft, wie auch mit den Segelwettbewerben in Kiel, der Standort ist weltweit bekannt. Wir spielen da im ganz großen Konzert mit und wir haben auf jeden Fall eine Chance, das zu packen.
9: Aber wie würden Olympische und Paralympische Spiele in der schleswig-holsteinischen Landeshauptstadt überhaupt aussehen? Regattabahnen auf der Kieler Förde, schwimmende Tribünen für die Zuschauer ganz nah dran am Geschehen. Damit wirbt die Stadt, ebenso mit ihren Erfahrungen von der jährlichen Kieler Woche und damit, dass Teile der Infrastruktur von den Spielen 1972 noch vorhanden sind. Das Olympiazentrum in Schilksee im Norden der Stadt müsste modernisiert werden. Neu entstehen würden eine zweite Bootshalle und das Olympische Dorf. Die Gesamtkosten liegen nach bisherigen Schätzungen bei über 60 Millionen Euro. Gut investiertes Geld findet die Wirtschaft in der Region, Knut Hansen von der Industrie- und Handelskammer.
12: Aber es löst natürlich auch Investitionen aus. Wir werden tolle Investitionsprojekte haben in die Infrastruktur, die erneuert werden muss. Nicht nur Sportstätten, auch Straßen, die Erreichbarkeit. Also etwas, was wir für die Wirtschaft genauso brauchen wie für die Bevölkerung.
9: Aber nicht alle freuen sich über mögliche Olympische und Paralympische Spiele in Kiel. Kritik kommt zum Beispiel von einer privaten Initiative und von der Partei Die Linke in Kiel. Sie befürchten, dass die Kosten deutlich höher werden als bislang kalkuliert und dass das Geld an anderer Stelle fehlen wird, beim Wohnungsbau oder bei der Mobilität.
1: München wird sich bewerben um die Olympischen Spiele und damit ist auch Kiel mit am Start. Dort sollen nämlich die Segelwettbewerbe stattfinden, wenn denn München am Ende den Zuschlag bekommt. Aus Kiel, Marc Kramhöft.
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15: 6.30 Uhr. Polizeieinsatz nach Bürgerentscheid in Raunheim. Krise bei Union und SPD wegen Pflegereform. DFB-Team verliert erstes Heimspiel unter Klopp. Das Wetter sonnig und trocken bei 24 bis 30 Grad. Mein Name ist Katrin Austermann. Guten Morgen. In Raunheim im Kreis Groß-Gerau ist die Abwahl des Bürgermeisters gescheitert. Beim Bürgerentscheid kam die nötige Stimmenzahl nicht zusammen. HR-Reporterin Gabi Beck.
16: Stimmen Sie für die Abwahl von Herrn David Rendl? Das war die Frage, die 2811 Raunheimer mit Ja beantwortet haben. Etwa die Hälfte hat mit Nein gestimmt. Ein notwendiges Quorum wären aber mindestens 30% der Wahlberechtigten gewesen, die mit Ja hätten stimmen müssen, also ungefähr 300 Stimmen mehr. Hintergrund war eine umstrittene 2 Millionen Euro Provision für einen Mitarbeiter. Trotz Beschluss des Stadtparlaments hat Rendl die nie zurückgefordert.
15: Am Abend gab es im Rathaus von Raunheim einen Polizeieinsatz. Die Polizei stellte 2 Säcke mit geschredderten Papieren sicher. Ob es Wahlunterlagen waren, muss noch geklärt werden.
6: Union und SPD sind sich nicht einig in Sachen Pflegereform, die das Kabinett übermorgen eigentlich beschließen sollte. Nach Medienberichten stehen heute interne Krisengespräche in der Koalition an. Die SPD fordert Nachbesserungen. Aus dem ARD-Hauptstadtstudio Oliver Neuroth.
17: Die SPD schlägt einen Pflegedeckel vor, eine Obergrenze für einen bestimmten Eigenanteil bei Heimkosten von 1.500 Euro. Das wären knapp 300 Euro weniger als im Moment. Gesundheitsminister Linnemann lehnt das im ARD-Bericht aus Berlin ab und vergleicht den Vorschlag mit Pflastern, die man auf Wunden klebt, mit Blick auf die hohen Gesamtkosten eines Heimplatzes. Nach seinen Worten muss erste Hilfe für die Pflegekasse her. Linnemann will unter anderem den

0: den Zugang zu höheren Pflegeleistungen bremsen. Und er möchte eine Kommission einrichten, die über die Zukunft der Pflegeversicherung berät.
1: In Serbien hat Präsident Vučić wie erwartet sein Amt als Staatsoberhaupt niedergelegt, weil er Regierungschef werden möchte. In knapp einem Monat soll es eine vorgezogene Parlamentswahl in Serbien geben. Dabei will Vučić als Spitzenkandidat seiner Partei SNS antreten und hofft auf eine Mehrheit zur Regierungsbildung. Der konservativ-nationalistische Politiker hatte die Neuwahlen nach monatelangen Protestkundgebungen angesetzt. Rund 11.000 Menschen haben am Wochenende den Hessischen Landtag in Wiesbaden besucht, an den Tagen der offenen Tür. Dabei konnten sie sich unter anderem über die Arbeit der Fraktionen informieren und den Plenarsaal erkunden. Auch das Landtagsstudio des HR war dabei und zeigte unter anderem historische Beiträge. In Gießen startet heute der Prozess gegen einen ehemaligen Erzieher aus Grebenhain im Vogelsberg. Die Staatsanwaltschaft wirft dem 34-Jährigen unter anderem sexuellen Missbrauch von Kindern in 25 Fällen vor. HR-Reporter Nicolas Frühling.
2: Über 180.000 Kinder- und jugendpornografische Inhalte sollen bei dem Angeklagten zu Hause gefunden worden sein. Laut Anklage hat der Erzieher auch selbst Bilder und Videos von den sexuellen Übergriffen auf die ihm anvertrauten Kinder gemacht. Seit Februar sitzt der Angeklagte jetzt in Untersuchungshaft. Zu den Vorwürfen gegen ihn habe er sich bisher nicht dezidiert geäußert.
1: Niederlage für Deutschland in der Fußball Nations League. Das DFB-Team hat in Augsburg gegen Griechenland verloren mit 0:1. Es war das erste Heimspiel unter Neubundestrainer Jürgen Klopp. Der sagte nach dem Spiel:
3: Die Euphorie in Deutschland war riesig. Wenn sie jetzt weg ist, dann tut mir das echt sehr leid. Aber wir hatten heute ja positive Dinge. Ob das der Torwart sensationell reagiert, Younes war in gefährlichen Räumen, also wir hatten diese Momente. Wenn die reinmachen und es spielt ein davon rein, das Spiel dreht sich komplett.
1: Das nächste Spiel für die DFB-Elf steht am Donnerstag an, gegen Serbien. Und das passiert heute auch noch. Das Bundesverfassungsgericht in Karlsruhe feiert sein 75-jähriges Bestehen. Bei einem Fest

0: künstlicher Intelligenz sein. Das waren die Nachrichten. Das Wetter. Heute ist es oft sonnig, nur ab und zu sind ein paar lockere Wolken unterwegs. Es bleibt trocken und es wird wieder warm, 24 bis 30 Grad. Morgen spätsommerlich mit viel Sonne bei 25 bis 30 Grad. Die weiteren Aussichten. Am Mittwoch noch oft sonnig bis 29 Grad, am Donnerstag dann überwiegend stark bewölkt, auch mit etwas Regen, maximal 25 Grad noch. Die Zeit 6.35 Uhr.
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0: Mit einer Meldung, die A3 Frankfurt Richtung Würzburg, die ist zwischen Weibersbrunn und Rohrbrunn nach einem Unfall gesperrt, dadurch 3 Kilometer Stau ab Bessenbach-Walderschaff.
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2: Einen guten Montag. Nun soll er also kommen, der Herbst der Reformen. Bundeskanzler Friedrich Merz hat das vor kurzem noch mal klargestellt, auch nach den hohen Verlusten für seine CDU bei den Landtagswahlen. Dass die Reformen kommen, davon können wir also ausgehen. Nur wie sie kommen, das ist wieder die andere Frage. Über die wird zwischen Union und SPD auch noch diskutiert. Viele aus der SPD würden gerne noch mal das ein oder andere ändern, zum Beispiel bei der Reform der Pflegeversicherung. Da hat nun Bundesgesundheitsminister Carsten Linnemann von der CDU gesagt, nein, die Vorschläge, die da gerade kommen von der SPD, die lehne ich ab. Konkret geht's da um das Geld für einen Platz im Pflegeheim. Den müssen die Betroffenen ja zum großen Teil selber zahlen.
3: Dass Pflege schnell zur Kostenfalle werden kann, zeigt das Beispiel von Brunhilde Sturm im Westerwald. Die 94-Jährige lebt in einem Heim.
4: Ja, hier fließt jede Menge Geld hin. Hier ist man nicht umsonst.
3: Konkret heißt das, ihre Familie muss für den Heimplatz pro Monat rund 3.000 Euro zahlen. Die Rente von Brunhilde Sturm beträgt nur 1.000 Euro. Der Verkauf einer Immobilie soll nun Geld bringen, doch es findet sich kein Käufer, das Sozialamt springt nicht ein. Die Familie hat inzwischen 20.000 Euro Schulden beim Pflegeheim.
5: Wenn es nach uns, der SPD, geht, dann wollen wir Pflegebedürftige zukünftig spürbar entlasten.
3: Kündigt SPD-Generalsekretär Tim Klüssendorf am Freitag auf Social Media an. Die Idee, ein sogenannter Pflegedeckel. Er soll dafür sorgen, dass ein bestimmter Eigenanteil von Pflegebedürftigen im Heim eine Grenze nicht überschreitet, mittelfristig 1.500 Euro im Monat. Das wären knapp 300 Euro weniger als im Moment. Gesundheitsminister Carsten Linnemann von der CDU ist skeptisch. Er weist darauf hin, dass die Heimrechnungen pro Monat insgesamt oft 3.000 bis 4.000 Euro betragen.
6: Ziehen Sie mal 300 Euro ab, wir würden das Problem nicht lösen,
3: sagt Linnemann im ARD-Bericht aus Berlin. Er will, dass auf die rund 4 Millionen pflegenden Angehörigen keine weiteren Belastungen zukommen. An der Finanzierung arbeite man noch. Den Pflegedeckel der SPD lehnt Linnemann ab und fordert stattdessen,
6: dass wir jetzt sozusagen nicht nur Pflaster aufkleben, sondern eine erste Hilfe leisten, damit weiter die Leistungen ausgezahlt werden an die Pflegebedürftigen und die Beiträge stabil halten. Und in einem zweiten Schritt wollen wir Ende Oktober eine Kommission einrichten, die strukturell die Pflegeversicherung fit macht für die 30er Jahre.
3: Verständnis für die SPD-Forderung zeigt ein anderer CDU-Mann, Henrik Wüst, Ministerpräsident von Nordrhein-Westfalen. Er spricht von einem berechtigten Anliegen der SPD, über die Reform der Pflege zu diskutieren. Hohe Kosten bei der Pflege dürften nicht die Generationen einer Familie entzweien, sagt Wüst im ZDF.
7: Es ist völlig normal, dass bei einem so wichtigen Thema auch vor Kabinettsbefassung diskutiert wird. Muss das öffentlich sein? Nein.
3: Die Kabinettsbefassung ist für übermorgen geplant. Heute möchten die Verhandler der Regierungsparteien weiter über die Pflegereform und mögliche Änderungen beraten. Im Kern sehen die Pläne des Gesundheitsministers vor, den Zugang zu höheren Pflegeleistungen zu bremsen und einzelne Leistungen zu begrenzen. Die SPD sieht darin eine Verschlechterung der Pflege und droht mit einem Boykott, sagt Generalsekretär Klüssendorf.
5: Wir bringen uns natürlich in die aktuellen Diskussionen und Gespräche ein. Aber eins muss jetzt schon klar sein. Wir akzeptieren keine Leistungskürzung in der Pflege.
3: Eine komplizierte Ausgangslage für die Einigung bei einem komplizierten Thema, wo, wie so oft, das Geld die Hauptrolle spielt. Ob der Gesetzentwurf wirklich am Mittwoch bereit ist fürs Kabinett, bleibt offen.
2: Union und SPD diskutieren weiter über die Pflegereform. Heute wollen sich beide Seiten wohl nochmal abstimmen darüber. Zum aktuellen Stand unser Hauptstadtkorrespondent Oliver Neuroth aus Berlin.
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2: 6:39 haben wir es. 75 Jahre alt zu werden, das kann man schon mal ordentlich feiern. Mit Torte und Sekt und einer standesgemäßen Party, dem Alter entsprechend. Das Bundesverfassungsgericht wird jetzt 75. Bundeskanzler Friedrich Merz und Bundespräsident Frank-Walter Steinmeier werden da heute auch mitfeiern in Karlsruhe.

0: Karlsruhe. Politisch gesehen hat dieses Gericht nämlich eine große Bedeutung, auch wenn es unabhängig ist und seine Entscheidungen eben nicht von der Politik beeinflusst werden sollen. Die Fälle, über die in Karlsruhe entschieden wird, haben aber immer was mit der Politik zu tun, mit Gesetzen und Regelungen, die da beschlossen worden sind in Berlin oder früher in Bonn. In seiner langen Geschichte hat das Gericht schon viele Bundesgesetze korrigiert oder ganz aufgehoben. An einer Stelle allerdings ist die Nähe zur Politik dann doch ganz klar und auch so gewollt.
1: Ich rufe auf die Tagesordnungspunkte 3a, 3b und 3c. Wahlen von zwei Richterinnen und einem Richter des Bundesverfassungsgerichts.
2: Vor gut einem Jahr im Bundestag. In geheimer Wahl wählen die Abgeordneten drei.

0: wie vor Grundpfeiler seiner Glaubwürdigkeit. 8 Richterstellen werden vom Bundesrat besetzt, die anderen 8 vom Bundestag. 2/3-Mehrheiten sollen sicherstellen, dass sich breite Teile des politischen Spektrums einigen, betont Steffen.
1: Das Bundesverfassungsgericht lebt ja davon, dass parteipolitische Auffassungen, selbst wenn jemand eine Parteikarriere hinter sich hat oder auf Vorschlag einer Partei dort gelandet ist, in dem Moment, wo die da ankommen, keine große Rolle mehr spielen, sondern wirklich gemeinsam beraten und entschieden wird.
0: Doch der politische Druck ist gewachsen. Die AfD kritisiert, der Einfluss der Parteien sei zu groß. Stefan Möller, stellvertretender Bundessprecher der AfD, spricht von einem Parteikartell, das die AfD und die Linken bei der Richterauswahl außen vor halte.
2: Das ist aus meiner Sicht schlecht, weil, wenn man das mal mit der letzten Bundestagswahl vergleicht, ca. 30% der dort gewählten gesellschaftlich-politischen Erfahrung letztlich im Bundesverfassungsgericht bei der Besetzungspraxis nicht berücksichtigt werden und dann dort natürlich auch nicht repräsentiert und vertreten werden.
0: Widerspruch von der Union. Der Vorwurf der Hinterzimmerkungelei sei ziemlich abenteuerlich, sagt Günter Krings, CDU-Rechtsexperte und Vizechef der Unionsfraktion.
3: Wir haben ein transparentes Verfahren. Es gibt einen Verfassungsrichterwahlausschuss, da ist auch die AfD natürlich vertreten. Wir haben dann eine Abstimmung, eine Wahl im Plenum. Und natürlich, wenn ich eine Wahl stattfinden lasse, brauche ich Mehrheiten. Und die muss ich vorher abstimmen, sonst versinkt die Demokratie im Chaos.
0: Um das Gericht in seinen Strukturen vor extremistischen Einflüssen zu schützen, hat der Bundestag vor knapp 2 Jahren das Grundgesetz geändert. Die Amtszeit der Richter ist jetzt in der Verfassung festgeschrieben, wie auch die Zahl der Senate in Karlsruhe. Und sollte im Bundestag keine 2/3-Mehrheit zustande kommen, gibt es einen Notfallmechanismus. Der Bundesrat könnte bei der Wahl neuer Richter einspringen.
4: Unsere Hauptstadtkorrespondentin Ruth Kirchner über das Bundesverfassungsgericht und seine Bedeutung für die Politik. Und auch umgekehrt. Heute vor genau 75 Jahren ist das Gericht offiziell eröffnet worden. Seine Arbeit hat es aber schon ein paar Tage vorher aufgenommen. In einer halben Minute ist es 6.44 Uhr.
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4: Eine Frau will eigentlich nur in Ruhe ihr Baby stillen. Das macht sie in der Frankfurter Innenstadt und wird dabei auf einmal belästigt von einem Mann. Passiert ist das vor gut 2 Wochen und deswegen schauen wir heute in HR Info mal genauer auf dieses Thema Stillen in der Öffentlichkeit zum Beginn der Weltstillwoche. Milena Pieper und Tobias Weiler-Mattes aus unserer Hessen-Redaktion haben Mütter mal gefragt nach ihren Erfahrungen und dabei haben sie gemerkt, solche Übergriffe oder auch dumme Sprüche beim Stillen in der Öffentlichkeit, das gehört dann für viele zum Alltag.
7: Ihre 3 Wochen alte Tochter hat Hunger. Die 27-jährige Christine Winkler setzt sich auf einen Mauervorsprung in einer Nebengasse am Frankfurter Römerberg, um in Ruhe stillen zu können. Doch daraus wird nichts. Ein Mann schleicht sich an sie heran.
8: Und er ist mir immer näher gekommen. Er hat mich angesprochen, er hat den Namen von meinem To-Go-Becher abgelesen und versucht, irgendwie Nähe aufzubauen. Und bevor er mich quasi anfassen konnte, dann war ich schon mit meinem Baby quasi auf der Flucht.
7: Christine Winkler filmt den Vorfall mit einer Videobrille. Später lädt sie das Video bei Social Media hoch. Laut Polizei steht der Mann unter Drogen. Er kommt zum Ausnüchtern mit auf die Wache. Eine Woche später in der Gießener Innenstadt. Eine Fotografin fotografiert Mütter beim Stillen in der Öffentlichkeit. So protestieren sie gegen Übergriffe. Die 29-jährige Ines Petersmeier hat beim Stillen schon viel erlebt.
9: Ich glaube, das Dreisteste, was ich mir mal anhören musste, war beim Essen. Habe ich mein Baby gestillt und mir wurde doch allen Ernstes von einem anderen Gast 2 Tische weiter gesagt, das wäre ja super ekelhaft, ich könnte doch bitte auf die Toilette gehen. Und dann habe ich ihn ganz freundlich gefragt, ob er denn nicht mit seinem Schnitzel vielleicht selber auf die Toilette gehen möchte.
7: Negative Kommentare beim Stillen in der Öffentlichkeit kennt auch die 37 Jahre alte Laura Zutt, die mit ihrer Tochter Mira zum Fotoshooting in der Gießener Innenstadt gekommen ist.
10: Muss das jetzt hier sein? Kann man sich nicht zurückziehen? Ist es abartig? Bis hin zu, dass man wirklich begafft worden ist, dass Leute fragen, kann ich auch mal ran?
7: Die Fotos mit den stillenden Müttern veröffentlicht Fotografin Mareike Becker bei Instagram unter dem Hashtag Ich still, wo ich will. Die Aktion ist nach einem Vorfall in Saarbrücken entstanden. Vor ein paar Monaten verweist dort ein Sicherheitsmitarbeiter eine stillende Mutter aus einem Einkaufszentrum. Seitdem setzen Frauen wie die dreifache Mutter Mareike Becker in ganz Deutschland ein Zeichen mit Fotos vom Stillen in der Öffentlichkeit.

0: gemacht, weil mein Kind Hunger hat und ich da nicht irgendwie Rücksicht nehmen möchte auf irgendjemanden, der sagt, nee, es ist jetzt gerade für mich unpassend, ich möchte das nicht sehen, ich möchte da nicht hinschauen, sondern ich möchte mein Kind ernähren und stillen, ist ja auch nochmal ein Nähebedürfnis auch vom Kind und das will ich meinem Kind nicht verwehren.
1: Schutz vor Übergriffen bieten öffentliche Stillräume. Davon gibt es in Hessens Städten unterschiedlich viele. In Kassel zum Beispiel 70, Gießen und Marburg nennen je an die 20 Stillorte. In Offenbach und Frankfurt sind es deutlich weniger. Sich ein ruhiges Plätzchen zum Stillen auf offener Straße zu suchen, kommt für Christine Winkler nicht mehr in Frage.
2: Damit bin ich ja überhaupt erst in diese Falle gekommen, dass keiner da war, der mir helfen konnte, dass ich einen Mann überhaupt anschleichen konnte an mich. Und deswegen habe ich in Zukunft gesagt, ich höre natürlich nicht auf mit dem Stillen deswegen, sondern ich gehe öffentlich heran. Natürlich suche ich mir jetzt die beste Bank am besten Platz, wo mich 20 Menschen sehen am liebsten, weil ich so keine Angst haben muss, dass irgendjemand heimlich auf mich zukommt und eventuell irgendwas macht und ich bin wehrlos.
3: Sagt diese Mutter aus Hessen im Bericht von Milena Pieper und Tobias Weiler-Mattes zum Thema Übergriffe beim Stillen in der Öffentlichkeit. Das schauen wir uns heute Morgen mal genauer an zum Beginn der Weltstillwoche. Um kurz nach 7 erklärt hier eine Ernährungswissenschaftlerin, warum die Muttermilch so gut ist für das Kind.
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3: Es wird 6.48 Uhr. Papst Leo XIV. Ist gerade in Frankreich zu Besuch. Da war er auch im berühmten Wallfahrtsort Lourdes im Südwesten des Landes. Normalerweise eine Kulisse für schöne Bilder, in diesem Fall aber auch für ein Thema, das für die katholische Kirche immer noch ein schwieriges ist, die Fälle von sexueller Gewalt. Gab's auch in Frankreich. Der Papst hat sich dem gestellt und auch direkt mit Menschen gesprochen, die das am eigenen Leibe erfahren haben. Vorher gab's eine große Messe unter freiem Himmel und da sind dann Leute aus ganz Frankreich angereist. Da gab's kaum noch freie Plätze.
5: Eigentlich ist der südfranzösische Wallfahrtsort Lourdes eine Kleinstadt mit knapp 14.000 Einwohnern. Doch zur Papstmesse strömen zehntausende Menschen in den Ort. Constantin ist mit seinen Kindern und mehreren Freunden gekommen. Auf dem Platz vor der Rosenkranzbasilika haben sie am Morgen mitgebrachte Klappstühle aufgebaut. Wir haben im letzten Moment noch Tickets für die Messe bekommen. Wir wollten diese Freude miterleben, die der Papst in Frankreich auslöst. Wir sind aus Bordeaux, 2 Autostunden von hier. Wir sind um 3 Uhr morgens losgefahren, um den Papst zu sehen. Rund 150.000 Menschen besuchen die Sonntagsmesse, die auf einem Outdoor-Gelände in der Nähe der Rosenkranzbasilika stattfindet. Die Predigt widmet der Papst einem eher ernsten Thema, Schuld und Umkehr. Damit knüpft er einerseits an eine Begebenheit an, die Lourdes überhaupt erst zum Wallfahrtsort gemacht hat. Im Jahr 1858 soll die Mutter Gottes mehrfach einem 14-jährigen Mädchen erschienen sein und unter anderem die Worte Buße, Buße gerufen haben. Andererseits ist das Thema für den Papst durchaus aktuell. Auch die Kirche selbst muss sich auf ihrem irdischen Pilgerweg bekehren. Sie muss den Mut aufbringen, diese Umkehr als erste zu vollziehen. Um von den tiefen Wunden der Untreue und den schmerzhaften Irrwegen, die in der Kirche begangen wurden, zu genesen, müssen wir uns in Demut dem reinigenden Blick des Herrn stellen.
6: Nous devons nous tenir humblement sous le regard purificateur du Seigneur.
5: Mit dem selbstkritischen Blick der Kirche dürfte Leo XIV. Auch die Missbrauchsaufarbeitung meinen. Über die hat er in Lourdes auch mit der französischen Bischofskonferenz gesprochen. Die Bischöfe hatten nach dem Sauvé-Bericht, also nach dem französischen Missbrauchsbericht von 2021, mehrere Reformen eingeleitet. Der Papst nannte diese mutige Maßnahmen, betonte aber, dass der eingeschlagene Weg unbedingt fortgesetzt werden müsse. Am Abend hat Papst Leo XIV. Selbst das Gespräch mit 7 Missbrauchsbetroffenen gesucht, unter Ausschluss der Öffentlichkeit. Der Vatikan gab nach dem Treffen bekannt, die Begegnung habe 2 Stunden gedauert. Der Papst habe sich zunächst mit jedem einzeln ausgetauscht, sich anschließend an die Betroffenen gemeinsam gewandt. Die Missbrauchsbetroffenen zeigten sich in einer anschließenden Pressekonferenz zuversichtlich. Der Papst habe ihnen wirklich zugehört, betonten sie. Zudem habe er in seiner kurzen Ansprache eingeräumt, dass das Problem des Missbrauchs in der Kirche eine systemische Dimension habe, die noch nicht überwunden sei. Den Tag in Lourdes beschloss der Papst mit einem Rosenkranzgebet in Form einer Lichterprozession. Tausende Kerzen bildeten ein Lichtermeer rund um das Marienheiligtum. Der Papst selbst nannte dies ein Zeichen der Hoffnung, vor allem für Pilger und Kranke.
3: Eindrücke aus Lourdes in Frankreich von unserer Korrespondentin Anna Giordano. Dort hat der Papst eine große Messe gefeiert unter freiem Himmel und im Anschluss auch mit Opfern sexueller Gewalt gesprochen. 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Ganze LKW-Ladungen an neuen Büchern, vom Taschenbuch bis hin zum Großformat-Exemplar mit brillanten Fotos, dazu Autorinnen und Autoren auf der Bühne. Das gibt's in gut anderthalb Wochen zu sehen auf der Frankfurter Buchmesse. Wie immer ist dann ein Land als Ehrengast dabei und darf sich besonders prominent zeigen. In diesem Jahr ist das Tschechien. Ein Land mit einer großen literarischen Tradition und einer ganzen Menge an jungen Autorinnen und Autoren, wobei das Motto in diesem Jahr ist so ein bisschen verwirrend.
7: Ein Land an der Küste. Mit diesem rätselhaften Titel präsentiert sich Tschechien als Gastland der Frankfurter Buchmesse. Tschechien an der Küste? Ein geografischer Irrtum oder ein Witz?
8: Uns hat eigentlich William Shakespeare geholfen mit seinem Wintermärchen. Da liegt Böhmen am Meer tatsächlich.
7: Sagt Martin Kraffel, der für den Gastlandauftritt in Frankfurt verantwortlich ist. Der tschechische Buchmessenpavillon als Küstenlandschaft voller Leuchttürme, die sprichwörtliche Meeressehnsucht der Tschechen als Metapher für vieles.
8: Vielleicht eine Küste der Kreativität, eine Küste der Humanität. Das sind die Themen, die sich dann in unserer tschechischen Literatur widerspiegeln.
7: Der Star unter den rund 75 tschechischen Autorinnen und Autoren, die nach Frankfurt kommen, ist Jaroslav Rudisch. In seinem aktuellen Roman »Wo die Toten sprechen« erzählt Jaroslav Rudisch von drei verlorenen Gestalten, die in einem alten Saab zu den Friedhöfen Mitteleuropas reisen, zwischen Poesie und den Abgründen der Geschichte. Verdrängtes aus der Vergangenheit spielt auch bei Radka Denemarkova immer wieder eine Rolle.
9: Wir haben auch viele Leichen im Keller. Wir sagen die Skelette im Schrank. Und ich habe mir gesagt, dass ich ein Skelett nach dem anderen aus diesem Schrank nehme und durch die literarische Geschichte durchleuchte.
7: Schokoladenblut, so heißt der aktuelle Roman von Radka Denemarkova. Eine queere Stimme aus Tschechien ist Marek Torčík, 1993 in einer mährischen Kleinstadt geboren, aufgewachsen mit Armut und Gewalt. Was die Zeit nicht nimmt, heißt sein erster Roman, eine ebenso poetische wie präzise Analyse der eigenen Erinnerung. Wir können dem Gedächtnis nicht trauen, sagt Torčík, denn keine Erinnerung ist objektiv. Morgen kann sie ganz anders sein als heute, je nach der Stimmung. Ebenfalls biografisch geprägt ist die Graphic Novel Hardcore von Stjepanka Jislova. Ein wilder und intimer Ritt durch persönliche Erfahrungen von Liebe und Missbrauch. Stjepanka Jislova ist eine von mehreren Zeichnerinnen und Zeichnern, die die reiche Comic- und Illustratorenszene Tschechiens in Frankfurt repräsentieren. Bei aller Vorfreude auf die Buchmesse, viele der eingeladenen Autorinnen und Autoren machen sich Sorgen über die tschechische Kulturpolitik der seit einem Jahr amtierenden rechtspopulistischen Regierung.
10: Die Kulturpolitik ist wirklich schrecklich. Wir müssen das ernsthaft nehmen mit dieser Frankfurt-Buchmesse. Das ist auch natürlich für uns eine Herausforderung, vorbereitet zu sein, etwas zu sagen dort.
7: Sagt zum Beispiel Dora Kapralova, die für ihren neuen Roman »Die Maribor-Hypnose« gerade den Literaturpreis der Europäischen Union erhalten hat. In Tschechien protestieren Zehntausende gegen staatliche Eingriffe in die Kultur- und Medienlandschaft. Auch auf der Frankfurter Buchmesse dürfte das ein Thema sein.
3: Unser Kulturreporter Christoph Schäffer mit einem Ausblick auf das Gastland der Frankfurter Buchmesse in diesem Jahr. Das ist Tschechien bzw. die Tschechische Republik. 6.56 Uhr haben wir es gleich.
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3: Lange gab es kein Tor gestern Abend im Spiel Deutschland gegen Griechenland in der Nations League, aber dann ist immerhin doch eins gefallen.
11: Zolles ist im Strafraum der Deutschen. Zolles will den Ball dann querspielen. Dann gibt es die Möglichkeit aus der zweiten Reihe. Schuss, Tor! Kobelis, 1:0 für Griechenland.
3: Das war's dann auch mit den Toren. Deutschland verliert gegen Griechenland zum ersten Mal bei einem offiziellen Länderspiel. Nach dem 1:1 im ersten Spiel unter dem neuen Bundestrainer Jürgen Klopp gab's noch viele zufriedene Gesichter, obwohl da auch nicht alles funktioniert hat. Diesmal aber hat noch weniger funktioniert. Unser Sportreporter Michael Augustin hat das Spiel live verfolgt. Schönen guten Morgen.
12: Hallo, guten Morgen.
3: Warum konnte die Mannschaft gestern Abend denn nicht überzeugen?
12: Weil die Griechen genau das angeboten haben, was die Deutschen gar nicht mögen. Sie haben sich hinten reingestellt, sie haben aus einem tiefen Block verteidigt, sie haben den Deutschen den Ball gegeben, 76% Ballbesitz für die DFB-Elf. Und dann kamen wieder dieselben Probleme zum Vorschein, die wir auch schon unter Klopps Vorgänger Julian Nagelsmann gesehen haben. Einen Fußball, der auf Ballbesitz und Dominanz ausgerichtet war und deutsche Spieler, die sich am gegnerischen Strafraum verheddert haben. Die griechische Taktik ist aufgegangen und Klopp konnte seine Lieblingstaktik, Umschaltfußball, schnell nach vorne angreifen, nach vorne sprinten, gar nicht umsetzen, weil die Griechen eben den Ball immer schön den Deutschen gegeben haben. Das ist ein altes Problem, dafür gibt es keine Lösung, noch keine Lösung, vielleicht wird es ja irgendwann welche geben. Die deutsche Mannschaft ist ja noch in einem Entwicklungsprozess.
3: Ja, es war ja auch erst das zweite Spiel unter Jürgen Klopp, aber wie haben denn der Trainer und auch die Spieler diese Niederlage einsortiert gestern Abend?
12: Ja, Jonathan Tah hat gesagt, der Mut hätte so ein bisschen gefehlt. Jürgen Klopp hat logischerweise das Ergebnis auch nicht toll gefunden, hat aber auch gesagt, über 0-0 wäre auch nicht viel glücklicher gewesen. Er hat auch gesagt, dass die Mannschaft natürlich noch nicht so funktionieren kann, dass viele Laufwege noch nicht gestimmt haben. Das Positionsspiel hat noch nicht gestimmt. Da haben gestern 11 Akteure in der Startelf zum ersten Mal in dieser Konstellation gemeinsam auf dem Platz gestanden. Es gab nicht so viele Trainingseinheiten und das gehört zu einem Umbruch dazu, ein normaler Vorgang. Bitter ist es natürlich, weil es ja eine historische Niederlage war. Wir haben es ja in der Moderation gehört, Griechenland hat zum ersten Mal ein Länderspiel gegen die deutsche Fußballnationalmannschaft gewonnen. Aber die Ergebnisse sind für Jürgen Klopp erstmal zweitrangig.
3: Jetzt ist Jürgen Klopp vor diesen beiden Spielen natürlich in den Himmel gelobt worden. Ich meine, die Erwartungen waren so groß. War es das jetzt schon wieder mit dieser Euphorie rund um den neuen Bundestrainer?
12: Ach, das glaube ich nicht. Leute, die das vielleicht ein bisschen gelassener einschätzen können und auch wissen, dass es Schwierigkeiten geben kann und auch Rückschläge geben kann, wenn man eine neue Mannschaft aufbaut, die hätten genau das vielleicht sogar für möglich gehalten. Jürgen Klopp bleibt seiner Linie treu, hat ja auch gesagt, die Spieler bitte nicht kritisieren. Ich als Trainer, ich kann kritisiert werden. Ich habe die Aufstellung ausgewählt. Mich könnt ihr angreifen, mich könnt ihr kritisieren. Das war seine Botschaft gestern in Augsburg bei der Pressekonferenz an uns Journalisten und Journalisten. Ja, und das ist dann ja auch im Prinzip seine starke Persönlichkeit. Er stellt sich vor die Mannschaft, damit sich Spieler in Ruhe entwickeln können. Es gibt jetzt ja einen komplett neuen Kader für die kommenden beiden Partien am Donnerstag in München gegen Serbien und am Sonntag in Thessaloniki. Dann findet schon das Rückspiel in der Nations League gegen Griechenland statt. Und wenn dann im November die deutsche Nationalmannschaft das nächste Mal zusammenkommt, dann wird er sich vielleicht für die besten Spieler aus diesen beiden Kadern, für das Beste aus 44 entscheiden. Aber die Zeit muss man ihm geben und ich finde, so ein richtiges Fazit kann man erst ziehen, wenn das vierte Spiel am Sonntag in Thessaloniki gespielt ist, wenn das erste Länderspiel-Break dann auch komplett abgeschlossen ist.
3: Also so ein bisschen Geduld sollten wir alle haben.
12: Das sowieso kann nicht schaden, wenn sich eine Mannschaft gerade erst finden muss und sich entwickelt.
3: Die Analyse unseres Sportreporters Michael Augustin nach dem 0:1 der deutschen Fußballnationalmannschaft gestern Abend gegen Griechenland. Das war das Spiel in der Nations League.

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1: 7 Uhr. Polizeieinsatz nach Bürgerentscheid in Raunheim. Krise bei Union und SPD wegen Pflegereform. DFB-Team verliert erstes Heimspiel unter Klopp. Das Wetter sonnig und trocken, 24 bis 30 Grad. Mein Name ist Katrin Austermann. Guten Morgen. In Raunheim im Kreis Groß-Gerau bleibt Bürgermeister David Rendl von der SPD im Amt. Zwar stimmte die Mehrheit für seine Abwahl, es haben sich aber insgesamt nicht genügend Menschen an dem Bürgerentscheid beteiligt. Am Abend sorgte ein Polizeieinsatz im Rathaus für Aufsehen. HR-Reporter Volker Siefert.
2: Die Polizei hat 2 Müllsäcke mit Altpapier im Rathaus beschlagnahmt. Anlass war ein Hinweis, im Altpapier könnten sich geschredderte Wahlunterlagen befinden. Auf Fotos, die dem HR vorliegen, sind blassblaue und rosafarbene Papierschnipsel zu sehen. Diese ähneln farblich Briefwahlunterlagen. Die Polizei muss nun klären, ob es überhaupt Wahlunterlagen sind und aus welcher Wahl oder Abstimmung sie stammen. Ein Zusammenhang mit dem Bürgerentscheid ist bislang nicht belegt.
1: Krisengespräche zur Pflegereform. Medien berichten, dass Union und SPD heute versuchen wollen, eine gemeinsame Linie zu finden, damit die Pflegereform am Mittwoch doch noch durchs Bundeskabinett kann. Die SPD droht seit dem Wochenende mit einer Blockade. Sie will den Eigenanteil bei den Pflegekosten im Heim noch stärker deckeln als bisher. Gesundheitsminister Linnemann von der CDU lehnt das ab. Er möchte eine Kommission einrichten, die über die Zukunft der Pflegeversicherung berät. In Serbien ist Präsident Vučić zurückgetreten, ein halbes Jahr bevor seine Amtszeit zu Ende gegangen wäre. Der Schritt macht es ihm möglich, an den vorgezogenen Neuwahlen Ende Oktober teilzunehmen. Vučić ist Spitzenkandidat seiner Partei SNS und will Ministerpräsident werden. ARD-Korrespondentin Silke Hane.
3: Dieses Amt hatte er bereits zwischen 2014 und 2017 inne. Seitdem ist Vučić Staatschef, bestimmt aber trotzdem weitgehend allein das politische Geschehen in Serbien. Seine Amtszeit als Präsident hätte regulär im kommenden Jahr geendet. Dann hätte Vučić nicht erneut kandidieren dürfen, weil er schon 2 Amtszeiten Präsident war. Übergangsweise wird Parlamentspräsidentin Ana Brnabić nun Präsidentin. Sie gehört ebenfalls der Fortschrittspartei an und war unter Präsident Vučić zeitweise Ministerpräsidentin.
1: In Hessen hat es gestern mehrere Bürgermeisterwahlen gegeben. In Steinau an der Straße im Main-Kinzig-Kreis bleibt der parteilose Christian Zimmermann im Amt. In Wesertal im Kreis Kassel hat der unabhängige Kandidat Lukas Honemann die Stichwahl knapp gewonnen. In Polheim im Kreis Gießen ist noch nicht entschieden, wer neuer Bürgermeister wird. Jörg Buss von der CDU und Israel B. Josef von der SPD müssen in die Stichwahl. Rund 11.000 Menschen haben am Wochenende den Hessischen Landtag in Wiesbaden besucht, an den Tagen der offenen Tür. Dabei konnten sie sich unter anderem über die Arbeit der Fraktionen informieren und den Plenarsaal erkunden. Auch das Landtagsstudio des HR war dabei und zeigte unter anderem historische Beiträge. In Niedernhausen im Rheingau-Taunus-Kreis hatte ein Autofahrer beim Einparken seine Ehefrau überfahren. Laut Polizei war der 84-Jährige erst rückwärts gegen ein anderes Fahrzeug gefahren, dann sei er schnell nach vorn gerast und habe seine Ehefrau erfasst. Die 80-Jährige starb noch an der Unfallstelle. Die deutsche Fußballnationalmannschaft der Männer hat ihr Nations League-Spiel gegen Griechenland verloren mit 0:1. Es war die erste Niederlage gegen Griechenland überhaupt und das erste Heimspiel unter dem neuen Bundestrainer Jürgen Klopp. Kapitän Joshua Kimmich sagte nach dem Spiel, es sei noch viel zu tun.
4: Wir müssen die Idee des Trainers noch besser verstehen. Ich finde, das, was er vorgibt, ist sehr, sehr gut, hilft uns sehr, sehr weiter. Jetzt liegt es an uns, das auch umzusetzen. Er ist da sehr klar in dem, was er möchte. Und jetzt müssen wir Spieler das auf die Wiese bringen.
1: Am Donnerstag spielt Deutschland in München gegen Serbien. Und das steht heute noch an. Außenminister Wade Fuhl besucht die Niederlande. Am Regierungssitz in Den Haag will er mit seinem Kollegen Behrensen über die militärische Zusammenarbeit und die Unterstützung der Ukraine sprechen. Und in Frankfurt beginnt ein Prozess um eine riesige Plattform für Drogenhandel im Darknet, die letztes Jahr abgeschaltet wurde. Der mutmaßliche Gründer und Administrator ist angeklagt. Das waren die Nachrichten. Das Wetter. Heute ist es oft sonnig, nur ab und zu sind ein paar lockere Wolken am Himmel. Es wird wieder warm, 24 bis 30 Grad. Auch morgen spätsommerlich mit viel Sonne, 25 bis 30 Grad dann. Die weiteren Aussichten. Am Mittwoch noch oft sonnig bis 29 Grad und am Donnerstag dann überwiegend stark bewölkt mit etwas Regen, maximal 25 Grad. Die Zeit 7.05 Uhr.
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1: Die A3 Frankfurt Richtung Würzburg, die ist zwischen Wessenbach-Waldaschaff und Rohrbrunn nach einem schweren Unfall noch für mehrere Stunden gesperrt. Dadurch gibt es 4 Kilometer Stau. Unsere Umleitungsempfehlung: Fahren Sie ab Wessenbach-Waldaschaff über die U81A und die U83 nach Rohrbrunn. Die A5 Frankfurt Richtung Darmstadt, die ist zwischen Langenmörfelden und Weiterstadt wegen eines brennenden Pkw gesperrt. Dadurch gibt es 1 Kilometer Stau. Und die B45 Hanau Richtung Dieburg. Da gibt es zwischen Hanau-Fasanerie und der A3-Anschlussstelle Hanau 2 Kilometer Stau.
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5: Einen guten Montag. Falls Sie es nicht mitbekommen haben am Wochenende, fragen wir doch mal den Bundespräsidenten, wer darf sich jetzt bewerben für Deutschland um die Olympischen Spiele?
6: Sieger ist München.
5: In Baden-Baden, dem Ort der Verkündung, und auch in München.

0: Ist gefeiert worden am Samstag, als hätte München die Olympischen Spiele schon sicher in der Tasche. Dabei konnte man fast vergessen, dass es erstmal nur um die Entscheidung des deutschen Bewerbers ging. München wird sich um die Sommerspiele bewerben, also für 2036, 2040 oder 2044. Damit hat sich München aber schon mal durchgesetzt im nationalen Wettbewerb gegen Köln mit der Region Rhein-Ruhr. Berlin hat ja vorher schon abgesagt. Otto Fricke ist Vorstandsvorsitzender des DOSB, also des Deutschen Olympischen Sportbundes. Das ist die Institution, wo diese Entscheidung auch gefallen ist. Schönen guten Morgen, Herr Fricke.
1: Einen schönen guten Morgen, Herr Wagner.
0: München als deutscher Olympiabewerber, ist das eine gute Wahl in Ihren Augen?
1: Es gibt eine schöne Regel in der Demokratie, der Souverän hat immer Recht und das waren bei uns die Mitgliedsverbände, das Präsidium und 5 persönliche Mitglieder und deswegen könnte ich sagen, ja, war genau die richtige Entscheidung. Ich glaube, man hätte beide nehmen können, sowohl NRW wie München und dann ist das Schöne, wenn du eben

0: Stronger Together ist jetzt auch unser Claim da, können wir dann sehr schön in Richtung Lausanne, wo das IOC sitzt, sagen, das ist unser Bewerber. Wir haben das in einem typisch deutschen, aber sehr guten längeren Fahren ausgearbeitet und können jetzt schon mit sehr, sehr guten Qualifikationszahlen kommen.
1: Ja, 91 zu 50 Stimmen, das war das Votum für München. Ist das ein Zeichen, dass Deutschland jetzt auch wirklich geschlossen hinter diesem Bewerber steht?
0: Ich glaube schon. Also wenn man gesehen hat auf der Versammlung, wie auch Hamburg, die ja auch der vierte im Spiel waren, wo die Bevölkerung gesagt hat, Olympia finden wir gut, aber nicht bei uns. Das, auch das muss man akzeptieren. Mhm. Selbst da haben wir in der Stadt grundsätzlich für Olympia positive Stimmen. Die Umfragen, die wir in den letzten Monaten gemacht haben, haben gezeigt, dass immer wieder zwei Drittel Mehrheiten Deutschland weit dafür sind. In München wie in Nordrhein-Westfalen haben wir die entsprechend starken Mehrheiten auch bei den jeweiligen Befragungen gehabt. Da kann man auch sehen, dass die Unterstützung da ist. Wir haben einen Bundeskanzler und, das sage ich als ehemaliger Haushaltsbürger, einen Finanzminister, der das unterstützt, ein Parlament, das das unterstützt, eine Wirtschaft, die das unterstützt. Da ist eine Riesenchance. Ich glaube auch nicht nur eine Chance für Olympische Spiele als solche, sondern für die Frage, hat dieses Land ein Ziel? Wo wollen wir hin? Können wir uns auf was einigen? Und die Stimmung war auch entsprechend so in Baden-Baden. Das hat man von allen Seiten gemerkt. Die Vertreter Hamburgs und Berlin, die noch geredet haben und. Also Chance ist da. Wenn wir nicht wieder das typisch Deutsche machen, das Glas ist halb leer und könnte leer werden, statt zu sagen, das Glas ist halb voll, es könnte voll werden.
1: Es ist eine Chance, sagen Sie, und da beschreiben Sie es ganz gut, denn München ist ja jetzt ausgewählt worden, um sich zu bewerben für Deutschland. Das heißt, da treten dann noch andere Länder an, die ja auch stark sind, zum Beispiel Indien, Katar oder die Türkei. Glauben Sie, München ist stark genug, um sich da am Ende durchzusetzen?
0: Die kurze Antwort ist ja.
1: Überrascht mich jetzt nicht.
0: Nein, mich persönlich ja auch nicht, immer wieder. Nein, aber ich will das auch begründen. Das Erste ist für die Hörer, man muss sich vorstellen, dass das IOC in Lausanne mit seinen gegenwärtig 107 Mitgliedern am Ende entscheiden wird im Sommer 29. Bis dahin wird es ein Verfahren geben, in dem Stück für Stück die Zahl der Bewerber für Olympische Sommerspiele verringert wird. Wir sind jetzt ungefähr bei 20, legen Sie mich da nicht fest. Das ist auch noch nicht offiziell bekannt. Und im März wird dann schon reduziert auf eine mittlere einstellige Zahl. Da kann man dann schon erkennen, geht das IOC eher in bestimmte Regionen. Denn am Ende ist es für Olympia sehr wichtig, dass es in unterschiedlichen Kontinenten stattfindet. Paris zuletzt, als nächstes 28 Los Angeles, 32 in Brisbane. Und dann kommt die Frage, geht man etwa in die arabische Halbinsel, geht man in das Land mit den meisten Menschen, die dort leben, geht man endlich zum ersten Mal nach Afrika, was auch kommen muss irgendwann, oder geht man, und das wird sicherlich auch passieren, nach Europa irgendwann wieder. Mhm. Und wenn dann Europa kommt, und deswegen haben wir auch gesagt 36 oder 40 oder 44, dann hat Deutschland Konkurrenz mit gegenwärtig erkennbar Budapest und Istanbul, das ja, wie man so schön sagen kann, auf beiden Kontinenten liegt. Das wird dann die Frage sein, aber da muss man dann eben sagen können, hier, liebes IOC, guck mal, was wir schon ausgearbeitet haben, wie die Pläne aussehen, wie wir nachhaltig wir sind, wie die Entfernungen sind, wie das olympische Dorf gestaltet wird und, sodass etwas kommt, was Deutsche gar nicht so gerne hören, aber wir sind ein zuverlässiger Partner, wir sind präzise und wir haben ein sehr komplexes Programm bis dahin
1: schon. Man merkt Ihnen die Euphorie deutlich an. Jetzt gibt es aber auch sicher Leute, die sagen, Mensch, Deutschland hat gerade wirklich andere Probleme, als sich für Olympische Spiele zu bewerben. Dazu kommen dann die hohen Kosten, der ganze Aufwand, den das mit sich bringt. Was haben wir am Ende davon?
0: Also das Erste ist, das mit den Kosten verstehe ich, weil es ja ein klassisch, und jetzt sage ich das als befangener und begeisterter Mensch für Olympia, das ist da wird Geld ausgegeben, am Ende ist ein Defizit und dann hast du Bauruinen. Das ist ja so dieses klassische Vorurteil, was wir haben. Wenn wir uns aber angucken, um nur ein Beispiel zu geben, Paris, wenn wir auch London uns angucken, dann ist durch die Planung erreicht worden, dass das, was man für Olympia extra gebaut hat, was übrigens bei München gegen Null geht, weil man bestehende Dinge weiterhin nutzen kann, dass das auch weiter genutzt wird, dass man hier sieht, wie integriere ich das in den nächsten Jahren weiterhin in den Sport oder in Veranstaltungen, wie sorge ich dafür, dass das Dorf genau die Wohnungen liefert, die auch in München benötigt werden, etc. Aber es kommt etwas Zweites dazu. Wir glauben immer, diese Idee, der Kuchen wird nie größer, sondern nach dem Motto, du hast nur so und so viel, dass du verteilen kannst. Die Bewegung, die Investitionen, materiell wie immateriell, die aus der Bewerbung rausgehen, sind riesig groß. Das geht in die Frage einer gesünderen Gesellschaft. Das geht in die Frage der Ausbildung unserer Kinder bei Sport und. Mhm. Aber was ich als Wichtigstes nehmen kann, weil die Leute sagen, ja, ist ja klar, dass der Frickel das jetzt erzählt, der ist ja befangen.
1: Schon.
0: Ja, ich würde empfehlen, lesen Sie, wenn Sie mögen, einen Kurzbericht auf Englisch des französischen Rechnungshofes zu Paris. Da hat man gesehen, dass die Spieler am Ende mit einer schwarzen Null etwas plus ausgegangen sind. Ja, klar, da kamen dann auch die Kosten für die Sanierung der Seine dazu, die viele dann noch als Kosten zurechnen. Dann sage ich, aber das war eine Idee, die A, schon lange da war und die insgesamt

0: der Stadt geholfen hat. Und das ist das, was man eben dann genau sehen muss. Und das ist auch das, was wir bei der Vorbereitung, bei der finanziellen Kontrolle genauso gesehen haben. Da wird oft vergessen auch, dass sowohl durch Werbemittel, durch Tickets, aber auch vom IOC selber sehr hohe Beträge kommen. Und ich bin gespannt, das werden wir ja dann auch bei LE als nächsten Beweis sehen, dass am Ende die schwarze Null rauskommt, plus die Effekte für die Gesellschaft über lange Jahre.
1: Otto Fricke, der Vorstandsvorsitzende des DUSB. Haben Sie vielen Dank fürs Gespräch.
0: Ich habe zu danken und bleiben Sie sportlich.
1: DUSB, das ist der Deutsche Olympische Sportbund, die Institution, die jetzt auch die Entscheidung getroffen hat, dass sich München bewerben wird für die Olympischen Spiele ab dem Jahr 2036.
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1: 13 Minuten nach 7 haben wir's. Die Europäische Union will gemeinsam voranschreiten, auch in der Asylpolitik. Dafür steht auch die Abkürzung GEAS, das gemeinsame europäische Asylsystem. Da gibt's neue Regeln, wie mit Flüchtlingen an den Außengrenzen der EU umgegangen werden soll. Da können dann schon an der Grenze Asylverfahren durchlaufen werden. Es soll auch mehr Sicherheit bringen an den Grenzen selbst, ohne Gewalt und Chaos. Allerdings hat das Team des ARD-Politikmagazins Monitor jetzt recherchiert in der Sache. Und da sehen wir, auch mit den neuen Regeln werden immer noch sogenannte Pushbacks durchgeführt. Da werden die Menschen also wieder zurückgedrängt über die Außengrenze der EU in ein anderes Land, aus dem sie auch gekommen sind. Die Kollegen zeigen das an einem aktuellen Fall an der Grenze zu Griechenland.
3: Die griechische Insel Gjali, 2. August. Handyaufnahmen zeigen 36 Geflüchtete. Sie bitten um Hilfe. Kurze Zeit später trifft die griechische Küstenwache ein und die Aufnahmen brechen ab. Was danach passierte, schildert eine der Geflüchteten. Zu ihrem Schutz ist ihre Stimme verfremdet.
4: Sie haben geschrien, dass wir unsere Handys abgeben sollen, sonst würden sie uns schlagen. Dann haben sie gesagt, dass sie uns helfen, uns zum Flüchtlingslager auf Kos zu bringen.
3: Doch die Fahrt geht nicht ins Flüchtlingslager auf Kos, sondern auf das offene Meer.
4: Alle hatten eine Maske auf. Wir fuhren vielleicht 30 oder 40 Minuten. Dann haben sie uns geschubst und steckten uns in dieses Ding. Danach haben sie uns ins Meer geworfen. Ich habe gedacht, dass wir jetzt alle sterben werden.
3: Ausgesetzt auf dem offenen Meer, bis die türkische Küstenwache die Gruppe rettet. Dem ARD-Politikmagazin Monitor ist es gelungen, diesen Fall zu rekonstruieren. Und tatsächlich, den Menschen wurde das Recht auf Asyl genommen. Offensichtlich ein illegaler Pushback an Europas Außengrenze. Und das kurz nachdem das neue EU-Asylsystem GEAS in Kraft getreten war. Dabei sollte die gefeierte Reform genau diese Rechtsbrüche beenden. Der Sprecher der EU-Kommission will das auf Nachfrage nicht kommentieren.
5: Es ist Aufgabe der Mitgliedstaaten, ihre Außengrenzen im Rahmen der EU-Rechtsvorschriften zu organisieren und zu schützen. Dabei werden sie von Frontex und durch uns finanziell unterstützt.
3: Die Verantwortung wird also an die EU-Mitgliedstaaten weitergereicht. Und die? Auf Nachfrage weist die griechische Küstenwache alle Vorwürfe zurück. Man halte sich an Recht und Gesetz. Konsequenzen hat der Fall offenbar keine. So war es auch bei früheren Pushbacks, die vor Inkrafttreten von GEAS vielfach dokumentiert wurden. Die Völkerrechtlerin Joyce de Koninck untersucht seit Jahren die Menschenrechtslage an den europäischen Außengrenzen.
6: Der Witz ist, auf eine sehr zynische Art, dass es mittlerweile keinen Mangel an Beweisen gibt. Wir bekennen uns zur Charta der Grundrechte. Wir bekennen uns zur Einhaltung der Europäischen Menschenrechtskonvention und der internationalen Menschenrechtsnormen. Aber wenn es dann um die Praxis der Grenzpolitik in Europa geht, versagen wir. Wir versagen einfach.
3: Und daran hat auch GEAS offenbar wenig geändert, so die Juristin. Und für Jasmina, die den Pushback im August miterlebt hat, hat das System an der EU-Außengrenze eine Wirkung gezeigt.
4: Das war mein erstes und letztes Mal. Ich werde es niemals wieder versuchen. Ich hatte schon Angst vor dem Meer. Jetzt habe ich noch mehr Angst.
3: Heute versteckt sich die junge Frau in der Türkei. Eine Zukunft in Europa bleibt ihr verwehrt.
1: Ein Bericht von Pauline Wörst-Dörfer. Recherchen des ARD-Magazins Monitor zeigen, dass sogenannte illegale Pushbacks an der Außengrenze der Europäischen Union immer noch stattfinden, in diesem Fall in Griechenland. Das sollte mit den neuen EU-Regeln in der Asylpolitik eigentlich vorbei sein. Einen guten Montag um 7.17 Uhr.
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1: Eine Mutter sitzt auf der Parkbank und stillt ihr Kind in aller Öffentlichkeit. Da schauen viele nach wie vor ein bisschen irritiert hin und schütteln vielleicht auch mit dem Kopf. Dabei sollte das aus Sicht dieser Frauen eigentlich was ganz Normales sein. Auch daran soll diese Woche erinnert werden, in der internationalen Stillwoche. Die steht unter dem Motto »Stillen, deine Superkraft«. Diese Aktion will zeigen, welche Bedeutung das Stillen hat für die Gesundheit von Mutter und Kind. Es soll aber auch über die Schwierigkeiten gesprochen werden, auf die viele Frauen im echten Leben dabei stoßen. Rund 70% aller Mütter stillen nach der Geburt ihr Kind, also versorgen es erstmal ausschließlich mit der Muttermilch. Welche Vorteile das hat und welche Alternativen es gibt, darüber habe ich mit Dr. Katrin Sinningen gesprochen. Sie ist Ernährungswissenschaftlerin mit dem Schwerpunkt Kinderernährung an der Uniklinik in Bochum. Frau Dr. Sinningen, Muttermilch gilt als die perfekte Nahrung für Babys. Warum eigentlich?
8: Ja, Muttermilch liefert einfach eine optimal abgestimmte Mischung aus verschiedenen Nährstoffen, also Energie, Proteine, Fette, Vitamine, Mineralstoffe und ja, passt sich halt eben auch dem Bedarf des Kindes im Verlauf der Stillzeit an. Also direkt nach der Geburt haben wir ganz viele Proteine in der Muttermilch und dann im weiteren Verlauf steigen aber dann die Fette und Kohlenhydrate an, einfach weil der Energiebedarf des Kindes auch steigt. Zusätzlich zu den Nährstoffen haben wir aber auch noch Antikörper, Enzyme, Hormone, Immunzellen in der Muttermilch. Und all diese Stoffe stärken einfach das Immunsystem, helfen auch, Infektionen abzuwehren, die Darmflora zu unterstützen. Und Muttermilch ist auch leicht verdaulich und senkt auch langfristig das Risiko für einige Erkrankungen, wie zum Beispiel das Risiko für Allergien oder aber auch bestimmte Erkrankungen wie Diabetes oder chronische Darmentzündung oder so etwas.
1: Also eigentlich das perfekte Produkt, aber es heißt ja auch immer, Stillen bringt auch über diesen reinen Aspekt der Ernährung hinaus etwas. Also da wird das Verhältnis zwischen Mutter und Kind auch gestärkt. Andersrum formuliert, wenn jetzt eine Mutter nicht stillt, fehlt dann den Kindern was?
8: Also Sie haben natürlich recht, Stillen fördert natürlich durch Haut-zu-Haut-Kontakt, durch den Blickkontakt und auch die Hormone, die ausgeschüttet werden, also das Oxytocin, all das fördert natürlich die Nähe, Beruhigung und auch die Bindung. Das heißt aber nicht zwingend, dass nicht gestillte Kinder, dass denen etwas fehlt, denn auch beim Fläschchen geben gibt es ja Hautkontakt und Augenkontakt und Zuwendung sollte es eben für alle Kinder geben, egal ob gestillt oder nicht gestillt.
1: Sie haben ja auch zum Stillverhalten der Mütter in Deutschland geforscht und demnach stillen in den letzten Jahren immer mehr Mütter ihre Kinder, nämlich rund 70% machen das direkt nach der Geburt. Dann aber wird das im Lauf der Monate immer weniger. Was sind denn die Gründe dafür?
8: Die Gründe, die sind recht vielfältig. Ein häufiger Grund sind die Stillprobleme, also Probleme beim Anlegen. Das Kind bekommt nicht genug zu trinken. Es wird vielleicht auch nicht genug Muttermilch gebildet oder es gibt Probleme an der Brust, also Entzündungen oder so etwas. Mhm. Dann gibt es aber auch noch weitere Gründe, wie zum Beispiel, wenn Infektionen aufgetreten sind, muss das Stillen manchmal abgebrochen werden oder auch bei Stress einfach, bei Erschöpfung, Zeitmangel. Wenn die Mama zum Beispiel recht früh wieder zurück in den Job muss, aber im Job mangelt es eben an entsprechenden Still- und Abpumpmöglichkeiten, sodass sie dann eben einfach gezwungen ist, damit aufzuhören. Also die Gründe sind vielfältig.
1: Ja, und da entscheiden sich ja manche Eltern dann auch bewusst gegen das Stillen und weichen auf Milchpulverprodukte aus. Ist das eine gute Alternative?
8: Also grundsätzlich, wenn nicht gestillt werden kann oder nicht gestillt werden möchte, ist natürlich Säuglingsanfangsnahrung das Produkt der Wahl sozusagen.
1: Es gibt ja auch wenig Alternativen.
8: Genau. Ja. Bei diesen Säuglingsanfangsnahrungen ist es auf jeden Fall so, dass die Zusammensetzung, die ist streng reguliert, einfach um sicherzustellen, dass der Nährstoffbedarf zuverlässig gedeckt wird oder dass auch nicht irgendwelche Inhaltsstoffe enthalten sind, die irgendwie schädlich sein könnten oder so etwas. Was natürlich in Säuglingsanfangsnahrung nicht enthalten sind, sind eben diese immunologischen Bestandteile, von denen ich vorhin gesprochen hatte, diese bioaktiven Bestandteile, weshalb eben dann doch das Stillen gewisse Vorteile hat. Ein weiterer Nachteil wäre vielleicht auch noch der Einheitsgeschmack. Also die Säuglingsanfangsnahrung schmeckt einfach immer gleich, während natürlich die Muttermilch im Geschmack variiert, je nachdem, wie die Mama sich ernährt. Aha. Und das kann natürlich wiederum Vorteile haben in Bezug auf die geschmackliche Prägung. Da gibt es nämlich eine ganze Reihe von Studien, die eben zeigen, dass Kinder, die gestillt wurden, dass die im späteren Alter offener sind gegenüber neuen Geschmäckern und neues Gemüse nicht so schnell ablehnen wie die, die nicht gestillt wurden.
1: Der Klassiker. Gibt es denn so eine Faustregel, wie lange ein Baby gestillt werden sollte?
8: Also ich würde mal sagen, jedes Stillen ist gut und wichtig. Natürlich, je länger, desto besser. Laut der neuen Leitlinie sollte in den ersten 6 Monaten voll gestillt werden, beziehungsweise ausschließlich gestillt werden. Und nach Möglichkeit darf das aber auch bis zum Ende des ersten Lebensjahres anhalten. Auch wenn dann schon die Beikost eingeführt ist, darf da auch noch gerne weiter gestillt werden.
1: Jetzt gibt es ja diese Kampagnen, wie eben jetzt auch diese Stillwoche, die ja gerade die Bedeutung des Stillens und auch den Wert der Muttermilch hervorheben soll. Wie schauen Sie denn da drauf? Bringt das was?
8: Ich glaube, dass das auf jeden Fall was bringt. Einfach solche Kampagnen, die dann auch regelmäßig stattfinden, können einfach dazu beitragen, dass ja wissenschaftliche Fakten vermittelt werden. Sie helfen aufzuklären und können einfach insgesamt mehr Sichtbarkeit schaffen und gesellschaftliche Akzeptanz, ja, sodass Stillen einfach ganz selbstverständlich wird, zum Beispiel auch im öffentlichen Raum.
1: Sagt die Ernährungswissenschaftlerin Dr. Katrin Sinningen von der Uniklinik in Bochum. Wir haben darüber gesprochen, wie wertvoll Muttermilch ist für das Baby. Stillen in der Öffentlichkeit ist bei uns in Deutschland häufig noch ein Problem. Wie das in anderen Ländern so aussieht, das schauen wir uns nach 7:30 an, hier in HR Info.
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1: Jetzt haben wir es gleich 7.24 Uhr. Die Bilder waren auch bei uns hier in Deutschland zu sehen. Bei einem Großeinsatz der Bereitschaftspolizei in Spanien wurde in der vergangenen Woche eine Rentnerin in Madrid aus ihrer Wohnung getragen. Der Grund dafür war folgender. Ein Investor hatte die Wohnung gekauft und die Miete um das Vierfache erhöht. Das konnte die Frau sich nicht mehr leisten. Schon lange ist es für immer mehr Menschen in Spanien schwierig geworden, eine bezahlbare Wohnung zu finden. Und deswegen gab es am Samstag Proteste. Etwa 25.000 Leute haben gegen die Wohnungskrise demonstriert. Und viele dieser Leute sind nicht einfach nach Hause gegangen, sondern mit Zelten auf den zentralen Platz in Madrid gezogen.
9: Geierfonds enteignen steht auf einem Transparent im Zentrum von Madrid. Auf einem anderen befreit unsere Städte aus den Händen der Spekulanten. Bevor der Protestzug am Samstag loszieht, trägt Alicia del Rio die Forderungen der Vereinigung Mieterinnengewerkschaft vor. Vor allem unbefristete Mietverträge. Die Mietverhältnisse müssen stabil werden. Alle Verträge müssen sich automatisch verlängern. Die Mieten müssen zudem eingefroren werden, wenn sich unsere Einkommen nicht erhöhen. Und zuletzt, es darf keine Zwangsräumungen geben, ohne dass den Betroffenen eine alternative Wohnung angeboten wird. Bei über 23 Euro pro Quadratmeter liegen die Mieten in Madrid, so das Immobilienportal Idealista.com. Das sind mehr als 1.150 Euro für 50 Quadratmeter und 60% mehr als noch vor 5 Jahren. So hoch wie nirgends sonst in Spanien. So rücken viele in Madrid eng zusammen und teilen sich die Miete, so auch Maria, die mit ihrem Sohn im Kinderwagen an der Kundgebung teilnimmt. Wir wollten uns eine Wohnung kaufen, aber das klappte nicht. Jetzt zahlen wir eine Miete von 1.500 Euro. In einem Zimmer lebe ich mit Partner und Kind, in einem anderen der Mitbewohner. Es sind nicht die ersten Proteste, aber jetzt ist daraus ein Sturm der Entrüstung geworden. Auslöser ist die Zwangsräumung der Wohnung der 87-jährigen Rentnerin Mari Carmen Abascal letzte Woche. Sanitäter trugen die schwerbehinderte Rentnerin aus dem Haus. Investoren hatten die Wohnung gekauft und die Miete von 440 Euro auf 1.650 Euro erhöht. Deutlich über ihrer Rente. Da sie nicht zahlen konnte, beantragten die Investoren die Zwangsräumung. Viele der Protestierenden sind nach der Kundgebung nicht mehr nach Hause gegangen, sondern haben auf dem zentralen Madrider Platz Puerta del Sol gecampt. Sie wollen bleiben, bis ihre Forderungen erfüllt sind, sagen sie. Die Zeltstadt wuchs am Sonntag beachtlich. Schlecht habe sie geschlafen, der Boden sei hart, sagt Paula Rodriguez im Schneidersitz im Zelt nach der ersten Nacht. Aber sie lächelt zufrieden. Es ist ein historischer Moment. Ihr Partner Carlos Rubio sagt, hier geht es nicht um rechts oder links. Hier geht es um das dringendste Problem dieses Landes. Und die Politik sagt, man könne nichts machen. Hat die Regierung nicht auch den Strommarkt reguliert oder jetzt die Benzinpreise? Dieses Thema brennt uns unter den Nägeln. Wenn die Parteien das nicht sehen, sind sie politisch erledigt. Für Ministerpräsident Pedro Sánchez ist die Situation also heikel. Er hat nun zwar für Dienstag ein Dekret gegen Zwangsräumungen angekündigt, doch seine Sozialisten haben im Parlament keine Mehrheit. und müssen sich auch mit der bürgerlichen katalanischen Separatistenpartei Junts abstimmen. An deren Widerstand war erst im Januar ein ähnliches Dekret gescheitert.

0: Für diesen Fall hält sich die Mieterinnengewerkschaft offen, im Zentrum von Madrid notfalls auch länger zu zelten.
1: Unser Korrespondent Hans-Günther Kellner aus Madrid über die Proteste gegen hohe Mieten in Spanien. In Madrid waren da rund 25.000 Menschen auf die Straße gegangen.
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8: 7.30 Uhr. Polizeieinsatz nach Bürgerentscheid in Rauenheim. Krise bei Union und SPD wegen Pflegereform. DFB-Team verliert erstes Heimspiel unter Klopp. Das Wetter sonnig und trocken, 24 bis 30 Grad. Mein Name ist Katrin Austermann. Guten Morgen. In Rauenheim im Kreis Groß-Gerau bleibt David Rendl von der SPD Bürgermeister. Beim Bürgerentscheid gestern stimmte zwar die Mehrheit für seine Abwahl, es waren aber nicht genügend Ja-Stimmen im Verhältnis zu den Wahlberechtigten. Für Aufsehen sorgte am Abend ein Polizeieinsatz im Rathaus von Rauenheim. Die Polizei nahm 2 Säcke mit geschredderten Papieren mit. Noch ist unklar, ob es sich dabei um Wahlunterlagen handelte und ob sie mit der Abstimmung über Rendl zu tun haben. Union und SPD sind sich nicht einig in Sachen Pflegereform, die das Kabinett übermorgen eigentlich beschließen sollte. Nach Medienberichten stehen heute interne Krisengespräche in der Koalition an. Die SPD fordert Nachbesserungen. Aus dem ARD-Hauptstadtstudio Oliver Neuroth.
9: Die SPD schlägt einen Pflegedeckel vor, eine Obergrenze für einen bestimmten Eigenanteil bei Heimkosten von 1.500 Euro. Das wären knapp 300 Euro weniger als im Moment. Gesundheitsminister Linnemann lehnt das im ARD-Bericht aus Berlin ab und vergleicht den Vorschlag mit Pflastern, die man auf Wunden klebt, mit Blick auf die hohen Gesamtkosten eines Heimplatzes. Nach seinen Worten muss erste Hilfe für die Pflegekasse her. Linnemann will unter anderem den Zugang zu höheren Pflegeleistungen bremsen. Und er möchte eine Kommission einrichten, die über die Zukunft der Pflegeversicherung berät.
8: In Serbien hat Präsident Vučić wie erwartet sein Amt als Staatsoberhaupt niedergelegt, weil er Regierungschef werden möchte. In knapp einem Monat soll es eine vorgezogene Parlamentswahl in Serbien geben. Dabei will Vučić als Spitzenkandidat seiner Partei SNS antreten und hofft auf eine Mehrheit zur Regierungsbildung. Der konservativ-nationalistische Politiker hatte die Neuwahlen nach monatelangen Protestkundgebungen angesetzt. Im Darknet war Mitte des vergangenen Jahres eine riesige Plattform für Drogenhandel von den Behörden abgeschaltet worden. Der mutmaßliche Gründer und Administrator steht ab heute vor dem Frankfurter Landgericht. HR-Reporterin Heike Borowka.
10: Auf dem Online-Marktplatz Archetype gab es laut Anklage bis Mitte 2025 Drogen aller Art und Arzneimittel. In gut 2,5 Jahren seien dort ca. 2,3 Millionen Bestellungen

0: Bestellungen eingegangen. Umsatzvolumen etwa 330 Millionen Euro. 600.000 Kundenkonten und ca. 17.000 Verkaufsangebote seien auf der Plattform registriert gewesen. Der 31-Jährige soll bei jedem Angebot mitverdient haben, insgesamt 20 Millionen Euro.
1: Die deutsche Fußballnationalmannschaft hat ihr erstes Heimspiel mit dem neuen Bundestrainer Jürgen Klopp verloren. In Augsburg unterlag das Team Griechenland mit 0:1. ARD-Sportreporter Michael Augustin.
2: Torschütze in Augsburg war Kurbelis, der Metscher eine Viertelstunde vor Schluss mit einem einfachen Haken austrickste und Glück hatte, dass Kimmich seinen Schuss abfälschte. Das DFB-Team hatte deutlich mehr Ballbesitz, wusste damit aber wenig anzufangen. Dem Offensivspiel fehlte es an Ideen. Griechenland spielte sehr defensiv und setzte auf Konter. Die beste deutsche Chance vergab Adeyemi. Am Donnerstag geht es in der Nations League gegen Serbien weiter.
1: In Los Angeles sind die MTV Video Music Awards verliehen worden. Dabei hat Taylor Swift den Rekord für die meisten Auszeichnungen gebrochen. Sie erhielt die Preise für das Video des Jahres und die beste Regie und einen neuen Sonderpreis und kommt jetzt insgesamt auf mehr als 30 Awards. Die meisten Trophäen bei der Gala gingen aber an Madonna. Die 68-Jährige wurde 7-mal ausgezeichnet. Und das passiert heute noch. Papst Leo XIV. Beendet seinen Besuch in Frankreich und hält eine Rede zu Europa in Metz. Mit dabei sind Frankreichs Präsident Macron und andere europäische Staats- und Regierungschefs. Und an der Uni Gießen ist Richtfest für ein neues Forschungsgebäude, und zwar für die elektrochemische Materialforschung. Auch Hessens Wissenschaftsminister Gremmels ist dabei. Das waren die Nachrichten. Das Wetter. Es wird spätsommerlich mit viel Sonnenschein heute bei 24 bis 30 Grad. In der Nacht ist es mal klar, mal locker bewölkt. Die Temperaturen sinken auf 16 bis 9 Grad. Auch morgen ist es wieder sonnig und warm, 25 bis 30 Grad. Die weiteren Aussichten. Am Mittwoch noch oft sonnig bis 29 Grad und am Donnerstag dann meist bewölkt mit etwas Regen, maximal 25 Grad. Die Zeit 7.35 Uhr.
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1: A3 Würzburg Richtung Frankfurt zwischen Seligenstadt und Obertshausen 4 Kilometer stockend. A3 Frankfurt Richtung Würzburg zwischen Hößbach und Bessenbach-Waldaschaff 2 Kilometer Stau. Die A3 Frankfurt Richtung Würzburg, die ist dann zwischen Bessenbach-Waldaschaff und Rohrbrunn nach einem Unfall noch für mehrere Stunden gesperrt. Es gibt 4 Kilometer Stau. Unsere Umleitungsempfehlung: fahren Sie ab Bessenbach-Waldaschaff über die U81A und die U83 nach Rohrbrunn. A5 Kassel Richtung Frankfurt zwischen Fernwald und Bad Nauheim 3 Kilometer Stau nach einem Unfall, und zwar auf den beiden linken Fahrstreifen. A5 Frankfurt Richtung Darmstadt zwischen Langenmöhrfelden und Weiterstadt, ebenfalls 3 Kilometer Stau, dort wegen Löscharbeiten auf dem Standstreifen. Es sind nur die beiden linken Fahrstreifen frei. A60 Mainz Richtung Rüsselsheim zwischen Mainz-Laubenheim und Bischofsheim, 2 Kilometer Stau und stockender Verkehr. A643 Mainz Richtung Wiesbaden zwischen dem Dreieck Mainz und dem Schiersteiner Kreuz, streckenweise stockend. Und zum Schluss noch die B45 Hanau Richtung Dieburg zwischen Hanau-Fasanerie und der A3 Anschlussstelle Hanau, 2 Kilometer Stau.
4: Vielen Dank.
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4: Einen schönen Montagmorgen. So ein Treffen wie jetzt am Wochenende hat es schon seit fast 5 Jahren nicht mehr gegeben. Die Außenminister aus Deutschland und Russland haben direkt miteinander gesprochen, dieses Mal in New York. Das war am Rande der Vollversammlung der Vereinten Nationen. Johann Wadephul und Sergei Lavrov kamen da zusammen. Die haben sich kurz die Hände geschüttelt und sich danach an einen langen Tisch gesetzt, an dem sie sich direkt in die Augen schauen mussten mit ihren Delegationen. Dann wurde hinter verschlossenen Türen gesprochen. Da ist vorher nicht viel erwartet worden und auch danach, nach diesem Gespräch, war klar, es hat sich jetzt nichts Grundlegendes geändert in den Beziehungen des Westens zu Russland und ganz konkret auch Deutschlands zu Russland. Trotzdem, es wurde mal miteinander gesprochen.
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4: Genau darum geht's auch in den Kommentaren der deutschen Medien heute Morgen, vor allem rund um die Frage, war das jetzt richtig, dass die beiden miteinander gesprochen haben oder nicht? Roman Janik aus dem hr-Info-Team hat die Zeitungen durchforstet und du hast doch einige positive Kommentare dazu gefunden.
5: Die Süddeutsche Zeitung meint, war das Treffen ein Fehler? Nein, schließlich hat es vorgeführt, dass Moskau nicht verhandeln will. Wer in Deutschland mehr Gespräche mit Russland fordert, hat jetzt den Beweis dafür. Das sollte endlich auch bei der AfD ankommen. Russland nutzt jede ausgestreckte Hand als Bühne, um den Westen gespalten und schwach aussehen zu lassen. Wer das ignoriert, dient nicht dem Frieden, sondern Moskaus Propaganda. In der Berliner Zeitung wird kommentiert, man kann Russland unter Druck setzen und trotzdem Russlands Außenminister treffen. Man kann Waffen an die Ukraine liefern und trotzdem einen Kommunikationskanal nach Moskau offen halten. Das eine schließt das andere nicht aus. Im Gegenteil, je größer die Gefahr einer direkten Konfrontation zwischen Russland und dem Westen, desto wichtiger die Möglichkeit, einander erreichen zu können. Manchmal besteht ein Erfolg darin, dass überhaupt gesprochen wird. Und die Welt meint, es ist Moskau, das jeden Versuch, diesen grauenhaften Krieg zu beenden, torpediert, das nicht von seinen völkerrechtswidrigen Zielen ablässt, das die Ukraine rund um die Uhr bombardiert. Wadephol ist es in New York gelungen, genau das deutlich zu machen. Und bei der Neuen Osnabrücker Zeitung wird das Treffen Wadephol-Lavrov so kommentiert. Es ist richtig, dass Berlin den direkten diplomatischen Kontakt gesucht hat. Zwar betont die Bundesregierung, es gebe keine Normalität im Umgang mit Russland. Tatsächlich bedeutet keine Normalität aber nicht zwangsläufig kein Kontakt. Es heißt vielmehr klare Haltung. Genau das hat der deutsche Außenminister demonstriert. Von Lavrovs schroffer Reaktion sollte sich Berlin nicht entmutigen lassen. Der Ball liegt einmal mehr im Feld des Kremls.
4: Soweit dieser Kommentar und die Kommentare, die in eine positive Richtung gegangen sind. Aber es gibt natürlich auch nach diesem Treffen die andere Seite, die Kommentare mit dem Tenor: Nein, dieses Gespräch hätte gar nicht erst stattfinden dürfen.
5: Die FAZ, die Frankfurter Allgemeine Zeitung, meint zu dem Gespräch Wadephol-Lavrov, das Putin-Regime sollte international so gut es geht isoliert werden, und zwar sichtbar. Wenn es gute Gründe gibt, dann ist eine Änderung dieser Politik erwägenswert, sonst wäre man tatsächlich verstockt. Aber gab es jetzt solche Gründe, die Johann Wadephol veranlasst haben, sich in New York mit Sergei Lavrov zu treffen und ihm die Hand zu schütteln? Dem, was der deutsche Außenminister dazu gesagt hat, lässt sich keiner entnehmen. Nur Lavrov hat etwas bekommen. Shake hands, Fotos und die Gelegenheit, Deutschlands Chefdiplomaten zu verhöhnen. Zu irgendeinem Zeitpunkt müsse man ja miteinander reden, machte Wadephol geltend. Aber ausgerechnet jetzt, da man richtigerweise Moskau als Urheber gefährlicher Anschlagsversuche benannt hat? Das ist nicht irgendein Zeitpunkt, sondern der falsche. Und die Berliner Zeitung Junge Welt meint, Wadephol musste sich gegenüber deutschen Leitmedien förmlich winden, um schon die Tatsache zu rechtfertigen, sich mit Lavrov an einen Tisch gesetzt zu haben. Es sei von Seiten anderer Kollegen an ihn die Bitte herangetragen worden, das Gespräch mit Lavrov zu suchen, so Wadephol etwa gegenüber den Tagesthemen. So als hätte die Bundesrepublik kein eigenes Interesse, mit Russland irgendwie wieder ins Gespräch zu kommen. Wadephol deutete den Zusammenhang indirekt an. Wenn wir nicht mit Russland reden, dann übernehmen die USA das ganze ukrainische Dossier und für die EU und Europa bliebe die Zuschauerrolle. Und das ist ja wohl nicht das, wofür wir die Ukraine unterstützen, nämlich um dort selbst Einfluss auszuüben.
4: Soweit dieser Kommentar und soweit auch die Medienschau mit Roman Janik aus dem hr-Info-Team zum Treffen von Sergei Lavrov und Johann Wadephol, der beiden Außenminister in New York. Einen schönen Montag um 7:41 Uhr.
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0: Brust stillen will, dann kann das schon mal schwierig werden in der Öffentlichkeit. Das wird dann häufig nicht so gerne gesehen. Uns hat interessiert, wie andere Länder damit umgehen. Deswegen haben wir nachgefragt in unseren Studios in Irland, in Polen und in Frankreich.
1: In Frankreich sieht man deutlich weniger stillende Mütter im öffentlichen Raum als in Deutschland. Der Grund dafür, es wird einfach weniger gestillt in Frankreich. Das französische Gesundheitsministerium gibt an, dass nur 56% der Babys nach Verlassen der Geburtsstation gestillt werden. In Deutschland sind es demnach 85%. Und in Frankreich stillen die Frauen auch deutlich kürzer, im Schnitt nur 10 Wochen lang. Das liegt daran, dass viele Frauen schon nach 3 Monaten Auszeit wieder anfangen zu arbeiten. Das heißt aber aus meiner Erfahrung nicht, dass stillende Mütter im öffentlichen Raum nicht geduldet würden. Es ist nur nicht so häufig. Es gibt aber auch Ausnahmen, so wie neulich in der Metro in Paris. Da hat eine Mutter tatsächlich ausgiebig ihr Kind gestillt, aber keiner hat gemeckert. Im Gegenteil, die Passagiere haben einen vorsichtigen Bogen um das friedlich trinkende Kind inmitten der großstädtischen Hektik gemacht. Julia Borutta, Paris.
2: In einer Umfrage des britischen Gesundheitsdienstes NHS in England gaben 72% der Befragten an, öffentliches Stillen zu unterstützen. Die gesellschaftliche Akzeptanz ist also hoch, aber das heißt nicht automatisch, dass Mütter sich deshalb immer unbefangen fühlen. 33% von ihnen gaben an, sich beim Stillen in der Öffentlichkeit schon einmal unwohl gefühlt zu haben. 12% waren laut Zahlen des Gesundheitsministeriums dabei sogar schon mal angesprochen worden oder hatten das Gefühl, in eine unangenehme Lage gebracht worden zu sein. Bemerkenswert ist allerdings die klare rechtliche Absicherung. Das britische Gleichstellungsgesetz schützt Frauen davor, wegen des Stillens bei öffentlich angebotenen Dienstleistungen benachteiligt zu werden. Das heißt, in einem Café zum Beispiel, in einem Geschäft oder auch im öffentlichen Verkehr darf eine Frau grundsätzlich nicht wegen des Stillens zum Gehen oder Aufhören aufgefordert werden. Mehr als die Hälfte der befragten Mütter kannte ihre Rechte. Franziska Hoppen, London.
3: In Polen gibt es kein besonderes Gesetz, das das Stillen im öffentlichen Raum regelt. Vielmehr betont das polnische Gesundheitsministerium auf seiner offiziellen Webseite, das Stillen in der Öffentlichkeit sei Teil des sozialen Lebens. Doch Frauen- und Kinderrechtlerinnen weisen darauf hin, dass die Akzeptanz des Stillens in öffentlichen Räumen noch verbessert werden kann. Ein Warschauer Forschungszentrum, das sich mit dem Stillen beschäftigt, befragte stillende Mütter. Laut dieser Umfrage erleben einige von ihnen unhöfliche Kommentare oder sind schon mal dazu aufgefordert worden, ihr Kind auf der Toilette zu stillen. Dennoch scheint die Öffentlichkeit in Polen eher auf Seite stillender Frauen zu sein. Für den Beweis sorgte voriges Jahr ein prominenter Stylist. In einem Interview empörte er sich über das Stillen in Restaurants. Er sagte, Frauen sollten das in separaten Räumen erledigen. Mit dieser Aussage löste der Mann einen Shitstorm aus. Die Reaktionen zeigten deutlich, dass die meisten Polinnen und Polen das Stillen in öffentlichen Räumen wohl längst für das Normalste auf der Welt halten. Paulina Milling, Warschau.
0: So gehen andere Länder damit um. Wie das Stillen gelingen kann, darum geht's im Gespräch mit einer Stillberaterin in etwa einer halben Stunde.
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0: 75 Jahre alt zu werden, das kann man schon mal ordentlich feiern. Mit einer Torte und mit Sekt und mit einer standesgemäßen Party, dem Alter entsprechend. Das Bundesverfassungsgericht wird nun 75. Bundeskanzler Friedrich Merz und Bundespräsident Frank-Walter Steinmeier werden heute in Karlsruhe auch mitfeiern. Denn politisch hat dieses Gericht eine große Bedeutung, auch wenn es unabhängig ist und seine Entscheidungen eben nicht von der Politik beeinflusst werden sollen. An einer Stelle ist die Nähe zur Politik aber ganz klar und auch genauso gewollt.
5: Ich rufe auf die Tagesordnungspunkte 3a, 3b und 3c. Wahlen von 2 Richterinnen und einem Richter des Bundesverfassungsgerichts.
6: Vor gut einem Jahr im Bundestag. In geheimer Wahl wählen die Abgeordneten 3 neue Richterinnen und Richter des Bundesverfassungsgerichts. Alle 3 erhalten die erforderliche 2/3-Mehrheit. Es ist das Ende einer monatelangen, aufgeheizten Debatte. Denn das Karlsruher Gericht ist zwar überparteilich, aber die Besetzung der Richterstellen ist hochpolitisch. Die Wahl der neuen Richter war erst möglich geworden, nachdem die ursprünglich von der SPD vorgeschlagene Kandidatin Frau Kubrosius-Gersdorf zurückgezogen hatte, wegen massiver Widerstände in der Union. Eine gefährliche Entwicklung, nennt das Till Steffen, rechtspolitischer Sprecher der Grünen.
7: Die immer stärkere Politisierung der Besetzungspraxis, das ist ein Warnzeichen.

0: Steffen verweist auf die USA und Polen. Dort haben Versuche, die Demokratie zu schwächen, bei der Justiz begonnen. Deutschland ist davon weit entfernt. Die Unabhängigkeit des Bundesverfassungsgerichts ist nach wie vor Grundpfeiler seiner Glaubwürdigkeit. 8 Richterstellen werden vom Bundesrat besetzt, die anderen 8 vom Bundestag. 2-Drittel-Mehrheiten sollen sicherstellen, dass sich breite Teile des politischen Spektrums einigen, betont Steffen.
1: Das Bundesverfassungsgericht lebt ja davon, dass parteipolitische Auffassungen, selbst wenn jemand eine Parteikarriere hinter sich hat oder auf Vorschlag einer Partei dort gelandet ist, in dem Moment, wo die da ankommen, keine große Rolle mehr spielen, sondern wirklich gemeinsam beraten und entschieden wird.
0: Doch der politische Druck ist gewachsen. Die AfD kritisiert, der Einfluss der Parteien sei zu groß. Stefan Möller, stellvertretender Bundessprecher der AfD, spricht von einem Parteikartell, das die AfD und die Linken bei der Richterauswahl außen vor halte.
2: Das ist aus meiner Sicht schlecht, weil, wenn man das mal mit der letzten Bundestagswahl vergleicht, ca. 30% der dort gewählten gesellschaftlich-politischen Erfahrung letztlich im Bundesverfassungsgericht bei der Besetzungspraxis nicht berücksichtigt werden und dann dort natürlich auch nicht repräsentiert und vertreten werden.
0: Widerspruch von der Union. Der Vorwurf der Hinterzimmerkungelei sei ziemlich abenteuerlich, sagt Günter Krings, CDU-Rechtsexperte und Vizechef der Unionsfraktion.
3: Wir haben ein transparentes Verfahren. Es gibt einen Verfassungsrichterwahlausschuss, da ist auch die AfD natürlich vertreten. Wir haben dann eine Abstimmung, eine Wahl im Plenum. Und natürlich, wenn ich eine Wahl stattfinden lasse, brauche ich Mehrheiten. Und die muss ich vorher abstimmen, sonst versinkt die Demokratie im Chaos.
0: Um das Gericht in seinen Strukturen vor extremistischen Einflüssen zu schützen, hat der Bundestag vor knapp 2 Jahren das Grundgesetz geändert. Die Amtszeit der Richter ist jetzt in der Verfassung festgeschrieben, wie auch die Zahl der Senate in Karlsruhe. Und sollte im Bundestag keine 2-Drittel-Mehrheit zustande kommen, gibt es einen Notfallmechanismus. Der Bundesrat könnte bei der Wahl neuer Richter einspringen.
4: Unsere Hauptstadtkorrespondentin Ruth Kirchner über das Bundesverfassungsgericht und seine Bedeutung für die Politik. Vor genau 75 Jahren wurde dieses Gericht offiziell eröffnet. Seine Arbeit hat es aber schon ein paar Tage früher aufgenommen. Sie hören HR Info am Montagmorgen, 7.49 Uhr. Und jetzt mal eine gute Nachricht zum Start in die neue Woche, zumindest für alle, die mit dem Auto unterwegs sind. In wenigen Tagen wird zur Abwechslung mal wieder was billiger. Am 1. Oktober startet der neue sogenannte Tankrabatt. Da soll der Liter Benzin oder Diesel 17 Cent weniger kosten. Ist jetzt nicht so wahnsinnig viel, aber immerhin, es geht mal nach unten mit den Preisen. In vielen anderen Bereichen könnte es aber teuer bleiben oder sogar noch teurer werden. Was da auf uns zukommen könnte, erklärt Angela Göpfert aus unserer Finanzredaktion.
5: Erst wird das Tanken teurer. Und jetzt droht auch bei Lebensmitteln die nächste Preiswelle. An den Rohstoffbörsen sind die Preise wichtiger Agrargüter zuletzt deutlich gestiegen. Weizen ist so teuer wie seit 3 Jahren nicht mehr. Seit Jahresbeginn liegt der Preis rund 40% im Plus. Auch Mais, Zucker und Reis haben kräftig zugelegt. Ein Grund dafür war das Wetter. Carsten Fritsch, Rohstoffexperte der Commerzbank.
6: Gerade in diesem Sommer war das schon sehr signifikant, die Hitzetrockenheit in den vielen wichtigen Anbaugebieten in Europa, aber auch in den USA.
5: Hinzu kommt die jüngste Eskalation im Schwarzen Meer. Nach Angriffen auf Häfen und Schiffe ist dieser zentrale Exportweg für Russland und die Ukraine blockiert. Beim Weizen fällt das besonders ins Gewicht. Für den globalen Getreidehandel spielt das Schwarze Meer eine ähnliche Schlüsselrolle wie die Straße von Hormuz für den Ölhandel. Carsten Fritsch über den Einfluss des Ukraine-Kriegs.
6: Das spielt eine große Rolle, weil Russland und Ukraine zusammen mehr als ein Viertel der weltweiten Weizenexporte stellen. Und das ist schon ein recht kräftiger Batzen, der dann eben fehlt.
5: Gleichzeitig erhöhen die stark gestiegenen Energiepreise die Kosten entlang der gesamten Lebensmittelkette. Hohe Erdgaspreise verteuern die Herstellung von Stickstoffdünger. Teurer Diesel schlägt bei Landmaschinen, Transport und Logistik durch. Bei den Verbrauchern ist von diesem zusätzlichen Kostendruck bislang kaum etwas angekommen. Im August lagen die Nahrungsmittelpreise in Deutschland nur 0,1% über dem Vorjahresniveau. Robert Redfeld von Wellenreiter Invest rechnet allerdings damit, dass sich das schon bald ändern wird.
7: Es wird wahrscheinlich dann eine gefühlte Inflationsspitze geben. Man wird quasi in die Supermärkte gehen und es wird jetzt von Monat zu Monat teurer werden. Bei den Nahrungsmitteln und Lebensmitteln fängt das gerade erst an.
5: Auch die stark gestiegenen Energiekosten dürften nicht sofort bei den Lebensmittelpreisen ankommen, sondern erst nach und nach.
7: Wir haben häufiger so einen Rhythmus, dass erst quasi der Ölpreis ein Hoch ausbildet, fällt, aber die Nahrungsmittelpreise dann noch entsprechend weiter steigen.

0: noch so einige Wochen bis Monate.
1: Hinzu kommt El Niño. Das Wetterphänomen dürfte im Dezember seinen Höhepunkt erreichen. Experten sprechen bereits von einem Super-El Niño, wie er nur etwa alle 8 bis 15 Jahre vorkommt. Je nach Region kann er Dürren oder ungewöhnlich starke Regenfälle auslösen. Nach Einschätzung Redfelds reagieren vor allem Weizen, Mais, Kakao und Zucker besonders empfindlich auf El Niño. Das könnte die Notierungen an den Rohstoffbörsen weiter nach oben treiben und mit Verzögerung auch die Lebensmittelpreise im Supermarkt.
0: Dadurch könnte sich bis ins Frühjahr dann noch der Preisanstieg hinziehen, was ja dann auch besonders nervig ist sozusagen, weil kein Ende des Anstiegs für den Verbraucher zunächst sichtbar sein wird.
1: Ab dem Frühjahr dürfte sich der Preisdruck mit einem allmählich schwächeren El Niño wieder etwas entspannen. Bis dahin aber könnten höhere Lebensmittelpreise den Wocheneinkauf für Verbraucher spürbar verteuern.
2: Die Analyse von Angela Göpfert aus unserer Finanzredaktion. Hier ist HR Info am Montagmorgen, sekundengenau 7.53 Uhr haben wir es. Papst Leo XIV. Ist gerade in Frankreich zu Besuch. Da war er auch in Lourdes im Südwesten des Landes, diesem berühmten Wallfahrtsort. Normalerweise die Kulisse für schöne Bilder, in diesem Fall aber auch die Kulisse für ein Thema, das für die katholische Kirche immer noch schwierig ist, die Fälle von sexueller Gewalt in der Kirche. Die gab es eben auch in Frankreich. Der Papst hat sich dem gestellt und er hat direkt mit Menschen gesprochen, die das selbst erlebt haben. Das war dann in einem geschützten Rahmen. Vorher gab es eine große Messe unter freiem Himmel. Da sind dann Leute aus ganz Frankreich angereist und es gab kaum noch freie Plätze.
3: Eigentlich ist der südfranzösische Wallfahrtsort Lourdes eine Kleinstadt mit knapp 14.000 Einwohnern. Doch zur Papstmesse strömen zehntausende Menschen in den Ort. Constantin ist mit seinen Kindern und mehreren Freunden gekommen. Auf dem Platz vor der Rosenkranzbasilika haben sie am Morgen mitgebrachte Klappstühle aufgebaut.
4: Oh, on a eu de la chance d'avoir...
3: Wir haben im letzten Moment noch Tickets für die Messe bekommen. Wir wollten diese Freude miterleben, die der Papst in Frankreich auslöst. Wir sind aus Bordeaux, 2 Autostunden von hier. Wir sind um 3 Uhr morgens losgefahren, um den Papst zu sehen. Rund 150.000 Menschen besuchen die Sonntagsmesse, die auf einem Outdoor-Gelände in der Nähe der Rosenkranzbasilika stattfindet. Die Predigt widmet der Papst einem eher ernsten Thema, Schuld und Umkehr. Damit knüpft er einerseits an eine Begebenheit an, die Lourdes überhaupt erst zum Wallfahrtsort gemacht hat. Im Jahr 1858 soll die Mutter Gottes mehrfach einem 14-jährigen Mädchen erschienen sein und unter anderem die Worte Buße, Buße gerufen haben. Andererseits ist das Thema für den Papst durchaus aktuell. Auch die Kirche selbst muss sich auf ihrem irdischen Pilgerweg bekehren. Sie muss den Mut aufbringen, diese Umkehr als Erste zu vollziehen. Um von den tiefen Wunden der Untreue und den schmerzhaften Irrwegen, die in der Kirche begangen wurden, zu genesen, müssen wir uns in Demut dem reinigenden Blick des Herrn stellen.
5: Nous devons nous tenir humblement sous le regard purificateur du Seigneur.
3: Mit dem selbstkritischen Blick der Kirche dürfte Leo XIV. Auch die Missbrauchsaufarbeitung meinen. Über die hat er in Lourdes auch mit der französischen Bischofskonferenz gesprochen. Die Bischöfe hatten nach dem Sauvé-Bericht, also nach dem französischen Missbrauchsbericht von 2021, mehrere Reformen eingeleitet. Der Papst nannte diese mutige Maßnahmen, betonte aber, dass der eingeschlagene Weg unbedingt fortgesetzt werden müsse. Am Abend hat Papst Leo XIV. Selbst das Gespräch mit 7 Missbrauchsbetroffenen gesucht, unter Ausschluss der Öffentlichkeit. Der Vatikan gab nach dem Treffen bekannt, die Begegnung habe 2 Stunden gedauert. Der Papst habe sich zunächst mit jedem einzeln ausgetauscht, sich anschließend an die Betroffenen gemeinsam gewandt. Die Missbrauchsbetroffenen zeigten sich in einer anschließenden Pressekonferenz zuversichtlich. Der Papst habe ihnen wirklich zugehört, betonten sie. Zudem habe er in seiner kurzen Ansprache eingeräumt, dass das Problem des Missbrauchs in der Kirche eine systemische Dimension habe, die noch nicht überwunden sei. Den Tag in Lourdes beschloss der Papst mit einem Rosenkranzgebet in Form einer Lichterprozession. Tausende Kerzen bildeten ein Lichtermeer rund um das Marienheiligtum. Der Papst selbst nannte dies ein Zeichen der Hoffnung, vor allem für Pilger und Kranke.
2: Eindrücke Aus Lourdes in Frankreich von unserer Korrespondentin Anna Giordano. Dort hat der Papst eine große Messe unter freiem Himmel gefeiert und danach auch mit Opfern sexueller Gewalt in der Kirche gesprochen. 7.57 Uhr haben wir es genau.
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2: Zwei Spiele, ein neuer Trainer und null Siege. Das ist die Bilanz von Jürgen Klopp als neuer Bundestrainer. Jetzt ist es auch ein bisschen vermessen zu glauben, dass mit ihm von jetzt auf gleich alles besser wird und Deutschland ein Spiel nach dem anderen gewinnt. Diese Niederlage gestern, das 0:1 gegen Griechenland in der Nations League, das gibt dann aber doch zu denken.
7: Wenn man Antworten sucht und stattdessen neue Fragen findet, ist das meist ein Zeichen von echtem Erkenntnisgewinn. Und so bekam Jürgen Klopp einige Erkenntnisse beim 0:1 gegen Griechenland.
8: Einige, die ich gar nicht haben wollte, aber gekriegt haben sie trotzdem.
7: Und Erkenntnisgewinn bedeutet auch, dass man sich nicht mit oberflächlichen Erklärungen zufrieden gibt.
8: Jede Erklärung, da gibt es einige, klingt wie eine Ausrede, die will ich gar nicht nutzen.
7: Doch für manche Fragen hat selbst ein so erfahrener Trainer wie Jürgen Klopp keine Antwort.
8: Da wussten wir jetzt, was der Gegner macht, haben die Mannschaft darauf eingestellt, die Abläufe waren da und dann haben wir es nicht mehr gemacht. Warum er das nicht gemacht hat, weiß ich noch nicht.
7: Die Ansätze des neuen Fußballstils kloppten in der ersten Viertelstunde nach der Pause schon ganz gut. Es war die beste Phase der deutschen Mannschaft in diesem Spiel. Stabile Abläufe im Ballbesitz, erfolgreiche Balleroberungen, mehr Dynamik und gefährliche Abschlüsse. Doch nach diesen 15 Minuten blieben Joshua Kimmich und seine Mitspieler weiter auf der Suche.
9: Dass wir zueinander finden müssen, dass es ein neuer Ansatz ist, wir müssen uns darauf einlassen, das werden wir auch. Wir werden auch besser werden, aber das war heute keine optimale Leistung.
7: Klopps Vorgaben, zum Beispiel für das individuelle Positionsspiel, wurden von den Spielern nämlich nicht komplett umgesetzt.
8: Also uns hat die Überzeugung gefehlt, das muss man so sagen.
7: Und ohne Überzeugung und Vertrauen, auch in die Mitspieler, funktioniert die intensive Spielidee des neuen Bundestrainers einfach nicht.
8: Mein Problem ist einfach nur, dass wir nach kürzester Zeit auf allerhöchstem Niveau geprüft werden und damit habe ich kein Problem. Aber es ist natürlich die Stimmung und für die Stimmung der Mannschaft kann ich sorgen, das ist auch kein Problem. Außenrum wird es schwierig.
7: Denn der Fußball braucht Zeit, die er nicht immer bekommt.
8: Fußball braucht Training, Fußball braucht Abläufe.
7: Und so bleibt Jürgen Klopp die Erkenntnis.
8: Wir werden uns zusammen finden und alles wird sich zusammenfügen. Weil das immer passiert, wenn man die richtigen Dinge tut. Und wir tun die richtigen Dinge.
7: Auch wenn nach der Niederlage gegen Griechenland erstmal mehr Fragen als Antworten bleiben.
2: Und das nächste Spiel kommt bestimmt. Bis dahin haben der Bundestrainer und die Mannschaft wahrscheinlich ein paar Antworten gefunden. Die Bilanz nach diesem 0:1 gegen Griechenland kam von unserer Sportreporterin Anne van Eickels. Und die Nachrichten kommen jetzt von und mit Katrin Austermann. Danach schauen wir unter anderem mal auf die geplante Pflegereform, die ja immer noch nicht in trockenen Tüchern ist.
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10: 8 Uhr. Polizeieinsatz nach Bürgerentscheid in Raunheim. Krise bei Union und SPD wegen Pflegereform. DFB-Team verliert erstes Heimspiel unter Klopp. Das Wetter sehr sonnig und trocken, 24 bis 30 Grad. Mein Name ist Katrin Austermann. Guten Morgen. In Raunheim im Kreis Groß-Gerau bleibt Bürgermeister David Rendl von der SPD im Amt. Zwar stimmte in dem Bürgerentscheid eine Mehrheit für seine Abwahl, allerdings wurde die nötige Hürde nicht erreicht. Und dann sorgte am Abend ein Polizeieinsatz im Rathaus für Aufsehen. HR-Reporter Volker Siefert.
11: Die Polizei hat zwei Müllsäcke mit Altpapier im Rathaus beschlagnahmt. Anlass war ein Hinweis, im Altpapier könnten sich geschredderte Wahlunterlagen befinden. Auf Fotos, die dem HR vorliegen, sind blassblaue und rosafarbene Papierschnipsel zu sehen. Diese ähneln farblich Briefwahlunterlagen. Die Polizei muss nun klären, ob es überhaupt Wahlunterlagen sind und aus welcher Wahl oder Abstimmung sie stammen. Ein Zusammenhang mit dem Bürgerentscheid ist bislang nicht belegt.
10: Krisengespräche zur Pflegereform. Medien berichten, dass Union und SPD heute versuchen wollen, eine gemeinsame Linie zu finden, damit die Pflegereform am Mittwoch doch noch durchs Bundeskabinett kann. Die SPD droht seit dem Wochenende mit einer Blockade. Sie will den Eigenanteil bei den Pflegekosten im Heim noch stärker deckeln als bisher. Gesundheitsminister Lehnemann von der CDU lehnt das ab. Er möchte eine Kommission einrichten, die über die Zukunft der Pflegeversicherung berät. In Serbien hat Präsident Vučić wie erwartet sein Amt als Staatsoberhaupt niedergelegt, weil er Regierungschef werden möchte. In knapp einem Monat soll es eine vorgezogene Parlamentswahl in Serbien geben. Dabei will Vučić als Spitzenkandidat seiner Partei SNS antreten und hofft auf eine Mehrheit zur Regierungsbildung. Der konservativ-nationalistische Politiker hatte die Neuwahlen nach monatelangen Protestkundgebungen angesetzt. In Hessen hat es gestern mehrere Bürgermeisterwahlen gegeben. In Steinau an der Straße im Main-Kinzig-Kreis bleibt der parteilose Christian Zimmermann im Amt. In Wesertal im Kreis Kassel hat der unabhängige Kandidat Lukas Honemann die Stichwahl knapp gewonnen. In Polheim im Kreis Gießen ist noch nicht entschieden, wer neuer Bürgermeister wird. Jörg Buss von der CDU und Israel B. Josef von der SPD müssen in die Stichwahl. In Gießen startet heute der Prozess gegen einen ehemaligen Erzieher aus Grebenhain im Vogelsberg. Die Staatsanwaltschaft wirft dem 34-Jährigen unter anderem sexuellen Missbrauch von Kindern in 25 Fällen vor. HR-Reporter Nicolas Frühling.
12: Über 180.000 Kinder- und jugendpornografische Inhalte sollen bei dem Angeklagten zu Hause gefunden worden sein. Laut Anklage hat der Erzieher auch selbst Bilder und Videos von den sexuellen Übergriffen auf die ihm anvertrauten Kinder gemacht. Seit Februar sitzt der Angeklagte jetzt in Untersuchungshaft. Zu den Vorwürfen gegen ihn habe er sich bisher nicht dezidiert geäußert.
10: Das erste Heimspiel mit dem neuen Fußball-Bundestrainer Jürgen Klopp hat eine Niederlage gebracht. In der Nations League hat das DFB-Team mit 0:1 gegen Griechenland verloren. Nach dem Spiel in Augsburg sagte Innenverteidiger Jonathan Tah:
13: Wir dürfen das nicht vergessen, wie gut die Woche war, wie gut wir gemeinsam gearbeitet haben, wie gut es funktioniert hat. Aber natürlich, wir sind im Leistungssport, wir sind alle ehrgeizige Jungs. Wenn wir verlieren, sind wir alle nicht happy. Wir sind am Anfang von einer gemeinsamen Zusammenarbeit, von diesem gemeinsamen neuen Kapitel und wir machen weiter.
10: Jetzt tauscht Klopp fast den kompletten Kader aus und dann gibt es am Donnerstag das nächste Spiel in München gegen Serbien. Und noch ein Ergebnis aus der Handball-Bundesliga. Die HSG Wetzlar hat beim HC Hamburg verloren mit 32:37. Und das passiert heute noch. In Brüssel treffen sich die Verteidigungsminister der EU-Staaten. Sie beraten unter anderem über die weitere militärische Unterstützung der Ukraine. Das Bundesverfassungsgericht in Karlsruhe feiert sein 75-jähriges Bestehen mit einem Festakt. Bundespräsident Steinmeier wird eine Rede halten. Und in Fulda beginnt die Herbstvollversammlung der katholischen Bischöfe in Deutschland. Ein Hauptthema wird der Umgang mit künstlicher Intelligenz sein. Das waren die Nachrichten. Das Wetter. Es wird spätsommerlich mit viel Sonnenschein heute bei 24 bis 30 Grad. In der Nacht ist es dann mal klar, mal locker bewölkt. Die Temperaturen sinken auf 16 bis 9 Grad. Auch morgen wieder sonnig und warm, 25 bis 30 Grad. Die weiteren Aussichten. Am Mittwoch noch oft sonnig bis 29 Grad. Am Donnerstag dann meist bewölkt mit etwas Regen, maximal 25 Grad. Die Zeit 8.05 Uhr.
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10: Zunächst Vorsicht bitte auf der B275 Bad Schwalbach-Usingen zwischen dem Abzweig nach Berstedt und Bad Schwalbach. Dort befinden sich mehrere Ziegen auf der Fahrbahn. A3 Würzburg Richtung Frankfurt zwischen Seligenstadt und Obertshausen, 4 Kilometer stockend. A3 Frankfurt Richtung Würzburg zwischen Hößbach und Bessenbach-Waldaschaff, 3 Kilometer Stau. Die A3 Frankfurt Richtung Würzburg, die ist zwischen Bessenbach-Waldaschaff und Rohrbrunn nach einem Unfall noch für mehrere Stunden gesperrt. Aktuell gibt es 4 Kilometer Stau. Unsere Umleitungsempfehlung: Fahren Sie ab Bessenbach-Waldaschaff über die U81A und die U83 nach Rohrbrunn. A5 Kassel Richtung Frankfurt zwischen Fernwald und Bad Nauheim, 5 Kilometer Stau. Dort laufen Bergungsarbeiten auf den beiden linken Fahrstreifen. A60 Mainz Richtung Rüsselsheim zwischen Mainz-Laubenheim und Bischofsheim, 2 Kilometer Stau und stockender Verkehr. A643 Mainz Richtung Wiesbaden zwischen dem Dreieck Mainz und dem Schiersteiner Kreuz, 5 Kilometer Stau und stockender Verkehr. Und zum Schluss A66 Wiesbaden Richtung Frankfurt zwischen Wiesbaden-Frauenstein und Wiesbaden-Erbenheim, 4 Kilometer stockend.
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2: Einen schönen Montagmorgen. Jetzt soll er also kommen, der Herbst der Reformen. Bundeskanzler Friedrich Merz hat das vor kurzem noch mal klargestellt, auch nach den hohen Verlusten für die CDU bei den Landtagswahlen. Dass die Reformen stattfinden werden, davon können wir also ausgehen. Nur wie, das ist dann wieder eine andere Frage. Und darüber wird zwischen Union und SPD noch diskutiert. Viele aus der SPD würden gerne das ein oder andere ändern, etwa bei der Reform der Pflegeversicherung. Dazu hat nun Bundesgesundheits

0: Minister Carsten Linnemann von der CDU gesagt, nein, diese Vorschläge von der SPD lehne ich ab. Konkret geht es dabei um das Geld für einen Platz im Pflegeheim. Den müssen die Betroffenen zum großen Teil ja selber zahlen.
1: Dass Pflege schnell zur Kostenfalle werden kann, zeigt das Beispiel von Brunhilde Sturm im Westerwald. Die 94-Jährige lebt in einem Heim.
2: Ja, hier fließt jede Menge Geld hin. Hier ist man nicht umsonst.
1: Konkret heißt das, ihre Familie muss für den Heimplatz pro Monat rund 3.000 Euro zahlen. Die Rente von Brunhilde Sturm beträgt nur 1.000 Euro. Der Verkauf einer Immobilie soll nun Geld bringen, doch es findet sich kein Käufer, das Sozialamt springt nicht ein. Die Familie hat inzwischen 20.000 Euro Schulden beim Pflegeheim.
3: Wenn es nach uns, der SPD, geht, dann wollen wir Pflegebedürftige zukünftig spürbar entlasten,
1: kündigt SPD-Generalsekretär Tim Klüssendorf am Freitag auf Social Media an. Die Idee, ein sogenannter Pflegedeckel. Er soll dafür sorgen, dass ein bestimmter Eigenanteil von Pflegebedürftigen im Heim eine Grenze nicht überschreitet, mittelfristig 1.500 Euro im Monat. Das wären knapp 300 Euro weniger als im Moment. Gesundheitsminister Carsten Linnemann von der CDU ist skeptisch. Er weist darauf hin, dass die Heimrechnungen pro Monat insgesamt oft 3.000 bis 4.000 Euro betragen.
4: Ziehen Sie mal 300 Euro ab, wir würden das Problem nicht lösen,
1: sagt Linnemann im ARD-Bericht aus Berlin. Er will, dass auf die rund 4 Millionen pflegenden Angehörigen keine weiteren Belastungen zukommen. An der Finanzierung arbeite man noch. Den Pflegedeckel der SPD lehnt Linnemann ab und fordert stattdessen,
4: dass wir jetzt sozusagen nicht nur Pflaster aufkleben, sondern eine erste Hilfe leisten, damit weiter die Leistungen ausgezahlt werden an die Pflegebedürftigen und die Beiträge stabil halten. Und in einem zweiten Schritt wollen wir Ende Oktober eine Kommission einrichten, die strukturell die Pflegeversicherung fit macht für die 30er Jahre.
1: Verständnis für die SPD-Forderung zeigt ein anderer CDU-Mann, Henrik Wüst, Ministerpräsident von Nordrhein-Westfalen. Er spricht von einem berechtigten Anliegen der SPD, über die Reform der Pflege zu diskutieren. Hohe Kosten bei der Pflege dürften nicht die Generationen einer Familie entzweien, sagt Wüst dem ZDF.
5: Es ist völlig normal, dass bei einem so wichtigen Thema auch vor Kabinettsbefassung diskutiert wird. Muss das öffentlich sein? Nein.
1: Die Kabinettsbefassung ist für übermorgen geplant. Heute möchten die Verhandler der Regierungsparteien weiter über die Pflegereform und mögliche Änderungen beraten. Im Kern sehen die Pläne des Gesundheitsministers vor, den Zugang zu höheren Pflegeleistungen zu bremsen und einzelne Leistungen zu begrenzen. Die SPD sieht darin eine Verschlechterung der Pflege und droht mit einem Boykott, sagt Generalsekretär Klüssendorf.
3: Wir bringen uns natürlich in die aktuellen Diskussionen und Gespräche ein. Aber eins muss jetzt schon klar sein. Wir akzeptieren keine Leistungskürzung in der Pflege.
1: Eine komplizierte Ausgangslage für die Einigung bei einem komplizierten Thema, wo, wie so oft, das Geld die Hauptrolle spielt. Ob der Gesetzentwurf wirklich am Mittwoch bereit ist fürs Kabinett, bleibt offen.
0: Union und SPD diskutieren weiter über die Pflegereform. Die soll ja eigentlich in dieser Woche ins Bundeskabinett, aber da muss vorher noch mal miteinander gesprochen werden. Heute soll es da einen Termin geben. Zum aktuellen Stand aus Berlin, unser Hauptstadtkorrespondent Oliver Neuroth. 8:10 Uhr, Sie hören HR Info am Montagmorgen. Und falls Sie es nicht mitbekommen haben sollten am Wochenende, fragen wir doch mal den Bundespräsidenten, wer darf sich jetzt bewerben für Deutschland um die Olympischen Spiele?
6: Sieger ist München.
0: Ja, und so geht das jetzt gefühlt eine halbe Stunde weiter mit dem Jubel. In Baden-Baden war das, da wurde das verkündet. Und natürlich wurde auch in München gefeiert. Am Samstag, als hätte die Stadt schon die Zusage bekommen für die Olympischen Spiele. Dabei konnten wir fast vergessen, dass es erstmal nur um die Bewerbung ging, also die Entscheidung für den deutschen Bewerber. München darf das machen für die Sommerspiele 2036, 2040 oder 2044. Damit hat sich München durchgesetzt gegen Köln mit der Region Rhein-Ruhr. Berlin hat ja vorher schon abgesagt. Otto Fricke ist Vorstandsvorsitzender des DOSB, des Deutschen Olympischen Sportbundes. Das ist die Institution, wo diese Entscheidung auch gefallen ist. Mit ihm habe ich heute Morgen gesprochen. Herr Fricke, München als deutscher Olympiabewerber, ist das eine gute Wahl in Ihren Augen?
7: Es gibt eine schöne Regel in der Demokratie. Der Souverän hat immer Recht. Und das waren bei uns die Mitgliedsverbände, das Präsidium und 5 persönliche Mitglieder. Und deswegen könnte ich sagen, ja, war genau die richtige Entscheidung. Ich glaube, man hätte beide nehmen können, sowohl NRW wie München. Und dann ist das Schöne, wenn du eben hier die Mitglieder fragst, dann bist du auch sicher, du stehst mit deiner Mitgliedschaft dahinter. Und damit können wir jetzt gesamtdeutsch stärker zusammen, Stronger Together ist jetzt auch unser Claim da, können wir dann sehr schön in Richtung Lausanne, wo das IOC sitzt, sagen, das ist unser Bewerber. Wir haben das in einem typisch deutschen, aber sehr guten Lenk.

0: längeren Fahren ausgearbeitet und können jetzt schon mit sehr, sehr guten Qualifikationszahlen kommen.
1: Ja, 91 zu 50 Stimmen, das war das Votum für München. Ist das ein Zeichen, dass Deutschland jetzt auch wirklich geschlossen hinter diesem Bewerber steht?
0: Ich glaube schon. Also wenn man gesehen hat auf der Versammlung, wie auch Hamburg, die ja auch der vierte im Spiel waren, wo die Bevölkerung gesagt hat, Olympia finden wir gut, aber nicht bei uns. Das, auch das muss man akzeptieren. Mhm. Selbst da haben wir in der Stadt grundsätzlich für Olympia positive Stimmen. Die Umfragen, die wir in den letzten Monaten gemacht haben, haben gezeigt, dass immer wieder 2/3 Mehrheiten Deutschland weit dafür sind. In München wie in Nordrhein-Westfalen haben wir die entsprechend starken Mehrheiten auch bei den jeweiligen Befragungen gehabt. Da kann man auch sehen, dass die Unterstützung da ist. Wir haben einen Bundeskanzler und, das sage ich als ehemaliger Haushaltsbürger, einen Finanzminister, der das unterstützt, ein Parlament, das das unterstützt, eine Wirtschaft, die das unterstützt. Da ist eine Riesenchance. Ich glaube auch nicht nur eine Chance für Olympische Spiele als solche, sondern für die Frage, hat dieses Land ein Ziel? Wo wollen wir hin? Können wir uns auf was einigen? Und die Stimmung war auch entsprechend so in Baden-Baden. Das hat man von allen Seiten gemerkt. Die Vertreter Hamburgs und Berlin, die noch geredet haben und. Also Chance ist da. Wenn wir nicht wieder das typisch Deutsche machen, das Glas ist halb leer und könnte leer werden, statt zu sagen, das Glas ist halb voll, es könnte voll werden.
1: Es ist eine Chance, sagen Sie, und da beschreiben Sie es ganz gut, denn München ist ja jetzt ausgewählt worden, um sich zu bewerben für Deutschland. Das heißt, da treten dann noch andere Länder an, die ja auch stark sind, zum Beispiel Indien, Katar oder die Türkei. Glauben Sie, München ist stark genug, um sich da am Ende durchzusetzen?
0: Die kurze Antwort ist ja.
1: Überrascht mich jetzt nicht.
0: Nein, mich persönlich ja auch nicht, immer wieder. Nein, aber ich will das auch begründen. Man muss sich vorstellen, dass das IOC in Lausanne mit seinen gegenwärtig 107 Mitgliedern am Ende entscheiden wird im Sommer 29. Bis dahin wird es ein Verfahren geben, in dem Stück für Stück die Zahl der Bewerber für Olympische Sommerspiele verringert wird. Wir sind jetzt ungefähr bei 20, legen Sie mich da nicht fest. Das ist auch noch nicht offiziell bekannt. Und im März wird dann schon reduziert auf eine mittlere einstellige Zahl. Da kann man dann schon erkennen, geht das IOC eher in bestimmte Regionen. Denn am Ende ist es für Olympia sehr wichtig, dass es in unterschiedlichen Kontinenten stattfindet. Paris zuletzt, als nächstes 28 Los Angeles, 32 in Brisbane. Und dann kommt die Frage, geht man etwa in die arabische Halbinsel, geht man in das Land mit den meisten Menschen, die dort leben, geht man endlich zum ersten Mal nach Afrika, was auch kommen muss irgendwann, oder geht man, und das wird sicherlich auch passieren, nach Europa irgendwann wieder. Mhm. Und wenn dann Europa kommt, und deswegen haben wir auch gesagt, 36 oder 40 oder 44. Dann hat Deutschland Konkurrenz mit gegenwärtig erkennbar Budapest und Istanbul, das ja, wie man so schön sagen kann, auf beiden Kontinenten liegt. Das wird dann die Frage sein. Aber da muss man dann eben sagen können, hier, liebes IOC, guck mal, was wir schon ausgearbeitet haben, wie die Pläne aussehen, wie nachhaltig wir sind, wie die Entfernungen sind, wie das olympische Dorf gestaltet wird und, sodass etwas kommt, was Deutsche gar nicht so gerne hören, aber wir sind ein zuverlässiger Partner, wir sind präzise und wir haben ein sehr komplexes Programm bis dahin.
1: Man merkt Ihnen die Euphorie deutlich an. Jetzt gibt es aber auch sicher Leute, die sagen, Mensch, Deutschland hat gerade wirklich andere Probleme, als sich für Olympische Spiele zu bewerben. Dazu kommen dann die hohen Kosten, der ganze Aufwand, den das mit sich bringt. Was haben wir am Ende davon?
0: Also das Erste ist, das mit den Kosten verstehe ich, weil es ja ein klassisch, und jetzt sage ich das als befangener und begeisterter Mensch für Olympia, das ist da, da wird Geld ausgegeben, am Ende ist ein Defizit und dann hast du Bauruinen. Das ist ja so dieses klassische Vorurteil, was wir haben. Wenn wir uns aber angucken, um nur ein Beispiel zu geben, Paris, wenn wir auch London uns angucken, dann ist durch die Planung erreicht worden, dass das, was man für Olympia extra gebaut hat, was übrigens bei München gegen Null geht, weil man bestehende Dinge weiterhin nutzen kann, dass das auch weiter genutzt wird, dass man hier sieht, wie integriere ich das in den nächsten Jahren weiterhin in den Sport oder in Veranstaltungen? Wie sorge ich dafür, dass das Olympische Dorf genau die Wohnungen liefert, die auch in München benötigt werden, etc.? Aber es kommt etwas Zweites dazu. Wir glauben immer, diese Idee, der Kuchen wird nie größer, sondern nach dem Motto, du hast nur so und so viel, dass du verteilen kannst. Die Bewegung, die Investitionen, materiell wie immateriell, die aus der Bewerbung rausgehen, sind riesig groß. Das geht in die Frage einer gesünderen Gesellschaft. Das geht in die Frage der Ausbildung unserer Kinder bei Sport und. Mhm. Aber was ich als Wichtigstes nehmen kann, weil die Leute sagen, ja, ist ja klar, dass der Frickel das jetzt erzählt, der ist ja befangen.
1: Schon.
0: Ja, ich würde empfehlen, lesen Sie, wenn Sie mögen, einen Kurzbericht auf Englisch des französischen Rechnungshofes zu Paris. Da hat man gesehen, dass die Spieler am Ende mit einer schwarzen Null etwas plus ausgegangen sind. Ja, klar, da kamen dann auch die Kosten für die Sanierung der Seen dazu, die viele dann noch als Kosten zurechnen. Dann sage ich, aber das war eine Idee, die schon lange da war und die insgesamt der Stadt geholfen hat. Und das ist das, was man eben dann genau sehen muss. Und das ist auch das, was wir bei der Vorbereitung, bei der finanziellen Kontrolle genauso gesehen haben. Da wird oft vergessen auch, dass sowohl durch Werbemittel durch Tickets, aber auch vom IOC selber sehr hohe Beträge kommen. Und ich bin gespannt, das werden wir ja dann auch bei LE als nächsten Beweis sehen, dass am Ende die schwarze Null rauskommt, plus die Effekte für die Gesellschaft über lange Jahre.
1: Otto Fricke, der Vorstandsvorsitzende des DOSB. Haben Sie vielen Dank fürs Gespräch.
0: Ich habe zu danken und bleiben Sie sportlich.
1: Der DOSB, das ist der Deutsche Olympische Sportbund. Das Gespräch haben wir heute Morgen live geführt, rund um die Entscheidung, die am Wochenende gefallen ist, dass sich München bewerben darf um die Olympischen Sommerspiele ab 2036. Damit einen schönen guten Morgen um 8.18 Uhr.
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1: Stillen gilt als die natürlichste Sache der Welt und die Muttermilch als die ideale Nahrung für Babys. Sei es direkt aus der Brust serviert oder abgepumpt und dann aus der Flasche. Darum geht's in dieser internationalen Stillwoche unter dem Motto Stillen, deine Superkraft. Für viele Mütter ist das aber gar nicht so einfach. Das klappt nicht immer gleich beim ersten Mal perfekt mit dem Stillen. Noch dazu kommen dann viele Ratschläge von allen möglichen Seiten. Die sind zwar gut gemeint, die können aber auch verwirren. Wie das gut funktionieren kann, darüber habe ich mit Eva Landau gesprochen. Sie ist Stillberaterin und Vorsitzende der Arbeitsgemeinschaft Freier Stillgruppen in Hessen, kurz AFS. Und auch sie sagt, Stillen ist eine Superkraft. Frau Landau, wenn Sie Frauen beraten zum Thema Stillen, was bekommen Sie da vielleicht auch an Sorgen zu hören? Also was wollen die Mütter da wissen kurz nach der Geburt?
4: Also wir wissen aus der Praxis und auch aus den Stillgruppen, dass es bei ganz vielen Müttern an erster Stelle erstmal um die Basics geht. Also bekommt mein Kind überhaupt genug Milch? Nimmt es ausreichend zu? Woran merke ich, dass mein Kind alles bekommt, was es benötigt? Und mit den Wochen, dann kommt bei den Frauen auch immer mehr Routine rein. Also man vergisst ja einfach auch häufig, dass mit der ersten Geburt auch Frau und der Partner, die Partnerin, das erste Mal Eltern werden. Mhm. Und da gibt es dann ganz viele gut gemeinte Ratschläge. Und da muss jede Familie am Anfang auch erstmal für sich rausfinden, was ist uns wichtig? Ja, wie ist die Aufgabenverteilung? Wer macht was? Wie managen wir schlaflose Nächte? Das alles braucht Zeit, aber auch emotionale Unterstützung anstatt so Standardratschlägen.
1: Ja, Stillen kann ja auch durchaus schmerzhaft sein. Also manche Frauen haben dann einen Milchstau oder die Brust kann sich entzünden, die Oberfläche kann wund werden. Ab wann ist so ein Punkt, wo Sie auch sagen, okay, vielleicht sollten Sie es dann doch nicht weiter probieren?
4: Also wir Beraterinnen, ich denke, wir sind schon immer der Überzeugung, dass Frauen dann nicht mehr weiterstillen sollten, wenn sie es selber nicht mehr wollen. Mhm. Das nehmen wir aber sehr, sehr selten in den Beratungen wahr. Also die Frauen kommen zu uns und wollen im allergrößten Fall weiterstillen. Manchmal gibt es dann ja dieses Vorurteil, dass Stillen auch wehtun muss. So ist es aber eigentlich gar nicht und Frauen sollten sich dabei eigentlich auch nicht quälen. Und sollte es dann wehtun, liegt es halt sehr, sehr häufig an den von Ihnen genannten Gründen, also zum Beispiel am Milchstau, an den wunden Brustwarzen. Und da können wir als Stillberaterinnen oder auch die Hebammen, wir schauen dann ganz genau, okay, was ist die Ursache für den Schmerz? Mhm. Weil es liegt ganz häufig vielleicht nur an der falschen Anlegetechnik oder an fehlendem Wissen. Ganz selten liegt es auch mal an oralen Restriktionen auf Seite des Kindes. Aber das sind so.
1: Also, dass das Kind eine Saugschwäche hat oder sowas in der Richtung.
4: Dann, wir gehen da eher so anatomisch in die Richtung, dass vielleicht das Zungenband verkürzt sein könnte. Das sind aber so ganz Einzelfälle, wo man dann schauen muss, okay, wieso kann das Kind gerade nicht effektiv genug saugen? Mhm. Die Milch ist dann häufig ja da, also jetzt zum Beispiel bei einem Milchstau, aber sie kann eben jetzt gerade nicht abgetrunken werden. Und dann kann man mit verschiedenen Interventionen schauen, okay, wie können wir das wieder heilen lassen?
1: Jetzt soll ja diese Stillwoche auch genau darauf hinweisen, wie wertvoll das Stillen ist und dass es eben auch für das Baby ganz viele Vorteile hat und für die Beziehung von der Mutter zu ihrem Kind. Aber kann das auch sein, dass sich da manche Frauen vielleicht ja unter Druck gesetzt fühlen, die entweder nicht stillen können oder auch nicht stillen wollen?
4: Ja, sicher. Wir merken schon auch, dass die Gesellschaft in über 90% in Umfragen auch immer wieder angibt, wie gut und wie wertvoll das Stillen für die Mütter ist. Und die Frauen, die das aber nicht möchten, werden dann selten unterstützt in diesem Wunsch. Mhm. Das werden dann manchmal auch medizinische Gründe vorgeschoben. Das ist so ein bisschen der kleine Ausweg daraus, weil wir wissen, also eigentlich sind 98% der Frauen aus gesundheitlicher Sicht dazu schon problemlos in der Lage. Mhm. Und uns geht es dann darum, also Hebammen und Stillberaterinnen, uns geht es darum, diese Frauen zu unterstützen, eben

0: auch ihren eigenen Weg zu finden, darüber aufzuklären, was es auch heißt, abzustillen, weil da eben häufig auch die Hormone dann nach der Geburt auch wieder neu zusammenfinden müssen.
1: Ja.
0: Dass das einfach klar ist, dass die Frauen genau wissen, okay, worauf lasse ich mich da ein, wenn ich nicht stille? Und dann eben auch zu sagen, nee, und ich stehe auch dahinter, hinter der Entscheidung, ich möchte das nicht. Und dann ist das auch völlig in Ordnung.
1: Es gibt ja auch Berichte von Frauen, die in der Öffentlichkeit stillen und da mal schräg angeschaut werden oder auch es mal so komische Kommentare gibt. Wie erleben Sie das denn? Also wie stillfreundlich ist denn unsere Gesellschaft?
0: Ja, also das ist total paradox, weil eben, wie ich eben schon gesagt habe, also nur über 90% der Menschen finden Stillen total natürlich und gut. Und gleichzeitig wollen aber viele Menschen einfach auch, dass Stillen in den eigenen vier Wänden stattfindet.
1: Also braucht es da mehr Akzeptanz vielleicht?
0: Es braucht auf jeden Fall mehr Akzeptanz und wir wissen eben auch, dass in unserer Kultur die weibliche Brust in den letzten Jahrzehnten einfach auch stark sexualisiert wurde. Und dadurch der Blick auf die Frau, die eben in der Öffentlichkeit dann auch mal einen Teil von der Brust eben auch zeigt, das wird sehr unterschiedlich wahrgenommen und viele Frauen berichten dann von kritischen Blicken oder Tuscheln. Und da sagen wir eben auch, wir wollen da auch die Frauen empowern, ja, dass wir eben auch sehen, dass es immer mehr junge Frauen gibt, die unter dem Hashtag ich still, wo ich will, sich eben auch organisieren und sagen, nee, wir stehen jetzt auch dafür ein, für unser Recht auch in der Öffentlichkeit zu stillen, ohne dass blöd geschaut wird oder ohne dass wir uns verstecken müssen.
1: So, also kann das funktionieren mit dem Stillen. Darüber habe ich mit einer Stillberaterin gesprochen, nämlich mit Eva Landau. Sie ist auch Vorsitzende von der AFS Stillen in Hessen. Unter dieser Adresse im Internet finden Sie auch Informationen darüber, wo Sie sich Beratung holen können.
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1: Und warum die Muttermilch so wertvoll ist für das Kind, das erklärt eine Ernährungswissenschaftlerin in etwa einer halben Stunde. Jetzt haben wir es 8.24 Uhr. Und damit kommen wir zu einem Thema, über das, glaube ich, heute Morgen auch viele reden werden bei der Arbeit.
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1: Es gab lange kein Tor gestern Abend im Spiel Deutschland gegen Griechenland in der Nations League, aber dann ist doch mal eins gefallen.
3: Zolles ist im Strafraum der Deutschen. Zolles will den Ball dann querspielen. Dann gibt es die Möglichkeit aus der zweiten Reihe. Schuss, Tor! Kobeles, 1:0 für Griechenland.
1: Das war's dann auch mit den Toren. Deutschland verliert gegen Griechenland zum ersten Mal überhaupt bei einem offiziellen Länderspiel. Nach diesem 1:1 im ersten Spiel unter dem neuen Bundestrainer Jürgen Klopp gab es noch viele zufriedene Gesichter, obwohl da auch nicht alles funktioniert hat. Aber dieses Mal hat noch weniger funktioniert. Und deswegen habe ich heute Morgen gesprochen mit unserem Sportreporter Michael Augustin. Der hat das Spiel natürlich verfolgt. Thomas, beziehungsweise Michael, warum konnte die Mannschaft gestern Abend nicht überzeugen?
4: Weil die Griechen genau das angeboten haben, was die Deutschen gar nicht mögen. Sie haben sich hinten reingestellt, sie haben aus einem tiefen Block verteidigt, sie haben den Deutschen den Ball gegeben, 76% Ballbesitz für die DFB-Elf. Und dann kamen wieder dieselben Probleme zum Vorschein, die wir auch schon unter Klopps Vorgänger Julian Nagelsmann gesehen haben. Einen Fußball, der auf Ballbesitz und Dominanz ausgerichtet war und deutsche Spieler, die sich am gegnerischen Strafraum verheddert haben. Die griechische Taktik ist aufgegangen und Klopp konnte seine Lieblingstaktik, Umschaltfußball, schnell nach vorne angreifen, nach vorne sprinten, gar nicht umsetzen, weil die Griechen eben den Ball immer schön den Deutschen gegeben haben. Das ist ein altes Problem, dafür gibt es keine Lösung, noch keine Lösung, vielleicht wird es ja irgendwann welche geben. Die deutsche Mannschaft ist ja noch in einem Entwicklungsprozess.
1: Ja, es war ja auch erst das zweite Spiel unter Jürgen Klopp, aber wie haben denn der Trainer und auch die Spieler diese Niederlage einsortiert gestern Abend?
4: Ja, Jonathan Tah hat gesagt, der Mut hätte so ein bisschen gefehlt. Jürgen Klopp hat logischerweise das Ergebnis auch nicht toll gefunden, hat aber auch gesagt, über 0-0 wäre auch nicht viel glücklicher gewesen. Er hat auch gesagt, dass die Mannschaft natürlich noch nicht so funktionieren kann, dass viele Laufwege noch nicht gestimmt haben, das Positionsspiel hat noch nicht gestimmt. Da haben gestern 11 Akteure in der Startelf zum ersten Mal in dieser Konstellation gemeinsam auf dem Platz gestanden. Es gab nicht so viele Trainingseinheiten und das gehört zu einem Umbruch dazu. Ein normaler Vorgang. Bitter ist es natürlich, weil es ja eine historische Niederlage war. Griechenland hat zum ersten Mal ein Länderspiel gegen die deutsche Fußballnationalmannschaft gewonnen. Aber die Ergebnisse sind für Jürgen Klopp erstmal zweitrangig.

0: Jetzt ist Jürgen Klopp vor diesen beiden Spielen natürlich in den Himmel gelobt worden. Ich meine, die Erwartungen waren so groß. War es das jetzt schon wieder mit dieser Euphorie rund um den neuen Bundestrainer?
1: Ach, das glaube ich nicht. Leute, die das vielleicht ein bisschen gelassener einschätzen können und auch wissen, dass es Schwierigkeiten geben kann und auch Rückschläge geben kann, wenn man eine neue Mannschaft aufbaut, die hätten genau das vielleicht sogar für möglich gehalten. Jürgen Klopp bleibt seiner Linie treu, hat ja auch gesagt, die Spieler bitte nicht kritisieren. Ich als Trainer, ich kann kritisiert werden. Ich habe die Aufstellung ausgewählt. Mich könnt ihr angreifen, mich könnt ihr kritisieren. Das war seine Botschaft gestern in Augsburg bei der Pressekonferenz an uns Journalisten und Journalistinnen. Ja, und das ist dann ja auch im Prinzip seine starke Persönlichkeit. Er stellt sich vor die Mannschaft, damit sich Spieler in Ruhe entwickeln können. Es gibt jetzt ja einen komplett neuen Kader für die kommenden beiden Partien am Donnerstag in München gegen Serbien und am Sonntag in Thessaloniki. Dann findet schon das Rückspiel in der Nations League gegen Griechenland statt. Und wenn dann im November die deutsche Nationalmannschaft das nächste Mal zusammenkommt, dann wird er sich vielleicht für die besten Spieler aus diesen beiden Kadern, für das Beste aus 44 entscheiden. Aber die Zeit muss man ihm geben. Und ich finde, so ein richtiges Fazit kann man erst ziehen, wenn das vierte Spiel am Sonntag in Thessaloniki gespielt ist, wenn das erste Länderspiel-Break dann auch komplett abgeschlossen ist.
0: Also so ein bisschen Geduld sollten wir alle haben.
1: Das sowieso kann nicht schaden, wenn sich eine Mannschaft gerade erst finden muss und sich entwickelt.
0: Die Analyse unseres Sportreporters Michael Augustin nach dem 0:1 der deutschen Fußballnationalmannschaft gestern Abend gegen Griechenland in der Nations League.
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9: 8.30 Uhr. Polizeieinsatz nach Bürgerentscheid in Raunheim. Krise bei Union und SPD wegen Pflegereform. DFB-Team verliert erstes Heimspiel unter Klopp. Das Wetter sehr sonnig und trocken, 24 bis 30 Grad. Mein Name ist Katrin Austermann. Guten Morgen. In Raunheim im Kreis Groß-Gerau bleibt David Rendl von der SPD Bürgermeister. Beim Bürgerentscheid gestern stimmte zwar die Mehrheit für seine Abwahl, es waren aber nicht genügend Ja-Stimmen im Verhältnis zu den Wahlberechtigten. Für Aufsehen sorgte am Abend dann ein Polizeieinsatz im Rathaus von Raunheim. Die Polizei nahm zwei Säcke mit geschredderten Papieren mit. Noch ist unklar, ob es sich dabei um Wahlunterlagen handelte und ob sie mit der Abstimmung über Rendl zu tun haben. Union und SPD sind sich nicht einig in Sachen Pflegereform, die das Kabinett übermorgen eigentlich beschließen sollte. Nach Medienberichten stehen heute interne Krisengespräche in der Koalition an. Die SPD fordert Nachbesserungen. Aus dem ARD-Hauptstadtstudio Oliver Neuroth.
10: Die SPD schlägt einen Pflegedeckel vor, eine Obergrenze für einen bestimmten Eigenanteil bei Heimkosten von 1.500 Euro. Das wären knapp 300 Euro weniger als im Moment. Gesundheitsminister Linnemann lehnt das im ARD-Bericht aus Berlin ab und vergleicht den Vorschlag mit Pflastern, die man auf Wunden klebt, mit Blick auf die hohen Gesamtkosten eines Heimplatzes. Nach seinen Worten muss erste Hilfe für die Pflegekasse her. Linnemann will unter anderem den Zugang zu höheren Pflegeleistungen bremsen. Und er möchte eine Kommission einrichten, die über die Zukunft der Pflegeversicherung berät.
9: In Serbien ist Präsident Vučić zurückgetreten, ein halbes Jahr bevor seine Amtszeit zu Ende gegangen wäre. Der Schritt macht es ihm möglich, an den vorgezogenen Neuwahlen Ende Oktober teilzunehmen. Vučić ist Spitzenkandidat seiner Partei SNS und will Ministerpräsident werden. ARD-Korrespondentin Silke Hane.
11: Dieses Amt hatte er bereits zwischen 2014 und 2017 inne.

0: Seitdem ist Vučić Staatschef, bestimmt aber trotzdem weitgehend allein das politische Geschehen in Serbien. Seine Amtszeit als Präsident hätte regulär im kommenden Jahr geendet. Dann hätte Vučić nicht erneut kandidieren dürfen, weil er schon 2 Amtszeiten Präsident war.
1: In Fulda treffen sich ab heute die katholischen Bischöfe zu ihrer Herbstvollversammlung. Dabei geht es auch um die aktuelle politische Lage in Deutschland. HR-Reporterin Sophia Junginger.
2: Nach den jüngsten Wahlerfolgen der AfD machen sich die Bischöfe Gedanken. Was bedeutet das für die Demokratie und die katholische Kirche in Deutschland? Im Mittelpunkt der Beratungen steht aber ein anderes Thema, künstliche Intelligenz. Grundlage ist die im Mai veröffentlichte Enzyklika von Papst Leo XIV. Darin warnt er vor einer drohenden Entmenschlichung durch KI und fordert strenge Richtlinien. Die deutschen Bischöfe wollen sich außerdem mit ethischen Fragen zu Leihmutterschaft, Organspende und Sterbehilfe beschäftigen.
1: Die deutsche Fußballnationalmannschaft der Männer hat ihr Nations League-Spiel gegen Griechenland verloren mit 0:1. Es war die erste Niederlage gegen Griechenland überhaupt und das erste Heimspiel unter dem neuen Bundestrainer Jürgen Klopp. Kapitän Joshua Kimmich sagte nach dem Spiel, es sei noch viel zu tun.
3: Wir müssen die Idee des Trainers noch besser verstehen. Ich finde, das, was er vorgibt, ist sehr, sehr gut, hilft uns sehr, sehr weiter. Jetzt liegt es an uns, das auch umzusetzen. Er ist da sehr klar in dem, was er möchte. Und jetzt müssen wir Spieler das auf die Wiese bringen.
1: Am Donnerstag spielt Deutschland in München gegen Serbien. In Los Angeles sind die MTV Video Music Awards verliehen worden. Dabei hat Taylor Swift den Rekord für die meisten Auszeichnungen gebrochen. Sie erhielt die Preise für das Video des Jahres und die beste Regie sowie einen neuen Sonderpreis und kommt jetzt insgesamt auf mehr als 30 Awards. Die meisten Trophäen bei der Gala gingen aber an Madonna. Die 68-Jährige wurde 7-mal ausgezeichnet. Und das steht heute noch an. Außenminister Wadefuhl besucht die Niederlande. Am Regierungssitz in Den Haag will er mit seinem Kollegen Behrensen über die militärische Zusammenarbeit und die Unterstützung der Ukraine sprechen. Und in Frankfurt beginnt gleich ein Prozess um eine riesige Plattform für Drogenhandel im Darknet, die letztes Jahr abgeschaltet wurde. Der mutmaßliche Gründer und Administrator ist angeklagt. Das waren die Nachrichten. Das Wetter. Es wird spätsommerlich mit viel Sonne heute bei 24 bis 30 Grad. In der Nacht ist es dann mal klar, mal locker bewölkt. Die Temperaturen sinken auf 16 bis 9 Grad. Auch morgen wieder sonnig und warm, 25 bis 30 Grad dann. Die weiteren Aussichten. Am Mittwoch noch oft sonnig bis 29 Grad und am Donnerstag meist bewölkt mit etwas Regen, maximal 25 Grad. Die Zeit 8.35 Uhr.
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1: A3 Würzburg Richtung Frankfurt, zwischen Seligenstadt und Obertshausen, 4 Kilometer stockend. Die A3 Frankfurt Richtung Würzburg, die ist zwischen Bessenbach-Waldaschaff und Rohrbrunn nach einem Unfall noch für mehrere Stunden gesperrt. Dadurch gibt es aktuell 7 Kilometer Stau und stockenden Verkehr vor der Abfahrt Bessenbach-Waldaschaff. Unsere Umleitungsempfehlung: Fahren Sie ab Bessenbach-Waldaschaff dann über die U81A und die U83 nach Rohrbrunn. A5 Kassel Richtung Frankfurt zwischen Fernwald und Bad Nauheim, 7 Kilometer Stau. Dort laufen Bergungsarbeiten auf den beiden linken Fahrstreifen. A7 Kassel Richtung Fulda zwischen Malsfeld und Homberg-Efze steht ein defekter LKW im Baustellenbereich. A643 Mainz Richtung Wiesbaden zwischen dem Dreieck Mainz und dem Schiersteiner Kreuz, 4 Kilometer stockend. B43 AB45 Hanau Richtung Dieburg zwischen Hanau-Steinheim und der A3-Anschlussstelle Hanau, 6 Kilometer Stau.

0: Recklinghausen wegen Bergungsarbeiten nach einem Unfall gesperrt.
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2: Einen schönen guten Morgen. In Großbritannien gibt es verschiedene Stützpunkte der britischen Luftwaffe. Einige werden auch von den USA hin und wieder genutzt für Einsätze im Nahen Osten. Sonst müssten die Flugzeuge ja auch jedes Mal den langen Weg zurücklegen über den Atlantik. Zu diesen Militärbasen gehört der Stützpunkt Fairford. Dort sind am Wochenende 5 Männer festgenommen worden. Die stehen jetzt unter Terrorverdacht. US-Präsident Donald Trump sagt, diese Männer wollten wohl großen Schaden anrichten. Die genauen Hintergründe werden aber jetzt erst ermittelt. Unsere Korrespondentin Franziska Hoppen beschreibt, was sich da genau abgespielt hat.
3: In der Nacht zu Sonntag hat die Polizei einen Hinweis auf 3 verdächtige Fahrzeuge bekommen, die offenbar in Richtung des Luftwaffenstützpunktes RAF Fairford unterwegs waren. Und daraufhin sind die Polizisten ausgerückt und haben dann im nahegelegenen Dorf Welford diese Wagen gestoppt und 5 Männer festgenommen. Erstmal wegen des Verdachts auf Verstöße gegen das britische Sprengstoffgesetz, später auch wegen des Verdachts der Vorbereitung einer terroristischen Handlung. Die Polizei hat dann eine Absperrung mit großem Sicherheitsradius um diese 3 Fahrzeuge errichtet und deshalb wurden auch rund 85 Haushalte evakuiert, als die Wagen dann von der Sprengstoffbeseitigungseinheit der Armee untersucht worden sind. Und die Ermittlungen, die führt inzwischen auch die britische Antiterrorpolizei.
2: Es gab da also schon erste Festnahmen, da sind allerdings noch keine Details bekannt geworden.
3: Nein, über diese 5 Männer und mögliche Motive sind bislang keine Informationen bekannt und die Polizei bittet auch ausdrücklich darum, nicht zu spekulieren. Aber die Nähe zu RAF Fairford, die nährt natürlich Spekulationen über einen möglichen Zusammenhang. Der Stützpunkt wird von den USA genutzt und war in diesem Jahr auch Ausgangspunkt von US-Luftangriffen auf iranische Ziele. Und die iranischen Revolutionsgarden hatten Großbritannien auch im Juli gewarnt, den US-Bombern diesen Abflug von Fairford zu gestatten. Aber der Zusammenhang ist bislang nicht bestätigt.
2: Jetzt sorgt so ein Fall immer für Aufregung, weil es um die nationale Sicherheit gehen könnte. Entsprechend sind die Reaktionen von offizieller Seite.
3: Also der Premier, der Verteidigungsminister, die Polizei haben versucht, die Bevölkerung zu beruhigen und betont, dass man auf solche Fälle sehr gut vorbereitet sei, aber dass wegen der laufenden Ermittlungen aktuell da keine weiteren Details bekannt gegeben werden könnten. US-Präsident Trump hat sich auch geäußert und zwar sagte er, dass die festgenommenen Männer schon länger unter Beobachtung gestanden hätten und, Zitat, großen Schaden hätten anrichten wollen.
2: In Großbritannien stehen nun 5 Männer unter Terrorverdacht. Die sind ganz in der Nähe der Luftwaffenbasis Fairford festgenommen worden. Die Hintergründe und was bislang bekannt ist, hat Franziska Hoppen erläutert, unsere Korrespondentin in London.
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2: 8.39 Uhr haben wir es genau. Die Bilder aus Spanien waren auch bei uns hier in Deutschland zu sehen. Bei einem Großeinsatz der Bereitschaftspolizei wurde vor wenigen Tagen eine Rentnerin in Madrid aus ihrer Wohnung getragen. Die Frau ist 87 Jahre alt. Der Grund dafür ist folgender. Ein Investor hatte diese Wohnung gekauft und dann mal eben die Miete um das 4-fache erhöht. Das konnte sich die Frau nicht mehr leisten. Für immer mehr Menschen in Spanien ist es schwierig geworden, eine bezahlbare Wohnung zu finden. Deswegen haben am Samstag etwa 25.000 Menschen protestiert gegen die hohen Mieten. Und die sind danach nicht etwa einfach nach Hause gegangen, sondern viele sind mit ihren Zelten auf dem zentralen Platz in Madrid geblieben.
4: Geierfonds enteignen steht auf einem Transparent im Zentrum von Madrid. Auf einem anderen befreit unsere Städte aus den Händen der Spekulanten. Bevor der Protestzug am Samstag loszieht, trägt Alicia del Rio die Forderungen der Vereinigung Mieterinnengewerkschaft vor. Vor allem unbefristete Mietverträge. Die Mietverhältnisse müssen stabil werden. Alle Verträge müssen sich automatisch verlängern. Die Mieten müssen zudem eingefroren werden, wenn sich unsere Einkommen nicht erhöhen. Und zuletzt, es darf keine Zwangsräumungen geben, ohne dass den Betroffenen eine alternative Wohnung angeboten wird. Bei über 23 Euro pro Quadratmeter liegen die Mieten in Madrid, so das Immobilienportal Idealista.com. Das sind mehr als 1.150 Euro für 50 Quadratmeter und 60% mehr als noch vor 5 Jahren. So hoch wie nirgends sonst in Spanien. So rücken viele in Madrid eng zusammen und teilen sich die Miete, so auch Maria, die mit ihrem Sohn im Kinderwagen an der Kundgebung teilnimmt. Wir wollten uns eine Wohnung kaufen, aber das klappte nicht. Jetzt zahlen wir eine Miete von 1.500 Euro. In einem Zimmer lebe ich mit Partner und Kind, in einem anderen.

0: der Mitbewohner.
1: Es
0: sind nicht die ersten Proteste, aber jetzt ist daraus ein Sturm der Entrüstung geworden. Auslöser ist die Zwangsräumung der Wohnung der 87-jährigen Rentnerin Mari-Carmen Abascal letzte Woche. Sanitäter trugen die schwerbehinderte Rentnerin aus dem Haus. Investoren hatten die Wohnung gekauft und die Miete von 440 Euro auf 1650 Euro erhöht. Deutlich über ihrer Rente. Da sie nicht zahlen konnte, beantragten die Investoren die Zwangsräumung. Viele der Protestierenden sind nach der Kundgebung nicht mehr nach Hause gegangen, sondern haben auf dem zentralen Madrider Platz Puerta del Sol gecampt. Sie wollen bleiben, bis ihre Forderungen erfüllt sind, sagen sie.

0: Doch seine Sozialisten haben im Parlament keine Mehrheit und müssen sich auch mit der bürgerlichen katalanischen Separatistenpartei Junts abstimmen. An deren Widerstand war erst im Januar ein ähnliches Dekret gescheitert. Für diesen Fall hält sich die Mieterinnengewerkschaft offen, im Zentrum von Madrid notfalls auch länger zu zelten.
1: Unser Korrespondent Hans-Günther Kellner aus Madrid über die Proteste gegen die hohen Mieten in Spanien. Da sind am Wochenende etwa 25.000 Menschen allein in Madrid auf die Straße gegangen. 8.43 Uhr haben wir es. 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So ein Treffen wie jetzt am Wochenende hat es schon seit fast 5 Jahren nicht mehr gegeben. Die Außenminister aus Deutschland und Russland haben direkt miteinander gesprochen, und zwar in New York. Das war am Rande der Vollversammlung der Vereinten Nationen. Johann Wadephul und Sergej Lavrov kamen da zusammen, haben sich kurz die Hände geschüttelt und dann ist geredet worden hinter verschlossenen Türen. Da wurde vorher jetzt nicht so viel erwartet. Und auch nach diesem Gespräch war klar, es hat sich nichts grundlegend geändert in den Beziehungen des Westens zu Russland und auch ganz konkret zwischen Deutschland und Russland. Trotzdem, immerhin wurde miteinander gesprochen.
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1: Darum geht's heute Morgen auch in vielen Kommentaren der deutschen Medien, vor allem um die Frage, war das jetzt richtig, dass die beiden miteinander gesprochen haben oder nicht? Roman Janik aus dem hr-Info-Team hat die Zeitungen durchforstet und da hat er doch einige positive Kommentare gefunden.
3: Die Süddeutsche Zeitung meint, war das Treffen ein Fehler? Nein, schließlich hat es vorgeführt, dass Moskau nicht verhandeln will. Wer in Deutschland mehr Gespräche mit Russland fordert, hat jetzt den Beweis dafür. Das sollte endlich auch bei der AfD ankommen. Russland nutzt jede ausgestreckte Hand als Bühne, um den Westen gespalten und schwach aussehen zu lassen. Wer das ignoriert, dient nicht dem Frieden, sondern Moskaus Propaganda. In der Berliner Zeitung wird kommentiert, man kann Russland unter Druck setzen und trotzdem Russlands Außenminister treffen. Man kann Waffen an die Ukraine liefern und trotzdem einen Kommunikationskanal nach Moskau offen halten. Das eine schließt das andere nicht aus. Im Gegenteil, je größer die Gefahr einer direkten Konfrontation zwischen Russland und dem Westen, desto wichtiger die Möglichkeit, einander erreichen zu können. Manchmal besteht ein Erfolg darin, dass überhaupt gesprochen wird. Und die Welt meint, es ist Moskau, das jeden Versuch, diesen grauenhaften Krieg zu beenden, torpediert, das nicht von seinen völkerrechtswidrigen Zielen ablässt, das die Ukraine rund um die Uhr bombardiert. Wadephul ist es in New York gelungen, genau das deutlich zu machen. Und bei der Neuen Osnabrücker Zeitung wird das Treffen Wadephul-Lavrov so kommentiert. Es ist richtig, dass Berlin den direkten diplomatischen Kontakt gesucht hat. Zwar betont die Bundesregierung, es gebe keine Normalität im Umgang mit Russland. Tatsächlich bedeutet keine Normalität aber nicht zwangsläufig kein Kontakt. Es heißt vielmehr klare Haltung. Genau das hat der deutsche Außenminister demonstriert. Von Lavrovs schroffer Reaktion sollte sich Berlin nicht entmutigen lassen. Der Ball liegt einmal mehr im Feld des Kremls.
1: Soweit dieser Kommentar und die Kommentare, die in eine positive Richtung gegangen sind. Aber es gibt natürlich auch nach diesem Treffen die andere Seite, die Kommentare mit dem Tenor: Nein, dieses Gespräch hätte gar nicht erst stattfinden dürfen.
3: Die FAZ, die Frankfurter Allgemeine Zeitung, meint zu dem Gespräch Wadephul-Lavrov, das Putin-Regime sollte international so gut es geht isoliert werden, und zwar sichtbar. Wenn es gute Gründe gibt, dann ist eine Änderung dieser Politik erwägenswert, sonst wäre man tatsächlich verstockt. Aber gab es jetzt solche Gründe, die Johann Wadephul veranlasst haben, sich in New York mit Sergej Lavrov zu treffen und ihm die Hand zu schütteln? Dem, was der deutsche Außenminister dazu gesagt hat, lässt sich keiner entnehmen. Nur Lavrov hat etwas bekommen. Shake hands, Fotos und die Gelegenheit, Deutschlands Chefdiplomaten zu verhöhnen. Zu irgendeinem Zeitpunkt müsse man ja miteinander reden, machte Wadephul geltend. Aber ausgerechnet jetzt, da man richtigerweise Moskau als Urheber gefährlicher Anschlagsversuche benannt hat? Das ist nicht irgendein Zeitpunkt, sondern der falsche. Und die Berliner Zeitung Junge Welt meint, Wadephul musste sich gegenüber deutschen Leitmedien förmlich winden, um schon die Tatsache zu rechtfertigen, sich mit Lavrov an einen Tisch gesetzt zu haben. Es sei von Seiten anderer Kollegen an ihn die Bitte herangetragen worden, das Gespräch mit Lavrov zu suchen, so Wadephul etwa gegenüber den Tagesthemen. So als hätte die Bundesrepublik kein eigenes Interesse, mit Russland irgendwie wieder ins Gespräch zu kommen. Wadephul deutete den Zusammenhang indirekt an. Wenn wir nicht mit Russland

0: Russland reden, dann übernehmen die USA das ganze ukrainische Dossier und für die EU und Europa bliebe die Zuschauerrolle. Und das ist ja wohl nicht das, wofür wir die Ukraine unterstützen, nämlich um dort selbst Einfluss auszuüben.
1: Die Medienschau mit Roman Janik zum Treffen von Sergej Lavrov und Johann Wadephul, der beiden Außenminister, in New York.
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1: 8.48 Uhr haben wir es am Montagmorgen. Ganze LKW-Ladungen an neuen Büchern, vom Taschenbuch bis zum Großformat-Exemplar mit brillanten Fotos, dazu Autorinnen und Autoren auf der Bühne. Das alles gibt's in gut anderthalb Wochen auf der Frankfurter Buchmesse. Wie immer ist dann ein Land als Ehrengast dabei. Das darf sich dann besonders prominent präsentieren. In diesem Jahr ist das Tschechien. Ein Land mit einer großen Tradition in der Literatur und einer ganzen Menge junger Autorinnen und Autoren. Das Motto in diesem Jahr ist aber ein bisschen verwirrend.
3: Ein Land an der Küste. Mit diesem rätselhaften Titel präsentiert sich Tschechien als Gastland der Frankfurter Buchmesse. Tschechien an der Küste? Ein geografischer Irrtum oder ein Witz?
4: Uns hat eigentlich William Shakespeare geholfen mit seinem Wintermärchen. Da liegt Böhmen am Meer tatsächlich.
3: Sagt Martin Kraffel, der für den Gastlandauftritt in Frankfurt verantwortlich ist. Der tschechische Buchmessenpavillon als Küstenlandschaft voller Leuchttürme, die sprichwörtliche Meeressehnsucht der Tschechen als Metapher für vieles.
4: Vielleicht eine Küste der Kreativität, eine Küste der Humanität. Das sind die Themen, die sich dann in unserer tschechischen Literatur widerspiegeln.
3: Der Star unter den rund 75 tschechischen Autorinnen und Autoren, die nach Frankfurt kommen, ist Jaroslav Rudisch, der zwischen Berlin und dem böhmischen Paradies pendelt. Rudisch schreibt mittlerweile auf Deutsch und immer geht es bei ihm auch ums Biertrinken.
5: Bier erzählt einfach Geschichten. Ne? Die Biermenschen erzählen Geschichten, die Braumeister, die Brauereien erzählen auch Geschichten. Und das macht natürlich einfach Spaß.
3: In seinem aktuellen Roman »Wo die Toten sprechen« erzählt Jaroslav Rudisch von drei verlorenen Gestalten, die in einem alten Saab zu den Friedhöfen Mitteleuropas reisen, zwischen Poesie und den Abgründen der Geschichte. Verdrängtes aus der Vergangenheit spielt auch bei Radka Denemarkova immer wieder eine Rolle.
6: Wir haben auch viele Leichen im Keller. Wir sagen die Skelette im Schrank. Und ich habe mir gesagt, dass ich ein Skelett nach dem anderen aus diesem Schrank nehme und durch die literarische Geschichte durchleuchte.
3: Schokoladenblut, so heißt der aktuelle Roman von Radka Denemarkova. Eine queere Stimme aus Tschechien ist Marek Torčík, 1993 in einer mährischen Kleinstadt geboren, aufgewachsen mit Armut und Gewalt. Was die Zeit nicht nimmt, heißt sein erster Roman, eine ebenso poetische wie präzise Analyse der eigenen Erinnerung. Wir können dem Gedächtnis nicht trauen, sagt Torčík, denn keine Erinnerung ist objektiv. Morgen kann sie ganz anders sein als heute, je nach der Stimmung. Ebenfalls biografisch geprägt ist die Graphic Novel Hardcore von Stjepanka Jislova. Ein wilder und intimer Ritt durch persönliche Erfahrungen von Liebe und Missbrauch. Comic ist das ideale Medium für Leute, die gerne einen Film machen würden, aber keine Teamarbeit mögen. Über Story und Zeichnungen habe ich hundertprozentige Kontrolle. Stjepanka Jislova ist eine von mehreren Zeichnerinnen und Zeichnern, die die reiche Comic- und Illustratorenszene Tschechiens in Frankfurt repräsentieren. Bei aller Vorfreude auf die Buchmesse, viele der eingeladenen Autorinnen und Autoren machen sich Sorgen über die tschechische Kulturpolitik der seit einem Jahr amtierenden rechtspopulistischen Regierung.
7: Die Kulturpolitik ist wirklich schrecklich. Wir müssen das ernsthaft nehmen mit dieser Frankfurt-Buchmesse. Das ist auch natürlich für uns eine Herausforderung, vorbereitet zu sein, etwas zu sagen dort.
3: Sagt zum Beispiel Dora Kapralova, die für ihren neuen Roman Die Maribor-Hypnose gerade den Literaturpreis der Europäischen Union erhalten hat. In Tschechien protestieren Zehntausende gegen staatliche Eingriffe in die Kultur- und Medienlandschaft. Auch auf der Frankfurter Buchmesse dürfte das ein Thema sein.
1: Unser Kulturreporter Christoph Schäffer mit einem Ausblick auf das Gastland auf der Frankfurter Buchmesse in diesem Jahr. Das ist Tschechien. 8.53 Uhr wird es.
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1: Eine Mutter sitzt auf der Parkbank und stillt.

0: ihr Kind in aller Öffentlichkeit. Da schauen viele nach wie vor ein bisschen irritiert hin und schütteln vielleicht auch den Kopf. Dabei sollte das aus Sicht dieser Frauen eigentlich was ganz Normales sein. Auch daran soll diese Woche erinnert werden in der internationalen Stillwoche unter dem Motto Stillen, deine Superkraft. Diese Aktion will zeigen, welche Bedeutung das Stillen hat für die Gesundheit von Mutter und Kind. Es soll aber auch auf die Schwierigkeiten eingegangen werden, auf die Frauen dabei stoßen im echten Leben. Etwa 70% aller Mütter stillen nach der Geburt ihr Kind, also versorgen es erstmal ausschließlich mit der Muttermilch. Welche Vorteile das hat und welche Alternativen es auch gibt, darüber habe ich mit Dr. Katrin Sinningen gesprochen. Sie ist Ernährungswissenschaftlerin mit dem Schwerpunkt Kinderernährung an der Uniklinik in Bochum. Frau Dr. Sinningen, Muttermilch gilt als die perfekte Nahrung für Babys. Warum eigentlich?
1: Ja, Muttermilch liefert einfach eine optimal abgestimmte Mischung aus verschiedenen Nährstoffen, also Energie, Proteine, Fette, Vitamine, Mineralstoffe und ja, passt sich halt eben auch dem Bedarf des Kindes im Verlauf der Stillzeit an. Also direkt nach der Geburt haben wir ganz viele Proteine in der Muttermilch und dann im weiteren Verlauf steigen aber dann die Fette und Kohlenhydrate an, einfach weil der Energiebedarf des Kindes auch steigt. Zusätzlich zu den Nährstoffen haben wir aber auch noch Antikörper, Enzyme, Hormone, Immunzellen in der Muttermilch. Und all diese Stoffe stärken einfach das Immunsystem, helfen auch, Infektionen abzuwehren, die Darmflora zu unterstützen. Und Muttermilch ist auch leicht verdaulich und senkt auch langfristig das Risiko für einige Erkrankungen, wie zum Beispiel das Risiko für Allergien oder aber auch bestimmte Erkrankungen wie Diabetes oder chronische Darmentzündung oder so etwas.
0: Also eigentlich das perfekte Produkt, aber es heißt ja auch immer, Stillen bringt auch über diesen reinen Aspekt der Ernährung hinaus etwas. Also da wird das Verhältnis zwischen Mutter und Kind auch gestärkt. Andersrum formuliert, wenn jetzt eine Mutter nicht stillt, fehlt dann den Kindern was?
1: Also Sie haben natürlich recht, Stillen fördert natürlich durch Haut-zu-Haut-Kontakt, durch den Blickkontakt und auch die Hormone, die ausgeschüttet werden, also das Oxytocin, all das fördert natürlich die Nähe, Beruhigung und auch die Bindung. Das heißt aber nicht zwingend, dass nicht gestillte Kinder, dass denen etwas fehlt, denn auch beim Fläschchen geben gibt es ja Hautkontakt und Augenkontakt und Zuwendung sollte es eben für alle Kinder geben, egal ob gestillt oder nicht gestillt.
0: Sie haben ja auch zum Stillverhalten der Mütter in Deutschland geforscht und demnach stillen in den letzten Jahren immer mehr Mütter ihre Kinder, nämlich rund 70% machen das direkt nach der Geburt. Dann aber wird das im Lauf der Monate immer weniger. Was sind denn die Gründe dafür?
1: Die Gründe, die sind recht vielfältig. Ein häufiger Grund sind die Stillprobleme, also Probleme beim Anlegen. Das Kind bekommt nicht genug zu trinken. Es wird vielleicht auch nicht genug Muttermilch gebildet oder es gibt Probleme an der Brust, also Entzündungen oder so etwas. Mhm. Dann gibt es aber auch noch weitere Gründe, wie zum Beispiel, wenn Infektionen aufgetreten sind, muss das Stillen manchmal abgebrochen werden oder auch bei Stress einfach, bei Erschöpfung, Zeitmangel. Wenn die Mama zum Beispiel recht früh wieder zurück in den Job muss, aber im Job mangelt es eben an entsprechenden Still- und Abpumpmöglichkeiten, sodass sie dann eben einfach gezwungen ist, damit aufzuhören. Also die Gründe sind vielfältig.
0: Ja, und da entscheiden sich ja manche Eltern dann auch bewusst gegen das Stillen und weichen auf Milchpulverprodukte aus. Ist das eine gute Alternative?
1: Also grundsätzlich, wenn nicht gestillt werden kann oder nicht gestillt werden möchte, ist natürlich Säuglingsanfangsnahrung das Produkt der Wahl sozusagen.
0: Es gibt ja auch wenig Alternativen.
1: Genau. Ja. Bei diesen Säuglingsanfangsnahrungen ist es auf jeden Fall so, dass die Zusammensetzung, die streng reguliert, einfach um sicherzustellen, dass der Nährstoffbedarf zuverlässig gedeckt wird oder dass auch nicht irgendwelche Inhaltsstoffe enthalten sind, die irgendwie schädlich sein könnten oder so etwas. Was natürlich in Säuglingsanfangsnahrung nicht enthalten sind, sind eben diese immunologischen Bestandteile, von denen ich vorhin gesprochen hatte, diese bioaktiven Bestandteile, weshalb eben dann doch das Stillen gewisse Vorteile hat. Ein weiterer Nachteil wäre vielleicht auch noch der Einheitsgeschmack. Also die Säuglingsanfangsnahrung schmeckt einfach immer gleich, während natürlich die Muttermilch im Geschmack variiert, je nachdem, wie die Mama sich ernährt. Aha. Und das kann natürlich wiederum Vorteile haben in Bezug auf die geschmackliche Prägung. Da gibt es nämlich eine ganze Reihe von Studien, die eben zeigen, dass Kinder, die gestillt wurden, dass die im späteren Alter offener sind gegenüber neuen Geschmäckern und neues Gemüse nicht so schnell ablehnen wie die nicht gestillt wurden.
0: Der Klassiker. Gibt es denn so eine Faustregel, wie lange ein Baby gestillt werden sollte?
1: Also ich würde mal sagen, jedes Stillen ist gut und wichtig. Natürlich, je länger, desto besser. Laut der neuen Leitlinie sollte in den ersten 6 Monaten voll gestillt

0: werden bzw. ausschließlich gestellt werden. Und nach Möglichkeit darf das aber auch bis zum Ende des ersten Lebensjahres anhalten. Auch wenn dann schon die Beikost eingeführt ist, darf da auch noch gerne weitergestellt werden.
1: Jetzt gibt es ja diese Kampagnen, wie eben jetzt auch diese Stillwoche, die ja gerade die Bedeutung des Stillens und auch den Wert der Muttermilch hervorheben soll. Wie schauen Sie denn da drauf? Bringt das was?
0: Ich glaube, dass das auf jeden Fall was bringt. Einfach solche Kampagnen, die dann auch regelmäßig stattfinden, können einfach dazu beitragen, dass ja wissenschaftliche Fakten vermittelt werden. Sie helfen aufzuklären und können einfach insgesamt mehr Sichtbarkeit schaffen und gesellschaftliche Akzeptanz. Ja, sodass Stillen einfach ganz selbstverständlich wird, zum Beispiel auch im öffentlichen Raum.
1: Sagt Dr. Katrin Sinningen. Sie ist Ernährungswissenschaftlerin an der Uniklinik in Bochum. Das Thema heute Morgen haben wir genannt zwischen Superkraft und Tabu, die Realität des Stillens.
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5: 9 Uhr. Prozess in Frankfurt um riesige Drogenplattform beginnt. Polizeieinsatz nach Bürgerentscheid in Raunheim. DFB-Team bereitet sich auf nächstes Spiel vor. Das Wetter sonnig und trocken, 24 bis 30 Grad. Mein Name ist Katrin Austermann. Guten Morgen. In Frankfurt beginnt jetzt der Prozess um eine riesige Plattform für den Drogenhandel im Darknet. Angeklagt ist der mutmaßliche Gründer und Administrator. Der 31-Jährige war letztes Jahr in Spanien festgenommen worden. Die Plattform wurde abgeschaltet. HR-Reporterin Heike Borufka.
6: Auf dem Online-Marktplatz Archetype gab es laut Anklage bis Mitte 2025 Drogen aller Art und Arzneimittel. In gut 2,5 Jahren seien dort ca. 2,3 Millionen Bestellungen eingegangen. Der 31-Jährige soll bei jedem Angebot mitverdient haben, insgesamt 20 Millionen Euro.
5: In Raunheim im Kreis Groß-Gerau bleibt David Rendl von der SPD Bürgermeister. Beim Bürgerentscheid gestern stimmte zwar die Mehrheit für seine Abwahl, es waren aber nicht genügend Ja-Stimmen im Verhältnis zu den Wahlberechtigten. Für Aufsehen sorgte am Abend dann ein Polizeieinsatz im Rathaus von Raunheim. Die Polizei nahm 2 Säcke mit geschredderten Papieren mit. Noch ist unklar, ob es sich dabei um Wahlunterlagen handelte und ob sie mit der Abstimmung über Rendl zu tun haben. In Brüssel treffen sich nachher die Verteidigungsminister der EU-Staaten. Ein Thema ist die Militärhilfe für die Ukraine. Konkret soll besprochen werden, wie die Ukraine mehr Patriot-Raketen zur Luftabwehr erhalten kann. ARD-Korrespondentin Sabrina Fritz.
7: Der ukrainische Präsident Zelensky bittet seit Wochen um mehr Abwehrraketen und Munition gegen die Angriffe aus Moskau. Die Verteidigungsministerinnen und Minister werden auch die Lage im Nahen Osten diskutieren. Von dort kommt immer noch zu wenig Öl nach Europa. Das ist ein Grund für die hohen Spritpreise. Trotz der wichtigen Themen sind keine konkreten Beschlüsse zu erwarten. Das Treffen ist nur auf gut 2 Stunden angesetzt und wichtige Verteidigungsminister fehlen, so zum Beispiel der deutsche, aber auch der französische.
5: In Deutschland ist jetzt schon mehr Solarstrom erzeugt worden als im gesamten letzten Jahr. Wie der zuständige Bundesverband mitteilte, waren es bis gestern 90,2 Terawattstunden Solarstrom. Der Rekord konnte demnach erreicht werden, weil es ungewöhnlich viele Sonnenstunden gab und gleichzeitig mehr Photovoltaikanlagen installiert wurden auf Gebäuden und Freiflächen. Der Verband warnte in diesem Zusammenhang vor Gesetzesänderungen im nächsten Jahr. Sie würden weitere Investitionen in Solarstrom

0: um verhindern. Papst Leo XIV. Beendet heute seinen Besuch in Frankreich, und zwar in Metz im Dreiländereck zu Luxemburg und Deutschland. Er wird eine Messe in der Kathedrale von Metz feiern und vorher eine Grundsatzrede zu Europa halten. Neben Frankreichs Staatspräsident Macron werden auch Politiker aus anderen Staaten und von der EU erwartet. In Los Angeles sind die MTV Video Music Awards verliehen worden. Dabei hat Taylor Swift den Rekord für die meisten Auszeichnungen gebrochen. Sie erhielt die Preise für das Video des Jahres und die beste Regie sowie einen neuen Sonderpreis und kommt jetzt insgesamt auf mehr als 30 Awards. Die meisten Trophäen bei der Gala gingen aber an Madonna. Die 68-Jährige wurde 7-mal ausgezeichnet. Nach dem Spiel ist vor dem Spiel. Fußball-Bundestrainer Jürgen Klopp stellt das Team um für das nächste Spiel am Donnerstag in München gegen Serbien. Unter anderem wird dann Kapitän Joshua Kimmich nicht auf dem Platz stehen. Gestern hatte die DFB-Elf gegen Griechenland verloren. Beim ersten Heimspiel unter Klopp stand es am Ende 0:1. Der Bundestrainer sagte danach:
1: Die Euphorie in Deutschland war riesig. Wenn sie jetzt weg ist, dann tut mir das echt sehr leid. Aber wir hatten heute ja positive Dinge. Ob das Da hat der Torwart sensationell reagiert. Younes war in gefährlichen Räumen. Also wir hatten diese Momente, wenn die reinmachen, und das Spiel, ein davon reinmachen, das Spiel dreht sich komplett.
0: Das waren die Nachrichten. Das Wetter. Es wird spätsommerlich heute mit viel Sonnenschein bei 24 bis 30 Grad. In der Nacht ist es dann mal klar, mal locker bewölkt, und die Temperaturen sinken auf 16 bis 9 Grad. Morgen wieder sonnig und warm, 25 bis 30 Grad dann. Die weiteren Aussichten: Am Mittwoch noch oft sonnig bis 29 Grad, am Donnerstag dann meist bewölkt mit etwas Regen, maximal 25 Grad noch. Die Zeit 9.05 Uhr.
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0: Zunächst Vorsicht bitte auf der A7 Kassel Richtung Fulda. Zwischen dem Hattenbacher Dreieck und Niederaula, dort liegt ein Plastikteil auf dem linken Fahrstreifen. A3 Frankfurt Richtung Würzburg, zwischen Bessenbach-Waldaschaff und Rohrbrunn 4 Kilometer Stau an einer inzwischen geräumten Unfallstelle. A5 Kassel Richtung Frankfurt, zwischen Fernwald und Bad Nauheim 8 Kilometer Stau. Grund sind dort Bergungsarbeiten auf den linken Fahrstreifen. A5 Darmstadt Richtung Heidelberg, zwischen Hemsbach und dem Kreuz Weinheim 5 Kilometer stockend nach einem Unfall auf dem mittleren Fahrstreifen. A7 Kassel Richtung Fulda, zwischen Malsfeld und Homberg-Efze 2 Kilometer stockend, und zwar wegen eines defekten LKW im Baustellenbereich dort. A485 Gießener Nordkreuz Richtung Langgöns, zwischen Gießen-Schiffenberger Tal und dem Dreieck Bergwerkswald 2 Kilometer Stau nach einem Unfall auf dem rechten Fahrstreifen. Die B43a und B45 Hanau Richtung Dieburg, zwischen Hanau-Steinheim und der A3-Anschlussstelle Hanau 6 Kilometer Stau. Und zum Schluss B448 Hainburg Richtung Offenbach, die ist zwischen der Verbindung zur B45 und Obertshausen wegen Bergungsarbeiten auf einen Fahrstreifen verengt.
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3: Einen schönen guten Morgen. Der Bundespräsident und der Kanzler kommen heute Vormittag nach Karlsruhe. Dort wird ein besonderes Jubiläum gefeiert. Das Bundesverfassungsgericht wird 75 Jahre alt. Die insgesamt 16 Richterinnen und Richter in den beiden Senaten entscheiden über Verfassungsbeschwerden, schützen also unsere Grundrechte. Das Gericht kontrolliert die Politik und ist unabhängig von Regierung und Parlament. Kolja Schwarz aus unserer Redaktion Justiz und Recht berichtet für uns regelmäßig vom Bundesverfassungsgericht. Ich habe vor der Sendung mit ihm gesprochen und ihn gebeten, uns nochmal mitzunehmen in die Anfangszeit des Bundesverfassungsgerichts, ins Jahr 1951, als das Gericht gegründet worden ist. Ich wollte von ihm wissen, wie es damals dazu gekommen ist.
4: Naja, man hatte da natürlich die Nazi-Zeit noch sehr in Erinnerung. Eine Zeit, in der Rechtlosigkeit galt, Willkür. Und die Mütter und Väter des Grundgesetzes haben 1949 gesagt, das darf es so nie wieder geben. Und haben deshalb eine Institution geschaffen, die als unabhängige Kontrollinstanz dastehen sollte. Das war das Bundesverfassungsgericht. Und dieses Bundesverfassungsgericht haben sie mit einer unglaublichen Macht ausgestattet. Denn das Bundesverfassungsgericht ist das einzige Gericht, was Gesetze kippen kann, Gesetze für nichtig erklären kann, auch Urteile der höchsten Gerichte kassieren kann. Also das war ganz wichtig, weil es bringt natürlich nichts, wenn man ein Grundgesetz hat, tolle Grundrechte.

0: hat, aber es kein Gericht gibt, das das auch kontrolliert. Ja, das war damals so die Ausgangslage.
1: Seit 75 Jahren gibt es jetzt das Bundesverfassungsgericht. Viel Zeit also, um Urteile zu fällen. Wenn wir jetzt so ein bisschen zurückschauen in die Historie, was waren so die wichtigsten, die bedeutendsten Urteile?
0: Ja, das ist natürlich ganz schwer zu sagen bei 75 Jahren und ganz, ganz vielen Urteilen. Das Bundesverfassungsgericht, was fällt einem da als erstes ein? Die Entscheidung zum Beispiel zu dem Paragraphen 218 zur Abtreibung, da gab es gleich zwei in den 70er und in den 90er Jahren, die sind sicherlich in Erinnerung und die sind immer noch diskutiert und möglicherweise gibt es auch irgendwann ein drittes. Die Entscheidung zu Europa natürlich, dass Deutschland Europa offen ist, was es da darf, aber wo auch die Grenzen sind. Dann denke ich an so Entscheidungen zur Meinungsfreiheit, Soldaten sind Mörder. Zum Beispiel oder zur Religionsfreiheit haben wir alle noch Kopftuch oder Kruzifix, um nur mal so ein paar Stichworte zu nennen in Erinnerung. Und in der jüngsten Vergangenheit sicherlich ganz wichtig das Urteil zur Sterbehilfe, zur Suizidhilfe. Also alle Menschen haben das Recht auf ein selbstbestimmtes Leben und damit auch auf einen selbstbestimmten Tod. Oder auch der Klimabeschluss, wenn man mal so ein bisschen den Blick in die Zukunft richtet.
1: Ganz große, bedeutende Themen, also wie wir gerade merken. Was sind denn so die aktuellen Themen und Urteile, die das Gericht jetzt beschäftigen?
0: Ja, jetzt wird natürlich heute erstmal gefeiert und dieses Jahr stand auch im Namen der Feier. Aber trotzdem gibt es natürlich ganz viele Verhandlungen, die da am Bundesverfassungsgericht gerade sind. Im Oktober geht es zum Beispiel mal wieder um die Erbschaftssteuer. Ein Thema, das auch immer mal wieder am Bundesverfassungsgericht landet und was eine große Bedeutung hat. Steuergerechtigkeit ist da zum Beispiel ein Thema. Und es gibt viele andere Verfahren, zum Beispiel auch zum öffentlich-rechtlichen Rundfunk. Der ist da gerade wieder am Verfassungsgericht und natürlich in der Diskussion, aber noch nicht am Gericht, ist auch ein Parteienverbot. Immer wieder wird das diskutiert. Soll man ein Parteiverbotsverfahren zum Beispiel anstrengen, was die AfD angeht? Denn das Bundesverfassungsgericht ist auch das einzige Gericht, das Parteien für verfassungswidrig erklären kann und damit verbieten kann.
1: Ja, die AfD, die macht gerade viele, viele Schlagzeilen, gerade nach den letzten Landtagswahlen. Sie gewinnt an vielen Orten in Deutschland immer mehr Stimmen. Die ehemaligen Volksparteien, wenn man das so sagen kann, CDU und SPD, die verlieren dagegen immer mehr an Zuspruch. Wie wird das die Arbeit des Bundesverfassungsgerichts in Zukunft beeinflussen?
0: Naja, man muss mal schauen, was das bedeutet für die Besetzung der Richter. Denn die Richterinnen und Richter am Bundesverfassungsgericht, die kommen ja nicht aus dem luftleeren Raum, sondern sie werden gewählt vom Bundestag und Bundesrat, jeweils zur Hälfte. Dort brauchen sie immer eine Zweidrittelmehrheit, um gewählt zu werden. Das sollte dafür sorgen, dass diese Richterinnen und Richter politisch unabhängig sind, dass es da große Mehrheiten sich finden müssen, also immer Regierung und Opposition sich auch einigen müssen. Ja, und sobald die AfD natürlich zum Beispiel als eine Partei dann mehr als ein Drittel hat, muss man sich zwingend auch irgendwie mit der AfD einigen. Und dann ist die Frage, kommen irgendwann auch Richterinnen und Richter der AfD hier nach Karlsruhe? Und ob und wie die das Gericht dann verändern werden, das muss man dann schauen. Jetzt muss man auch immer sagen, ein einzelner Richter, eine einzelne Richterin prägt dieses Gericht nicht, sondern es sind immer 8 in dem Senat, die eine wichtige Entscheidung fällen müssen. Und so hört man jedenfalls immer wieder aus dem Gericht, wenn dort einer anfängt, parteipolitisch zu argumentieren, dann ist der sehr schnell draußen und wird nicht ernst genommen. Hier geht es nämlich immer nur um das Grundgesetz, um das Recht und das gilt für alle Richterinnen und Richter, die hierher kommen. Das ist das eine. Auf der anderen Seite ist die Gefahr natürlich für Gerichte immer da, dass Autokraten, dass Populisten ein Gericht auch schwächen. Das haben wir in anderen Ländern, in Polen, in Ungarn gesehen, dass das immer sehr schnell der Fall war. Und da hat man 2024 das Grundgesetz geändert, um das Bundesverfassungsgericht wehrhafter zu machen, resilienter zu machen gegen eben solche Bestrebungen.
1: Sagt Kolja Schwarz aus der Redaktion Recht und Justiz. Wir haben über das Bundesverfassungsgericht gesprochen, das heute 75 Jahre alt wird.
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1: Babys zu stillen schützt sie vor verschiedenen Erkrankungen und ist günstig für ihre Entwicklung. So die Einschätzung von Ärzten und Hebammen. Deshalb gibt es in Deutschland die Empfehlung, Kinder 4 bis 6 Monate lang ausschließlich zu stillen und danach so lange weiterzumachen, wie Mutter und Kind das möchten. Was bisher allerdings gefehlt hat, ist eine Auswertung von wissenschaftlichen Erkenntnissen dazu. Genau das haben jetzt gut 2 Dutzend Fachgesellschaften und Fachverbänden getan.
4: Die neue Empfehlung ist klar. Die ersten 6 Monate ihres Lebens sollten Babys voll gestillt werden. Bislang hieß es, ab dem vierten Monat kann der erste Brei gegeben werden. Und auch für die Zeit danach werden die Fachleute jetzt deutlicher. Auch wenn sukzessive immer mehr normale Nahrung hinzukommt, wird Müttern empfohlen, mindestens bis zum ersten Geburtstag des Kindes noch weiter zu stillen.
5: Wichtig zu wissen ist, dass diese Empfehlungen nicht alleine dastehen. Sie beruhen auf 30 gut recherchierte Outcomes oder Endpunkte, die die Gesundheit von Müttern und ihren Kindern betreffen.
4: Sagt die Zürcher Hebammenwissenschaftlerin Susanne Grilka, eine der Autorinnen der neuen Leitlinie. 30 Outcomes, das heißt, die Fachleute haben systematisch große internationale Übersichtsarbeiten ausgewertet, die untersuchen, wie sich Stillen auf 30 verschiedene Krankheitsbilder und Symptome auswirkt. Mit der Leitfrage, welche Vorteile haben ein halbes Jahr Vollstillen und ein Jahr Stillen insgesamt für Mutter und Kind im Vergleich zu gar nicht oder kürzer Stillen? In den allermeisten Fällen konnten die Studien positive Effekte zeigen. Weniger Mittelohrentzündungen bei den Kindern, weniger Magen-Darm-Infekte, ein geringeres Risiko für Leukämie und sogar für Autismus und ADHS. Doch nicht immer ist die wissenschaftliche Beweislage ganz klar, sagt die Kinderernährungsmedizinerin Regina Ensenauer von der Heinrich-Heine-Universität Düsseldorf.
6: Wir haben zum Beispiel einen günstigen Effekt gesehen eines längeren Stillens im ersten halben Jahr auf Asthma, auf die Wahrscheinlichkeit für das Auftreten von Asthma beim Kind, während wir kein eindeutiges Ergebnis aus den Studien gesehen haben zwischen Stillen im ersten halben Jahr und Adipositas. Aber natürlich ist zu beachten, dass nach dem Stillen, es kommt die Beikosteinführung, es kommt die Familienkost, es kommen weitere Faktoren, die auch mit dem Verhalten der Familie gegenüber dem Kind zu tun haben, die dieses Outcome, sei es jetzt Adipositas, Übergewicht oder Asthma oder anderes, mit beeinflussen.
4: Trotzdem sind die Studienautorinnen von ihrer neuen Empfehlung überzeugt, weil die Vielzahl der Übersichtsstudien so viele zueinander passende Erkenntnisse für fast alle Effekte liefert.
6: Die größte Datenlage, die stärkste Datenlage, die man finden konnte, die hat man gesucht und gefunden und herangezogen.
4: 21 Effekte für Kinder wurden so untersucht und 9 für die stillenden Frauen selbst. Der Berliner Gynäkologe Michael Abudaken hat auch an der Leitlinie mitgeschrieben. Er betont, dass langes Stillen sich laut Studienlage besonders auf das Krebsrisiko von Frauen günstig auswirkt. Das Risiko sinkt für Brustkrebs je nach Auswertung um 25-40%.
7: Das können wir uns auch biochemisch mittlerweile erklären, weil eben entsprechende Stammzellen in der Muttermilch sind und so weiter, die tatsächlich diese Krebssituation verändern.
4: Auch Depressionen nach der Geburt können demnach günstig beeinflusst werden. Trotzdem ist es den Fachleuten wichtig zu betonen, die Leitlinie ist für medizinisches Fachpersonal gedacht, das Mütter individuell berät.
7: In der Leitlinie ist nichts Verpflichtendes. Die Frau hat immer die Wahl, letztendlich frei zu entscheiden, wo sie sich zu entscheiden möchte.
4: Heißt, wenn Frauen nicht stillen wollen oder können, sollte kein moralischer Druck ausgeübt werden.
1: Corinna Hennig aus der ARD-Gesundheitsredaktion über die wissenschaftlichen Erkenntnisse zum Stillen. Das ist heute Morgen das Thema in HR Info. Zwischen Superkraft und Tabu, die Realität des Stillens. 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
1: Um 9 Uhr und 16 Minuten schauen wir gemeinsam nach Brüssel. Dort treffen sich gleich die EU-Verteidigungsminister. Ihre Themenliste dürfte lang sein, denn es gibt ja gerade wirklich genug Krisen, die gelöst werden wollen. Unsere Korrespondentin Sabrina Fritz hat uns erzählt, womit sich die Ministerinnen und Minister heute bei ihrem Treffen beschäftigen.
8: Es geht auf jeden Fall um mehr Hilfe für die Ukraine. Der ukrainische Präsident Zelensky bittet ja seit Wochen und Monaten um mehr Munition, mehr Abwehrraketen gegen die schweren Angriffe aus Moskau, die ja wirklich keine Pause einlegen. Und so ist es wirklich, dass selbst wenn EU-Länder helfen, wie zum Beispiel Deutschland, das auch immer wieder noch mehr militärische Unterstützung leistet. Aber der Verbrauch ist eben auch so groß, dass man im wahrsten Sinne des Wortes nicht hinterherkommt. Also militärische Unterstützung für die Ukraine ist das eine. Und es wird sicher auch diskutiert, dass es ja parallel diplomatische Bemühungen gibt, also der beiden amerikanischen Unterhändler Witkoff und Kutschner sind in Kiew eingetroffen. Es gab eine kurze Begegnung mit dem deutschen Außenminister und dem russischen Außenminister. Und parallel soll ja vielleicht der russische Präsident Putin in einigen Wochen in Amerika auftauchen.
1: Also die Situation der Ukraine heute Thema beim Treffen der Verteidigungsminister in Brüssel. Aber nicht nur das.
8: Ein weiteres Thema ist auf jeden Fall die Lage im Nahen Osten. Das ist vielleicht jetzt ein bisschen aus den Schlagzeilen verschwunden, aber nach wie vor ist es so, dass nicht genügend Öl von dort nach Europa kommt, nach Deutschland. Und das ist eben

0: auch ein Grund für die nach wie vor so hohen Spritpreise bei uns. Und es ist jetzt nicht nur die Straße von Hormus, was wir ja schon oft gehört haben, dass da keine Öltanker mehr passieren können, sondern auch eine andere Meerenge, die Meerenge von Bab al-Mandab, wo vor allem Öltanker aus Saudi-Arabien immer noch durchkamen, die ist jetzt auch unter Beschuss. Und insofern ist das wirklich eine schwierige Lage, die Verteidigungsminister diskutieren werden, weil es gibt Stimmen aus der EU, zum Beispiel aus Italien, die sagen, ja, wir müssen dann eben selbst diese Schiffe schützen, die eben dort passieren wollen. Und das könnte man eben auch mit einer militärischen Mission machen, mit Marineschiffen, die dann diese Öltanker begleiten. Das wird ein Thema sein, das heute besprochen wird.
1: Sabrina Fritz über die Themen heute beim Treffen der EU-Verteidigungsminister in Brüssel. Kurz nach 10 geht es dort los.
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1: Satire darf alles. Dieser Ausdruck von Kurt Tucholsky aus dem Jahr 1919 wird oft und gerne bemüht, wenn Pointen im grenzwertigen Bereich abgefeuert werden. Aber wo ist es wirklich noch Satire und wo schon eine Beleidigung? Diese Frage müssen auch Gerichte in Deutschland immer mal wieder beantworten. Für den aktuellen Fall schauen wir jetzt aber in die Türkei. An einem Gericht in Istanbul wird heute nämlich über den Comedian Deniz Göktaş verhandelt. Er hat sich in seinem Stand-up-Programm kritisch mit Staatspräsident Erdogan auseinandergesetzt. Und dass der das nicht so witzig findet, das hat bei uns ja auch schon der Satiriker Jan Böhmermann gemerkt. In Istanbul muss sich Göktaş jetzt unter anderem wegen Präsidentenbeleidigung verantworten. Ihm drohen bis zu 9 Jahre Haft.
3: Zum Verhängnis wurden dem türkischen Comedian Deniz Göktaş die Witze aus seiner neuen Stand-up-Show. Bevor die Polizei den 32-jährigen Comedian im Juli festnimmt, hat das Video 4 Millionen Aufrufe. Heute sind es 15. Es sind keine brachialen Witze. Deniz Göktaş erzählt viel mehr. Von der modernen Türkei, von Religion, Psychotherapie und Fußball. Und immer wieder geht es auch um Staatspräsident Erdogan. Wir haben einen langen gemeinsamen Weg hinter uns. Ich bin 1994 geboren. Da wurde er Bürgermeister von Istanbul. Er ist für mich wie ein mürrischer Nachbar, den ich nicht leiden kann, für den man sich aber trotzdem irgendwie interessiert. Was hat er heute gemacht? Was liegt in seinem Müll? Und so weiter. Unter anderem diese Aussagen zitiert die Anklageschrift als Beleg für Präsidentenbeleidigung. Vorwürfe außerdem: Anstiftung zu Hass und Verherrlichung von Verbrechern und Straftaten. Der Medienanwalt Veysel Ok beobachtet den Fall. Im ARD-Interview erklärt er, dass Göktaş vor Gericht stehe, habe mit dem Strafgesetzbuch nichts zu tun. Es sei eine politische Entscheidung. Deshalb ist es eigentlich sinnlos, den Fall Deniz Göktaş juristisch erklären zu wollen. Denn man müsste etwas als Straftat erklären, das rechtlich gar keine Straftat ist. Deniz Göktaş ist nicht der einzige Comedian, der verfolgt wird. Auch gegen die Comedienne Tuba Ulu wird ermittelt. Sie hatte in ihrem Stand-up erklärt, dass Sultan Süleyman vor 500 Jahren mit Hürrem eine Frau geheiratet hat, die zuvor sein Zitat Fuckbuddy gewesen sei. Inhaltlich gar nicht mal falsch, für die Behörden offenbar ein Problem, für Tuba Ulu nur ein Witz, sagt sie der ARD. Einen Witz zu machen ist kein Verbrechen und Gedanken sind keine Verbrechen. Wir verteidigen die Meinungs- und Ausdrucksfreiheit in jeder Hinsicht, insbesondere als Comedians. Schon länger sind Journalisten und die politische Opposition in der Türkei das Ziel von juristischer Verfolgung. Zuletzt häuften sich aber auch die Fälle im Popkulturbereich. Neben Comedians trifft es Musikacts wie die junge Girlband Manifest, die eine Zeit lang nicht ausreisen durften, und den Sänger Mabel Matisse, der wegen queerer Texte vor Gericht stand. Der Medienanwalt Veysel Ok sagt, in der Türkei würden gerade gezielt symbolische Persönlichkeiten juristischer Schikane ausgesetzt, um Angst zu verbreiten und eine Botschaft. Wer die Regierung kritisiert oder über sie lacht, kann schnell festgenommen werden. Tatsächlich lebt die türkische Gesellschaft derzeit in einem Klima der Angst. Die Menschen üben Selbstzensur. Sie schreiben ihre Meinungen nicht mehr auf. Sie sprechen nicht darüber. Sie amüsieren sich nicht. Sie gehen nicht zu Konzerten. Denn dieses Klima der Angst hat sich in der gesamten Gesellschaft festgesetzt. Jetzt beginnt vor einem Istanbuler Gericht der Prozess gegen den Comedian Deniz Göktaş. Sein Anwalt erklärt, er weise alle Vorwürfe zurück. In einer Nachricht an Unterstützer schreibt Deniz Göktaş, es gehe ihm gut. Bei einer Verurteilung drohen ihm bis zu 9 Jahren und 8 Monaten Haft.
1: Unser Korrespondent Benjamin Weber über den Prozessauftakt heute in Istanbul gegen den türkischen Comedian Deniz Göktaş. Er muss sich unter anderem wegen Präsidenten

0: Beleidigung verantworten und sitzt deshalb auch schon seit einigen Monaten in Untersuchungshaft.
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0: Es ist eigentlich ein Routinetermin. Jedes Jahr im Herbst treffen sich die katholischen deutschen Bischöfe in Fulda zu ihrer Vollversammlung. So auch ab heute wieder. Wobei, so ganz Routine ist es dann doch nicht. Die Konferenz hat nämlich einen neuen Vorsitzenden, einen neuen Vatikanvertreter. Die politische Lage im Land ist angespannt und eine technologische Revolution, die ist auch noch im Gange. Also viel Gesprächsstoff für die Bischöfe und für uns, gemeinsam mit Lothar Bauer-Ochse aus unserer Kirchenredaktion. Lothar, seit Februar ist Heiner Wilmer der neue Vorsitzende der Bischofskonferenz. Er ist mittlerweile Bischof in Münster, war davor längere Zeit in Hildesheim. Hat er in den letzten Monaten schon so die ein oder andere Duftmarke setzen können?
2: Ja, durchaus. Also es gab ja so drei Erwartungen an ihn als neuen Vorsitzenden. Zum einen eine vermittelnde Rolle nach innen in der Bischofskonferenz. Da haben sich ja in den vergangenen Jahren rund um die Reformdebatten ziemliche Fronten gebildet. Der aus dem Emsland stammende Heiner Wilmer kommt sehr ruhig, sehr verbindlich rüber, verständnissuchend, brückenbauend, ohne dabei konturlos zu sein. Und er hat sich in den vergangenen Monaten sehr schnell Respekt und Anerkennung aufgebaut. Ob und wie sich das jetzt auf die Konferenz in Fulda auswirkt, das wird man vielleicht schon so auf den Gängen und in den Pausen spüren können. Dann hatte man gehofft, dass Heiner Wilmer bessere Verbindungen in den Vatikan knüpfen kann. Er hat ja lange selbst in Rom gelebt, spricht Italienisch. Er war in Rom Chef eines internationalen Ordens, ist also auch so in der Leitungsebene des Vatikan gut vernetzt. Und er hat seine Verbindung auch schon genutzt bei einer ersten Antrittsreise. Und gleichzeitig erwartet man natürlich von einem Bischofskonferenzvorsitzenden, dass er sich auch zu aktuellen und zu gesellschaftspolitischen Fragen positioniert. Auch das hat er für manche durchaus überraschend deutlich getan. Etwa als nach den Wahlen in Sachsen-Anhalt hat er bei einem großen öffentlichen Termin in Berlin die katholische Kirche klar gegen die AfD positioniert und gesagt, für völkisches Gedankengut sei im Christentum kein Platz.
0: Ebenfalls neu in der Runde der Bischofskonferenz ist der diplomatische Vertreter des Vatikan in Deutschland, der Nuntius, übersetzt der päpstliche Bote. Was kann man von ihm erwarten?
2: Ja, der niederländische Erzbischof Hubertus van Mengen ist seit dem Frühsommer der neue Nuntius. Er ist ein sehr erfahrener Vatikanbotschafter, war vorher 16 Jahre lang in Afrika, in verschiedenen Ländern. Er ist immer zu Gast bei der Bischofskonferenz und wird sich natürlich den Bischöfen erstmal vorstellen. Sein Vorgänger, der war ja so eher so eine spröde Figur und ist meist so in Erscheinung getreten als Bremser gegenüber den deutschen Reformvorhaben. Und ich glaube, da hoffen einige Bischöfe mindestens, dass van Mengen den Wünschen der Deutschen etwas mehr Sympathie entgegenbringt. Also er wirkt zumindest im Umgang etwas unkompliziert. Er hat jetzt in einem Interview gesagt, als jemand, der an der deutsch-niederländischen Grenze aufgewachsen ist, hätte er gedacht, er kennt Deutschland, aber er habe dann doch erst viel lernen müssen und sagt jetzt, ja, erst so seit zwei, drei Wochen habe er das Gefühl, jetzt geht die Party los. Also mal sehen, wie viel Party bei den Bischöfen ist. Aber man hat zumindest den Eindruck, der neue Nuntius hat ein größeres Verständnis dafür, vor welchen Herausforderungen die katholische Kirche in so einer modernen westlichen Welt steht. Aber er hat auch schon deutlich gemacht, die Katholiken in Deutschland wollten oftmals zu schnell zu viel. Also er wird wohl in erster Linie den deutschen Bischöfen die nicht immer ganz bequeme Linie des Vatikan durchaus deutlich machen.
0: Partystimmung ist nicht gerade angesagt, gefühlt politisch, wenn man auf die aktuelle Situation im Land schaut. Die linke und rechte Extreme sind gestärkt worden bei den letzten Landtagswahlen. In Berlin könnte bald die Linke regieren, in Sachsen-Anhalt wohl bald die AfD. Wird das auch ein Thema bei den Bischöfen sein?
2: Auf jeden Fall. Das wird ein großes Thema. Der Vorsitzende Bischof Wilmer hat ja, wie gesagt, das schon öffentlich angesprochen. Die Bischofskonferenz hat schon länger eine sehr klare Position gegenüber der AfD, hat eine eigene Erklärung herausgegeben, in der sie sagt, dass völkischer Nationalismus mit dem Christentum nicht vereinbar ist. In Sachsen-Anhalt hatte der Magdeburger Bischof Feige vor den Wahlen eine eigene Kampagne gestartet, in der er dazu aufgerufen hat, verantwortlich zu wählen. Und er war, wie man sich denken kann, wirklich enttäuscht und irritiert über das Wahlergebnis. Auch darüber, dass so viele Katholiken die AfD gewählt haben. Es sind zwar im Durchschnitt nicht so viele wie insgesamt in der Wahlbevölkerung, aber doch ein Drittel etwa. Und das dürfte den Bischöfen ganz und gar nicht gefallen, auch wenn man sagen muss, die Katholiken sind in Ostdeutschland schon eine wirklich krasse Minderheit mit wenig Einfluss. So stellt sich für die Bischöfe natürlich schon die Frage, warum sie mit ihrer Botschaft, mit ihren Mahnungen so wenig zu den Menschen durchdringen. Außerdem hat die AfD in Sachsen Sachsen-Anhalt ein offen und radikal kirchenfeindliches Wahlprogramm vorgelegt. Sie will den von ihr sogenannten Kirchensteuer Kirchen auch ganz offen ans Geld.

0: Und wie sie damit umgehen sollen, das wird vermutlich bei den Bischöfen auch für Gesprächsstoff sorgen.
1: In Fulda startet heute wieder die Vollversammlung der Deutschen Bischofskonferenz und es gibt viel zu besprechen, wie wir gerade gelernt haben. Einschätzungen waren das von Lothar Bauer-Ochse aus unserer Kirchenredaktion. Vielen Dank.
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7: 9.30 Uhr. Prozess in Frankfurt um riesige Drogenplattform. Vorstandswahl bei der IGBAU. Polizeieinsatz nach Bürgerentscheid in Raunheim. Das Wetter sonnig und trocken, 24 bis 30 Grad. Mein Name ist Katrin Austermann. Bei einem Prozess am Landgericht Frankfurt geht es seit heute um eine riesige Plattform für den Drogenhandel im Darknet. Angeklagt ist der mutmaßliche Gründer und Administrator. Der 31-Jährige war letztes Jahr in Spanien festgenommen worden. Die Plattform wurde abgeschaltet. HR-Reporterin Heike Borowka.
8: Auf dem Online-Marktplatz Archetype gab es laut Anklage bis Mitte 2025 Drogen aller Art und Arzneimittel. In gut 2,5 Jahren seien dort ca. 2,3 Millionen Bestellungen eingegangen, Umsatzvolumen etwa 330 Millionen Euro. 600.000 Kundenkonten und ca. 17.000 Verkaufsangebote seien auf der Plattform registriert gewesen. Der 31-Jährige soll bei jedem Angebot mitverdient haben, insgesamt 20 Millionen Euro.
7: Union und SPD sind sich nicht einig in Sachen Pflegereform, die das Kabinett übermorgen eigentlich beschließen sollte. Nach Medienberichten stehen heute interne Krisengespräche in der Koalition an. Die SPD fordert Nachbesserungen. Aus dem ARD-Hauptstadtstudio Oliver Neuroth.
9: Die SPD schlägt einen Pflegedeckel vor, eine Obergrenze für einen bestimmten Eigenanteil bei Heimkosten von 1.500 Euro. Das wären knapp 300 Euro weniger als im Moment. Gesundheitsminister Linnemann lehnt das im ARD-Bericht aus Berlin ab und vergleicht den Vorschlag mit Pflastern, die man auf Wunden klebt, mit Blick auf die hohen Gesamtkosten eines Heimplatzes. Nach seinen Worten muss erste Hilfe für die Pflegekasse her. Linnemann will unter anderem den Zugang zu höheren Pflegeleistungen bremsen. Und er möchte eine Kommission einrichten, die über die Zukunft der Pflegeversicherung berät.
7: In Serbien hat Präsident Vučić wie erwartet sein Amt als Staatsoberhaupt niedergelegt, weil er Regierungschef werden möchte. In knapp einem Monat soll es eine vorgezogene Parlamentswahl in Serbien geben. Dabei will Vučić als Spitzenkandidat seiner Partei SNS antreten und hofft auf eine Mehrheit zur Regierungsbildung. Der konservativ-nationalistische Politiker hatte die Neuwahlen nach monatelangen Protestkundgebungen angesetzt. Die Gewerkschaft IG Bauen Agrar Umwelt mit ihren 186.000 Mitgliedern bekommt einen neuen Vorsitzenden. Nach 13 Jahren hört Robert Feiger auf. Auf dem Gewerkschaftstag in Kassel wählen die

0: und 250 Delegierten heute einen Nachfolger. Einziger Kandidat ist Carsten Burkhardt aus Bad Hersfeld. Er ist schon seit über 10 Jahren Mitglied im Vorstand. In Raunheim im Kreis Groß-Gerau bleibt Bürgermeister David Rendl von der SPD im Amt. Zwar stimmte in dem Bürgerentscheid eine Mehrheit für seine Abwahl, allerdings wurde die nötige Hürde nicht erreicht. Und dann sorgte am Abend ein Polizeieinsatz im Rathaus für Aufsehen. HR-Reporter Volker Siefert.
1: Die Polizei hat 2 Müllsäcke mit Altpapier im Rathaus beschlagnahmt. Anlass war ein Hinweis, im Altpapier könnten sich geschredderte Wahlunterlagen befinden. Auf Fotos, die dem HR vorliegen, sind blassblaue und rosafarbene Papierschnipsel zu sehen. Diese ähneln farblich Briefwahlunterlagen. Die Polizei muss nun klären, ob es überhaupt Wahlunterlagen sind und aus welcher Wahl oder Abstimmung sie stammen. Ein Zusammenhang mit dem Bürgerentscheid ist bislang nicht belegt.
0: An immer mehr Stellen in Hessen taucht die große Drüsenameise auf. Über ein neues Internetportal sind in einem halben Jahr über 300 Verdachtsfälle und 45 bestätigte Funde eingegangen. Das meldet das zuständige Landesamt. Die großen Drüsenameisen bilden extrem breite Straßen, kriechen in die kleinsten Ritzen und können Schäden an Fassaden oder der Elektrik verursachen. Das waren die Nachrichten. Das Wetter. Es wird spätsommerlich heute mit viel Sonnenschein bei 24 bis 30 Grad. In der Nacht dann mal klar, mal locker bewölkt, 16 bis 9 Grad. Auch morgen ist es wieder sonnig und warm, 25 bis 30 Grad. Die weiteren Aussichten. Am Mittwoch noch oft sonnig bis 29 Grad, am Donnerstag dann meist bewölkt mit etwas Regen, maximal 25 Grad noch. Die Zeit 9.35 Uhr.
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0: A5 Kassel Richtung Frankfurt, zwischen Fernwald und dem Gambacher Kreuz 2 Kilometer Stau. Die Unfallstelle dort ist inzwischen geräumt. A5 Darmstadt Richtung Heidelberg, zwischen Hemsbach und dem Kreuz Weinheim 2 Kilometer Stau und stockender Verkehr nach einem Unfall dort auf dem mittleren Fahrstreifen. A66 Frankfurt Richtung Wiesbaden, zwischen Dietenbergen und dem Wiesbadener Kreuz. Dort steht ein defekter PKW, und zwar auf dem rechten Fahrstreifen. Und zum Schluss B45 Hanau Richtung Dieburg, zwischen Hanau-Fasanerie und der A3-Anschlussstelle Hanau, 2 Kilometer stockend.
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3: Guten Morgen. Es läuft einfach gerade nicht rund bei der Bundesregierung. Eigentlich hätte es dieses Jahr wirklich klappen sollen mit einem Herbst der Reformen. In vielen Punkten waren Union und SPD sich einig. Doch die Landtagswahlen haben vieles wieder auf Null gestellt. Seitdem wird wieder darüber diskutiert, wollen wir das wirklich so machen, wie wir es eigentlich verabredet haben? Muten wir den Menschen damit nicht vielleicht doch zu viel zu, was sich am Ende dann auf unsere Wahlergebnisse niederschlägt? Vor allem die SPD, die hat wieder die Bremse entdeckt und stellt vieles in Frage. Zum Beispiel die Pflegereform. Die soll übermorgen vom Kabinett beschlossen werden. Doch seit dem Wochenende droht die SPD mit einer Blockade. Also ist es auf Chefebene verschoben worden. Kanzler Merz, Gesundheitsminister Linnemann und SPD-Co-Chef Klingbeil wollen heute eine Lösung finden.
4: Dass Pflege schnell zur Kostenfalle werden kann, zeigt das Beispiel von Brunhilde Sturm im Westerwald. Die 94-Jährige lebt in einem Heim.
5: Ja, hier fließt jede Menge Geld hin. Hier ist man nicht umsonst.
4: Konkret heißt das, ihre Familie muss für den Heimplatz pro Monat rund 3.000 Euro zahlen. Die Rente von Brunhilde Sturm beträgt nur 1.000 Euro. Der Verkauf einer Immobilie soll nun Geld bringen, doch es findet sich kein Käufer, das Sozialamt springt nicht ein. Die Familie hat inzwischen 20.000 Euro Schulden beim Pflegeheim.
6: Wenn es nach uns, der SPD, geht, dann wollen wir Pflegebedürftige zukünftig spürbar entlasten.
4: Kündigt SPD-Generalsekretär Tim Klüssendorf am Freitag auf Social Media an. Die Idee, ein sogenannter Pflegedeckel. Er soll dafür sorgen, dass ein bestimmter Eigenanteil von Pflegebedürftigen im Heim eine Grenze nicht überschreitet, mittelfristig 1.500 Euro im Monat. Das wären knapp 300 Euro weniger als im Moment. Gesundheitsminister Carsten Linnemann von der CDU ist skeptisch. Er weist darauf hin, dass die Heimrechnungen pro Monat insgesamt oft 3.000 bis 4.000 Euro betragen.
7: Ziehen Sie mal 300 Euro ab, wir würden das Problem nicht lösen,
4: sagt Linnemann im ARD-Bericht aus Berlin. Er will das auf die rund 4

0: und fordert stattdessen,
1: dass wir jetzt sozusagen nicht nur Pflaster aufkleben, sondern eine erste Hilfe leisten, damit weiter die Leistungen ausgezahlt werden an die Pflegebedürftigen und die Beiträge stabil halten. Und in einem zweiten Schritt wollen wir Ende Oktober eine Kommission einrichten, die strukturell die Pflegeversicherung fit macht für die 30er Jahre.
0: Verständnis für die SPD-Forderung zeigt ein anderer CDU-Mann, Henrik Wüst, Ministerpräsident von Nordrhein-Westfalen. Er spricht von einem berechtigten Anliegen der SPD, über die Reform der Pflege zu diskutieren. Hohe Kosten bei der Pflege dürften nicht die Generationen einer Familie entzweien, sagt Wüst dem ZDF.
2: Es ist völlig normal, dass bei einem so wichtigen Thema auch vor Kabinettsbefassung diskutiert wird. Muss das öffentlich sein? Nein.
0: Die Kabinettsbefassung ist für übermorgen geplant. Heute möchten die Verhandler der Regierungsparteien weiter über die Pflegereform und mögliche Änderungen beraten. Im Kern sehen die Pläne des Gesundheitsministers vor, den Zugang zu höheren Pflegeleistungen zu bremsen und einzelne Leistungen zu begrenzen. Die SPD sieht darin eine Verschlechterung der Pflege und droht mit einem Boykott, sagt Generalsekretär Klüssendorf.
3: Wir bringen uns natürlich in die aktuellen Diskussionen und Gespräche ein. Aber eins muss jetzt schon klar sein. Wir akzeptieren keine Leistungskürzung in der Pflege.
0: Eine komplizierte Ausgangslage für die Einigung bei einem komplizierten Thema, wo, wie so oft, das Geld die Hauptrolle spielt. Ob der Gesetzentwurf wirklich am Mittwoch bereit ist fürs Kabinett, bleibt offen.
4: Was passiert mit der geplanten Pflegereform? Das wollen Union und SPD heute endgültig klären, damit der Plan eingehalten werden kann, dass das Kabinett den Gesetzentwurf am Mittwoch durchwinkt. Unser Korrespondent Oliver Neuroth hat berichtet.
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4: Eine Frau will eigentlich nur ihr wenige Wochen altes Baby stillen. Doch dabei wird sie in der Frankfurter Innenstadt belästigt. Passiert ist das Ganze vor gut 2 Wochen. Und sowas passiert wohl viel häufiger, als man denkt. Zum Start der Weltstillwoche schauen wir heute mal genauer auf das Thema Stillen in der Öffentlichkeit. HR-Inforeporter Tobias Weiler-Mattes hat Mütter nach ihren Erfahrungen gefragt. Und er hat schnell gemerkt, Übergriffe beim Stillen in der Öffentlichkeit gehören für viele Mütter zum Alltag.
7: Ihre 3 Wochen alte Tochter hat Hunger. Die 27-jährige Christine Winkler setzt sich auf einen Mauervorsprung in einer Nebengasse am Frankfurter Römerberg, um in Ruhe stillen zu können. Doch daraus wird nichts. Ein Mann schleicht sich an sie heran.
8: Und er ist mir immer näher gekommen. Er hat mich angesprochen, er hat den Namen von meinem To-Go-Becher abgelesen und versucht, irgendwie Nähe aufzubauen. Und bevor er mich quasi anfassen konnte, dann war ich schon mit meinem Baby quasi auf der Flucht.
7: Christine Winkler filmt den Vorfall mit einer Videobrille. Später lädt sie das Video bei Social Media hoch. Laut Polizei steht der Mann unter Drogen. Er kommt zum Ausnüchtern mit auf die Wache. Eine Woche später in der Gießener Innenstadt. Eine Fotografin fotografiert Mütter beim Stillen in der Öffentlichkeit. So protestieren sie gegen Übergriffe. Die 29-jährige Ines Petersmeier hat beim Stillen schon viel erlebt.
9: Ich glaube, das Dreisteste, was ich mir mal anhören musste, war beim Essen. Habe ich mein Baby gestillt und mir wurde doch allen Ernstes von einem anderen Gast 2 Tische weiter gesagt, das wäre ja super ekelhaft, ich könnte doch bitte auf die Toilette gehen. Und dann habe ich ihn ganz freundlich gefragt, ob er denn nicht mit seinem Schnitzel vielleicht selber auf die Toilette gehen möchte.
7: Negative Kommentare beim Stillen in der Öffentlichkeit kennt auch die 37 Jahre alte Laura Zutt, die mit ihrer Tochter Mira zum Fotoshooting in der Gießener Innenstadt gekommen ist.
10: Muss das jetzt hier sein? Kann man sich nicht zurückziehen? Ist es abartig? Bis hin zu, dass man wirklich begafft worden ist, dass Leute fragen, kann ich auch mal ran?
7: Die Fotos mit den stillenden Müttern veröffentlicht Fotografin Mareike Becker bei Instagram unter dem Hashtag Ich still, wo ich will. Die Aktion ist nach einem Vorfall in Saarbrücken entstanden. Vor ein paar Monaten verweist dort ein Sicherheitsmitarbeiter eine stillende Mutter aus einem Einkaufszentrum. Seitdem setzen Frauen wie die dreifache Mutter Mareike Becker in ganz Deutschland ein Zeichen mit Fotos vom Stillen in der Öffentlichkeit.
11: Weil mein Kind Hunger hat und ich da nicht irgendwie Rücksicht nehmen möchte auf irgendjemanden, der sagt, nee, es ist jetzt gerade für mich unpassend, ich möchte das nicht sehen, ich möchte da nicht hinschauen, sondern ich möchte mein Kind ernähren und stillen. Das ist ja auch nochmal ein Nähebedürfnis auch vom Kind und das will ich meinem Kind nicht verwehren.
7: Schutz vor Übergriffen bieten öffentliche Stillräume. Davon gibt es in Hessens Städten unterschiedlich viele. In Kassel zum Beispiel 70, Gießen und Marburg nennen je an die 20 Stillorte. In Offenbach und Frankfurt sind es deutlich weniger. Sich ein ruhiges Plätzchen zum Stillen auf offener Straße zu suchen, kommt für Christian

0: Anfang des Monats hat die 81. UN-Vollversammlung begonnen. Erstmal mit einer Personalie. Die bisherige Präsidentin Annalena Baerbock hat das Amt turnusgemäß weitergegeben, und zwar an Bangladesch. Letzte Woche stand dann in New York die Generaldebatte an. Kanzler Merz war nicht dabei, er hat hier in Deutschland gerade genug zu tun. Er wurde vertreten von Außenminister Wadephul. Dafür haben unter anderem US-Präsident Trump, Israels Premier Netanyahu und der ukrainische Präsident Zelensky gesprochen. Was bleibt also von dieser Versammlung?
1: Es war seine letzte Rede vor der Vollversammlung. Ende des Jahres scheidet UN-Generalsekretär Guterres aus seinem Amt. Er rief zu einem entschlossenen Handeln im Kampf gegen den Klimawandel auf und mahnte ein Ende von Kriegen an. Die Prinzipien der Vereinten Nationen stünden unter Beschuss wie noch nie, etwa in der Ukraine, in Gaza und im Sudan.
2: The principles of the United Nations are under assault as never before.
1: Guterres drängte zudem auf Reformen in der UN und warb für einen ständigen Sitz Afrikas im UN-Sicherheitsrat. Einer seiner Schwerpunkte, die Risiken von künstlicher Intelligenz. Sie seien eine der zentralen Machtproben für die Zukunft der Welt. Auch Außenminister Wadephul forderte in New York internationale Regeln für KI und mehr Verantwortung der UN für den Umgang mit der Technologie. Wadephul kritisierte, dass nur zwei große Länder die Heimat der Unternehmen seien, die die überwiegende Mehrheit aller weltweiten KI-Patente halte. Gemeint sind die USA und China.
3: Only two major countries are home to the companies holding the vast majority of all global AI patents.
1: Ein Novum in diesem Jahr. Erstmals warnten auch die Chefs der größten US-amerikanischen KI-Firmen OpenAI und Anthropic im UN-Sicherheitsrat vor den Risiken ihrer Produkte. OpenAI-Chef Sam Altman sprach von der Gefahr, dass sich KI so schnell entwickle, dass kein Mensch mehr folgen und eingreifen könne.
4: The risk is that it moves so fast that people can no longer follow what's happening or intervene when needed. This would obviously be terrible.
1: US-Präsident Trump lehnt aber eine strenge Regulierung ab und sprach vor der Vollversammlung von Superintelligenz.
5: Whoever wins AI, you have to remember this.
6: Wer das KI-Rennen gewinnt, der gewinnt insgesamt. Und wir führen gerade vor China, so soll das auch bleiben.
5: We're going to keep it that way.
1: Ansonsten inszenierte sich der US-Präsident erneut als Friedensstifter und präsentierte eine Einigung im Streit um Grönland. Die USA, Dänemark und Grönland haben am Rande der Vollversammlung ein Sicherheitsabkommen unterzeichnet. Zuvor hatte Trump mehrfach mit einer Übernahme Grönlands gedroht. Im Ukraine-Krieg gab es zumindest eine überraschende Begegnung. Noch vor seiner Rede traf sich der deutsche Außenminister Wadephul mit seinem russischen Kollegen Lavrov. Es war das erste bilaterale Gespräch der Außenminister seit Jahren und endete mit einem Handschlag. Wadephul räumte jedoch anschließend im Interview mit den Tagesthemen ein, dass man sich nicht einig gewesen sei.
7: Es hat kein positives Ergebnis gebracht, aber allen, die immer wieder sagen, Deutschland muss verhandeln, Deutschland muss mal mit Russland reden, denen erwidere ich jetzt, das tun wir. Und Russland zeigt zum jetzigen Zeitpunkt bedauerlicherweise keine Bereitschaft, in eine konstruktive Verhandlungsposition zu gehen.
1: Der russische Außenminister Lavrov nannte das Treffen anschließend überflüssig. Es habe nichts Neues gebracht. Der ukrainische Präsident Zelensky klang in diesem Jahr deutlich nüchterner als in früheren Jahren. Die Ukraine wolle den Krieg nicht, sie müsse sich aber verteidigen, weil Russland die Städte bombardiere. Außerdem warnte er vor einer Ausweitung des Kriegs nach Europa.
8: For weeks now, Europeans have warned that Russia may go further.
1: Auch im Iran-Krieg und im Konflikt um die Straße von Hormuz zeichnete sich am Rande der Vollversammlung keine Lösung ab. Ähnlich festgefahren bleibt der Konflikt zwischen Israel und den Palästinensern. Ihrer zentralen Aufgabe, den Weltfrieden zu sichern, werden die Vereinten Nationen derzeit kaum gerecht. Doch viele Spitzendiplomaten haben die Tage genutzt, um miteinander zu reden. Wer Generalsekretär Guterres an der Spitze der UN nachfolgt, ist weiter offen. Fest steht nur, er oder sie erbt eine Welt im Krieg.
0: Die Generaldebatte der 81. UN-Vollversammlung in New York. Unsere Korrespondentin Ute Schüns hat Bilanz gezogen. Gleich 9.48 Uhr. Schuld und Umkehr. Das war die Überschrift der Sonntagsmesse, die Papst Leo gestern im südfranzösischen Wallfahrtsort Lourdes gefeiert hat. Dabei hat er betont, dass nicht nur jeder Einzelne die Wege des Irrtums verlassen solle, sondern dass das auch für die katholische Kirche gelte. Das sind bemerkenswerte Worte vom Papst, gerade in Lourdes. Dort hatten nämlich die französischen Bischöfe vor einigen Jahren um Vergebung gebeten. Kurz nachdem ein landesweites Missbrauchsgutachten veröffentlicht worden war.

0: Eigentlich ist der südfranzösische Wallfahrtsort Lourdes eine Kleinstadt mit knapp 14.000 Einwohnern. Doch zur Papstmesse strömen zehntausende Menschen in den Ort. Constantin ist mit seinen Kindern und mehreren Freunden gekommen. Auf dem Platz vor der Rosenkranzbasilika haben sie am Morgen mitgebrachte Klappstühle aufgebaut. Wir haben im letzten Moment noch Tickets für die Messe bekommen. Wir wollten diese Freude miterleben, die der Papst in Frankreich auslöst. Wir sind aus Bordeaux, 2 Autostunden von hier. Wir sind um 3 Uhr morgens losgefahren, um den Papst zu sehen. Rund 150.000 Menschen besuchen die Sonntagsmesse, die auf einem Outdoor-Gelände in der Nähe der Rosenkranzbasilika stattfindet. Die Predigt widmet der Papst einem eher ernsten Thema, Schuld und Umkehr. Damit knüpft er einerseits an eine Begebenheit an, die Lourdes überhaupt erst zum Wallfahrtsort gemacht hat. Im Jahr 1858 soll die Mutter Gottes mehrfach einem 14-jährigen Mädchen erschienen sein und unter anderem die Worte Buße, Buße gerufen haben. Andererseits ist das Thema für den Papst durchaus aktuell. Auch die Kirche selbst muss sich auf ihrem irdischen Pilgerweg bekehren. Sie muss den Mut aufbringen, diese Umkehr als erste zu vollziehen. Um von den tiefen Wunden der Untreue und den schmerzhaften Irrwegen, die in der Kirche begangen wurden, zu genesen, müssen wir uns in Demut dem reinigenden Blick des Herrn stellen.
1: Nous devons nous tenir humblement sous le regard purificateur du Seigneur.
0: Mit dem selbstkritischen Blick der Kirche dürfte Leo XIV. Auch die Missbrauchsaufarbeitung meinen. Über die hat er in Lourdes auch mit der französischen Bischofskonferenz gesprochen. Die Bischöfe hatten nach dem Sauvé-Bericht, also nach dem französischen Missbrauchsbericht von 2021, mehrere Reformen eingeleitet. Der Papst nannte diese mutige Maßnahmen, betonte aber, dass der eingeschlagene Weg unbedingt fortgesetzt werden müsse. Am Abend hat Papst Leo XIV. Selbst das Gespräch mit 7 Missbrauchsbetroffenen gesucht, unter Ausschluss der Öffentlichkeit. Der Vatikan gab nach dem Treffen bekannt, die Begegnung habe 2 Stunden gedauert. Der Papst habe sich zunächst mit jedem einzeln ausgetauscht, sich anschließend an die Betroffenen gemeinsam gewandt. Die Missbrauchsbetroffenen zeigten sich in einer anschließenden Pressekonferenz zuversichtlich. Der Papst habe ihnen wirklich zugehört, betonten sie. Zudem habe er in seiner kurzen Ansprache eingeräumt, dass das Problem des Missbrauchs in der Kirche eine systemische Dimension habe, die noch nicht überwunden sei. Den Tag in Lourdes beschloss der Papst mit einem Rosenkranzgebet in Form einer Lichterprozession. Tausende Kerzen bildeten ein Lichtermeer rund um das Marienheiligtum. Der Papst selbst nannte dies ein Zeichen der Hoffnung, vor allem für Pilger und Kranke.
2: Papst Leo und seine Sonntagsmesse gestern im Wallfahrtsort Lourdes. Anna Giordano hat berichtet.
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2: Gerade gekauft und schon kaputt. Damit das nicht passiert, haben wir in der EU gesetzliche Rechte. Aber es ist nicht immer ganz einfach, direkt herauszufinden, wie wir diese Rechte auch geltend machen können. Denn wer ist zuständig? Verkäufer oder Hersteller? Und was ist nochmal der Unterschied zwischen Gewährleistung und Garantie? Für mehr Klarheit soll ein neues Siegel sorgen. Seit gestern müssen Händler die Verbraucherinnen und Verbraucher mit einem einheitlichen Gewährleistungslabel über ihre gesetzlichen Rechte. Tamara Land aus der ARD Verbraucherredaktion hat uns gesagt, wo man dieses Label findet und wie es aussieht.
4: In stationären Geschäften muss dieses Label gut sichtbar aufgehängt werden. Mindestens in DIN A4-Größe sollte es zum Beispiel an der Tür oder im Kassenbereich hängen. Beim Online-Shopping sollte es auf der Produktseite oder beim Bezahlen in Farbe angezeigt werden und dann auch nochmal in der Bestellbestätigung auftauchen. Der Begriff Label ist allerdings ein bisschen irreführend. Man darf sich da kein Symbol wie jetzt zum Beispiel das Bio-Siegel vorstellen, sondern das ist eine Texttafel, die auch leider ziemlich unübersichtlich wirkt. Sehr viel Text in sehr kleiner Schrift. Man kriegt da Infos zu Verbraucherrechten. Es gibt einen QR-Code. Weiter unten kommen dann noch Tipps, was man bei Mängeln tun soll. Und ganz unten noch ein Hinweis auf die freiwillige Herstellergarantie. Alles in allem also sehr, sehr kleinteilig und überladen.
2: Klingt jetzt nicht unbedingt sehr verbraucherfreundlich. Dann lass uns das mal zusammensortieren. Welche Rechte hat man denn, wenn was kaputt geht oder wenn etwas nicht so funktioniert, wie es funktionieren soll?
4: Also in der EU gilt die Gewährleistungspflicht auf Waren mindestens 2 Jahre. Wenn in der Zeit ein Mangel auftritt, dann sollte man sich an den Händler wenden und der muss das Produkt dann kostenlos reparieren oder austauschen. Oder in manchen Fällen sogar den Kaufpreis erstatten. All diese Infos stehen kurz zusammengefasst auf dem Label. Und wenn man den QR-Code abscannt, dann landet man auf einer Webseite der EU, auf der alles auch nochmal ganz ausführlich erklärt wird. Es gibt da nämlich zum Teil auch nationale Unterschiede. In Deutschland ist es zum Beispiel so, dass die sogenannte Beweislast nur im ersten Jahr beim Händler liegt. Das heißt, wenn der neue Föhn nach 10 Monaten kaputt geht, dann muss der Verkäufer ihn reparieren oder austauschen. Wenn der Föhn aber erst nach 1,5 Jahren den Geist aufgibt, dann muss ich als Kunde beweisen, dass ich ihn nicht kaputt gemacht habe. In anderen EU-Ländern gelten da andere Fristen.
2: Damit haben wir also die Gewährleistungspflicht des Händlers geklärt. In welchen Fällen ist dann der Hersteller in der Pflicht?
4: Der Hersteller ist der richtige Ansprechpartner, wenn es über die gesetzliche Gewährleistung hinaus auch noch eine Garantie gibt. Die ist aber freiwillig. Manche Hersteller garantieren zum Beispiel, dass der Staubsauger mindestens 5 Jahre lang hält oder dass der Wanderrucksack so robust ist, dass die Nähte 10 Jahre lang nicht reißen und Reißverschlüsse nicht kaputt gehen. Ganz wichtig in solchen Fällen den Kassenzettel aufheben, damit man diese Garantie auch in Anspruch nehmen kann. Und damit man direkt sieht, dass der Hersteller über die gesetzlichen Pflichten auch noch eine freiwillige Garantie anbietet, hat die EU jetzt auch dafür ein neues einheitliches Label, das sogenannte Garant-Siegel. Da steht drauf, wer der Hersteller ist, um welches Produkt es geht und wie lange die freiwillige Garantie gilt.
2: Ab sofort soll in der EU ein neues Siegel für mehr Klarheit bei den Verbraucherrechten sorgen, das EU-Gewährleistungslabel. Aber wir haben gerade schon gehört, da steht eine Menge Text drauf. Infos dazu waren das von Tamara Land aus der ARD Verbraucherredaktion. H-Info um 9.55 Uhr mit einer Warnmeldung. Wenn Sie mit dem Auto gerade auf der A67 unterwegs sind, Darmstadt Richtung Mönchhofdreieck, dann bitte Vorsicht zwischen Rüsselsheim Ost und dem Mönchhofdreieck. Dort liegt eine Metallstange auf der linken Spur.
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2: Ich gebe ganz ehrlich zu, ich habe beim Spiel der deutschen Fußballnationalmannschaft gestern Abend nur die erste Halbzeit durchgehalten. Die hat mich nämlich schon so gelangweilt, dass ich danach direkt umgeschaltet habe und auch nicht mehr zurückgekommen bin. Und offenbar habe ich ja nicht viel verpasst. 0:1 hat das deutsche Team nämlich dann gegen Griechenland verloren. Das Tor ist eben in der zweiten Hälfte gefallen. Also das zweite Spiel unter dem neuen Bundestrainer Jürgen Klopp. Nach dem Unentschieden gegen die Niederlande bisher kein Sieg für Kloppo. Ist also der Klopp-Hype schon verpasst?
5: Wenn man Antworten sucht und stattdessen neue Fragen findet, ist das meist ein Zeichen von echtem Erkenntnisgewinn. Und so bekam Jürgen Klopp einige Erkenntnisse beim 0:1 gegen Griechenland.
6: Einige, die ich gar nicht haben wollte, aber gekriegt haben sie trotzdem.
5: Und Erkenntnisgewinn bedeutet auch, dass man sich nicht mit oberflächlichen Erklärungen zufrieden gibt.
6: Jede Erklärung, da gibt es einige, klingt wie eine Ausrede. Die will ich gar nicht nutzen.
5: Doch für manche Fragen hat selbst ein so erfahrener Trainer wie Jürgen Klopp keine Antwort.
6: Da wussten wir jetzt, was der Gegner macht, haben die Mannschaft darauf eingestellt, die Abläufe waren da und dann haben wir es nicht mehr gemacht. Warum er das nicht gemacht hat, weiß ich noch nicht.
5: Die Ansätze des neuen Fußballstils kloppten in der ersten Viertelstunde nach der Pause schon ganz gut. Es war die beste Phase der deutschen Mannschaft in diesem Spiel. Stabile Abläufe im Ballbesitz, erfolgreiche Balleroberungen, mehr Dynamik und gefährliche Abschlüsse. Doch nach diesen 15 Minuten blieben Joshua Kimmich und seine Mitspieler weiter auf der Suche.
7: Dass wir zueinander finden müssen, dass es ein neuer Ansatz ist. Wir müssen uns darauf einlassen, das werden wir auch. Wir werden auch besser werden, aber das war heute keine optimale Leistung.
5: Klopps Vorgaben, zum Beispiel für das individuelle Positionsspiel, wurden von den Spielern nämlich nicht komplett umgesetzt.
6: Also uns hat die Überzeugung gefehlt, das muss man so sagen.
5: Und ohne Überzeugung und Vertrauen, auch in die Mitspieler, funktioniert die intensive Spielidee des neuen Bundestrainers einfach nicht.
6: Mein Problem ist einfach nur, dass wir nach kürzester Zeit auf allerhöchstem Niveau geprüft werden und damit habe ich kein Problem. Aber es ist natürlich die Stimmung und für die Stimmung der Mannschaft kann ich sorgen, das ist auch kein Problem. Außenrum wird's schwierig. Ja.
5: Denn der Fußball braucht Zeit, die er nicht immer bekommt.
6: Fußball braucht Training, Fußball braucht Abläufe.
5: Und so bleibt Jürgen Klopp die Erkenntnis.
6: Wir werden uns zusammen finden und alles wird sich zusammenfügen. Weil das immer passiert, wenn man die richtigen Dinge tut. Und wir tun die richtigen Dinge.
5: Auch wenn nach der Niederlage gegen Griechenland erstmal mehr Fragen als Antworten bleiben.
2: Anne van Eickelt zu den Erkenntnissen aus den beiden Spielen unter Jürgen Klopp bisher. Zwei Spiele, noch kein Sieg, aber er hat ja noch zwei, die jetzt anstehen in dieser Länderspielpause. Am Donnerstagabend geht es weiter gegen Serbien und am Sonntag ist dann das Rückspiel in Griechenland.
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1: 10 Uhr. Einwanderer in vielen Berufen unverzichtbar. EU-Verteidigungsminister beraten über Ukraine-Hilfe. Prozess in Frankfurt um riesige Drogenplattform. Das Wetter sonnig und trocken, 24 bis 30 Grad. Mein Name ist Katrin Austermann. Mehr als ein Viertel der Beschäftigten in Deutschland hat eine Einwanderungsgeschichte. Das meldet das Statistische Bundesamt in Wiesbaden für das vergangene Jahr. Und die Statistik zeigt auch, gerade in Berufen, in denen Fachkräfte fehlen, sind Menschen mit Migrationshintergrund besonders wichtig. HR-Reporterin Ursula Mayer.
2: So hatten letztes Jahr fast 60% aller Köchinnen und Köche in Deutschland laut Statistikbehörde ausländische Wurzeln und ähnlich viele Fleischer, Bodenleger und Gerüstbauer. Überdurchschnittlich hoch war der Anteil von Mitarbeitern mit Einwanderungsgeschichte auch unter Straßenbahn- und Busfahrern sowie Servicekräften in der Gastronomie und Hotellerie. Im Pflegebereich traf das auf etwa ein Drittel der Beschäftigten zu. Deutlich seltener waren Eingewanderte dagegen etwa im Rettungsdienst, bei der Polizei, Justiz und Verwaltung vertreten.
1: Treffen der EU-Verteidigungsminister in Brüssel. Die Runde berät unter anderem über den russischen Angriffskrieg gegen die Ukraine und über die Frage, wie die EU das Land stärker unterstützen kann, vor allem bei der Luftabwehr. Auch die Lage im Nahen Osten soll besprochen werden. Konkrete Beschlüsse werden bei dem Treffen nicht erwartet. 75 Jahre Bundesverfassungsgericht. Dieses Jubiläum wird gleich mit einem Festakt in Karlsruhe gefeiert. Unter den Gästen sind auch Bundespräsident Steinmeier und Bundeskanzler Merz. Offiziell eröffnet wurde das Bundesverfassungsgericht am 28. September 1951. Es soll sicherstellen, dass das Grundgesetz eingehalten wird. Entscheidungen des höchsten deutschen Gerichts sind unanfechtbar. Letzter Tag der Frankreich-Reise von Papst Leo XIV. Das Oberhaupt der katholischen Kirche ist heute in der lothringischen Stadt Metz. Der Papst wird dort nachher eine Grundsatzrede über Europa halten. Aus Frankreich ARD-Korrespondent Kai Rienecker.
3: Die lothringische Stadt Metz stehe für die deutsch-französische Aussöhnung. Gleichzeitig ist es die Heimatstadt von Robert Schumann, der als einer der Gründungsväter des Vereinten Europas nach dem Zweiten Weltkrieg gilt. Im nach Schumann benannten Kongresszentrum von Metz wird auch der französische Präsident dabei sein. Emmanuel Macron hatte alle Staats- und Regierungschefs der Europäischen Union zur Papstrede in die Moselstadt eingeladen. Bundeskanzler Merz lässt sich nach Informationen aus deutschen Delegationskreisen von der saarländischen Ministerpräsidentin Anke Rehlinger vertreten.
1: In Deutschland sind seit Jahresbeginn mehr als 3000 Start-up-Unternehmen gegründet worden, so viele wie noch nie in einem Jahr. Das zeigt der Start-up-Monitor, den der zuständige Verband veröffentlicht hat. Insgesamt hätten deutsche Start-ups in diesem Jahr bislang 8 Milliarden Euro Wagniskapital eingesammelt, mehr als im gesamten vergangenen Jahr. Die Gründerbranche profitiert laut dem Bericht vom Boom bei der künstlichen Intelligenz und von steigenden Investitionen in Rüstungsfirmen. Vor dem Frankfurter Landgericht hat der Prozess um eine riesige Drogenplattform begonnen, die letztes Jahr abgeschaltet wurde. Angeklagt ist der Mut

0: mutmaßliche Gründer und Administrator. Er soll 20 Millionen Euro damit verdient haben. Über seine Plattform im Darknet, dem verborgenen Teil des Internets, wurden laut den Ermittlungen Drogen aller Art und Medikamente weltweit gehandelt. Die Stimmung war top und die Wirkung wird kommen. Dieses Fazit zieht der neue Bundestrainer Jürgen Klopp nach den ersten beiden Spielen in der Fußball Nations League. Jetzt wird fast der komplette Kader getauscht, auch Kapitän Joshua Kimmich wird nicht spielen. Von der Frankfurter Eintracht reist Stürmer Younes Ebnutalib ab, Johnny Burkhardt bleibt. Torwart Noah Atubolu ist neu mit dabei. Am Donnerstag steht das nächste Spiel an, Gegner ist dann Serbien. Das waren die Nachrichten. Das Wetter. Es wird spätsommerlich mit viel Sonnenschein heute bei 24 bis 30 Grad. In der Nacht dann mal klar, mal locker bewölkt und die Temperaturen sinken auf 16 bis 9 Grad. Morgen wieder sonnig und warm, 25 bis 30 Grad. Die weiteren Aussichten: am Mittwoch ist es noch oft sonnig bis 29 Grad, am Donnerstag meist bewölkt mit etwas Regen, maximal 25 Grad noch. Die Zeit 10.05 Uhr.
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0: Zunächst Vorsicht bitte auf der A3 Köln Richtung Frankfurt. Zwischen dem Wiesbadener Kreuz und Raunheim liegen mehrere Metallplatten auf dem mittleren Fahrstreifen. Und A661 Oberursel Richtung Egelsbach im Offenbacher Kreuz in der Verbindung zur A3 Richtung Frankfurt. 1 Kilometer Stau und zwar nach einem Unfall auf dem rechten Fahrstreifen.
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2: Einen schönen guten Morgen. Die Woche beginnt für die Bundesregierung, wie die letzte geendet ist, mit Uneinigkeit. Dieses Mal über die Pflegereform. Der neue Bundesgesundheitsminister von der CDU, Carsten Linnemann, will seine Pläne am Mittwoch ins Kabinett einbringen. Aber der Koalitionspartner SPD droht mit Blockade. Unsere Berlin-Korrespondentin Anne-Kathrin Mellmann darüber, warum die SPD nicht mit Linnemanns Eckpunkten einverstanden ist.
3: Die SPD findet die Pläne dafür ungerecht, weil sie zu sehr auf Kosten der Pflegebedürftigen gehen. Die SPD will, dass Privatversicherte mehr beisteuern und dass der Eigenanteil, den Menschen im Heim zahlen müssen, eine Obergrenze hat. Unterm Strich wären das im Monat knapp 300 Euro weniger. Ein Heimplatz, der kostet im Moment durchschnittlich 3.400 Euro. Und die SPD will, dass die Strukturen verändert werden, die das Ganze so teuer machen.
2: Dann schauen wir mal ganz konkret auf die Pläne von Bundesgesundheitsminister Linnemann. Was genau hat er vor?
3: Er hält sich sehr stark an die Pläne seiner Vorgängerin Nina Wagen. Unter anderem soll strenger geprüft werden, wie pflegebedürftig jemand ist. Das gilt dann vor allem für neue Anträge und das soll viel Geld sparen. Weitere Einsparmöglichkeit sind die staatlichen Zuschüsse, die es gestaffelt gibt, je nachdem, wie lange jemand im Heim ist. Also diese Zuschussstufen, die höher ausfallen, je länger jemand im Heim ist, die sollen erst später greifen. Also dadurch entstehen dann höhere Kosten für Heimbewohner. Was Linnemann aber nicht machen will, die Rentenansprüche pflegender Angehöriger kürzen, das ist vom Tisch. An dem Punkt kommt er dem Koalitionspartner SPD entgegen.
2: Eigentlich waren sich Union und SPD ja einig, deswegen soll es ja am Mittwoch auch verabschiedet werden. Da drängt sich natürlich schon die Frage auf, warum die Kritik der SPD genau zu diesem Zeitpunkt kommt. Nochmal Anne-Kathrin Mellmann.
3: Weil die SPD seit den Landtagswahlen den Druck verspürt, die geplanten Reformen sozialer zu gestalten. Ihre schlechten Wahlergebnisse führt die SPD darauf zurück, dass Menschen mit den Reformen nicht einverstanden sind. Aber schon im Sommer war die SPD nicht überzeugt von den Vorschlägen Nina Wagens, weil sie eben höhere Belastungen von Pflegebedürftigen bedeuteten.
2: Die SPD hat also eine Blockade angekündigt. Eine Einigung ist im Moment nicht in Sicht. Und genau deshalb ist das Ganze auf Chefebene verschoben worden. Heute wollen sich Kanzler Merz, Gesundheitsminister Linnemann und SPD-Co-Chef Klingbeil zusammensetzen, um doch noch einen neuen Kompromiss zu finden.
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2: In knapp einem Monat, am 27. Oktober, wird in Israel ein neues Parlament gewählt. Der Wahlkampf dort, der läuft schon auf Hochtouren und der ist oft schmutzig. Immer wieder liefern sich die Kandidaten heftige Wortgefechte oder posten Wahlkampfvideos, die weit unter die Gürtellinie gehen. Eine besondere Rolle nehmen dabei die beiden wichtigsten arabisch geführten Wahllisten ein. Israels zentraler Wahlausschuss hat sie nämlich von der Wahl ausgeschlossen. Die endgültige Entscheidung darüber, die soll am Donnerstag fallen, und zwar am obersten Gerichtshof in Israel.
4: Es ist eine Entscheidung,

0: die noch nicht endgültig ist, die aber Israels Wahlkampf verändert und zeigt, mit welch harten Bandagen er geführt wird. Die beiden wichtigsten arabisch geführten Wahllisten sollen bei der Knesset-Wahl in Israel am 27. Oktober nicht antreten dürfen. Die Ra'am-Partei von Mansour Abbas und die sogenannte Joint List. Das hatte Israels zentraler Wahlausschuss entschieden. Auch einzelne arabische Politiker sollen ausgeschlossen werden, wie Sami Abu Shahade, der Vorsitzende der arabisch-nationalistischen Balad-Partei. Es ist doch klar, dass Netanyahu und Ben-Gvir Angst vor den arabischen Wählern haben. Es ist klar, wenn man sich die Umfragen ansieht. Nachdem wir unser Parteienbündnis bekannt gegeben haben, dass viele arabische Israelis sagen, dass sie wählen gehen wollen. Damit steigt die Wahlbeteiligung. Das wird entscheidend sein, um zu verhindern, dass die rechtsgerichtete Regierung in Israel wieder an die Macht kommt. Genau deshalb haben den Antrag auf Ausschluss von der Wahl auch die Wahlkampfgegner gestellt, kritisiert Abu Shahade. Die Likud-Partei von Benjamin Netanyahu und die Partei Jüdische Stärke vom rechten Regierungspolitiker Itamar Ben-Gvir reichten ihn bei der Wahlkommission ein. Auch Oppositionsparteien stimmten zu. Nicht nur Sami Abu Shahade sieht das als Angriff auf Israels arabische Minderheit, die 21% der Bevölkerung ausmacht. Sie sollen am Wählen gehindert werden, sagt Issan Abdul Rahman. Er ist Lehrer aus Abu Ghosh. Die Stadt zwischen Tel Aviv und Jerusalem gilt als Symbol für jüdisch-arabisches Zusammenleben. Normalerweise, sagt der 42-Jährige. Es herrscht Frustration hier, weil die arabischen Parteien ausgeschlossen werden sollen. Die rechte Regierung versucht, unsere Stimme zum Schweigen zu bringen. Dazu kommt die Enttäuschung, eine Enttäuschung im wahrsten Sinne des Wortes. Die arabischen Parteien haben den Ausschluss von der Wahl angefochten. Final ist er erst, wenn Israels oberstes Gericht zustimmt, sagt Avraham Borg. Er war Knesset-Präsident und gehört zur ausgeschlossenen Hadash-Partei. Das beweist, dass Israels Demokratie fehlerhaft ist. Bei jeder Wahl versuchen die rechtsgerichteten Parteien, die Optionen der arabischen Parteien einzuschränken. Jedes Mal bestätigt der oberste Gerichtshof, dass sie antreten dürfen. Die Öffentlichkeit wird mit Hass auf Araber und Palästinenser überflutet. Ich glaube an den Gerichtshof, dass er die Entscheidung aufhebt. Allerdings bedeutet allein der Versuch, arabische Parteien auszuschließen, nichts Gutes für unsere Gesellschaft. Der Frust in der arabisch-israelischen Bevölkerung vor der Wahl dürfte die Spaltung der Gesamtgesellschaft weiter verschärfen. Viele arabische Israelis vertrauen weder der Regierung noch dem Justizsystem. In der Vergangenheit gingen viele von ihnen gar nicht wählen. Das könnte sich diesmal ändern, glauben Wahlbeobachter. Dafür aber müssten die arabischen Parteien zur Wahl zugelassen werden.
1: Am 27. Oktober wählen die Menschen in Israel ein neues Parlament. Und am Donnerstag entscheidet der oberste Gerichtshof in Israel, ob es beim Ausschluss der beiden wichtigsten arabischen Wahllisten für die kommende Wahl bleiben wird. Darüber hat Bettina Meyer berichtet. Das oberste Gericht bei uns in Deutschland, das ist das Bundesverfassungsgericht und das feiert heute ein besonderes Jubiläum. Es wird nämlich 75 Jahre alt. Auch der Bundespräsident und der Kanzler kommen zur Feierstunde heute nach Karlsruhe. Die insgesamt 16 Richterinnen und Richter in den beiden Kammern, die entscheiden über Verfassungsbeschwerden, schützen also unsere Grundrechte. Das Gericht kontrolliert die Politik und ist unabhängig von Regierung und Parlament. Kolja Schwarz aus unserer Redaktion Justiz und Recht berichtet für uns regelmäßig vom Bundesverfassungsgericht. Ich habe vor der Sendung mit ihm gesprochen und ihn gebeten, uns nochmal mitzunehmen in die Anfangszeit, ins Jahr 1951, als das Gericht gegründet worden ist. Ich wollte von ihm wissen, wie es damals dazu gekommen ist.
2: Naja, man hatte da natürlich die Nazi-Zeit noch sehr in Erinnerung. Eine Zeit, in der Rechtlosigkeit galt, Willkür. Und die Mütter und Väter des Grundgesetzes haben 1949 gesagt, das darf es so nie wieder geben. Und haben deshalb eine Institution geschaffen, die als unabhängige Kontrollinstanz dastehen sollte. Das war das Bundesverfassungsgericht. Und dieses Bundesverfassungsgericht haben sie mit einer unglaublichen Macht ausgestattet. Denn das Bundesverfassungsgericht ist das einzige Gericht, was Gesetze Gesetze kippen kann, Gesetze für nichtig erklären kann, auch Urteile der höchsten Gerichte kassieren kann. Also das war ganz wichtig, weil es bringt natürlich nichts, wenn man ein Grundgesetz hat, tolle Grundrechte hat, aber es kein Gericht gibt, das das auch kontrolliert. Ja, das war damals so die Ausgangslage.
1: Seit 75 Jahren gibt es jetzt das Bundesverfassungsgericht. Viel Zeit also, um Urteile zu fällen. Wenn wir jetzt so ein bisschen zurückschauen in die Historie, was waren so die wichtigsten, die bedeutendsten Urteile?
2: Ja, das ist natürlich ganz schwer zu sagen bei 75 Jahren und ganz, ganz vielen Urteilen. Das Bundesverfassungsgericht, was fällt einem da als erstes ein? Die Entscheidung zum Beispiel zu dem Paragraphen 218 zur Abtreibung, da gab es gleich zwei in den 70er und in den 90er Jahren, die sind sicherlich in Erinnerung und die sind immer noch diskutiert und möglicherweise gibt es auch irgendwann ein drittes. Die Entscheidung zu Europa natürlich, dass Deutschland Europa offen ist, was es da darf, aber wo auch die Grenzen sind. Dann denke ich an so Entscheidungen zur Meinungsfreiheit, Soldaten sind Mörder. Zum Beispiel oder zur Religionsfreiheit haben wir alle noch Kopftuch oder Kruzifix, um nur mal so ein paar Stichworte zu nennen in Erinnerung. Und in der jüngsten Vergangenheit sicherlich ganz wichtig das Urteil zur Sterbehilfe, zur Suizidhilfe. Also alle Menschen haben das Recht auf ein selbstbestimmtes Leben und damit auch auf einen selbstbestimmten Tod. Oder auch der Klimabeschluss, wenn man mal so ein bisschen den Blick in die Zukunft richtet.
1: Ganz große, bedeutende Themen, also wie wir gerade merken. Was sind denn so die aktuellen Themen und Urteile, die das Gericht jetzt beschäftigen?
2: Ja, jetzt wird natürlich heute erstmal gefeiert und dieses Jahr stand auch im Namen der Feier. Aber trotzdem gibt es natürlich ganz viele Verhandlungen, die da am Bundesverfassungsgericht gerade sind. Im Oktober geht es zum Beispiel mal wieder um die Erbschaftssteuer. Ein Thema, das auch immer mal wieder am Bundesverfassungsgericht landet und was eine große Bedeutung hat. Steuergerechtigkeit ist da zum Beispiel ein Thema. Und es gibt viele andere Verfahren, zum Beispiel auch zum öffentlich-rechtlichen Rundfunk. Der ist da gerade wieder am Verfassungsgericht und natürlich in der Diskussion, aber noch nicht am Gericht, ist auch ein Parteienverbot. Immer wieder wird das diskutiert. Soll man ein Parteiverbotsverfahren zum Beispiel anstrengen, was die AfD angeht? Denn das Bundesverfassungsgericht ist auch das einzige Gericht, das Parteien für verfassungswidrig erklären kann und damit verbieten kann.
1: Ja, die AfD, die macht gerade viele, viele Schlagzeilen, gerade nach den letzten Landtagswahlen. Sie gewinnt an vielen Orten in Deutschland immer mehr Stimmen. Die ehemaligen Volksparteien, wenn man das so sagen kann, CDU und SPD, die verlieren dagegen immer mehr an Zuspruch. Wie wird das die Arbeit des Bundesverfassungsgerichts in Zukunft beeinflussen?
2: Naja, man muss mal schauen, was das bedeutet für die Besetzung der Richter. Denn die Richterinnen und Richter am Bundesverfassungsgericht, die kommen ja nicht aus dem luftleeren Raum, sondern sie werden gewählt vom Bundestag und Bundesrat, jeweils zur Hälfte. Dort brauchen sie immer eine Zweidrittelmehrheit, um gewählt zu werden. Das sollte dafür sorgen, dass diese Richterinnen und Richter politisch unabhängig sind, dass es da große Mehrheiten sich finden müssen, also immer Regierung und Opposition sich auch einigen müssen. Ja, und sobald die AfD natürlich zum Beispiel als eine Partei dann mehr als ein Drittel hat, muss man sich zwingend auch irgendwie mit der AfD einigen. Und dann ist die Frage, kommen irgendwann auch Richterinnen und Richter der AfD hier nach Karlsruhe? Und ob und wie die das Gericht dann verändert werden, das muss man dann schauen. Jetzt muss man auch immer sagen, ein einzelner Richter, eine einzelne Richterin prägt dieses Gericht nicht, sondern es sind immer acht in dem Senat, die eine wichtige Entscheidung fällen müssen. Und so hört man jedenfalls immer wieder aus dem Gericht, wenn dort einer anfängt, parteipolitisch zu argumentieren, dann ist der sehr schnell draußen und wird nicht ernst genommen. Hier geht es nämlich immer nur um das Grundgesetz, um das Recht und das gilt für alle Richterinnen und Richter, die hierher kommen. Das ist das eine. Auf der anderen Seite ist die Gefahr natürlich für Gerichte immer da, dass Autokraten, dass Populisten ein Gericht auch schwächen. Das haben wir in anderen Ländern, in Polen, in Ungarn gesehen, dass das immer sehr schnell der Fall war. Und da hat man 2024 das Grundgesetz geändert, um das Bundesverfassungsgericht wehrhafter zu machen, resilienter zu machen gegen eben solche Bestrebungen.
1: Einordnungen von Kolja Schwarz aus der Redaktion Recht und Justiz. Wir haben über das Bundesverfassungsgericht gesprochen, das heute 75 Jahre alt wird.
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1: Um 10 Uhr und gleich 18 Minuten schauen wir nach Brüssel. Dort treffen sich heute die EU-Verteidigungsminister. Ihre Themenliste dürfte lang sein, denn es gibt ja wirklich gerade genug Krisen, die gelöst werden wollen. Unsere Korrespondentin Sabrina Fritz hat uns mal erzählt, womit sich die Ministerinnen und Minister heute beschäftigen.
4: Es geht auf jeden Fall um mehr Hilfe für die Ukraine. Der ukrainische Präsident Zelensky bittet ja seit Wochen und Monaten um mehr Munition, mehr Abwehrraketen gegen die schweren Angriffe aus Moskau, die ja wirklich keine Pause einlegen. Und so ist es wirklich, dass selbst wenn EU-Länder helfen, wie zum Beispiel Deutschland, das auch immer wieder noch mehr militärische Unterstützung leistet, aber der Verbrauch ist ist eben auch so groß, dass man im wahrsten Sinne des Wortes nicht hinterherkommt. Also militärische Unterstützung für die Ukraine ist das eine. Und es wird sicher auch

0: diskutiert, dass es ja parallel diplomatische Bemühungen gibt. Also der beiden amerikanischen Unterhändler Witkoff und Kutschner sind in Kiew eingetroffen. Es gab eine kurze Begegnung mit dem deutschen Außenminister und dem russischen Außenminister. Und parallel soll ja vielleicht der russische Präsident Putin in einigen Wochen in Amerika auftauchen.
1: Also die Situation der Ukraine heute Thema beim Treffen der Verteidigungsminister in Brüssel. Aber nicht nur das.
0: Ein weiteres Thema ist auf jeden Fall die Lage im Nahen Osten. Das ist vielleicht jetzt ein bisschen aus den Schlagzeilen verschwunden, aber nach wie vor ist es so, dass nicht genügend Öl von dort nach Europa kommt, nach Deutschland. Und das ist eben auch ein Grund für die nach wie vor so hohen Spritpreise bei uns. Und es ist jetzt nicht nur die Straße von Hormus, was wir ja schon oft gehört haben, dass da keine Öltanker mehr passieren können, sondern auch eine andere Meerenge, die Meerenge von Bab al-Mandab, wo vor allem Öltanker aus Saudi-Arabien immer noch durchkamen, die ist jetzt auch unter Beschuss. Und insofern ist das wirklich eine schwierige Lage, die Verteidigungsminister diskutieren werden, weil es gibt Stimmen aus der EU, zum Beispiel aus Italien, die sagen, ja, wir müssen dann eben selbst diese Schiffe schützen, die eben dort passieren wollen. Und das könnte man eben auch mit einer militärischen Mission machen, mit Marineschiffen, die dann diese Öltanker begleiten. Das wird ein Thema sein, das heute besprochen wird.
1: Unsere Korrespondentin Sabrina Fritz über die Themen heute beim Treffen der EU-Verteidigungsminister in Brüssel. Gerade eben ist dieses Treffen offiziell losgegangen. Satire darf alles. Dieser Ausdruck von Kurt Tucholsky aus dem Jahr 1919, der wird oft und gerne bemüht, wenn Pointen im grenzwertigen Bereich abgefeuert werden. Aber wo ist es noch Satire und wo schon eine Beleidigung? Diese Frage müssen auch Gerichte in Deutschland immer mal wieder beantworten. Für den aktuellen Fall schauen wir jetzt aber in die Türkei. An einem Gericht in Istanbul wird heute nämlich über den Comedian Deniz Göktaş verhandelt. Er hat sich in seinem Stand-up-Programm kritisch mit Staatspräsidenten

0: sich Göktaş jetzt unter anderem wegen Präsidentenbeleidigung verantworten. Ihm drohen bis zu 9 Jahre Haft.
1: Zum Verhängnis wurden dem türkischen Comedian Deniz Göktaş die Witze aus seiner neuen Stand-up-Show. Bevor die Polizei den 32-jährigen Comedian im Juli festnimmt, hat das Video 4 Millionen Aufrufe. Heute sind es 15.
2: Hoş geldiniz.
1: Es sind keine brachialen Witze. Deniz Göktaş erzählt viel mehr von der modernen Türkei, von Religion, Psychotherapie und Fußball. Und immer wieder geht es auch um Staatspräsident Erdogan. Wir haben einen langen gemeinsamen Weg hinter uns. Ich bin 1994 geboren. Da wurde er Bürgermeister von Istanbul. Er ist für mich wie ein mürrischer Nachbar, den ich nicht leiden kann, für den man sich aber trotzdem irgendwie interessiert. Was hat er heute gemacht? Was liegt in seinem Müll? Und so weiter. Unter anderem diese Aussagen zitiert die Anklageschrift als Beleg für Präsidentenbeleidigung. Vorwürfe außerdem: Anstiftung zu Hass und Verherrlichung von Verbrechern und Straftaten. Der Medienanwalt Veysel Ok beobachtet den Fall. Im ARD-Interview erklärt er, dass Göktaş vor Gericht stehe, habe mit dem Strafgesetzbuch nichts zu tun. Es sei eine politische Entscheidung. Deshalb ist es eigentlich sinnlos, den Fall Deniz Göktaş juristisch erklären zu wollen. Denn man müsste etwas als Straftat erklären, das rechtlich gar keine Straftat ist. Deniz Göktaş ist nicht der einzige Comedian, der verfolgt wird. Auch gegen die Comedienne Tuba Ulu wird ermittelt. Sie hatte in ihrem Stand-up erklärt, dass Sultan Süleyman vor 500 Jahren mit Hürrem eine Frau geheiratet hat, die zuvor sein Zitat Fuckbuddy gewesen sei. Inhaltlich gar nicht mal falsch, für die Behörden offenbar ein Problem, für Tuba Ulu nur ein Witz, sagt sie der ARD. Einen Witz zu machen ist kein Verbrechen und Gedanken sind keine Verbrechen. Wir verteidigen die Meinungs- und Ausdrucksfreiheit in jeder Hinsicht, insbesondere als Comedians. Schon länger sind Journalisten und die politische Opposition in der Türkei das Ziel von juristischer Verfolgung. Zuletzt häuften sich aber auch die Fälle im Popkulturbereich. Neben Comedians trifft es Musikacts wie die junge Girlband Manifest, die eine Zeit lang nicht ausreisen durften, und den Sänger Mabel Matisse, der wegen queerer Texte vor Gericht stand. Der Medienanwalt Veysel Ok sagt, in der Türkei würden gerade gezielt symbolische Persönlichkeiten juristischer Schikane ausgesetzt, um Angst zu verbreiten und eine Botschaft. Wer die Regierung kritisiert oder über sie lacht, kann schnell festgenommen werden. Tatsächlich lebt die türkische Gesellschaft derzeit in einem Klima der Angst. Die Menschen üben Selbstzensur. Sie schreiben ihre Meinungen nicht mehr auf. Sie sprechen nicht darüber. Sie amüsieren sich nicht. Sie gehen nicht zu Konzerten. Denn dieses Klima der Angst hat sich in der gesamten Gesellschaft festgesetzt. Jetzt beginnt vor einem Istanbuler Gericht der Prozess gegen den Comedian Deniz Göktaş. Sein Anwalt erklärt, er weise alle Vorwürfe zurück. In einer Nachricht an Unterstützer schreibt Deniz Göktaş, es gehe ihm gut. Bei einer Verurteilung drohen ihm bis zu 9 Jahren und 8 Monaten Haft.
0: Benjamin Weber über den Prozessauftakt heute in Istanbul gegen den türkischen Comedian Deniz Göktaş. Er muss sich unter anderem wegen Präsidentenbeleidigung verantworten und sitzt deshalb auch schon seit einigen Monaten in Untersuchungshaft.
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0: Es war sicher nicht die wichtigste, aber vielleicht die legendärste Rede des früheren CSU-Ministerpräsidenten Edmund Stoiber.
4: Wenn Sie vom Hauptbahnhof starten, Sie steigen in den Hauptbahnhof ein, Sie fahren mit dem Transrapid in 10 Minuten an den Flughafen, an den Flughafen Franz Josef Strauß, dann starten Sie praktisch hier am Hauptbahnhof in München. Dann starten Sie im Grunde genommen am Flughafen. Am Hauptbahnhof in München starten Sie Ihren Flug.
0: Versuche, die Vorteile des Transrapid zu beschreiben von Edmund Stoiber, der nach wie vor der Transrapid nirgendwo in Deutschland unterwegs ist. 14 Jahre lang, ab 1993, hat Edmund Stoiber den Freistaat als CSU-Ministerpräsident regiert. In Sachen Regierungszeit spielt der Oberbayer also in einer Liga mit Unionskanzlern wie Adenauer, Kohl und Merkel. Und fast wäre Stoiber, der unter Franz Josef Strauß mit dem Kampfnamen Blondes Fallball Karriere gemacht hat, auch Bundeskanzler geworden. Heute wird Edmund Stoiber 85 Jahre alt.
5: CSU-Parteichef, bayerischer Ministerpräsident. Edmund Stoiber war als Spitzenpolitiker immer im Stress. Zu öffentlichen Terminen kam er regelmäßig zu spät. Nicht nur eine, gern auch mal 2 Viertelstunden.
6: Also, ihr kommt jetzt mit Fragen, ich habe jetzt wirklich was anderes im Kopf. Also,
5: gestoppt, antwortete er schon.

0: Journalisten dann doch und gerne im oberbayerischen Dialekt seiner Heimat Oberaudorf im Inntal. Sein Politikverständnis zeigt der Katholik Stoiber 2004 mit seinem Lieblingsspruch für eine Politikerbibel.
1: Alles, was ihr von anderen erwartet, das tut auch ihnen. Darin besteht das Gesetz und die Propheten. Ja gut, die Bibel ist natürlich in meiner Nachtschublade. Und wenn ich mal nicht einschlafen kann, blättere ich und mache irgendwo eine Seite auf, lese.
0: Im Gegensatz zu seinen Eltern hat Edmund Stoiber studiert und es als promovierter Jurist bis zum bayerischen Innenminister und Ministerpräsidenten geschafft. Im Gegensatz zu seinem barocken Ziehvater Franz Josef Strauß galt Stoiber immer als asketischer Aktenfresser.
2: Wenn ich im Urlaub bin, ich habe natürlich auch den Wunsch, mal alle fünf gerade sein zu lassen, aber auf der anderen Seite, ich kann das zum Teil gar nicht.
0: Geprägt hat Stoibers Image auch ein Ereignis im Landtagswahlkampf 1994. Heiser von den vielen Bierzeltreden.
3: Da haben die mir einen Krug Salbeitee hingestellt. Das war in einer Veranstaltung. Das wurde bekannt und seit dieser Zeit wird immer wieder, ja, der trinkt ja kein Bier. Es hat gar keinen Sinn, dagegen anzugehen. Es stimmt zwar nicht, aber es klingt halt so gut.
0: Ziel für Spott wurde Edmund Stoiber auch. Vor allem die teils absurden, sich verselbstständigenden Satzgirlanden gruben sich als Realsatire ins allgemeine Bewusstsein.
4: Wir haben dann einen Unterschied zwischen dem normalen Sichverhaltenbär, dem Schadbär und dem Problembär. Und es ist ganz klar, dass dieser Bär ein Problembär ist.
0: Genauso berühmt wurde Stoibers flammendes Plädoyer für den Bau des Transrapid von München hinaus zum Flughafen.
5: Sie steigen in den Hauptbahnhof ein. Sie fahren mit dem Transrapid in 10 Minuten an den Flughafen. Dann starten Sie praktisch hier am Hauptbahnhof in München.
0: Auch Stoibers Erzählung von der gemeinsamen Gartenarbeit mit Ehefrau Karin in seinem Reihenhaus in Wolfratshausen ist unvergessen.
6: Ich habe es mir auch angewöhnt, dass ich jeden Tag in der Früh in den Garten schaue und vielleicht eine Blume hinrichte oder aufrichte. Ja, und ein bisschen mähen tue ich.
0: Bundesweit bekannt wurde Stoibers Reihenhaus im Jahr 2002. Damals hatte ihm dort die CDU-Vorsitzende Angela Merkel die heiß ersehnte Kanzlerkandidatur der Union angetragen.
7: Ich glaube, wir haben dem deutschen Frühstück mit unserem Frühstück in Wolfratshausen wieder zu Achtung und Anerkennung verholfen. Nicht, dass es irgendwie in Vergessenheit gerät. Das war übrigens super, liebe Karin.
0: Den Sieg bei der Bundestagswahl 2002 hat Edmund Stoiber nur um 6.000 Stimmen verpasst. Es war seine bitterste Niederlage. 2007 verlor Stoiber dann den Rückhalt seiner Partei und musste von seinen Ämtern zurücktreten.
8: Das ist es, was mich mit einer inneren Zufriedenheit aus meinen Ämtern gehen lässt. Dass die Bilanz für Bayern und für die CSU, wie sagt man so schön in Bayern, passt.
0: Stoibers Motto, Laptop und Lederhose für Heimatliebe und Technologieoffenheit, hallt bis heute nach.
9: Der CSU-Politiker Edmund Stoiber wird heute 85 Jahre alt. Ein Porträt war das von Arne Wilsdorf.
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14: 10.30 Uhr. Einwanderer in vielen Berufen unverzichtbar. EU-Verteidigungsminister beraten über Ukraine-Hilfe. MTV Video Music Awards verliehen. Das Wetter sehr sonnig und trocken bei 24 bis 30 Grad. Mein Name ist Heiko Schneider. Ob Gastronomie, Pflege oder Logistik. Einwanderer sind in vielen Berufen in Deutschland unverzichtbar. Das zeigen Zahlen des Statistischen Bundesamtes. So hatte im vergangenen Jahr mehr als die Hälfte aller Köchinnen und Köche eine Einwanderung.

0: Entwicklungsgeschichte. Bei Servicekräften in der Gastronomie und bei Bus- und Straßenbahnfahrern lag der Anteil bei knapp der Hälfte und in der Pflege bei einem Drittel. In der gesamten Wirtschaft hat nur etwa ein Viertel der Beschäftigten eine Einwanderungsgeschichte. In Brüssel läuft ein Treffen der EU-Verteidigungsminister. Ein Thema ist die Militärhilfe für die Ukraine. Konkret soll besprochen werden, wie die Ukraine mehr Patriot-Raketen zur Luftabwehr erhalten kann. Aus Brüssel ARD-Korrespondentin Sabrina Fritz.
1: Der ukrainische Präsident Selenskyj bittet seit Wochen um mehr Abwehrraketen und Munition gegen die Angriffe aus Moskau. Die Verteidigungsministerinnen und Minister werden auch die Lage im Nahen Osten diskutieren. Von dort kommt immer noch zu wenig Öl nach Europa. Das ist ein Grund für die hohen Spritpreise. Trotz der wichtigen Themen sind keine konkreten Beschlüsse zu erwarten. Das Treffen ist nur auf gut 2 Stunden angesetzt und wichtige Verteidigungsminister fehlen. So zum Beispiel der deutsche, aber auch der französische.
0: Kaum ist Außenminister Wadefuhl zurück aus New York, steht schon die nächste Reise an. Heute ist er unterwegs in die Niederlande. ARD-Korrespondent Jasper Ruppert.
2: In Den Haag kommt Außenminister Wadefuhl mit seinem niederländischen Amtskollegen zusammen. In den Gesprächen sollen 3 Themen im Fokus stehen. Der EU-Haushalt, die Unterstützung der Ukraine und die militärische Zusammenarbeit zwischen Deutschland und den Niederlanden. Zudem ist ein Besuch beim Internationalen Strafgerichtshof geplant. Dieser geriet zuletzt unter besonderen Druck, da die USA Sanktionen gegen hochrangige Vertreter des Gerichts verhängt und andere Staaten zum Austritt aus dem Strafgerichtshof aufgerufen hatten.
0: 75 Jahre Bundesverfassungsgericht. Dieses Jubiläum wird gleich mit einem Festakt in Karlsruhe gefeiert. Unter den Gästen sind auch Bundespräsident Steinmeier und Bundeskanzler Merz. Offiziell eröffnet wurde das Bundesverfassungsgericht am 28. September 1951. Es soll sicherstellen, dass das Grundgesetz eingehalten wird. Entscheidungen des höchsten deutschen Gerichts sind unanfechtbar. In Deutschland ist jetzt schon mehr Solarstrom erzeugt worden als im gesamten letzten Jahr. Wie der zuständige Bundesverband mitteilte, waren es bis gestern 90,2 Terawattstunden Solarstrom. Der Rekord konnte demnach erreicht werden, weil es ungewöhnlich viele Sonnenstunden gab und gleichzeitig mehr Photovoltaikanlagen installiert wurden auf Gebäuden und Freiflächen. Der Verband warnte in diesem Zusammenhang vor den Gesetzesänderungen im nächsten Jahr. Sie würden weitere Investitionen in Solarstrom verhindern. In Gießen startet heute der Prozess gegen einen ehemaligen Erzieher aus Grebenhain im Vogelsberg. Die Staatsanwaltschaft wirft dem 34-Jährigen unter anderem sexuellen Missbrauch von Kindern in 25 Fällen vor. HR-Reporter Nikolas Frühling.
3: Über 180.000 Kinder- und jugendpornografische Inhalte sollen bei dem Angeklagten zu Hause gefunden worden sein. Laut Anklage hat der Erzieher auch selbst Bilder und Videos von den sexuellen Übergriffen auf die ihm anvertrauten Kinder gemacht. Seit Februar sitzt der Angeklagte jetzt in Untersuchungshaft. Zu den Vorwürfen gegen ihn habe er sich bisher nicht dezidiert geäußert.
0: In Los Angeles sind die MTV Video Music Awards verliehen worden. Dabei hat Taylor Swift den Rekord für die meisten

0: Insgesamt auf mehr als 30 Awards. Die meisten Trophäen bei der Gala gingen aber an Madonna. Die 68-Jährige wurde 7-mal ausgezeichnet. Und das waren die Nachrichten. Das Wetter. Es wird spätsommerlich warm heute mit viel Sonnenschein bei 24 bis 30 Grad. In der Nacht ist es mal klar, mal locker bewölkt. Die Temperaturen sinken auf 16 bis 9 Grad. Auch morgen ist es wieder sonnig und warm bei 25 bis 30 Grad. Die weiteren Aussichten: am Mittwoch noch oft sonnig bis 29 Grad, am Donnerstag dann meist bewölkt mit etwas Regen und dann noch maximal 25 Grad. Die Zeit 10.34 Uhr.
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0: Nur eine Meldung von den Straßen, und zwar von der A661 Oberursel Richtung Egelsbach. Im Offenbacher Kreuz in der Verbindung zur A3 Richtung Frankfurt. 1 Kilometer Stau nach einem Unfall auf dem rechten Fahrstreifen.
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2: Guten Morgen. Seit mittlerweile 4,5 Jahren läuft der russische Angriffskrieg in der Ukraine, und seither hat sich der Verlauf dieses Krieges immer wieder geändert. Unter anderem auch, weil immer wieder neue Waffen eingesetzt werden. Seit einiger Zeit nutzt Russland beispielsweise sogenannte Jet-Drohnen. Sie sind besonders schnell und auch deswegen schwerer abzuwehren. Auch in Polen wird das mit Sorge beobachtet. Die polnische Regierung geht davon aus, dass solche Jet-Drohnen auch auf polnischem Staatsgebiet landen könnten. Erst letzte Woche wurde eine mit Sprengstoff beladene Drohne aus der Ostsee gefischt. Deshalb baut Polen seine Drohnenabwehr aus.
3: Es geht um ein Projekt, das die polnische Regierung mit Superlativen beschreibt. Heute schaffen wir ein beispielloses, hochmodernes System. Es gibt nichts Vergleichbares in Europa, sagte Premierminister Donald Tusk Anfang des Jahres. Damals unterzeichnete Polen einen Vertrag, um ein fortschrittliches Drohnen- und Flugabwehrsystem aufzubauen, kurz SAN. Polen arbeitet bei dem Projekt mit Norwegen zusammen. Das SAN soll verschiedene Erkennungs- und Abwehrmöglichkeiten in sich verbinden. Es ist eine Kombination zahlreicher Lösungen, sowohl inländischer als auch ausländischer Herstellung, erklärt Militärexperte Mariusz Cielma. In der Abwehr würden Geschütze und Maschinengewehre verschiedener Kaliber eingesetzt, sowie Abfangdrohnen. Außerdem soll ein komplexes System aus Radaren, Sensoren und Kameras die Lage in der Luft verfolgen. Was bisher bekannt ist, das SAN soll fliegende Drohnen entdecken, aber auch welche, die im sogenannten Schwebeflug auf den Einsatz warten. Die Augen und Ohren des SAN sollen Drohnen in verschiedener Entfernung erfassen, von einigen wenigen bis zu mehreren Dutzend Kilometern. Dieses System wird aber auch Daten von externen Quellen beziehen, sei es von anderen Luftverteidigungssystemen oder von den Landstreitkräften, sagt Mariusz Cielma. Verteidigungsminister Władysław Kosiniak-Kamysz zählte auf, aus wie vielen Verbänden und Einheiten das SAN bestehen wird. 18 Drohnenabwehrbatterien, 52 Feuerleitzüge, 18 Führungszüge, 703 Fahrzeuge. Eine Drohnenabwehrbatterie ist ein Verband aus meist einem Führungs- und mehreren Feuerleitzügen sowie weiteren Fahrzeugen. Das SAN soll nicht nur dem Militär dienen, sondern auch Objekte der kritischen Infrastruktur schützen. Polen gibt dafür umgerechnet rund 3,5 Milliarden Euro aus. In das Projekt fließen auch europäische Gelder aus dem EU-Finanzinstrument SAFE. Dort können sich Mitgliedsländer günstig Geld leihen, um in die Verteidigung zu investieren. Das Abwehrsystem soll schnell aufgebaut werden bis Ende 2027. Erste Lieferungen treffen schon dieses Jahr ein. Die neue Drohnenabwehr wird Maßnahmen auf dem Boden ergänzen. Auf der Strecke von mehr als 700 Kilometern entlang der östlichen Grenze zu Belarus und Russland baut Polen derzeit nämlich einen Schutzwall auf. Er soll bei einem möglichen Einmarsch die Truppen aufhalten. Zusammen mit der SAN-Drohnenabwehr wird laut Polens Regierungschef Donald Tusk die östliche Grenze die am besten geschützte Grenze Europas sein. Wir tun all das nicht, um jemanden zu bedrohen, nicht um Krieg zu führen, sondern um eine Aggression zu vermeiden. Es gibt keine bessere Methode, als unseren potenziellen Gegnern klarzumachen, dass Polens Grenzen zu Lande, zu Wasser und in der Luft unüberwindbar sind für einen Aggressor und passierbar. Bis das SAN an den Start geht, wird es noch etwas dauern. Wie wichtig eine moderne Drohnenabwehr geworden ist, zeigen die aktuellen russischen Angriffe gegen die Ukraine.
2: Auch Polen rüstet auf, um sich gegen mögliche Drohnen aus Russland abzusichern. Darüber hat Paulina Milling berichtet. Es ist eigentlich ein Routinetermin. Jedes Jahr im Herbst treffen sich die katholischen deutschen Bischöfe in Fulda zu ihrer Vollversammlung. So auch ab heute wieder. Wobei

0: So ganz Routine ist es dann doch nicht. Die Konferenz hat einen neuen Vorsitzenden, einen neuen Vatikanvertreter und die politische Lage im Land ist angespannt. Also, viel Gesprächsstoff für die Bischöfe und für uns, gemeinsam mit Lothar Bauer-Ochse aus unserer Kirchenredaktion. Ich habe gerade eben mit ihm gesprochen und mit ihm auch über Heiner Wilmer geredet, der seit Februar der neue Vorsitzende der Bischofskonferenz ist. Er ist mittlerweile Bischof in Münster, war davor längere Zeit in Hildesheim. Und ich wollte von Lothar wissen, ob denn Heiner Wilmer in den letzten Monaten schon Duftmarken setzen konnte.
1: Ja, durchaus. Also es gab ja so drei Erwartungen an ihn als neuen Vorsitzenden. Zum einen eine vermittelnde Rolle nach innen in der Bischofskonferenz. Da haben sich ja in den vergangenen Jahren rund um die Reformdebatten ziemliche Fronten gebildet. Der aus dem Emsland stammende Heiner Wilmer kommt sehr ruhig, sehr verbindlich rüber, Verständnis suchen, Brücken bauen, ohne dabei konturlos zu sein. Und er hat sich in den vergangenen Monaten sehr schnell Respekt und Anerkennung aufgebaut. Ob und wie sich das jetzt auf die Konferenz in Fulda auswirkt, das wird man vielleicht schon so auf den Gängen und in den Pausen spüren können. Dann hatte man gehofft, dass Heiner Wilmer bessere Verbindungen in den Vatikan knüpfen kann. Er hat ja lange selbst in Rom gelebt, spricht Italienisch. Er war in Rom Chef eines internationalen Ordens, ist also auch so in der Leitungsebene des Vatikan gut vernetzt. Und er hat seine Verbindung auch schon genutzt bei einer ersten Antrittsreise. Und gleichzeitig erwartet man natürlich von einem Bischofskonferenzvorsitzenden, dass er sich auch zu aktuellen und zu gesellschaftspolitischen Fragen positioniert. Auch das hat er für manche durchaus überraschend deutlich getan. Etwa nach den Wahlen in Sachsen-Anhalt hat er bei einem großen öffentlichen Termin in Berlin die katholische Kirche klar gegen die AfD positioniert und gesagt, für völkisches Gedankengut sei im Christentum kein Platz.
0: Ebenfalls neu in der Runde der Bischofskonferenz ist der diplomatische Vertreter des Vatikan in Deutschland, der Nuntius, übersetzt der päpstliche Bote. Was kann man von ihm erwarten?
1: Ja, der niederländische Erzbischof Hubertus van Mengen ist seit dem Frühsommer der neue Nuntius. Er ist ein sehr erfahrener Vatikanbotschafter, war vorher 16 Jahre lang in Afrika, in verschiedenen Ländern. Er ist immer zu Gast bei der Bischofskonferenz und wird sich natürlich den Bischöfen erstmal vorstellen. Sein Vorgänger, der war ja so eher so eine spröde Figur und ist meist so in Erscheinung getreten als Bremser gegenüber den deutschen Reformvorhaben. Ich glaube, da hoffen einige Bischöfe mindestens, dass van Mengen den Wünschen der Deutschen etwas mehr Sympathie entgegenbringt. Also er wirkt zumindest im Umgang etwas unkomplizierter. Er hat jetzt in einem Interview gesagt, als jemand, der an der deutsch-niederländischen Grenze aufgewachsen ist, hätte er gedacht, er kennt Deutschland, aber er habe dann doch erst viel lernen müssen und sagt jetzt, ja, erst so seit 2-3 Wochen habe er das Gefühl, jetzt geht die Party los. Also mal sehen, wie viel Party bei den Bischöfen ist. Aber man hat zumindest den Eindruck, der neue Nuntius hat ein größeres Verständnis dafür, vor welchen Herausforderungen die katholische Kirche in so einer modernen westlichen Welt steht. Aber er hat auch schon deutlich gemacht, die Katholiken in Deutschland wollten oftmals zu schnell, zu viel. Also er wird wohl in erster Linie den deutschen Bischöfen die nicht immer ganz bequeme Linie des Vatikan durchaus deutlich machen.
0: Partystimmung ist nicht gerade angesagt, gefühlt politisch, wenn man auf die aktuelle Situation im Land schaut. Die linke und rechte Extreme sind gestärkt worden bei den letzten Landtagswahlen. In Berlin könnte bald die Linke regieren, in Sachsen-Anhalt wohl bald die AfD. Wird es auch ein Thema bei den Bischöfen sein?
1: Auf jeden Fall. Das wird ein großes Thema. Der Vorsitzende Bischof Wilmer hat ja das schon öffentlich angesprochen. Die Bischofskonferenz hat schon länger eine sehr klare Position gegenüber der AfD, hat eine eigene Erklärung herausgegeben, in der sie sagt, dass völkischer Nationalismus mit dem Christentum nicht vereinbar ist. In Sachsen-Anhalt hatte der Magdeburger Bischof Feige vor den Wahlen eine eigene Kampagne gestartet, in der er dazu aufgerufen hat, verantwortlich zu wählen. Und er war, wie man sich denken kann, wirklich enttäuscht und irritiert über das Wahlergebnis. Auch darüber, dass so viele Katholiken die AfD gewählt haben. Es sind zwar im Durchschnitt nicht so viele wie insgesamt in der Wahlbevölkerung, aber doch ein Drittel etwa. Und das dürfte den Bischöfen ganz und gar nicht gefallen, auch wenn man sagen muss, die Katholiken sind in Ostdeutschland schon eine wirklich krasse Minderheit mit wenig Einfluss. So stellt sich für die

0: stillen und danach so lange weiterzumachen, wie Mutter und Kind das möchten. Was bisher allerdings gefehlt hat, ist eine Auswertung von wissenschaftlichen Erkenntnissen dazu. Genau das haben jetzt gut 2 Dutzend Fachgesellschaften und Fachverbände getan.
1: Die neue Empfehlung ist klar. Die ersten 6 Monate ihres Lebens sollten Babys voll gestillt werden. Bislang hieß es, ab dem 4. Monat kann der erste Brei gegeben werden. Und auch für die Zeit danach werden die Fachleute jetzt deutlicher. Auch wenn sukzessive immer mehr normale Nahrung hinzukommt, wird Müttern empfohlen, mindestens bis zum 1. Geburtstag des Kindes noch weiter zu stillen.
2: Wichtig zu wissen ist, dass diese Empfehlungen nicht alleine dastehen. Sie beruhen auf 30 gut recherchierte Outcomes oder Endpunkte, die die Gesundheit von Müttern und ihren Kindern betreffen.
1: Sagt die Zürcher Hebammenwissenschaftlerin Susanne Grilka, eine der Autorinnen der neuen Leitlinie. 30 Outcomes, das heißt, die Fachleute haben systematisch große internationale Übersichtsarbeiten ausgewertet, die untersuchen, wie sich Stillen auf 30 verschiedene Krankheitsbilder und Symptome auswirkt. Mit der Leitfrage, welche Vorteile haben ein halbes Jahr Vollstillen und ein Jahr Stillen insgesamt für Mutter und Kind im Vergleich zu gar nicht oder kürzer Stillen? In den allermeisten Fällen konnten die Studien positive Effekte zeigen. Weniger Mittelohrentzündungen bei den Kindern, weniger Magen-Darm-Infekte, ein geringeres Risiko für Leukämie und sogar für Autismus und ADHS. Doch nicht immer ist die wissenschaftliche Beweislage ganz klar, sagt die Kinderernährungsmedizinerin Regina Ensenauer von der Heinrich-Heine-Universität Düsseldorf.
3: Wir haben zum Beispiel einen günstigen Effekt gesehen eines längeren Stillens im ersten halben Jahr auf Asthma, auf die Wahrscheinlichkeit für das Auftreten von Asthma beim Kind, während wir kein eindeutiges Ergebnis aus den Studien gesehen haben zwischen Stillen im ersten halben Jahr und Adipositas. Aber natürlich ist zu beachten, dass nach dem Stillen, es kommt die Beikosteinführung, es kommt die Familienkost, es kommen weitere Faktoren, die auch mit dem Verhalten der Familie gegenüber dem Kind zu tun haben, die dieses Outcome, sei es jetzt Adipositas, Übergewicht oder Asthma oder anderes, mit beeinflussen.
1: Trotzdem sind die Studienautorinnen von ihrer neuen Empfehlung überzeugt, weil die Vielzahl der Übersichtsstudien so viele zueinander passende Erkenntnisse für fast alle Effekte liefert.
3: Die größte Datenlage, die stärkste Datenlage, die man finden konnte, die hat man gesucht und gefunden und herangezogen.
1: 21 Effekte für Kinder wurden so untersucht und 9 für die stillenden Frauen selbst. Der Berliner Gynäkologe Michael Abudaken hat auch an der Leitlinie mitgeschrieben. Er betont, dass langes Stillen sich laut Studienlage besonders auf das Krebsrisiko von Frauen günstig auswirkt. Das Risiko sinkt für Brustkrebs je nach Auswertung um 25-40%.
4: Das können wir uns auch biochemisch mittlerweile erklären, weil eben entsprechende Stammzellen in der Muttermilch sind und so weiter, die tatsächlich diese Krebssituation verändern.
1: Auch Depressionen nach der Geburt können demnach günstig beeinflusst werden. Trotzdem ist es den Fachleuten wichtig zu betonen, die Leitlinie ist für medizinisches Fachpersonal gedacht, das Mütter individuell berät.
4: In der Leitlinie ist nichts Verpflichtendes. Die Frau hat immer die Wahl, letztendlich frei zu entscheiden, wo sie sich zu entscheiden möchte.
1: Heißt, wenn Frauen nicht stillen wollen oder können, sollte kein moralischer Druck ausgeübt werden.
0: Corinna Hennig aus der ARD Gesundheitsredaktion über die wissenschaftlichen Erkenntnisse zum Stillen.
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0: Manchmal reicht ein Begriff aus und man hat sofort Bilder im Kopf. Stuttgart 21 ist so ein Begriff. Viele drehen sofort die Augen nach oben, sind genervt. Einige haben vielleicht noch die heftigen Wasserwerferbilder von den Protesten damals vor Augen. Der unterirdische Bahnhof ist immer noch nicht fertig und der Protest, der hält weiter an. Jeden Montag gibt es nach wie vor eine Demo gegen das Großprojekt. Mittlerweile sind es schon mehr als 800 Kundgebungen. Eine neue ARD-Dokumentation zeigt jetzt, wie es zur teuersten Baustelle Deutschlands gekommen ist. Dabei kommen auch viele Entscheidungsträger und Kritiker zu Wort, unter anderem fast alle Bahnchefs der letzten 30 Jahre.
7: Es waren die Proteste, die das Projekt vor rund 16 Jahren endgültig richtig berühmt gemacht haben. 2019 hätte der neue Tiefbahnhof eröffnet werden sollen, doch bis heute sind der Bahnhof und der neue Bahnknoten nicht fertig.

0: festgestellt. Die ARD-Doku nimmt uns mit auf Zeitreise. Es kommen Vertreter aus allen Epochen von Stuttgart 21 zu Wort. Der frühere Bundesverkehrsminister Matthias Wissmann, der 1994 auf der legendären Pressekonferenz von Stuttgart 21 dabei war, blickt in der Doku zurück.
1: Die Begeisterung war groß, und zwar in der Presse von links bis rechts.
0: Auch der damalige Ministerpräsident Günther Oettinger, der in den Nullerjahren das Projekt politisch durchgeboxt hat.
2: Ich war froh, denn das Projekt schien schon beerdigt zu sein. Und es zu wiederbeleben, ist meines Erachtens wichtig gewesen.
0: Und nicht zu vergessen natürlich auch die Stuttgart 21-Gegner. Allen voran der Tübinger Oberbürgermeister Boris Palmer und die damalige Sprecherin der Gegner Brigitte Dahlbender.
3: Es ging ganz viel um Macht. Und für mich ist der Kampf um Stuttgart 21 vor allen Dingen in seinem Ende ein typisches Beispiel in der Politik für: wer Recht hat, bekommt nicht unbedingt Recht.
4: Es war Pyramidenbau, ein Prestigeprojekt, das man anderen zeigen kann. Klar sind die Pyramiden halt toll, aber ich glaube, in 2000 Jahren besucht keiner mehr den Stuttgarter Tiefbahnhof.
0: Auch die früheren Bahnvorstände Grube und Medorn werden befragt. Die Doku fängt die Player dieser verschiedenen Epochen im Heute nochmal ein und reflektiert mit ihnen, was passiert ist. In diesem Zusammenhang taucht in der Doku eine Person auf, mit der man bei Stuttgart 21 vielleicht gar nicht rechnen würde: Thilo Sarrazin. Der Volkswirt, Autor und Politiker sollte im Jahr 2000 bei der Bahn die Finanzen prüfen. Er sagt, er habe damals dringend davon abgeraten, Stuttgart 21 umzusetzen.
5: So viel Geld konnte gar nicht vom Himmel regnen, dass die Bahn jemals anfangen würde, Stuttgart 21 zu bauen.
0: Aber der damalige Bahnvorstand Medorn habe seinen Rat ignoriert und stattdessen einen Deal mit dem Land Baden-Württemberg ausgehandelt. Medorn bestreitet das in der Doku. Auch die neue Bahnchefin Evelyn Paller spielt eine Rolle, wobei es in dem Film weniger um Stuttgart 21 im Hier und Jetzt geht, sondern vielmehr um folgende Fragen: Wie kam es überhaupt zum Projekt? Wann wurden welche Entscheidungen warum getroffen? Und warum ist jetzt eine riesige Baustelle in der Stuttgarter Innenstadt, die einfach nicht fertig wird?
6: Stuttgart 21, die Jahrhundertbaustelle. So heißt die neue Doku, die nochmal die Entwicklung dieses teuren Großprojekts erzählt. Sie läuft heute Abend um 10:50 Uhr in der ARD und ist ab sofort auch in der ARD Mediathek. Frieda Kümmerer hat uns die Doku vorgestellt. In kaum einem Land ist die Herkunft so entscheidend für den Schulerfolg wie in Deutschland. Das wird auch von Bildungsforschern immer wieder betont. Unser Reporter Adrian Oeser, der war selbst mal so ein Kind, das um ein Haar aussortiert worden wäre. In seinem neuen Film für die Reihe Why History begegnet er Schülern, denen es genauso geht wie ihm damals. Und er wühlt im Archiv. Schülerkrawalle 1968 oder Zeugnisverbrennungen in den 90ern zeigen, das Gefühl, dass Schule nicht gerecht ist, gibt es schon lange.
7: 4 Jahre Grundschule und dann wird schon nach Begabung, Noten und Arbeitsverhalten sortiert. Doch ist das gerecht? Um die Frage zu beantworten, begibt sich Autor Adrian Oeser in der neuen Why History Reportage auf Zeitreise und kehrt an seine eigene Grundschule im südhessischen Großumstadt zurück. Lehrerin Sabine blickt auf sein altes Zeugnis.
8: Religion 3, Deutsch 3, Englisch B-Kurs 3, Erdkunde 3, Sozialkunde 3, Sport 3, Mathe A-Kurs 4, Biologie 3, Polytechnik 3, Kunst 4, Musik 3. Wow.
9: Den hättest du mich mit?
8: Nein.
9: Ich habe die Frage ja noch gar nicht gestellt.
8: Doch, ich weiß, was du fragen wolltest. Ob ich dich empfohlen hätte fürs Gymnasium? Mhm. Nein. Also nur 3 und 2 4 wäre jetzt heutzutage nicht das Zeugnis, mit dem man ein Kind ins Gymnasium empfiehlt.
7: Trotz eines nur durchschnittlichen Zeugnisses mit Notenschnitt 3,2 setzt sich seine Mutter damals durch. Adrian geht aufs Gymnasium. Und so läuft es auch heute noch in vielen Familien. Wenn die Eltern selbst Abitur haben und gut verdienen, gehen 4 von 5 Kindern aufs Gymnasium, rechnet das IFO-Institut vor. Haben die Eltern kein Abi, geht nicht einmal 1 von 5 Kindern aufs Gymnasium. So entsteht Ungleichheit. Die Trennung ist eine Folge unseres Schulsystems, das seit über 100 Jahren existiert. Die Einteilung in die 3 Formen Volks, heute Hauptschule, Realschule und Gymnasium ist sogar noch älter. Das Gymnasium war für die Elite, die Realschule war für Kaufleute oder Beamte, die Volksschule für die breite Masse, Arbeiter und Bauern. Quasi Klassengesellschaft im Klassenzimmer. Die gemeinsame Grundschule für alle kam erst in der Weimarer Republik und war hart erkämpft. Aber auch heute trennt sie die Schülerinnen und Schüler schon nach 4 Jahren. So ist es Phil ergangen. Er geht seit den Sommerferien auf die Gesamtschule. All seine Freunde sind auf dem Gymnasium. Das macht ihn traurig.
10: Weil halt alle Freunde von mir, also alle richtig guten Freunde von mir,

0: aufs Max Planck gehen. Und deshalb wollte ich da auch hin, weil ich Schiss hatte, den Kontakt mit denen zu verlieren. Es fühlt sich dann so an, als wäre man ganz alleine und dann ist man so blöd, schlecht und so. Es war halt so das Gefühl, ich bin der Schlechteste, ich kann nichts.
1: Und auch für Reporter Adrian Oeser hätte es damals anders kommen können. Zwar durfte er auf das Gymnasium, Comedian Abdel Karim durfte das mit einem vergleichbaren Zeugnis allerdings nicht.
2: Bei mir war es, also mein Grundschulschnitt, ja. Bei mir war es genau 3-0, das weiß ich ganz genau. Ich hatte nur 3, also ausschließlich nur befriedigend.
3: Besser als ich.
2: Yes. Und bekam eine Hauptschulempfehlung. Ich weiß bis heute nicht, warum. Was ich aber gemerkt habe, ist, dass sehr viele mit Migrationshintergrund, fast alle, die Hauptschulempfehlung bekommen haben. Wir haben uns darüber gar keine Gedanken gemacht als Kinder.
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4: Warum ist Schule so ungerecht? Um diese Frage geht es im neuen Film der Why History-Reihe, ab sofort in der ARD-Mediathek. Popstar Madonna ist seit rund 40 Jahren im Geschäft, aber Rente ist für die 68-Jährige nach wie vor kein Thema. Es gibt auch überhaupt gar keinen Grund dafür, denn es läuft immer noch richtig gut bei Madonna. Das hat sie auch gestern Abend wieder bewiesen, als sie abgeräumt hat. Bei der Verleihung der MTV Video Music Awards in Los Angeles.
5: Madonna und Sabrina Carpenter eröffneten die Show mit einem energiegeladenen Dancefloor-Rave mit Heerscharen von Tänzerinnen und Tänzern und einem Medley mit Unmengen popkultureller Referenzen von Keith Haring bis Vivienne Westwood, die man gar nicht alle so schnell aufschnappen konnte. Mit 7 Awards war die 68-jährige Madonna der Star des Abends, holte nicht nur einen der Hauptpreise als Künstlerin des Jahres, sondern auch bestes Album für Confessions 2 und für die beste Zusammenarbeit mit Carpenter bei Bring Your Love.
6: And the VMA goes to Madonna and Sabrina Carpenter.
5: Und da standen die beiden blonden Sängerinnen bei der Danksagung auf der Bühne. Sabrina Carpenter, 27 Jahre alt, im schimmernden Abendkleid und Madonna in schwarzer Corsage mit Lederjacke. Sie sahen sich ziemlich ähnlich wie Mutter und Tochter, aber vielleicht wären sie sogar auch noch als Schwestern durchgegangen. Madonna erinnerte daran, dass sie vor 43 Jahren ja bei den allerersten MTV Awards aufgetreten sei.
7: I performed at the first MTV Awards 43 years.
5: Und da war ihr dieses Missgeschick passiert, dass ihr der Absatz am Schuh abbrach und sie sich elegant bücken wollte und ihre Unterwäsche zu sehen war. Riesenskandal damals. Und ihr Manager sagte ihr hinter der Bühne, ihre Karriere sei jetzt vorbei.
7: My manager told me that my career was over.
5: Diese Prognose hat sich nicht ganz bewahrheitet. Bei ihren vielen Danksagungen wirkte Madonna allerdings zum Teil etwas fahrig, unkonzentriert, bat darum, nicht durch Applaus unterbrochen zu werden und wusste beim Dance Award nicht so richtig, wofür sie ihn bekam.
7: I'm kind of unclear what this award is for. I guess it's for the short film.
5: Moderator Snoop Dogg, der angenehm zurückgenommen und gechillt durch die Show führte, feierte Madonna als Ikone und stellte in Anspielung an ihren großen Hit fest, sie sei ganz bestimmt keine Jungfrau mehr.
8: Madonna just killed it. Now that is an icon. One thing I want to say is, she ain't a virgin no more.
5: Die zweite Pop-Ikone des Abends war ohne Zweifel Taylor Swift, die insgesamt 3 Awards erhielt. Einen der Hauptpreise, bestes Video für The Fate of Ophelia. Und diesen Award widmete sie der jüngst verstorbenen Country-Sängerin Dolly Parton, die das ultimative Showgirl gewesen sei.
9: The ultimate Showgirl, Dolly Parton. Listening to her songs, it's like watching the best music video you have ever seen in your life.
5: Die Art, wie sie erzähle, in Partons Liedern zu hören, sei wie die allerbesten Musikvideos zu gucken. Swift wurde auch für die beste Regie für Opelite ausgezeichnet und die 36-Jährige wurde als meist ausgezeichnete Videoregisseurin bei den MTV VMAs mit einem neu geschaffenen Ehrenpreis geehrt. Der neue Artist Director Honors Preis soll bahnbrechende KünstlerInnen würdigen, deren Schaffen hinter der Kamera die Möglichkeiten für Musikvideos und für visuelles Erzählen erweitert haben. Auch die Band Nirvana erhielt einen Ehrenpreis, den Video One God Award. Und die 3 verbliebenen Mitglieder Chris Novoselic, Dave Grohl und Pat Smear nahmen den Preis entgegen. Sie dankten dem verstorbenen Kurt Cobain, der die Inspiration für ihre Videos geprägt habe.
10: The ideas
3: for those videos all grew out of the vision of one of the greatest artists of all time, Kurt Cobain.
4: In Los Angeles sind gestern Abend die MTV Video Music Awards verliehen worden. Die großen Abräumer waren mal wieder Taylor Swift und Madonna, auch wenn gerade die 68-Jährige wohl einen recht verwirrten Eindruck hinterlassen hat. Gabi Wiesinger hat berichtet.

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1: 11 Uhr. Menschen mit Einwanderungsgeschichte in vielen Jobs unverzichtbar. Badefuhl reist nach Den Haag. Katholische Bischöfe treffen sich in Fulda. Das Wetter sehr sonnig und trocken bei 24 bis 30 Grad. Mein Name ist Heiko Schneider. Mehr als ein Viertel der Beschäftigten in Deutschland hat ausländische Wurzeln. Das meldet das Statistische Bundesamt in Wiesbaden für das vergangene Jahr. Und die Statistik zeigt auch, in bestimmten Berufen sind Menschen mit Einwanderungsgeschichte besonders wichtig. HR-Reporterin Ursula Mayer.
2: So hatten letztes Jahr fast 60% aller Köchinnen und Köche in Deutschland laut Statistikbehörde ausländische Wurzeln und ähnlich viele Fleischer, Bodenleger und Gerüstbauer. Überdurchschnittlich hoch war der Anteil von Mitarbeitern mit Einwanderungsgeschichte auch unter Straßenbahn- und Busfahrern sowie Servicekräften in der Gastronomie und Hotellerie. Im Pflegebereich traf das auf etwa ein Drittel der Beschäftigten zu. Deutlich seltener waren Eingewanderte dagegen etwa im Rettungsdienst, bei der Polizei, Justiz und Verwaltung vertreten.
1: Wieder russische Angriffe auf die Ukraine. In der Region Kiew wurden nach Angaben von Präsident Selenskyj 2 Menschen getötet. In Charkiw gab es laut Bürgermeister fast 30 Verletzte, unter ihnen auch Minderjährige. Russland bestätigte Angriffe auf Datenzentren in Kiew, die die ukrainische Armee mit Mobilfunk und Internet versorgt hätten. Auch ein Schiff in Odessa sei getroffen worden. Kaum ist Außenminister Wadefuhl zurück aus New York, steht schon die nächste Reise an. Heute ist er unterwegs in die Niederlande. ARD-Korrespondent Jasper Ruppert.
3: In Den Haag kommt Außenminister Wadefuhl mit seinem niederländischen Amtskollegen zusammen. In den Gesprächen sollen 3 Themen im Fokus stehen. Der EU-Haushalt, die Unterstützung der Ukraine und die militärische Zusammenarbeit zwischen Deutschland und den Niederlanden. Zudem ist ein Besuch beim Internationalen Strafgerichtshof geplant. Dieser geriet zuletzt unter besonderen Druck, da die USA Sanktionen gegen hochrangige Vertreter des Gerichts verhängt und andere Staaten zum Austritt aus dem Strafgerichtshof aufgerufen hatten.
1: Im Prozess um Schüsse auf ein Gießener Wettbüro ist das Urteil gefallen. Das Landgericht Gießen hat den 34-jährigen Angeklagten zu 6 Jahren Gefängnis verurteilt, wegen gefährlicher Körperverletzung. Laut den Richtern hat der Mann vor rund einem Jahr 4-mal auf ein Wettbüro geschossen und dabei 3 Gäste verletzt. Hintergrund war offenbar ein Streit um Drogen zwischen dem Täter und einem der Opfer. Nach dem Bürgerentscheid in Raunheim im Kreis Groß-Gerau ermittelt die Staatsanwaltschaft wegen möglicher Wahlfälschung. Das hat sie jetzt offiziell bestätigt. Die Polizei hat 2 Säcke mit geschreddertem Papier beschlagnahmt. Ob darin Wahlunterlagen waren, wird geprüft. In Raunheim haben die Menschen darüber abgestimmt, ob Bürgermeister Rendl abgewählt wird. Er bleibt im Amt, weil nicht genug Ja-Stimmen zusammengekommen sind. In Fulda treffen sich ab heute die katholischen Bischöfe zu ihrer Herbstvollversammlung. Dabei geht es auch um die aktuelle politische Lage in Deutschland. HR-Reporterin Sophia Junginger.
4: Nach den jüngsten Wahlerfolgen der AfD machen sich die Bischöfe Gedanken. Was bedeutet das für die Demokratie und die katholische Kirche in Deutschland? Im Mittelpunkt der Beratungen steht aber ein anderes Thema, künstliche Intelligenz. Grundlage ist die im Mai veröffentlichte Enzyklika von Papst Leo XIV. Darin warnt er vor einer drohenden Entmenschlichung durch KI und fordert strenge Richtlinien.
1: In Deutschland ist jetzt schon mehr Solarstrom erzeugt worden als im gesamten letzten Jahr. Wie der zuständige Bundesverband mitteilte, waren es bis gestern 90,2 Terawattstunden Solarstrom. Der Rekord konnte demnach erreicht werden, weil es ungewöhnlich viele Sonnenstunden gab und gleichzeitig mehr Photovoltaikanlagen installiert wurden auf Gebäuden und Freiflächen. Der Verband warnte in diesem Zusammenhang vor den Gesetzesänderungen im nächsten Jahr. Sie würden weitere Investitionen in Solarstrom verhindern. Das waren die Nachrichten. Das Wetter. Es wird spätsommerlich mit viel Sonnenschein heute bei 24 bis 30 Grad. In der Nacht ist es mal klar, mal locker bewölkt. Die Temperatur

0: Temperaturen sinken auf 16 bis 9 Grad. Auch morgen ist es wieder sonnig und warm bei 25 bis 30 Grad. Die weiteren Aussichten: am Mittwoch noch oft sonnig bis 29 Grad, am Donnerstag dann meist bewölkt mit etwas Regen und noch maximal 25 Grad. Die Zeit 11.04 Uhr.
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0: Vorsicht bitte auf der A60 Mainz Richtung Rüsselsheim. Zwischen Mainz-Spitzdreieck und Bischofsheim liegen mehrere Kanthölzer auf der Fahrbahn. Vorsicht bitte auch auf der B260 Lahnstein-Wiesbaden. Zwischen Bad Schwalbach-Ramschied und der B275 nach Hettenhain befinden sich Ziegen auf der Fahrbahn. Die A67 Mannheim Richtung Darmstadt zwischen Lorsch und Gernsheim. 4 Kilometer stockender Verkehr wegen einer Tagesbaustelle auf dem linken Fahrstreifen. Und die A661 Oberursel Richtung Egelsbach im Offenbacher Kreuz in der Verbindung zur A3 Richtung Frankfurt. 1 Kilometer Stau nach einem Unfall auf dem rechten Fahrstreifen.
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2: Einen schönen guten Tag. Die Woche beginnt für die Bundesregierung, wie die letzte Woche geendet ist, mit Uneinigkeit, dieses Mal über die Pflegereform. Der neue Bundesgesundheitsminister von der CDU, Carsten Linnemann, will seine Pläne eigentlich am Mittwoch ins Kabinett einbringen. Aber der Koalitionspartner SPD droht mit Blockade. Unsere Berlin-Korrespondentin Anne-Katrin Mellmann hat uns gesagt, warum die SPD gerade nicht mit Linnemanns Eckpunkten einverstanden ist.
3: Die SPD findet die Pläne dafür ungerecht, weil sie zu sehr auf Kosten der Pflegebedürftigen gehen. Die SPD will, dass Privatversicherte mehr beisteuern und dass der Eigenanteil, den Menschen im Heim zahlen müssen, eine Obergrenze hat. Unterm Strich wären das im Monat knapp 300 Euro weniger. Ein Heimplatz, der kostet im Moment durchschnittlich 3.400 Euro. Und die SPD will, dass die Strukturen verändert werden, die das Ganze so teuer machen.
2: Dann schauen wir mal ganz konkret auf die Pläne von Bundesgesundheitsminister Linnemann. Was genau hat er vor?
3: Er hält sich sehr stark an die Pläne seiner Vorgängerin Nina Wagen. Unter anderem soll strenger geprüft werden, wie pflegebedürftig jemand ist. Das gilt dann vor allem für neue Anträge und das soll viel Geld sparen. Weitere Einsparmöglichkeit sind die staatlichen Zuschüsse, die es gestaffelt gibt, je nachdem, wie lange jemand im Heim ist. Also diese Zuschussstufen, die höher ausfallen, je länger jemand im Heim ist, die sollen erst später greifen. Also dadurch entstehen dann höhere Kosten für Heimbewohner. Was Linnemann aber nicht machen will, die Rentenansprüche pflegender Angehöriger kürzen, das ist vom Tisch. An dem Punkt kommt er dem Koalitionspartner SPD entgegen.
2: Eigentlich waren sich Union und SPD ja einig, deswegen soll es ja am Mittwoch auch verabschiedet werden. Da drängt sich natürlich schon die Frage auf, warum die Kritik der SPD genau zu diesem Zeitpunkt kommt. Nochmal Anne-Katrin Mellmann.
3: Weil die SPD seit den Landtagswahlen den Druck verspürt, die geplanten Reformen sozialer zu gestalten. Ihre schlechten Wahlergebnisse führt die SPD darauf zurück, dass Menschen mit den Reformen nicht einverstanden sind. Aber schon im Sommer war die SPD nicht überzeugt von den Vorschlägen Nina Wagens, weil sie eben höhere Belastungen von Pflegebedürftigen bedeuteten.
2: Und weil eine Einigung gerade nicht in Sicht ist, ist das Ganze jetzt auf Chefebene verschoben worden. Heute wollen sich Kanzler Merz, Gesundheitsminister Linnemann und SPD-Co-Chef Klingbeil zusammensetzen, um doch noch einen Kompromiss zu finden.
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2: Um 11 Uhr und gleich 8 Minuten. In knapp einem Monat, am 27. Oktober, wird in Israel ein neues Parlament gewählt. Der Wahlkampf, der läuft schon auf Hochtouren und ist oft schmutzig. Immer wieder liefern sich die Kandidaten heftige Wortgefechte oder posten Wahlkampfvideos, die weit unter die Gürtellinie gehen. Eine besondere Rolle nehmen dabei die beiden wichtigsten arabisch geführten Wahllisten ein. Israels zentraler Wahlausschuss hat sie von der Wahl ausgeschlossen. Die endgültige Entscheidung darüber, die soll am Donnerstag fallen, und zwar am obersten Gerichtshof in Israel.
4: Es ist eine Entscheidung, die noch nicht endgültig ist, die aber Israels Wahlkampf verändert und zeigt, mit welch harten Bandagen er geführt wird. Die beiden wichtigsten arabisch geführten Wahllisten sollen bei der Knesset-Wahl in Israel am 27. Oktober nicht antreten dürfen. Die Ra'am-Partei von Mansour Abbas und die sogenannte Joint List. Das hatte Israels zentraler Wahlausschuss entschieden. Auch einzelne arabische Politiker sollen ausgeschlossen werden, wie Sami Abu Shahade, der Vorsitzende der arabisch-nationalistischen Balad-Partei. Es ist doch klar, dass Netanyahu und Ben-Gvir Angst vor den arabischen Wählern haben. Es ist klar, wenn man sich die Umfragen ansieht. Nachdem wir unser Parteienbündnis

0: bekannt gegeben haben, dass viele arabische Israelis sagen, dass sie wählen gehen wollen. Damit steigt die Wahlbeteiligung. Das wird entscheidend sein, um zu verhindern, dass die rechtsgerichtete Regierung in Israel wieder an die Macht kommt. Genau deshalb haben den Antrag auf Ausschluss von der Wahl auch die Wahlkampfgegner gestellt, kritisiert Abu Shahade. Die Likud-Partei von Benjamin Netanyahu und die Partei Jüdische Stärke vom rechten Regierungspolitiker Itamar Ben-Gvir reichten ihn bei der Wahlkommission ein. Auch Oppositionsparteien stimmten zu. Nicht nur Sami Abu Shahade sieht das als Angriff auf Israels arabische Minderheit, die 21% der Bevölkerung ausmacht. Sie sollen am Wählen gehindert werden, sagt Ihsan Abdul Rahman. Er ist Lehrer aus Abu Ghosh. Die Stadt zwischen Tel Aviv und Jerusalem gilt als Symbol für jüdisch-arabisches Zusammenleben. Normalerweise, sagt der 42-Jährige. Es herrscht Frustration hier, weil die arabischen Parteien ausgeschlossen werden sollen. Die rechte Regierung versucht, unsere Stimme zum Schweigen zu bringen. Dazu kommt die Enttäuschung, eine Enttäuschung im wahrsten Sinne des Wortes. Die arabischen Parteien haben den Ausschluss von der Wahl angefochten. Final ist er erst, wenn Israels oberstes Gericht zustimmt, sagt Avraham Borg. Er war Knesset-Präsident und gehört zur ausgeschlossenen Hadash-Partei. Das beweist, dass Israels Demokratie fehlerhaft ist. Bei jeder Wahl versuchen die rechtsgerichteten Parteien, die Optionen der arabischen Parteien einzuschränken. Jedes Mal bestätigt der oberste Gerichtshof, dass sie antreten dürfen. Die Öffentlichkeit wird mit Hass auf Araber und Palästinenser überflutet. Ich glaube an den Gerichtshof, dass er die Entscheidung aufhebt. Allerdings bedeutet allein der Versuch, arabische Parteien auszuschließen, nichts Gutes für unsere Gesellschaft. Der Frust in der arabisch-israelischen Bevölkerung vor der Wahl dürfte die Spaltung der Gesamtgesellschaft weiter verschärfen. Viele arabische Israelis vertrauen weder der Regierung noch dem Justizsystem. In der Vergangenheit gingen viele von ihnen gar nicht wählen. Das könnte sich diesmal ändern, glauben Wahlbeobachter. Dafür aber müssten die arabischen Parteien zur Wahl zugelassen werden.
1: Am Donnerstag entscheidet der oberste Gerichtshof in Israel darüber, also ob es beim Ausschluss der beiden wichtigsten arabischen Wahllisten bei der kommenden Wahl bleiben wird. Am 27. Oktober wählen die Menschen in Israel dann ein neues Parlament. Unsere Korrespondentin Bettina Meyer hat berichtet. Von Israel schauen wir jetzt nach Belgien, genauer gesagt nach Brüssel. Dort sitzen gerade die EU-Verteidigungsminister zusammen. Wahrscheinlich mit einer langen Themenliste, denn es gibt ja gerade wirklich genug Krisen, die gelöst werden wollen. Unsere Korrespondentin Sabrina Fritz hat uns erzählt, womit sich die Ministerinnen und Minister heute beschäftigen werden.
2: Es geht auf jeden Fall um mehr Hilfe für die Ukraine. Der ukrainische Präsident Zelensky bittet ja seit Wochen und Monaten um mehr Munition, mehr Abwehrraketen gegen die schweren Angriffe aus Moskau, die ja wirklich keine Pause einlegen. Und so ist es wirklich, dass selbst wenn EU-Länder helfen, wie zum Beispiel Deutschland, das auch immer wieder noch mehr militärische Unterstützung leistet. Aber der Verbrauch ist eben auch so groß, dass man im wahrsten Sinne des Wortes nicht hinterherkommt. Also militärische Unterstützung für die Ukraine ist das eine. Und es wird sicher auch diskutiert, dass es ja parallel diplomatische Bemühungen gibt. Also der beiden amerikanischen Unterhändler Witkoff und Kutschner sind in Kiew eingetroffen. Es gab eine kurze Begegnung mit dem deutschen Außenminister und dem russischen Außenminister. Und parallel soll ja vielleicht der russische Präsident Putin in einigen Wochen in Amerika auftauchen.
1: Also die Situation der Ukraine heute Thema beim Treffen der Verteidigungsminister in Brüssel. Aber nicht nur das.
2: Ein weiteres Thema ist auf jeden Fall die Lage im Nahen Osten. Das ist vielleicht jetzt ein bisschen aus den Schlagzeilen verschwunden, aber nach wie vor ist es so, dass nicht genügend Öl von dort nach Europa kommt, nach Deutschland. Und das ist eben auch ein Grund für die nach wie vor so hohen Spritpreise bei uns. Und es ist jetzt nicht nur die Straße von Hormuz, was wir ja schon oft gehört haben, dass da keine Öltanker mehr passieren können, sondern auch eine andere Meerenge, die Meerenge von Bab al-Mandab, wo vor allem Öltanker aus Saudi-Arabien immer noch durchkamen, die ist jetzt auch unter Beschuss. Und insofern ist das wirklich eine schwierige Lage, die Verteidigungsminister diskutieren werden, weil es gibt Stimmen aus der EU, zum Beispiel aus Italien, die sagen, ja, wir müssen dann eben selbst diese Schiffe schützen, die eben dort passieren wollen. Und das könnte man eben auch mit einer militärischen Mission machen, mit Marineschiffen, die dann

0: diese Öltanker begleiten, das wird ein Thema sein, das heute besprochen wird.
1: Sabrina Fritz über die Themen heute beim Treffen der EU-Verteidigungsminister in Brüssel.
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1: Und wir machen jetzt einen Ausflug in die Literatur. Da können Sie sich schon mal folgendes Datum eintragen. 7. bis 11. Oktober. In dieser Zeit findet wieder die Frankfurter Buchmesse statt. Gastland ist dieses Jahr Tschechien. Und was Sie darüber wissen müssen, das verrät Ihnen jetzt Christoph Schäffer.
3: Ein Land an der Küste. Mit diesem rätselhaften Titel präsentiert sich Tschechien als Gastland der Frankfurter Buchmesse. Tschechien an der Küste? Ein geografischer Irrtum oder ein Witz?
4: Uns hat eigentlich William Shakespeare geholfen mit seinem Wintermärchen. Da liegt Böhmen am Meer tatsächlich.
3: Sagt Martin Kraffel, der für den Gastlandauftritt in Frankfurt verantwortlich ist. Der tschechische Buchmessenpavillon als Küstenlandschaft voller Leuchttürme, die sprichwörtliche Meeressehnsucht der Tschechen als Metapher für vieles.
4: Vielleicht eine Küste der Kreativität, eine Küste der Humanität. Das sind die Themen, die sich dann in unserer tschechischen Literatur widerspiegeln.
3: Der Star unter den rund 75 tschechischen Autorinnen und Autoren, die nach Frankfurt kommen, ist Jaroslav Rudisch. In seinem aktuellen Roman »Wo die Toten sprechen« erzählt Jaroslav Rudisch von drei verlorenen Gestalten, die in einem alten Saab zu den Friedhöfen Mitteleuropas reisen, zwischen Poesie und den Abgründen der Geschichte. Verdrängtes aus der Vergangenheit spielt auch bei Radka Denemarkova immer wieder eine Rolle.
5: Wir haben auch viele Leichen im Keller, wir sagen die Skelette im Schrank. Und ich habe mir gesagt, dass ich ein Skelett nach dem anderen aus diesem Schrank nehme und durch die literarische Geschichte durchleuchte.
3: Schokoladenblut, so heißt der aktuelle Roman von Radka Denemarkova. Eine queere Stimme aus Tschechien ist Marek Torčík, 1993 in einer mährischen Kleinstadt geboren, aufgewachsen mit Armut und Gewalt. Was die Zeit nicht nimmt, heißt sein erster Roman, eine ebenso poetische wie präzise Analyse der eigenen Erinnerung. Wir können dem Gedächtnis nicht trauen, sagt Torčík, denn keine Erinnerung ist objektiv. Morgen kann sie ganz anders sein als heute, je nach der Stimmung. Ebenfalls biografisch geprägt ist die Graphic Novel Hardcore von Stjepanka Jislova. Ein wilder und intimer Ritt durch persönliche Erfahrungen von Liebe und Missbrauch. Stjepanka Jislova ist eine von mehreren Zeichnerinnen und Zeichnern, die die reiche Comic- und Illustratorenszene Tschechiens in Frankfurt repräsentieren. Bei aller Vorfreude auf die Buchmesse, viele der eingeladenen Autorinnen und Autoren machen sich Sorgen über die tschechische Kulturpolitik der seit einem Jahr amtierenden rechtspopulistischen Regierung.
6: Die Kulturpolitik ist wirklich schrecklich. Wir müssen das ernsthaft nehmen mit dieser Frankfurt-Buchmesse. Das ist auch natürlich für uns eine Herausforderung, vorbereitet zu sein, etwas zu sagen dort.
3: Sagt zum Beispiel Dora Kapralova, die für ihren neuen Roman »Die Maribor-Hypnose« gerade den Literaturpreis der Europäischen Union erhalten hat. In Tschechien protestieren Zehntausende gegen staatliche Eingriffe in die Kultur- und Medienlandschaft. Auch auf der Frankfurter Buchmesse dürfte das ein Thema sein.
1: Tschechien ist dieses Jahr das Gastland bei der Frankfurter Buchmesse, die am 7. Oktober beginnt. Welche Autorinnen und Autoren aus Tschechien Sie dort dann treffen können, das hat uns Christoph Schäffer erzählt. Der Bundespräsident und auch der Kanzler sind heute Vormittag nach Karlsruhe gekommen. Dort wird nämlich jetzt gerade ein besonderes Jubiläum gefeiert mit einem Festakt. Das Bundesverfassungsgericht wird 75 Jahre alt. Die insgesamt 16 Richterinnen und Richter in den beiden Kammern entscheiden über Verfassungsbeschwerden, schützen also unsere Grundrechte. Das Gericht kontrolliert die Politik und ist unabhängig von Regierung und Parlament. Kolja Schwarz aus unserer Redaktion Justiz und Recht berichtet für uns regelmäßig vom Bundesverfassungsgericht. Ich habe vor der Sendung mit ihm gesprochen und ihn gebeten, uns nochmal in die Anfangszeit mitzunehmen. Ins Jahr 1951, als das Gericht gegründet worden ist. Ich wollte von ihm wissen, wie es damals dazu gekommen ist.
7: Naja, man hatte da natürlich die Nazi-Zeit noch sehr in Erinnerung. Eine Zeit, in der Rechtlosigkeit galt, Willkür. Und die Mütter und Väter des Grundgesetzes haben 1949 gesagt, das darf es so nie wieder geben. Und haben deshalb eine Institution geschaffen, die als unabhängige Kontrollinstanz dastehen sollte. Das war das Bundesverfassungsgericht. Und dieses Bundesverfassungsgericht haben sie mit einer unglaublichen Macht ausgestattet. Denn das Bundesverfassungsgericht ist das einzige Gericht, was Gesetze Gesetze kippen kann, Gesetze für nichtig erklären kann, auch Urteile der höchsten Gerichte kassieren kann. Also das war ganz wichtig, weil es bringt natürlich nichts, wenn man ein Grundgesetz hat, tolle Grundrechte hat, aber es kein Gericht gibt, das das auch kontrolliert. Ja, das war damals so die Ausgangslage.
8: Seit 75 Jahren gibt es jetzt das Bundesverfassungsgericht. Viel Zeit also, um Urteile zu fällen. Wenn wir jetzt so ein bisschen zurückschauen in die Historie, was waren so die wichtigsten, die bedeutendsten Urteile?
7: Ja, das ist natürlich ganz schwer zu sagen bei 75 Jahren und ganz, ganz vielen Urteilen. Das Bundesverfassungsgericht, was fällt einem da als erstes ein? Die Entscheidung zum Beispiel zu dem Paragraphen 218 zur Abtreibung, da gab es gleich zwei in den 70er und in den 90er Jahren, die sind sicherlich in Erinnerung und die sind immer noch diskutiert und möglicherweise gibt es auch irgendwann ein drittes. Die Entscheidung zu Europa natürlich, dass Deutschland Europa offen ist, was es da darf, aber wo auch die Grenzen sind. Dann denke ich an so Entscheidungen zur Meinungsfreiheit, Soldaten sind Mörder, zum Beispiel, oder zur Religionsfreiheit haben wir alle noch Kopftuch oder Kruzifix, um nur mal so ein paar Stichworte zu nennen in Erinnerung. Und in der jüngsten Vergangenheit sicherlich ganz wichtig das Urteil zur Sterbehilfe, zur Suizidhilfe. Also alle Menschen haben das Recht auf ein selbstbestimmtes Leben und damit auch auf einen selbstbestimmten Tod. Oder auch der Klimabeschluss, wenn man mal so ein bisschen den Blick in die Zukunft richtet.
8: Ganz große, bedeutende Themen, also wie wir gerade merken. Was sind denn so die aktuellen Themen und Urteile, die das Gericht jetzt beschäftigen?
7: Ja, jetzt wird natürlich heute erstmal gefeiert und dieses Jahr stand auch im Namen der Feier, aber trotzdem gibt es natürlich ganz viele Verhandlungen, die da am Bundesverfassungsgericht gerade sind. Im Oktober geht es zum Beispiel mal wieder um die Erbschaftssteuer, ein Thema, das auch immer mal wieder am Bundesverfassungsgericht landet und was eine große Bedeutung hat. Steuergerechtigkeit ist da zum Beispiel ein Thema. Und es gibt viele andere Verfahren, zum Beispiel auch zum öffentlich-rechtlichen Rundfunk, der ist da gerade wieder am Verfassungsgericht und natürlich in der Diskussion, aber noch nicht am Gericht, ist auch ein Parteienverbot. Immer wieder wird das diskutiert. Soll man ein Parteiverbotsverfahren zum Beispiel anstrengen, was die AfD angeht? Denn das Bundesverfassungsgericht ist auch das einzige Gericht, das Parteien für verfassungswidrig erklären kann und damit verbieten kann.
8: Ja, die AfD, die macht gerade viele, viele Schlagzeilen, gerade nach den letzten Landtagswahlen. Sie gewinnt an vielen Orten in Deutschland immer mehr Stimmen. Die ehemaligen Volksparteien, wenn man das so sagen kann, CDU und SPD, die verlieren dagegen immer mehr an Zuspruch. Wie wird das die Arbeit des Bundesverfassungsgerichts in Zukunft beeinflussen?
7: Naja, man muss mal schauen, was das bedeutet für die Besetzung der Richter. Denn die Richterinnen und Richter am Bundesverfassungsgericht, die kommen ja nicht aus dem luftleeren Raum, sondern sie werden gewählt von Bundestag und Bundesrat, jeweils zur Hälfte. Dort brauchen sie immer eine Zweidrittelmehrheit, um gewählt zu werden. Das sollte dafür sorgen, dass diese Richterinnen und Richter politisch unabhängig sind, dass es da große Mehrheiten sich finden müssen, also immer Regierung und Opposition sich auch einigen müssen. Ja, und sobald die AfD natürlich zum Beispiel als eine Partei dann mehr als ein Drittel hat, muss man sich zwingend auch irgendwie mit der AfD einigen. Und dann ist die Frage, kommen irgendwann auch Richterinnen und Richter der AfD hier nach Karlsruhe? Und ob und wie die das Gericht dann verändert werden, das muss man dann schauen. Jetzt muss man auch immer sagen, ein einzelner Richter, eine einzelne Richterin prägt dieses Gericht nicht, sondern es sind immer acht in dem Senat, die eine wichtige Entscheidung fällen müssen. Und so hört man jedenfalls immer wieder aus dem Gericht, wenn dort einer anfängt, parteipolitisch zu argumentieren, dann ist er sehr schnell draußen und wird nicht ernst genommen. Hier geht es nämlich immer nur um das Grundgesetz, um das Recht und das gilt für alle Richterinnen und Richter, die hierher kommen. Das ist das eine. Auf der anderen Seite ist die Gefahr natürlich für Gerichte immer da, dass Autokraten, dass Populisten ein Gericht auch schwächen. Das haben wir in anderen Ländern, in Polen, in Ungarn gesehen, dass das immer sehr schnell der Fall war. Und da hat man 2024 das Grundgesetz geändert, um das Bundesverfassungsgericht wehrhafter zu machen, resilienter zu machen gegen eben solche Bestrebungen.
8: Einordnungen von Kolja Schwarz aus der Redaktion Recht und Justiz. Wir haben über das Bundesverfassungsgericht gesprochen, das heute 75 Jahre alt wird. Paris wird ab heute wieder zum Laufsteg, denn die Paris Fashion Week startet mit großen Designernamen wie Stella McCartney, John Galliano oder Alexander McQueen. Aber auch die haben ja irgendwann mal klein angefangen mit einem Modestudium. Auch in dieser Branche gilt, Nachwuchs dringend gesucht. Deshalb gibt es jetzt ein neues Programm, das Mode-Uni-Absolventen den Einstieg in die Fashion-Branche erleichtern soll.
9: Alle Stühle sind besetzt. Viele der hippen jungen Zuhörer lehnen an den unverputzten Wänden. Manche setzen sich einfach gleich auf den Boden. Der kleine Raum der Galerie Wilde im Trendviertel Marais ist komplett voll. Die Gäste sind alle für die Talks gekommen, die heute stattfinden. Der zweite heißt das hybride Kunstwerk. Den Körper neu denken, Material zum Leben erwecken. Auf der Bühne sitzen ein junger Modehistoriker, die Moderatorin und drei Modedesigner, die in der Galerie Wilde die ganze Woche ihre Projekte ausstellen. Eine davon ist Louise Courcol. Nach dem Talk steht sie vor den Kleidungsstücken, die sie ausstellt. Ein salbeifarbenes Kleid sieht aus, als würde es Blasen schlagen. Ein graues, fast durchsichtiges Top erinnert an einen Brustpanzer. Courcol schafft diese Formen durch Wollschrumpfung, die viele wohl vom zu heißen Wäschewaschen kennen. Sie erklärt ihren Ansatz so. Wie können wir Prozesse, die immer noch als Fehler gelten, nutzen, um neue Formen zu schaffen? Und weil man bisher sagt, das sind Fehler, habe ich selbst natürlich total viele Fehler gemacht. Jetzt weiß ich mittlerweile, was ich beachten muss und wie das Material reagiert. Aber man muss schon sehr viel beachten. Entstanden sind die Kleidungsstücke im Rahmen des neuen einjährigen Förderprogramms Tremplin, auf Deutsch Sprungbrett. Gefördert werden ungewöhnliche, nachhaltige oder zukunftsweisende Ansätze. All das trifft auf Louise Courcols Wollschrumpfung zu. Das Programm wird von den großen Mode- und Design-Unis der französischen Hauptstadt organisiert und unterstützt junge Modedesigner mit Coachings, Geld und Netzwerktreffen. Hand anlegen muss Courcol aber vor allem selbst. Ich stricke alle Stücke selbst. Den Fotoshoot habe ich organisiert, dazu die Produktion, die Recherche, das Herumexperimentieren. Das Jahr ging schnell vorbei und es war sehr intensiv. Die Ausstellung, natürlich auch ein Netzwerkevent für potenzielle Geldgeber. Das Tremplin-Programm ist nämlich ein sogenannter Inkubator. Potenzielle Gründer werden in einem frühen Stadium ihrer Geschäftsidee unterstützt. Bei Mathieu Gauthier hat das schon geklappt. Er hat letztes Jahr sein eigenes Modeunternehmen Mutagen gegründet. Seine Stücke werden im zweiten Stock ausgestellt. Ringe, die aussehen wie Wassertropfen oder Atome unter dem Mikroskop. In Silber, Gold oder Rosé. Wie ist es, sein eigener Chef zu sein? Es ist sehr stressig, aber es ist auch sehr bereichernd. Mein Privatleben und mein Beruf sind quasi eins. Ich habe viel Verantwortung. Häufig ist es anstrengend, aber es ist auch sehr cool. Nächsten Monat erscheint Gauthiers neue Kollektion. Er tritt damit im Finale des Festivals in Hyères an, einer der wichtigsten internationalen Wettbewerbe für junge Modedesigner. Große Angst vor der Konkurrenz in der Branche hat er nicht. Es ist schwer, seinen Platz zu finden, aber man muss ihn sich schaffen. Ich versuche, etwas Persönliches zu kreieren, das gleichzeitig etwas in anderen auslöst. Viele fokussieren sich auf Kleidung, Laufstege und die Fashion Week. Ich versuche mich lieber in experimentelleren Dingen, die trotzdem in der Industrie funktionieren. Das Programm Tremplin, da sind sich die jungen Modedesigner Mathieu Gauthier und Louise Courcol einig, hat ihnen dafür ein Fundament gelegt.
1: Die Modedesigner von morgen und übermorgen werden gesucht. Wie sie gefunden werden könnten, darüber hat Henrik Lesser-Willun berichtet.
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1: Am Wochenende ist bekannt geworden, München hat das Rennen gemacht und geht als deutscher Kandidat in die Bewerbung für die Olympischen Spiele 2036, 40 oder 44. Eine positive Nachricht also für den Süden Deutschlands, der, die aber auch im hohen Norden gefeiert wurde. Denn als Wettkampfstätte ist auch Kiel in der Bewerbungsmappe mit dabei.
10: Sonnabendnachmittag in einem Hotel an der Kieler Förde. Im Fernsehen verkündet Bundespräsident Frank-Walter Steinmeier die Entscheidung für den deutschen Olympiabewerber. Jubel bei den Olympia-Unterstützern aus Schleswig-Holstein, die hier zusammengekommen sind. Darunter klar auch Sportlerinnen und Sportler, wie Seglerin Emma Kohlhoff. Sie geht für den Kieler Yachtclub an den Start und wird in wenigen Tagen gerade mal 19 Jahre alt. Könnte also bei Olympischen Spielen 2036 zum Beispiel noch aktiv sein.
11: Für mich ist die Motivation schon größer dadurch, so lange durchzuhalten. Ich meine, es ist ein extremes Projekt, prägend fürs Leben, irgendwie ein Ziel, wo man hinschaut. auch schon heute.
10: Es ist aber auch ein politischer Erfolg. Schleswig-Holsteins Ministerpräsident Daniel Günther von der CDU hat die Entscheidung direkt vor Ort in Baden-Baden verfolgt.
12: International wird das jetzt auch nochmal ein Brett, wenn man sich die Konkurrenz anguckt. Aber ich glaube, gerade in dieser Kombination, München als Stadt mit einer enormen internationalen Strahlkraft, wie auch mit den Segelwettbewerben in Kiel, der Standort ist weltweit bekannt. Wir spielen da im ganz großen Konzert mit und wir haben auf jeden Fall eine Chance, das zu packen.
10: Aber wie würden Olympische und Paralympische Spiele in der schleswig-holsteinischen Landeshauptstadt überhaupt aussehen? Regattabahnen auf der Kieler Förde, schwimmende Tribünen für die Zuschauer ganz nah dran am Geschehen. Damit wirbt die Stadt, ebenso mit ihren Erfahrungen von der jährlichen Kieler Woche und damit, dass Teile der Infrastruktur von den Spielen 1972 noch vorhanden sind. Das Olympiazentrum in Schilksee im Norden der Stadt müsste modernisiert werden. Neu entstehen würden eine zweite Bootshalle und das Olympische Dorf. Die Gesamtkosten liegen nach bisherigen Schätzungen bei über 60 Millionen Euro. Gut investiertes Geld findet die Wirtschaft in der Region, Knut Hansen von der Industrie- und Handelskammer.
13: Aber es löst natürlich auch Investitionen aus. Wir werden tolle Investitionsprojekte haben in die Infrastruktur, die erneuert werden muss. Nicht nur Sportstätten, auch Straßen, die Erreichbarkeit. Also etwas, was wir für die Wirtschaft genauso brauchen wie für die Bevölkerung.
10: Aber nicht alle freuen sich über mögliche Olympische und Paralympische Spiele in Kiel. Kritik kommt zum Beispiel von einer privaten Initiative und von der Partei Die Linke in Kiel. Sie befürchten, dass die Kosten deutlich höher werden als bislang kalkuliert und dass das Geld an anderer Stelle fehlen wird, beim Wohnungsbau oder bei der Mobilität.
1: Sollten die Olympischen Spiele nach Deutschland gehen, dann werden die Segelwettbewerbe in Kiel stattfinden. Wie dort auf die Verkündung am Wochenende reagiert wurde, das hat Marc Kramhüft berichtet.
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14: Gleich 11.31 Uhr. BioNTech-Standort in Marburg vor dem Aus. Menschen mit Einwanderungsgeschichte in vielen Jobs unverzichtbar. 6 Jahre Haft nach Schüssen im Gießener Wettbüro. Das Wetter sehr sonnig und trocken bei 24 bis 30 Grad. Mein Name ist Heiko Schneider. Der BioNTech-Standort in Marburg steht vor dem Aus. Ein Mitarbeiter des Betriebsrats hat dem HR bestätigt, dass für das Werk kein Käufer gefunden wurde. Wie es für die 500 Beschäftigten weitergeht, ist im Moment noch unklar. Sie werden gerade bei einer Betriebsversammlung informiert. Vorher hatte BioNTech auch schon informiert, dass der frühere CureVac-Standort in Wiesbaden mit rund 50 Beschäftigten geschlossen wird. Mehr als ein Viertel der Beschäftigten in Deutschland hat ausländische Wurzeln. Das meldet das Statistische Bundesamt in Wiesbaden für das vergangene Jahr. Und die Statistik zeigt auch, in bestimmten Berufen sind Menschen mit Einwanderungsgeschichte besonders wichtig. HR-Reporterin Ursula Mayer.
15: So hatten letztes Jahr fast 60% aller Köchinnen und Köche in Deutschland laut Statistikbehörde ausländische Wurzeln und ähnlich viele Fleischer, Bodenleger und Gerüstbauer. Überdurchschnittlich hoch war der Anteil von Mitarbeitern mit Einwanderungsgeschichte auch unter Straßenbahn- und Busfahrern sowie Servicekräften in der Gastronomie und Hotellerie. Im Pflegebereich traf das auf etwa ein Drittel der Beschäftigten zu. Deutlich seltener waren Eingewanderte dagegen etwa im Rettungsdienst, bei der Polizei, Justiz und Verwaltung vertreten.
14: Gründerboom bei Start-ups. 3000 solcher Unternehmen wurden seit Jahresbeginn in Deutschland neu gegründet. Das sind so viele wie noch nie in einem Jahr. Das zeigen Zahlen des zuständigen Verbands. ARD-Finanzreporter Felix Linke.
16: Der Zuwachs von Risikokapital hat sich gegenüber dem Vorjahr fast verdoppelt. Es flossen rund 8 Milliarden Euro in diesen Sektor, was bereits mehr ist als im gesamten Vorjahr. Früher ging es bei Startups vor allem um Software, heute um Deep Tech-Firmen, die an grundlegend neuen Erkenntnissen arbeiten. Schwerpunkte liegen dabei in den Teilbereichen Rüstung, Robotik und Kernfusion sowie künstliche Intelligenz, aber auch Fintech oder Batteriespeicher.
14: Nach den Schüssen in einem Gießener Wettbüro ist das Urteil gefallen. Der 34-jährige Angeklagte muss für 6 Jahre ins Gefängnis. Das Landgericht sprach ihn schuldig, unter anderem wegen gefährlicher Körperverletzung. HR-Reporter Simon Schustitsch.
17: Der Mann hatte vor rund einem Jahr 4 Schüsse in dem Wettbüro am Gießener Marktplatz abgegeben. Dabei wurden 3 Menschen im Alter von 16, 27 und 40 Jahren verletzt. Ermittlungen haben ergeben, dass es zwischen dem Täter und einem der Opfer Streit gab. Es ging um Drogen und ein verletztes Ehrgefühl. Der 34-Jährige war noch am selben Abend festgenommen worden. Die Tatwaffe hatte er auf der Flucht in eine Mülltonne geworfen. Sie wurde später gefunden.
14: In Deutschland ist jetzt schon mehr Solarstrom erzeugt worden als im gesamten letzten Jahr. Wie der zuständige Bundesverband mitteilte, waren es bis gestern 90,2 Terawattstunden Solarstrom. Der Rekord konnte demnach erreicht werden, weil es ungewöhnlich viele Sonnenstunden gab und gleichzeitig mehr Photovoltaikanlagen installiert wurden auf Gebäuden und Freiflächen. Der Verband warnte in diesem Zusammenhang vor den Gesetzesänderungen im nächsten Jahr. Sie würden weitere Investitionen in Solarstrom verhindern. Das waren die Nachrichten.

0: Das Wetter. Wir bekommen heute wieder viel Sonnenschein und spätsommerliche 24 bis 30 Grad. In der Nacht sinken die Temperaturen auf 16 bis 9 Grad. Morgen wird es ganz ähnlich wie heute, sonnig und warm bei 25 bis 30 Grad. Die weiteren Aussichten. Auch am Mittwoch wird es noch oft sonnig bis 29 Grad. Am Donnerstag dann meist bewölkt mit etwas Regen und noch maximal 25 Grad. Die Zeit 11.34 Uhr.
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0: Vorsicht bitte auf der A67 Mannheim Richtung Darmstadt. Zwischen Pfungstadt und Darmstädter Kreuz liegt ein Müllsack auf dem linken Fahrstreifen. A3 Frankfurt Richtung Köln. Zwischen Limburg Nord und Dietz steht ein defekter LKW auf dem rechten und dem mittleren Fahrstreifen, dadurch 4 Kilometer Stau. A5 Karlsruhe Richtung Heidelberg. Zwischen Kronau und Waldorf-Wiesloch 3 Kilometer stockender Verkehr wegen einer Baustelle. A49 Gießen Richtung Kassel. Zwischen Neuental und Borken ein Unfall im Baustellenbereich. A67, Mannheim Richtung Darmstadt, zwischen Lorsch und Gernsheim, 4 Kilometer stockender Verkehr wegen einer Tagesbaustelle auf dem linken Fahrstreifen. Und die A661, Oberursel Richtung Egelsbach, im Offenbacher Kreuz, in der Verbindung zur A3 Richtung Frankfurt, 1 Kilometer Stau nach einem Unfall auf dem rechten Fahrstreifen.
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2: Guten Tag. Seit mittlerweile 4,5 Jahren läuft der russische Angriffskrieg in der Ukraine. Und seither hat sich der Verlauf dieses Krieges immer wieder geändert. Unter anderem auch, weil immer wieder neue Waffen eingesetzt werden. Seit einiger Zeit nutzt Russland beispielsweise sogenannte Jet-Drohnen. Die sind besonders schnell und auch deswegen schwerer abzuwehren. Auch in Polen wird das mit Sorge beobachtet. Die polnische Regierung geht davon aus, dass solche Jet-Drohnen auch auf polnischem Staatsgebiet landen könnten. Denn erst letzte Woche wurde eine mit Sprengstoff beladene Drohne aus der Ostsee gefischt. Deshalb baut Polen seine Drohnenabwehr aus.
3: Es geht um ein Projekt, das die polnische Regierung mit Superlativen beschreibt. Heute schaffen wir ein beispielloses, hochmodernes System. Es gibt nichts Vergleichbares in Europa, sagte Premierminister Donald Tusk Anfang des Jahres. Damals unterzeichnete Polen einen Vertrag, um ein fortschrittliches Drohnen- und Flugabwehrsystem aufzubauen, kurz SAN. Polen arbeitet bei dem Projekt mit Norwegen zusammen. Das SAN soll verschiedene Erkennungs- und Abwehrmöglichkeiten in sich verbinden. Es ist eine Kombination zahlreicher Lösungen, sowohl inländischer als auch ausländischer Herstellung, erklärt Militärexperte Mariusz Cielma. In der Abwehr würden Geschütze und Maschinengewehre verschiedener Kaliber eingesetzt, sowie Abfangdrohnen. Außerdem soll ein komplexes System aus Radaren, Sensoren und Kameras die Lage in der Luft verfolgen. Was bisher bekannt ist, das SAN soll fliegende Drohnen entdecken, aber auch welche, die im sogenannten Schwebeflug auf den Einsatz warten. Die Augen und Ohren des SAN sollen Drohnen in verschiedener Entfernung erfassen, von einigen wenigen bis zu mehreren Dutzend Kilometern. Dieses System wird aber auch Daten von externen Quellen beziehen, sei es von anderen Luftverteidigungssystemen oder von den Landstreitkräften, sagt Mariusz Cielma. Verteidigungsminister Władysław Kosiniak-Kamysz zählte auf, aus wie vielen Verbänden und Einheiten das SAN bestehen wird. 18 Drohnenabwehrbatterien, 52 Feuerleitzüge, 18 Führungszüge, 703 Fahrzeuge. Eine Drohnenabwehrbatterie ist ein Verband aus meist einem Führungs- und mehreren Feuerleitzügen sowie weiteren Fahrzeugen. Das SAN soll nicht nur dem Militär dienen, sondern auch Objekte der kritischen Infrastruktur schützen. Polen gibt dafür umgerechnet rund 3,5 Milliarden Euro aus. In das Projekt fließen auch europäische Gelder aus dem EU-Finanzinstrument SAFE. Dort können sich Mitgliedsländer günstig Geld leihen, um in die Verteidigung zu investieren. Das Abwehrsystem soll schnell aufgebaut werden bis Ende 2027. Erste Lieferungen treffen schon dieses Jahr ein. Die neue Drohnenabwehr wird Maßnahmen auf dem Boden ergänzen. Auf der Strecke von mehr als 700 Kilometern entlang der östlichen Grenze zu Belarus und Russland baut Polen derzeit nämlich einen Schutzwall auf. Er soll bei einem möglichen Einmarsch die Truppen aufhalten. Zusammen mit der SAN-Drohnenabwehr wird laut Polens Regierungschef Donald Tusk die östliche Grenze die am besten geschützte Grenze Europas sein. Wir tun all das nicht, um jemanden zu bedrohen, nicht um Krieg zu führen, sondern um eine Aggression zu vermeiden. Es gibt keine bessere Methode, als unseren potenziellen Gegnern klarzumachen, dass Polens Grenzen zu Lande, zu Wasser und in der Luft unüberwindbar sind für einen Aggressor und passierbar. Bis das SAN an den Start geht, wird es noch etwas dauern. Wie wichtig eine moderne Drohnenabwehr geworden ist, zeigen die aktuellen russischen Angriffe gegen die Ukraine.
2: Auch Polen rüstet auf, um sich gegen mögliche Drohnen aus Russland abzusichern. Darüber hat Paulina Milling berichtet. Eigentlich ist es ein Routinetermin. Jedes Jahr im Herbst treffen sich die katholischen deutschen Bischöfe in Fulda zu ihrer Vollversammlung. So auch ab heute wieder. Aber so ganz Routine ist es dann doch nicht, denn die Konferenz hat einen neuen Vorsitzenden, einen neuen Vatikanvertreter und auch die politische Lage im Land ist angespannt. Also viel Gesprächsstoff in den nächsten Tagen für die Bischöfe und auch für uns. Gemeinsam mit Lothar Bauer-Ochse aus unserer Kirchenredaktion habe ich über die Themen und die nächsten Tage gesprochen. Seit Februar ist Heiner Wilmer der neue Vorsitzende der Bischofskonferenz. Er ist mittlerweile Bischof in Münster, war davor längere Zeit in Hildesheim. Und ich wollte wissen, ob er denn in den letzten Monaten schon erste Duftmarken setzen konnte.
4: Ja, durchaus. Also es gab ja so drei Erwartungen an ihn als neuen Vorsitzenden. Zum einen eine vermittelnde Rolle nach innen in der Bischofskonferenz. Da haben sich ja in den vergangenen Jahren rund um die Reformdebatten ziemliche Fronten gebildet. Der aus dem Emsland stammende Heiner Wilmer kommt sehr ruhig, sehr verbindlich rüber, Verständnis suchen, Brücken bauen, ohne dabei konturlos zu sein. Und er hat sich in den vergangenen Monaten sehr schnell Respekt und Anerkennung aufgebaut. Ob und wie sich das jetzt auf die Konferenz in Fulda auswirkt, das wird man vielleicht schon so auf den Gängen und in den Pausen spüren können. Dann hatte man gehofft, dass Heiner Wilmer bessere Verbindungen in den Vatikan knüpfen kann. Er hat ja lange selbst in Rom gelebt, spricht Italienisch. Er war in Rom Chef eines internationalen Ordens, ist also auch so in der Leitungsebene des Vatikan gut vernetzt. Und er hat seine Verbindungen auch schon genutzt bei einer ersten Antrittsreise. Und gleichzeitig erwartet man natürlich von einem Bischofskonferenzvorsitzenden, dass er sich auch zu aktuellen und zu gesellschaftspolitischen Fragen positioniert. Auch das hat er für manche durchaus überraschend deutlich getan. Etwa nach den Wahlen in Sachsen-Anhalt hat er bei einem großen öffentlichen Termin in Berlin die katholische Kirche klar gegen die AfD positioniert und gesagt, für völkisches Gedankengut sei im Christentum kein Platz.
2: Ebenfalls neu in der Runde der Bischofskonferenz ist der diplomatische Vertreter des Vatikan in Deutschland, der Nuntius, übersetzt der päpstliche Bote. Was kann man von ihm erwarten?
4: Ja, der niederländische Erzbischof Hubertus van Mengen ist seit dem Frühsommer der neue Nuntius. Er ist ein sehr erfahrener Vatikanbotschafter, war vorher 16 Jahre lang in Afrika, in verschiedenen Ländern. Er ist immer zu Gast bei der Bischofskonferenz und wird sich natürlich den Bischöfen erstmal vorstellen. Sein Vorgänger, der war ja so eher so eine spröde Figur und ist meist so in Erscheinung getreten als Bremser gegenüber den deutschen Reformvorhaben. Ich glaube, da hoffen einige Bischöfe mindestens, dass van Mengen den Wünschen der Deutschen etwas mehr Sympathie entgegenbringt. Also er wirkt zumindest im Umgang etwas unkomplizierter. Er hat jetzt in einem Interview gesagt, als jemand, der an der deutsch-niederländischen Grenze aufgewachsen ist, hätte er gedacht, er kennt Deutschland, aber er habe dann doch erst viel lernen müssen und sagt jetzt, ja, erst so seit 2-3 Wochen habe er das Gefühl, jetzt geht die Party los. Also mal sehen, wie viel Party bei den Bischöfen ist. Aber man hat zumindest den Eindruck, der neue Nuntius hat ein größeres Verständnis dafür, vor welchen Herausforderungen die katholische Kirche in so einer modernen westlichen Welt steht. Aber er hat auch schon deutlich gemacht, die Katholiken in Deutschland wollten oftmals zu schnell, zu viel. Also er wird wohl in erster Linie den deutschen Bischöfen die nicht immer ganz bequeme Linie des Vatikan durchaus deutlich machen.
2: Partystimmung ist nicht gerade angesagt, gefühlt politisch, wenn man auf die aktuelle Situation im Land schaut. Die linke und rechte Extreme sind gestärkt worden bei den letzten Landtagswahlen. In Berlin könnte bald die Linke regieren, in Sachsen-Anhalt wohl bald die AfD. Wird es auch ein Thema bei den Bischöfen sein?
4: Auf jeden Fall. Das wird ein großes Thema. Der Vorsitzende Bischof Wilmer hat ja das schon öffentlich angesprochen. Die Bischofskonferenz hat schon länger eine sehr klare Position gegenüber der AfD, hat eine eigene Erklärung herausgegeben, in der sie sagt, dass völkischer Nationalismus mit dem Christentum nicht vereinbar ist. In Sachsen-Anhalt hatte der Magdeburger Bischof Feige vor den Wahlen eine eigene Kampagne gestartet, in der er dazu aufgerufen hat, verantwortlich zu wählen. Und er war, wie man sich denken kann, wirklich enttäuscht und irritiert über das Wahlergebnis. Auch darüber, dass so viele Katholiken die AfD gewählt haben. Es sind zwar im Durchschnitt nicht so viele wie insgesamt in der Wahlbevölkerung, aber doch ein Drittel etwa. Und das dürfte den Bischöfen ganz und gar nicht gefallen, auch wenn man sagen muss, die Katholiken sind in Ostdeutschland schon eine wirklich krasse Minderheit mit wenig Einfluss. So stellt sich für die Bischöfe natürlich schon die Frage, warum sie mit ihrer Botschaft, mit ihren Mahnungen so wenig zu den Menschen durchdringen. Außerdem hat die AfD in Sachsen Sachsen-Anhalt ein offen und radikal kirchenfeindliches Wahlprogramm vorgelegt. Sie will den von ihr sogenannten Kirchensteuer Kirchen auch ganz offen ans Geld

0: Hauptbahnhof in München, dann starten Sie im Grunde genommen am Flughafen, am Hauptbahnhof in München, starten Sie Ihren Flug.
1: Sein Versuch, die Vorteile des Transrapid zu beschreiben, der nach wie vor nirgendwo in Deutschland unterwegs ist. 14 Jahre lang, ab 1993, hat Edmund Stoiber den Freistaat als CSU-Ministerpräsident regiert. In Sachen Regierungszeit spielt der Oberbayer also damit in einer Liga mit Unionskanzlern wie Adenauer, Kohl oder auch Merkel. Und fast wäre Stoiber, der unter Franz Josef Strauß mit dem Kampfnamen Blondes Fallbeil Karriere gemacht hat, auch Bundeskanzler geworden. Heute wird Edmund Stoiber 85 Jahre alt.
2: CSU-Parteichef, bayerischer Ministerpräsident. Edmund Stoiber war als Spitzenpolitiker immer im Stress. Zu öffentlichen Terminen kam er regelmäßig zu spät. Nicht nur eine, gern auch mal zwei Viertelstunden.
3: Ihr kommt jetzt mit Fragen, ich habe jetzt wirklich was anderes im Kopf.
2: Gestoppt, antwortete er Journalisten dann doch und gerne im oberbayerischen Dialekt seiner Heimat Oberaudorf im Inntal. Sein Politikverständnis zeigt der Katholik Stoiber 2004 mit seinem Lieblingsspruch für eine Politikerbibel.
4: Alles, was ihr von anderen erwartet, das tut auch ihnen. Darin besteht das Gesetz und die Propheten.
5: Ja gut, die Bibel ist natürlich in meiner Nachtschublade. Und wenn ich mal nicht einschlafen kann, blättere ich und mache irgendwo eine Seite auf, lese.
2: Im Gegensatz zu seinen Eltern hat Edmund Stoiber studiert und es als promovierter Jurist bis zum bayerischen Innenminister und Ministerpräsidenten geschafft. Im Gegensatz zu seinem barocken Ziehvater Franz Josef Strauß galt Stoiber immer als asketischer Aktenfresser.
6: Wenn ich im Urlaub bin, ich habe natürlich auch den Wunsch, mal alle fünf gerade sein zu lassen. Aber auf der anderen Seite, ich kann das zum Teil gar nicht.
2: Geprägt hat Stoibers Image auch ein Ereignis im Landtagswahlkampf 1994. Heiser von den vielen Bierzeltreden.
7: Da haben die mir einen Krug Salbeitee hingestellt. Das war in einer Veranstaltung. Das wurde bekannt und seit dieser Zeit wird immer wieder, ja, der trinkt ja kein Bier. Es hat gar keinen Sinn, dagegen anzugehen. Es stimmt zwar nicht, aber es klingt halt so gut.
2: Ziel für Spott wurde Edmund Stoiber auch. Vor allem die teils absurden, sich verselbstständigenden Satzgirlanden gruben sich als Realsatire ins allgemeine Bewusstsein.
8: Wir haben dann einen Unterschied zwischen dem normalen Sichverhaltenbär, dem Schadbär und dem Problembär. Und es ist ganz klar, dass dieser Bär ein Problembär ist.
2: Genauso berühmt wurde Stoibers flammendes Plädoyer für den Bau des Transrapid von München hinaus zum Flughafen.
0: Sie steigen in den Hauptbahnhof ein. Sie fahren mit dem Transrapid in 10 Minuten an den Flughafen. Dann starten Sie praktisch hier am Hauptbahnhof in München.
2: Auch Stoibers Erzählung von der gemeinsamen Gartenarbeit mit Ehefrau Karin in seinem Reihenhaus in Wolfratshausen ist unvergessen.
9: Ich habe es mir auch angewöhnt, dass ich jeden Tag in der Früh in den Garten schaue und vielleicht eine Blume hinrichte oder aufrichte. Ja, und ein bisschen mähen tue ich.
2: Bundesweit bekannt wurde Stoibers Reihenhaus im Jahr 2002. Damals hatte ihm dort die CDU-Vorsitzende Angela Merkel die heiß ersehnte Kanzlerkandidatur der Union angetragen.
10: Ich glaube, wir haben dem deutschen Frühstück mit unserem Frühstück in Wolfratshausen wieder zu Achtung und Anerkennung verholfen. Nicht, dass es irgendwie in Vergessenheit gerät. Das war übrigens super, liebe Karin.
2: Den Sieg bei der Bundestagswahl 2002 hat Edmund Stoiber nur um 6.000 Stimmen verpasst. Es war seine bitterste Niederlage. 2007 verlor Stoiber dann den Rückhalt seiner Partei und musste von seinen Ämtern zurücktreten.
11: Das ist es, was mich mit einer inneren Zufriedenheit aus meinen Ämtern gehen lässt. Dass die Bilanz für Bayern und für die CSU, wie sagt man so schön in Bayern, passt.
2: Stoibers Motto, Laptop und Lederhose für Heimatliebe und Technologieoffenheit, hallt bis heute nach.
1: Der CSU-Politiker Edmund Stoiber wird heute 85 Jahre alt. 6.000 Stimmen haben 2002 zur Kanzlerschaft gefehlt. Und wir haben auch gerade noch mal einige Beispiele gehört. Auch rhetorisch hat er einige Duftmarken gesetzt. Ein Porträt war das von Arne Wilsdorf. H-Info um 11.49 Uhr mit einer Warnmeldung. Vorsicht, wenn Sie gerade mit dem Auto auf der A67 unterwegs sind. Mannheim in Richtung Darmstadt. Zwischen Funkstadt und dem Darmstädter Kreuz liegt ein Müllsack auf der linken Spur. Gerade gekauft und schon kaputt. Damit das nicht passiert, haben wir in der EU gesetzliche Rechte. Aber es ist nicht immer ganz einfach, direkt herauszufinden, wie wir diese Rechte auch geltend machen können.

0: Denn wer ist zuständig? Verkäufer oder Hersteller? Und was ist nochmal der Unterschied zwischen Gewährleistung und Garantie? Für mehr Klarheit soll ein neues Siegel sorgen. Seit gestern müssen Händler die Verbraucherinnen und Verbraucher mit einem einheitlichen Gewährleistungslabel über ihre gesetzlichen Rechte informieren. Das klingt super, ist in der Praxis aber teilweise kompliziert. Tamara Land aus der ARD Verbraucherredaktion hat uns gesagt, wo man dieses Label findet und wie es aussieht.
1: In stationären Geschäften muss dieses Label gut sichtbar aufgehängt werden. Mindestens in DIN A4 Größe sollte es zum Beispiel an der Tür oder im Kassenbereich hängen. Beim Online-Shopping sollte es auf der Produktseite oder beim Bezahlen in Farbe angezeigt werden und dann auch nochmal in der Bestellbestätigung auftauchen. Der Begriff Label ist allerdings ein bisschen irreführend. Man darf sich da kein Symbol wie jetzt zum Beispiel das Bio-Siegel vorstellen, sondern das ist eine Texttafel, die auch leider ziemlich unübersichtlich wirkt. Sehr viel Text in sehr kleiner Schrift. Man kriegt da Infos zu Verbraucherrechten, es gibt einen QR-Code, weiter unten kommen dann noch Tipps, was man bei Mängeln tun soll und ganz unten noch ein Hinweis auf die freiwillige Herstellergarantie. Alles in allem also sehr, sehr kleinteilig und überladen.
0: Klingt jetzt nicht unbedingt sehr verbraucherfreundlich, dann lass uns das mal zusammensortieren. Welche Rechte hat man denn, wenn was kaputt geht oder wenn etwas nicht so funktioniert, wie es funktionieren soll?
1: Also in der EU gilt die Gewährleistungspflicht auf Waren mindestens 2 Jahre. Wenn in der Zeit ein Mangel auftritt, dann sollte man sich an den Händler wenden und der muss das Produkt dann kostenlos reparieren oder austauschen. Oder in manchen Fällen sogar den Kaufpreis erstatten. All diese Infos stehen kurz zusammengefasst auf dem Label. Und wenn man den QR-Code abscannt, dann landet man auf einer Webseite der EU, auf der alles auch nochmal ganz ausführlich erklärt wird. Es gibt da nämlich zum Teil auch nationale Unterschiede. In Deutschland ist es zum Beispiel so, dass die sogenannte Beweislast nur im ersten Jahr beim Händler liegt. Das heißt, wenn der neue Föhn nach 10 Monaten kaputt geht, dann muss der Verkäufer ihn reparieren oder austauschen. Wenn der Föhn aber erst nach 1,5 Jahren den Geist aufgibt, dann muss ich als Kunde beweisen, dass ich ihn nicht kaputt gemacht habe. In anderen EU-Ländern gelten da andere Fristen.
0: Damit haben wir also die Gewährleistungspflicht des Händlers geklärt. In welchen Fällen ist dann der Hersteller in der Pflicht?
1: Der Hersteller ist der richtige Ansprechpartner, wenn es über die gesetzliche Gewährleistung hinaus auch noch eine Garantie gibt. Die ist aber freiwillig. Manche Hersteller garantieren zum Beispiel, dass der Staubsauger mindestens 5 Jahre lang hält oder dass der Wanderrucksack so robust ist, dass die Nähte 10 Jahre lang nicht reißen und Reißverschlüsse nicht kaputt gehen. Ganz wichtig, in solchen Fällen den Kassenzettel aufheben, damit man diese Garantie auch in Anspruch nehmen kann. Und damit man direkt sieht, dass der Hersteller über die gesetzlichen Pflichten auch noch eine freiwillige Garantie anbietet, hat die EU jetzt auch dafür ein neues einheitliches Label, das sogenannte Garant-Siegel. Da steht drauf, wer der Hersteller ist, um welches Produkt es geht und wie lange die freiwillige Garantie gilt.
0: Theoretisch also eine gute Idee, praktisch noch etwas kompliziert. Ab sofort soll in der EU ein neues Siegel für mehr Klarheit bei den Verbraucherrechten sorgen, das EU-Gewährleistungslabel. Infos dazu waren das von Tamara Land aus der ARD Verbraucherredaktion.

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1: 11.54 Uhr gleich. 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Denn schon nach der 4. Klasse werden die Kinder einer weiterführenden Schulform zugeordnet. 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
2: 4 Jahre Grundschule und dann wird schon nach Begabung, Noten und Arbeitsverhalten sortiert. Doch ist das gerecht? Um die Frage zu beantworten, begibt sich Autor Adrian Oeser in der neuen

0: History-Reportage auf Zeitreise und kehrt an seine eigene Grundschule im südhessischen Großumstadt zurück. Lehrerin Sabine blickt auf sein altes Zeugnis.
1: Religion 3, Deutsch 3, Englisch B-Kurs 3, Erdkunde 3, Sozialkunde 3, Sport 3, Mathe A-Kurs 4, Biologie 3, Polytechnik 3, Kunst 4, Musik 3. Wow.
2: Den hättest du mich mit?
1: Nein.
2: Ich habe die Frage ja noch gar nicht gestellt.
1: Doch, ich weiß, was du fragen wolltest. Ob ich dich empfohlen hätte fürs Gymnasium? Mhm. Nein. Also nur 3 und 2 4 wäre jetzt heutzutage nicht das Zeugnis, mit dem man ein Kind ins Gymnasium empfiehlt.
0: Trotz eines nur durchschnittlichen Zeugnisses mit Notenschnitt 3,2 setzt sich seine Mutter damals durch. Adrian geht aufs Gymnasium. Und so läuft es auch heute noch in vielen Familien. Wenn die Eltern selbst Abitur haben und gut verdienen, gehen 4 von 5 Kindern aufs Gymnasium, rechnet das IFO-Institut vor. Haben die Eltern kein Abi, geht nicht einmal 1 von 5 Kindern aufs Gymnasium. So entsteht Ungleichheit. Die Trennung ist eine Folge unseres Schulsystems, das seit über 100 Jahren existiert. Die Einteilung in die 3 Formen Volks, heute Hauptschule, Realschule und Gymnasium ist sogar noch älter. Das Gymnasium war für die Elite, die Realschule war für Kaufleute oder Beamte, die Volksschule für die breite Masse, Arbeiter und Bauern. Quasi Klassengesellschaft im Klassenzimmer. Das bestätigt Benjamin Edelstein, der in Leipzig zur Geschichte des deutschen Schulsystems forscht.
3: Aber ist das so ein typisches Bild, würdest du sagen, für die Volksschule?
4: Ja.
3: Irgendwie so eine riesige Horde Kinder, altersdurchmischt, jeder macht, was er will und vorne steht der Lehrer mit dem Stock.
4: Die dörfliche Volksschule, und das ist natürlich, wenn du jetzt im 19. Jahrhundert bist, die weit überwiegende Zahl der Schulen, sieht so aus.
0: Die gemeinsame Grundschule für alle kam erst in der Weimarer Republik und war hart erkämpft. Aber auch heute trennt sie die Schülerinnen und Schüler schon nach 4 Jahren. So ist es Phil ergangen. Er geht seit den Sommerferien auf die Gesamtschule. All seine Freunde sind auf dem Gymnasium. Das macht ihn traurig.
5: Weil halt alle Freunde von mir, also alle richtig guten Freunde von mir, aufs Max-Planck gehen. Und deshalb wollte ich da auch hin, weil ich Schiss hatte, den Kontakt mit denen zu verlieren. Es fühlt sich dann so an, als wäre man ganz alleine und dann ist man so blöd, schlecht und so. Es war halt so das Gefühl, ich bin der Schlechteste, ich kann nichts.
0: Und auch für Reporter Adrian Oeser hätte es damals anders kommen können. Zwar durfte er auf das Gymnasium, Comedian Abdel Karim durfte das mit einem vergleichbaren Zeugnis allerdings nicht.
6: Bei mir war es, also mein Grundschulschnitt, ja. Bei mir war es genau 3,0, das weiß ich ganz genau. Ich hatte nur 3. Also ausschließlich nur befriedigend.
3: Besser als ich.
6: Yes. Und bekam eine Hauptschulempfehlung. Ich weiß bis heute nicht warum. Was ich aber gemerkt habe, ist, dass sehr viele mit Migrationshintergrund, fast alle, die Hauptschulempfehlung bekommen haben. Wir haben uns darüber gar keine Gedanken gemacht als Kinder.
0: Ist die Schulform also auch heute ein Politikum, das Ungleichheit verstärkt? 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
1: 12 Uhr. BioNTech-Standort in Marburg vor dem Aus. Menschen mit Einwanderungsgeschichte in vielen Jobs unverzichtbar. 6 Jahre Haft nach Schüssen in Gießener Wettbüro. Das Wetter sehr sonnig und trocken bei 24 bis 30 Grad. Mein Name ist Heiko Schneider. Für das BioNTech-Werk in Marburg hat sich kein Käufer gefunden. Das bestätigte ein Mitglied des Betriebsrats dem HR. Damit ist ein Verkauf des Standorts offenbar vom Tisch. Auf einer Betriebsversammlung werden die Beschäftigten gerade über die weiteren Pläne informiert. HR-Reporterin Eva Rösler.
2: Damit steht die Schließung des Werks bevor. In Marburg wären mehr als 500 Beschäftigte betroffen. BioNTech hatte bereits im Mai angekündigt, mehrere Standorte schließen oder verkaufen zu wollen. Unter anderem in Eder-Oberstein und Tübingen. Auch für den früheren CureVac-Standort in Wiesbaden mit rund 50 Beschäftigten war zuletzt noch nach einem Käufer gesucht worden. BioNTech hatte auch diese Schließung bereits angekündigt.
1: In Karlsruhe läuft gerade ein Festakt zu 75 Jahren Bundesverfassungsgericht. Bundespräsident Steinmeier sagte in einer Rede, das höchste deutsche Gericht werde heute genauso dringend gebraucht wie bei seiner Gründung. Extremisten stellten Demokratie und Rechtsstaat zunehmend in Frage. Dem Gericht komme deshalb eine entscheidende Rolle zu, die freiheitliche Demokratie zu verteidigen. Das Bundesverfassungsgericht war heute vor 75 Jahren offiziell eröffnet worden. Am Festakt nehmen etwa 1000 Gäste teil. Ob Gastronomie, Pflege oder Logistik, Menschen, die eine Einwanderungsgeschichte haben, sind in vielen Berufen in Deutschland unverzichtbar. Das zeigen Zahlen des Statistischen Bundesamtes. So hatte im vergangenen Jahr mehr als die Hälfte aller Köchinnen und Köche ausländische Wurzeln. Bei Servicekräften in der Gastronomie und bei Bus- und Straßenbahnfahrern lag der Anteil bei knapp der Hälfte und in der Pflege bei einem Drittel. In der gesamten Wirtschaft hat nur etwa ein Viertel der Beschäftigten eine Einwanderungsgeschichte. Wieder russische Angriffe auf die Ukraine. In der Region Kiew wurden nach Angaben von Präsident Zelensky 2 Menschen getötet. In Charkiw gab es laut Bürgermeister fast 30 Verletzte, unter ihnen auch Minderjährige. Russland bestätigte Angriffe auf Datenzentren in Kiew, die ukrainische Armee mit Mobilfunk und Internet versorgt hätten. Auch ein Schiff in Odessa sei getroffen worden. Nach den Schüssen in einem Gießener Wettbüro ist das Urteil gefallen. Der 34-jährige Angeklagte muss für 6 Jahre ins Gefängnis. Das Landgericht sprach ihn schuldig, unter anderem wegen gefährlicher Körperverletzung. HR-Reporter Simon Schustitsch.
3: Der Mann hatte vor rund einem Jahr 4 Schüsse in dem Wettbüro am Gießener Marktplatz abgegeben. Dabei wurden 3 Menschen im Alter von 16, 27 und 40 Jahren verletzt. Ermittlungen haben ergeben, dass es zwischen dem Täter und einem der Opfer Streit gab. Es ging um Drogen und ein verletztes Ehrgefühl. Der 34-Jährige war noch am selben Abend festgenommen worden. Die Tatwaffe hatte er auf der Flucht in eine Mülltonne geworfen. Sie wurde später gefunden.
1: Nach der Landtagswahl in Mecklenburg-Vorpommern laufen erste Sondierungsgespräche. Laut der Nachrichtenagentur dpa berät die SPD mit dem bisherigen Regierungspartner Die Linke. SPD-Ministerpräsidentin Schwesig strebt ein Bündnis mit Linken und Grünen an. Das waren die Nachrichten. Das Wetter. Wir bekommen heute wieder viel Sonnenschein und spätsommerliche 24 bis 30 Grad. In der Nacht sinken die Temperaturen auf 16 bis 9 Grad. Morgen wird es ganz ähnlich wie heute, sonnig und warm bei 25 bis 30 Grad. Die weiteren Aussichten, auch am Mittwoch wird es noch oft sonnig bis 29 Grad, am Donnerstag dann meist bewölkt mit etwas Regen und noch maximal 25 Grad. Die Zeit gleich 12.04 Uhr.
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1: Vorsicht bitte auf der A3 Würzburg Richtung Frankfurt. In Höhe Raststätte Weißkirchen liegt ein Verkehrsschild auf der Fahrbahn. Vorsicht bitte auch auf der A49 Kassel Richtung Gießen. Zwischen Kreuz Kassel Mitte und Kassel Niederzweren liegen 2 Matratzen auf der Fahrbahn. Dann die A3 Würzburg Richtung Frankfurt. Zwischen Offenbacher Kreuz und Frankfurt Süd 2 Kilometer Stau nach einem Unfall auf dem mittleren Fahrstreifen. A3 Frankfurt Richtung Köln. Zwischen Limburg Nord und Dietz steht ein defekter LKW auf dem rechten und dem mittleren Fahrstreifen. Dadurch gibt es dort 4 Kilometer Stau. A5 Karlsruhe Richtung Heidelberg. Zwischen Kronau und Waldorf-Wiesloch 5 Kilometer stockender Verkehr wegen einer Baustelle. A7 Hannover Richtung Kassel zwischen Hanmünden-Lutterberg und Kassel-Ost 3 Kilometer Stau. A49 Gießen Richtung Kassel zwischen 9

0: Rheintal und Borken ein Unfall im Baustellenbereich. Und zum Schluss die A67, Mannheim Richtung Darmstadt, zwischen Lorsch und Gernsheim. 4 Kilometer stockender Verkehr wegen einer Tagesbaustelle auf dem linken Fahrstreifen.
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2: Hallo und willkommen bei uns an diesem Montagmittag. Die Pflegekassen in Deutschland, denen fehlen Milliardenbeträge. Schon in diesem Jahr ein einstelliger Milliardenbetrag. Im kommenden Jahr wird er schon zweistellig sein. Was sicher betroffene Familien einigermaßen verwundert angesichts der exorbitanten Zuschüsse, die sie für eine stationäre Pflege zahlen müssen. Langfristige Lösungen für eine stabile Pflegeversicherung soll eine Kommission erarbeiten. Die Ergebnisse werden dann im kommenden Frühjahr erwartet. Kurzfristige finanzielle Entlastungen für die Kassen und das Pflegesystem insgesamt, das soll das Pflegeneuordnungsgesetz bringen, das eigentlich übermorgen im Bundeskabinett beraten und auf den Weg gebracht werden soll. Nun aber formiert sich in der SPD Widerstand. Man fordert einen sogenannten Pflegedeckel. Ohne den und ohne strukturelle Reformen will die SPD dem Gesetz nicht zustimmen. Der Widerstand, der formiert sich gleichermaßen in Partei wie auch in der Bundestagsfraktion. Tim Aßmann in unserem Hauptstadtstudio in Berlin. Was konkret schwebt den Sozialdemokraten denn davor?
3: Ja, sie machen zum einen sehr deutlich, was ihnen nicht vorschwebt, nämlich, dass im Rahmen dieser ersten Stufe der Pflegereform, die ja jetzt kommen soll, am Ende Leistungskürzungen für die Versicherten beziehungsweise konkret für die Pflegebedürftigen und deren Angehörigen stehen. Zur Erinnerung, geplant ist ja eben, dass man zum Beispiel, wenn Menschen in einem Pflegeheim sind, die staatlichen Zuschüsse zu den Kosten dort immer etwas später kommen lässt. Das heißt, die Pflegeversicherung zahlt später aus und das ist im Ergebnis dann natürlich mehr Belastung für die Bedürftigen und für deren Angehörigen. Und außerdem soll ja auch bei den Pflegegraden, ich sag mal, genauer hingeschaut werden als bisher. Andere Kriterien sollen da gelten. Die SPD sagt, das kann man nur machen, wenn man die Betroffenen, die Pflegebedürftigen und ihre Angehörigen an anderer Stelle entlastet. Konkret bei den Kosten, die die für Heimplätze zahlen, also bei einem Teil dieses Eigenanteils, der da gezahlt werden muss, den will die SPD begrenzen mit einem Pflegedeckel, immer da, wo es um direkte Pflegekosten für Kosten eben für Pflege und Betreuung geht. Das soll dann nicht mehr als 1.500 Euro im Monat an Eigenanteil ausmachen. Das sind jetzt im Schnitt knapp 1.800 Euro, also eine Entlastung von knapp 300 Euro. Das will die SPD durchsetzen. Darüber wird nun gesprochen werden müssen. Und ob dann wirklich Carsten Lindemann von der CDU als Bundesgesundheitsminister seine Pläne am Mittwoch ins Kabinett bringen kann, zur Stunde fraglich.
2: Der hat sich ja schon geäußert, hat gesagt, dass er gegen diesen Pflegedeckel ist. Wie begründet er das denn?
3: Also er hat gesagt, er könnte über den Pflegedeckel schon auch nochmal reden. Er hat aber gesagt, das alles ändert am Grundproblem nichts, nämlich dass wir strukturell eine andere Finanzierung brauchen. Weil Lindemann hat vorgerechnet, im nächsten Jahr könnten bis zu 10 Milliarden Euro bei der Pflegekasse fehlen. Und deswegen sagt er, kommen wir mit ein bisschen Reform nicht weiter. Daher möchte er eben diese Gesundheitsreform in der ersten Stufe, wie geschildert, umsetzen. Und dann soll nochmal eine Kommission darüber beraten, wie man ganz grundsätzlich die Pflegeversicherung zukunftsfest aufstellen kann.
2: Wie konnte denn die Pflegeversicherung überhaupt derart ins Minus rutschen, dass man jetzt so unter Handlungsdruck gerät?
3: Na, ein bisschen was von den Gründen kommt einem bekannt vor aus der Rentendebatte. Also es gibt immer mehr Pflegebedürftige in Deutschland. Fast 6 Millionen beziehen inzwischen Leistungen für Heime, für Pflege zu Hause und ähnliches. Und die Kosten selber sind auch gestiegen. Das ist also teurer geworden, ein Heimplatz zum Beispiel. Und dementsprechend zahlen also die Pflegekassen, staatlich und privat, zahlen halt mehr. Und das führt dann eben bei der gesetzlichen Pflegeversicherung zu einem Defizit.
2: Erklären die Sozialdemokraten, wie sie einen Pflegedeckel finanzieren wollen?
3: Ja, sie haben Vorschläge unter anderem, und das ist sicherlich der interessanteste Punkt, in dem der Bund mehr reinzahlt, also mehr kompensiert. Denn diese Vorschläge der Sozialdemokraten mit Blick auf den Pflegedeckel könnten in einer ersten Stufe 1 Milliarde Euro im Jahr kosten und dann später 3 Milliarden Euro. So, und wenn der Bund sich stärker beteiligen soll, dann richtet sich der Blick eben auf den Bundesfinanzminister Lars Klingbeil, also von der SPD. Und der hat ja eigentlich noch Schulden bei der Pflegeversicherung, denn während der Corona-Zeit wurden 5 Milliarden Euro aus dem Topf der Pflegeversicherung für Corona-Hilfen genommen, die zurückgezahlt werden sollten. Das ist aber bisher nicht geschehen und deswegen ist eben auch Lars Klingbeil und sein Etat momentan Teil der Debatte.
2: Vielen Dank für diese Erläuterungen an Tim Aßmann in unserem Hauptstadtstudio in Berlin. Gesprochen haben wir über die Pflegereform bzw. das Pflegeneuordnungsgesetz, das eigentlich in dieser Woche vom Kabinett auf den Weg gebracht werden sollte. Allerdings haben jetzt die Sozialdemokraten einige Forderungen geäußert, die das Ganze zweifelhaft erscheinen lassen, ob das diese Woche tatsächlich passieren wird, bevor dann eine ganz große Pflegereform im

0: kommenden Jahr angestoßen werden soll, nachdem die Pflegekommission dann ihre Ergebnisse vorgelegt hat.
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0: Die Verteidigungsminister der Europäischen Union, die treffen sich heute in Brüssel zu Beratungen, wobei die Verteidigungsminister nicht so ganz zutrifft. Wieder einmal lässt sich der deutsche Verteidigungsminister bei einem solchen Treffen auf EU-Ebene vertreten. Er setzt da offensichtlich andere Prioritäten. Die Ressortchefs und der deutsche Staatssekretär, die sprechen über die Hilfe bei der Flugabwehr für die Ukraine und die neuen sicherheitspolitischen Ideen, die Ursula von der Leyen, die Kommissionspräsidentin, gerade in ihrer State of the Union postuliert hatte. Da geht es für die Ministerien nun darum, die Möglichkeiten auszuloten, was dort formuliert worden ist, zu prüfen, wo es etwa Doppelstrukturen mit der NATO geben könnte. Gleichzeitig hat die Außenbeauftragte der EU, Kallas, nach wie vor bestehende Lücken in der europäischen Verteidigungsfähigkeit ausgemacht. Aus Brüssel, Sabrina Fritz.
2: Die jüngsten Geheimdienstberichte haben die EU aufgeschreckt. Erst warnte die amerikanische CIA vor russischen Drohnenangriffen, auch gegen Spanien, Frankreich und Italien. Dann warnte vor wenigen Tagen der dänische Geheimdienst vor Angriffen auf die Europäische Union. Die Außenbeauftragte der Gemeinschaft, Kaja Kallas, nimmt diese Meldungen ernst.
3: Wir müssen wachsam sein. Die Geheimdienste sagen uns, dass Russland mehr Sabotageakte plant, um unsere Demokratie zu schwächen, um unsere Bevölkerung zu spalten und davon abzuhalten, die Ukraine zu unterstützen.
2: Sagte sie zum Auftakt des Verteidigungsministertreffens in Brüssel. Auf die Frage, ob denn die EU auf solche Angriffe vorbereitet sei, erklärte sie:
3: Wir werden das Notfallprotokoll präsentieren. Es betrifft alles unterhalb eines bewaffneten Angriffs. Wie können die EU-Kommission und die Mitgliedsländer zusammenarbeiten? Welche Werkzeuge haben wir auf den verschiedenen Ebenen?
2: Ein Vorschlag, ein Artikel 4 für die EU. Demnach müssten alle Länder zusammenkommen, wenn sich ein Land bedroht fühlt. Vor allem aber sei wichtig, dass die Mitgliedsländer genug für ihre Verteidigung ausgeben, so die Chefdiplomatin. Wie es darum steht, dazu hat die Europäische Verteidigungsagentur eine Bestandsaufnahme erstellt.
4: Wir Europäer sind dabei, gemeinsam kritische Fähigkeitslücken zu schließen. Deutschland bringt sich stark ein, wenn es um Landkampf geht oder maritime Fähigkeiten oder auch praxisorientiert Military Mobility.
2: So der deutsche Staatssekretär Sebastian Hartmann, der Verteidigungsminister Pistorius bei dem Treffen in Brüssel vertritt. Auch dieser Bericht und vor allem die Lücken, die er aufweist, sollen heute von den Verteidigungsministerinnen und Ministern diskutiert werden. Aber bei aller Sorge um die eigene Sicherheit steht vor allem die Unterstützung für die Ukraine im Mittelpunkt des Treffens. Dazu Staatssekretär Hartmann.
4: Deutschland ist auch hier bereit, seinen Beitrag zu leisten. Wir reden über Flugkörper und Abwehr von Patriots bis hin zu den entsprechenden Iris-T-Systemen. Das muss jetzt getan werden, denn die Ukraine steht vor einem dramatischen Winter.
2: Auch die Niederlande kündigten an, die Ukraine weiter zu unterstützen.
5: We will announce today that we will invest 10 million euros in training facilities in Ukraine. As you probably know, the Netherlands has been contributing to training Ukrainian soldiers for a long time. Together with our allies, we managed to train almost 100,000 soldiers.
2: Wir werden 10 Millionen Euro in ein Ausbildungszentrum in der Ukraine investieren. Zusammen mit unseren europäischen Partnern haben wir in den letzten Jahren mehr als 100.000 Soldaten trainiert, so die niederländische Verteidigungsministerin Dilan Jeschilgös-Ceserius. Neben der eigenen Sicherheit und der Lage in der Ukraine beschäftigt die Verteidigungsminister auch die Lage im Nahen Osten. Dort nehmen die Spannungen wieder zu, nachdem nun auch die Meerenge von Bahr al-Mandab für die internationale Schifffahrt gefährlich geworden ist. Frankreich und Italien überlegen nun, ihre Schiffe in Eigenregie zu schützen. Die EU-Mission Aspides, die seit 2 Jahren die Schifffahrt im Roten Meer sichern soll, hat nach Aussagen der EU-Außenbeauftragten nicht genügend Schiffe bereitgestellt.
0: Sabrina Fritz war das aus Brüssel über das heutige Treffen der Verteidigungsminister und Ministerinnen der Europäischen Union. Bis auf den Deutschen, der nicht dabei war. Deutschland lässt sich dort durch einen Staatssekretär vertreten. Noch bis übermorgen trifft sich im nordenglischen Liverpool die Labour Party, um sich über den politischen Kurs auszutauschen, den wichtigsten Politikern aus ihren Reihen zu lauschen. Im Zentrum wird die Rede von Premierminister Andy Burnham stehen. Morgen, seine erste auf einem Parteitag, seit er die Rolle als Partei und dann als Regierungschef übernommen hat. Die Erwartungen sind hoch. Inhaltlich hat er bei einem Interview gestern aber schon mal die Richtung aufgezeigt, in die es gehen könnte. Lisa Maria Röhling berichtet aus England.
6: Schon der Slogan des Labour-Parteitages macht es deutlich. Hier soll in diesem Jahr alles anders laufen. Hope Again steht auf den dicken Broschüren für das 5.

0: Treffen von Labour, also wieder hoffen. Noch im vergangenen Jahr hatte beim Parteitag schlechte Stimmung geherrscht. Die Regierung von Keir Starmer steckte bereits tief in der Krise. Die Zukunftsaussichten waren düster. Ein Jahr später hat Andy Burnham den Posten als Premier und auch als Parteichef übernommen, hat große Reformen für den Wohnungsbau, zur Bekämpfung der Obdachlosigkeit und für die Verwaltung angekündigt. Das scheint den Briten zu gefallen. In den Umfragen liegt die Labour-Partei wieder vor Reform UK. Der Burnham-Bounce wirkt weiterhin. Und das freut auch die Parteimitglieder. Nun will Burnham weitermachen mit seinen Reformen. Details wird er am Dienstag in seiner ersten Rede auf dem Parteitag vorstellen. Bei einem BBC-Interview in Liverpool gibt er am Sonntag schon mal die Richtung vor. Er will die Pflege neu aufstellen.
1: A national care service.
0: Ein landesweites Pflegesystem. Wir müssen es schaffen, dass unser Pflegesystem und unser Gesundheitssystem nach dem gleichen Prinzip funktionieren. Heißt im Klartext, Andy Burnham will die Pflege von alten und kranken Menschen ähnlich wie den NHS anlegen. Dieser National Health Service wird aus Einkommenssteuern und einer Art Krankenkassenbeitrag finanziert. So sind fast alle Gesundheitsangebote für die Briten frei zugänglich. Nun will Burnham das auch auf die Pflege übertragen. Denn
1: the care system is so threadbare.
0: Das Pflegesystem ist so kaputt, dass die Menschen weder zu Hause noch in Pflegeheimen richtig unterstützt werden, vor allem, weil viele es nicht bezahlen können. Diese Leute landen dann in den Notaufnahmen, um dort versorgt zu werden, und das ist der teuerste Teil unseres Gesundheitssystems. Und genau dort sollten Pflegebedürftige nicht sein. Das ist für sie, für ihre Familien und auch das Krankenhauspersonal nicht richtig. Das System funktioniert nicht mehr. Burnham argumentiert nach der Logik, die er schon bei den angekündigten Reformen für den Wohnungsbau oder die Bekämpfung der Obdachlosigkeit angewendet hat. Wenn man den Schwächsten in der Gesellschaft helfe, sich selbst zu helfen, werde das gesamte Sozialsystem entlastet. Für ihn sei das eine Frage der Gerechtigkeit, betont Burnham.
1: Social care in England.
0: Die Pflegeversorgung in England ist genauso unfair wie das amerikanische Gesundheitssystem. Die Schwächsten der Gesellschaft können hier alles verlieren. Sie werden regelrecht umgehauen, nicht nur von den Krankheiten, die sie haben, sondern auch durch den finanziellen Druck. Die Idee einer Art Pflegesteuer ist nicht neu. In Schottland gibt es bereits ein solches System. Dass das englische Pflegesystem regelrecht revolutioniert werden muss, darin ist sich die Politik einig. Allerdings weiß keiner, wie es finanziert werden soll. Andy Burnham hält sich dazu bedeckt. Auch Fragen zu einem Zeitraum für seine Pläne weicht er aus. Ob Andy Burnham wirklich die Steuern erhöhen will oder einen anderen Finanzierungsplan hat, will er bei seiner Rede am Dienstag vorstellen. Im Interview mit der BBC macht er aber erstmal ein großes Versprechen. Er wolle seine Amtszeit nicht beenden, bevor er nicht alles getan habe, das Pflegesystem zu verbessern.
2: Eine große Pflegedebatte also auch in England. Lisa Maria Röhling berichtete über dieses Thema, das diskutiert werden wird auf dem Labour-Parteitag derzeit in Liverpool. Einen Monat nach der verheerenden Flut ist die Katastrophe für die Menschen in Nepal noch lange nicht vorbei. Während weiterhin nach Vermissten gesucht wird, leben Tausende Überlebende in provisorischen Unterkünften. Viele haben ihre Häuser, ihr Land, ihre Lebensgrundlage, also schlicht alles verloren und stehen nun vor der schwierigen Frage, wie es weitergehen soll für sie. Franziska Amler blickt auf Nepal einen Monat nach der Flutkatastrophe.
3: Noch immer sind die Straßen von einer dicken Schicht aus grauem Schlamm, Erde und Geröll bedeckt. Vor einem Hauseingang steht Rajendra Puttaseni und beugt sich mit seiner Schaufel nach vorne. Schippe um Schippe trägt er die Erdmassen ab. Devi Ghat, etwa 60 Kilometer von Nepals Hauptstadt Kathmandu, gehört zu den am stärksten von der Flut betroffenen Orten. Seit 20 Jahren lebt Rajendra Puttaseni hier. Er hatte Glück. Sein Haus steht noch. Erdgeschoss und Hof sind jedoch verwüstet und die Wasserversorgung zerstört. Wir hoffen, dass wir hier wieder einziehen können, aber die Erinnerung an die Flut ist noch da. Wir wissen nicht, ob es hier wirklich sicher ist. Seine Nachbarn helfen ihm. Viele kommen tagsüber aus ihren Notunterkünften zurück, um ihre Häuser freizuräumen und nach Dokumenten und Wertsachen zu suchen. Auch Himal Mahat packt mit an. Mit gelber Warnweste gehört er zu den vielen freiwilligen Helfern, die die Folgen der Flut beseitigen. Die beschädigten Häuser werden gereinigt, aber niemand weiß, ob die Menschen hier wieder dauerhaft leben können. Dafür brauchen wir zunächst einen Plan der Regierung. Die Regierung schätzt die Kosten des Wiederaufbaus auf umgerechnet mehr als 4 Milliarden Euro, fast ein Zehntel der nepalesischen Wirtschaftsleistung. Straßen, Brücken sowie Energie- und Wassernetze wurden erheblich beschädigt. Allein um die 20.000 Häuser müssen wohl landesweit neu errichtet werden. Auch einen Monat nach der verheerenden Flutkatastrophe seien die Menschen hier in Nepal noch immer weit von einem normalen Leben entfernt, sagt Tabea Seitz von der Welthungerhilfe in Kathmandu.
4: Es sind ja auch nicht nur die Menschen betroffen, die jetzt ihr Haus oder Familienmitglieder verloren haben, sondern auch andere, zum Beispiel Frauen, die Kleinunternehmerinnen sind, die vielleicht ihr Haus noch haben, aber das Geschäft ist nicht mehr da, die ganze Lebensgrundlage ist weg.
3: Am 26. August war eine gigantische Sturzflut durch das Grenzgebiet zwischen Nepal und der autonomen Region Tibet in China gerauscht. Mehr als 1.400 Menschen starben. 6.000 werden noch immer vermisst. Besonders schwer wiegen die Folgen für Kinder. Viele haben ihre Eltern verloren und sind nun auf sich allein gestellt.
4: Also es gibt viele Familien, in denen entweder nur noch Kinder da sind oder noch Kinder und Großeltern. Also wir haben vor allen Dingen in den ersten Wochen natürlich Nahrungsmittelpakete und Hygienekits an Familien verteilt, sind aber auch dabei, gerade für Kinder psychosoziale Beratungen bereitzustellen über unsere nepalesischen Partner.
3: Nach Angaben der Regierung löste eine Eis- und Felslawine die Katastrophe aus. Nepals Regierungschef Balendra Shah sprach vergangene Woche in seiner Rede bei der UN-Generaldebatte in New York von einer Warnung an die Welt.
5: A warming climate that is destabilizing the fragile Himalayan ecology.
3: Ein sich erwärmendes Klima destabilisiert das empfindliche Ökosystem des Himalaya. Nepal trägt weniger als 0,1% zu den weltweiten Treibhausgasemissionen bei. Wir haben diese Krise nicht verursacht und dennoch zahlen wir einen gewaltigen Preis dafür.
5: Yet we are paying a colossal price for it.
2: Nepal, einen Monat nach der verheerenden Flutkatastrophe. Ein Bericht über die Lage der Menschen dort, der Überlebenden, war das von Franziska Amler. Zehntausende Menschen haben am Wochenende in Madrid für das Recht auf Wohnen und gegen Zwangsräumungen demonstriert. Der Protest stand unter dem Motto, übersetzt, keine weitere Maria Carmen, und richtete sich vor allem gegen die Zwangsräumung einer 87-Jährigen, die nach 70 Jahren aus ihrer Wohnung in der spanischen Hauptstadt vertrieben worden war, dort herausgeholt wurde. Das Innenministerium Spaniens sprach von rund 25.000 Teilnehmern, die Veranstalter, der Mieterverband von 300.000 Teilnehmern an diesem Protest. Die spanische Politik reagiert in geradezu rasanter Geschwindigkeit. Schon morgen will die Regierung ein Gesetz auf den Weg bringen, um Mieter besser zu schützen. Binnen 30 Tagen müsste dieses Dekret dann als Gesetz vom Parlament bestätigt werden. Hans-Günther Kellner ist unser Korrespondent in Madrid. Herr Kellner, wieso reagiert die Politik, die Regierung Sanchez, derart schnell? Wie groß ist da der Druck?
6: Ja, der Druck ist enorm und der Auslöser war hier eben diese Räumung dieser Frau, 87 Jahre alt. Die Miete wurde fast vervierfacht und die Bilder, die Bereitschaftspolizei da gezeigt haben, wie sie eine Zwangsräumung durchzieht, wie die Frau aus der Wohnung getragen wird, die haben Spanien eben erschüttert. Die Frau heißt Mari Carmen. Das Dekret, was morgen verabschiedet werden soll, soll ja auch Mari Carmen-Dekret heißen. Das zeigt eigentlich schon, wie groß der Druck ist. Man muss aber auch sagen, die spanische Regierung kann jetzt so schnell reagieren, weil es ja im Januar schon ein ähnliches Dekret gab. Das ist damals allerdings vom spanischen Parlament abgelehnt worden. Da haben die katalanischen konservativen Separatisten gemeinsam mit der spanischen Rechten und den Konservativen dagegen gestimmt. Jetzt versucht man eben, diese katalanischen Separatisten ins Boot zu holen. Deshalb wird da auch heiß verhandelt.
2: Wie ist denn die Lage auf dem spanischen Wohnungsmarkt, dass innerhalb so kurzer Zeit so viele Menschen für einen Protest mobilisiert werden können?
6: Ja, die Lage ist extrem angespannt. Wohnungen sind in Madrid um 60% teurer geworden in den letzten 5 Jahren. Da kommt keine Einkommenssteigerung eben mehr mit, auch wenn die Einkommen eben gestiegen sind. Es gab in ganz Spanien im letzten Jahr 18.000 Zwangsräumungen von Mietswohnungen. Und das Schlimme ist, viele Leute stehen dann wirklich buchstäblich auf der Straße, weil es nämlich keine alternativen Sozialwohnungen gibt. Das sind viel zu wenige und es kann ihnen eben keine Sozialwohnungen zugewiesen werden. Und es gibt in Spanien übrigens auch kein Wohngeld wie in Deutschland, das die Miete übernehmen könnte, wenn man sie nachweislich nicht zahlen kann.
2: In Deutschland, konkret in Berlin, wird ja gerade über die Idee der Linken diskutiert, die Wohnungsgesellschaften zu vergesellschaften. Einige sprechen von Enteignung. Ist so etwas auch in Spanien eine Idee, um den Wohnungsmarkt zu entspannen?
6: Ja, es wird nicht ganz ernsthaft diskutiert. Das ist ein Vorschlag oder eine Forderung der linken Podemos, die übrigens auch dann diesem Dekret später im Parlament zustimmen müsste. Die linke Podemos sagt, dass das fordern wir, vor allen Dingen Enteignung dieser großen, hier wird von Geierfonds gesprochen, also von großen Unternehmen, die investieren und dann hinterher diese Wohnungen sanieren, Mieten eben so exorbitant erhöhen. Die sollen ereignet werden. Aber ich denke, das wird nicht Teil das Dekret sein, das die spanische Regierung morgen beschließen wird. Denn sie braucht eben auch die katalanischen Separatisten mit im Boot. Und die sind eher wirtschaftspolitisch konservativ ausgerichtet.
2: Sollte dieses Dekret kommen, ein entsprechendes Gesetz auch, ändert das irgendetwas am persönlichen Schicksal der 87-jährigen Marie Carmen?
6: Ja, das kommt darauf an, wie das Dekret aussehen wird. Marie Carmen möchte am liebsten zurück in ihre Wohnung, in der sie ja seit 70 Jahren gelebt hat. Ob sie das erreicht, das weiß ich nicht zu sagen. Sie liegt gegenwärtig im Krankenhaus. Anschließend will sie einen Neffe aufnehmen. Aber man muss auch sagen, der öffentliche Druck ist so groß auf die Behörden, dass ich mir nicht vorstellen kann, dass sie die Frau einfach auf der Straße lassen und ihr keine Wohnung anbieten.
2: Hans-Günter Kellner, unser Korrespondent in Madrid. Vielen Dank für diese Erläuterungen zu den großen Protesten am Wochenende gegen die Wohnungspolitik im Land und wie die Politik jetzt ganz schnell darauf reagieren will.
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2: Ehrengast der Frankfurter Buchmesse, die am 7. Oktober beginnt. Ehrenland ist in diesem Jahr die Tschechische Republik. Ein Land mit einer reichen literarischen Tradition, einer Vielfalt an jungen Autorinnen und Autoren auch. Das ist ein echtes Buchleseland. Christoph Schäffer mit einem Ausblick auf das Gastland, den Gastlandauftritt Tschechiens. Und er beginnt nicht, wie man vielleicht erwarten könnte, mit der Moldau. Trotzdem hat es was mit Wasser zu tun.
8: Ein Land an der Küste. Mit diesem rätselhaften Titel präsentiert sich Tschechien als Gastland der Frankfurter Buchmesse. Tschechien an der Küste? Ein geografischer Irrtum oder ein Witz?
9: Uns hat eigentlich William Shakespeare geholfen mit seinem Wintermärchen. Da liegt Böhmen am Meer tatsächlich.
8: Sagt Martin Kraffel, der für den Gastlandauftritt in Frankfurt verantwortlich ist. Der tschechische Buchmessenpavillon als Küstenlandschaft voller Leuchttürme, die sprichwörtliche Meeressehnsucht der Tschechen als Metapher für vieles.
9: Vielleicht eine Küste der Kreativität, eine Küste der Humanität. Das sind die Themen, die sich dann in unserer tschechischen Literatur widerspiegeln.
8: Der Star unter den rund 75 tschechischen Autorinnen und Autoren, die nach Frankfurt kommen, ist Jaroslav Rudisch. In seinem aktuellen Roman »Wo die Toten sprechen« erzählt Jaroslav Rudisch von drei verlorenen Gestalten, die in einem alten Saab zu den Friedhöfen Mitteleuropas reisen, zwischen Poesie und den Abgründen der Geschichte. Verdrängtes aus der Vergangenheit spielt auch bei Radka Denemarkova immer wieder eine Rolle.
10: Wir haben auch viele Leichen im Keller, wie sagen die Skelette im Schrank. Und ich habe mir gesagt, dass ich ein Skelett nach dem anderen aus diesem Schrank nehme und durch die literarische Geschichte durchleuchte.
8: Schokoladenblut, so heißt der aktuelle Roman von Radka Denemarkova. Eine queere Stimme aus Tschechien ist Marek Torčík, 1993 in einer mährischen Kleinstadt geboren, aufgewachsen mit Armut und Gewalt. Was die Zeit nicht nimmt, heißt sein erster Roman, eine ebenso poetische wie präzise Analyse der eigenen Erinnerung. Wir können dem Gedächtnis nicht trauen, sagt Torčík, denn keine Erinnerung ist objektiv. Morgen kann sie ganz anders sein als heute, je nach der Stimmung. Ebenfalls biografisch geprägt ist die Graphic Novel Hardcore von Stjepanka Jislova, ein wilder und intimer Ritt durch persönliche Erfahrungen von Liebe und Missbrauch. Stjepanka Jislova ist eine von mehreren Zeichnerinnen und Zeichnern, die die reiche Comic- und Illustratorenszene Tschechiens in Frankfurt repräsentieren. Bei aller Vorfreude auf die Buchmesse, viele der eingeladenen Autorinnen und Autoren machen sich Sorgen über die tschechische Kulturpolitik der seit einem Jahr amtierenden rechtspopulistischen Regierung.
10: Die Kulturpolitik ist wirklich schrecklich. Wir müssen das ernsthaft nehmen mit dieser Frankfurt-Buchmesse. Das ist auch natürlich für uns eine Herausforderung, vorbereitet zu sein, etwas zu sagen dort.
8: Sagt zum Beispiel Dora Kapralova, die für ihren neuen Roman »Die Maribor-Hypnose« gerade den Literaturpreis der Europäischen Union erhalten hat. In Tschechien protestieren Zehntausende gegen staatliche Eingriffe in die Kultur- und Medienlandschaft. Auch auf der Frankfurter Buchmesse dürfte das ein Thema sein.
2: Auf der Buchmesse ab dem 7. Oktober. Christoph Schäffer war das mit einem Ausblick auf den Auftritt des Gastlandes Tschechien bei dieser Buchmesse in Frankfurt.
11: Der 1. 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
18: Es wird 12.31 Uhr. BioNTech-Standort in Marburg steht vor dem Aus. EU sieht Lücken bei der Verteidigung. Erste Sondierungsgespräche in Mecklenburg-Vorpommern laufen. Das Wetter sehr sonnig und trocken bei 24 bis 30 Grad. Mein Name ist Heiko Schneider. Für das BioNTech-Werk in Marburg hat sich kein Käufer gefunden. Das bestätigte ein Mitglied des Betriebsrats dem HR. Damit ist ein Verkauf des Standorts offenbar vom Tisch. Auf einer Betriebsversammlung werden die Beschäftigten gerade über die weiteren Pläne informiert. HR-Reporterin Eva Rösler.
19: Damit steht die Schließung des Werks bevor. In Marburg wären mehr als 500 Beschäftigte betroffen. BioNTech hatte bereits im Mai angekündigt, mehrere Standorte schließen oder verkaufen zu wollen. Unter anderem in Eder-Oberstein und Tübingen. Auch für den früheren CureVac-Standort in Wiesbaden mit rund 50 Beschäftigten war zuletzt noch nach einem Käufer gesucht worden. BioNTech hatte auch diese Schließung bereits angekündigt.
18: Seit heute Vormittag läuft der Prozess um eine riesige Plattform für Drogenhandel im Darknet. Zum Auftakt hat der Angeklagte vor dem Frankfurter Landgericht ein Geständnis abgelegt. Er sei der Gründer und Betreiber des Online-Marktplatzes gewesen. Der 31-Jährige soll 20 Millionen Euro mit dem weltweiten Handel von Drogen und Medikamenten verdient haben. Er war letztes Jahr in Spanien festgenommen worden. Die Plattform wurde abgeschaltet. Wo hat die EU bei der Verteidigung noch Lücken? Mit der Frage haben sich die Verteidigungsminister der Mitgliedstaaten beschäftigt bei einem Treffen in Brüssel. ARD-Korrespondentin Sabrina Fritz.
20: Grundlage dafür ist ein Bericht der Europäischen Verteidigungsagentur. Von deutscher Seite hieß es dazu, man sei auf gutem Weg. Deutschland habe Fortschritte bei der maritimen Verteidigung und dem Landkampf erzielt. Lücken gäbe es vor allem bei der Luftabwehr und dem Drohneneinsatz, berichtet die deutsche Presseagentur. Außerdem würden noch nicht alle Länder die vereinbarten 5% für ihre Verteidigung ausgeben, hieß es heute in Brüssel. Neben der eigenen Sicherheit geht es vor allem um die Unterstützung für die Ukraine. Ihr stehe ein dramatischer Winter bevor, so der deutsche Staatssekretär Hartmann.
18: Nach der Landtagswahl in Mecklenburg-Vorpommern laufen erste Sondierungsgespräche. Laut der Nachrichtenagentur dpa berät die SPD seit dem Morgen mit dem bisherigen Regierungspartner Die Linke. SPD-Ministerpräsidentin Schwesig strebt ein Bündnis mit Linken und Grünen an. Die Grünen-Landesvorsitzende Horn hat inzwischen angekündigt, dass sie sich zurückzieht aus beruflichen Gründen. Papst Leo XIV. Beendet heute seinen Besuch in Frankreich. Am Morgen flog er von Lourdes in Südfrankreich nach Metz im Dreiländereck zu Luxemburg und Deutschland. ARD-Korrespondentin Anna Giordano.
21: Im dortigen Kongresszentrum, das nach dem ehemaligen französischen Außenminister Robert Schuman benannt ist, hielt er zunächst eine Ansprache vor Vertretern verschiedener Religionen. In dieser erinnerte Leo XIV. An die Person Schumanns. Robert Schuman gilt als Gründungsvater der heutigen EU. Am Nachmittag fährt der Papst im Papamobil durch Metz und hält eine Messe in der Kathedrale, bevor er am Abend zurück nach Rom fliegt.
18: Das waren die Nachrichten. Das Wetter. Wir bekommen heute wieder viel Sonnenschein und spätsommerliche 24 bis 30 Grad. Auch in der Nacht bleibt es trocken und die Temperaturen sinken auf 18 bis 9 Grad. Morgen wird es ganz ähnlich wie heute, sonnig, trocken und warm. bei 25 bis 30 Grad. Die weiteren Aussichten: auch am Mittwoch wird es noch oft sonnig bis 29 Grad, am Donnerstag dann meist bewölkt mit etwas Regen und noch maximal 23 Grad. Die Zeit 12.34 Uhr.
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18: A3 Würzburg Richtung Frankfurt. Zwischen Obertshausen und Frankfurt Süd 3 Kilometer Stau nach einem Unfall auf dem mittleren Fahrstreifen. A3 Frankfurt Richtung Köln. Zwischen Limburg Nord und Dietz steht ein defekter LKW auf dem rechten und dem mittleren Fahrstreifen, dadurch 5 Kilometer Stau. A5 Karlsruhe Richtung Heidelberg zwischen Kronau und Waldorf-Wiesloch, 5 Kilometer stockender Verkehr wegen einer Baustelle. Und die A7 Hannover Richtung Kassel zwischen Hannemünden-Lutterberg und Kassel-Ost, 3 Kilometer Stau.
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2: Hallo und willkommen bei uns an diesem Montagmittag. In Großbritannien sind 5 Männer unter Terrorverdacht festgenommen worden. Sie wurden in der Nähe eines Luftwaffenstützpunktes gestellt, der etwa 2 Autostunden westlich von London in Gloucestershire liegt. Dieser Luftwaffenstützpunkt wird auch von den USA mit Langstreckenbombern für Angriffe im Iran genutzt. Mareike Aden ist unsere Korrespondentin in London. Frau Aden, wie begründet man den Terrorverdacht? Was sagen die Behörden dazu, was man da in den gestoppten Autos gefunden hat?
14: Ja, ob etwas gefunden wurde in den Fahrzeugen, die ja gestern auf Sprengstoff untersucht wurden, und wenn ja, was? Das ist noch nicht bekannt. Die Behörden, die sind generell noch sehr schmallippig. Auch heute Morgen gibt es da rund um diesen Luftwaffenstützpunkt noch weiträumige Absperrungen. Und manche Anwohner mussten die Nacht auch in Notunterkünften verbringen. Es gibt auch keine Angaben bisher zu Art oder Ursprung der Bedrohung. Wir wissen, dass sich 5 Männer weiterhin in Untersuchungshaft befinden. Der Verdacht lautet Vorbereitung eines Terroranschlags sowie ein Verstoß gegen das Sprengstoffgesetz. Und britische Medien berichten, dass die Behörden ermitteln wegen einer Verbindung zum Iran, aber eben auch in andere Richtungen.
2: Das heißt, man weiß noch nichts Konkreteres über die Identität der Festgenommenen, sieht aber durchaus Strippenzieher im Ausland.
14: Es wird in diese Richtung ermittelt. Die Behörden warnen aber auch, dass sie sagen, wir müssen da in alle Richtungen gucken. Der Verteidigungsminister Wes Streeting und auch der Premierminister Andy Burnham, die riefen wiederholt dazu auf, dass man nicht spekulieren soll, bis die Behörden alle Hintergründe in Erfahrung gebracht hätten. Alle denken natürlich sofort an den Iran, weil es da eben auch Drohungen gab im Juli, als Großbritannien den USA grünes Licht gab, von diesem Luftwaffenstützpunkt Angriffe zu starten. Da hieß es von iranischer Seite, Fairfort, dieser Luftwaffenstützpunkt, der sei ein legitimes Ziel. Und zu der Frage, ob der Iran dahinter stecken könnte, da hat der Verteidigungsminister gesagt, man wisse natürlich generell, dass der Iran und die Verbündeten des Iran Großbritannien schaden wollen. Ob das in diesem Fall so ist, weiß man noch nicht. Sollte es aber bewiesen werden, dann wäre das natürlich eine weitere Eskalationsstufe in diesem Konflikt.
2: Wie ist denn die Polizei überhaupt auf diese Männer und ihre Autos aufmerksam geworden? Weiß man, wie dieser Zugriff da abgelaufen ist?
14: Dass es nicht zu diesem Anschlag gekommen ist, das ist wohl auch einer Landwirtin aus dem Dorf neben dem Luftwaffenstützpunkt zu verdanken, die da eben ganz in der Nähe wohnt. Ihre Identität, die ist anonym, aber die Zeitung The Times konnte mit ihr sprechen und das Ganze klingt wirklich wie in einem Film. Sie erzählt, sie war in der Nacht auf Sonntag auf dem Weg zurück von einer Party, fuhr mit dem Auto auf einer ruhigen Dorfstraße, habe dann 3 Fahrzeuge gesehen und Männer, die vermummt mit Sturmmasken in Richtung Militärbasis unterwegs seien. Und dann habe sie die Polizei gerufen. Sie sagte, sie sei schockiert, dass ihr Anruf nötig gewesen ist, um Alarm zu schlagen. Von Seite der Behörden und der Politik, die natürlich auch darauf angesprochen werden, heißt es, dass sie der Anwohnerin sehr dankbar seien, aber dass sie eben nicht das ganze Bild kenne und man sich auch nicht äußern wollte, ob es Erkenntnisse auf britischer und auch auf US-Seite gab vorher oder welche und ob es vielleicht auch eine Rolle gespielt hat, dass eben die Behörden denen auf die Schliche gekommen sind vorher. Aber diese Abläufe, die die Anwohnerin schildert, die sind natürlich hier in Großbritannien heute und gestern auch in aller Munde.
2: Als wie gefährdet gelten denn militärische und auch zivile Einrichtungen, Stichwort Infrastruktur in Großbritannien, ein Land, das ja schon in der Vergangenheit viele leidvolle Erfahrungen gemacht hat mit zum Teil aus dem Ausland gesteuerten Angriffen?
14: Es gibt ja ein Stufensystem, wenn es um die nationale Terrorbedrohungsstufe geht. Das ist im Moment auf der zweithöchsten Stufe severe, also schwer. Das bedeutet rechtlich und auch sicherheitstechnisch, dass ein terroristischer Anschlag als highly likely, als höchstwahrscheinlich eingestuft wird. Hochgestuft wurde dieses Level erst im Mai in diesem Jahr. Und auch rund um den Luftwaffenstützpunkt Fairfort gab es erhöhte Sicherheitsmaßnahmen in den vergangenen Wochen und Monaten. Und der Außenminister Ed Miliband, der sagte heute, dass dieser Anschlagsversuch eben eine Erinnerung daran sei, welchen Bedrohungen Großbritannien ausgesetzt ist. Also die Nervosität im Land, die ist jetzt sicher noch mal höher geworden und könnte je nachdem, was die Ermittlungen zeigen, auch noch mal steigen.
2: Vielen Dank für diese Erläuterungen und Schilderungen an unsere Korrespondentin in London, an Mareike Aden.
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2: Die zentrale Kontrollinstanz, die höchste Kontrollinstanz unserer Demokratie, das ist das Bundesverfassungsgericht und das wird 75 Jahre alt. Anlass zu feiern, auch für den Bundeskanzler und den Bundespräsidenten, die heute am Festakt in Karlsruhe teilgenommen haben. Gleichberechtigung, Meinungsfreiheit, Abtreibung, Sterbehilfe oder Klima. Das Bundesverfassungsgericht hat in der Vergangenheit viele Bundesgesetze korrigiert oder aufgehoben. Einige kritisieren ja, dass das Bundesverfassungsgericht auf diesem Weg schon zu einer Art Ersatzgesetzgeber geworden ist. Der Bundestag hat 2024 mit großer Mehrheit beschlossen, das Bundesverfassungsgericht angesichts der sich verändernden politischen Landschaft in Deutschland besser vor extremistischen Einflüssen zu schützen. Der politische Druck aber, der bleibt, was nicht zuletzt die Kontroverse um die gescheiterte Wahl von Frauke Brosius-Gersdorf zur Bundesverfassungsrichterin gezeigt hatte. Ruth Kirchner berichtet aus unserem Hauptstadtstudio.
0: Ich rufe auf die Tagesordnungspunkte 3a, 3b und 3c. Wahlen von zwei Richterinnen und einem Richter des Bundesverfassungsgerichts.
4: Vor gut einem Jahr im Bundestag. In geheimer Wahl wählen die Abgeordneten drei neue Richterinnen und Richter des Bundesverfassungsgerichts. Alle drei erhalten die erforderliche Zweidrittelmehrheit. Es ist das Ende einer monatelangen, aufgeheizten Debatte. Denn das Karlsruher Gericht ist zwar überparteilich, aber die Besetzung der Richterstellen ist hochpolitisch. Die Wahl der neuen Richter war erst möglich geworden, nachdem die ursprünglich von der SPD vorgeschlagene Kandidatin Frauke Brosius-Gersdorf zurückgezogen hatte, wegen massiver Widerstände in der Union. Eine gefährliche Entwicklung, nennt das Till Steffen, rechtspolitischer Sprecher der Grünen.
22: Die immer stärkere Politisierung der Besetzungspraxis, das ist ein Warnzeichen.
4: Steffen verweist auf die USA und Polen. Dort haben Versuche, die Demokratie zu schwächen, bei der Justiz begonnen. Deutschland ist davon weit entfernt. Die Unabhängigkeit des Bundesverfassungsgerichts ist nach wie vor Grund Pfeiler seiner Glaubwürdigkeit. 8 Richterstellen werden vom Bundesrat besetzt, die anderen 8 vom Bundestag. 2/3-Mehrheiten sollen sicherstellen, dass sich breite Teile des politischen Spektrums einigen, betont Steffen.
22: Das Bundesverfassungsgericht lebt ja davon, dass parteipolitische Auffassungen, selbst wenn jemand eine Parteikarriere hinter sich hat oder auf Vorschlag einer Partei dort gelandet ist, in dem Moment, wo die da ankommen, keine große Rolle mehr spielen, sondern wirklich gemeinsam beraten und entschieden wird.
4: Doch der politische Druck ist gewachsen. Die AfD kritisiert, der Einfluss der Parteien sei zu groß. Stefan Möller, stellvertretender Bundessprecher der AfD, spricht von einem Parteikartell, das die AfD und die Linken bei der Richterauswahl außen vor halte.
23: Das ist aus meiner Sicht schlecht, weil, wenn man das mal mit der letzten Bundestagswahl vergleicht, ca. 30% der dort gewählten gesellschaftlich-politischen Erfahrungen letztlich im Bundesverfassungsgericht bei der Besetzungspraxis nicht berücksichtigt werden und dann dort natürlich auch nicht repräsentiert und vertreten werden.
4: Widerspruch von der Union. Der Vorwurf der Hinterzimmerkungelei sei ziemlich abenteuerlich, sagt Günter Krings, CDU-Rechtsexperte und Vizechef der Unionsfraktion.
24: Wir haben ein transparentes Verfahren. Es gibt einen Verfassungsrichterwahlausschuss, da ist auch die AfD natürlich vertreten. Wir haben dann eine Abstimmung, eine Wahl im Plenum. Und natürlich, wenn ich eine Wahl stattfinden lasse, brauche ich Mehrheiten. Und die muss ich vorher abstimmen, weil sonst versinkt die Demokratie im Chaos.
4: Um das Gericht in seinen Strukturen vor extremistischen Einflüssen zu schützen, hat der Bundestag vor knapp 2 Jahren das Grundgesetz geändert. Die Amtszeit der Richter ist jetzt in der Verfassung festgeschrieben, wie auch die Zahl der Senate in Karlsruhe. Und sollte im Bundestag keine 2/3-Mehrheit zustande kommen, gibt es einen Notfallmechanismus. Der Bundesrat könnte bei der Wahl neuer Richter einspringen.
2: Ruth Kirchner war das über ein Bundesverfassungsgericht, das jetzt 75 Jahre alt wird und darüber, wie man es vor politischen Einflüssen besser schützen will in Zukunft. Rechtsstaatliche Verfahren und Schutz an den Außengrenzen, das hatte ja die EU mit dem neuen gemeinsamen Asyl Paket GEAS versprochen. Doch Recherchen des ARD-Politikmagazins Monitor, die zeigen nun, auch unter den neuen Regeln gehen illegale Pushbacks, also das Zurückdrängen von Geflüchteten über die EU-Außengrenze, unvermindert weiter. Monitor hat einen aktuellen Fall an der griechischen Grenze überprüft und belegen können. Pauline Wörsdorfer berichtet.
3: Die griechische Insel Gyali, 2. August. Handyaufnahmen zeigen 36 Geflüchtete. Sie bitten um Hilfe. Kurze Zeit später trifft die griechische Küstenwache ein und die Aufnahmen brechen ab. Was danach passierte, schildert eine der Geflüchteten. Zu ihrem Schutz ist ihre Stimme verfremdet.
5: Sie haben geschrien, dass wir unsere Handys abgeben sollen, sonst würden sie uns schlagen. Dann haben sie gesagt, dass sie uns helfen, uns zum Flüchtlingslager auf Kos zu bringen.
3: Doch die Fahrt geht nicht ins Flüchtlingslager auf Kos, sondern auf das offene Meer.

0: Plattform genau diese Rechtsbrüche beenden. Der Sprecher der EU-Kommission will das auf Nachfrage nicht kommentieren.
1: Es ist Aufgabe der Mitgliedstaaten, ihre Außengrenzen im Rahmen der EU-Rechtsvorschriften zu organisieren und zu schützen. Dabei werden sie von Frontex und durch uns finanziell unterstützt.
0: Die Verantwortung wird also an die EU-Mitgliedstaaten weitergereicht. Und die? Auf Nachfrage weist die griechische Küstenwache alle Vorwürfe zurück. Man halte sich an Recht und Gesetz. Konsequenzen hat der Fall offenbar keine. So war es auch bei früheren Pushbacks, die vor Inkrafttreten von GEAS vielfach dokumentiert wurden. Die Völkerrechtlerin Joyce de Koninck untersucht seit Jahren die Menschenrechtslage an den europäischen Außengrenzen.
2: Der Witz ist, auf eine sehr zynische Art, dass es mittlerweile keinen Mangel an Beweisen gibt. Wir bekennen uns zur Charta der Grundrechte. Wir bekennen uns zur Einhaltung der Europäischen Menschenrechtskonvention und der internationalen Menschenrechtsnormen. Aber wenn es dann um die Praxis der Grenzpolitik in Europa geht, versagen wir. Wir versagen einfach.
0: Und daran hat auch GEAS offenbar wenig geändert, so die Juristin. Und für Jasmina, die den Pushback im August miterlebt hat, hat das System an der EU-Außengrenze eine Wirkung gezeigt.
3: Das war mein erstes und letztes Mal. Ich werde es niemals wieder versuchen. Ich hatte schon Angst vor dem Meer. Jetzt habe ich noch mehr Angst.
0: Heute versteckt sich die junge Frau in der Türkei. Eine Zukunft in Europa bleibt ihr verwehrt.
4: Illegale Pushbacks an den EU-Außengrenzen trotz des neuen Asylsystems GEAS, Pauline Wörsdörfer berichtete.
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4: In knapp einem Monat. Am 27. Oktober wird in Israel ein neues Parlament gewählt. Der Wahlkampf, der läuft schon auf Hochtouren und wie viele es beschreiben, oft ziemlich schmutzig. Immer wieder liefern sich Kandidaten heftige Wortgefechte, posten Wahlkampfvideos, die weit unter der Gürtellinie sind. Eine besondere Rolle nehmen dabei die beiden wichtigsten arabisch geführten Wahllisten ein. Israels zentraler Wahlausschuss hat sie nämlich von der Wahl ausgeschlossen. Die endgültige Entscheidung, die soll in dieser Woche noch fallen am obersten Gericht in Israel. Bettina Meyer berichtet.
10: Es ist eine Entscheidung, die noch nicht endgültig ist, die aber Israels Wahlkampf verändert und zeigt, mit welch harten Bandagen er geführt wird. Die beiden wichtigsten arabisch geführten Wahllisten sollen bei der Knesset-Wahl in Israel am 27. Oktober nicht antreten dürfen. Die Ra'am-Partei von Mansour Abbas und die sogenannte Joint List. Das hatte Israels zentraler Wahlausschuss entschieden. Auch einzelne arabische Politiker sollen ausgeschlossen werden, wie Sami Abu Shahade, der Vorsitzende der arabisch-nationalistischen Balad-Partei. Es ist doch klar, dass Netanyahu und Ben-Gvir Angst vor den arabischen Wählern haben. Es ist klar, wenn man sich die Umfragen ansieht. Nachdem wir unser Parteienbündnis bekannt gegeben haben, dass viele arabische Israelis sagen, dass sie wählen gehen wollen. Damit steigt die Wahlbeteiligung. Das wird entscheidend sein, um zu verhindern, dass die rechtsgerichtete Regierung in Israel wieder an die Macht kommt. Genau deshalb haben den Antrag auf Ausschluss von der Wahl auch die Wahlkampfgegner gestellt, kritisiert Abu Shahade. Die Likud-Partei von Benjamin Netanyahu und die Partei Jüdische Stärke vom rechten Regierungspolitiker Itamar Ben-Gvir reichten ihn bei der Wahlkommission ein. Auch Oppositionsparteien stimmten zu. Nicht nur Sami Abu Shahade sieht das als Angriff auf Israels arabische Minderheit, die 21% der Bevölkerung ausmacht. Sie sollen am Wählen gehindert werden, sagt Issan Abdul Rahman. Er ist Lehrer aus Abu Ghosh. Die Stadt zwischen Tel Aviv und Jerusalem gilt als Symbol für jüdisch-arabisches Zusammenleben. Normalerweise, sagt der 42-Jährige. Es herrscht Frustration hier, weil die arabischen Parteien ausgeschlossen werden sollen. Die rechte Regierung versucht, unsere Stimme zum Schweigen zu bringen. Dazu kommt die Enttäuschung, eine Enttäuschung im wahrsten Sinne des Wortes. Die arabischen Parteien haben den Ausschluss von der Wahl angekündigt.

0: angefochten. Final ist er erst, wenn Israels oberstes Gericht zustimmt, sagt Avraham Borg. Er war Knesset-Präsident und gehört zur ausgeschlossenen Hadasch-Partei.
1: This is one more proof that Israel is a democracy in deficit.
0: Das beweist, dass Israels Demokratie fehlerhaft ist. Bei jeder Wahl versuchen die rechtsgerichteten Parteien, die Optionen der arabischen Parteien einzuschränken. Jedes Mal bestätigt der oberste Gerichtshof, dass sie antreten dürfen. Die Öffentlichkeit wird mit Hass auf Araber und Palästinenser überflutet. Ich glaube an den Gerichtshof, dass er die Entscheidung aufhebt. Allerdings bedeutet allein der Versuch, arabische Parteien auszuschließen, nichts Gutes für unsere Gesellschaft. Der Frust in der arabisch-israelischen Bevölkerung vor der Wahl dürfte die Spaltung der Gesamtgesellschaft weiter verschärfen. Viele arabische Israelis vertrauen weder der Regierung noch dem Justizsystem. In der Vergangenheit gingen viele von ihnen gar nicht wählen. Das könnte sich diesmal ändern, glauben Wahlbeobachter. Dafür aber müssten die arabischen Parteien zur Wahl zugelassen werden.
2: Bettina Meyer berichtete über den Wahlkampf in Israel, wo am 27. Oktober ein neues Parlament gewählt wird. Die Schulzeit. Für viele Menschen ja wirklich eine der prägendsten Erfahrungen ihres Lebens. Hausaufgaben, Mathearbeiten, die Pausen mit den besten Freunden, all das vergisst man nicht. Das deutsche Schulsystem hat allerdings eine Besonderheit im Vergleich zu anderen Ländern, denn schon nach der 4. Klasse werden die Kinder einer weiterführenden Schulform zugeordnet. Diese frühe Trennung fördert Ungleichheit und sortiert Kinder aus, die ihr Potenzial zu diesem Zeitpunkt noch gar nicht voll entfaltet haben. Für die neue Why History Reportage zu hören in ARD Sounds wird das deutsche Schulsystem kritisch unter die Lupe genommen. Levin Salamon berichtet.
3: 4 Jahre Grundschule und dann wird schon nach Begabung, Noten und Arbeitsverhalten sortiert. Doch ist das gerecht? Um die Frage zu beantworten, begibt sich Autor Adrian Oeser in der neuen Why History Reportage auf Zeitreise und kehrt an seine eigene Grundschule im südhessischen Großumstadt zurück. Lehrerin Sabine blickt auf sein altes Zeugnis.
4: Religion 3, Deutsch 3, Englisch B-Kurs 3, Erdkunde 3, Sozialkunde 3, Sport 3, Mathe A-Kurs 4, Biologie 3, Polytechnik 3, Kunst 4, Musik 3. Wow.
5: Den hättest du mich mit?
4: Nein.
5: Ich habe die Frage ja noch gar nicht gestellt.
4: Doch, ich weiß, was du fragen wolltest. Ob ich dich empfohlen hätte fürs Gymnasium? Mhm. Nein. Also nur 3 und 2 Vieren. Wäre jetzt heutzutage nicht das Zeugnis, mit dem man ein Kind ins Gymnasium empfiehlt.
3: Trotz eines nur durchschnittlichen Zeugnisses mit Notenschnitt 3,2 setzt sich seine Mutter damals durch. Adrian geht aufs Gymnasium. Und so läuft es auch heute noch in vielen Familien. Wenn die Eltern selbst Abitur haben und gut verdienen, gehen 4 von 5 Kindern aufs Gymnasium, rechnet das IFO-Institut vor. Haben die Eltern kein Abi, geht nicht einmal 1 von 5 Kindern aufs Gymnasium. So entsteht Ungleichheit. Die Trennung ist eine Folge unseres Schulsystems, das seit über 100 Jahren existiert. Die Einteilung in die 3 Formen Volks, heute Hauptschule, Realschule und Gymnasium ist sogar noch älter. Das Gymnasium war für die Elite, die Realschule war für Kaufleute oder Beamte, die Volksschule für die breite Masse, Arbeiter und Bauern. Quasi Klassengesellschaft im Klassenzimmer. Die gemeinsame Grundschule für alle kam erst in der Weimarer Republik und war hart erkämpft. Aber auch heute trennt sie die Schülerinnen und Schüler schon nach 4 Jahren. So ist es Phil ergangen. Er geht seit den Sommerferien auf die Gesamtschule. All seine Freunde sind auf dem Gymnasium. Das macht ihn traurig.
6: Weil halt alle Freunde von mir, also alle richtig guten Freunde von mir, aufs Max-Planck gehen. Und deshalb wollte ich da auch hin, weil ich Schiss hatte, den Kontakt mit denen zu verlieren. Es fühlt sich dann so an, als wäre man ganz alleine und dann ist man so blöd, schlecht und so. Es war halt so das Gefühl, ich bin der Schlechteste, ich kann nichts.
3: Und auch für Reporter Adrian Oeser hätte es damals anders kommen können. Zwar durfte er auf das Gymnasium, Comedian Abdel Karim durfte das mit einem vergleichbaren Zeugnis allerdings nicht.
7: Bei mir war es, also mein Grundschulschnitt, ja. Bei mir war es genau 3,0, das weiß ich ganz genau. Ich hatte nur 3, also ausschließlich nur befriedigend.
8: Besser als ich.
7: Yes. Und bekam eine Hauptschulempfehlung. Ich weiß bis heute nicht warum. Was ich aber gemerkt habe, ist, dass sehr viele mit Migrationshintergrund, fast alle, die Hauptschulempfehlung bekommen haben. Wir haben uns darüber gar keine Gedanken gemacht als Kinder.
3: Ist die Schulform also auch heute ein Politikum, das Ungleichheit verstärkt? 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
2: Vorgestellt hat uns das Ganze Levin Salamon.
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0: 14 Jahre lang, ab 1993, hat Edmund Stoiber Bayern als CSU-Ministerpräsident regiert. In Sachen Regierungszeit also spielt der Oberbayer damit schon in einer Liga mit den Unionskanzlern Adenauer, Kohl und Merkel. Beinahe wäre er, der unter Franz Josef Strauß mit dem Kampfnamen Blondes Fallbeil Karriere gemacht hatte, auch Bundeskanzler geworden. Das hat er nur knapp verfehlt. Bleiben werden seine legendären Versprecher in Erinnerung und Politik unter dem Motto Laptop und Lederhose. Das ist die Devise der Politik in Bayern. Heute wird Stoiber 85 Jahre alt. Ein Porträt von Arne Wilsdorf.
1: CSU-Parteichef, bayerischer Ministerpräsident. Edmund Stoiber war als Spitzenpolitiker immer im Stress. Zu öffentlichen Terminen kam er regelmäßig zu spät. Nicht nur eine, gern auch mal zwei Viertelstunden.
2: Ihr kommt jetzt mit Fragen. Ich habe jetzt wirklich was anderes im Kopf.
1: Gestoppt, antwortete er Journalisten dann doch und gerne im oberbayerischen Dialekt seiner Heimat Oberaudorf im Inntal. Im Gegensatz zu seinen Eltern hat Edmund Stoiber studiert und es als promovierter Jurist bis zum bayerischen Innenminister und Ministerpräsidenten geschafft. Im Gegensatz zu seinem barocken Ziehvater Franz Josef Strauß galt Stoiber immer als asketischer Aktenfresser.
3: Wenn ich im Urlaub bin, ich habe natürlich auch den Wunsch, mal alle fünf gerade sein zu lassen, aber auf der anderen Seite, ich kann das zum Teil gar nicht.
1: Geprägt hat Stoibers Image auch ein Ereignis im Landtagswahlkampf 1994. Heiser von den vielen Bierzeltreden.
4: Da haben die mir einen Krug Salbeitee hingestellt. Das war in einer Veranstaltung. Das wurde bekannt und seit dieser Zeit wird immer wieder, ja, der trinkt ja kein Bier. Es hat gar keinen Sinn, dagegen anzugehen. Es stimmt zwar nicht, aber es klingt halt so gut.
1: Ziel für Spott wurde Edmund Stoiber auch. Vor allem die teils absurden, sich verselbstständigenden Satzgirlanden gruben sich als Realsatire ins allgemeine Bewusstsein.
5: Wir haben dann einen Unterschied zwischen dem normalen Sichtverhaltenbär, dem Schadbär und dem Problembär. Und es ist ganz klar, dass dieser Bär ein Problembär ist.
1: Genauso berühmt wurde Stoibers flammendes Plädoyer für den Bau des Transrapid von München hinaus zum Flughafen.
6: Sie steigen in den Hauptbahnhof ein. Sie fahren mit dem Transrapid in 10 Minuten an den Flughafen. Dann starten Sie praktisch hier am Hauptbahnhof in München.
1: Auch Stoibers Erzählung von der gemeinsamen Gartenarbeit mit Ehefrau Karin in seinem Reihenhaus in Wolfratshausen ist unvergessen.
7: Ich habe es mir auch angewöhnt, dass ich jeden Tag in der Früh in den Garten schaue und vielleicht eine Blume hinrichte oder aufrichte. Ja, und ein bisschen mähen tue ich.
1: Bundesweit bekannt wurde Stoibers Reihenhaus im Jahr 2002. Damals hatte ihm dort die CDU-Vorsitzende Angela Merkel die heiß ersehnte Kanzlerkandidatur der Union angetragen.
8: Ich glaube, wir haben dem deutschen Frühstück mit unserem Frühstück in Wolfratshausen wieder zu Achtung und Anerkennung verholfen. Nicht, dass es irgendwie in Vergessenheit gerät. Das war übrigens super, liebe Karin.
1: Den Sieg bei der Bundestagswahl 2002 hat Edmund Stoiber nur um 6.000 Stimmen verpasst. Es war seine bitterste Niederlage. 2007 verlor Stoiber dann den Rückhalt seiner Partei und musste von seinen Ämtern zurücktreten.
9: Das ist es, was mich mit einer inneren Zufriedenheit aus meinen Ämtern gehen lässt. Dass die Bilanz für Bayern und für die CSU, wie sagt man so schön in Bayern, passt.
1: Stoibers Motto, Laptop und Lederhose für Heimatliebe und Technologieoffenheit, hallt bis heute nach.
0: Arne Wilsdorf war das über den CSU-Politiker Edmund Stoiber, der heute seinen 85. Geburtstag feiern kann.

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1: 13 Uhr. Spahn verzichtet auf Sitz im Haushaltsausschuss. Kriminalpolizei ermittelt wegen möglicher Wahlmanipulation in Raunheim. Papst Leo beendet Frankreich-Besuch. Das Wetter, sehr sonnig und trocken bei 24 bis 30 Grad. Mein Name ist Heiko Schneider. Der CDU-Abgeordnete und frühere Unionsfraktionschef Spahn verzichtet auf seinen Sitz im Haushaltsausschuss des Bundestags. Das hat sein Büro mitgeteilt. Zuerst hatte der Spiegel darüber berichtet.

0: In der Unionsfraktion hatte es Irritationen gegeben, weil Spahn in einer Sitzungswoche nicht erschienen war. Bilder zeigten ihn im Urlaub. Der 46-Jährige war im Juli als Fraktionschef zurückgetreten, nachdem er und sein Mann mithilfe einer Leihmutter Eltern geworden waren. Das hatte Empörung ausgelöst, weil sich Spahn in der Vergangenheit gegen Leihmutterschaft positioniert hatte. Am Tag nach der gescheiterten Abwahl des Raunheimer Bürgermeisters ermittelt die Kriminalpolizei Darmstadt wegen des Verdachts auf Wahlmanipulation. Auslöser sind geschredderte Papierschnipsel, die gestern bei einem Polizeieinsatz im Keller des Rathauses gefunden wurden. HR-Reporter Volker Siefert.
1: Nach HR-Informationen kam der Hinweis von einem Rechtsanwalt. Er wandte sich nach Schließung der Wahllokale an die Polizei. In dem geschredderten Altpapier lagen rosa und blaue Schnipsel, die Briefwahlunterlagen ähneln. Außerdem soll laut Polizei ein grauer Umschlag mit der Aufschrift Wahlsache gefunden worden sein. Die Ermittler müssen nun klären, ob es sich tatsächlich um Wahlunterlagen handelt und von welcher Wahl oder Abstimmung sie stammen.
0: Der BioNTech-Standort in Marburg steht vor dem Aus. Ein Mitarbeiter des Betriebsrats hat dem HR bestätigt, dass für das Werk kein Käufer gefunden wurde. Wie es für die 500 Beschäftigten weitergeht, ist im Moment noch unklar. Vorher hatte BioNTech auch schon informiert, dass der frühere CureVac-Standort in Wiesbaden mit rund 50 Beschäftigten geschlossen wird. Bei der Verteidigung hat die EU noch einiges aufzuholen. Das zeigt eine neue Analyse der zuständigen Agentur EDA, die beim Treffen der Verteidigungsminister in Brüssel vorgestellt wurde. Die Außenbeauftragte Kallas sieht vor allem Lücken bei der Luftabwehr, bei Drohnen und bei der Munition. Die bisherigen Anstrengungen reichen demnach nicht aus, um Europa bis 2030 deutlich besser aufzustellen. Nach den Schüssen in einem Gießener Wettbüro ist das Urteil gefallen. Der 34-jährige Angeklagte muss für 6 Jahre ins Gefängnis. Das Landgericht sprach ihn schuldig, unter anderem wegen gefährlicher Körperverletzung. HR-Reporter Simon Schustic.
2: Der Mann hatte vor rund einem Jahr 4 Schüsse in dem Wettbüro am Gießener Marktplatz abgegeben. Dabei wurden 3 Menschen im Alter von 16, 27 und 40 Jahren verletzt. Ermittlungen haben ergeben, dass es zwischen dem Täter und einem der Opfer Streit gab. Es ging um Drogen und ein verletztes Ehrgefühl. Der 34-Jährige war noch am selben Abend festgenommen worden. Die Tatwaffe hatte er auf der Flucht in eine Mülltonne geworfen. Sie wurde später gefunden.
0: Papst Leo XIV. Beendet heute seinen Besuch in Frankreich. Am Morgen flog er von Lourdes in Südfrankreich nach Metz im Dreiländereck zu Luxemburg und Deutschland. ARD-Korrespondentin Anna Giordano.
3: Im dortigen Kongresszentrum, das nach dem ehemaligen französischen Außenminister Robert Schuman benannt ist, hielt er zunächst eine Ansprache vor Vertretern verschiedener Religionen. In dieser erinnerte Leo XIV. An die Person Schumanns. Robert Schuman gilt als Gründungsvater der heutigen EU.
0: Und das waren die Nachrichten. Das Wetter. Wir bekommen heute wieder viel Sonnenschein und spätsommerliche 24 bis 30 Grad. Auch in der Nacht bleibt es trocken und die Temperaturen sinken auf 18 bis 9 Grad. Morgen wird es ganz ähnlich wie heute, sonnig, trocken und warm bei 25 bis 30 Grad. Die weiteren Aussichten, auch am Mittwoch wird es noch oft sonnig bis 29 Grad, am Donnerstag dann meist bewölkt mit etwas Regen und noch maximal 23 Grad. Die Zeit genau 13.04 Uhr.
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0: A3 Würzburg Richtung Frankfurt, zwischen Obertshausen und Frankfurt Süd, 6 Kilometer stockender Verkehr. A3 Frankfurt Richtung Köln, zwischen Limburg Nord und Dietz, steht ein defekter LKW auf dem rechten und dem mittleren Fahrstreifen, dadurch 5 Kilometer Stau. A5 Karlsruhe Richtung Heidelberg, zwischen Kronau und Waldorf-Wiesloch, 7 Kilometer stockender Verkehr wegen einer Baustelle. A7 Würzburg Richtung Fulda, zwischen Bad Brückenau-Wildflecken und Bad Brückenau-Volkers, 2 Kilometer Stau. A7 Hannover Richtung Kassel, zwischen Hanmünden-Lutterberg und Kassel-Ost.

0: nach einem Unfall in beiden Richtungen gesperrt.
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2: Guten Tag. Während der Corona-Pandemie war das Pharmaunternehmen BioNTech aus Mainz ja plötzlich quasi weltberühmt geworden und wuchs astronomisch schnell. Auch die Gewinne gingen dramatisch nach oben. Mit seinen mRNA-Impfstoffen gegen das Coronavirus war das Unternehmen ein Technologievorreiter und damit eben auch wirtschaftlich enorm erfolgreich. Mittlerweile aber sieht das anders aus. Im Mai hatte das Unternehmen angekündigt, mehrere Standorte schließen zu müssen, darunter auch Marburg. Dort gab es dennoch Hoffnung, zwischenzeitlich stand ein Verkauf des Werkes im Raum. Heute aber kam die Nachricht aus Marburg, dass dieser Plan offenbar geplatzt ist. Unser Reporter in Marburg, das ist Jonas Vogt. Jonas, heute Vormittag gab es eine Betriebsversammlung in Marburg. Was ist denn da jetzt der aktuelle Stand?
3: Genau, von der Betriebsversammlung selbst sind aktuell noch keine Informationen durchgesickert. Heute Morgen hat aber schon ein Mitglied des Betriebsrats, dass eben kein Investor für das BioNTech-Werk in Marburg gefunden wurde. Darüber werden die Mitarbeitenden des Werks wohl gerade in Kenntnis gesetzt. Es geht schließlich um die Zukunft von rund 540 Beschäftigten. Die Veranstaltung ist nicht öffentlich zugänglich. Vor Ort in Marburg konnte ein Reporter von uns aber gerade offenbar mit einem Mitarbeiter sprechen. Der sagte, er würde wohl nicht mehr lange bei BioNTech arbeiten. Und das dürfte die Stimmung insgesamt gut beschreiben. Auch aus dem Betriebsrat hieß es heute Morgen, dass das Vertrauen in den Arbeitgeber BioNTech in den letzten Monaten immer mehr geschwunden sei. Und auch, dass der gesamte Prozess rund um die Schließung des Werks oder einen möglichen Verkauf von Seiten der Geschäftsführung sehr undurchsichtig kommuniziert worden ist.
2: Eigentlich wollte BioNTech ja einen Käufer für das Werk in Marburg finden. Wer war denn da im Gespräch und warum hat es schließlich nicht geklappt?
3: Ja, im Mai hieß es von BioNTech, dass das Unternehmen mehrere Standorte schließen werde, unter anderem auch in Marburg. Das war natürlich erstmal ein Schock für die Beschäftigten. Vor einem Monat gab es dann den Wendepunkt in der Geschichte. Plötzlich stand im Raum, dass das Werk in Marburg eventuell verkauft werden könnte und die Mitarbeitenden dann weiter beschäftigt bleiben könnten. Dann halt nur bei einem anderen Unternehmen. Ein möglicher Käufer sollte zum Beispiel die Firma Moderna sein. Die war ja zu Corona-Zeiten schon direkter Konkurrent von BioNTech und hatte im Juni wohl Interesse an mehreren BioNTech-Werken angemeldet. Bis Ende September wollte BioNTech jetzt alle Optionen prüfen. Jetzt ist es scheinbar soweit und der Verkauf scheint vom Tisch zu sein.
2: Was bedeutet das Ganze jetzt für die Belegschaft und auch für den Pharma-Standort Marburg?
3: Ja, wie es mit den Beschäftigten konkret weitergeht, dazu hat sich BioNTech noch nicht öffentlich geäußert. Wenn am ursprünglichen Zeitplan festgehalten wird, ist davon auszugehen, dass das Werk in Marburg bis Ende 2027 geschlossen wird und die rund 540 Beschäftigten gehen müssen. Aus dem Betriebsrat heißt es heute Morgen, dass einige Mitarbeitende schon Ende dieses Jahres gehen müssten. Und es haben sich offenbar auch schon einige wegbeworben. Der Betrieb im Werk Marburg soll bis zur Schließung dann langsam heruntergefahren werden. Für all diejenigen, die bis zum Ende bleiben, stehen wohl auch Prämien zur Diskussion. Das Ganze wird also ein langsamer Prozess und keine Schließung von heute auf morgen. Und das Ganze hat natürlich auch Auswirkungen auf Marburg als Pharma-Standort. Für die Stadt ist die Schließung natürlich ein herber Schlag. Vor allem, weil BioNTech nicht das einzige Unternehmen ist, was Mittelhessen gerade den Rücken kehrt. Laut der Industriegewerkschaft IGBCE stehen insgesamt bis zu 1500 Arbeitsplätze auf dem Spiel.
2: Nun hatten sich viele ja große Hoffnungen gemacht, was BioNTech angeht, nicht nur bei Corona-Impfstoffen, auch bei anderen Impfstoffen. Was steckt denn hinter dieser Entwicklung bei BioNTech? Weltweit will der Konzern ja 1860 Stellen abbauen. Woran liegt's?
3: Genau, das hat wohl mehrere Gründe. Im Mai hieß es von BioNTech, dass einerseits die Kosten für Forschung und Entwicklung in den letzten Jahren extrem gestiegen seien, als auch der ganze Betrieb und die Verwaltung seien teurer geworden. Gleichzeitig gehen aber auch die Umsätze des Konzerns zurück. Ein Kerngeschäft von BioNTech war bis zuletzt ja die Herstellung von Corona-Impfstoffen. Seit Ende der Pandemie geht das natürlich immer weiter zurück. Und dann kommt noch dazu, dass BioNTech jetzt vermehrt in die Forschung und Entwicklung von Krebstherapien investieren will.
2: Vielen Dank für diese Erläuterungen und Schilderungen an unseren Reporter in Mittelhessen, an Jonas Vogt. Das BioNTech-Werk in Marburg also soll geschlossen werden. Viele hatten sich Hoffnung gemacht, dass das Werk verkauft wird und ein anderes Unternehmen dort weiter produziert. Daraus ist offenbar nichts geworden. Darüber wird die Belegschaft gerade in einer Betriebsversammlung informiert. Und wir haben eine aktuelle Warnmeldung aus unserem Verkehrszentrum hereinbekommen. Betrifft die B3 Gießen-Marburg. Zwischen Marburg-Süd und Marburg-Mitte sind Personen auf der Fahrbahn. Fahren Sie dort bitte besonders vorsichtig.
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2: Eigentlich ist man sich ja in der Bundesregierung einig, es herrscht bei uns auf vielen wichtigen Politikfeldern, Grasser, gerade großer Handlungsbedarf, um die Sozialsysteme dauerhaft stabil halten zu können. Deshalb gilt es, zügig Reformen im Bereich Rente, Gesundheit und Pflege auf den Weg zu bringen. Doch spätestens dann endet oftmals die Einigkeit zwischen Union und Sozialdemokraten. So auch jetzt im Fall der angestrebten Reform der Pflegeversicherung. Wie weit dort Union

0: Union und SPD inhaltlich auseinanderliegen, das fasst jetzt Isabel Karas zusammen.
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2: Eine Reform der Pflegeversicherung wird vor allem deshalb notwendig, weil immer mehr Menschen in Deutschland pflegebedürftig werden, während gleichzeitig immer weniger Menschen in die Pflegeversicherung einzahlen. Das Verhältnis zwischen Beitragszahlerinnen und Beitragszahlern und Pflegebedürftigen hat sich dadurch deutlich verändert. Während 1998 noch durchschnittlich 29 Menschen für eine pflegebedürftige Person Beiträge zahlten, waren es im vergangenen Jahr nur noch 10. Gleichzeitig steigen die Kosten für die Pflege. Die Bundesregierung rechnet deshalb damit, dass bereits im kommenden Jahr eine Finanzierungslücke von 7,5 Milliarden Euro entstehen könnte. Um diese Lücke zu stopfen, plant Gesundheitsminister Carsten Linnemann von der CDU verschiedene Einsparungen. Sein Gesetzentwurf orientiert sich dabei in vielen Punkten an den Plänen seiner Vorgängerin Nina Wagen. Unter anderem will Linnemann die Kriterien verschärfen, wer überhaupt finanzielle Hilfe bei der Pflege bekommt. Heißt, die Kasse würde zukünftig strenger hinschauen, bevor sie überhaupt einen Pflegegrad genehmigt. Außerdem sollen die staatlichen Zuschüsse fürs Pflegeheim langsamer ansteigen als bisher. Aktuell gilt noch, je länger man im Heim wohnt, desto mehr Geld schießt der Staat dazu. Linnemann will diese Hilfe zeitlich ausbremsen. Wer Angehörige im Heim unterbringt, müsste dann länger den vollen Eigenanteil aus eigener Tasche zahlen. Größere strukturelle Veränderungen bei der Pflegeversicherung sollen dagegen zunächst nicht umgesetzt werden. Stattdessen soll eine Expertenkommission bis März ein umfassenderes Konzept für eine langfristige Reform erarbeiten. Genau an diesem Punkt setzt die Kritik der SPD an. Sie befürchtet, dass durch die geplanten Einsparungen vor allem Pflegebedürftige und ihre Familien stärker belastet werden. Um sie finanziell zu entlasten, möchte die SPD den Eigenanteil für die eigentliche Pflege zunächst auf 1.500 Euro begrenzen. Finanziert werden soll das unter anderem dadurch, dass Privatpflegeversicherte stärker zur Finanzierung beitragen. Kosten für Unterkunft, Verpflegung und weitere Leistungen müssen weiterhin zusätzlich bezahlt werden. Ob die Reform tatsächlich wie geplant ins Kabinett kommt, ist noch offen. Linnemann hat den Vorschlag der SPD bereits abgelehnt. Zwischen Union und SPD wird deshalb weiter verhandelt.
0: Und darüber berichtete Isabel Karas aus Berlin. Die Verteidigungsminister der Europäischen Union haben sich heute in Brüssel zu Beratungen getroffen, wobei die Verteidigungsminister nicht so ganz zutrifft. Wieder einmal lässt sich der deutsche Verteidigungsminister bei einem solchen Treffen auf EU-Ebene vertreten. Er setzt da offensichtlich andere Prioritäten. Die Ressortchefs und der deutsche Staatssekretär, die sprachen über die Hilfe bei der Flugabwehr für die Ukraine und die neuen sicherheitspolitischen Ideen, die Kommissionspräsidentin von der Leyen gerade in ihrer State of the Union postuliert hatte. Da geht es ja für die Ministerien nun darum, die Möglichkeiten auszuloten, zu prüfen, wo es möglicherweise auch Doppelstrukturen mit der NATO geben könnte, wie man das Ganze organisieren kann. Etwa einen Sicherheitsrat. Gleichzeitig hat die Außenbeauftragte der EU, Kallas, nach wie vor bestehende Lücken in der europäischen Verteidigungsfähigkeit ausgemacht. Aus Brüssel berichtet Sabrina Fritz.
3: Die jüngsten Geheimdienstberichte haben die EU aufgeschreckt. Erst warnte die amerikanische CIA vor russischen Drohnenangriffen, auch gegen Spanien, Frankreich und Italien. Dann warnte vor wenigen Tagen der dänische Geheimdienst vor Angriffen auf die Europäische Union. Die Außenbeauftragte der Gemeinschaft, Kaja Kallas, nimmt diese Meldungen ernst.
4: Wir müssen wachsam sein. Die Geheimdienste sagen uns, dass Russland mehr Sabotageakte plant, um unsere Demokratie zu schwächen, um unsere Bevölkerung zu spalten und davon abzuhalten, die Ukraine zu unterstützen.
3: Sagte sie zum Auftakt des Verteidigungsministertreffens in Brüssel. Auf die Frage, ob denn die EU auf solche Angriffe vorbereitet sei, erklärte sie:
4: Wir werden das Notfallprotokoll präsentieren. Es betrifft alles unterhalb eines bewaffneten Angriffs. Wie können die EU-Kommission und die Mitgliedsländer zusammenarbeiten? Welche Werkzeuge haben wir auf den verschiedenen Ebenen?
3: Ein Vorschlag, ein Artikel 4 für die EU. Demnach müssten alle Länder zusammenkommen, wenn sich ein Land bedroht fühlt. Vor allem aber sei wichtig, dass die Mitgliedsländer genug für ihre Verteidigung ausgeben, so die Chefdiplomatin. Wie es darum steht, dazu hat die Europäische Verteidigungsagentur eine Bestandsaufnahme erstellt.
5: Wir Europäer sind dabei, gemeinsam kritische Fähigkeitslücken zu schließen. Deutschland bringt sich stark ein, wenn es um Landkampf geht oder maritime Fähigkeiten oder auch praxisorientiert Military Mobility.
3: So der deutsche Staatssekretär Sebastian Hartmann, der Verteidigungsminister Pistorius bei dem Treffen in Brüssel vertritt. Auch dieser Bericht und vor allem die Lücken, die er aufweist, sollen heute von den Verteidigungsministerinnen und Ministern diskutiert werden. Aber bei aller Sorge um die eigene Sicherheit steht vor allem die Unterstützung für die Ukraine im Mittelpunkt des Treffens. Dazu Staatssekretär Hartmann.
5: Deutschland ist auch hier bereit, seinen Beitrag zu leisten. Wir reden über Flugkörper und Abwehr von Patriots bis hin zu den entsprechenden Iris-T-Systemen. Das muss jetzt getan werden, denn die Ukraine steht vor einem dramatischen Winter.
3: Auch die Niederlande kündigten an, die Ukraine weiter zu unterstützen.
6: We will announce today that we will invest 10 million euros in training facilities in Ukraine. As you probably know, the Netherlands has been contributing to training Ukrainian soldiers for a long time. Together with our allies, we managed to train almost 100,000 soldiers.
3: Wir werden 10 Millionen Euro in ein Ausbildungszentrum in der Ukraine investieren. Zusammen mit unseren europäischen Partnern haben wir in den letzten Jahren mehr als 100.000 Soldaten trainiert, so die niederländische Verteidigungsministerin Dilan Jeschilgös-Ceserius. Neben der eigenen Sicherheit und der Lage in der Ukraine beschäftigt die Verteidigungsminister auch die Lage im Nahen Osten. Dort nehmen die Spannungen wieder zu, nachdem nun auch die Meerenge von Bahr al-Mandab für die internationale Schifffahrt gefährlich geworden ist.

0: Routen mehr sichern soll, hat nach Aussagen der EU-Außenbeauftragten nicht genügend Schiffe bereitgestellt.
1: Sabrina Fritz war das über das heutige Treffen der EU-Verteidigungsminister in Brüssel. Zehntausende Menschen haben am Wochenende für das Recht auf Wohnen und gegen Zwangsräumungen demonstriert bzw. protestiert. Das Ganze stand unter dem Motto in Madrid, übersetzt keine weiteren Maria Carmen, und richtete sich vor allem gegen die Zwangsräumung der Wohnung einer 87-Jährigen, die nach 70 Jahren aus ihrer Wohnung in der spanischen Hauptstadt ausziehen musste, dort von der Polizei herausgeholt werden musste. Das Innenministerium sprach von rund 25.000 Teilnehmern der Proteste. Die Veranstalter des Mieterverbandes haben 300.000 Menschen gezählt. Die spanische Politik reagiert gerade zu rasanter Geschwindigkeit. Schon morgen will die Regierung ein Gesetz auf den Weg bringen, um Mieter besser zu schützen. Binnen 30 Tagen muss dieses Dekret dann noch vom Parlament bestätigt werden. Hans-Günther Kellner ist unser Korrespondent in Madrid. Ich habe ihn heute Mittag gefragt, wieso reagiert die Politik, die Regierung Sánchez, derart schnell? Wie groß ist da der Druck?
2: Ja, der Druck ist enorm, und der Auslöser war hier eben diese Räumung dieser Frau, 87 Jahre alt. Die Miete wurde fast vervierfacht, und die Bilder, die die Bereitschaftspolizei da gezeigt haben, wie sie eine Zwangsräumung durchzieht, wie die Frau aus der Wohnung getragen wird, die haben Spanien eben erschüttert. Die Frau heißt Mari Carmen. Das Dekret, was morgen verabschiedet werden soll, soll ja auch Mari Carmen-Dekret heißen. Das zeigt eigentlich schon, wie groß der Druck ist. Man muss aber auch sagen, die spanische Regierung kann jetzt so schnell reagieren, weil es ja im Januar schon ein ähnliches Dekret gab. Das ist damals allerdings vom spanischen Parlament abgelehnt worden. Da haben die katalanischen konservativen Separatisten gemeinsam mit der spanischen Rechten und den Konservativen dagegen gestimmt. Jetzt versucht man eben, diese katalanischen Separatisten ins Boot zu holen. Deshalb wird da auch heiß verhandelt.
1: Wie ist denn die Lage auf dem spanischen Wohnungsmarkt, dass innerhalb so kurzer Zeit so viele Menschen für einen Protest mobilisiert werden können?
2: Ja, die Lage ist extrem angespannt. Wohnungen sind in Madrid um 60% teurer geworden in den letzten 5 Jahren. Da kommt keine Einkommenssteigerung eben mehr mit, auch wenn die Einkommen eben gestiegen sind. Es gab in ganz Spanien im letzten Jahr 18.000 Zwangsräumungen von Mietswohnungen. Und das Schlimme ist, viele Leute stehen dann wirklich buchstäblich auf der Straße, weil es nämlich keine alternativen Sozialwohnungen gibt. Das sind viel zu wenige, und es kann ihnen eben keine Sozialwohnung zugewiesen werden. Und es gibt in Spanien übrigens auch kein Wohngeld wie in Deutschland, das die Miete übernehmen könnte, wenn man sie nachweislich nicht zahlen kann.
1: In Deutschland, konkret in Berlin, wird ja gerade über die Idee der Linken diskutiert, die Wohnungsgesellschaften zu vergesellschaften. Einige sprechen von Enteignung. Ist so etwas auch in Spanien eine Idee, um den Wohnungsmarkt zu entspannen?
2: Ja, es wird nicht ganz ernsthaft diskutiert. Das ist ein Vorschlag oder eine Forderung der linken Podemos, die übrigens auch dann diesem Dekret später im Parlament zustimmen müsste. Die linke Podemos sagt, dass das fordern wir, vor allen Dingen Enteignung dieser großen, hier wird von Geierfonds gesprochen, also von großen Unternehmen, die investieren und dann hinterher diese Wohnungen sanieren, Mieten eben so exorbitant erhöhen. Die sollen ereignet werden. Aber ich denke, das wird nicht Teil des Dekrets sein, dass die spanische Regierung morgen beschließen wird, denn sie braucht eben auch die katalanischen Separatisten mit im Boot, und die sind eher wirtschaftspolitisch konservativ ausgerichtet.
1: Sollte dieses Dekret kommen, ein entsprechendes Gesetz auch, ändert das irgendetwas am persönlichen Schicksal der 87-jährigen Mari Carmen?
2: Ja, das kommt darauf an, wie das Dekret aussehen wird. Mari Carmen möchte am liebsten zurück in ihre Wohnung, in der sie ja seit 70 Jahren gelebt hat. Ob sie das erreicht, das weiß ich nicht zu sagen. Sie liegt gegenwärtig im Krankenhaus. Anschließend will sie einen Neffe aufnehmen. Aber man muss auch sagen, der öffentliche Druck ist so groß auf die Behörden, dass ich mir nicht vorstellen kann, dass sie die Frau einfach auf der Straße lassen und ihr keine Wohnung anbieten.
1: Eine Zwangsräumung einer Wohnung einer 87-Jährigen löst einen Massenprotest und auch politische Reaktionen in Spanien aus. Dazu war das Hans-Günther Kellner, unser Korrespondent in Madrid.
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1: Eine Stadt wird quasi zum Laufsteg. Heute startet in der französischen Hauptstadt wieder die Paris Fashion Week. Auf der Modenschau werden die Frühlings- und Sommerlooks für Frauen fürs kommende Jahr vorgestellt. Größen der Branche wie Stella McCartney, John Galliano oder Alexander McQueen, die prägen ja seit Jahren die Paris Fashion Week. Sie kennt dort jeder. Aber die Modehauptstadt Paris, die kümmert sich auch um den Nachwuchs, nämlich mit einem neuen Programm, das Mode-Uni-Absolventen den Einstieg in die Fashion-Branche erleichtern soll. Unser Paris-Korrespondent Henrik Lesser-Wilun hat die Nachwuchsdesigner bei ihrer ersten Ausstellung begleitet.
4: Alle Stühle sind besetzt. Viele der hippen jungen Zuhörer lehnen an den unverputzten Wänden. Manche setzen sich einfach gleich auf den Boden. Der kleine Raum der Galerie

0: Wilde im Trendviertel Marais ist komplett voll. Die Gäste sind alle für die Talks gekommen, die heute stattfinden. Der zweite heißt das hybride Kunstwerk, den Körper neu denken, Material zum Leben erwecken. Auf der Bühne sitzen ein junger Modehistoriker, die Moderatorin und drei Modedesigner, die in der Galerie Wilde die ganze Woche ihre Projekte ausstellen. Eine davon ist Louise Courcol. Nach dem Talk steht sie vor den Kleidungsstücken, die sie ausstellt. Ein salbeifarbenes Kleid sieht aus, als würde es Blasen schlagen. Ein graues, fast durchsichtiges Top erinnert an einen Brustpanzer. Courcol schafft diese Formen durch Wollschrumpfung, die viele wohl vom zu heißen Wäschewaschen kennen. Sie erklärt ihren Ansatz so. Wie können wir Prozesse, die immer noch als Fehler gelten, nutzen, um neue Formen zu schaffen? Und weil man bisher sagt, das sind Fehler, habe ich selbst natürlich total viele Fehler gemacht. Jetzt weiß ich mittlerweile, was ich beachten muss und wie das Material reagiert. Aber man muss schon sehr viel beachten. Entstanden sind die Kleidungsstücke im Rahmen des neuen einjährigen Förderprogramms Tremplin, auf Deutsch Sprungbrett. Gefördert werden ungewöhnliche, nachhaltige oder zukunftsweisende Ansätze. All das trifft auf Louise Courcols Wollschrumpfung zu. Das Programm wird von den großen Mode- und Design-Unis der französischen Hauptstadt organisiert und unterstützt junge Modedesigner mit Coachings, Geld und Netzwerktreffen. Hand anlegen muss Courcol aber vor allem selbst. Ich stricke alle Stücke selbst. Den Fotoshoot habe ich organisiert, dazu die Produktion, die Recherche, das Herumexperimentieren. Das Jahr ging schnell vorbei und es war sehr intensiv. Die Ausstellung natürlich auch ein Netzwerkevent für potenzielle Geldgeber. Das Tremplin-Programm ist nämlich ein sogenannter Inkubator. Potenzielle Gründer werden in einem frühen Stadium ihrer Geschäftsidee unterstützt. Bei Mathieu Gauthier hat das schon geklappt. Er hat letztes Jahr sein eigenes Modeunternehmen Mutagen gegründet. Seine Stücke werden im zweiten Stock ausgestellt. Ringe, die aussehen wie Wassertropfen oder Atome unter dem Mikroskop. In Silber, Gold oder Rosé. Wie ist es, sein eigener Chef zu sein? Es ist sehr stressig, aber es ist auch sehr bereichernd. Mein Privatleben und mein Beruf sind quasi eins. Ich habe viel Verantwortung. Häufig ist es anstrengend, aber es ist auch sehr cool. Nächsten Monat erscheint Gauthiers neue Kollektion. Er tritt damit im Finale des Festivals in Hyères an, einer der wichtigsten internationalen Wettbewerbe für junge Modedesigner. Große Angst vor der Konkurrenz in der Branche hat er nicht. Es ist schwer, seinen Platz zu finden, aber man muss ihn sich schaffen. Ich versuche, etwas Persönliches zu kreieren, das gleichzeitig etwas in anderen auslöst. Viele fokussieren sich auf Kleidung, Laufstege und die Fashion Week. Ich versuche mich lieber in experimentelleren Dingen, die trotzdem in der Industrie funktionieren. Das Programm Tremplin, da sind sich die jungen Modedesigner Mathieu Gauthier und Louise Courcol einig, hat ihnen dafür ein Fundament gelegt.
1: Wie junge Designer gefördert werden während der Fashion Week in Paris, der französischen Hauptstadt, darüber berichtete unser Korrespondent Henrik Lösser-Villon. Vom Motorradfahren heißt es ja, es sei gefährlich, gerade an schönen Frühlings- und Sommertagen. Da häufen sich ja immer die Meldungen über sehr schwere Unfälle. Dabei leben Fahrradfahrer noch viel gefährlicher. Auch sie haben keine Knautschzone, aber sie fahren im Unterschied zu den meisten Motorradfahrern ohne Schutzausrüstung, oft auch ohne Helme. Das, obwohl Fahrräder durch E-Antrieb immer schneller werden. Nicht jeder, der früher mal Fahrrad fahren gelernt hat, kann die Geschwindigkeit und den Antritt eines modernen Pedelecs, also so heißen ja die E-Bikes korrekt, so richtig einschätzen. ARD-Wissenschaftsredakteur Stefan Tröndl erklärt deswegen, wie man Fahrräder noch sicherer machen kann. Gerade jetzt im Herbst, wo Straßen nass und rutschig sein können, kommt es auf die richtigen technischen Hilfen an, wie zum Beispiel ABS. Das gibt es nämlich auch beim Fahrrad.
2: Fahrradunfälle sind oftmals sehr viel mehr als ein einfacher Sturz, gerade jetzt im Herbst, wenn es rutschig wird. Nach Angaben von Unfallforschern gibt es jedes Jahr etwa 25.000 Schwerverletzte. Das hat auch damit zu tun, dass rund zwei Drittel auf dem Rad keinen Helm tragen, sagt Siegfried Brockmann von der Unfallforschung der Björn-Steiger-Stiftung.
3: Wir haben über viele Jahre beim Fahrradunfall ungefähr 400 Getötete, mal mehr, mal etwas weniger. Und die Zahl bleibt über Jahre konstant. Allerdings muss man sagen, sagen, wir wollten ja eigentlich eine deutliche Reduktion. Das findet deswegen nicht statt, weil wir natürlich zunehmend Elektrofahrräder haben, die deutlich schneller sind, die andere Benutzergruppen haben und die diesen Effekt wieder konterkarieren.
2: Genau deswegen haben Forscher technische Möglichkeiten entwickelt, die diese Fahrräder in kritischen Situationen sicherer machen. Sei es auf der Mountainbike-Strecke oder auf dem Radweg. Und zwar durch eine Technik, die bei Autos und Motorrädern schon lange Standard ist, bei E-Bikes aber immer noch die Ausnahme. ABS. Das Antiblockiersystem sorgt dafür, dass auch Radfahrer im Notfall voll in die Eisen steigen können, ohne zu stürzen. Und so hört sich das an. Eine der klassischen Unfallsituationen, das sogenannte Dooring, wenn also Autofahrer ihre Tür aufreißen, ohne zu schauen. Der Leidtragende ist immer der Radfahrer. Entweder er knallt in die Tür oder er verunglückt nach einer Panikbremsung mit Stoppy. Tobias Horn ist Fahrradtestfahrer bei Bosch und erklärt:
4: Ein Stoppy ist, wenn mein Vorderrad blockiert auf Asphalt und dadurch mein Hinterrad abhebt und ich Gefahr laufe, über meinen Lenker zu gehen.
2: Denn der gefährlichste Moment beim Fahrradfahren ist das Bremsen. Auch wegen des hohen Schwerpunktes kommt es oft zum Sturz. Fahrräder mit ABS nutzen den Bremsweg aber optimal aus, sagt Oliver Meyer, der bei Bosch die Entwicklungen in dem Bereich leitet.
5: Das ABS hat zwei Funktionen. Einmal eine Antiblockierfunktion, was man auch vom Auto oder vom Motorrad kennt. Dabei wird verhindert, dass das Vorderrad stehen bleibt und das Rad zur Seite wegrutscht. Und zum anderen, bedingt durch den kurzen Radstand und den hohen Schwerpunkt, ist es so, dass wir eine Anti-Überschlagsfunktion ebenfalls mit drin haben, was dann eben den Sturz über den Lenker abschwächt.
2: Meyer hat das System am Institute for Smart Bicycle Technology der Hochschule Pforzheim mitentwickelt. Nur der Bremshebel, gerade für Ältere, eine Frage der Gewöhnung. Früher war die Vorderradbremse rechts, so wie auch heute noch bei Mopeds und Motorrädern. Bei neuen Fahrrädern ist die aber schon seit längerem links angebracht. Wer das nicht weiß und den falschen Hebel zieht, riskiert ohne ABS einen Sturz. Auch deswegen forschen die Pforzheimer gerade an Kombi-Bremssystemen für vorne und hinten. Auf den Bremshebel kommt es dann nicht mehr an. ABS bei E-Bikes ist im Verhältnis zu den Anschaffungskosten für ein neues Fahrrad nicht sehr teuer. Es kostet knapp 500 Euro Aufpreis, ist aber trotzdem vermutlich wegen der Zusatzkosten noch nicht sehr verbreitet. Fest steht aber, ABS ist eine der wichtigsten Errungenschaften, um Unfälle beim Bremsen zu verhindern, gerade jetzt im Herbst, wenn Laub von den Bäumen fällt und Straßen und Radwege immer wieder nass und rutschig sind. Stefan Tröntle, ARD Wissenschaftsredaktion.
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10: In einer halben Minute, 13.30 Uhr. Spahn verzichtet auf Sitz in Haushaltsausschuss. Kriminalpolizei ermittelt wegen möglicher Wahlmanipulation in Raunheim. Festakt zu 75 Jahren Bundesverfassungsgericht. Das Wetter sehr sonnig und trocken bei 24 bis 30 Grad. Mein Name ist Mike Özkön. Der CDU-Abgeordnete und frühere Unionsfraktionschef Spahn verzichtet auf seinen Sitz im Haushaltsausschuss des Bundestags. Das hat sein Büro mitgeteilt. In der Unionsfraktion hat es Irritationen gegeben, weil Spahn in einer Sitzungswoche nicht erschienen war. Bilder zeigten ihn aber im Urlaub. Der 46-Jährige war im Juli als Fraktionschef zurückgetreten, nachdem er und sein Mann mithilfe einer Leihmutter Eltern geworden waren. Das hat Empörung ausgelöst, weil sich Spahn in der Vergangenheit gegen Leihmutterschaft positioniert hatte. Am Tag nach der gescheiterten Abwahl des Raunheimer Bürgermeisters ermittelt die Kriminalpolizei Darmstadt wegen des Verdachts auf Wahlmanipulation.
11: Auslöser sind geschredderte Papierschnipsel, die gestern bei einem Polizeieinsatz im Keller des Rathauses gefunden wurden. HR-Reporter Volker Siefert.
12: Nach HR-Informationen kam der Hinweis von einem Rechtsanwalt. Er wandte sich nach Schließung der Wahllokale an die Polizei. In dem geschredderten Altpapier lagen rosa und blaue Schnipsel, die Briefwahlunterlagen ähneln. Außerdem soll laut Polizei ein grauer Umschlag mit der Aufschrift Wahlsache gefunden worden sein. Die Ermittler müssen nun klären, ob es sich tatsächlich um Wahlunterlagen handelt und von welcher Wahl oder Abstimmung sie stammen.
11: 75 Jahre Bundesverfassungsgericht, das wird heute in Karlsruhe mit einem Festakt gefeiert. Bundespräsident Steinmeier hat in einer Rede gesagt, es werde heute genauso dringend gebraucht wie bei seiner Gründung. Das Bundesverfassungsgericht sei entscheidend für die Verteidigung der Demokratie gegen Extremisten. Heute vor 75 Jahren wurde das höchste deutsche Gericht eröffnet. Seit heute Vormittag läuft der Prozess um eine riesige Plattform für Drogenhandel im Darknet. Zum Auftakt hat der Angeklagte vor dem Frankfurter Landgericht ein Geständnis abgelegt. Er sei der Gründer und Betreiber des Online-Marktplatzes gewesen. Der 31-Jährige soll 20 Millionen Euro mit dem weltweiten Handel von Drogen und Medikamenten verdient haben. Er war letztes Jahr in Spanien festgenommen worden. Die Plattform wurde abgeschaltet. Wo hat die EU bei der Verteidigung noch Lücken? Mit der Frage haben sich die Verteidigungsminister der Mitgliedstaaten beschäftigt bei einem Treffen in Brüssel. ARD-Korrespondentin Sabrina Fritz.
13: Grundlage dafür ist ein Bericht der Europäischen Verteidigungsagentur. Von deutscher Seite hieß es dazu, man sei auf gutem Weg. Deutschland habe Fortschritte bei der maritimen Verteidigung und dem Landkampf erzielt. Lücken gäbe es vor allem bei der Luftabwehr und dem Drohneneinsatz, berichtet die deutsche Presseagentur. Außerdem würden noch nicht alle Länder die vereinbarten 5% für ihre Verteidigung ausgeben, hieß es heute in Brüssel. Neben der eigenen Sicherheit geht es vor allem um die Unterstützung für die Ukraine. Ihr stehe ein dramatischer Winter bevor, so der deutsche Staatssekretär Hartmann.
11: In vielen Berufen in Deutschland sind Menschen mit Einwanderungsgeschichte unverzichtbar. Das bestätigen Zahlen des Statistischen Bundesamts. Im vergangenen Jahr hatte mehr als die Hälfte aller Köchinnen und Köche ausländische Wurzeln. Bei Servicekräften in der Gastronomie und bei Bus- und Straßenbahnfahrern waren es knapp die Hälfte, in der Pflege etwa ein Drittel. In der gesamten Wirtschaft hat etwa jeder Vierte eine Einwanderungsgeschichte. Das waren die Nachrichten. Das Wetter, wir bekommen heute wieder viel Sonnenschein und spätsommerliche 24 bis 30 Grad. Auch in der Nacht bleibt es trocken und die Temperaturen sinken auf 18 bis 9 Grad. Morgen wird es ganz ähnlich wie heute, sonnig, trocken und warm bei 25 bis 30 Grad. Die weiteren Aussichten, auch am Mittwoch wird es noch oft sonnig bis 29 Grad. Am Donnerstag dann meist bewölkt mit etwas Regen und noch maximal 23 Grad. Die Zeit 13.33 Uhr.
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11: A3 Frankfurt Richtung Köln zwischen Limburg-Nord und Diez steht ein defekter LKW auf dem rechten und dem mittleren Fahrstreifen, dadurch 5 Kilometer Stau. A5 Karlsruhe Richtung Heidelberg zwischen Kronau und Waldorf-Wiesloch 7 Kilometer stockender Verkehr wegen einer Baustelle. A7 Würzburg Richtung Fulda zwischen Bad Brückenau-Wildflecken und Bad Brückenau-Volkers 2 Kilometer Stau. A7 Hannover Richtung Kassel zwischen Hannmünden-Lutterberg und Kassel-Ost 3 Kilometer Stau. Eine Meldung aus dem Vogelsbergkreis, die L3070 ist zwischen Wahlen und Arnshain nach einem Unfall in beiden Richtungen gesperrt. Vorsicht bitte auf der A66 Wiesbaden Richtung Frankfurt. Zwischen Frankfurt-Zeilsheim und Kelkheim befindet sich ein Hund auf der Fahrbahn. Und ein Hinweis für Bahnreisende. Wegen eines Stellwerkausfalls in Frankfurt kommt es auf allen S-Bahn-Linien außer der S7 zu Ausfällen und Verspätungen.
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1: Guten Tag, willkommen bei uns an diesem Montagmittag. Den Pflegekassen in Deutschland fehlen Milliarden. Schon in diesem Jahr ein einstelliger Milliardenbetrag. Im kommenden Jahr soll er schon zweistellig sein. Was sicher betroffene Familien einigermaßen verwundert angesichts der exorbitanten Zuschüsse, die sie für eine stationäre Pflege zahlen müssen. Langfristige Lösungen für eine stabile Pflegeversicherung soll eine Kommission erarbeiten. Die Ergebnisse, die werden dann im kommenden Frühjahr erwartet. Kurzfristige finanzielle Entlastungen für die Kassen und das Pflegesystem soll das Pflegeneuordnungsgesetz bringen, das eigentlich übermorgen im Bundeskabinett beraten und auf den Weg gebracht werden soll. Nun aber fordert die SPD einen sogenannten Pflegedeckel. Ohne den und ohne Struktur strukturelle Reformen will sie dem Gesetz nicht zustimmen. Der Widerstand formiert sich in der Partei und der Bundestagsfraktion gleichermaßen. Tim Aßmann ist unser Hauptstadtkorrespondent in Berlin. Ich habe ihn heute Mittag gefragt, was konkret schwebt den Sozialdemokraten denn davor?
14: Ja, sie machen zum einen sehr deutlich, was ihnen nicht vorschwebt, nämlich, dass im Rahmen dieser ersten Stufe der Pflegereform, die ja jetzt kommen soll, am Ende Leistungskürzungen für die Versicherten beziehungsweise konkret für die Pflegebedürftigen und deren Angehörigen stehen. Zur Erinnerung, geplant ist ja eben, dass man zum Beispiel, wenn Menschen in einem Pflegeheim sind, die staatlichen Zuschüsse zu den Kosten

0: Kosten dort immer etwas später kommen lässt. Das heißt, die Pflegeversicherung zahlt später aus und das ist im Ergebnis dann natürlich mehr Belastung für die Bedürftigen und für deren Angehörigen. Und außerdem soll ja auch bei den Pflegegraden, ich sag mal, genauer hingeschaut werden als bisher. Andere Kriterien sollen da gelten. Die SPD sagt, das kann man nur machen, wenn man die Betroffenen, die Pflegebedürftigen und ihre Angehörigen an anderer Stelle entlastet. Konkret bei den Kosten, die die für Heimplätze zahlen, also bei einem Teil dieses Eigenanteils, der da gezahlt werden muss, den will die SPD begrenzen mit einem Pflegedeckel. Immer da, wo es um direkte Pflegekosten für Kosten eben für Pflege und Betreuung geht, das soll dann nicht mehr als 1.500 Euro im Monat an Eigenanteil ausmachen. Das sind jetzt im Schnitt knapp 1.800 Euro, also eine Entlastung von knapp 300 Euro. Das will die SPD durchsetzen. Darüber wird nun gesprochen werden müssen. Und ob dann wirklich Carsten Lindemann von der CDU als Bundesgesundheitsminister seine Pläne am Mittwoch ins Kabinett bringen kann, zur Stunde fraglich.
1: Der hat sich ja schon geäußert, hat gesagt, dass er gegen diesen Pflegedeckel ist. Wie begründet er das denn?
0: Also er hat gesagt, er könnte über den Pflegedeckel schon auch nochmal reden. Er hat aber gesagt, das alles ändert am Grundproblem nichts, nämlich dass wir strukturell eine andere Finanzierung brauchen. Weil Lindemann hat vorgerechnet, im nächsten Jahr könnten bis zu 10 Milliarden Euro bei der Pflegekasse fehlen. Und deswegen sagt er, kommen wir mit ein bisschen Reform nicht weiter. Daher möchte er eben diese Gesundheitsreform in der ersten Stufe wie geschildert umsetzen. Und dann soll nochmal eine Kommission darüber beraten, wie man ganz grundsätzlich die Pflegeversicherung zukunftsfest aufstellen kann.
1: Wie konnte denn die Pflegeversicherung überhaupt derart ins Minus rutschen, dass man jetzt so unter Handlungsdruck gerät?
0: Na, ein bisschen was von den Gründen kommt einem bekannt vor aus der Rentendebatte. Also es gibt immer mehr Pflegebedürftige in Deutschland. Fast 6 Millionen beziehen inzwischen Leistungen für Pflege zu Hause und ähnliches. Und die Kosten selber sind auch gestiegen. Das ist also teurer geworden, ein Heimplatz zum Beispiel. Und dementsprechend zahlen also die Pflegekassen, staatlich und privat, zahlen halt mehr. Und das führt dann eben bei der gesetzlichen Pflegeversicherung zu einem Defizit.
1: Erklären die Sozialdemokraten, wie sie einen Pflegedeckel finanzieren wollen?
0: Ja, sie haben Vorschläge unter anderem, und das ist sicherlich der interessanteste Punkt, in dem der Bund mehr reinzahlt, also mehr kompensiert. Denn diese Vorschläge der Sozialdemokraten mit Blick auf den Pflegedeckel könnten in einer ersten Stufe 1 Milliarde Euro im Jahr kosten und dann später 3 Milliarden Euro. So, und wenn der Bund sich stärker beteiligen soll, dann richtet sich der Blick eben auf den Bundesfinanzminister Lars Klingbeil, also von der SPD. Und der hat ja eigentlich noch Schulden bei der Pflegeversicherung, denn während der Corona-Zeit wurden 5 Milliarden Euro aus dem Topf der Pflegeversicherung für Corona-Hilfen genommen, die zurückgezahlt werden sollten. Das ist aber bisher nicht geschehen und deswegen ist eben auch Lars Klingbeil und sein Etat momentan Teil der Debatte.
1: Die neue entbrannte Diskussion rund um das Thema Pflege in der Bundesregierung. Tim Aßmann berichtete aus Berlin.
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1: Noch bis übermorgen trifft sich im nordenglischen Liverpool die britische Labour Party, um sich über den politischen Kurs auszutauschen. Im Zentrum steht die Rede von Premierminister Andy Burnham morgen, seine erste auf einem Parteitag, seit er die Rollen als Partei und dann auch als Regierungschef angetreten hat. Die Erwartungen an ihn, die sind durchaus hoch und inhaltlich hat er schon einiges durchblicken lassen, und zwar in einem Interview, das er gestern gegeben hat. Lisa Maria Röhling berichtet aus England.
3: Schon der Slogan des Labour-Parteitages macht es deutlich, hier soll in diesem Jahr alles anders laufen. Hope Again steht auf den dicken Broschüren für das 5-tägige Treffen von Labour, also wieder hoffen. Noch im vergangenen Jahr hatte beim Parteitag schlechte Stimmung geherrscht. Die Regierung von Keir Starmer steckte bereits tief in der Krise. Die Zukunftsaussichten waren düster. Ein Jahr später hat Andy Burnham den Posten als Premier und auch als Parteichef übernommen, hat große Reformen für den Wohnungsbau, zur Bekämpfung der Obdachlosigkeit und für die Verwaltung angekündigt. Das scheint den Briten zu gefallen. In den Umfragen liegt die Labour-Partei wieder vor Reform UK. Der Burnham-Bounce wirkt weiterhin. Und das freut auch die Parteimitglieder. Nun will Burnham weitermachen mit seinen Reformen. Details wird er am Dienstag in seiner ersten Rede auf dem Parteitag vorstellen. Bei einem BBC-Interview in Liverpool gibt er am Sonntag schon mal die Richtung vor. Er will die Pflege neu aufstellen.
4: A national care service.
3: Ein landesweites Pflegesystem. Wir müssen es schaffen, dass unser Pflegesystem und unser Gesundheitssystem nach dem gleichen Prinzip funktionieren. Heißt im Klartext, Andy Burnham will die Pflege von alten und kranken Menschen ähnlich wie den NHS anlegen. Dieser National Health Service wird aus Einkommenssteuern und einer Art Krankenkassenbeitrag finanziert. So sind fast alle Gesundheitsangebote für die Briten frei zugänglich. Nun will Burnham das auch auf die Pflege übertragen. Denn
4: the care system is so threadbare.
3: Das Pflegesystem ist so kaputt, dass die Menschen weder zu Hause

0: noch in Pflegeheimen richtig unterstützt werden, vor allem, weil viele es nicht bezahlen können. Diese Leute landen dann in den Notaufnahmen, um dort versorgt zu werden. Und das ist der teuerste Teil unseres Gesundheitssystems. Und genau dort sollten Pflegebedürftige nicht sein. Das ist für sie, für ihre Familien und auch das Krankenhauspersonal nicht richtig. Das System funktioniert nicht mehr. Burnham argumentiert nach der Logik, die er schon bei den angekündigten Reformen für den Wohnungsbau oder die Bekämpfung der Obdachlosigkeit angewendet hat. Wenn man den Schwächsten in der Gesellschaft helfe, sich selbst zu helfen, werde das gesamte Sozialsystem entlastet. Für ihn sei das eine Frage der Gerechtigkeit, betont Burnham.
1: Social care in England.
0: Die Pflegeversorgung in England ist genauso unfair wie das amerikanische Gesundheitssystem. Die Schwächsten der Gesellschaft können hier alles verlieren. Sie werden regelrecht umgehauen. Nicht nur von den Krankheiten, die sie haben, sondern auch durch den finanziellen Druck. Die Idee einer Art Pflegesteuer ist nicht neu. In Schottland gibt es bereits ein solches System. Dass das englische Pflegesystem regelrecht revolutioniert werden muss, darin ist sich die Politik einig. Allerdings weiß keiner, wie es finanziert werden soll. Andy Burnham hält sich dazu bedeckt. Auch Fragen zu einem Zeitraum für seine Pläne weicht er aus. Ob Andy Burnham wirklich die Steuern erhöhen will oder einen anderen Finanzierungsplan hat, will er bei seiner Rede am Dienstag vorstellen. Im Interview mit der BBC macht er aber erstmal ein großes Versprechen. Er wolle seine Amtszeit nicht beenden, bevor er nicht alles getan habe, das Pflegesystem zu verbessern.
2: Eine Pflegedebatte, also auch in Großbritannien. Zum Labour-Parteitag in Liverpool berichtete Lisa Maria Röhling, denn auch dort ist das ganze Thema spätestens morgen mit der Rede des Parteivorsitzenden und Premierministers Andy Burnham. Einen Monat nach der verheerenden Flut ist die Katastrophe für die Menschen in Nepal noch lange nicht vorbei. Während weiterhin nach Vermissten gesucht wird, leben tausende Überlebende in provisorischen Unterkünften. Viele haben ihre Häuser, ihr Land und ihre Lebensgrundlage verloren und stehen nun vor der schwierigen Frage, wie es überhaupt für sie weitergehen soll. Franziska Amler blickt auf Nepal einen Monat nach der Flutkatastrophe.
3: Noch immer sind die Straßen von einer dicken Schicht aus grauem Schlamm, Erde und Geröll bedeckt. Vor einem Hauseingang steht Rajendra Puttaseni und beugt sich mit seiner Schaufel nach vorne. Schippe um Schippe trägt er die Erdmassen ab. Devi Ghat, etwa 60 Kilometer von Nepals Hauptstadt Kathmandu, gehört zu den am stärksten von der Flut betroffenen Orten. Seit 20 Jahren lebt Rajendra Puttaseni hier. Er hatte Glück. Sein Haus steht noch. Erdgeschoss und Hof sind jedoch verwüstet und die Wasserversorgung zerstört. Wir hoffen, dass wir hier wieder einziehen können, aber die Erinnerung an die Flut ist noch da. Wir wissen nicht, ob es hier wirklich sicher ist. Seine Nachbarn helfen ihm. Viele kommen tagsüber aus ihren Notunterkünften zurück, um ihre Häuser freizuräumen und nach Dokumenten und Wertsachen zu suchen. Auch Himal Mahat packt mit an. Mit gelber Warnweste gehört er zu den vielen freiwilligen Helfern, die die Folgen der Flut beseitigen. Die beschädigten Häuser werden gereinigt, aber niemand weiß, ob die Menschen hier wieder dauerhaft leben können. Dafür brauchen wir zunächst einen Plan der Regierung. Die Regierung schätzt die Kosten des Wiederaufbaus auf umgerechnet mehr als 4 Milliarden Euro. Fast ein Zehntel der nepalesischen Wirtschaftsleistung. Straßen, Brücken sowie Energie- und Wassernetze wurden erheblich beschädigt. Allein um die 20.000 Häuser müssen wohl landesweit neu errichtet werden. Auch einen Monat nach der verheerenden Flutkatastrophe seien die Menschen hier in Nepal noch immer weit von einem normalen Leben entfernt, sagt Tabea Seitz von der Welthungerhilfe in Kathmandu.
4: Es sind ja auch nicht nur die Menschen betroffen, die jetzt ihr Haus oder Familienmitglieder verloren haben, sondern auch andere, zum Beispiel Frauen, die Kleinunternehmerinnen sind, die vielleicht ihr Haus noch haben, aber das Geschäft ist nicht mehr da, die ganze Lebensgrundlage ist weg.
3: Am 26. August war eine gigantische Sturzflut durch das Grenzgebiet zwischen Nepal und der autonomen Region Tibet in China gerauscht. Mehr als 1.400 Menschen starben. 6.000 werden noch immer vermisst. Besonders schwer wiegen die Folgen für Kinder. Viele haben ihre Eltern verloren und sind nun auf sich allein gestellt.
4: Also es gibt viele Familien, in denen entweder nur noch Kinder da sind oder noch

0: Und damit zurück zu uns nach Deutschland. Manchmal, da reicht ja ein einfacher Begriff aus und man hat sofort sehr viele Bilder im Kopf. Stuttgart 21, das ist so ein Begriff. Dieser unterirdische Bahnhof, der ist immer noch nicht fertig, noch längst nicht fertig. Und der Protest, der hält weiter an. Jeden Montag gibt es nach wie vor eine Demo gegen das Großprojekt. Mittlerweile waren es schon weit mehr als 800 solcher Kundgebungen. Eine neue ARD-Dokumentation, die zeigt jetzt, wie es zur teuersten Baustelle Deutschlands überhaupt kommen konnte. Und dabei kommen auch viele Entscheidungsträger und auch Kritiker zu Wort, unter anderem fast alle Bahnchefs der vergangenen 30 Jahre.
1: Es waren die Proteste, die das Projekt vor rund 16 Jahren endgültig richtig berühmt gemacht haben. 2019 hätte der neue Tiefbahnhof eröffnet werden sollen, doch bis heute sind der Bahnhof und der neue Bahnknoten nicht fertiggestellt. Die ARD-Doku nimmt uns mit auf Zeitreise. Es kommen Vertreter aus allen Epochen von Stuttgart 21 zu Wort. Der frühere Bundesverkehrsminister Matthias Wissmann, der 1994 auf der legendären Pressekonferenz von Stuttgart 21 dabei war, blickt in der Doku zurück.
2: Die Begeisterung war groß, und zwar in der Presse von links bis rechts.
1: Auch der damalige Ministerpräsident Günther Oettinger, der in den Nullerjahren das Projekt politisch durchgeboxt hat.
3: Ich war froh, denn das Projekt schien schon beerdigt zu sein. Und es zu wiederbeleben, ist meines Erachtens wichtig gewesen.
1: Und nicht zu vergessen natürlich auch die Stuttgart 21-Gegner. Allen voran der Tübinger Oberbürgermeister Boris Palmer und die damalige Sprecherin der Gegner, Brigitte Dahlbender.
4: Es ging ganz viel um Macht. Und für mich ist der Kampf um Stuttgart 21 vor allen Dingen in seinem Ende ein typisches Beispiel in der Politik für: Wer Recht hat, bekommt nicht unbedingt Recht.
5: Es war Pyramidenbau, ein Prestigeprojekt, das man anderen zeigen kann. Klar sind die Pyramiden halt toll, aber ich glaube, in 2000 Jahren besucht keiner mehr den Stuttgarter Tiefbahnhof.
1: Auch die früheren Bahnvorstände Grube und Medorn werden befragt. Die Doku fängt die Player dieser verschiedenen Epochen im Heute nochmal ein und reflektiert mit ihnen, was passiert ist. In diesem Zusammenhang taucht in der Doku eine Person auf, mit der man bei Stuttgart 21 vielleicht gar nicht rechnen würde: Thilo Sarrazin. Der Volkswirt, Autor und Politiker sollte im Jahr 2000 bei der Bahn die Finanzen prüfen. Er sagt, er habe damals dringend davon abgeraten, Stuttgart 21 umzusetzen.
6: So viel Geld konnte gar nicht vom Himmel regnen, dass die Bahn jemals anfangen würde, Stuttgart 21 zu bauen.
1: Aber der damalige Bahnvorstand Medorn habe seinen Rat ignoriert und stattdessen einen Deal mit dem Land Baden-Württemberg ausgehandelt. Medorn bestreitet das in der Doku. Auch die neue Bahnchefin Evelyn Paller spielt eine Rolle, wobei es in dem Film weniger um Stuttgart 21 im Hier und Jetzt geht, sondern vielmehr um folgende Fragen: Wie kam es überhaupt zum Projekt? Wann wurden welche Entscheidungen warum getroffen? Und warum ist jetzt eine riesige Baustelle in der Stuttgarter Innenstadt, die einfach nicht fertig wird?
0: Frieda Kümmerer war das über die neue ARD-Doku zu Stuttgart 21. Wir bleiben bei technischen Großprojekten. Das höchste Windrad der Welt, das entsteht gerade in Brandenburg, in Schipkau. Das liegt zwischen Berlin und Dresden und das ist beinahe fertig. 365 Meter wird die Anlage am Schluss hoch sein, also ungefähr so hoch wie der Berliner Fernsehturm. Und sie soll künftig deutlich mehr Strom erzeugen können als bisherige Windräder. Frage an unsere Kollegin aus der ARD-Klimaredaktion, Katha Jansen. Warum überhaupt so ein hohes Windrad?
7: Weil man in über 300 Metern Höhe einfach gute Bedingungen für Windkraft hat. Dort wehen Höhenwinde, die sind stärker und auch gleichmäßiger als weiter unten. Windräder können in größerer Höhe also deutlich mehr Strom erzeugen. Der Betreiber geht bislang davon aus, dass die Anlage etwa doppelt so viel Ertrag liefert wie ein normal hohes Windrad mit gleichem Rotor. Ob das tatsächlich klappt, muss dann die Testphase demnächst zeigen. Aber der Ansatz ist tatsächlich vielversprechend, auch weil man mit diesen Höhenwindrädern bereits bestehende Windparks erweitern könnte, ohne dass man zusätzliche Fläche braucht.
0: Und wie schafft man es, ein solches Windrad in einer solchen Größe und Höhe sicher zu bauen?
7: Dafür nutzt man einen Trick. Es gibt im Prinzip zwei Türme. Einen Außenturm aus Stahlgitter, erinnert so ein bisschen an Hochspannungsmasten. Und darin ist der zweite, schmalere Stahlgitterturm. Auf dessen Spitze sitzt die Turbine mit den Rotorblättern. Und diesen zweiten Turm, den kann man hydraulisch aus dem anderen nach oben rausschieben. Und so schafft man dann eben auch die Extrahöhe. Denn bislang ist bei deutlich unter 300 Metern Schluss. Allerdings ist trotz dieser Rausschiebelösung die Montage in so einer Höhe nicht ohne. Es kam jetzt immer wieder zu kleineren Verzögerungen, einfach weil da oben zu viel Wind war und man die Rotorblätter zum Beispiel nur unter bestimmten maximalen Windbedingungen anbringen kann.
0: Werden wir denn bald mehr solcher Riesenwindräder sehen?

0: das hängt jetzt maßgeblich davon ab, wie die Testphase läuft, denn dieses Windrad ist nun mal Weltrekord, das erste in dieser Höhe. Es gibt also noch keine verlässlichen Daten, ob mit so einer Anlage wirklich so viel mehr Strom produziert werden kann. Forschende meinen, der Versuch, der lohnt sich auf jeden Fall, weil Messdaten zu Winden in dieser Höhe tatsächlich gute Erträge erwarten lassen. Dann kommen noch die Kosten dazu, denn solche alternativen Techniken, die sind immer mit hohem finanziellem Risiko verbunden. Deshalb wurde dieser Prototyp jetzt auch als Forschungsprojekt über die Bundesagentur für Sprunginnovationen finanziert. Und die Herstellerfirma plant Anfang der 2030er zwar eine Serienfertigung zu starten, rechnet aber auch selbst noch damit, dass die Höhenwindräder gut 10-mal so teuer sein werden wie normale Anlagen.
1: Das höchste Windrad der Welt wird gerade gebaut, und zwar in Schipkau. Das ist ein Ort zwischen Berlin und Dresden. Ist beinahe fertig, 365 Meter hoch am Ende. Über dieses Windrad hat uns Katja Jansen informiert aus der ARD-Klimaredaktion. Die Zeit 13.52 Uhr, 8 Minuten vor 2.
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1: Und wir schauen jetzt nach Israel. In knapp einem Monat, nämlich am 27. Oktober genau, wird in Israel ein neues Parlament, die Knesset, gewählt. Der Wahlkampf, der läuft auf Hochtouren. Und wie unsere Kollegen von dort berichten, in Israel wird er oft ziemlich schmutzig geführt. Immer wieder liefern sich die Kandidaten heftige Wortgefechte, posten Wahlkampfvideos, die teils weit unter der Gürtellinie sind. Eine besondere Rolle nehmen dabei die wichtigsten arabisch geführten Wahllisten ein. Israels zentraler Wahlausschuss hat die nämlich von der Wahl ausgeschlossen. Die endgültige Entscheidung, die soll am Donnerstag dazu fallen, und zwar am obersten Gerichtshof in Israel. Bettina Meyer berichtet.
3: Es ist eine Entscheidung, die noch nicht endgültig ist, die aber Israels Wahlkampf verändert und zeigt, mit welch harten Bandagen er geführt wird. Die beiden wichtigsten arabisch geführten Wahllisten sollen bei der Knesset-Wahl in Israel am 27. Oktober nicht antreten dürfen. Die Ra'am-Partei von Mansour Abbas und die sogenannte Joint List. Das hatte Israels zentraler Wahlausschuss entschieden. Auch einzelne arabische Politiker sollen ausgeschlossen werden, wie Sami Abu Shahade, der Vorsitzende der arabisch-nationalistischen Balad-Partei. Es ist doch klar, dass Netanyahu und Ben-Gvir Angst vor den arabischen Wählern haben. Es ist klar, wenn man sich die Umfragen ansieht. Nachdem wir unser Parteienbündnis bekannt gegeben haben, dass viele arabische Israelis sagen, dass sie wählen gehen wollen. Damit steigt die Wahlbeteiligung. Das wird entscheidend sein, um zu verhindern, dass die rechtsgerichtete Regierung in Israel wieder an die Macht kommt. Genau deshalb haben den Antrag auf Ausschluss von der Wahl auch die Wahlkampfgegner gestellt, kritisiert Abu Shahade. Die Likud-Partei von Benjamin Netanyahu und die Partei Jüdische Stärke vom rechten Regierungspolitiker Itamar Ben-Gvir reichten ihn bei der Wahlkommission ein. Auch Oppositionsparteien stimmten zu. Nicht nur Sami Abu Shahade sieht das als Angriff auf Israels arabische Minderheit, die 21% der Bevölkerung ausmacht. Sie sollen am Wählen gehindert werden, sagt Issan Abdul Rahman. Er ist Lehrer aus Abu Ghosh. Die Stadt zwischen Tel Aviv und Jerusalem gilt als Symbol für jüdisch-arabisches Zusammenleben. Normalerweise, sagt der 42-Jährige. Es herrscht Frustration hier, weil die arabischen Parteien ausgeschlossen werden sollen. Die rechte Regierung versucht, unsere Stimme zum Schweigen zu bringen. Dazu kommt die Enttäuschung, eine Enttäuschung im wahrsten Sinne des Wortes. Die arabischen Parteien haben den Ausschluss von der Wahl angefochten. Final ist er erst, wenn Israels oberstes Gericht zustimmt, sagt Avraham Borg. Er war Knesset-Präsident und gehört zur ausgeschlossenen Hadash-Partei. Das beweist, dass Israels Demokratie fehlerhaft ist. Bei jeder Wahl versuchen die rechtsgerichteten Parteien, die Optionen der arabischen Parteien einzuschränken. Jedes Mal bestätigt der oberste Gerichtshof, dass sie antreten dürfen. Die Öffentlichkeit wird mit Hass auf Araber und Palästinenser überflutet. Ich glaube an den Gerichtshof, dass er die Entscheidung aufhebt. Allerdings bedeutet allein der Versuch, arabische Parteien auszuschließen, nichts Gutes für unsere Gesellschaft. Der Frust in der arabisch-israelischen Bevölkerung vor der Wahl dürfte die Spaltung der Gesamtgesellschaft weiter verschärfen. Viele arabische Israelis vertrauen weder der Regierung noch dem Justizsystem. In der Vergangenheit gingen viele von ihnen gar nicht wählen. Das könnte sich diesmal ändern, glauben Wahlbeobachter. Dafür aber müssten die arabischen Parteien zur Wahl zugelassen werden. Und so hat nun der oberste Gerichtshof das letzte Wort. Am kommenden Donnerstag wollen die Richter zusammenkommen. Und so wird das Verfahren zum Ausschluss von politischen Parteien selbst zu einem wichtigen Test für die politische Repräsentation der arabischen Bürger und den Glauben der Bevölkerung in Israel an ihre Demokratie.
1: In knapp einem Monat wird gewählt in Israel, wie der Wahlkampf dort läuft, welche Auseinandersetzungen dort gerade geführt werden. Darüber berichtete Bettina Meyer aus Tel Aviv.
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1: Stellen Sie sich folgende Geschichte vor. Eine Landwirtin in einem kleinen Ort südwestlich von London kommt nachts von einer Party nach Hause und sieht in ihrem Ort ein paar weiße Vans und mehrere Männer, die dort aussteigen, alle maskiert mit Sturmhauben. Und die bewegen sich in Richtung einer Luftwaffenbasis, wo auch B-1 Langstreckenbomber der amerikanischen Air Force stationiert sind. Und die Frau denkt sich, irgendwas stimmt da nicht und ruft die Polizei an. Und die Frau hatte recht. Was dort gerade entdeckt worden ist, was dort gerade passiert, in diesem Fall, darüber berichtet gleich hier nach den Nachrichten ausführlich unsere Korrespondentin in London.

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1: 14 Uhr. Spahn verzichtet auf Sitz in Haushaltsausschuss. Kriminalpolizei ermittelt wegen möglicher Wahlmanipulation in Raunheim. Festakt zu 75 Jahren Bundesverfassungsgericht. Das Wetter sehr sonnig und trocken bei 24 bis 30 Grad. Mein Name ist Mike Oeske. Jens Spahn wird künftig nicht mehr im Haushaltsausschuss des Bundestags sitzen. Der frühere Unionsfraktionschef verzichtet auf seinen Sitz in dem Gremium, das bestätigte sein Büro. Aus Berlin, Lizzie Kaufmann.
2: Zuvor war Spahn wegen Urlaubsbildern mit der Familie in die Kritik geraten. Die Bild-Zeitung hatte die Bilder während der vergangenen Sitzungswoche im Bundestag veröffentlicht. Sie sollen Spahn mit seinem Sohn am Flughafen der italienischen Insel Sardinien zeigen. Spahn fehlte vergangene Woche bei einer Sitzung des Haushaltsausschusses. Er nannte dafür familiäre Gründe. Spahn war bereits im Juli als Fraktionschef zurückgetreten, nachdem er und sein Mann mit Hilfe einer Leihmutter in den USA Eltern geworden waren.
1: Spahn war deswegen in die Kritik geraten. Er hatte sich in der Vergangenheit gegen Leihmutterschaft positioniert. Seit heute Vormittag läuft der Prozess um eine riesige Plattform für Drogenhandel im Darknet. Zum Auftakt hat der Angeklagte vor dem Frankfurter Landgericht ein Geständnis abgelegt. Er sei der Gründer und Betreiber des Online-Marktplatzes gewesen. Der 31-Jährige soll 20 Millionen Euro mit dem weltweiten Handel von Drogen und Medikamenten verdient haben. Er war letztes Jahr in Spanien festgenommen worden. Die Plattform wurde abgeschaltet. Am Tag nach der gescheiterten Abwahl des Raunheimer Bürgermeisters ermittelt die Kriminalpolizei Darmstadt wegen des Verdachts auf Wahlmanipulation. Auslöser sind geschredderte Papierschnipsel, die gestern bei einem Polizeieinsatz im Keller des Rathauses gefunden wurden. HR-Reporter Volker Siefert.
3: Nach HR-Informationen kam der Hinweis von einem Rechtsanwalt. Er wandte sich nach Schließung der Wahllokale an die Polizei. In dem geschredderten Altpapier lagen rosa und blaue Schnipsel, die Briefwahlunterlagen ähneln. Außerdem soll laut Polizei ein grauer Umschlag mit der Aufschrift Wahlsache gefunden worden sein. Die Ermittler müssen nun klären, ob es sich tatsächlich um Wahlunterlagen handelt und von welcher Wahl oder Abstimmung sie stammen.
1: 75 Jahre Bundesverfassungsgericht, das wird heute in Karlsruhe mit einem Festakt gefeiert. Bundespräsident Steinmeier hat in einer Rede gesagt, es werde heute genauso dringend gebraucht wie bei seiner Gründung. Das Bundesverfassungsgericht sei entscheidend für die Verteidigung der Demokratie gegen Extremisten. Heute vor 75 Jahren wurde das höchste Deutsche

0: fast verdoppelt. Es flossen rund 8 Milliarden Euro in diesen Sektor, was bereits mehr ist als im gesamten Vorjahr. Früher ging es bei Startups vor allem um Software, heute um Deep-Tech-Firmen, die an grundlegend neuen Erkenntnissen arbeiten. Schwerpunkte liegen dabei in den Teilbereichen Rüstung, Robotik und Kernfusion sowie künstliche Intelligenz, aber auch Fintech oder Batteriespeicher.
1: Das waren die Nachrichten. Das Wetter. Wir bekommen heute wieder viel Sonnenschein bei 24 bis 30 Grad. Auch in der Nacht bleibt es trocken und die Temperaturen sinken auf 18 bis 9 Grad. Morgen wird es ganz ähnlich wie heute, sonnig, trocken und warm bei 25 bis 30 Grad. Die weiteren Aussichten, auch am Mittwoch oft sonnig bis 29 Grad, am Donnerstag meist bewölkt mit etwas Regen, nur noch maximal 23 Grad. Die Zeit 14.04 Uhr.
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1: A3 Frankfurt Richtung Köln zwischen Limburg-Nord und Diez steht ein defekter LKW auf dem rechten und dem mittleren Fahrstreifen, dadurch 5 Kilometer Stau. A5 Karlsruhe Richtung Heidelberg zwischen Kronau und Waldorf-Wiesloch 7 Kilometer stockender Verkehr wegen einer Baustelle. A7 Würzburg Richtung Fulda zwischen Bad Brückenau-Wildflecken und Bad Brückenau-Volkers 2 Kilometer Stau. A7 Hannover Richtung Kassel zwischen Hannmünden-Lutterberg und Kassel-Ost 3 Kilometer Stau. A67 Mannheim Richtung Darmstadt zwischen Lorsch und Gernsheim 3 Kilometer stockender Verkehr. Und ein Hinweis für Bahnreisende: Wegen eines Stellwerkausfalls in Frankfurt kommt es auf allen S-Bahn-Linien außer der S7 zu Ausfällen und Verspätungen.
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3: Guten Tag. In Großbritannien, wohin wir jetzt schauen werden, sind 5 Männer unter Terrorverdacht festgenommen worden. Sie wurden in der Nähe eines Luftwaffenstützpunktes gestellt, der etwa 2 Autostunden westlich von London in Gloucestershire liegt. Dieser Luftwaffenstützpunkt wird auch von den USA mit Langstreckenbombern vom Typ B1 für Angriffe auf den Iran genutzt. Mareike Aden ist unsere Korrespondentin in London und ich habe sie heute Mittag gefragt, wie begründet man denn den Terrorverdacht? Was sagen die Behörden dazu, was man da in den gestoppten Autos nachts gefunden hat?
4: Ja, ob etwas gefunden wurde in den Fahrzeugen, die ja gestern auf Sprengstoff untersucht wurden und wenn ja, was? Das ist noch nicht bekannt. Die Behörden, die sind generell noch sehr schmallippig. Auch heute Morgen gibt es da rund um diesen Luftwaffenstützpunkt noch weiträumige Absperrungen und manche Anwohner mussten die Nacht auch in Notunterkünften verbringen. Es gibt auch keine Angaben bisher zu Art oder Ursprung der Bedrohung. Wir wissen, dass sich 5 Männer weiterhin in Untersuchungshaft befinden. Der Verdacht lautet Vorbereitung eines Terroranschlags sowie ein Verstoß gegen das Sprengstoffgesetz. Und britische Medien berichten, dass die Behörden ermitteln wegen einer Verbindung zum Iran, aber eben auch in andere Richtungen.
3: Das heißt, man weiß noch nichts Konkreteres über die Identität der Festgenommenen, sieht aber durchaus Strippenzieher im Ausland?
4: Es wird in diese Richtung ermittelt. Die Behörden warnen aber auch, dass sie sagen, wir müssen da in alle Richtungen gucken. Der Verteidigungsminister Wes Streeting und auch der Premierminister Andy Burnham, die riefen wiederholt dazu auf, dass man nicht spekulieren soll, bis die Behörden alle Hintergründe in Erfahrung gebracht hätten. Alle denken natürlich sofort an den Iran, weil es da eben auch Drohungen gab im Juli, als Großbritannien den USA grünes Licht gab, von diesem Luftwaffenstützpunkt Angriffe zu starten. Da hieß es von iranischer Seite, Fairfort, dieser Luftwaffenstützpunkt, der sei ein legitimes Ziel. Und zu der Frage, ob der Iran dahinter stecken könnte, da hat der Verteidigungsminister gesagt, man wisse natürlich generell, dass der Iran und die Verbündeten des Iran Großbritannien schaden wollen. Ob das in diesem Fall so ist, weiß man noch nicht. Sollte es aber bewiesen werden, dann wäre das natürlich eine weitere Eskalationsstufe in diesem Konflikt.
3: Wie ist denn die Polizei überhaupt auf diese Männer und ihre Autos aufmerksam geworden? Weiß man, wie dieser Zugriff da abgelaufen ist?
4: Dass es nicht zu diesem Anschlag gekommen ist, das ist wohl auch einer Landwirtin aus dem Dorf neben dem Luftwaffenstützpunkt zu verdanken, die da eben ganz in der Nähe wohnt. Ihre Identität, die ist anonym, aber die Zeitung The Times konnte mit ihr sprechen. Sie war in der Nacht auf Sonntag auf dem Weg zurück von einer Party, fuhr mit dem Auto auf einer ruhigen Dorfstraße, habe dann 3 Fahrzeuge gesehen und Männer, die vermummt mit Sturmmasken in Richtung Militärbasis unterwegs seien. Und dann habe sie die Polizei gerufen. Sie sagte, sie sei schockiert, dass ihr Anruf nötig gewesen ist, um Alarm zu schlagen. Von Seite der Behörden und der Politik, die natürlich auch darauf angesprochen werden, heißt es, dass sie der Anwohnerin sehr dankbar seien, aber dass sie eben nicht das ganze Bild kenne und man sich auch nicht äußern wollte, ob es Erkenntnisse auf britischer und auch auf US-Seite gab vorher oder welche und ob es vielleicht auch eine Rolle

0: gespielt hat, dass eben die Behörden denen auf die Schliche gekommen sind vorher. Aber diese Abläufe, die die Anwohnerin schildert, die sind natürlich hier in Großbritannien heute und gestern auch in aller Munde.
1: Als wie gefährdet gelten denn militärische und auch zivile Einrichtungen, Stichwort Infrastruktur in Großbritannien, ein Land, das ja schon in der Vergangenheit viele leidvolle Erfahrungen gemacht hat mit zum Teil aus dem Ausland gesteuerten Angriffen?
0: Es gibt ja ein Stufensystem, wenn es um die nationale Terrorbedrohungsstufe geht. Das ist im Moment auf der zweithöchsten Stufe severe, also schwer. Das bedeutet rechtlich und auch sicherheitstechnisch, dass ein terroristischer Anschlag als highly likely, als höchstwahrscheinlich eingestuft wird. Hochgestuft wurde dieses Level erst im Mai in diesem Jahr. Und auch rund um den Luftwaffenstützpunkt Fairford gab es erhöhte Sicherheitsmaßnahmen in den vergangenen Wochen und Monaten. Und der Außenminister Ed Miliband, der sagte heute, dass dieser Anschlagsversuch eben eine Erinnerung daran sei, welchen Bedrohungen Großbritannien ausgesetzt ist. Also die Nervosität im Land, die ist jetzt sicher noch mal höher geworden und könnte je nachdem, was die Ermittlungen zeigen, auch noch mal steigen.
1: Ganz in der Nähe eines Luftwaffenstützpunktes sind in England 5 Männer unter Terrorverdacht festgenommen worden. Informationen, Erläuterungen dazu waren das von unserer Korrespondentin in London, von Mareike Aden.
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1: Tja, eigentlich ist man sich ja in der Bundesregierung einig, es herrscht bei uns auf vielen wichtigen Politikfeldern großer Handlungsbedarf, um die Sozialsysteme dauerhaft stabil zu halten. Deshalb gilt es, zügig Reformen im Bereich Rente, Gesundheit und Pflege auf den Weg zu bringen. Doch spätestens dann endet oftmals die Einigkeit zwischen Union und Sozialdemokraten. So auch jetzt im Fall der angestrebten Reform der Pflegeversicherung. Wie weit dort Union und SPD derzeit inhaltlich auseinanderliegen, das fasst Isabel Karas zusammen.
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3: Eine Reform der Pflegeversicherung wird vor allem deshalb notwendig, weil immer mehr Menschen in Deutschland pflegebedürftig werden, während gleichzeitig immer weniger Menschen in die Pflegeversicherung einzahlen. Das Verhältnis zwischen Beitragszahlerinnen und Beitragszahlern und Pflegebedürftigen hat sich dadurch deutlich verändert. Während 1998 noch durchschnittlich 29 Menschen für eine pflegebedürftige Person Beiträge zahlten, waren es im vergangenen Jahr nur noch 10. Gleichzeitig steigen die Kosten für die Pflege. Die Bundesregierung rechnet deshalb damit, dass bereits im kommenden Jahr eine Finanzierungslücke von 7,5 Milliarden Euro entstehen könnte. Um diese Lücke zu stopfen, plant Gesundheitsminister Carsten Linnemann von der CDU verschiedene Einsparungen. Sein Gesetzentwurf orientiert sich dabei in vielen Punkten an den Plänen seiner Vorgängerin Nina Wagen. Unter anderem will Linnemann die Kriterien verschärfen, wer überhaupt finanzielle Hilfe bei der Pflege bekommt. Heißt, die Kasse würde zukünftig strenger hinschauen, bevor sie überhaupt einen Pflegegrad genehmigt. Außerdem sollen die staatlichen Zuschüsse fürs Pflegeheim langsamer ansteigen als bisher. Aktuell gilt noch, je länger man im Heim wohnt, desto mehr Geld schießt der Staat dazu. Linnemann will diese Hilfe zeitlich ausbremsen. Wer Angehörige im Heim unterbringt, müsste dann länger den vollen Eigenanteil aus eigener Tasche zahlen. Größere strukturelle Veränderungen bei der Pflegeversicherung sollen dagegen zunächst nicht umgesetzt werden. Stattdessen soll eine Expertenkommission bis März ein umfassenderes Konzept für eine langfristige Reform erarbeiten. Genau an diesem Punkt setzt die Kritik der SPD an. Sie befürchtet, dass durch die geplanten Einsparungen vor allem Pflegebedürftige und ihre Familien stärker belastet werden. Um sie finanziell zu entlasten, möchte die SPD den Eigenanteil für die eigentliche Pflege zunächst auf 1.500 Euro begrenzen. Finanziert werden soll das unter anderem dadurch, dass Privatpflegeversicherte stärker zur Finanzierung beitragen. Kosten für Unterkunft, Verpflegung und weitere Leistungen müssten weiterhin zusätzlich bezahlt werden. Ob die Reform tatsächlich wie geplant ins Kabinett kommt, ist noch offen. Linnemann hat den Vorschlag der SPD bereits abgelehnt. Zwischen Union und SPD wird deshalb weiter verhandelt.
1: Isabel Karas war das aus Berlin zum Stand der Diskussion rund um das Thema Pflegereform. Eine Diskussion auch innerhalb der Bundesregierung zwischen Sozialdemokraten und Union.
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1: Die Verteidigungsministerin und Minister der EU, die treffen sich heute in Brüssel zu Beratungen. Wobei die Verteidigungsminister es nicht so ganz trifft. Wieder einmal lässt sich der deutsche Verteidigungsminister bei einem solchen Treffen auf europäischer Ebene vertreten. Er setzt da offensichtlich andere Prioritäten. Die Ressortchefs und der deutsche Staatssekretär sprechen über die Hilfe bei der Flugabwehr für die Ukraine und auch die neuen sicherheitspolitischen Ideen, die Ursula von der Leyen, die Kommissionspräsidentin, gerade in ihrer State of the Union postuliert hatte. Gleichzeitig hat die EU-Außenbeauftragte Kallas nach wie vor bestehende Lücken in der europäischen Verteidigungsfähigkeit ausgemacht. Sabrina Fritz berichtet.
4: Die jüngsten Geheimdienstberichte haben die EU aufgeschreckt. Erst warnte die amerikanische CIA vor russischen Drohnenangriffen, auch gegen Spanien, Frankreich und Italien. Dann warnte vor wenigen Tagen der dänische Geheimdienst vor Angriffen auf die Europäische Union. Die Außenbeauftragte der Gemeinschaft, Kaja Kallas, nimmt diese Meldungen ernst.
5: Wir müssen wachsam sein. Die Geheimdienste sagen uns, dass Russland mehr Sabotageakte plant, um unsere Demokratie zu schwächen, um unsere Bevölkerung zu spalten und davon abzuhalten, die Ukraine zu unterstützen.
4: Sagte sie zum Auftakt des Verteidigungsministertreffens in Brüssel. Auf die Frage, ob denn die EU auf solche Angriffe vorbereitet sei, erklärte sie:
5: Wir werden das Notfallprotokoll präsentieren. Es betrifft alles unterhalb eines bewaffneten Angriffs. Wie können die EU-Kommission und die Mitgliedsländer zusammenarbeiten? Welche Werkzeuge haben wir auf den verschiedenen Ebenen?
4: Ein Vorschlag, ein Artikel 4 für die EU. Demnach müssten alle Länder zusammenkommen, wenn sich ein Land bedroht fühlt. Vor allem aber sei wichtig, dass die Mitgliedsländer genug für ihre Verteidigung ausgeben, so die Chefdiplomatin. Wie es darum steht, dazu hat die Europäische Verteidigungsagentur eine Bestandsaufnahme erstellt.
6: Wir Europäer sind dabei, gemeinsam kritische Fähigkeitslücken zu schließen. Deutschland bringt sich stark ein, wenn es um Landkampf geht oder maritime Fähigkeiten oder auch praxisorientiert Military Mobility.
4: So der deutsche Staatssekretär Sebastian Hartmann, der Verteidigungsminister Pistorius bei dem Treffen in Brüssel vertritt. Auch dieser Bericht und vor allem die Lücken, die er aufweist, sollen heute von den Verteidigungsministerinnen und Ministern diskutiert werden. Aber bei aller Sorge um die eigene Sicherheit steht vor allem die Unterstützung für die Ukraine im Mittelpunkt des Treffens. Dazu Staatssekretär Hartmann.
6: Deutschland ist auch hier bereit, seinen Beitrag zu leisten. Wir reden über Flugkörper und Abwehr von Patriots bis hin zu den entsprechenden Iris-T-Systemen. Das muss jetzt getan werden, denn die Ukraine steht vor einem dramatischen Winter.
4: Auch die Niederlande kündigten an, die Ukraine weiter zu unterstützen.
7: We will announce today that we will invest 10 million euros in training facilities in Ukraine. As you probably know, the Netherlands has been contributing to training Ukrainian soldiers for a long time. Together with our allies, we managed to train almost 100,000 soldiers.
4: Wir werden 10 Millionen Euro in ein Ausbildungszentrum in der Ukraine investieren. Zusammen mit unseren europäischen Partnern haben wir in den letzten Jahren mehr als 100.000 Soldaten trainiert, so die niederländische Verteidigungsministerin Dilan Jeschilgöz-Ceserius. Neben der eigenen Sicherheit und der Lage in der Ukraine beschäftigt die Verteidigungsminister auch die Lage im Nahen Osten. Dort nehmen die Spannungen wieder zu, nachdem nun auch die Meerenge von Bahr al-Mandab für die internationale Schifffahrt gefährlich geworden ist. Frankreich und Italien überlegen nun, ihre Schiffe in Eigenregie zu schützen. Die EU-Mission Aspides, die seit 2 Jahren die Schifffahrt im Roten Meer sichern soll, hat nach Aussagen der EU-Außenbeauftragten nicht genügend Schiffe bereitgestellt.
1: Sabrina Fritz berichtete aus Brüssel, wo sich heute die EU-Verteidigungsminister und der deutsche Staatssekretär aus dem Verteidigungsministerium treffen. Die Schulzeit, für viele Menschen eine der prägenden Erfahrungen des Lebens. Hausaufgaben, Mathearbeiten, Pausen mit den besten Freunden, all das vergisst man ja nicht. Das deutsche Schulsystem hat eine Besonderheit im Vergleich zu anderen Ländern, denn schon nach der 4. Klasse gehen die Kinder auseinander, werden weiterführenden Schulortformen zugeordnet. Diese frühe Trennung fördert allerdings auch Ungleichheit und sortiert einige Kinder aus, die ihr Potenzial noch nicht voll entfaltet haben. Für die neue Why History-Reportage in der ARD-Mediathek wird das deutsche Schulsystem kritisch unter die Lupe genommen.
8: 4 Jahre Grundschule und dann wird schon nach Begabung, Noten und Arbeitsverhalten sortiert. Doch ist das gerecht? Um die Frage zu beantworten, begibt sich Autor Adrian Oeser in der neuen Why History Reportage auf Zeitreise und kehrt an seine eigene Grundschule im südhessischen Großumstadt zurück. Lehrerin Sabine blickt auf sein altes Zeugnis.
9: Religion 3, Deutsch 3, Englisch B-Kurs 3, Erdkunde 3, Sozialkunde 3, Sport 3, Mathe A-Kurs 4, Biologie 3, Polytechnik 3, Kunst 4, Musik 3. Wow.
10: Den hättest du mich mit?
9: Nein.
10: Ich habe die Frage ja noch gar nicht gestellt.
9: Doch, ich weiß, was du fragen wolltest. Ob ich dich empfohlen hätte fürs Gymnasium? Mhm. Nein. Also nur 3 und 2 4 wäre jetzt heutzutage nicht das Zeugnis, mit dem man ein Kind ins Gymnasium empfiehlt.
8: Trotz eines nur durchschnittlichen Zeugnisses mit Notenschnitt 3,2 setzt sich seine Mutter damals durch. Adrian geht aufs Gymnasium. Und so läuft es auch heute noch in vielen Familien. Wenn die Eltern selbst Abitur haben und gut verdienen, gehen 4 von 5 Kindern aufs Gymnasium, rechnet das IFO-Institut vor. Haben die Eltern kein Abi, geht nicht einmal 1 von 5 Kindern aufs Gymnasium. So entsteht Ungleichheit. Die Trennung ist eine Folge unseres Schulsystems, das seit über 100 Jahren existiert. Die Einteilung in die 3 Formen Volks, heute Hauptschule, Realschule und Gymnasium ist sogar noch älter. Das Gymnasium war für die Elite, die Realschule war für Kaufleute oder Beamte, die Volksschule für die breite Masse, Arbeiter und Bauern. Quasi Klassengesellschaft im Klassenzimmer. Das bestätigt Benjamin Edelstein, der in Leipzig zur Geschichte des deutschen Schulsystems forscht.
11: Aber ist das so ein typisches Bild, würdest du sagen, für die Volksschule?
12: Ja.
11: Irgendwie so eine riesige Horde Kinder, altersdurchmischt, jeder macht, was er will und vorne steht der Lehrer mit dem Stock.
12: Die dörfliche Volksschule, und das ist natürlich, wenn du jetzt im 19. Jahrhundert bist, die weit überwiegende Zahl der Schulen, sieht so aus.
8: Die gemeinsame Grundschule für alle kam erst in der Weimarer Republik und war hart erkämpft. Aber auch heute trennt sie die Schülerinnen und Schüler schon nach 4 Jahren. So ist es Phil ergangen. Er geht seit den Sommerferien auf die Gesamtschule. All seine Freunde sind auf dem Gymnasium. Das macht ihn traurig.
13: Weil halt alle Freunde von mir, also alle richtig guten Freunde von mir, aufs Max-Planck gehen. Und deshalb wollte ich da auch hin, weil ich Schiss hatte, den Kontakt mit denen zu verlieren. Es fühlt sich dann so an, als wäre man ganz alleine und dann ist man so blöd, schlecht und so. Es war halt so das Gefühl, ich bin der Schlechteste, ich kann nichts.
8: Und auch für Reporter Adrian Oeser hätte es damals anders kommen können. Zwar durfte er auf das Gymnasium, Comedian Abdel Karim durfte das mit einem vergleichbaren Zeugnis allerdings nicht.
14: Bei mir war es, also mein Grundschulschnitt, ja. Bei mir war es genau 3,0, das weiß ich ganz genau. Ich hatte nur 3, also ausschließlich nur befriedigend.
11: Besser als ich.
14: Yes. Und bekam eine Hauptschulempfehlung. Ich weiß bis heute nicht, warum. Was ich aber gemerkt habe, ist, dass sehr viele mit Migrationshintergrund, fast alle, die Hauptschulempfehlung bekommen haben. Wir haben uns darüber gar keine Gedanken gemacht als Kinder.
8: Ist die Schulform also auch heute ein Politikum, das Ungleichheit verstärkt? 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
1: Und einen ersten Einblick hat uns Levin Salamon gegeben.

0: französischen Hauptstadt wieder die Fashion Week. Auf dieser Modenschau in Paris werden die Frühlings- und Sommerlooks für Frauen im kommenden Jahr vorgestellt. Größen der Branche wie Stella McCartney, John Galliano oder Alexander McQueen, die prägen seit Jahren die Fashion Week in Paris. Sie kennt dort jeder. Doch die Modehauptstadt Paris, die kümmert sich offenbar auch um den Nachwuchs, nämlich mit einem neuen Programm, das Mode-Uni-Absolventinnen und Absolventen den Einstieg in die Fashion-Branche erleichtern soll. Unser Paris-Korrespondent Henrik Lesser-Villun hat die Nachwuchsdesigner bei ihrer ersten Ausstellung begleitet.
1: Alle Stühle sind besetzt. Viele der hippen jungen Zuhörer lehnen an den unverputzten Wänden. Manche setzen sich einfach gleich auf den Boden. Der kleine Raum der Galerie Wilde im Trennviertel Marais ist komplett voll. Die Gäste sind alle für die Talks gekommen, die heute stattfinden. Der zweite heißt das hybride Kunstwerk. Den Körper neu denken, Material zum Leben erwecken. Auf der Bühne sitzen ein junger Modehistoriker, die Moderatorin und drei Modedesigner, die in der Galerie Wilde die ganze Woche ihre Projekte ausstellen. Eine davon ist Louise Courcol. Nach dem Talk steht sie vor den Kleidungsstücken, die sie ausstellt. Ein salbeifarbenes Kleid sieht aus, als würde es Blasen schlagen. Ein graues, fast durchsichtiges Top erinnert an einen Brustpanzer. Courcol schafft diese Formen durch Wollschrumpfung, die viele wohl vom zu heißen Wäschewaschen kennen. Sie erklärt ihren Ansatz so. Wie können wir Prozesse, die immer noch als Fehler gelten, nutzen, um neue Formen zu schaffen? Und weil man bisher sagt, das sind Fehler, habe ich selbst natürlich total viele Fehler gemacht. Jetzt weiß ich mittlerweile, was ich beachten muss und wie das Material reagiert. Aber man muss schon sehr viel beachten. Entstanden sind die Kleidungsstücke im Rahmen des neuen einjährigen Förderprogramms Tremplin, auf Deutsch Sprungbrett. Gefördert werden ungewöhnliche, nachhaltige oder zukunftsweisende Ansätze. All das trifft auf Louise Courcols Wollschrumpfung zu. Das Programm wird von den großen Mode- und Design-Unis der französischen Hauptstadt organisiert und unterstützt junge Modedesigner mit Coachings, Geld und Netzwerktreffen. Hand anlegen muss Courcol aber vor allem selbst. Ich stricke alle Stücke selbst. Den Fotoshoot habe ich organisiert, dazu die Produktion, die Recherche, das Herumexperimentieren. Das Jahr ging schnell vorbei und es war sehr intensiv. Die Ausstellung, natürlich auch ein Netzwerkevent für potenzielle Geldgeber. Das Tremplin-Programm ist nämlich ein sogenannter Inkubator. Potenzielle Gründer werden in einem frühen Stadium ihrer Geschäftsidee unterstützt. Bei Mathieu Gauthier hat das schon geklappt. Er hat letztes Jahr sein eigenes Modeunternehmen Mutagen gegründet. Seine Stücke werden im zweiten Stock ausgestellt. Ringe, die aussehen wie Wassertropfen oder Atome unter dem Mikroskop, in Silber, Gold oder Rosé. Nächsten Monat erscheint Gauthiers neue Kollektion. Er tritt damit im Finale des Festivals in Hyères an, einer der wichtigsten internationalen Wettbewerbe für junge Modedesigner. Große Angst vor der Konkurrenz in der Branche hat er nicht. Es ist schwer, seinen Platz zu finden, aber man muss ihn sich schaffen. Ich versuche, etwas Persönliches zu kreieren, das gleichzeitig etwas in anderen auslöst. Viele fokussieren sich auf Kleidung, Laufstege und die Fashion Week. Ich versuche mich lieber in experimentelleren Dingen, die trotzdem in der Industrie funktionieren.
0: Wie der junge Designer-Nachwuchs gefördert wird in der Modehauptstadt Paris, darüber berichtete unser Korrespondent Henrik Lesser-Villun. Von Motorradfahrern heißt es ja, sie lebten gefährlich. Gerade an schönen Frühlings- und Sommertagen, da häufen sich ja die tragischen Meldungen über schwere Unfälle. Dabei leben Fahrradfahrer noch viel gefährlicher. Auch sie haben keine Knautschzone, aber sie fahren im Unterschied zu den meisten Motorradfahrern ohne Schutzausrüstung, oft auch ohne Helm. Dass obwohl Fahrräder durch den E-Antrieb immer schneller werden, einen sehr schnellen Antritt haben und nicht jeder, der früher mal Fahrrad fahren gelernt hat, kann diesen schnellen Antritt und diese Geschwindigkeiten eines modernen Pedelecs korrekt einschätzen. ARD-Wissenschaftsredakteur Stefan Tröndler erklärt deswegen, wie man Fahrräder noch sicherer machen kann, gerade jetzt im Herbst, wo die Straßen ja schon mal nass und rutschig sein können. Da kommt es auf die richtigen technischen Hilfen an, wie zum Beispiel ABS, gibt es nämlich auch fürs Fahrrad.
2: Fahrradunfälle sind oftmals sehr viel mehr als ein einfacher Sturz, gerade jetzt im Herbst, wenn es rutschig wird. Nach Angaben von Unfallforschern gibt es jedes Jahr etwa 25.000 Schwerverletzte. Das hat auch damit zu tun, dass rund 2/3 auf dem Rad keinen Helm tragen, sagt Siegfried Brockmann von der Unfallforschung der Björn-Steiger-Stiftung.
3: Wir haben über viele Jahre beim Fahrradunfall ungefähr 400 Getötete, mal mehr, mal etwas weniger. Und die Zahl bleibt über Jahre konstant. Allerdings muss

0: Man sagen, wir wollten ja eigentlich eine deutliche Reduktion. Das findet deswegen nicht statt, weil wir natürlich zunehmend Elektrofahrräder haben, die deutlich schneller sind, die andere Benutzergruppen haben und die diesen Effekt wieder konterkarieren.
1: Genau deswegen haben Forscher technische Möglichkeiten entwickelt, die diese Fahrräder in kritischen Situationen sicherer machen. Sei es auf der Mountainbike-Strecke oder auf dem Radweg. Und zwar durch eine Technik, die bei Autos und Motorrädern schon lange Standard ist. Bei E-Bikes aber immer noch die Ausnahme. ABS. Das Antiblockiersystem sorgt dafür, dass auch Radfahrer im Notfall voll in die Eisen steigen können, ohne zu stürzen. Und so hört sich das an. Eine der klassischen Unfallsituationen, das sogenannte Dooring, wenn also Autofahrer ihre Tür aufreißen, ohne zu schauen. Der Leidtragende ist immer der Radfahrer. Entweder er knallt in die Tür oder er verunglückt nach einer Panikbremsung mit Stoppy. Tobias Horn ist Fahrradtestfahrer bei Bosch und erklärt:
2: Ein Stoppy ist, wenn mein Vorderrad blockiert auf Asphalt und dadurch mein Hinterrad abhebt und ich Gefahr laufe, über meinen Lenker zu gehen.
1: Denn der gefährlichste Moment beim Fahrradfahren ist das Bremsen. Auch wegen des hohen Schwerpunktes kommt es oft zum Sturz. Fahrräder mit ABS nutzen den Bremsweg aber optimal aus, sagt Oliver Meyer, der bei Bosch die Entwicklungen in dem Bereich leitet.
3: Das ABS hat zwei Funktionen. Einmal eine Antiblockierfunktion, was man auch vom Auto oder vom Motorrad kennt. Dabei wird verhindert, dass das Vorderrad stehen bleibt und das Rad zur Seite wegrutscht. Und zum anderen, bedingt durch den kurzen Radstand und den hohen Schwerpunkt, ist es so, dass wir eine Anti-Überschlagsfunktion ebenfalls mit drin haben, was dann eben den Sturz über den Lenker abschwächt.
1: Meyer hat das System am Institute for Smart Bicycle Technology der Hochschule Pforzheim mitentwickelt. Nur der Bremshebel, gerade für Ältere, eine Frage der Gewöhnung. Früher war die Vorderradbremse rechts, so wie auch heute noch bei Mopeds und Motorrädern. Bei neuen Fahrrädern ist die aber schon seit längerem links angebracht. Wer das nicht weiß und den falschen Hebel zieht, riskiert ohne ABS einen Sturz. Auch deswegen forschen die Pforzheimer gerade an Kombi-Bremssystemen für vorne und hinten. Auf den Bremshebel kommt es dann nicht mehr an. ABS bei E-Bikes ist im Verhältnis zu den Anschaffungskosten für ein neues Fahrrad nicht sehr teuer. Es kostet knapp 500 Euro Aufpreis, ist aber trotzdem vermutlich wegen der Zusatzkosten noch nicht sehr verbreitet. Fest steht aber, ABS ist eine der wichtigsten Errungenschaften, um Unfälle beim Bremsen zu verhindern, gerade jetzt im Herbst, wenn Laub von den Bäumen fällt und Straßen und Radwege immer wieder nass und rutschig sind. Stefan Tröntle, ARD Wissenschaftsredaktion.
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11: Gleich 14.30 Uhr. BioNTech schließt 3 Standorte in Deutschland. Spahn zieht sich aus Haushaltsausschuss zurück. Einwanderer in vielen Berufen unverzichtbar. Das Wetter sehr sonnig und trocken bei 24 bis 30 Grad. Mein Name ist Mike Öske.
12: BioNTech schließt 3 Standorte in Deutschland, darunter das Werk in Marburg. Das Pharmaunternehmen hat mitgeteilt, dass es für die Produktionsstätten keine Käufer gefunden habe. Insgesamt sind nach BioNTech-Angaben 1.800 Beschäftigte betroffen. Als erstes solle in Tübingen in Baden-Württemberg Ende nächsten Jahres Schluss sein, in Marburg Anfang 2028 und im Werk Ida Oberstein in Rheinland-Pfalz Ende 2028. BioNTech hatte schon im Frühjahr mitgeteilt, dass es die Standorte nicht mehr weiter betreiben werde. Jens Spahn wird künftig nicht mehr im Haushaltsausschuss des Bundestages sitzen. Der frühere Unionsfraktionschef verzichtet auf seinen Sitz in dem Gremium. Das bestätigte sein Büro. Aus Berlin Lizzie Kaufmann.
13: Zuvor war Spahn wegen Urlaubsbildern mit der Familie in die Kritik geraten. Die Bild-Zeitung hatte die Bilder während der vergangenen Sitzungswoche im Bundestag veröffentlicht. Sie sollen Spahn mit seinem Sohn am Flughafen der italienischen Insel Sardinien zeigen. Spahn fehlte vergangene Woche bei einer Sitzung des Haushaltsausschusses. Er nannte dafür familiäre Gründe. Spahn war bereits im Juli als Fraktionschef zurückgetreten, nachdem er und sein Mann mit Hilfe einer Leihmutter in den USA Eltern geworden waren.
12: Spahn war deswegen in die Kritik geraten. Er hatte sich in der Vergangenheit gegen Leihmutterschaft positioniert. Wo hat die EU bei der Verteidigung noch Lücken? Mit der Frage haben sich die Verteidigungsminister der Mitgliedstaaten beschäftigt bei einem Treffen in Brüssel. ARD-Korrespondentin Sabrina Fritz.
14: Grundlage dafür ist ein Bericht der Europäischen Verteidigungsagentur. Von deutscher Seite hieß es dazu, man sei auf gutem Weg. Deutschland habe Fortschritte bei der maritimen Verteidigung und dem Landkampf erzielt. Lücken gäbe es vor allem bei der Luftabwehr und dem Drohneneinsatz, berichtet die deutsche Presseagentur. Außerdem würden noch nicht alle Länder die vereinbarten 5% für ihre Verteidigung ausgeben, hieß es heute in Brüssel. Neben der eigenen Sicherheit geht es vor allem um die Unterstützung für die Ukraine. Ihr stehe ein dramatischer Winter bevor, so der deutsche Staatssekretär Hartmann.
12: Die Hessische Landesbahn hat in der ersten Hälfte des Jahres einen Verlust verbucht, zum ersten Mal seit mehr als 20 Jahren. Das hat das Unternehmen in Frankfurt mitgeteilt. HR-Reporterin Anne-Katrin Hochstrat.
15: HLB-Geschäftsführer Salzmann sagte, das habe vor allem daran gelegen, dass viele Fahrten durch Baustellen oder Defekte an den Strecken ausgefallen seien. Künftig wolle sich das Unternehmen breiter aufstellen. Ab dem Fahrplanwechsel seien mehr Busse unterwegs. Die HLB hat zum Beispiel Ausschreibungen in Oberursel, Baunatal und dem Main-Taunus-Kreis gewonnen. Im vergangenen Jahr habe die Hessische Landesbahn 418 Millionen Euro Umsatz gemacht. Unter dem Strich sei ein Gewinn von 4,6 Millionen Euro geblieben.
12: In vielen Berufen in Deutschland sind Menschen mit Einwanderungsgeschichte unverzichtbar. Das bestätigen Zahlen des Statistischen Bundesamts. Im vergangenen Jahr hatte mehr als die Hälfte aller Köchinnen und Köche ausländische Wurzeln. Bei Servicekräften in der Gastronomie und bei Bus- und Straßenbahnfahrern waren es knapp die Hälfte, in der Pflege etwa ein Drittel. In der gesamten Wirtschaft hat etwa jeder Vierte eine Einwanderungsgeschichte. Das waren die Nachrichten. Das Wetter, wir bekommen heute wieder viel Sonnenschein und spätsommerliche Temperaturen, 24 bis 30 Grad. Auch in der Nacht bleibt es trocken, die Luft kühlt ab auf 18 bis 9 Grad. Morgen wird es ähnlich wie heute, sonnig, trocken und warm bei 25 bis 30 Grad. Die weiteren Aussichten, auch am Mittwoch oft noch sonnig bis 29 Grad, am Donnerstag meist bewölkt mit etwas Regen, maximal 23 Grad. Die Zeit gleich 14.34 Uhr.
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12: A5 Karlsruhe Richtung Heidelberg, zwischen Krona und Waldorf-Wiesloch 4 Kilometer stockender Verkehr wegen einer Baustelle. A7 Würzburg Richtung Fulda, zwischen Bad Brückenau-Wildflecken und Bad Brückenau-Volkers 2 Kilometer Stau. Und ein Hinweis für Bahnreisende, wegen eines Stellwerkausfalls in Frankfurt kommt es auf allen S-Bahn-Linien außer der S7 zu Ausfällen und Verspätungen.
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16: Einen schönen Montagnachmittag, schön, dass Sie eingeschaltet haben. Während der Corona-Pandemie war ja das Pharmaunternehmen BioNTech aus Mainz plötzlich weltbekannt geworden und wuchs geradezu astronomisch schnell. Mit seinen mRNA-Impfstoffen gegen das Coronavirus war es ein Technologievorreiter und damit auch wirtschaftlich sehr, sehr erfolgreich. Mittlerweile sieht es aber anders aus. Im Mai hatte das Unternehmen angekündigt, Standorte zu schließen, darunter Marburg. Doch dort gab es noch Hoffnungen. Zwischenzeitlich stand ein Verkauf des Werkes im Raum, damit letztlich auch ein Erhalt der Arbeitsplätze. Heute aber kam die Nachricht, dass dieser Plan offenbar geplatzt ist. Unser Reporter in Mittelhessen ist Jonas Vogt und ich habe ihn heute Mittag gefragt. Es gab da eine Betriebsversammlung, gibt eine Betriebsversammlung in Marburg. Was ist denn der aktuelle Stand?
17: Genau, von der Betriebsversammlung selbst sind aktuell noch keine Informationen durchgesickert. Heute Morgen hat aber schon ein Mitglied des Betriebsrats bestätigt, dass eben kein Investor für das BioNTech-Werk in Marburg gefunden wurde. Darüber werden die Mitarbeitenden des Werks in Kenntnis gesetzt. Es geht schließlich um die Zukunft von rund 540 Beschäftigten. Die Veranstaltung ist nicht öffentlich zugänglich. Vor Ort in Marburg konnte ein Reporter von uns mit einem Mitarbeiter sprechen. Der sagte, er würde wohl nicht mehr lange bei BioNTech arbeiten. Und das dürfte die Stimmung insgesamt gut beschreiben. Auch aus dem Betriebsrat hieß es heute Morgen, dass das Vertrauen in den Arbeitgeber BioNTech in den letzten Monaten immer mehr geschwunden sei und auch, dass der gesamte Prozess rund um die Schließung des Werks oder einen möglichen Verkauf von Seiten der Geschäftsführung sehr undurchsichtig kommuniziert worden ist.
16: Eigentlich wollte BioNTech ja einen Käufer für das Werk in Marburg finden. Wer war denn da im Gespräch und warum hat es schließlich nicht geklappt?
17: Ja, im Mai hieß es von BioNTech, dass das Unternehmen mehrere Standorte schließen werde, unter anderem auch in Marburg. Das war natürlich erstmal ein Schock für die Beschäftigten. Vor einem Monat gab es dann den Wendepunkt in der Geschichte. Plötzlich stand im Raum, dass das Werk in Marburg eventuell verkauft werden könnte und die Mitarbeitenden dann weiter beschäftigt bleiben könnten. Dann halt nur bei einem anderen Unternehmen. Ein möglicher Käufer sollte zum Beispiel die Firma Moderna sein. Die war ja zu Corona-Zeiten schon direkter Konkurrent von BioNTech und hatte im Juni wohl Interesse an mehreren BioNTech-Werken angemeldet. Bis Ende September wollte BioNTech jetzt alle Optionen prüfen. Jetzt ist es scheinbar soweit und der Verkauf scheint vom Tisch zu sein.
16: Was bedeutet das Ganze jetzt für die Belegschaft und auch für den Pharma-Standort Marburg?
17: Ja, wie es mit den Beschäftigten konkret weitergeht, dazu hat sich BioNTech noch nicht öffentlich geäußert. Wenn am ursprünglichen Zeitplan festgehalten wird, ist davon auszugehen, dass das Werk in Marburg bis Ende 2027 geschlossen wird und die rund 540 Beschäftigten gehen müssen. Aus dem Betriebsrat heißt es heute Morgen, dass einige Mitarbeitende schon Ende dieses Jahres gehen müssten. Und es haben sich offenbar auch schon einige wegbeworben. Der Betrieb im Werk Marburg soll bis zur Schließung dann langsam heruntergefahren werden. Für all diejenigen, die bis zum Ende bleiben, stehen wohl auch Prämien zur Diskussion. Das Ganze wird also ein langsamer Prozess und keine Schließung von heute auf morgen. Und das Ganze hat natürlich auch Auswirkungen auf Marburg als Pharma-Standort. Für die Stadt ist die Schließung natürlich ein herber Schlag. Vor allem, weil BioNTech nicht das einzige Unternehmen ist, was Mittelhessen gerade den Rücken kehrt. Laut der Industriegewerkschaft IGBCE stehen insgesamt bis zu 1500 Arbeitsplätze auf dem Spiel.
16: Nun hatten sich viele ja große Hoffnungen gemacht, was BioNTech angeht, nicht nur bei Corona-Impfstoffen, auch bei anderen Impfstoffen. Was steckt denn hinter dieser Entwicklung bei BioNTech? Weltweit will der Konzern ja 1860 Stellen abbauen. Woran liegt's?
17: Genau, das hat wohl mehrere Gründe. Im Mai hieß es von BioNTech, dass einerseits die Kosten für Forschung und Entwicklung in den letzten Jahren extrem gestiegen seien. Als auch der ganze Betrieb und die Verwaltung seien teurer geworden. Gleichzeitig gehen aber auch die Umsätze des Konzerns zurück. Ein Kerngeschäft von BioNTech war bis zuletzt ja die Herstellung von Corona-Impfstoffen. Seit Ende der Pandemie geht das natürlich immer weiter zurück. Und dann kommt noch dazu, dass BioNTech jetzt vermehrt in die Forschung und Entwicklung von Krebstherapien investieren will.
16: Das BioNTech-Werk in Marburg also wird geschlossen. Heute Mittag sind die Mitarbeiter in einer Betriebsversammlung darüber informiert worden. Gesprochen habe ich mit unserem Reporter in Mittelhessen, mit Jonas Vogt.
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16: Noch bis übermorgen trifft sich im nordenglischen Liverpool die Labour Party, um sich über den politischen Kurs auszutauschen. Im Zentrum dieses Parteitages steht die Rede vom Premierminister Andy Burnham morgen. Seine erste auf einem Parteitag, seit er die Rolle als Partei- und auch Regierungschef übernommen hat. Die Erwartungen an ihn sind hoch. Inhaltlich, da hat er sich schon gestern in einem Interview teilweise etwas festgelegt, schon mal die Richtung vorgegeben. Lisa Maria Röhling berichtet aus England.
18: Schon der Slogan des Labour-Parteitages macht es deutlich. Hier soll in diesem Jahr alles anders laufen. Hope Again steht auf den dicken Broschüren für das fünftägige Treffen von Labour, also wieder hoffen. Noch im vergangenen Jahr hatte beim Parteitag schlechte Stimmung geherrscht. Die Regierung von Keir Starmer steckte bereits tief in der Krise. Die Zukunftsaussichten waren düster. Ein Jahr später hat Andy Burnham den Posten als Premier und auch als Parteichef übernommen, hat große Reformen für den Wohnungsbau, zur Bekämpfung der Obdachlosigkeit und für die Verwaltung angekündigt. Das scheint den Briten zu gefallen. In den Umfragen liegt die Labour-Partei wieder vor Reform UK. Der Burnham-Bounce wirkt weiterhin. Und das freut auch die Parteimitglieder. Nun will Burnham weitermachen mit seinen Reformen. Details wird er am Dienstag in seiner ersten Rede auf dem Parteitag vorstellen. Bei einem BBC-Interview in Liverpool gibt er am Sonntag schon mal die Richtung vor. Er will die Pflege neu aufstellen.
19: A national care service.
18: Ein landesweites Pflegesystem. Wir müssen es schaffen, dass unser Pflegesystem und unser Gesundheitssystem nach dem gleichen Prinzip funktionieren. Heißt im Klartext, Andy Burnham will die Pflege von alten und kranken Menschen ähnlich wie den NHS anlegen. Dieser National Health Service wird aus Einkommensteuern und einer Art Krankenkassenbeitrag finanziert. So sind fast alle Gesundheitsangebote für die Briten frei zugänglich. Nun will Burnham das auch auf die Pflege übertragen. Denn
19: the care system is so threadbare.
18: Das Pflegesystem ist so kaputt, dass die Menschen weder zu Hause noch in Pflegeheimen richtig unterstützt werden. Vor allem, weil viele es nicht

0: bezahlen können. Diese Leute landen dann in den Notaufnahmen, um dort versorgt zu werden. Und das ist der teuerste Teil unseres Gesundheitssystems. Und genau dort sollten Pflegebedürftige nicht sein. Das ist für sie, für ihre Familien und auch das Krankenhauspersonal nicht richtig. Das System funktioniert nicht mehr. Burnham argumentiert nach der Logik, die er schon bei den angekündigten Reformen für den Wohnungsbau oder die Bekämpfung der Obdachlosigkeit angewendet hat. Wenn man den Schwächsten in der Gesellschaft helfe, sich selbst zu helfen, werde das gesamte Sozialsystem entlastet. Für ihn sei das eine Frage der Gerechtigkeit, betont Burnham.
1: Social care in England.
0: Die Pflegeversorgung in England ist genauso unfair wie das amerikanische Gesundheitssystem. Die Schwächsten der Gesellschaft können hier alles verlieren. Sie werden regelrecht umgehauen. Nicht nur von den Krankheiten, die sie haben, sondern auch durch den finanziellen Druck.
1: Massive cost.
0: Die Idee einer Art Pflegesteuer ist nicht neu. In Schottland gibt es bereits ein solches System. Dass das englische Pflegesystem regelrecht revolutioniert werden muss, darin ist sich die Politik einig. Allerdings weiß keiner, wie es finanziert werden soll. Andy Burnham hält sich dazu bedeckt, auch Fragen zu einem Zeitraum für seine Pläne weicht er aus. Klar ist, eigentlich hat sich die Labour-Partei dem Ziel verschrieben, die Einkommensteuer und Gesundheitsbeiträge nicht zu erhöhen. Doch anders könnte das neue Pflegesystem gar nicht finanziert werden, sagen Kritiker. Bei der BBC erklärt der konservative Abgeordnete Chris Philp deshalb:
2: The Conservative Party will not support more tax rises.
0: Die Konservativen unterstützen keine weiteren Steuererhöhungen. Wenn mehr Geld gebraucht wird, beispielsweise für die Pflege oder die Verteidigung, dann muss anderswo gespart werden, zum Beispiel bei den Sozialausgaben. Und Andy Burnham wirkt nicht, als ob er bereit wäre, diese harten Entscheidungen zu treffen. Ob Andy Burnham wirklich die Steuern erhöhen will oder einen anderen Finanzierungsplan hat, will er bei seiner Rede am Dienstag vorstellen. Im Interview mit der BBC macht er aber erstmal ein großes Versprechen. Er wolle seine Amtszeit nicht beenden, bevor er nicht alles getan habe, das Pflegesystem zu verbessern.
3: Lisa Maria Röhling war das aus Großbritannien. Dort findet gerade, und zwar in Liverpool konkret, der Parteitag der regierenden Labour Party statt. Und wir schauen jetzt nach Spanien. Zehntausende Menschen haben da am Wochenende in Madrid für das Recht auf Wohnen und gegen Zwangsräumungen demonstriert bzw. protestiert. Das Ganze stand unter dem Motto übersetzt keine weitere Maria Carmen und richtete sich vor allem gegen die Zwangsräumung der Wohnung einer 87-Jährigen, die nach 70 Jahren aus ihrer Wohnung in der spanischen Hauptstadt ausziehen musste, dort von der Polizei herausgeholt wurde. Das Innenministerium sprach von rund 25.000 Teilnehmern bei dieser Demonstration. Die Veranstalter des Mieterverbandes haben mehr gezählt, nämlich 300.000. Die spanische Politik reagiert in geradezu rasanter Geschwindigkeit. Schon morgen will die Regierung ein Gesetz auf den Weg bringen, um Mieter besser zu schützen. Innerhalb von 30 Tagen muss dieses Dekret dann noch vom Parlament bestätigt werden. Hans-Günther Kellner ist unser Korrespondent in Madrid. Und ich habe ihn heute Mittag gefragt, wieso reagiert die Politik, die Regierung Sánchez, derart schnell? Wie groß ist da der Druck?
4: Ja, der Druck ist enorm und der Auslöser war hier eben diese Räumung dieser Frau, 87 Jahre alt. Die Miete wurde fast vervierfacht und die Bilder, die die Bereitschaftspolizei da gezeigt haben, wie sie eine Zwangsräumung durchzieht, wie die Frau aus der Wohnung getragen wird, die haben Spanien eben erschüttert. Die Frau heißt Mari Carmen. Das Dekret, was morgen verabschiedet werden soll, soll ja auch Mari Carmen-Dekret heißen. Das zeigt eigentlich schon, wie groß der Druck ist. Man muss aber auch sagen, die spanische Regierung kann jetzt so schnell reagieren, weil es ja im Januar schon ein ähnliches Dekret gab. Das ist damals allerdings vom spanischen Parlament abgelehnt worden. Da haben die katalanischen konservativen Separatisten gemeinsam mit der spanischen Rechten und den Konservativen dagegen gestimmt. Jetzt versucht man eben, diese katalanischen Separatisten ins Boot zu holen. Deshalb wird da auch heiß verhandelt.
3: Wie ist denn die Lage auf dem spanischen Wohnungsmarkt, dass innerhalb so kurzer Zeit so viele Menschen für einen Protest mobilisiert werden können?
4: Ja, die Lage ist extrem angespannt. Wohnungen sind in Madrid um 60% teurer geworden in den letzten 5 Jahren. Da kommt keine Einkommenssteigerung eben mehr mit, auch wenn die Einkommen eben gestiegen sind. Es gab in ganz Spanien im letzten Jahr 18.000 Zwangsräumungen von Mietswohnungen. Und das Schlimme ist, viele Leute stehen dann wirklich buchstäblich auf der Straße, weil es nämlich keine alternativen Sozialwohnungen gibt. Das sind viel zu wenige und es kann ihnen eben keine Sozialwohnung zugewiesen werden. Und es gibt in Spanien übrigens auch kein Wohngeld wie in Deutschland, das die Miete übernehmen könnte, wenn man sie nachweislich nicht zahlen kann.
3: In Deutschland, konkret in Berlin, wird ja gerade über die Idee der Linken diskutiert, die Wohnungsgesellschaften zu vergesellschaften. Einige sprechen von Enteignung. Ist so etwas auch in Spanien eine Idee, um den Wohnungsmarkt zu entspannen?
4: Ja, es wird nicht ganz ernsthaft diskutiert. Das ist ein Vorschlag oder eine Forderung der linken Podemos, die übrigens auch dann diesem Dekret später im Parlament zustimmen müsste. Die linke Podemos sagt, dass das fordern wir vor allem die

0: gegen Enteignung dieser großen, hier wird von Geierfonds gesprochen, also von großen Unternehmen, die investieren und dann hinterher diese Wohnungen sanieren, Mieten eben so exorbitant erhöhen. Die sollen ereignet werden. Aber ich denke, das wird nicht Teil des Dekrets sein, das die spanische Regierung morgen beschließen wird, denn sie braucht eben auch die katalanischen Separatisten mit im Boot und die sind eher wirtschaftspolitisch konservativ ausgerichtet.
1: Sollte dieses Dekret kommen, ein entsprechendes Gesetz auch, ändert das irgendetwas am persönlichen Schicksal der 87-jährigen Mari Carmen?
0: Ja, das kommt darauf an, wie das Dekret aussehen wird. Mari Carmen möchte am liebsten zurück in ihre Wohnung, in der sie ja seit 70 Jahren gelebt hat. Ob sie das erreicht, das weiß ich nicht zu sagen. Sie liegt gegenwärtig im Krankenhaus. Anschließend will sie einen Neffe aufnehmen. Aber man muss auch sagen, der öffentliche Druck ist so groß auf die Behörden, dass ich mir nicht vorstellen kann, dass sie die Frau einfach auf der Straße lassen und ihr keine Wohnung anbieten.
1: Die große Wohnungsnot in Spanien und die Proteste. Hans-Günther Kellner war es dazu, unser Korrespondent in Madrid.
2: Ein Thema.

0: Wie unsere Kollegen dort berichten, wird er oft ziemlich schmutzig geführt. Immer wieder lieferten sich Kandidaten heftige Wortgefechte, posteten Wahlkampfvideos, die weit unter der Gürtellinie sind. Eine besondere Rolle nehmen dabei die wichtigsten arabisch geführten Wahllisten an. Die Auseinandersetzungen um sie, nämlich Israels Zentraler Wahlausschuss, der hat diese Wahllisten von der Wahl ausgeschlossen. Die endgültige Entscheidung, die steht noch aus, soll am Donnerstag fallen, am obersten Gericht in Israel. Bettina Meyer berichtet.
1: Es ist eine Entscheidung, die noch nicht endgültig ist, die aber Israels Wahlkampf verändert und zeigt, mit welch harten Bandagen er geführt wird. Die beiden wichtigsten arabisch geführten Wahllisten sollen bei der Knesset-Wahl in Israel am 27. Oktober nicht antreten dürfen. Die Ra'am-Partei von Mansour Abbas und die sogenannte Joint List. Das hatte Israels zentraler Wahlausschuss entschieden. Auch einzelne arabische Politiker sollen ausgeschlossen werden, wie Sami Abu Shahade, der Vorsitzende der arabisch-nationalistischen Balad-Partei. Es ist doch klar, dass Netanyahu und Ben-Gvir Angst vor den arabischen Wählern haben. Es ist klar, wenn man sich die Umfragen ansieht. Nachdem wir unser Parteienbündnis bekannt gegeben haben, dass viele arabische Israelis sagen, dass sie wählen gehen wollen. Damit steigt die Wahlbeteiligung. Das wird entscheidend sein, um zu verhindern, dass die rechtsgerichtete Regierung in Israel wieder an die Macht kommt. Genau deshalb haben den Antrag auf Ausschluss von der Wahl auch die Wahlkampfgegner gestellt, kritisiert Abu Shahade. Die Likud-Partei von Benjamin Netanyahu und die Partei Jüdische Stärke vom rechten Regierungspolitiker Itamar Ben-Gvir reichten ihn bei der Wahlkommission ein. Auch Oppositionsparteien stimmten zu. Nicht nur Sami Abu Shahade sieht das als Angriff auf Israels arabische Minderheit, die 21% der Bevölkerung ausmacht. Sie sollen am Wählen gehindert werden, sagt Issan Abdul Rahman. Er ist Lehrer aus Abu Ghosh. Die Stadt zwischen Tel Aviv und Jerusalem gilt als Symbol für jüdisch-arabisches Zusammenleben. Normalerweise, sagt der 42-Jährige. Es herrscht Frustration hier, weil die arabischen Parteien ausgeschlossen werden sollen. Die rechte Regierung versucht, unsere Stimme zum Schweigen zu bringen. Dazu kommt die Enttäuschung, eine Enttäuschung im wahrsten Sinne des Wortes. Die arabischen Parteien haben den Ausschluss von der Wahl angefochten. Final ist er erst, wenn Israels oberstes Gericht zustimmt, sagt Avraham Borg. Er war Knesset-Präsident und gehört zur ausgeschlossenen Hadash-Partei. Das beweist, dass Israels Demokratie fehlerhaft ist. Bei jeder Wahl versuchen die rechtsgerichteten Parteien, die Optionen der arabischen Parteien einzuschränken. Jedes Mal bestätigt der oberste Gerichtshof, dass sie antreten dürfen. Die Öffentlichkeit wird mit Hass auf Araber und Palästinenser überflutet. Ich glaube an den Gerichtshof, dass er die Entscheidung aufhebt. Allerdings bedeutet allein der Versuch, arabische Parteien auszuschließen, nichts Gutes für unsere Gesellschaft. Der Frust in der arabisch-israelischen Bevölkerung vor der Wahl dürfte die Spaltung der Gesamtgesellschaft weiter verschärfen. Viele arabische Israelis vertrauen weder der Regierung noch dem Justizsystem. In der Vergangenheit gingen viele von ihnen gar nicht wählen. Das könnte sich diesmal ändern, glauben Wahlbeobachter. Dafür aber müssten die arabischen Parteien zur Wahl zugelassen werden. Und so hat nun der oberste Gerichtshof das letzte Wort. Am kommenden Donnerstag wollen die Richter zusammenkommen. Und so wird das Verfahren zum Ausschluss von politischen Parteien selbst zu einem wichtigen Test für die politische Repräsentation der arabischen Bürger und den Glauben der Bevölkerung in Israel an ihre Demokratie.
0: Bettina Meyer berichtete aus Israel über den Wahlkampf, der dort geführt wird, knapp einen Monat vor der Parlamentswahl. Es geht unter anderem um den Ausschluss zweier arabischer Listen von dieser Wahl. Und damit zurück zu uns nach Deutschland. Manchmal reicht ja ein einziger Begriff aus, man hat sofort Bilder im Kopf. Stuttgart 21, das ist so ein Begriff. Dieser unterirdische Bahnhof, der ist immer noch nicht fertig, wird es auch lange nicht sein und der Protest dagegen hält auch weiterhin an. Jeden Montag gibt es nach wie vor eine Demonstration gegen dieses Großprojekt. Mittlerweile waren es schon weit mehr als 800 solcher Kundgebungen. Eine neue ARD-Dokumentation zeigt jetzt, wie es zur teuersten Baustelle Deutschlands überhaupt kommen konnte. Dabei kommen auch viele Entscheidungsträger und Kritiker zu Wort, unter anderem fast alle Bahnchefs der vergangenen 30 Jahre. Frieda Kümmerer berichtet.

0: waren die Proteste, die das Projekt vor rund 16 Jahren endgültig richtig berühmt gemacht haben. 2019 hätte der neue Tiefbahnhof eröffnet werden sollen, doch bis heute sind der Bahnhof und der neue Bahnknoten nicht fertiggestellt. Die ARD-Doku nimmt uns mit auf Zeitreise. Es kommen Vertreter aus allen Epochen von Stuttgart 21 zu Wort. Der frühere Bundesverkehrsminister Matthias Wissmann, der 1994 auf der legendären Pressekonferenz von Stuttgart 21 dabei war, blickt in der Doku zurück.
1: Die Begeisterung war groß, und zwar in der Presse von links bis rechts.
0: Auch der damalige Ministerpräsident Günther Oettinger, der in den Nullerjahren das Projekt politisch durchgeboxt hat.
2: Ich war froh, denn das Projekt schien schon beerdigt zu sein. Und es zu wiederbeleben, ist meines Erachtens wichtig gewesen.
0: Und nicht zu vergessen natürlich auch die Stuttgart 21-Gegner. Allen voran der Tübinger Oberbürgermeister Boris Palmer und die damalige Sprecherin der Gegner Brigitte Dahlbender.
3: Es ging ganz viel um Macht. Und für mich ist der Kampf um Stuttgart 21 vor allen Dingen in seinem Ende ein typisches Beispiel in der Politik für: Wer Recht hat, bekommt nicht unbedingt Recht.
4: Es war Pyramidenbau, ein Prestigeprojekt, das man anderen zeigen kann. Klar sind die Pyramiden halt toll, aber ich glaube, in 2000 Jahren besucht keiner mehr den Stuttgarter Tiefbahnhof.
0: Auch die früheren Bahnvorstände Grube und Medorn werden befragt. Die Doku fängt die Player dieser verschiedenen Epochen im Heute nochmal ein und reflektiert mit ihnen, was passiert ist. In diesem Zusammenhang taucht in der Doku eine Person auf, mit der man bei Stuttgart 21 vielleicht gar nicht rechnen würde: Thilo Sarrazin. Der Volkswirt, Autor und Politiker sollte im Jahr 2000 bei der Bahn die Finanzen prüfen. Er sagt, er habe damals dringend davon abgeraten, Stuttgart 21 umzusetzen.
5: So viel Geld konnte gar nicht vom Himmel regnen, dass die Bahn jemals anfangen würde, Stuttgart 21 zu bauen.
0: Aber der damalige Bahnvorstand Medorn habe seinen Rat ignoriert und stattdessen einen Deal mit dem Land Baden-Württemberg ausgehandelt. Medorn bestreitet das in der Doku. Auch die neue Bahnchefin Evelyn Paller spielt eine Rolle, wobei es in dem Film weniger um Stuttgart 21 im Hier und Jetzt geht, sondern vielmehr um folgende Fragen: Wie kam es überhaupt zum Projekt? Wann wurden welche Entscheidungen warum getroffen? Und warum ist jetzt eine riesige Baustelle in der Stuttgarter Innenstadt, die einfach nicht fertig wird?
6: Stuttgart 21, die Jahrhundertbaustelle, so heißt die neue Doku, die nochmal die Entwicklung dieses Projektes erzählt. Sie läuft heute Abend um kurz vor Mitternacht in der ARD und ist ab sofort auch in der Mediathek abrufbar. Frieda Kümmerer hat sie uns vorgestellt. 14 Jahre lang, ab 1993, hatte Edmund Stoiber Bayern als CSU-Ministerpräsident regiert. In Sachen Regierungszeit spielt der Oberbayer damit in der Liga der Unionskanzler mit etwa Adenauer, Kohl oder Merkel. Beinahe wäre er, der unter Franz Josef Strauß mit dem Kampfnamen Blondes Fallball Karriere gemacht hatte, auch Bundeskanzler geworden. Bleiben werden auch seine legendären Versprecher und Politik unter dem Motto Laptop und Lederhose. Heute wird Stoiber 85 Jahre alt. Ein Porträt von Arne Wilsdorf.
7: CSU-Parteichef, bayerischer Ministerpräsident. Edmund Stoiber war als Spitzenpolitiker immer im Stress. Zu öffentlichen Terminen kam er regelmäßig zu spät. Nicht nur eine, gern auch mal zwei Viertelstunden.
8: Ihr kommt jetzt nicht fragen, ich habe jetzt wirklich was anderes im Kopf.
7: Gestoppt, antwortete er Journalisten dann doch und gerne im oberbayerischen Dialekt seiner Heimat Oberaudorf im Inntal. Sein Politikverständnis zeigt der Katholik Stoiber 2004 mit seinem Lieblingsspruch für eine Politikerbibel.
9: Alles, was ihr von anderen erwartet, das tut auch ihnen. Darin besteht das Gesetz und die Propheten.
10: Ja gut, die Bibel ist natürlich in meiner Nachtschublade. Wenn ich mal nicht einschlafen kann, blättere ich mache irgendwo eine Seite auf, lese.
7: Im Gegensatz zu seinen Eltern hat Edmund Stoiber studiert und es als promovierter Jurist bis zum bayerischen Innenminister und Ministerpräsidenten geschafft. Im Gegensatz zu seinem barocken Ziehvater Franz Josef Strauß galt Stoiber immer als asketischer Aktenfresser.
11: Wenn ich im Urlaub bin, ich habe natürlich auch den Wunsch, mal alle fünf gerade sein zu lassen. Aber auf der anderen Seite, ich kann das zum Teil gar nicht.
7: Geprägt hat Stoibers Image auch ein Ereignis im Landtagswahlkampf 1994. Heiser von den vielen Bierzeltreden.
12: Da habt ihr mir einen Krug Salbeitee hingestellt. Das war in einer Veranstaltung. Das wurde bekannt und seit dieser Zeit wird immer wieder, ja, der trinkt ja kein Bier. Es hat gar keinen Sinn, dagegen anzugehen. Es stimmt zwar nicht, aber es klingt halt so gut.
7: Ziel für Spott wurde Edmund Stoiber auch. Vor allem die

0: teils absurden, sich verselbstständigenden Satzgirlanden gruben sich als Realsatire ins allgemeine Bewusstsein.
1: Wir haben dann einen Unterschied zwischen dem normalen Sichtverhalten Bär, dem Schadbär und dem Problembär. Und es ist ganz klar, dass dieser Bär ein Problembär ist.
0: Genauso berühmt wurde Stoibers flammendes Plädoyer für den Bau des Transrapid von München hinaus zum Flughafen.
2: Sie steigen in den Hauptbahnhof ein. Sie fahren mit dem Transrapid in 10 Minuten an den Flughafen. Dann starten Sie praktisch hier am Hauptbahnhof in München.
0: Auch Stoibers Erzählung von der gemeinsamen Gartenarbeit mit Ehefrau Karin in seinem Reihenhaus in Wolfratshausen ist unvergessen.
3: Ich habe es mir auch angewöhnt, dass ich jeden Tag in der Früh in den Garten schaue und vielleicht eine Blume hinrichte oder aufrichte. Ja, und ein bisschen mähen tue ich.
0: Bundesweit bekannt wurde Stoibers Reihenhaus im Jahr 2002. Damals hatte ihm dort die CDU-Vorsitzende Angela Merkel die heiß ersehnte Kanzlerkandidatur der Union angetragen.
4: Ich glaube, wir haben dem deutschen Frühstück mit unserem Frühstück in Wolfratshausen wieder zu Achtung und Anerkennung verholfen. Nicht, dass es irgendwie in Vergessenheit gerät. Das war übrigens super, liebe Karin.
0: Den Sieg bei der Bundestagswahl 2002 hat Edmund Stoiber nur um 6.000 Stimmen verpasst. Es war seine bitterste Niederlage. 2007 verlor Stoiber dann den Rückhalt seiner Partei und musste von seinen Ämtern zurücktreten.
5: Das ist es, was mich mit einer inneren Zufriedenheit aus meinen Ämtern gehen lässt, dass die Bilanz für Bayern und für die CSU, wie sagt man so schön in Bayern, passt.
0: Stoibers Motto, Laptop und Lederhose für Heimatliebe und Technologieoffenheit, hallt bis heute nach.
6: Arne Wilsdorf war das über Edmund Stoiber, der heute 85 wird.
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12: 15 Uhr. BioNTech schließt 3 Standorte in Deutschland. Spahn zieht sich aus Haushaltsausschuss zurück. Erste Sondierungsgespräche in Mecklenburg-Vorpommern. Das Wetter sonnig und trocken bei 24 bis 30 Grad. Mein Name ist Mike Oeske. BioNTech schließt 3 Standorte in Deutschland, darunter das Werk in Marburg. Das Pharmaunternehmen hat mitgeteilt, dass es für die Produktionsstätten keine Käufer gefunden habe. Insgesamt sind nach BioNTech-Angaben 1.800 Beschäftigte betroffen. Als erstes soll in Tübingen in Baden-Württemberg Ende nächsten Jahres Schluss sein. In Marburg Anfang 2028 und im Werk Idar-Oberstein in Rheinland-Pfalz Ende 2028. BioNTech hatte schon im Frühjahr mitgeteilt, dass es die Standorte nicht mehr weiter betreiben werde. Jens Spahn wird künftig nicht mehr im Haushaltsausschuss des Bundestags sitzen. Der frühere Unionsfraktionschef verzichtet auf seinen Sitz in dem Gremium, das bestätigte sein Büro. Aus Berlin Lizzie Kaufmann.
13: Zuvor war Spahn wegen Urlaubsbildern mit der Familie in die Kritik geraten. Die Bild-Zeitung hatte die Bilder während der vergangenen Sitzungswoche im Bundestag veröffentlicht. Sie sollen Spahn mit seinem Sohn am Flughafen der italienischen Insel Sardinien zeigen. Spahn fehlte vergangene Woche bei einer Sitzung des Haushaltsausschusses. Er nannte dafür familiäre Gründe. Spahn war bereits im Juli als Fraktionschef zurückgetreten, nachdem er und sein Mann mit Hilfe einer Leihmutter in den USA Eltern geworden waren.
12: Mit einem Geständnis hat heute der Prozess gegen einen 31-Jährigen wegen Drogenhandels vor dem Frankfurter Landgericht begonnen. Der Mann soll die seinerzeit weltweit größte Handelsplattform für Rauschgift und Arzneimittel im Darknet aufgezogen haben. HR-Gerichtsreporterin Heike Borufka.
14: Der Angeklagte sagt, er habe den Online-Marktplatz Archetyp gegründet, weil er selbst gute Erfahrungen mit Drogen und psychedelischen Substanzen gemacht habe und die Risiken für Konsumenten reduzieren wollte. Er habe deshalb ein Treuhandsystem aufgebaut. Nachdem er nun aber in der Untersuchungshaft gesehen habe, was Drogen mit Menschen anrichten, wisse er, wie falsch seine Taten gewesen seien.
15: Nach den Schüssen in einem Gießener Wettbüro ist das Urteil gefallen. Der 34-jährige Angeklagte muss für 6 Jahre ins Gefängnis. Das Landgericht sprach ihn schuldig, unter anderem wegen gefährlicher Körperverletzung. HR-Reporter Simon Schustitch.
16: Der Mann hatte vor rund einem Jahr 4 Schüsse in dem Wettbüro am Gießener Marktplatz abgegeben. Dabei wurden 3 Menschen im Alter von 16, 27 und 40 Jahren verletzt. Ermittlungen haben ergeben, dass es zwischen dem Täter und einem der Opfer Streit gab. Es ging um Drogen und ein verletztes Ehrgefühl. Der 34-Jährige war noch am selben Abend festgenommen worden. Die Tatwaffe hatte er auf der Flucht in eine Mülltonne geworfen. Sie wurde später gefunden.
15: Im Lahn-Dill-Kreis dürfen 4 junge Wölfe abgeschossen werden. Das hat der Hessische Verwaltungsgerichtshof in Kassel entschieden. Vom Gericht hieß es, das Regierungspräsidium habe rechtlich korrekt gehandelt, als es die Wölfe zum Abschuss freigegeben hat. Damit hat das Gericht die Beschwerden von 3 Umwelt- und Naturschutzvereinen zurückgewiesen. Nach der Landtagswahl in Mecklenburg-Vorpommern laufen erste Sondierungsgespräche. Laut der Nachrichtenagentur dpa berät die SPD mit der bisherigen Regierungspartnerin Die Linke. SPD-Ministerpräsidentin Schwesig strebt ein Bündnis mit Linken und Grünen an. Die Grünen-Landesvorsitzende Horn hat inzwischen angekündigt, dass sie sich zurückzieht, aus beruflichen Gründen. Das waren die Nachrichten. Das Wetter besteht aus viel Sonnenschein bei 24 bis 30 Grad. Auch in der Nacht bleibt es trocken, die Luft kühlt ab auf 18 bis 9 Grad. Morgen wird es ebenfalls sonnig, trocken und warm bei 25 bis 30 Grad. Die weiteren Aussichten: auch am Montag noch oft sonnig bis 29 Grad. Am Donnerstag meist bewölkt mit etwas Regen, maximal 23 Grad. Die Zeit 15.04 Uhr.
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15: Vorsicht bitte auf die A3 Köln Richtung Frankfurt. Zwischen Bad Camberg und Idstein liegen Fahrzeugteile und Reifenteile auf der Fahrbahn. A5 Karlsruhe Richtung Heidelberg. Zwischen Kronau und Waldorf-Wiesloch 4 Kilometer stockender Verkehr wegen einer Baustelle. A5 Heidelberg Richtung Darmstadt. Zwischen Zwingenberg und Seeheim-Jugenheim ein Unfall auf dem linken Fahrstreifen, dadurch 2 Kilometer stockender Verkehr. A7 Würzburg Richtung Fulda, zwischen Bad Brückenau-Wildflecken und Bad Brückenau-Volkers, 4 Kilometer Stau und stockender Verkehr. A7 Kassel Richtung Hannover, zwischen Kreuz Kassel-Mitte und Kassel-Ost, 2 Kilometer Stau. Und ein Hinweis für Bahnreisende: wegen eines Stellwerkausfalls in Frankfurt kommt es auf allen S-Bahn-Linien außer der S7 zu Ausfällen und Verspätungen.
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6: Einen schönen Montagnachmittag wünsche ich Ihnen. Den Pflegekassen in Deutschland fehlen ja Milliardenbeträge. Schon in diesem Jahr ein einstelliger Milliardenbetrag. Im kommenden Jahr soll er schon 2-stellig sein. Was sich betroffene Familien einigermaßen verwundert angesichts der exorbitanten Zuschüsse, die sie für die stationäre Pflege zahlen müssen. Langfristige Lösungen für eine stabile Pflegeversicherung soll eine Kommission erarbeiten. Die Ergebnisse, die werden im kommenden Frühjahr erwartet. Kurzfristige finanzielle Entlastungen für die Kassen und das Pflegesystem insgesamt soll das Pflegeneuordnungsgesetz bringen, das eigentlich übermorgen im Bundeskabinett beraten und auf den Weg gebracht werden soll. Jetzt aber fordert die SPD einen sogenannten Pflegedeckel. Ohne den und ohne andere strukturelle Reformen, unter anderem auch die Einbeziehung der privaten Pflegeversicherung, will sie dem Gesetz nicht zustimmen. Der Widerstand in der SPD formiert sich sowohl in der Partei als auch in der Bundestagsfraktion. Ich habe heute Mittag Tim Aßmann, unseren Hauptstadtkorrespondenten, gefragt, was konkret schwebt den Sozialdemokraten da eigentlich vor?
17: Ja, sie machen zum einen sehr deutlich, was ihnen nicht vorschwebt, nämlich, dass im Rahmen dieser ersten Stufe der Pflegereform, die ja jetzt kommen soll, am Ende Leistungskürzungen für die Versicherten bzw. konkret für die Pflegebedürftigen und deren Angehörigen stehen. Zur Erinnerung, geplant ist ja eben, dass man zum Beispiel, wenn Menschen in einem Pflegeheim sind, die staatlichen Zuschüsse zu den Kosten dort immer etwas später kommen lässt. Das heißt, die Pflegeversicherung zahlt später aus. Und das ist im Ergebnis dann natürlich mehr Belastung für die Bedürftigen und für deren Angehörigen. Und außerdem soll ja auch bei den Pflegegraden, ich sag mal, genauer hingeschaut werden als bisher. Andere Kriterien sollen da gelten. Die SPD sagt, das kann man nur machen, wenn man die Betroffenen, die Pflegebedürftigen und ihre Angehörigen an anderer Stelle entlastet. Konkret bei den Kosten, die die für Heimplätze zahlen, also bei einem Teil dieses Eigenanteils, der da gezahlt werden muss,

0: will die SPD begrenzen mit einem Pflegedeckel, immer da, wo es um direkte Pflegekosten für Kosten eben für Pflege und Betreuung geht. Das soll dann nicht mehr als 1.500 Euro im Monat an Eigenanteil ausmachen. Das sind jetzt im Schnitt knapp 1.800 Euro, also eine Entlastung von knapp 300 Euro. Das will die SPD durchsetzen. Darüber wird nun gesprochen werden müssen. Und ob dann wirklich Carsten Lindemann von der CDU als Bundesgesundheitsminister seine Pläne am Mittwoch ins Kabinett bringen kann, zur Stunde fraglich.
1: Der hat sich ja schon geäußert, hat gesagt, dass er gegen diesen Pflegedeckel ist. Wie begründet er das denn?
0: Also er hat gesagt, er könnte über den Pflegedeckel schon auch nochmal reden. Er hat aber gesagt, das alles ändert am Grundproblem nichts, nämlich dass wir strukturell eine andere Finanzierung brauchen. Weil Lindemann hat vorgerechnet, im nächsten Jahr könnten bis zu 10 Milliarden Euro bei der Pflegekasse fehlen. Und deswegen sagt er, kommen wir mit ein bisschen Reform nicht weiter. Daher möchte er eben diese Gesundheitsreform in der ersten Stufe, wie geschildert, umsetzen. Und dann soll nochmal eine Kommission darüber beraten, wie man ganz grundsätzlich die Pflegeversicherung zukunftsfest aufstellen kann.
1: Wie konnte denn die Pflegeversicherung überhaupt derart ins Minus rutschen, dass man jetzt so unter Handlungsdruck gerät?
0: Na, ein bisschen was von den Gründen kommt einem bekannt vor aus der Rentendebatte. Also es gibt immer mehr Pflegebedürftige in Deutschland. Fast 6 Millionen beziehen inzwischen Leistungen für Pflege zu Hause und Ähnliches. Und die Kosten selber sind auch gestiegen. Das ist also teurer geworden, ein Heimplatz zum Beispiel. Und dementsprechend zahlen also die Pflegekassen, staatlich und privat, zahlen halt mehr. Und das führt dann eben bei der gesetzlichen Pflegeversicherung zu einem Defizit.
1: Erklären die Sozialdemokraten, wie sie einen Pflegedeckel finanzieren wollen?
0: Ja, sie haben Vorschläge unter anderem, und das ist sicherlich der interessanteste Punkt, in dem der Bund mehr reinzahlt, also mehr kompensiert. Denn diese Vorschläge der Sozialdemokraten mit Blick auf den Pflegedeckel könnten in einer ersten Stufe 1 Milliarde Euro im Jahr kosten und dann später 3 Milliarden Euro. So, und wenn der Bund sich stärker beteiligen soll, dann richtet sich der Blick eben auf den Bundesfinanzminister Lars Klingbeil, also von der SPD. Und der hat ja eigentlich noch Schulden bei der Pflegeversicherung, denn während der Corona-Zeit wurden 5 Milliarden Euro aus dem Topf der Pflegeversicherung für Corona-Hilfen genommen, die zurückgezahlt werden sollten. Das ist aber bisher nicht geschehen, und deswegen ist eben auch Lars Klingbeil und sein Etat momentan Teil der Debatte.
1: Tim Aßmann war das, unser Hauptstadtkorrespondent in Berlin, über die gerade laufende, neu entflammte Debatte über eine Reform der Pflege. Diskutiert wird innerhalb der Bundesregierung, vor allem zwischen Union und SPD. Da geht es um einen Pflegedeckel, den die SPD fordert, um die pflegenden Familien zu entlasten, aber auch um strukturelle Reformen. Das Ganze soll in Gesetzesform gegossen werden, zunächst in einer kurzfristigen Neuordnung, dann strukturell und langfristig ab dem kommenden Jahr.
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1: Die Verteidigungsministerin und Minister der EU, die treffen sich heute in Brüssel zu Beratungen. Wobei die Verteidigungsminister nicht so ganz zutrifft, denn wieder einmal lässt sich der deutsche Verteidigungsminister bei einem solchen Treffen auf EU-Ebene durch einen Staatssekretär vertreten. Die Ressortchefs und der deutsche Staatssekretär sprechen über die Hilfe bei der Flugabwehr für die Ukraine und die neuen sicherheitspolitischen Ideen, die Ursula von der Leyen, die Kommissionspräsidentin, gerade in ihrer State of the Union gefordert hatte. Gleichzeitig hat die EU-Außenbeauftragte Kallas nach wie vor bestehende Lücken in der europäischen Verteidigungsfähigkeit ausgemacht. Aus Brüssel berichtet Sabrina Fritz.
3: Die jüngsten Geheimdienstberichte haben die EU aufgeschreckt. Erst warnte die amerikanische CIA vor russischen Drohnenangriffen, auch gegen Spanien, Frankreich und Italien. Dann warnte vor wenigen Tagen der dänische Geheimdienst vor Angriffen auf die Europäische Union. Die Außenbeauftragte der Gemeinschaft, Kaja Kallas, nimmt diese Meldungen ernst.
4: But of course we need to be vigilant because we see.
5: Wir müssen wachsam sein. Die Geheimdienste sagen uns, dass Russland mehr Sabotageakte plant, um unsere Demokratie zu schwächen, um unsere Bevölkerung zu spalten und davon abzuhalten, die Ukraine zu unterstützen.
3: Sagte sie zum Auftakt des Verteidigungsministertreffens in Brüssel. Auf die Frage, ob denn die EU auf solche Angriffe vorbereitet sei, erklärte sie:
5: Wir werden das Notfallprotokoll präsentieren. Es betrifft alles unterhalb eines bewaffneten Angriffs. Wie können die EU-Kommission und die Mitgliedsländer zusammenarbeiten? Welche Werkzeuge haben wir auf den verschiedenen Ebenen?
3: Ein Vorschlag, ein Artikel 4 für die EU. Demnach müssten alle Länder zusammenkommen, wenn sich ein Land bedroht fühlt. Vor allem aber sei wichtig, dass die Mitgliedsländer genug für ihre Verteidigung ausgeben, so die Chefdiplomatin. Wie es darum steht, dazu hat die Europäische Verteidigungsagentur eine Bestandsaufnahme erstellt.
6: Wir Europäer sind dabei, gemeinsam

0: gemeinsam kritische Fähigkeitslücken zu schließen. Deutschland bringt sich stark ein, wenn es um Landkampf geht oder maritime Fähigkeiten oder auch praxisorientiert Military Mobility.
1: So der deutsche Staatssekretär Sebastian Hartmann, der Verteidigungsminister Pistorius bei dem Treffen in Brüssel vertritt. Auch dieser Bericht und vor allem die Lücken, die er aufweist, sollen heute von den Verteidigungsministerinnen und Ministern diskutiert werden. Aber bei aller Sorge um die eigene Sicherheit steht vor allem die Unterstützung für die Ukraine im Mittelpunkt des Treffens. Dazu Staatssekretär Hartmann.
0: Deutschland ist auch hier bereit, seinen Beitrag zu leisten. Wir reden über Flugkörper und Abwehr von Patriots bis hin zu den entsprechenden Iris-T-Systemen. Das muss jetzt getan werden, denn die Ukraine steht vor einem dramatischen Winter.
1: Auch die Niederlande kündigten an, die Ukraine weiter zu unterstützen.
2: We will announce today that we will invest 10 million euros in training facilities in Ukraine. As you probably know, the Netherlands has been contributing to training Ukrainian soldiers for a long time. Together with our allies, we managed to train almost 100,000 soldiers.
1: Wir werden 10 Millionen Euro in ein Ausbildungszentrum in der Ukraine investieren. Zusammen mit unseren europäischen Partnern haben wir in den letzten Jahren mehr als 100.000 Soldaten trainiert, so die niederländische Verteidigungsministerin Dilan Jeschilgöz-Ciserius. Neben der eigenen Sicherheit und der Lage in der Ukraine beschäftigt die Verteidigungsminister auch die Lage im Nahen Osten. Dort nehmen die Spannungen wieder zu, nachdem nun auch die Meerenge von Bahr al-Mandab für die internationale Schifffahrt gefährlich geworden ist. Frankreich und Italien überlegen nun, ihre Schiffe in Eigenregie zu schützen. Die EU-Mission Aspides, die seit 2 Jahren die Schifffahrt im Roten Meer sichern soll, hat nach Aussagen der EU-Außenbeauftragten nicht genügend Schiffe bereitgestellt.
3: Sabrina Fritz war das über das heutige Verteidigungsministertreffen der Europäischen Union in Brüssel. In Großbritannien sind 5 Männer unter Terrorverdacht festgenommen worden. Sie wurden in der Nähe eines Luftwaffenstützpunktes gestellt, der etwa 2 Autostunden westlich von London in Gloucestershire liegt. Dieser Luftwaffenstützpunkt wird auch von den USA genutzt für Angriffe auf den Iran. Ich habe heute Mittag unsere Korrespondentin in London, Mareike Aden, gefragt, wie begründet man den Terrorverdacht? Was sagen die Behörden dazu, was man da in den gestoppten Autos gefunden hat?
4: Ja, ob etwas gefunden wurde in den Fahrzeugen, die ja gestern auf Sprengstoff untersucht wurden und wenn ja, was? Das ist noch nicht bekannt. Die Behörden, die sind generell noch sehr schmallippig. Auch heute Morgen gibt es da rund um diesen Luftwaffenstützpunkt noch weiträumige Absperrungen. Und manche Anwohner mussten die Nacht auch in Notunterkünften verbringen. Es gibt auch keine Angaben bisher zu Art oder Ursprung der Bedrohung. Wir wissen, dass sich 5 Männer weiterhin in Untersuchungshaft befinden. Der Verdacht lautet Vorbereitung eines Terroranschlags sowie ein Verstoß gegen das Sprengstoffgesetz. Und britische Medien berichten, dass die Behörden ermitteln wegen einer Verbindung zum Iran, aber eben auch in andere Richtungen.
3: Das heißt, man weiß noch nichts Konkreteres über die Identität der Festgenommenen, sieht aber durchaus Strippenzieher im Ausland.
4: Es wird in diese Richtung ermittelt. Die Behörden warnen aber auch, dass sie sagen, wir müssen da in alle Richtungen gucken. Der Verteidigungsminister Wes Streeting und auch der Premierminister Andy Burnham, die riefen wiederholt dazu auf, dass man nicht spekulieren soll, bis die Behörden alle Hintergründe in Erfahrung gebracht hätten. Alle denken natürlich sofort an den Iran, weil es da eben auch Drohungen gab im Juli, als Großbritannien den USA grünes Licht gab, von diesem Luftwaffenstützpunkt Angriffe zu starten. Da hieß es von iranischer Seite, Fairford, dieser Luftwaffenstützpunkt, der sei ein legitimes Ziel. Und zu der Frage, ob der Iran dahinter stecken könnte, da hat der Verteidigungsminister gesagt, man wisse natürlich generell, dass der Iran und die Verbündeten des Iran Großbritannien schaden wollen. Ob das in diesem Fall so ist, weiß man noch nicht. Sollte es aber bewiesen werden, dann wäre das natürlich eine weitere Eskalationsstufe in diesem Konflikt.
3: Wie ist denn die Polizei überhaupt auf diese Männer und ihre Autos aufmerksam geworden? Weiß man, wie dieser Zugriff da abgelaufen ist?
4: Dass es nicht zu diesem Anschlag gekommen ist, das ist wohl auch einer Landwirtin aus dem Dorf neben dem Luftwaffenstützpunkt zu verdanken, die da eben ganz in der Nähe wohnt. Ihre Identität, die ist anonym, aber die Zeitung The Times konnte mit ihr sprechen. Sie war in der Nacht auf Sonntag auf dem Weg zurück von einer Party, fuhr mit dem Auto auf einer ruhigen Dorfstraße, habe dann 3 Fahrzeuge gesehen und Männer, die vermummt mit Sturmmasken in Richtung Militärbasis unterwegs seien. Und dann habe sie die Polizei gerufen. Sie sagte, sie sei schockiert, dass ihr Anruf nötig gewesen ist, um Alarm zu schlagen. Von Seite der Behörden und der Politik, die natürlich auch darauf angesprochen werden, heißt es, dass sie der Anwohnerin sehr dankbar seien, aber dass sie eben nicht das ganze Bild kenne und man sich auch nicht äußern wollte, ob es Erkenntnisse auf britischer und auch auf US-Seite gab vorher oder welche und ob es vielleicht auch eine Rolle gespielt hat.

0: hat, dass eben die Behörden denen auf die Schliche gekommen sind vorher. Aber diese Abläufe, die die Anwohnerin schildert, die sind natürlich hier in Großbritannien heute und gestern auch in aller Munde.
1: Als wie gefährdet gelten denn militärische und auch zivile Einrichtungen, Stichwort Infrastruktur in Großbritannien, ein Land, das ja schon in der Vergangenheit viele leidvolle Erfahrungen gemacht hat mit zum Teil aus dem Ausland gesteuerten Angriffen?
0: Es gibt ja ein Stufensystem, wenn es um die nationale Terrorbedrohungsstufe geht. Das ist im Moment auf der zweithöchsten Stufe severe, also schwer. Das bedeutet rechtlich und auch sicherheitstechnisch, dass ein terroristischer Anschlag als highly likely, als höchstwahrscheinlich eingestuft wird. Hochgestuft wurde dieses Level erst im Mai in diesem Jahr. Und auch rund um den Luftwaffenstützpunkt Fairford gab es erhöhte Sicherheitsmaßnahmen in den vergangenen Wochen und Monaten. Und der Außenminister Ed Miliband, der sagte heute, dass dieser Anschlagsversuch eben eine Erinnerung daran sei, welchen Bedrohungen Großbritannien ausgesetzt ist. Also die Nervosität im Land, die ist jetzt sicher noch mal höher geworden und könnte je nachdem, was die Ermittlungen zeigen, auch noch mal steigen.
1: Offenbar ist ein Terroranschlag vereitelt worden, ganz in der Nähe eines Luftwaffenstützpunktes in der Nähe Londons, 2 Autostunden westlich von London in Gloucestershire. Dort haben die Behörden 5 Männer unter Terrorverdacht festgenommen. Mareike Aden war das dazu, unsere Korrespondentin in London.
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1: Das höchste Windrad der Welt, das entsteht gerade in Brandenburg und zwar im Ort Schipkau bzw. in der Nähe des Ortes. Das liegt zwischen Berlin und Dresden und dieses Windrad ist beinahe fertig. 365 Meter hoch wird die Anlage, also ungefähr so hoch wie der Berliner Fernsehturm und sie soll künftig deutlich mehr Strom erzeugen können als bisherige Windräder. Fragen an Kata Jansen aus der ARD Klimaredaktion. Warum so ein hohes Windrad?
3: Weil man in über 300 Metern Höhe einfach gute Bedingungen für Windkraft hat. Dort wehen Höhenwinde, die sind stärker und auch gleichmäßiger als weiter unten. Windräder können in größerer Höhe also deutlich mehr Strom erzeugen. Der Betreiber geht bislang davon aus, dass die Anlage etwa doppelt so viel Ertrag liefert wie ein normal hohes Windrad mit gleichem Rotor. Ob das tatsächlich klappt, muss dann die Testphase demnächst zeigen. Aber der Ansatz ist tatsächlich vielversprechend, auch weil man mit diesen Höhenwindrädern bereits bestehende Windparks erweitert könnte, ohne dass man zusätzliche Fläche braucht.
1: Und wie schafft man es, ein solches Windrad in einer solchen Größe und Höhe sicher zu bauen?
3: Dafür nutzt man einen Trick. Es gibt im Prinzip 2 Türme. Einen Außenturm aus Stahlgitter, erinnert so ein bisschen an Hochspannungsmasten. Und darin ist der 2. schmalere Stahlgitterturm. Auf dessen Spitze sitzt die Turbine mit den Rotorblättern. Und diesen 2. Turm, den kann man hydraulisch aus dem anderen nach oben rausschieben. Und so schafft man dann eben auch die Extrahöhe. Denn bislang ist bei deutlich unter 300 Metern Schluss. Allerdings ist trotz dieser Rausschiebelösung die Montage in so einer Höhe nicht ohne. Es kam jetzt immer wieder zu kleineren Verzögerungen, einfach weil da oben zu viel Wind war und man die Rotorblätter zum Beispiel nur unter bestimmten maximalen Windbedingungen anbringen kann.
1: Werden wir denn bald mehr solcher Riesenwindräder sehen?
3: Das hängt jetzt maßgeblich davon ab, wie die Testphase läuft, denn dieses Windrad ist nun mal Weltrekord, das erste in dieser Höhe. Es gibt also noch keine verlässlichen Daten, ob mit so einer Anlage wirklich so viel mehr Strom produziert werden kann. Forschende meinen, der Versuch, der lohnt sich auf jeden Fall, weil Messdaten zu Winden in dieser Höhe tatsächlich gute Erträge erwarten lassen. Dann kommen noch die Kosten dazu, denn solche alternativen Techniken, die sind immer mit hohem finanziellem Risiko verbunden. Deshalb wurde dieser Prototyp jetzt auch als Forschungsprojekt über die Bundesagentur für Sprunginnovationen finanziert. Und die Herstellerfirma plant Anfang der 2030er zwar eine Serienfertigung zu starten, rechnet aber auch selbst noch damit, dass die Höhenwindräder gut 10-mal so teuer sein werden wie normale Anlagen.
1: Kata Jansen war das aus der ARD-Klimaredaktion über das größte, höchste Windrad der Welt, das gerade entsteht, 365 Meter hoch, so hoch wie der Berliner Fernsehturm. Das Ganze entsteht zwischen Berlin und Dresden in Brandenburg.
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1: Einen Monat nach der verheerenden Flut ist die Katastrophe für die Menschen in Nepal noch lange nicht vorbei. Während weiterhin nach Vermissten gesucht wird, leben Tausende Überlebende in provisorischen Unterkünften. Viele haben ihre Häuser, ihr Land und ihre Lebensgrundlage verloren und stehen nur vor der sehr schwierigen Frage, wie es überhaupt für sie weitergehen soll. Franziska Amler blickt auf Nepal einen Monat nach der Flutkatastrophe.
4: Noch immer sind die Straßen von einer dicken Schicht aus grauem Schlamm, Erde und Geröll bedeckt. Vor einem Hauseingang steht Rajendra Puttaseni und beugt sich mit seiner Schaufel nach vorne. Schippe um Schippe trägt er die Erdmassen ab. Devi Ghat, etwa 60 Kilometer von Nepals Hauptstadt Kathmandu, gehört zu den am stärksten von der Flut betroffenen Orten. Seit 20 Jahren lebt Rajendra Puttaseni hier. Er hatte Glück. Sein Haus steht noch. Erdgeschoss und Hof sind jedoch verwüstet und die Wasserversorgung zerstört. Wir hoffen, dass wir hier wieder einziehen können, aber die Erinnerung an die Flut ist noch da. Wir wissen nicht, ob es hier wirklich sicher ist. Seine Nachbarn helfen ihm. Viele kommen tagsüber aus ihren Notunterkünften zurück, um ihre Häuser freizuräumen und nach Dokumenten und Wertsachen zu suchen. Auch Himal Mahat packt mit an. Mit gelber Warnweste gehört er zu den vielen freiwilligen Helfern, die die Folgen der Flut beseitigen. Die beschädigten Häuser werden gereinigt, aber niemand weiß, ob die Menschen hier wieder dauerhaft leben können. Dafür brauchen wir zunächst einen Plan der Regierung. Die Regierung schätzt die Kosten des Wiederaufbaus auf umgerechnet mehr als 4 Milliarden Euro. Fast ein Zehntel der nepalesischen Wirtschaftsleistung. Straßen, Brücken sowie Energie- und Wassernetze wurden erheblich beschädigt. Allein um die 20.000 Häuser müssen wohl landesweit neu errichtet werden. Auch einen Monat nach der verheerenden Flutkatastrophe seien die Menschen hier in Nepal noch immer weit von einem normalen Leben entfernt, sagt Tabea Seitz von der Welthungerhilfe in Kathmandu.
5: Es sind ja auch nicht nur die Menschen betroffen, die jetzt ihr Haus oder Familienmitglieder verloren haben, sondern auch andere, zum Beispiel Frauen, die Kleinunternehmerinnen sind, die vielleicht ihr Haus noch haben, aber das Geschäft ist nicht mehr da, die ganze Lebensgrundlage ist weg.
4: Am 26. August war eine gigantische Sturzflut durch das Grenzgebiet zwischen Nepal und der autonomen Region Tibet in China gerauscht. Mehr als 1.400 Menschen starben. 6.000 werden noch immer vermisst. Besonders schwer wiegen die Folgen für Kinder. Viele haben ihre Eltern verloren und sind nun auf sich allein gestellt.
5: Also es gibt viele Familien, in denen entweder nur noch Kinder da sind oder noch Kinder und Großeltern. Also wir haben vor allen Dingen in den ersten Wochen natürlich Nahrungsmittelpakete und Hygienekits an Familien verteilt, sind aber auch dabei, gerade für Kinder psychosoziale Beratungen bereitzustellen über unsere nepalesischen Partner.
4: Nach Angaben der Regierung löste eine Eis- und Felslawine die Katastrophe aus. Nepals Regierungschef Balendra Shah sprach vergangene Woche in seiner Rede bei der UN-Generaldebatte in New York von einer Warnung an die Welt.
6: A warming climate that is destabilizing the fragile Himalayan ecology.
4: Ein sich erwärmendes Klima destabilisiert das empfindliche Ökosystem des Himalaya. Nepal trägt weniger als 0,1% zu den weltweiten Treibhausgasemissionen bei. Wir haben diese Krise nicht verursacht und dennoch zahlen wir einen gewaltigen Preis dafür. Shah rief deshalb die internationale Gemeinschaft auf, seinem Land Zuschüsse und andere finanzielle Hilfe zu gewähren, statt Kredite, die zurückgezahlt werden müssten. Für Betroffene wie Rajendra Puttaseni bleibt im Moment nur die Hoffnung, dass sie irgendwann in ihre Häuser zurückkehren können. Wir hoffen, dass das Flussufer befestigt und unsere Siedlung wiederhergestellt wird. Dann könnten die Menschen hier sicher weiterleben. Doch bis die Region sich von der Katastrophe erholt hat, dürften wohl noch Jahre vergehen.
1: Nepal, einen Monat nach der verheerenden Flutkatastrophe. Wie es den Menschen dort geht, den Überlebenden, Franziska Amler berichtete. 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Die Zeit 4:05. Vom Motorradfahren heißt es ja, es sei gefährlich. Gerade an schönen Frühlings- und Sommertagen häufen sich die tragischen Meldungen über schwere Unfälle. Dabei leben Fahrradfahrer noch viel gefährlicher. Auch sie haben keine Knautschzone, aber sie fahren ohne Schutzausrüstung, oft auch ohne Helm, also anders als die meisten Motorradfahrer. Das, obwohl Fahrräder durch E-Antrieb auch immer schneller werden. Nicht jeder, der früher mal Fahrradfahren gelernt hat und jetzt umsteigt auf ein Pedelec, kann die Geschwindigkeiten richtig einschätzen, gerade beim Antritt, beim Anfahren. ARD-Wissenschaftsredakteur Stefan Tröndle erläutert deshalb, wie man Fahrräder noch sicherer machen kann. Gerade jetzt im Herbst, da Straßen schon mal nass und rutschig sein können, da kommt es auf die richtigen technischen Hilfen an. Wie zum Beispiel ABS gibt es mittlerweile auch beim Fahrrad.
7: Fahrradunfälle sind oftmals sehr viel mehr als ein einfacher Sturz, gerade jetzt im Herbst, wenn es rutschig wird. Nach Angaben von Unfallforschern gibt es jedes Jahr etwa 25.000 Schwerverletzte. Das hat auch damit zu tun, dass rund 2/3 auf dem Rad keinen Helm tragen, sagt Siegfried Brockmann von der Unfallforschung der Björn-Steiger-Stiftung.
8: Wir haben über viele Jahre beim Fahrradunfall ungefähr 400 Getötete, mal mehr, mal etwas weniger. Und die Zahl bleibt über Jahre konstant. Allerdings muss man sagen, sagen, wir wollten ja eigentlich eine deutliche Reduktion. Das findet deswegen nicht statt, weil wir natürlich zunehmend Elektrofahrräder haben, die deutlich schneller sind, die andere Benutzergruppen haben und die diesen Effekt wieder konterkarieren.
7: Genau deswegen haben Forscher technische Möglichkeiten entwickelt, die diese Fahrräder in kritischen Situationen

0: Stationen sicherer machen, sei es auf der Mountainbike-Strecke oder auf dem Radweg. Und zwar durch eine Technik, die bei Autos und Motorrädern schon lange Standard ist, bei E-Bikes aber immer noch die Ausnahme, ABS. Das Antiblockiersystem sorgt dafür, dass auch Radfahrer im Notfall voll in die Eisen steigen können, ohne zu stürzen. Und so hört sich das an. Eine der klassischen Unfallsituationen, das sogenannte Dooring, wenn also Autofahrer ihre Tür aufreißen, ohne zu schauen. Der Leidtragende ist immer der Radfahrer. Entweder er knallt in die Tür oder er verunglückt nach einer Panikbremsung mit Stoppie. Tobias Horn ist Fahrradtestfahrer bei Bosch und erklärt:
1: Ein Stoppie ist, wenn mein Vorderrad blockiert auf Asphalt und dadurch mein Hinterrad abhebt und ich Gefahr laufe, über meinen Lenker zu gehen.
0: Denn der gefährlichste Moment beim Fahrradfahren ist das Bremsen. Auch wegen des hohen Schwerpunktes kommt es oft zum Sturz. Fahrräder mit ABS nutzen den Bremsweg aber optimal aus, sagt Oliver Meyer, der bei Bosch die Entwicklungen in dem Bereich leitet.
2: Das ABS hat zwei Funktionen. Einmal eine Antiblockierfunktion, was man auch vom Auto oder vom Motorrad kennt. Dabei wird verhindert, dass das Vorderrad stehen bleibt und das Rad zur Seite wegrutscht. Und zum anderen, bedingt durch den kurzen Radstand und den hohen Schwerpunkt, ist es so, dass wir eine Anti-Überschlagsfunktion ebenfalls mit drin haben, was dann eben den Sturz über den Lenker abschwächt.
0: Meyer hat das System am Institute for Smart Bicycle Technology der Hochschule Pforzheim mitentwickelt. Nur der Bremshebel, gerade für Ältere, eine Frage der Gewöhnung. Früher war die Vorderradbremse rechts, so wie auch heute noch bei Mopeds und Motorrädern. Bei neuen Fahrrädern ist die aber schon seit längerem links angebracht. Wer das nicht weiß und den falschen Hebel zieht, riskiert ohne ABS einen Sturz. Auch deswegen forschen die Pforzheimer gerade an Kombi-Bremssystemen für vorne und hinten. Auf den Bremshebel kommt es dann nicht mehr an. ABS bei E-Bikes ist im Verhältnis zu den Anschaffungskosten für ein neues Fahrrad nicht sehr teuer. Es kostet knapp 500 Euro Aufpreis, ist aber trotzdem vermutlich wegen der Zusatzkosten noch nicht sehr verbreitet. Fest steht aber, ABS ist eine der wichtigsten Errungenschaften, um Unfälle beim Bremsen zu verhindern, gerade jetzt im Herbst, wenn Laub von den Bäumen fällt und Straßen und Radwege immer wieder nass und rutschig sind. Stefan Tröntle, ARD Wissenschaftsredaktion.
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6: 15.30 Uhr. BioNTech schließt 3 Standorte in Deutschland. Terrorverdächtige in Großbritannien sind britische Staatsbürger. Steinmeier ruft zum Schutz der Demokratie auf. Das Wetter sonnig und trocken bei 24 bis 30 Grad. Mein Name ist Mike Oeske. BioNTech war in der Corona-Pandemie weltweit bekannt geworden mit seinem Impfstoff. Jetzt hat das Unternehmen angekündigt, dass es 3 Werke schließt, darunter auch den Standort Marburg mit 500 Beschäftigten. Insgesamt seien 1.800 Mitarbeiterinnen und Mitarbeiter betroffen. ARD-Reporterin Sabine Geipel.
7: In Tübingen soll Unternehmensangaben zufolge der Betrieb Ende 2027 eingestellt werden, in Marburg Anfang 2028 und in Idar-Oberstein Ende 2028. Es sei leider nicht gelungen, einen Verkauf zu realisieren, heißt es vom Unternehmen, trotz intensiver Bemühungen aller Beteiligten und eines breit angelegten Verkaufsprozesses. Gemeinsam mit dem Konzernbetriebsrat seien sozialverträgliche Lösungen und ergänzende Abfindungskonditionen vereinbart worden.
6: Gestern waren in Großbritannien 5 Männer wegen Terrorverdachts festgenommen worden. Jetzt hat die Polizei neue Details bekannt gegeben. Demnach haben die Verdächtigen die britische Staatsangehörigkeit und wohnen in London. Sie seien zwischen 23 und 25 Jahre alt. Die Männer waren in der Nähe eines US-amerikanischen Luftwaffenstützpunkts festgenommen worden. Die Ermittler prüfen, ob sie einen Anschlag geplant haben. Wie kann die Flugabwehr in der Ukraine gestärkt werden? Das ist eine der Fragen, über die die Verteidigungsminister der EU-Staaten beraten haben. Die EU-Außenbeauftragte Kallas sagte, die Ukraine brauche dringend Luftabwehr, vor allem Patriot-Raketen. Aus Brüssel Jean-Marie Magro.
8: Zwar sei im Rahmen des EU-Darlehens an die Ukraine eine Summe von über 28 Milliarden Euro für diese vorgesehen, allerdings müssten die Waffen erst in den USA produziert werden. Eine Option, so Kallas, sei es, dass EU-Mitgliedstaaten aus ihren Beständen weitere Patriot-Abwehrraketen zur Verfügung stellen, die später durch die schon in den USA bestellten ersetzt werden. Kallas erklärte, dass kein EU-Land Zugeständnisse gemacht habe, weitere Patriots an die Ukraine abzugeben.
6: Am Tag nach der gescheiterten Abwahl des Raunheimer Bürgermeisters ermittelt die Kriminalpolizei Darmstadt wegen des Verdachts auf Wahlmanipulation. Auslöser sind geschredderte Papierschnipsel, die gestern bei einem Polizeieinsatz im Keller des Rathauses gefunden wurden. HR-Reporter Volker Siefert.
9: Nach HR-Informationen kam der Hinweis von einem Rechtsanwalt. Er wandte sich nach Schließung der Wahllokale an die Polizei. In dem geschredderten Altpapier lagen rosa und blaue Schnipsel, die Briefwahlunterlagen ähneln. Außerdem soll laut Polizei ein grauer Umschlag mit der Aufschrift Wahlsache gefunden worden sein. Die Ermittler müssen nun klären, ob es sich tatsächlich um Wahlunterlagen handelt und von welcher Wahl oder Abstimmung sie stammen.
6: Zum 75-jährigen Bestehen des Bundesverfassungsgerichts hat Bundespräsident Steinmeier zum Schutz der freiheitlichen Demokratie aufgerufen. Steinmeier sagte bei einem Festakt in Karlsruhe, Extremisten stellten Demokratie und Rechtsstaat zunehmend in Frage. Das höchste deutsche Gericht werde heute deshalb genauso dringend gebraucht wie bei seiner Gründung. Das waren die Nachrichten. Das Wetter. Heute gibt es viel Sonnenschein bei 24 bis 30 Grad. Auch in der Nacht bleibt es trocken. Die Luft kühlt ab auf 18 bis 9 Grad. Morgen wird es ähnlich wie heute sonnig, trocken und warm bei 25 bis 30 Grad. Die weiteren Aussichten auch am Mittwoch noch oft sonnig bis 29 Grad. Am Donnerstag meist bewölkt mit etwas Regen, höchstens 23 Grad. Die Zeit 15.34 Uhr.
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6: A3 Frankfurt Richtung Würzburg, zwischen Offenbacher Kreuz und Obertshausen 2 Kilometer stockender Verkehr wegen eines defekten Fahrzeugs auf dem rechten Fahrstreifen. A5 Karlsruhe Richtung Heidelberg, zwischen Kronau und Waldorf-Wiesloch 5 Kilometer stockender Verkehr wegen einer Baustelle. A7 Würzburg Richtung Fulda, zwischen Bad Brückenau-Wildflecken und Bad Brückenau-Volkers 4 Kilometer Stau und stockender Verkehr. Die A7 Fulda Richtung Hannover ist zwischen dem Dreieck Kassel Süd und dem Kreuz Kassel Mitte nach 2 Unfällen in beiden Richtungen gesperrt. A7 Kassel Richtung Hannover zwischen Kreuz Kassel Mitte und Kassel Ost 3 Kilometer Stau. Und ein Hinweis für Bahnreisende.

0: Linien außer der S7 zu Ausfällen und Verspätungen.
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2: Also so kurz bevor es losgeht, da schwirren dann noch alle im Gerichtssaal rum. Alle sind aufgeregt, die Kläger, die Beklagten aus der Politik, unsere Kamerateams wuseln da rum. Und dann wird es langsam ruhiger. Und Punkt 10 kommt dann der Saaldiener, der Amtsmeister, aus der Tür und kündigt an mit feierlicher Stimme:
3: Bitte die Plätze einnehmen. Das Bundesverfassungsgericht.
2: Und dann kommen die Richterinnen und Richter in ihren roten Roben da raus. Und das sind immer sehr, sehr spannende Momente, die wir Journalisten dann hier vor Ort live miterleben.
4: Frank Beutigam ist der Rechtsexperte der ARD und er berichtet seit vielen Jahren aus Karlsruhe über das Bundesverfassungsgericht. Mit ihm sprechen wir in dieser Folge über die Entscheidungen der vergangenen 75 Jahre, die das Leben von uns allen in Deutschland geprägt haben. Und wir klären, wie viel Einfluss haben die Karlsruher Richterinnen und Richter heute auf die Politik? Und unter welchem Druck stehen sie? Ihr und 11 km, der Tagesschau-Podcast, ein Thema in aller Tiefe. Mein Name ist Elena Kuh. Hallo Frank, willkommen bei 11 km.
2: Hallo Elena, grüß dich.
4: Wenn ich ans Bundesverfassungsgericht denke, dann sehe ich sofort diese Richterinnen und Richter vor mir in ihren roten Roben. Warum sind die eigentlich rot?
2: Also, als das Gericht angefangen hat, 1951, da hatten die noch keine eigenen Roben. Da haben die von einem anderen Gericht welche übernommen und die waren noch eher lila. Und dann so nach 10 Jahren, zum 10-jährigen Jubiläum, haben die Richterinnen und Richter sich gedacht, wir bräuchten auch was Eigenes. Wir sind zwischen wichtiger geworden. Und dann haben die sich zusammengesetzt, Modelle geprüft und sind dann bei einem Modell aus dem Florenz des 15. Jahrhunderts gelandet. So ein Seidenstoff, drei Elemente, die Robe, das Bäffchen, das ist so ein weißes Halstuch, und ein Barett, das ist der rote Hut. Und das fanden die damals gut und haben beschlossen, das ist ab jetzt unsere Amtstracht. Die Farbe nennt sich übrigens Kardinalrot. Und seitdem gibt es diese roten Roben, das Symbol des Bundesverfassungsgerichts.
4: Du bist ja auch oft dabei im Gericht, wenn die Richterinnen und Richter ihren Auftritt haben. Wie erlebst du das, wenn an unserem höchsten Gericht Urteile gesprochen werden?
2: Also diese Zeit um kurz vor 10 hier in Karlsruhe im Gerichtssaal, das sind für mich so die spannendsten Momente als Reporter. Also man kann sich das so vorstellen, also es klagen ja am Verfassungsgericht Bürgerinnen und Bürger gegen den Staat. Und das merkt man auch an so einem Verhandlungs- oder an so einem Urteilstag im Gerichtssaal. Denn auf der einen Seite sitzen die Bürgerinnen und Bürger, die gegen ein Gesetz oder gegen eine Maßnahme geklagt haben. Und auf der anderen Seite sitzen Vertreter der hohen Politik. Und es ist überhaupt nicht klar, wer gewinnt. In Karlsruhe hat jeder Bürger und jede Bürgerin die Chance, ein Gesetz zu Fall zu bringen. Das ist eine ganz schön machtvolle Position für so ein Gericht. Und deswegen sind das immer sehr spannende Tage dort.
5: Die Stadt Karlsruhe hat wieder einmal einen ihrer großen Tage. Nach dem obersten Bundesgericht hält heute endlich auch das Bundesverfassungsgericht seinen offiziellen Einzug.
4: Am 28. September 1951, also vor genau 75 Jahren, wurde in Karlsruhe das Bundesverfassungsgericht eingeweiht. Und du arbeitest ja als ARD-Rechtsexperte direkt auch aus Karlsruhe. Und manchmal, da muss man ja so einen kleinen Ausflug in eine Geschichtsstunde machen, auch um die Gegenwart zu verstehen. Warum wurde das Bundesverfassungsgericht denn überhaupt gegründet?
2: Ja, dafür muss man sich in diese direkte Nachkriegszeit 1949, als die Bundesrepublik gegründet wurde, noch mal kurz hineinversetzen. Da war der Zweite Weltkrieg gerade zu Ende. Die Grauen der Nazizeit waren zu Ende. Und das Grundgesetz, also die deutsche Verfassung, die war eine Reaktion auf diese Grauen der Nazizeit. Man hat sich deswegen gesagt, ganz an den Anfang dieses Grundgesetzes, da schreibt man die Grundrechte der Menschenwürde, Gleichberechtigung, Meinungsfreiheit. Der heutige Präsident des Bundesverfassungsgerichts, Stefan Habart, hat uns erklärt, warum das Bundesverfassungsgericht damals als neue Institution ins Leben gerufen wurde.
6: Weil man erkannt hat, dass im Dritten Reich Rechtlosigkeit herrschte, dass Menschen getötet wurden, dass ihre Rechte missachtet wurden. Das war die Idee eines Nie wieder nach dem Dritten Reich.
2: Und man hat noch einen zweiten Punkt für ganz

0: als wichtig befunden. Solche Grundrechte, die bringen überhaupt nichts, wenn die nur dort stehen als schöne Sätze. Man muss auch richtig darauf pochen können. Man muss die einklagen können. Und deswegen hat man so eine neue Institution geschaffen, ein Bundesverfassungsgericht, bei dem die Bürger eben sagen können, lieber Staat, das ist ernst gemeint, was da drin steht, bei dem man den Staat verklagen kann. Man kann bis nach Karlsruhe gehen, im wahrsten Sinne des Wortes.
1: Mhm. Als das Bundesverfassungsgericht gegründet wird, da ist Deutschland ja noch geteilt, entsteht da eigentlich zur gleichen Zeit auch was Ähnliches in der DDR?
0: Nein, also etwas Vergleichbares wie das Verfassungsgericht, das hat es in der DDR nicht gegeben. In der DDR gab es dieses Prinzip der Gewaltenteilung nicht. Das ist ein wichtiger Unterschied. Also dort war es nicht möglich, dass ein Gericht den Staat kontrolliert. Das passte nicht zur sozialistischen Staatsform. Insofern so ein Zwillingsgericht auf der anderen Seite des Eisernen Vorhangs, das gab es nicht.
1: Beim Bundesverfassungsgericht, da werden ja so ein bisschen auch die Regeln unseres Zusammenlebens immer wieder neu verhandelt. Um mal so ein bisschen auf eine übergeordnete Ebene zu gehen, auf eine Metaebene. Was ist damit gemeint? Wie wichtig ist das, was dort entschieden wird, für uns alle? Wie prägend?
0: Das Bundesverfassungsgericht hat die Gesellschaft der Bundesrepublik schon sehr geprägt. In allen Jahrzehnten gab es große Streitthemen, die Gleichberechtigung, der Datenschutz, Fälle rund um Sterbehilfe, Leben und Tod. Und jede politische Diskussion ist irgendwann in Karlsruhe gelandet. Und das Spezielle an diesem Gericht ist, es muss ganz häufig unterschiedliche Grundrechte abwägen. Also da bei Fragen der Meinungsfreiheit liegt auf der einen Seite die Meinungsfreiheit, ich möchte ganz viel sagen, und auf der anderen aber auch das Persönlichkeitsrecht der anderen Menschen. Und das so in den Ausgleich zu bringen, das ist die Leistung, die das Verfassungsgericht immer wieder bringen muss, die es oft auch erbracht hat. Und es bleibt aber trotzdem immer auch dabei, dass man darüber streiten kann und diese Diskussion auch nach vorne bringen kann. Am Bundesverfassungsgericht merkt man insgesamt sehr, dass Recht und Grundrechte nichts Abstraktes sind, sondern dass das alles mitten im Leben der Menschen spielt. Oft denkt man ja, Recht ist kompliziert und weit weg. Und eben meine Erfahrung hier im Gerichtssaal ist, es spielt eigentlich mitten im Leben von ganz vielen Millionen Menschen.
1: Ja, und du hast gerade schon geschildert, ganz am Anfang der Folge, wie das ist, wenn da das Gericht tagt und da normale Bürgerinnen und Bürger sitzen, die klagen, die gegen ein Gesetz klagen. Und das Bundesverfassungsgericht kann ja auch richtig Gesetze kippen. Also es ist letztendlich die Situation normale Bürgerinnen, normaler Bürger gegen die Politik. Lass uns doch einmal darauf gucken, welche Funktion hat das Bundesverfassungsgericht für die Politik?
0: Also das Bundesverfassungsgericht hat mehrere Aufgaben. Es hütet das Grundgesetz, also es achtet darauf, dass die Regeln des Grundgesetzes eingehalten werden. Was steht im Grundgesetz? Erstens die Grundrechte der Menschen und zweitens, wie unser Staat funktioniert. So. Und das Verfassungsgericht hat deswegen auch zwei wesentliche Aufgaben. Einmal, dass die Bürgerinnen und Bürger dort gegenüber dem Staat ihre Grundrechte einklagen dürfen. Und die zweite Aufgabe ist, dass das Gericht auch über Streitigkeiten der Staatsorgane untereinander entscheidet. Also wenn sich Bundestag und Bundesregierung mal über was streiten, dann ist Karlsruhe auch dort der Schiedsrichter. Also einmal Streitigkeiten innerhalb der Politik und zweitens Streitigkeiten von Bürger gegen den Staat. Und dann ist das Bundesverfassungsgericht die einzige Institution, die zum Beispiel ein Parteiverbot aussprechen kann. Ein sehr sensibles Thema, aber insgesamt zeigt das, wie viel Macht dieses Gericht auch hat und welche Bedeutung es insgesamt im Staatsgefüge der Bundesrepublik hat.
2: Kommen wir zu der Erkenntnis als Richterinnen und Richter des Bundesverfassungsgerichts, dieses Gesetz stimmt nicht mit der Verfassung überein, verletzt die Verfassung aus welchen Gründen auch immer, dann ist am Ende die Konsequenz, dass dieses Gesetz typischerweise nicht mehr oder nur noch in einer modifizierten Form angewendet werden kann. Das hat Bedeutung für 83 Millionen Menschen in Deutschland typischerweise.
0: Welche weitreichenden Folgen so ein Urteil des Bundesverfassungsgerichts haben kann, das hat uns der aktuelle Richter Henning Radke erzählt.
2: Und diese Dimension, das Leben in unserer Gesellschaft, in unserem Staat, aus der Verfassungsperspektive mitzugestalten, das ist, glaube ich, einzigartig für die Tätigkeit am Bundesverfassungsgericht.

0: Wenn ein Urteil verkündet wird, dann sieht man ja oft in den Nachrichten dann so eine ganze Reihe von Richterinnen und Richtern. Wie genau arbeiten die denn? Nimm uns doch mal mit hinter die Kulissen des Bundesverfassungsgerichts.
1: Ja, gerne. Also erstmal ist es so, dass es insgesamt 16 Richterinnen und Richter gibt. Ganz am Anfang, 1951, da waren das noch 24 Richter und inzwischen sind es nur noch 16. Die arbeiten aber nicht alle zusammen, sondern die sind aufgeteilt in zwei Senate mit jeweils 8 Personen. Der erste Senat, der beschäftigt sich vor allem mit den Grundrechten, Meinungsfreiheit, Gleichberechtigung, wir haben darüber gesprochen. Und der zweite Senat beschäftigt sich vor allem mit den staatsrechtlichen Fragen, also wenn die Politik untereinander streitet. Weil die Grundrechte so viel Arbeit machen, entscheidet der aber auch viele Verfassungsbeschwerden. Also 2x8 Richterinnen und Richter und die sind aber jeweils das Bundesverfassungsgericht. Also wenn wir in der Situation um 10 Uhr morgens in Karlsruhe, wenn da die Tür aufgeht, dann kommt einmal der erste Senat raus und einmal der zweite Senat. Das ist der Grund dafür, wenn man genau hinschaut, warum in der Tagesschau dann einfach auch manchmal andere Personen dort sitzen. Einmal der Präsident, Stefan Habert, und einmal die Vizepräsidentin Ann-Kathrin Kaufhold. Mhm. Insgesamt gehen am Gericht pro Jahr knapp 5000 Verfahren ein. Das ist eine ganze Menge. Die meisten davon, das sind die sogenannten Verfassungsbeschwerden, das sind die Klagen der Bürgerinnen und Bürger.
0: Im vergangenen Jahr, da wurden ja neue Richterinnen und Richter fürs Bundesverfassungsgericht gewählt und es gab da einen richtigen Skandal, nämlich den um Frauke Brosius-Gersdorf. Und bevor wir gleich nochmal genauer auf den Fall eingehen, der Bundestag, der stimmt ja über die Kandidatur ab. Die brauchen dann eine Zweidrittelmehrheit. Warum wählt denn eigentlich

0: wählt, dann ist das die nötige, so nennt man das, demokratische Legitimation des Gerichts. Wichtig ist übrigens, dass die Richterinnen und Richter mit einer Zweidrittelmehrheit gewählt werden. Das führt dazu, dass sich Regierung und Opposition einigen müssen. Man kann nicht einseitige Kandidaten durchsetzen, sondern muss Kandidaten finden, über die ein Konsens entsteht. Und wenn sie einmal gewählt sind, die Richterinnen und Richter, dann ist ganz wichtig, dass sie unabhängig agieren können und der Politik genau auf die Finger schauen.
1: Also dann jetzt einmal zum Fall von Frauke Brosius-Gersdorf. Die ist ja eine sehr renommierte Juraprofessorin und war von der SPD als Richterin vorgeschlagen worden. Und dann gab es offenbar eine richtige Kampagne gegen sie, scheinbar organisiert von Abtreibungsgegnern, denn Frauke Brosius-Gersdorf, die hatte sich schon mal für eine Entkriminalisierung von Abtreibungen in den ersten 12 Wochen der Schwangerschaft ausgesprochen. Da die Frage, wird die Ernennung der Richterinnen und Richter immer politischer?
0: Also die Erfahrung aus den letzten Jahrzehnten, auch meine Erfahrung aus den letzten 15 Jahren, ist, dass die Richterwahl eigentlich immer ziemlich geräuschlos abläuft. Meistens kriegt die große Öffentlichkeit das gar nicht so mit. Und hier war es allerdings mal eine Ausnahme, der Fall Brosius-Gersdorf. Da war es wirklich sehr politisch. Die ersten Schritte waren eigentlich ganz normal. Ich habe ja darüber gesprochen, man braucht große Mehrheiten für die Richterwahl. Und Union und SPD, die hatten sich auf die Kandidatin Brosius-Gersdorf auch schon geeinigt. Doch dann Schritt für Schritt, als die Wahl näher rückte, die Wahl im Bundestag, dann kamen diese kritischen Stimmen immer stärker hervor.
2: Zwischen den Fraktionen der Bundesregierung sind große Differenzen deutlich geworden. Deshalb hat der Bundestag die Wahl von 3 Verfassungsrichtern verschoben. Die 3 Personalvorschläge waren zwar wie üblich zwischen den Fraktionen abgestimmt. Vor der Sitzung meldete die Unionsfraktion dann aber Bedenken gegen eine Kandidatin der SPD an.
0: Und das war eben das Ungewöhnliche. Es ist per se kein Problem, wenn man bei einer Kandidatin, die früh ins Rennen geht, am Ende sagt, das passt nicht, das ist nicht richtig. Hier war es das Besondere, dass die Kritik dann kurz vor der Wahl so extrem zunahm und dass sie auch sehr ins Polemische abglitt. Also da ging es dann gar nicht mehr nur um die Sache, sondern sie wurde sehr persönlich. Es gab teilweise auch Falschbehauptungen. Also in diesem Fall war die Richterinnenwahl wirklich außerordentlich politisiert.
1: Frauke Brosius-Gersdorf, die hat ja am Ende ihre Kandidatur zurückgezogen. An ihrer Stelle ist dann eine Verwaltungsrichterin ans Bundesverfassungsgericht berufen worden. Ist denn eigentlich bekannt, ob es auch politische, ideologische Tendenzen gibt bei der Zusammensetzung der Richterinnen und Richter? Inwiefern spielt das eine Rolle, von welcher Partei die nominiert worden sind?
0: Richterinnen und Richter werden von einer bestimmten Partei vorgeschlagen. Das stimmt. Aber schon für die Wahl nach Karlsruhe braucht man die Unterstützung von anderen Parteien. Also es können nicht reine Parteisoldaten nach Karlsruhe geschickt werden. Das ist schon mal ein wichtiger Punkt. Und wenn die dann in ihrem Beratungszimmer hier am Karlsruher Schlossplatz sitzen, dann versichern alle, wenn ich hier allein parteipolitisch argumentieren würde, dann nehmen mich die anderen einfach nicht ernst. Das sei so ein absolutes No-Go im Beratungszimmer. Und das kann ich irgendwie auch nachvollziehen, ohne dass wir natürlich dabei sind. Insofern ist mein Eindruck schon, dass im Beratungszimmer die rechtlichen Argumente eine Rolle spielen. Und gleichzeitig sind aber die Themen, über die die beraten, die Richterinnen und Richter hier, immer so politisch, dass es insgesamt immer so ein gewisses Spannungsfeld zwischen Politik und Recht hier geben wird.
1: Das, was in Karlsruhe entschieden wird, das verändert unser Land. Und du hast ja auch schon prägende Urteile genannt. Das heißt, das Bundesverfassungsgericht, das hat eine enorme Macht. Und es gibt ja aber auch immer wieder den Vorwurf, die Richter und Richterinnen, die würden sich zu sehr mit ihren Urteilen auch politisch einmischen. Wie blickst du da drauf? Was ist da dran an diesem Vorwurf?
0: Also dieser Konflikt, der ist in der Rolle des Bundesverfassungsgerichts sozusagen angelegt. Denn, wir haben ja schon gesagt, das Gericht hat die Möglichkeit, ein Gesetz zu kippen. Ein Gesetz, das das Parlament, der Bundestag, beschlossen hat und über das er vielleicht mit viel Hingabe diskutiert hat, sich ganz viel Mühe gegeben hat. Und am Ende kommen dann diese Karlsruher Richterinnen und Richter, sagen,

0: Nein, das verstößt gegen das Grundgesetz. Also das ist schon eine Menge Macht, aber das Grundgesetz gibt diesem Gericht eben so viel Macht, auch aus der Erfahrung des Dritten Reiches. Deswegen ist das wie immer eine Frage der richtigen Balance. Die Richterinnen und Richter müssen darauf achten, ihr Job ist die Kontrolle und nicht selbst Politik zu machen. Und mein Eindruck ist, dass das den Richterinnen und Richter auch bewusst ist, diese Rolle. Das heißt nicht, dass sie manchmal vielleicht auch zu weit gehen. Deswegen muss man auf dieses Thema auch wirklich sehr wachsam schauen, kritisch schauen, auch wir Medien. Und auch die Politik hat jedes Recht, da zu gucken, geht Karlsruhe nicht ab und zu weit. Darüber wurde aber schon ab Stunde 1 diskutiert. Das merkt man schon an der Eröffnungsrede des ersten Präsidenten des Gerichts, Hermann Höpker-Aschoff.
1: Wir dürfen nicht der Versuchung erliegen, selbst den Gesetzgeber spielen zu wollen.
0: Denn der hat schon auf dieses Spannungsfeld zwischen Politik und Gericht hingewiesen im Jahr 1951.
1: Wir haben nur darüber zu wachen, dass die Normen des Grundgesetzes auch von dem Gesetzgeber eingehalten werden.
0: Was mir bei meinen Recherchen zum Verfassungsgericht aufgefallen ist, ja, dieses Spannungsfeld zwischen Gericht und Politik, das ist sehr aktuell. Darüber wird heute diskutiert. Ich kann mal ein Beispiel noch nennen. Es gab hier in Karlsruhe ein großes Urteil zum Thema Sterbehilfe. Da hatte der Bundestag die Hilfe beim Suizid unter Strafe gestellt. Man wollte Sterbehilfeorganisationen das Leben schwerer machen. Und das Verfassungsgericht hat dieses Gesetz für null und nichtig erklärt. Ein Gesetz, bei dem der Bundestag ganz intensiv über rechtliche, ethische, religiöse Fragen diskutiert hatte. Und aus Karlsruher Sicht stand mehr im Mittelpunkt die freie Entscheidung einer todkranken Person, die aus dem Leben scheiden möchte. Da war das Grundrecht auf selbstbestimmtes Sterben im Mittelpunkt. Und darüber hat sich die Politik total geärgert. Wie kann das Gericht so ein Gesetz, über das wir lange beraten haben, einfach so kippen? Darüber kann man auch streitig diskutieren, aber für Karlsruhe stand eben der Mensch und seine Grundrechte im Mittelpunkt. Das war so ein typisches Beispiel aus den letzten Jahren, das mir sehr in Erinnerung geblieben ist.
2: Wir haben jetzt viel über dieses Spannungsfeld gesprochen, also inwiefern Karlsruhe Einfluss hat auf die Politik, aber ja auch umgekehrt die Politik durch die Wahl der Richterinnen und Richter Einfluss hat auf das Bundesverfassungsgericht. Nun hat sich ja die Zusammensetzung des Bundestags in den vergangenen Jahren ganz schön verändert. Es gibt eine immer stärker werdende AfD. Wie gewappnet ist denn das Bundesverfassungsgericht dafür, dass extreme Kräfte zunehmen?
0: Also man hat dieses Thema zumindest sehr auf dem Schirm, denn die ganz zentrale Währung für ein Verfassungsgericht ist ja, dass es unabhängig sein muss. Und dafür gibt es eine ganze Reihe von Sicherungen, die im Gesetz stehen und die man in den letzten Jahren sogar ins Grundgesetz, in die Verfassung aufgenommen hat, damit eben ein Einfluss der Politik auf das Gericht nicht möglich ist. Ich nenne mal ein Beispiel. Die Amtszeit der Richterinnen und Richter, die dauert 12 Jahre. Und die dürfen nicht wiedergewählt werden. Das führt dazu, dass die sich in ihrer Amtszeit während dieser 12 Jahre keine Gedanken darüber machen müssen, oh, ich muss jetzt Urteile treffen, die der Politik gefallen, damit ich noch eine zweite Amtszeit bekomme. Davon sind die völlig unabhängig. Und solche Sicherungen, die sind in Zeiten, in denen extreme Kräfte zunehmen, besonders wichtig. Und da hat man in den letzten Jahren auch versucht, vorzusorgen. Denn man muss sich bewusst machen, wenn extreme Kräfte an die Macht kommen, das hat man in den vergangenen Jahren zum Beispiel in Ungarn oder auch populistische Kräfte in Polen gesehen, als erstes versuchen die, die Gerichte anzugreifen und die Gerichte zu schwächen, weil Gerichte kontrollieren den Staat und Kontrolle stört. Und vor diesem Hintergrund ist die zentrale Währung, dass wir ein unabhängiges Bundesverfassungsgericht haben, das der Politik auf die Finger schauen kann.
2: Wie wird denn das eigentlich begangen, dieses 75-jährige Jubiläum? Gibt es da eine Party? Bist du eingeladen?
0: Party wäre jetzt wirklich ein bisschen übertrieben, aber es gibt einen großen, wie sich das gehört, Festakt in Karlsruhe. Also eigentlich genauso wie vor 75 Jahren, auf den Tag genau am 28. September 1951 waren damals Bundespräsident Heuss und Bundeskanzler Adenauer da und 75 Jahre später kommen dann nach Karlsruhe Bundespräsident Steinmeier und Bundeskanzler Merz. Also es ist ein großer Festakt mit Musik und Reden. Wie bunt und partymäßig das wird, das werde ich dann mal abwarten. Aber wir werden jedenfalls genau zuhören und auch in der Tagesschau darüber berichten.
2: Sehr schön. Vielen, vielen Dank, Frank.
0: Danke dir, Elena.
2: Der ARD-Rechtsexperte Frank Bräutigam über die Bedeutung des Bundesverfassungsgerichts der letzten 75 Jahre. Autorin dieser Folge ist Charlotte Horn. Mitgearbeitet haben Niklas Münch und Lukas Waschbüsch. Produktion Fabian Zweck, Ruth-Maria Ostermann, Christiane Gerhäuser-Kamp und Jürgen Kopp. Redaktionsleitung Yasemin Yüksel und Fumiko Lipp. Elfcam ist eine Produktion von BR24 und NDR Info. Und mein Name ist Elena Kuch und ich freue mich, wenn wir uns ganz bald schon wieder hören.
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1: 16 Uhr. BioNTech schließt 3 Standorte in Deutschland. Drogenprozess in Frankfurt beginnt mit Geständnis. Spahn verzichtet auf Sitz im Haushaltsausschuss. Das Wetter oft sonnig und trocken bei 24 bis 30 Grad. Mein Name ist Mike Oeske. BioNTech hatte in der Corona-Pandemie mit seinem Impfstoff einen Verkaufsschlager. Inzwischen ist das Geschäft stark zurückgegangen. Heute hat BioNTech angekündigt, dass es 3 Werke schließen wird, darunter den Standort Marburg. HR-Reporter Fabian Schmidt.
2: Das Unternehmen teilte heute mit, trotz intensiver Bemühungen habe man für die Werke keinen Käufer gefunden. Zusammen mit dem Betriebsrat habe man schon sozialverträgliche Lösungen und Abfindungskonditionen vereinbart. Laut BioNTech sei Anfang 2028 für die mehr als 500 Mitarbeiter in Marburg endgültig Schluss. Geschlossen werden sollen auch die Standorte Tübingen und Ida Oberstein.
1: Seit heute Vormittag läuft der Prozess um eine riesige Plattform für Drogenhandel im Darknet. Zum Auftakt hat der Angeklagte vor dem Frankfurter Landgericht ein Geständnis abgelegt. Er sei der Gründer und Betreiber des Online-Marktplatzes gewesen. Der 31-Jährige soll 20 Millionen Euro mit dem weltweiten Handel von Drogen und Medikamenten verdient haben. Er war letztes Jahr in Spanien festgenommen worden. Die Plattform wurde abgeschaltet. Der CDU-Abgeordnete und frühere Unionsfraktionschef Spahn verzichtet auf seinen Sitz im Haushaltsausschuss des Bundestags. Das hat sein Büro mitgeteilt. In der Unionsfraktion hat es Irritationen gegeben, weil Spahn in einer Sitzungswoche nicht erschienen war. Bilder zeigten ihn aber im Urlaub. Der 46-Jährige war im Juli als Fraktionschef zurückgetreten, nachdem er und sein Mann mithilfe einer Leihmutter Eltern geworden waren. Das hatte Empörung ausgelöst, weil sich Spahn in der Vergangenheit gegen Leihmutterschaft positioniert hatte. Wo hat die EU bei der Verteidigung noch Lücken? Mit dieser Frage haben sich die Verteidigungsminister der Mitgliedstaaten beschäftigt bei einem Treffen in Brüssel. Von dort ARD-Korrespondentin Sabrina Fritz.
3: Grundlage dafür ist ein Bericht der Europäischen Verteidigungsagentur. Von deutscher Seite hieß es dazu, man sei auf gutem Weg. Deutschland habe Fortschritte bei der maritimen Verteidigung und dem Landkampf erzielt. Lücken gäbe es vor allem bei der Luftabwehr und dem Drohneneinsatz, berichtet die deutsche Presseagentur. Außerdem würden noch nicht alle Länder die vereinbarten 5% für ihre Verteidigung ausgeben, hieß es heute in Brüssel.
1: Der Berliner Landesverband der Linken hat Innenminister Dobrindt angezeigt wegen Beleidigung und übler

0: Nachrede. Hintergrund ist eine Aussage des CSU-Politikers in der ZDF-Sendung Maybrit Illner über die Berliner Linken Spitzenkandidatin Erralp. Nach Ansicht der Linken hat der Innenminister Erralp darin als Antisemitin bezeichnet. Dobrindt hat sich bisher nicht zu den Vorwürfen geäußert. Die Hessische Landesbahn hat in der ersten Hälfte des Jahres einen Verlust verbucht, zum ersten Mal seit mehr als 20 Jahren. Das hat das Unternehmen in Frankfurt mitgeteilt. HR-Reporterin Anne-Kathrin Hochstrat.
1: HLB-Geschäftsführer Salzmann sagte, das habe vor allem daran gelegen, dass viele Fahrten durch Baustellen oder Defekte an den Strecken ausgefallen seien. Künftig wolle sich das Unternehmen breiter aufstellen. Ab dem Fahrplanwechsel seien mehr Busse unterwegs. Die HLB hat zum Beispiel Ausschreibungen in Oberursel, Baunatal und dem Main-Taunus-Kreis gewonnen. Im vergangenen Jahr habe die Hessische Landesbahn 418 Millionen Euro Umsatz gemacht. Unter dem Strich sei ein Gewinn von 4,6 Millionen Euro geblieben.
0: Das waren die Nachrichten. Das Wetter ist oft sonnig bei 24 bis 30 Grad. In der Nacht kühlt die Luft ab auf 18 Grad im Odenwald bis 9 Grad im oberen Fuldatal. Morgen erwarten uns wieder viel Sonnenschein und ein paar Wolken bei ebenfalls bis zu 30 Grad. Die weiteren Aussichten: am Mittwoch erst oft sonnig, dann auch Wolken bis 29 Grad. Am Donnerstag viele Wolken, wenig Sonne und zeitweise Regen, höchstens 23 Grad. Die Zeit 16.04 Uhr.
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0: Vorsicht bitte auf der A67 Darmstadt Richtung Mannheim. Zwischen Lorsch und Viernheimer Dreieck liegen Möbelstücke auf der Fahrbahn. A3 Frankfurt Richtung Würzburg, zwischen Frankfurt Süd und Obertshausen. 5 Kilometer stockender Verkehr wegen eines defekten Fahrzeugs auf dem rechten Fahrstreifen. A5 Karlsruhe Richtung Heidelberg, zwischen Kronau und Waldorf-Wiesloch 5 Kilometer stockender Verkehr wegen einer Baustelle. A7 Würzburg Richtung Fulda, zwischen Bad Brückenau-Wildflecken und Bad Brückenau-Volkers 3 Kilometer stockender Verkehr. A7 Fulda Richtung Hannover, zwischen Dreieck Kassel-Süd und Kassel-Ost 4 Kilometer Stau. Außerdem zwischen Dreieck Kassel-Süd und Kreuz Kassel-Mitte ein Unfall auf dem rechten Fahrstreifen. Und ein Hinweis für Bahnreisende: wegen eines Stellwerkausfalls in Frankfurt kommt es auf allen S-Bahn-Linien außer der S7 zu Ausfällen und Verspätungen.
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3: Schönen guten Tag Ihnen. Jens Spahn, der frühere Unionsfraktionschef, hatte einen neuen Job, und zwar einen Posten im wichtigen Haushaltsausschuss des Bundestags. Heute hat er auch auf diesen neuen Job verzichtet. Und zwar mit einer Nachricht, die erstmal recht kurz erscheint. Ein paar Sätze nur, in denen er unter anderem erklärt, dass normales Arbeiten kaum möglich sein wird, weil alles rund um seine Person so politisiert sei. Wir erinnern uns, im Juli war er vom Amt des Fraktionschefs zurückgetreten. Er war Vater geworden mit Hilfe einer Leihmutter aus den USA. In Deutschland ist Leihmutterschaft verboten, und die Empörung auch in seiner eigenen Partei, die war danach ziemlich groß. Georg Schwarte in unserem Hauptstadtstudio hat das heute verfolgt, mitbekommen. Wie groß ist denn die Aufregung heute in Berlin, vor allem in der CDU, nach der Nachricht an seine Parteikolleginnen und Kollegen?
4: Naja, da dürfte zumindest bei den Haushaltsausschussmitgliedern der Union stille Genugtuung herrschen. Die waren schlicht sauer, stinksauer auf diesen Jens Spahn. Man muss die Geschichte erzählen. Der wollte gewissermaßen sein Comeback ja einleiten, hatte als Trostpflaster diesen Job im mächtigen Haushaltsausschuss bekommen. Das ist nicht irgendein Ausschuss, das ist wirklich der wichtigste Ausschuss hier im Bundestag. Nach seinem Rücktritt als Fraktionschef, manche waren da schon nicht begeistert, sagten, der kann sich wohl alles erlauben, jetzt kriegt er auch noch diesen Job. Den wollte er antreten. Er hat keine einzige Sitzung mitgemacht, denn bei der ersten Sitzung, in der er hätte da sein müssen, hat er sich entschuldigen lassen aus familiären Gründen. Das war die offizielle Begründung. Dann tauchte in der Bild-Zeitung ein Foto von ihm mit seinem Sohn auf vom Flughafen in Sardinien, offenbar eine Urlaubsreise. Da platzte dann einigen der Kragen. Auch bei der Union selber, bei der CDU. Es gab eine Sondersitzung der CDU-Haushälter. Einige forderten den Rücktritt. Der Fraktionschef Thorsten Frey hat noch versucht zu vermitteln, hat was von Bewährung gesagt. Lass den mal bis Weihnachten machen. Wir gucken uns an, wie er sich dann aufführt. Da hat jetzt Jens Spahn am Wochenende selber, wie er dann in einer WhatsApp-Nachricht an die Haushälter schrieb, drüber nachgedacht und kam nach reiflicher Überlegung zu dem Ergebnis, er will verzichten auf den Job. Alles rund um meine Person sei aktuell so politisiert, dass ein normales Arbeiten kaum möglich sei, schreibt er da. Zudem merke er an sich und auch in sich selbst, dass sein Rücktritt im Juli noch viel zu frisch sei, um wieder voll durchzustarten, als wäre nichts gewesen. Das

0: zeugt jetzt nicht von großer Einsicht nach dem Motto, um Gottes Willen, was habe ich gemacht, sondern eher der Verweis auf das mediale Umfeld. Die gucken alle auf mich. Ich halte mal besser die Füße still.
1: Du hast es schon angedeutet, dieser Job im Haushaltsausschuss, das war ja nicht irgendeiner. Das ist nicht irgendein Jobchen, das war mehr als nur ein Trostpreis. Wie wichtig ist dieser Job?
0: Der Job ist an sich schon mal wichtig, Mitglied im Haushaltsausschuss zu sein. Das ist gewissermaßen der Ritterschlag für jeden Bundestagsabgeordneten. Da wollen sie eigentlich alle rein. Da geht es ums Geld, ums Eingemachte. Das ist auch ein verschworenes Grüppchen, dieser Haushaltsausschuss. Man kennt sich, man arbeitet eng zusammen. Man hat direkten Zugriff auf den Haushalt, also um die Sachen, die wirklich wichtig sind, das Geld. Und da dann eben diesem Jens Spahn nach dieser Vorgeschichte, Leihmutterschaft, Rücktritt, Fraktionsvorsitz, nach dem Debakel, was danach folgte, das Personalkarussell und die Personalrochaden, die für den Kanzler ja alles andere als gut ausgingen. Eine Kanzlerkrise war die Folge. Dann Jens Spahn da reinzusetzen und das Erste, was er macht, ist, sich krank zu melden, um dann in Sardinien wieder aufzutauchen mit seinem Sohn. Da war bei der Union Fassungslosigkeit. Man sprach über Instinktlosigkeit. Wie gesagt, einige wollten seinen Rauswurf. Dem ist er jetzt möglicherweise zuvorgekommen.
1: Was hat er jetzt vor?
0: Also er selber schreibt in Absprache mit Thorsten Frey, das ist der Unionsfraktionschef, der ihm ja auch diesen Job besorgt hat, werde ich mich jetzt vorerst auf meine Arbeit für den Wahlkreis und meine Familie konzentrieren. Klingt danach, als würde er jetzt ganz kleine Brötchen backen erst einmal, also ab auf die Hinterbänke im Bundestag und im Wahlkreis möglicherweise arbeiten, aber nicht mehr in vorderster Front, soll heißen, das Comeback, das mit diesem Job im Haushaltsausschuss eigentlich starten sollte, das ist vorbei, bevor es überhaupt angefangen hat. Die Reaktion übrigens hier in Berlin, zumindest bei der Opposition, da tropfte bei Ines Schwertner beispielsweise, der Co-Fraktionschefin der Linken, der Co-Parteivorsitzende der Linken, Entschuldigung, da tropfte die Häme doch aus jeder Ritze. Hören wir mal zu.
2: Also ich würde sagen, es kommt selten vor, dass ich das sagen würde, es ist ein Win-Win-Win. Es ist gut fürs Land, es ist gut für den Haushaltsausschuss, es ist auch gut für mich. Vielleicht findet die CDU noch irgendwie eine Zweitverwendung für ihn, ich weiß es nicht.
0: Ja, und auch bei den Grünen, die Haushälterin Paula Pichotta, die ist übrigens Intimfeindin von Jens Spahn, die hat sich mit ihm so manchen Streit geleistet, auch in Sachen Maskenaffäre schon. Die hat nur sehr kühl kommentiert, das ist ein Zeichen politisch.
1: Ja, da haben wir leider unseren Kollegen Georg Schwarte verloren, aber er hat die Kritik auch nochmal verdeutlicht. Der Rücktritt von Jens Spahn, es ist der zweite. Er will auch im Haushaltsausschuss jetzt keinen Job mehr übernehmen und tritt auch dort erstmal zurück, will sich konzentrieren auf seinen Wahlkreis und seine Familie.
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1: Manchmal reicht ja nur ein Begriff aus und man hat sofort Bilder im Kopf. Stuttgart 21 ist so ein Begriff. Der unterirdische Bahnhof ist noch immer nicht fertig und der Protest hält weiter an. Jeden Montag gibt es nach wie vor Demos gegen das Großprojekt. Mittlerweile waren es schon weit mehr als 800 Kundgebungen. Eine neue ARD-Dokumentation zeigt jetzt, wie es zur teuersten Baustelle Deutschland gekommen ist. Dabei kommen auch viele Entscheidungsträger und Kritiker zu Wort, unter anderem fast alle Bahnchefs der letzten 30 Jahre.
4: Es waren die Proteste, die das Projekt vor rund 16 Jahren endgültig richtig berühmt gemacht haben. 2019 hätte der neue Tiefbahnhof eröffnet werden sollen, doch bis heute sind der Bahnhof und der neue Bahnknoten nicht fertiggestellt. Die ARD-Doku nimmt uns mit auf Zeitreise. Es kommen Vertreter aus allen Epochen von Stuttgart 21 zu Wort. Der frühere Bundesverkehrsminister Matthias Wissmann, der 1994 auf der legendären Pressekonferenz von Stuttgart 21 dabei war, blickt in der Doku zurück.
5: Die Begeisterung war groß, und zwar in der Presse von links bis rechts.
4: Auch der damalige Ministerpräsident Günther Oettinger, der in den Nullerjahren das Projekt politisch durchgeboxt hat.
6: Ich war froh, denn das Projekt schien schon beerdigt zu sein. Und es zu wiederbeleben, ist meines Erachtens wichtig gewesen.
4: Und nicht zu vergessen natürlich auch die Stuttgart 21-Gegner. Allen voran der Tübinger Oberbürgermeister Boris Palmer und die damalige Sprecherin der Gegner, Brigitte Dahlbender.
7: Es ging ganz viel um Macht. Und für mich ist der Kampf um Stuttgart 21 vor allen Dingen in seinem Ende ein typisches Beispiel in der Politik für: Wer Recht hat, bekommt nicht unbedingt Recht.
8: Es war Pyramidenbau, ein Prestigeprojekt, das man anderen zeigen kann. Klar sind die Pyramiden halt toll, aber ich glaube, in 2000 Jahren besucht keiner mehr den Stuttgarter Tiefbahnhof.
4: Auch die früheren Bahnvorstände Grube und Medorn werden befragt. Die Doku

0: fängt die Player dieser verschiedenen Epochen im Heute nochmal ein und reflektiert mit ihnen, was passiert ist. In diesem Zusammenhang taucht in der Doku eine Person auf, mit der man bei Stuttgart 21 vielleicht gar nicht rechnen würde: Thilo Sarrazin. Der Volkswirt, Autor und Politiker sollte im Jahr 2000 bei der Bahn die Finanzen prüfen. Er sagt, er habe damals dringend davon abgeraten, Stuttgart 21 umzusetzen.
1: So viel Geld konnte gar nicht vom Himmel regnen, dass die Bahn jemals anfangen würde, Stuttgart 21 zu bauen.
0: Aber der damalige Bahnvorstand Medorn habe seinen Rat ignoriert und stattdessen einen Deal mit dem Land Baden-Württemberg ausgehandelt. Medorn bestreitet das in der Doku. Auch die neue Bahnchefin Evelyn Paller spielt eine Rolle, wobei es in dem Film weniger um Stuttgart 21 im Hier und Jetzt geht, sondern vielmehr um folgende Fragen. Wie kam es überhaupt zum Projekt? Wann wurden welche Entscheidungen warum getroffen? Und warum ist jetzt eine riesige Baustelle in der Stuttgarter Innenstadt, die einfach nicht fertig wird?
2: Stuttgart 21, die Jahrhundertbaustelle, so heißt die neue Doku, die nochmal die Entwicklung dieses Großprojektes erzählt. Läuft heute Abend um 10 vor 12 in der ARD und ab sofort auch in der ARD-Mediathek abrufbar. Ein Bericht von Frieda Kümmerer. Zwischen der kleinen Stadt Hirschhorn im südhessischen Landkreis Bergstraße und dem Ortsteil Ersheim fließt der Neckar, normalerweise kein Problem für die Stadt, denn es gibt die Wehrbrücke, die beide Stadtteile miteinander verbindet. Nur diese Brücke war seit über 4 Jahren für den Autoverkehr gesperrt und die Wiedereröffnung der Brücke hat sich immer weiter nach hinten verschoben. Heute aber war es soweit. Anna Vogel hat für uns schon oft aus Hirschhorn berichtet. Läuft der Verkehr schon wieder?
3: Ja, tatsächlich läuft der Verkehr. Die feierliche Eröffnung, die war um 3:15 und dann hat es tatsächlich noch ein bisschen gedauert, bis das erste Auto wieder über die Brücke rollen konnte, weil es ist hier totale Feierstimmung. Es waren über 100 Menschen aus Hirschhorn da und die haben hier Musik mitgebracht, die haben hier angestoßen, die haben sich teilweise in den Armen gelegen, weil es für viele so ein emotionaler Moment war, dass die Brücke wieder freigegeben ist und jetzt ist es soweit.
2: Was ist das heute für ein Tag für die Menschen in Hirschhorn? Du hast schon angedeutet, offenbar total wichtig, dass diese Brücke wieder befahrbar ist.
3: Genau, weil diese Brücke einfach so wichtig ist. Die verbindet hier die Altstadt mit dem Rathaus, mit dem Stadtteil Ersheim. Das ist der einzige hessische Teil, der jenseits des Neckars liegt. Und da sind die Grundschule der Stadt, da ist ein Supermarkt, da sind viele... Da ist zum Beispiel auch der Maler, die Ärztin. Das heißt, das gehört eigentlich zusammen. Und diese Umleitung, die durch die Brückensperrung entstanden ist, das war schon für die Autofahrer ein Umweg von mehr als 10 Minuten, manchmal 15, für die Feuerwehr, für die Müllabfuhr und eben für allen Schwerlastverkehr sogar ein Umweg von 30 Kilometern. Und das über mehr als 4 Jahre hat die Menschen hier geprägt.
2: Also eine erste echte hessische Exklave in Baden-Württemberg sozusagen, jenseits des Neckars. Ich habe schon angedeutet, eigentlich sollte die Brücke ja schon vor Jahren wieder eröffnet werden. Was kam denn immer dazwischen?
3: Also zum einen ist diese Brücke einfach von der Ausgangslage her schon schwierig. Es ist eine historische Brücke über den Neckar. Das heißt, Schiffsverkehr ist unten drunter die ganze Zeit gefahren. Und dann sind hier ganz viele Dinge passiert. Also man hat zum Beispiel dann, die Verkehrsbehörde Hessen Mobil hat dann entdeckt, dass die Brücke eben an vielen Stellen deutlich schlimmer verrostet ist, als man zunächst gedacht hatte. Und was dann zur größten Verzögerung geführt hat, ist, dass man Asbest auf dem Fahrbahnbelag gefunden hat. Eine wohl sehr seltene Konstellation, Asbest auf einem Brückenbelag. Und das zu sanieren, das hat sehr viel Zeit gekostet. Und am Ende war die Sanierung dadurch auch teuer mit 11 Millionen Euro.
2: Jetzt ist die Brücke also wieder offen. Ist jetzt alles einfach wieder so wie vorher?
3: Das ist die Frage, die ich hier gerade vielen Leuten gestellt habe. Und der Bürgermeister von Hirschhorn, Martin Hölz, hat mir gesagt, er glaubt, dass es diese Stadt noch lange prägen wird, weil es war einfach die Erfahrung einer Teilung. Der Landrat der Bergstraße hat vorher vom Tag der Wiedervereinigung für Hirschhorn gesprochen. Und ich glaube, das ist auch das, was viele hier empfinden. Und deswegen wird es zumindest in Erinnerung bleiben, dass diese Brücke mal so lange nicht mehr mit dem Auto befahrbar war.
2: Aber seit heute geht's wieder. Seit 15 Uhr ist die alte Wehrbrücke von Hirschhorn über den Neckar wieder freigegeben. Von Hirschhorn nach Ersheim freigegeben worden für den Autoverkehr. Damit sind beide Stadtteile wieder direkt erreichbar. Anna Vogel hat uns von dort berichtet.

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1: Viele neue kleine Firmen sind seit Jahresbeginn in Deutschland gegründet worden, sogenannte Start-ups. Auch bei sogenannten Einhörnern, also diesen Start-ups mit Milliardenbewertungen, gibt es offenbar einen neuen Höchstwert. Aber am Ende wachsen doch nur recht wenige dieser jungen Unternehmen heran zu ganz großen. Warum ist das so und was müsste sich ändern, damit aus jungen Firmen die großen Arbeitgeber von morgen werden? Claudia Wehrle berichtet.
2: An neuen Firmen und an neuen Geschäftsideen mangelt es nicht. Seit Jahresbeginn sind hier in Deutschland so viele Start-ups gegründet worden wie noch nie in diesem Zeitraum. Von mehr als 3000 jungen Unternehmen ist die Rede. Das zeigt der deutsche Start-up-Monitor. Auch bei den sogenannten Einhörnern, also bei Start-ups mit einer Milliardenbewertung, gibt es einen neuen Höchstwert. Christoph Stresing, Geschäftsführer beim Bundesverband Deutsche Start-ups, wundert sich nicht. Sind doch die meisten Start-ups so etwas wie Problemlöser, sagt er.
3: Und wir sehen, dass gerade im Rüstungs- und Sicherheitsbereich wir viele Probleme haben. Und diese Gründer und die jungen Unternehmen schauen, wie kann man eigentlich mit neuen Ansätzen, mit neuen Innovationen diese Probleme lösen. Und deswegen ist der Defense-Sektor auch so ein starker Sektor für das Startup-Ökosystem insgesamt in Deutschland.
2: Der Bereich künstliche Intelligenz ist zu einem weiteren wichtigen Wachstumstreiber geworden. Sei es, dass diese Technologie im Zentrum der Produktionsentwicklung steht, sei es aber auch, dass mithilfe von künstlicher Intelligenz das Gründen für viele junge Menschen einfacher geworden ist. Der Start-up-Verband spricht von einem Wachstumsmotor für die deutsche Wirtschaft. Und das in einem wirtschaftlich schwierigen Umfeld. Doch bis aus den ersten Ideen große Unternehmen mit Tausenden von Mitarbeitern werden, da ist es ein langer Weg. Wie so oft, es fehlt am Geld. In der Anfangsphase gibt es für viele Gründer noch staatliche Fördermaßnahmen. Auch Hochschulen und Forschungseinrichtungen bieten Unterstützung an. Doch die Erfahrung zeigt, in späteren Jahren wird die Kapitalbeschaffung oft zum Problem. Banken sind zögerlich, wenn es um die Kreditvergabe geht. Auch andere große Geldgeber wie Versicherungen oder Pensionskassen investieren lieber in risikoarme, etablierte Geschäftsmodelle. Das hat auch etwas mit strengen gesetzlichen Vorgaben zu tun. Die Folge? Nur wenige von diesen jungen Start-up-Unternehmen wachsen später zu großen Konzernen heran. Und das hat nicht nur etwas mit Geld zu tun, so der Ökonom Martin Lück.
4: Dieser Sprung gelingt uns hier in Deutschland nicht, weil wir kein wirkliches Konzept haben, wie wir vielversprechende Startups zur Skalierung bringen, also zur Größe bringen, so dass sie dann wirtschaftlich relevant werden, dass sie ihren Betrieb hochfahren können, dass sie jede Menge Arbeitsplätze schaffen können und zu einem auch international bedeutsamen Faktor werden.
2: Auch was potenzielle Börsengänge betrifft, da zieht es Startups eher in Länder wie die USA, wo Investoren bereit sind, höhere Risiken einzugehen und neue Geschäftsideen zu unterstützen. Christoph Stresing vom Bundesverband Deutscher Startups sieht solch eine Entwicklung mit Sorge.
3: Damit drohen wir eben Wertschöpfung hier zu verlieren. Und aus einer rein volkswirtschaftlichen Sicht ist das keine sehr erfreuliche Nachricht. Denn oft werden ja die Unternehmen in der frühen Phase sogar auch mit öffentlichen Geldern unterstützt. Und wenn dann die Wertschöpfung woanders stattfindet, ist das ein Alarmsignal.
2: Die neue Start-up- und Scale-up-Strategie der Bundesregierung sei sicherlich eine wichtige Maßnahme, Gründungen in Deutschland zu fördern. Im Kern geht es darum, bessere Finanzierungsbedingungen für die jungen Unternehmen zu schaffen, so Stresing.
1: In Deutschland werden viele Start-ups gegründet, so viele wie schon lange nicht mehr. Daraus werden aber selten Großunternehmen und auch große Arbeitgeber. Warum das so ist, hat uns Claudia Wehrle nochmal genauer geschildert.
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1: Sie haben das sicher mitbekommen heute. Das Bundesverfassungsgericht feiert sein 75-jähriges Bestehen, eine Institution in Karlsruhe, die wir Bürgerinnen und Bürger immer wieder wahrnehmen als eine, die der Politik sehr genau auf die Finger schaut und gegebenenfalls auch Politik korrigiert. Sie schaut auf die Einhaltung des Grundgesetzes und darauf, dass unsere Grundrechte gewahrt bleiben. Der Jurist Max Steinbeiß ist Gründer und einer von zwei Geschäftsführern des sogenannten Verfassungsblogs, eine Plattform, auf der aktuelle Rechtsthemen und Verfassungsthemen diskutiert werden. Guten Tag, Herr Steinbeiß.
5: Ja, hallo, guten Tag.
1: 75 Jahre Bundesverfassungsgericht, würden Sie sagen, das ist auch wirklich eine Erfolgsgeschichte?
5: Ja, das kann man sicherlich sagen. Allein die schiere Zahl 75 zeigt es ja schon. Also 75 Jahre in denen dieses Gericht darüber gewacht hat, dass das Grundgesetz eingehalten wird und die Bedingungen dafür mitgelegt hat, dass wir in diesem Land friedlich und demokratisch

0: leben konnten. Ich glaube, das wird niemand bestreiten, dass das eine Erfolgsgeschichte ist.
1: Schauen wir auf die Gegenwart. Immer mehr Menschen verlieren ja Vertrauen in Institutionen. Wie ist das beim Bundesverfassungsgericht? Hat das weiterhin einen großen Rückhalt in der Bevölkerung?
0: Das Bundesverfassungsgericht hat weiterhin einen großen Vorsprung an Institutionenvertrauen verglichen mit den anderen Institutionen im Verfassungsgefüge dieses Landes. Aber das ist generell eine immer knappere Ressource und deshalb auch die Position des Bundesverfassungsgerichts an der Stelle besonders prekär. Also gerade dieses Gericht hängt besonders davon ab, dass es diesen Rückhalt in der Bevölkerung hat. Und das weiß es auch. Und darum ist es auch sehr, sehr besorgt, schon seit Längerem. Und reagiert deswegen sehr empfindlich auf Versuche aus der Politik, es in politische Meinungsstreite institutionell reinzuziehen. Also sozusagen den Verdacht zu erwecken, dass dieses Gericht eigene politische Interessen verfolgt.
1: Sie haben ja mit Ihrem Verfassungsblog zusammen mit anderen Rechtswissenschaftlern vor einigen Jahren untersucht, wie wehrhaft unsere Demokratie ist gegen antidemokratische und autoritäre Kräfte. Können wir denn darauf vertrauen, dass das Bundesverfassungsgericht vor solchen Kräften geschützt ist?
0: Also ich glaube, darauf kann man nie vertrauen. Also das ist eine der Sachen, die wir auch in dieser Forschung festgestellt haben. Wir haben Szenarien entwickelt, wie man sich das vorstellen könnte, wenn wir es mit einer Kraft zu tun bekommen in Deutschland, die nach dem Vorbild, wie das in anderen Ländern gelaufen ist, versucht, die Demokratie aus den Angeln zu heben, und zwar mit legalen Mitteln, ohne offenen Verfassungsbruch oder Änderung der Verfassung. Und dabei festgestellt, dass das sehr einfach gehen würde, und zwar über den Schlüssel darüber, dass man die Kontrolle über das Bundesverfassungsgericht erhält. Viele von den Möglichkeiten, die wir dabei herausgefunden haben, sind in der Zwischenzeit beseitigt worden durch eine Änderung am Grundgesetz. Aber das heißt auf keinen Fall, dass jetzt sozusagen das Problem gelöst ist und man zur Tagesordnung übergehen kann. Ich glaube, es ist immer so, dass am Ende nicht die Frage entscheidet, was das Recht vorsieht, sondern das ist eine politische Entscheidung und damit eine Entscheidung, die von uns allen abhängt.
1: Also wir müssen immer wieder auch für dieses Vertrauen kämpfen, für diese Institutionen werben, kämpfen, auch wenn es ums Bundesverfassungsgericht geht.
0: Ja, und das muss das Bundesverfassungsgericht natürlich auch selber tun. Also auch das Bundesverfassungsgericht muss sich schon den Schuh anziehen, dass es in den letzten Jahrzehnten immer wieder mal Entscheidungen gefällt hat, die tatsächlich uns jetzt in Situationen bringen, mit denen wir Schwierigkeiten haben.
1: Und, welche meinen Sie da?
0: Also zum Beispiel im Bereich des Europarechts, die ganze Rechtsprechung in der Folge des sogenannten Lissabon-Urteils, da ging es um den Lissabon-Vertrag, da gab es eine ganze Kette von Urteilen, wo das Gericht sich sozusagen selber in eine Position reingeurteilt hat, wo es so eine Art Brückenwächter ist, dass am Ende die letzte Entscheidung sich darüber vorenthält, was zum Beispiel in Bezug auf Europa, aber auch generell mit der sogenannten Verfassungsidentität Deutschlands vereinbar ist. Das heißt sozusagen, dass Deutschland sich als vom Grundgesetz verfasste Demokratie sozusagen selber im Spiegel erkennen kann. Die Entscheidung darüber fällt am Ende des Bundesverfassungsgerichts. Und das ist eine sehr schwierige Situation und führt auch zu einer institutionellen Überbeanspruchung dieses Gerichts, und die Folgen davon bis zum gewissen Grad spüren wir jetzt.
1: Eine Kernaufgabe des Bundesverfassungsgerichts ist es ja auch, Minderheiten zu schützen, und zwar soweit, dass diese Minderheiten auch mal zur Mehrheit werden können. Das gilt auch für politische Minderheiten, die zu Mehrheiten werden können, und da denken viele jetzt vielleicht an die AfD. Wie steht denn die AfD zum Bundesverfassungsgericht?
0: Also die AfD ist ein Teil einer globalen Bewegung, die man als autoritären Populismus bezeichnen kann. Das heißt, ausgehend von der Behauptung, dass das, wovon alle Staatsgewalt ausgeht, nämlich das Volk, der Demos in der Demokratie, dass das sozusagen was Naturgegebenes ist, was einfach in der Landschaft rumsteht, auch was man zeigen kann, und das durch Abstammung und gemeinsame Kultur vorgegebene Entität. Und davon leitet sich alles ab. Und davon leitet sich insbesondere dann das Recht ab, dass man sozusagen von Natur aus zum Herrschen legitimiert ist, im Unterschied zu allen anderen politischen Kräften. Das macht der autoritäre Populismus und das macht auch die AfD. Und das führt dazu, dass die AfD im Unterschied zu den ihren politischen Konkurrenten einen Missbrauch betreibt mit ihren institutionellen Möglichkeiten. Und deswegen glaube ich nicht, dass man die jetzt sozusagen mit der Betrachtung, dass es sich bei der AfD jetzt um eine Minderheit handelt, die wie jede andere Minderheit auch halt jetzt mal auch gelegentlich irgendwie zur Mehrheit wird, und dass das ein ganz normaler demokratischer Vorgang ist, dass man damit die Situation richtig beschreibt. Und das ist ein Dilemma. Das

0: auch unten drin war, das lässt sich nicht nach der einen oder anderen Seite auflösen. Und vor diesem Dilemma steht unter anderem das Bundesverfassungsgericht. Und einer, der die Möglichkeit hätte, dieses Dilemma aufzulösen, wären Bundestag, Bundesregierung und Bundesrat. Die nämlich sind befugt, ein Parteiverbotsverfahren einzuleiten, über das dann das Bundesverfassungsgericht am Ende entscheidet. Mhm.
1: Soweit, das tun die nicht. Soweit würden Sie in dieser Phase auch gehen?
0: So weit würde ich schon lange gehen. Mhm. Und es gibt nicht nur ich, sondern der Stapel an Belegen, den man anführen kann, dass es Zeit ist, dieses Verfahren einzuleiten, der reicht ja mittlerweile bis zur Decke. Und die Gründe dafür, dass das immer nicht passiert, die sind kompliziert und die sind politisch. Aber jedenfalls führt es dazu, dass sich das politische System die ganze Zeit in so einer Zwickmühle befindet, eine verfassungsfeindliche Partei nicht als verfassungsfeindlich behandeln zu können, aus verfassungsrechtlichen Gründen.
1: Das heißt, das Bundesverfassungsgericht bräuchte in dieser Frage jetzt auch selbst Hilfe, um besser geschützt zu sein.
0: Das Bundesverfassungsgericht lässt sich nicht abschließend schützen, so wie keine Institution sich abschließend mit rechtlichen Mitteln schützen kann. Ich glaube, die Hoffnung an das Recht zu richten, dass man da nur die richtigen Dinge reinschreiben muss und dann verschwindet irgendwie das Problem, wie schon gesagt, die führt in die Irre. Das ist ein politisches Problem und das geht nur dann weg, wenn es in einem politischen Prozess gelöst wird. Am Ende durch das Bilden von Mehrheiten.
1: Sagt Max Steinbeiß von Verfassungsblog, 75 Jahre Bundesverfassungsgericht und die Frage, wie gut die Unabhängigkeit des Gerichts geschützt ist, auch in diesen Zeiten.
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7: 16.31 Uhr. BioNTech schließt 3 Standorte in Deutschland. Neue russische Angriffe auf die Ukraine. Gemeinde Selters zahlt Kopfgeld für erlegte Waschbären. Das Wetter oft sonnig und trocken bei 24 bis 30 Grad. Mein Name ist Mike Oeske. BioNTech schließt 3 Standorte in Deutschland. Der Corona-Impfstoffhersteller hat mitgeteilt, dass er für die Werke in Marburg, Tübingen und Idar-Oberstein keine Käufer gefunden habe. Insgesamt sind nach BioNTech-Angaben 1.800 Beschäftigte betroffen. Der Marburger Oberbürgermeister Spies sprach im HR von einem schlimmen Vorgang für die Menschen in seiner Stadt.
8: Nicht nur, weil 500 Arbeitsplätze verloren gehen, das sind hochqualifizierte Leute, die kommen, da bin ich sehr zuversichtlich, woanders unter. Aber daran hängen Familien, da haben Leute gerade gebaut, da gehen Kinder in die Schule, da haben Lebenspartner andere Arbeitsplätze. Das ist ein wirklich gravierender Vorgang für die Leute.
7: Bei Angriffen Russlands auf die Ukraine sind mehrere Menschen getötet und verletzt worden. In Charkiw gab es nach Behördenangaben beim Angriff auf ein Wohnhaus mindestens 35 Verletzte. In Kiew wurde die Akademie der Wissenschaften getroffen. Aus Kiew ARD-Korrespondentin Rebecca Barth.
9: Bilder im Netz zeigen Menschen, die versuchen, sich über die Fenster aus dem brennenden Gebäude zu retten. Rettungskräfte sind vor Ort im Einsatz. Mindestens 2 Menschen sind getötet worden. Der Drohnenangriff ist Teil eines neuen Kriegsalltags in der Ukraine. Seit mehr als einem Monat eskaliert Russland seine Luftangriffe. Im Fokus steht vor allem die ukrainische Hauptstadt Kiew.
10: Gestern waren in Großbritannien 5 Männer wegen Terrorverdachts festgenommen worden. Jetzt hat die Polizei neue Details bekannt gegeben. Demnach haben die Verdächtigen die britische Staatsangehörigkeit und wohnen in London. Sie seien zwischen 23 und 25 Jahre alt. Die Männer waren in der Nähe eines US-amerikanischen Luftwaffenstützpunkts festgenommen worden. Die Ermittler prüfen, ob sie einen Anschlag geplant haben. 25 Euro Kopfgeld für jeden erlegten Waschbär. Die gibt es von der Gemeinde Selters im Kreis Limburg-Weilburg demnächst als Aufwandsentschädigung für Jäger. HR-Reporter Benjamin Müller.
11: Der Waschbär gilt als invasive Art und bedroht Vögel und Amphibien. Außerdem können die Tiere große Schäden an und in Gebäuden verursachen. Um sie zu fangen, müssen Jäger Lebendfallen aufstellen, die Waschbären erlegen und sie fachgerecht entsorgen, heißt es in einem Antrag der SPD. Deshalb soll es für jeden erlegten Waschbär in Zukunft eine Prämie von 25 Euro geben, das hat die Gemeindevertretung beschlossen. Es ist die erste Prämie dieser Art in Hessen, sagt der Hessische Jagdverband.
10: 75 Jahre Bundesverfassungsgericht. Bei einem Festakt in Karlsruhe sagte Bundespräsident Steinmeier, das höchste deutsche Gericht werde heute genauso dringend gebraucht wie bei seiner Gründung. Aus Karlsruhe, ARD-Reporterin Antonetta Stefani.
12: So sprach Bundespräsident Steinmeier von Sorgen, die sich viele Bürger machen würden. Zu Recht, so Steinmeier, denn, so seine Worte, Vulgärdemokraten würden die Demokratie zunehmend gefährden. Deshalb sei ein starkes Verfassungsgericht zum Schutz der Verfassung absolut unverzichtbar.
10: Das waren die Nachrichten. Das Wetter ist oft sonnig bei 24 bis 30 Grad. In der Nacht kühlt die Luft ab auf 18 Grad im Odenwald bis 9 Grad im oberen Fuldatal. Morgen erwarten uns wieder viel Sonnenschein und ein paar Wolken bei ebenfalls bis zu 30 Grad. Die weiteren Aussichten: am Mittwoch erst oft sonnig, dann auch Wolken bis 29 Grad. Am Donnerstag viele Wolken, wenig Sonne und zeitweise Regen, höchstens 23 Grad. Die Zeit gleich 16.35 Uhr.
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10: Vorsicht bitte auf der A485 Gießener Nordkreuz Richtung Langgöns. Zwischen Gießen-Ursulum und Gießen-Licher Straße befindet sich ein Radfahrer auf der Fahrbahn. A3 Köln Richtung Würzburg, zwischen Frankfurter Kreuz und Offenbacher Kreuz, 4 Kilometer Stau nach einem Unfall auf den beiden linken Fahrstreifen. A5 Karlsruhe Richtung Heidelberg, zwischen Kronau und Waldorf-Wiesloch, 4 Kilometer stockender Verkehr wegen einer Baustelle. A7 Würzburg Richtung Fulda, zwischen Bad Brückenau-Wildflecken und Bad Brückenau-Volkers, 3 Kilometer stockender Verkehr. A7 Fulda Richtung Hannover, zwischen Dreieck Kassel Süd und Kreuz Kassel Mitte, 1 Kilometer Stau nach einem Unfall auf dem rechten Fahrstreifen. A661 Oberursel Richtung Egelsbach, in der Abfahrt Neu-Isenburg ein Unfall. Und ein Hinweis für S-Bahn-Reisende: in Frankfurt ist ein Stellwerk ausgefallen, deshalb kommt es auf allen Linien außer der S7 zu Ausfällen und Verspätungen.
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1: Hallo, ich grüße Sie. Nach den 3 Landtagswahlen in diesem Monat wird auch in der Bundespolitik noch mal so einiges umgekrempelt, was vorher schon als so gut wie beschlossen gegolten hat. Zum Beispiel möglicherweise die Pflegereform. Die SPD hat da noch mal Redebedarf. Sie will die sogenannten Eigenanteile deckeln. Die CDU bzw. der neue Gesundheitsminister Carsten Lindemann will an der Reform festhalten. Die sieht eine solche Maßnahme bisher nicht vor. Im Moment zahlen viele Menschen über 3.000 Euro im Monat, um die Pflege im Alter zu bezahlen. Die Kosten sind in den letzten Jahren extrem gestiegen und Pflegebedürftige und Angehörige fragen sich, wo soll das alles noch hinführen? Heinz Rothgang ist Professor für Gesundheitsökonomie und Pflegeexperte an der Uni Bremen. Ich habe ihn gefragt, die Pflegekassen selbst sagen ja schon, ihnen drohe die Zahlungsunfähigkeit. Wie viel Spielraum haben die noch?
13: Ohne weitere Eingriffe ist es ganz problematisch. Da sind wir wahrscheinlich schon in den nächsten 1-2 Monaten zahlungsunfähig in der Pflegeversicherung. Also es muss was passieren.
1: Es muss also irgendwoher Geld kommen. Aber eigentlich, seit es die Pflegeversicherung gibt, geht es ja schon darum, dass das Geld nie ausreicht. Wieso ist es eigentlich so? Was läuft da strukturell falsch?
13: In den ersten 10, 15 Jahren hatten wir kein Problem mit der Finanzierung, weil die Leistungen der Pflegeversicherung, die ja betraglich festgelegt sind, damals in D-Mark-Beträgen, später in Euro-Beträgen, einfach nicht angepasst wurden. Das heißt, da ist die Kaufkraft der Leistung immer weiter gesunken und so wurde das Ganze dann finanziert. Seit etwa 10 Jahren dagegen haben wir verschärfte Probleme. Zum einen, weil wir die Leistung jetzt doch allmählich anpassen.

0: und weil mit der Pflegereform 2017 der Pflegebedürftigkeitsbegriff so ausgedehnt wurde, dass sich die Zahl der Pflegebedürftigen seitdem verdoppelt hat. Das ist kein demografischer Effekt, sondern das ist ein Effekt der großzügigen Pflegereform. Und das geht jetzt natürlich langsam ans Eingemachte, was die Finanzierung angeht.
1: Sie haben es gerade angesprochen, weitere Eingriffe sind nötig in den nächsten Monaten, sonst sind die Pflegekassen zahlungsunfähig. Jetzt wird ja immer wieder auch nach staatlichen Leistungen gerufen, nach Entlastung, Geld, das letztlich ja selbst auch wieder von Steuerzahlern kommt. Wo könnte denn jetzt akut noch Geld herkommen, um die Pflegekassen zu unterstützen, um das zu finanzieren?
0: Ja, steuerfinanzierte Leistungen sind ein Element, das eigentlich unabdingbar ist. Da sind etwa 5-6 Milliarden an Ausgaben getätigt worden von der Pflegeversicherung auf ausdrücklichen Wunsch der Bundesregierung, auch in der Corona-Zeit. Die müssten mal zurückgezahlt werden. Das ist damals auch zugesagt worden. Das ist aber nie erfolgt. Das wäre das Erste. Zum Zweiten erledigt die Pflege auch Aufgaben, die eigentlich allgemeinstaatlicher Natur sind und insbesondere die Rentenversicherungsbeiträge für pflegende Angehörige gehören dazu. Das sind mehr als 5 Milliarden pro Jahr. Mit den beiden Maßnahmen alleine wäre die Pflegeversicherung für dieses und nächstes Jahr schon über den Berg. Dazu kommen dann strukturelle Dinge, etwa, dass wir es uns leisten in Deutschland, dass ein Zehntel der Bevölkerung der privaten Pflegepflichtversicherung ist und nicht in der sozialen Pflegeversicherung. Dort werden dieselben Leistungen ausgezahlt, nach denselben Maßstäben wird begutachtet. Alles ist gleich, nur es sind zwei verschiedene Gruppen und in der Privatversicherung, da sind die besseren Risiken drin. Und hier einen Finanzausgleich herzustellen, würde auf der einen Seite natürlich für die Gerechtigkeit einen großen Schub nach vorne geben und zum anderen wird das auch nochmal etwa 3 Milliarden pro Jahr in die Kassen reinspülen. Und was das Interessante ist, obwohl die Alterung in dem Kollektiv der Privatversicherten schneller voranschreitet, haben wir bei langfristigen Berechnungen bis 2050, 2060 festgestellt, dass der Effekt nachhaltig ist. Also der bleibt erhalten, weil die Privatversicherten eben die günstigeren gesundheitlichen Risiken sind, weil sie einkommensstärker sind, weil da auch mehr Männer drin sind als Frauen und die machen halt weniger Kosten. Und das alles führt dazu, dass es sich durchaus lohnen würde, einen Finanzausgleich herzustellen, der zudem unter Gerechtigkeitsgesichtspunkten ja nicht schwer zu vermitteln ist.
1: Jetzt gibt es ja auch noch einen anderen Aspekt, der auch immer wieder debattiert wird. Also wenn man den Eigenanteil nicht mehr bezahlen kann, dann springt ja das Sozialamt ein. Das heißt, dann wird es aus Steuermitteln bezahlt. Warum macht man es eigentlich nicht andersrum, grundsätzlich Pflege als staatliche Aufgabe zu definieren und nicht als individuelle Leistung, die einen eben leisten können, andere leider nicht?
0: Ja, ich selbst habe seit einigen Jahren ja den Sockel-Spitze-Tausch propagiert. Das heißt zu sagen, im Moment oder bei Einführung war es so, bei der Pflegeversicherung, die zahlt einen bestimmten Betrag und den Rest muss man selber zahlen. Und dass man das umdreht und sagt, zu den pflegebedingten Kosten zahlt man selbst nur einen festen Betrag, mit dem man rechnen kann, den man kalkulieren kann, für den man auch vorsorgen kann. Und alles in der Spitze dazukommt, trägt der Staat. Das wird heute auch diskutiert unter dem Begriff Deckelung der Eigenanteile. Und ich halte das auch für zwingend, dass man Menschen Sicherheit verschafft und zu sagen, diese Eigenanteile steigen nicht immer weiter. Im Moment liegen die ja bei 3.500 Euro etwa bundesdurchschnittlich. Das muss man sich mal vorstellen. Das ist ungefähr das Doppelte der sogenannten Eckrente. Also das, was man bekommt nach 45 Jahren Beitragszahlung. Das Doppelte dessen wird verlangt als Eigenanteil. Und als die Pflegeversicherung eingeführt wurde, war die Idee noch, dass die pflegebedingten Kosten vollständig von den Kassen übernommen werden sollten. Also da ist einiges verrutscht.
1: Was schlagen Sie denn jetzt ganz konkret vor? Jetzt haben Sie ja einige Vorschläge gemacht im Gespräch. Was wäre jetzt ganz schnell, ganz realistisch umzusetzen?
0: Also zur Finanzierung müsste man dringend erstmal Steuerzuschüsse, das kann man sofort machen, dann ist die aktuelle Finanznot gelindert. Zweitens ein Finanzausgleich, der mittelfristig entlastet und dann könnten aus den Mitteln, die so generiert werden, zusammen mit den Maßnahmen, die im Pflegeneuordnungsgesetz ja auch schon vorgesehen sind, dann auch die Eigenanteile begrenzt werden, effektiv begrenzt durch einen Deckel.
1: Heinz Rothgang, Professor für Gesundheitswirtschaft aus Bremen. Er plädiert für diesen sogenannten Pflegedeckel, den die SPD nochmal ins Spiel gebracht hat, um die Kosten für Pflegebedürftige zu senken.

0: Eben haben wir noch über das Bundesverfassungsgericht gesprochen, wie viel Vertrauen Karlsruhe in der Bevölkerung noch hat und wie viel Schutz eigentlich dieses Bundesverfassungsgericht auch heute braucht. Seit 75 Jahren schreibt es Geschichte, unsere Geschichte, und in die schauen wir jetzt nochmal genauer. Karlsruhe hat ja oft das letzte Wort, wenn es um die Einhaltung des Grundgesetzes geht, um unsere Grundrechte, um die sogenannte Verfasstheit des Landes. Und am 28. September 1951, da wurde das Bundesverfassungsgericht offiziell eröffnet. Und in den 75 Jahren danach hat es dann mit vielen bedeutenden Urteilen das Land geprägt, hat Macht kontrolliert und Minderheiten geschützt. Elena Radatz blickt zurück.
1: Der 28. September 1951, heute vor genau 75 Jahren. Festakt im Karlsruher Schauspielhaus mit damals noch 23 männlichen Verfassungsrichtern und einer Verfassungsrichterin.
2: Nach dem obersten Bundesgericht hält heute endlich auch das Bundesverfassungsgericht seinen offiziellen Einzug.
1: Seit damals ist viel passiert. Das Bundesverfassungsgericht und seine heute noch 16 Richterinnen und Richter in den roten Roben haben die Bundesrepublik geprägt. Karlsruhe hat das letzte Wort, wenn es ums Grundgesetz geht, um unsere Grundrechte. Dabei ist das Bundesverfassungsgericht
3: der Schiedsrichter, der pfeift, wenn gefault wird.
1: Ein schönes Bild, das Susanne Bär als ehemalige Verfassungsrichterin da findet, für dieses Karlsruher Gericht, das unser aller Alltag mit seinen Urteilen beeinflusst. Wir erinnern uns an die Grundsatzentscheidungen zum Schwangerschaftsabbruch, zur Sterbehilfe oder auch zum Klimaschutz. Entscheidungen, die uns alle betreffen.
4: Jeder, der sich vom Staat in seinen Grundrechten verletzt fühlt, der kann hier in Karlsruhe klagen. Und es ist möglich, dass ein Bürger mit einer Klage in Karlsruhe ein ganzes Gesetz zu Fall bringt.
1: Der ARD-Rechtsexperte Frank Bräutigam begleitet schon seit vielen Jahren die Verhandlungen am Bundesverfassungsgericht und berichtet über die Urteile. In vielen Fällen geht es dann um Themen, die auch im Vorfeld schon für Diskussionen in der Bevölkerung gesorgt haben. Zum Beispiel die bundesweiten Maßnahmen während der Corona-Pandemie oder das Kopftuchverbot oder auch die Meinungsfreiheit. Und dennoch glauben heute fast 50% der Bevölkerung, dass man seine Meinung nicht mehr frei äußern kann. Auch der Journalist Dennis Yücel und der Politiker Thomas de Maizière glauben, dass da was im Argen ist.
5: Die Bereitschaft, andere Meinungen auszuhalten, und zwar die Meinungen auszuhalten, die einem selbst komplett zuwider sind, dass diese Bereitschaft nachgelassen hat.
6: In der Tat, glaube ich, gibt es zu viel Selbstermächtigung von Einzelnen oder von Gruppen, die sagen, das darfst du nicht sagen.
1: Die Meinungsfreiheit ist ein hohes Gut in der Demokratie. Das Bundesverfassungsgericht hat immer wieder entschieden, dass man eigentlich sehr vieles sagen darf und wir anderen das eben auch hinnehmen müssen. Auch das ist Teil unserer Grundrechte. Eine Aufgabe in Karlsruhe: abwägen. Wo wird das Grundrecht der einen eingeschränkt, um das Grundrecht der anderen zu schützen? Keine leichte Aufgabe für 16 Richterinnen und Richter. Aktuell übrigens 8 Frauen und 8 Männer. Aber bei so gewichtigen Fragen wie der Gleichbehandlung aller Menschen, dem Schutz der Familie, der eigenen vier Wände und der freien Berufswahl, um nur ein paar wenige Grundrechte zu nennen, gibt das Gericht oft die Richtung vor. So sagt es die ehemalige Verfassungsrichterin Susanne Bär.
3: Das Verfassungsgericht spricht wichtige Machtworte, die müssen auch akzeptiert werden, aber es ist oft nicht das letzte Wort. Sondern dann überlegen wir als Gesellschaft weiter, wie wir jetzt damit umgehen wollen. Ein Verfassungsgericht macht ja auch nicht den Deckel zu, sondern macht einen Raum auf. In dem kann dann immer noch entschieden werden, eher so oder eher so.
0: 75 Jahre Geschichte, die Deutschland geprägt hat. Das Bundesverfassungsgericht in Karlsruhe feiert heute. Elena Radatz hat für uns zurückgeblickt. Vor genau einem Monat, da haben wir diese verstörenden Bilder und Videos aus Nepal gesehen, in denen riesige Wasser- und Geröllmassen durch Täler rollen und alles auf dem Weg mitreißen. Die Zahl der Todesopfer liegt laut Katastrophenschutz in Nepal bei fast 1500. Und noch immer werden rund 6000 Menschen vermisst. In den letzten Tagen, da hat es Dauerregen gegeben in der Region rund um den Fluss Trishuli, durch den sich ja auch vor 4 Wochen schon die Wassermassen durchgezwängt haben. Thomas Meyer stammt aus dem hessischen Diemelsee, lebt aber seit etwa 17 Jahren in Nepal, in Kathmandu, arbeitet dort für unterschiedliche Hilfsorganisationen, unter anderem auch für Humedica. Und ich habe ihn gefragt, ob sich die Lage in Nepal soweit stabilisiert hat, dass keine weiteren Felsstürze oder Überflutungen zu befürchten sind, trotz

0: in der Nacht noch. Das heißt, wir sind sehr dankbar, dass das System funktioniert hat. Aber das Problem ist natürlich jetzt für die Menschen trotzdem da.
1: Sind denn mittlerweile überhaupt alle abgelegeneren Siedlungen auch erreicht worden, zu denen man vor 4 Wochen erstmal keinen Zugang hatte?
0: Also ich denke, man hat jetzt alle Bereiche erreicht, aber die sind nicht zugänglich. Das heißt, da ist auch mal ein Helikopter vorbeigekommen. Man hat Essensrationen und Notrationen verteilt, auch oben über die Armee und die Polizei. Und man arbeitet sich vor, aber der große Schub der Hilfe muss über die Straße kommen. Und das ist momentan das Problem, dass die meisten Straßen im oberen Bereich noch nicht zugänglich sind und durch den Dauerregen natürlich jetzt auch nur noch eine Matschepiste sind und sehr stark genutzt werden. Das heißt, ja, ich denke, dass fast alle oben jetzt erreicht wurden, einmal oder auch mehrmals. Aber die dauerhafte Hilfe, die muss jetzt anlaufen. Und was als nächstes kommen muss, ist natürlich auch, wie helfen wir den Leuten jetzt aus der Nothilfe raus in die temporäre Phase? Wo wohne ich? Wie kriege ich meinen Lebensunterhalt? Wo schicke ich meine Kinder zur Schule? Wie kriege ich wieder meinen normalen Lebensunterhalt hin mit Geld verdienen, wenn jetzt auf einmal meine Arbeit weg ist? Das sind jetzt die Phasen, in der wir arbeiten.
1: Vor allem sind das auch viele Menschen, glaube ich, die jetzt Zuflucht auch gesucht haben in Kathmandu. Da sind wir immer noch in der Phase der Erstversorgung vermutlich, ne?
0: Also wir haben Zentren hier in Kathmandu, wo sozusagen Auffangzentren und auch am ganzen Fluss rauf und runter, die werden versucht momentan die Leute zu evakuieren, dass die in eine sichere Gegend kommen. Aber wir haben immer noch Leute in Auffangzentren sowohl in Kathmandu als auch in dem Flusslauf links und rechts, deren Häuser weg sind, die nicht genau wissen, was sie jetzt tun sollen. Und da wird dran verarbeitet, wo kann man die jetzt für die nächste halbe Jahr oder Jahr unterbringen, bis man mit dem Wiederaufbau soweit ist.
1: Wie abhängig ist Nepal eigentlich von ausländischen Hilfsorganisationen und Hilfsmitteln und was tut die nepalesische Regierung selbst?
0: Also die nepalesische Regierung hat eigentlich einen ganz guten Job gemacht in der Erstresponse. Die sind halt auch einfach da und die haben das recht gut gemacht. Wo wir die Hilfe von der internationalen Seite jetzt brauchen, ist nicht in Lebensmittelpäckchen schicken oder sowas, sondern in den Geldern. Weil wir haben ja als Katastrophenproblem, dass wir eine 100 Kilometer lange, 500 Meter breite Katastrophenzone durchs Land haben. Das heißt, wir können links und rechts davon einkaufen gehen, aber wir müssen das Geld haben, um einkaufen zu gehen. Und das ist eher der Bereich, den ich sehe für die internationale Hilfe, dass halt Geld gegeben wird, dass wir es selber hier umsetzen können. Wir brauchen keine medizinischen Teams aus dem Ausland momentan und wir brauchen auch keine Hilfslieferungen mehr in dem Sinne, weil man es einfach über den lokalen Markt gut abdecken kann und damit den Leuten natürlich noch mehr hilft, weil dann wird die Wirtschaft auch wieder angekurbelt und das braucht jeder auch in dem Gebiet.
1: Wie ist das mit den Bebauungsplänen? Wird da schon auch darüber diskutiert, wo man die Menschen wieder ansiedeln könnte? Vermutlich nicht unbedingt in den Tälern oder genau an den Orten, wo sie vorher gewohnt haben.
0: Genau, und das ist das große Problem, wo wir noch auf die Regierung warten, weil das ist auch sehr, sehr schwierig, weil es geht ja um Eigentum, um Land. Wo können Leute nachher hinbauen, die vorher im Tal ihr Land hatten, aber definitiv nicht wieder in das Tal zurückziehen können oder nah an den Fluchtlauf? Und das sind die Sachen, die in den nächsten Wochen hoffentlich von der Regierung entschieden werden. Und was nicht so einfach ist, weil Land zur Verfügung zu stellen für temporäre Unterkünfte ist eine Sache, aber Land zur Verfügung stellen für den Wiederaufbau und da zu wohnen, ist halt eine andere. Da geht es viel stark auch ums Eigentumsrecht. Da arbeitet die Regierung dran. Wir hoffen, dass wir morgen oder übermorgen für die temporären Unterkünfte jetzt die Designs bekommen und wissen dürfen, wo wir wann anfangen dürfen zu bauen. Aber das wird sich noch über eine ganze Zeit hinziehen, weil, wie gesagt, was machen wir mit den Leuten, die jetzt nicht wieder zurück in das Zuhause können, weil das nicht mehr existiert?
1: Die Flut in Nepal vor einem Monat und die bisherige Bilanz aus Sicht eines Helfers aus Hessen. Thomas Meyer erlebt seit vielen Jahren in der nepalesischen Hauptstadt Kathmandu und arbeitet dort für verschiedene Hilfsorganisationen.
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1: Südafrika hat ein blutiges Wochenende erlebt. Bei Massenschießereien und Schusswaffenangriffen in verschiedenen Landesteilen sind mindestens 32 Menschen getötet worden, über 20 zum Teil schwer verletzt.

0: Jetzt. Sicherheitsexperten sehen da ein Muster aus großer Gewaltbereitschaft, organisiertem Verbrechen und auch schwacher Polizei. Der Staatspräsident hat jetzt harte Maßnahmen angekündigt, um die Sicherheit im Land zu verbessern. Was da los ist in Südafrika, berichtet Stefan Überbach und er beginnt mit O-Tönen von einem der Angriffe.
1: Menschen tanzen und feiern, es läuft fröhliche Musik. Plötzlich fallen Schüsse, bewaffnete Männer feuern in die Menge. Am Ende sind 10 Gäste tot, 11 weitere schwer verletzt. Handyaufnahmen vom Überfall auf ein beliebtes Grilllokal in der Nähe von Kapstadt kursieren in den sozialen Medien. Die Fahndung nach den Tätern läuft, Festnahmen gibt es bisher nicht. Das gilt auch für das Massaker von Carltonville westlich von Johannesburg. Hier hatten am späten Samstagabend 8 schwer bewaffnete Männer in einer Taverne ein Blutbad angerichtet, unter anderem mit Sturmgewehren. Mindestens 18 Menschen wurden erschossen, zahlreiche andere verletzt. Ein Überlebender des Angriffs sagte dem Nachrichtenkanal ENCA. Ich war in der Taverne, als die Schüsse anfingen. Ich war drinnen mit meinem besten Freund. Die Schießerei begann draußen. Dann haben wir uns hingeworfen und auf den Boden gelegt. Das war das letzte Mal, dass ich meinen Freund lebend gesehen habe. Ich lag einfach nur da und stellte mich tot. Laut Polizei gibt es inzwischen erste Hinweise auf die möglichen Täter. In dem Lokal war vor einem Monat ein Mann erschossen worden. Ein Racheakt gilt als nicht ausgeschlossen. Genauso wenig wie eine Auseinandersetzung zwischen illegalen Bergleuten, die in stillgelegten Minen der Region nach Gold schürfen. Häufig geht es bei solchen Bluttaten aber auch um Machtkämpfe zwischen rivalisierenden Banden, die in Drogenhandel, Schutzgelderpressung und Prostitution verwickelt sind. Südafrika hat eine der höchsten Mordraten der Welt. Die Gewaltbereitschaft gilt besonders in den armen Vierteln, wo vor allem junge Leute kaum Perspektiven haben, als überdurchschnittlich groß. Dass im Land viele illegale Waffen im Umlauf sind, verschärft das Problem, sagt Dean Peacock vom Aktionsbündnis der Weltgesundheitsorganisation gegen Schusswaffengewalt in einem ENCA-Gespräch. Die Waffen, die für solche Morde verwendet werden, stammen meistens ursprünglich aus legalen Quellen, von der Polizei, von Zivilisten, von Sicherheitsfirmen. Sie werden aber gestohlen und zirkulieren dann im kriminellen Milieu. Im Taxigewerbe, im Drogenhandel, in Erpressernetzwerken. Schusswaffen sind in Südafrika zu einem Instrument geworden, mit dem die organisierte Kriminalität ihre Macht durchsetzt. Staatspräsident Cyril Ramaphosa zeigt sich angesichts der Massaker des Wochenendes erschüttert und verspricht, alle Register zu ziehen, um die Kriminalität zu senken. Wir können kein Land sein, in dem Menschen einfach zu Waffen greifen und wahllos auf andere Menschen schießen. Dem muss ein Ende gesetzt werden. Und wir werden die notwendigen Maßnahmen ergreifen. Allerdings hat die Entsendung der Armee zur Unterstützung der Polizei beim Kampf gegen die Bandengewalt bisher kaum greifbare Ergebnisse gebracht. Die Überlebenden der Angriffe im Western Cape und Carltonville hoffen, dass die Verantwortlichen zur Rechenschaft gezogen werden. Die Gemeinschaft hier hat niemandem etwas getan. Das ist alles, was ich sehen möchte. Gerechtigkeit für meinen Freund.
2: Justice for my friend.
0: Die Menschen in Südafrika stehen unter Schock nach den Massenschießereien vom Wochenende. Ein Bericht war das von Stefan Überbach.
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Deckel drauf und gut, wenn es doch so einfach wäre. Die SPD sagt jedenfalls ja, die CDU eher nein. Es geht um die Pflegereform und den sogenannten Pflegedeckel, den die SPD jetzt nochmal ins Spiel gebracht hat, um die Kosten in den Griff zu bekommen in den Pflegeheimen. Aber wenige Tage vor diesem geplanten Kabinettstermin für eine Pflegereform, da sind die Fronten zwischen Union und SPD nochmal richtig verhärtet. Was da gerade diskutiert wird und wie, das hören wir gleich ausführlich von unserem Korrespondenten in Berlin nach den Nachrichten um 17 Uhr.

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1: 17 Uhr. BioNTech schließt 3 Standorte in Deutschland. Terrorverdächtig in Großbritannien sind britische Staatsbürger. 4 junge Wölfe im Landil-Kreis dürfen abgeschossen werden. Das Wetter oft sonnig und trocken bei 24 bis 30 Grad. Mein Name ist Mike Röske. BioNTech hatte in der Corona-Pandemie mit seinem Impfstoff einen Verkaufsschlager. Inzwischen ist das Geschäft stark zurückgegangen. Heute hat BioNTech angekündigt, dass es 3 Werke schließen wird, darunter den Standort Marburg. HR-Reporter Fabian Schmidt.
2: Das Unternehmen teilte heute mit, trotz intensiver Bemühungen habe man für die Werke keinen Käufer gefunden. Zusammen mit dem Betriebsrat habe man schon sozialverträgliche Lösungen und Abfindungskonditionen vereinbart. Laut BioNTech sei Anfang 2028 für die mehr als 500 Mitarbeiter in Marburg endgültig Schluss. Geschlossen werden sollen auch die Standorte Tübingen und Idar-Oberstein.
1: Gestern sind in Großbritannien 5 Männer wegen Terrorverdachts festgenommen worden, in der Nähe eines US-amerikanischen Luftwaffenstützpunkts. Jetzt hat die britische Polizei Details zu ihrer Identität bekannt gegeben. Aus London ARD-Korrespondentin Franziska Hoppen.
3: Die 5 Briten sind nach Angaben der Antiterrorpolizei zwischen 23 und 25 Jahre alt. Festgenommen wurden sie zunächst wegen des Verdachts auf Verstöße gegen das Sprengstoffgesetz. Später kam der Verdacht der Vorbereitung einer terroristischen Handlung dazu. Viele Fragen rund um die Festnahme bleiben weiter offen. Die Polizei spricht von einer, Zitat, äußerst komplexen und groß angelegten Operation.
1: Jens Spahn wird künftig nicht mehr im Haushaltsausschuss des Bundestags sitzen. Der frühere Unionsfraktionschef verzichtet auf seinen Sitz in dem Gremium. Das bestätigte sein Büro. Aus Berlin, Lizzie Kaufmann.
4: Zuvor war Spahn wegen Urlaubsbildern mit der Familie in die Kritik geraten. Die Bild-Zeitung hatte die Bilder während der vergangenen Sitzungswoche im Bundestag veröffentlicht. Sie sollen Spahn mit seinem Sohn am Flughafen der italienischen Insel Sardinien zeigen. Spahn fehlte vergangene Woche bei einer Sitzung des Haushaltsausschusses. Er nannte dafür familiäre Gründe. Spahn war bereits im Juli als Fraktionschef zurückgetreten, nachdem er und sein Mann mit Hilfe einer Leihmutter in den USA Eltern geworden waren.
1: Im Lahn-Dill-Kreis dürfen 4 junge Wölfe abgeschossen werden. Das hat der Hessische Verwaltungsgerichtshof in Kassel entschieden. Vom Gericht hieß es, das Regierungspräsidium habe rechtlich korrekt gehandelt, als es die Wölfe zum Abschuss freigegeben hat. Damit hat das Gericht die Beschwerden von 3 Umwelt- und Naturschutzvereinen zurückgewiesen. Die Supermarktkette Edeka darf 178 Filialen des Fulda-Lebensmittelhändlers Tegut übernehmen. Das hat das Bundeskartellamt entschieden. In Hessen dürfen demnach 9 Standorte nicht von Edeka übernommen werden. Unter anderem in Kassel, Neuhof bei Fulda und Korbach. Ursprünglich hatte Edeka mehr als 200 der 300 Filialen kaufen und weiterbetreiben wollen. Das Kartellamt befürchtet aber, dass Edekas Marktanteil dadurch in einigen Regionen zu groß sein könnte. Alle reden über die Chancen und Risiken von künstlicher Intelligenz, auch die Bischöfe in Fulda. Sie sind dort zu ihrer Herbstkonferenz zusammengekommen. Aus Fulda, HR-Reporter Michael Pörtner.
5: KI werde das Jahrhundertthema, so der Vorsitzende der Deutschen Bischofskonferenz, Bischof Heiner Wilmer aus Münster. Die Auswirkungen von KI dürften uns noch heftiger beschäftigen als die der industriellen.

0: Revolution, sagte Wilmer zum Auftakt in Fulda. Es gehe darum, KI nicht zu verteufeln, sondern einen positiven Zugang zu finden.
1: Das waren die Nachrichten. Das Wetter. In der Nacht kühlt die Luft ab auf 18 Grad im Odenwald bis 9 Grad im oberen Fuldatal. Morgen erwarten uns viel Sonnenschein und ein paar Wolken. Die Temperaturen steigen auf 25 Grad an der Diemel bis 30 Grad am Neckar. Die weiteren Aussichten. Am Mittwoch erst oft sonnig, dann wolkiger bis 29 Grad. Am Donnerstag viele Wolken, wenig Sonne und zeitweise Regen, höchstens 23 Grad. Die Zeit 17.04 Uhr.
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1: A3 Köln Richtung Würzburg zwischen Frankfurter Kreuz und Offenbacher Kreuz. 4 Kilometer Stau und stockender Verkehr. Die Unfallstelle ist geräumt. A5 Karlsruhe Richtung Heidelberg zwischen Kronau und Waldorf-Wiesloch. 4 Kilometer stockender Verkehr wegen einer Baustelle. A6 Heilbronn Richtung Kaiserslautern zwischen Viernheimer Dreieck und Mannheim-Sandhofen. Streckenweise stockender Verkehr. A7 Fulda Richtung Hannover zwischen Dreieck Kassel Süd und Kreuz Kassel Mitte. 1 Kilometer Stau nach einem Unfall auf dem rechten Fahrstreifen. A60 Rüsselsheim Richtung Mainz zwischen Mainz-Weisenau und dem Kreuz Mainz Süd. 2 Kilometer stockender Verkehr. Und ein Hinweis für Bahnreisende. Die Stellwerkstörung im Frankfurter S-Bahn-Tunnel ist behoben. Es kommt aber noch auf allen Linien außer der S7 zu Ausfällen und Verspätungen.
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3: Grüße Sie, hallo. Die Diskussion um die Pflegereform reißt nicht ab. Auch heute nicht. Bundesgesundheitsminister Carsten Lindemann will die Pflegereform wie bisher geplant beschließen. Aber die SPD will die Eigenbeteiligung bei den Pflegekosten deckeln, also einen sogenannten Pflegedeckel einziehen bzw. noch hineinverhandeln. Und dieser Deckel, so wie ihn sich die SPD vorstellt, der sieht vor, dass der Eigenanteil von Pflegebedürftigen im Heim eine bestimmte Obergrenze eben nicht überschreitet. Heute ist weiter verhandelt worden zwischen der CDU-CSU und der SPD-Koalition, der SPD-Fraktion in Berlin.
4: Gesundheit, Rente und jetzt die Pflege. Großbaustellen allesamt. Der Fahrplan vom frisch gebackenen Gesundheitsminister Lindemann, CDU, schien klar. Mittwoch erste Stufe Pflegereform ins Kabinett. Umso sagte er es, der von der Pleite bedrohten Pflegekasse finanziell erste Hilfe zu leisten. Bleibt's dabei?
5: Ganz kurz, ja. Planung sieht nach wie vor am Mittwoch, dass den Gesetzentwurf ins Kabinett zu bringen.
4: Sagt heute der Sprecher des Gesundheitsministers. Bei den Sozialdemokraten klingt das noch anders. Sie hatten am Freitag überraschend verkündet, diesen Gesetzentwurf tragen wir so nicht mit. Die Begründung liefert heute nochmal die SPD-Politikerin Annika Klose.
6: Unser Problem ist halt, wenn dieses Gesetz droht, jetzt erstmal ein reines Kürzungsgesetz größtenteils zu werden. Und dann, Herr Lindemann sagt, danach soll es dann eine Strukturreform geben, die sich dann quasi mit dem Rest beschäftigt.
4: Hintergrund: 3 desaströse Landtagswahlen und eine SPD, die das Gefühl hat, die Bürger würden das Wort Reform mittlerweile nur noch mit Kürzung übersetzen. SPD-Co-Chef Klingbeil hat es so formuliert.
7: Ein schlichtes Weiter-so und mit dem Kopf durch die Wand und die Erklärung, wir müssen jetzt nur noch konsequenter das machen, was wir bisher gemacht haben und dann verstehen die Leute das hoffentlich, das wird nicht funktionieren.
4: Jetzt bei der Pflege wollen die Sozis das erstmals umsetzen. Motto, nicht erst streichen, kürzen, einsparen, um dann irgendwann eine Strukturreform hinterher zu schieben, wenn der öffentliche Eindruck längst da ist, sie sparen wieder nur bei uns, sagt Annika Klose und verweist im RBB 24 Inforadio auf das schlechte Vorbild Gesundheitsreform.
6: Da haben wir gesehen, dass das natürlich eine massive Unruhe in der Bevölkerung nach sich gezogen hat, erstmal Leistungskürzungen zu machen und zu sagen, Strukturen, das machen wir später. Ich glaube, das ist kein gutes Vorgehen.
4: Der stellvertretende Regierungssprecher Steffen Mayer versucht heute das, was sein Regierungssprecher ebenso macht, Druck rausnehmen, Zuversicht verbreiten.
8: Wir diskutieren in diesen Stunden und Tagen nicht über das Ob von Reformen und auch nicht über das Ob einer Pflegereform, sondern wir reden über das Wie. Wir suchen also nach dem richtigen Weg.
4: Der aber scheint umstritten. Klar ist, für die Pflege fehlt viel Geld und das jetzt, so Gesundheitsminister Lindemann.
9: Und das in einem Umfang, das müssen Sie sich mal vorstellen, das System hat einen Umfang von 74 Milliarden Euro und wir müssen 10%, mehr als 10% einsparen. Das ist kein Pappenstil.
4: Stil oder Stil, egal. Der Stil, erst kürzen, dann reformieren, passt der SPD nicht, sagt der SPD-Gesundheitspolitiker Christos Pantazis im Deutschlandfunk. Hier gehe es um Gerechtigkeit, nicht darum, den Kanzler zu ärgern.
10: Es geht nicht um den Kanzler. Es geht darum, dass wir ein gerechtes Finanzierungssystem innerhalb der Pflege etablieren.

0: Und momentan haben wir eine künstliche Leistungsgrenze eingezogen und das Lebensrisiko Pflege ist zwischen gesetzlicher und privater Pflegeversicherung ungleich verteilt.
1: Wobei die privaten Krankenversicherer heute schon sagen, uns an den Kosten einer Pflegereform zu beteiligen, verstoße gegen Rechtsstaatlichkeit und Eigentumsgarantie der Privatversicherten. Noch verhandeln sie. Wer, wann und wo, das bleibt heute blumig.
2: Alle, die beteiligt sein müssen, sind daran beteiligt.
1: Nächster Haltepunkt, Mittwochmorgen, Kabinett. Spätestens dann dürfte klar sein, was bei der Pflege gilt. Sparen jetzt, reformieren später mit einer Strukturkommission, die ab Oktober tagen soll, oder ein Gesamtkonzept samt Pflegekostendeckel, der nach SPD-Vorstellungen die größten Härten abfedern könnte. Georg Schwarte, Berlin. Aus Berlin, Georg Schwarte.
3: Genau, jetzt wissen wir es auch ganz genau. Unser Hauptstadtkorrespondent über die Verhandlungen innerhalb der Regierungskoalition rund um die Pflegekosten. In Fulda treffen sich mal wieder die deutschen Bischöfe zu ihrer jährlichen Herbstvollversammlung und die Themen, die dieses Jahr auf dem Programm stehen, sind, wie so oft, keine einfachen. Es geht um ethische Fragen wie Leihmutterschaft, Sterbehilfe und auch um künstliche Intelligenz. Und die aktuelle politische Lage in Deutschland beschäftigt die Bischöfe natürlich auch. Sophia Junginger berichtet von dem Treffen.
4: Für Bischof Heiner Wilmer ist es die erste Herbstvollversammlung, die er als neuer Vorsitzender der Deutschen Bischofskonferenz leitet. In seinem Auftaktstatement wird der Münsterer Bischof schnell politisch.
5: Wir erleben einen Rechtsruck in Deutschland, auch in ganz Europa. Das Schlechtreden des Landes stimmt mich kritisch. Unser Land ist besser, als es geredet wird. Die Wahlen in Sachsen-Anhalt und Berlin sind ein klarer Warnhinweis.
4: Er unterstreicht damit noch einmal das, was die deutschen Bischöfe in einer Erklärung aus 2024 verfasst haben und was auch er selbst in den letzten Wochen bei öffentlichen Auftritten immer wieder gesagt hat.
5: Völkischer Nationalismus und Christentum sind unvereinbar.
4: Ihm sei völlig klar, dass auch Katholikinnen und Katholiken AfD wählten. Nun müssten die Bischöfe darüber beraten, wie sie auf genau diese Menschen zugehen können.
5: Es braucht unbedingt Formate, in denen wir zuhören, in denen wir offen sind für die Fragen, für die Nöte, die sie dazu bewegen, diese Partei zu wählen.
4: Ob sich die Bischöfe für oder gegen ein AfD-Parteiverbot aussprechen werden, auf diese Frage gab es von Bischof Wilmer keine konkrete Antwort. Wenig Informationen auch zum Thema Synodalkonferenz, also dazu, wie der synodale Weg der katholischen Kirche in Deutschland weitergeht. Die Satzung des Gremiums liegt seit März im Vatikan zur Bestätigung. Das erste Treffen der Konferenz war für diesen November geplant und wurde abgesagt. Für Christian Weißner von Wir sind Kirche ein Unding.
6: Da fehlt es im Augenblick, glaube ich, ein bisschen an dem Drive. Also wir dürfen nicht alles Rom überlassen. Und es gibt ja auch schon viele Dinge, die beschlossen worden sind von der großen Mehrheit der deutschen Bischöfe, die vor Ort in den einzelnen Diözesen umgesetzt werden können. Ich denke mal an die Laienpredigt, ich denke mal an die Taufbefugnis, damit wir wirklich eine synodale Kirche, eine Kirche der Mitverantwortung haben. Da müsste eigentlich viel, viel mehr geschehen, als wir bisher den Eindruck haben.
4: Im Mittelpunkt der Herbstvollversammlung wird ein anderes Thema stehen, künstliche Intelligenz. Grundlage dafür ist die im Mai veröffentlichte Enzyklika von Papst Leo XIV. In der warnt er vor einer Entmenschlichung durch KI und fordert strenge Richtlinien. Bischof Heiner Wilmer teilt die päpstliche Sorge. KI biete viele Chancen, sie könne aber auch die Schere zwischen Arm und Reich vergrößern und bei ethischen Fragen extrem problematisch werden.
5: Wenn KI nicht nur im Krieg, sondern auch in den Krankenhäusern, in den Altenheimen darüber entscheidet, wer sterben soll, ist das äußerst problematisch und verwerflich. Und wir brauchen eine klare Ethik, wir brauchen internationale Abkommen zur Regelung der KI, sodass wir als Menschen gut beieinander bleiben.
4: Große Themen und Fragen also, mit denen sich die deutschen Bischöfe in den kommenden Tagen in Fulda beschäftigen. Viele Katholikinnen und Katholiken hoffen, dass es auf einige dieser Fragen am Ende der Herbstvollversammlung auch Antworten gibt.
3: Die deutschen Bischöfe tagen seit heute also wieder in Fulda. Informationen waren das von Sophia Junginger. Zwischen der kleinen Stadt Hirschhorn im südhessischen Landkreis Bergstraße und dem Ortsteil Ersheim fließt der Neckar. Normalerweise kein Problem für die Stadt, denn es gibt die Wehrbrücke, die beide Stadtteile miteinander verbindet. Nur diese Brücke war seit über 4 Jahren für den Autoverkehr gesperrt und die Wiedereröffnung der Brücke hat sich immer weiter nach hinten verschoben. Heute aber war es dann doch soweit. Anna Vogel war für uns dort, hat

0: aus Hirschhorn auch schon oft berichtet. Und ich habe sie vorhin gefragt, ob der Verkehr auch schon wieder läuft.
1: Ja, tatsächlich läuft der Verkehr. Die feierliche Eröffnung, die war um kurz nach drei. Und dann hat es tatsächlich noch ein bisschen gedauert, bis das erste Auto wieder über die Brücke rollen konnte, weil es ist hier totale Feierstimmung. Es waren über 100 Menschen aus Hirschhorn da. Und die haben hier Musik mitgebracht. Die haben hier angestoßen. Die haben sich teilweise in den Armen gelegen, weil es für viele so ein emotionaler Moment war, dass die Brücke wieder freigegeben ist. Und jetzt ist es soweit.
0: Was ist das heute für ein Tag für die Menschen in Hirschhorn? Du hast schon angedeutet, offenbar total wichtig, dass diese Brücke wieder befahrbar ist.
1: Genau, weil diese Brücke einfach so wichtig ist. Die verbindet hier die Altstadt mit dem Rathaus, mit dem Stadtteil Ersheim. Das ist der einzige hessische Teil, der jenseits des Neckars liegt. Und da sind die Grundschule der Stadt, da ist ein Supermarkt, da ist zum Beispiel auch der Maler, die Ärztin. Das heißt, das gehört eigentlich zusammen. Und diese Umleitung, die durch die Brückensperrung entstanden ist, das war schon für die Autofahrer ein Umweg von mehr als 10 Minuten, manchmal 15, für die Feuerwehr, für die Müllabfuhr und eben für allen Schwerlastverkehr sogar ein Umweg von 30 Kilometern. Und das über mehr als 4 Jahre hat die Menschen hier geprägt.
0: Also eine erste echte hessische Exklave in Baden-Württemberg sozusagen, jenseits des Neckars. Ich habe schon angedeutet, eigentlich sollte die Brücke ja schon vor Jahren wieder eröffnet werden. Was kam denn immer dazwischen?
1: Also zum einen ist diese Brücke einfach von der Ausgangslage her schon schwierig. Es ist eine historische Brücke über den Neckar. Das heißt, Schiffsverkehr ist unten drunter die ganze Zeit gefahren. Und dann sind hier ganz viele Dinge passiert. Die Verkehrsbehörde Hessen Mobil hat dann entdeckt, dass die Brücke eben an vielen Stellen deutlich schlimmer verrostet ist, als man zunächst gedacht hatte. Und was dann zur größten Verzögerung geführt hat, ist, dass man Asbest auf dem Fahrbahnbelag gefunden hat. Eine wohl sehr seltene Konstellation, Asbest auf einem Brückenbelag, und das zu sanieren, das hat sehr viel Zeit gekostet und am Ende war die Sanierung dadurch auch teuer mit 11 Millionen Euro.
0: Jetzt ist die Brücke also wieder offen. Ist jetzt alles einfach wieder so wie vorher?
1: Das ist die Frage, die ich hier vielen Leuten gestellt habe. Und der Bürgermeister von Hirschhorn, Martin Hölz, hat mir gesagt, er glaubt, dass es diese Stadt noch lange prägen wird, weil es war einfach die Erfahrung einer Teilung. Der Landrat der Bergstreser hat vorher vom Tag der Wiedervereinigung für Hirschhorn gesprochen. Und ich glaube, das ist auch das, was viele hier empfinden. Und deswegen wird es zumindest in Erinnerung bleiben, dass diese Brücke mal so lange nicht mehr mit dem Auto befahrbar war.
0: Jetzt ist es wieder soweit. Jetzt kann man wieder drüber fahren nach 4 Jahren Wartezeit. Und damit sind die beiden Stadtteile Hirschhorn und Ersheim im südhessischen Landkreis Bergstraße wieder direkt mit dem Auto verbunden. Anna Vogel war für uns dort.
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0: Heute feiert das Bundesverfassungsgericht sein 75-jähriges Bestehen, eine Institution in Karlsruhe, die wir Bürgerinnen und Bürger immer wieder wahrnehmen als eine, die der Politik sehr genau auf die Finger schaut und gegebenenfalls auch korrigiert. Sie schaut auf die Einhaltung des Grundgesetzes und darauf, dass unsere Grundrechte gewahrt bleiben. Der Jurist Max Steinbeiß ist Gründer und einer von 2 Geschäftsführern des sogenannten Verfassungsblogs, eine Plattform, auf der aktuelle Rechtsthemen und Verfassungsthemen diskutiert werden. Und ich habe ihn gefragt, ob 75 Jahre Bundesverfassungsgericht für ihn auch gleichbedeutend sind mit einer Erfolgsgeschichte.
3: Ja, das kann man sicherlich sagen. Allein die schiere Zahl 75 zeigt es ja schon. Also 75 Jahre, in denen dieses Gericht darüber gewacht hat, dass das Grundgesetz eingehalten wird und die Bedingungen dafür mitgelegt hat, dass wir in diesem Land friedlich und demokratisch leben konnten. Ich glaube, das wird niemand bestreiten, dass das eine Erfolgsgeschichte ist.
0: Schauen wir auf die Gegenwart. Immer mehr Menschen verlieren ja Vertrauen in Institutionen. Wie ist das beim Bundesverfassungsgericht? Hat das weiterhin einen großen Rückhalt in der Bevölkerung?
3: Das Bundesverfassungsgericht hat weiterhin einen großen Vorsprung an Institutionenvertrauen verglichen mit den anderen Institutionen im Verfassungsgefüge dieses Landes. Aber das ist generell eine immer knappere Ressource und deshalb auch die Position des Bundesverfassungsgerichts an der Stelle besonders prekär. Also gerade dieses Gericht hängt besonders davon ab, dass es diesen Rückhalt in der Bevölkerung hat. Und das weiß es auch. Und darum ist es auch sehr, sehr besorgt, schon seit längerem. Und reagiert deswegen sehr empfindlich auf Versuche aus der Politik, es in politische Meinungsstreite institutionell reinzuziehen. Also sozusagen den Verdacht zu erwecken, dass dieses Gericht eigene politische Interessen verfolgt.
0: Sie haben ja mit Ihrem Verfassungsblog zusammen mit anderen Rechtswissenschaftlern vor einigen Jahren untersucht, wie wehrhaft unsere Demokratie ist gegen antidemokratische und autoritäre Kräfte. Können wir denn darauf vertrauen, dass das Bundesverfassungsgericht vor solchen Kräften geschützt ist?
3: Also ich glaube, darauf kann man nie vertrauen. Also das ist eine der Sachen, die wir auch in dieser Forschung festgestellt haben. Wir haben Szenarien entwickelt, wie man sich das vorstellen könnte, wenn wir es mit einer Kraft zu tun bekommen in Deutschland, die nach dem Vorbild, wie das in anderen Ländern gelaufen ist, versucht, die Demokratie aus den Angeln zu heben, und zwar mit legalen Mitteln, ohne offenen Verfassungsbruch oder Änderung der Verfassung. Und dabei festgestellt, dass das sehr einfach gehen würde, und zwar über den Schlüssel darüber, dass man die Kontrolle über das Bundesverfassungsgericht erhält. Viele von den Möglichkeiten, die wir dabei herausgefunden haben, sind in der Zwischenzeit beseitigt worden durch eine Änderung am Grundgesetz. Aber das heißt auf keinen Fall, dass jetzt sozusagen das Problem gelöst ist und man zur Tagesordnung übergehen kann. Ich glaube, es ist immer so, dass am Ende nicht die Frage entscheidet, was das Recht vorsieht, sondern das ist eine politische Entscheidung und damit eine Entscheidung, die von uns allen abhängt.
0: Also wir müssen immer wieder auch für dieses Vertrauen kämpfen, für diese Institutionen werben, kämpfen, auch wenn es ums Bundesverfassungsgericht geht.
3: Ja, und das muss das Bundesverfassungsgericht natürlich auch selber tun. Also auch das Bundesverfassungsgericht muss sich schon den Schuh anziehen, dass es in den letzten Jahrzehnten immer wieder mal Entscheidungen gefällt hat, die tatsächlich uns jetzt in Situationen bringen, mit denen wir Schwierigkeiten haben.
0: Und welche meinen Sie da?
3: Also zum Beispiel im Bereich des Europarechts, die ganze Rechtsprechung in der Folge des sogenannten Lissabon-Urteils, da ging es um den Lissabon-Vertrag. Da gab es eine ganze Kette von Urteilen, wo das Gericht sich sozusagen selber in eine Position reingeurteilt hat, wo es so eine Art Brückenwächter ist, dass am Ende die letzte Entscheidung sich darüber vorenthält, was zum Beispiel in Bezug auf Europa, aber auch generell mit der sogenannten Verfassungsidentität Deutschlands vereinbar ist. Das heißt sozusagen, dass Deutschland sich als vom Grundgesetz verfasste Demokratie sozusagen selber im Spiegel erkennen kann, die Entscheidung darüber fällt am Ende des Bundesverfassungsgerichts. Und das ist eine sehr schwierige Situation und führt auch zu einer institutionellen Überbeanspruchung dieses Gerichts und die Folgen davon bis zum gewissen Grad spüren wir jetzt.
0: Eine Kernaufgabe des Bundesverfassungsgerichts ist es ja auch, Minderheiten zu schützen. Und zwar so weit, dass diese Minderheiten auch mal zur Mehrheit werden können. Das gilt auch für politische Minderheiten, die zu Mehrheiten werden können. Und da denken viele jetzt vielleicht an die AfD. Wie steht denn die AfD zum Bundesverfassungsgericht?
3: Also die AfD ist ein Teil einer globalen Bewegung, die man als autoritären Populismus bezeichnen kann. Das heißt, ausgehend von der Behauptung, dass das, wovon alle Staatsgewalt ausgeht, nämlich das Volk, der Demos in der Demokratie, dass das sozusagen was Naturgegebenes ist, was einfach in der Landschaft rumsteht, auf das man zeigen kann, und das durch Abstammung und gemeinsame Kultur vorgegebene Entität. Und davon leitet sich alles ab. Und davon leitet sich insbesondere dann das Recht ab, dass man sozusagen von Natur aus zum Herrschen legitimiert ist, im Unterschied zu allen anderen politischen Kräften. Das macht der autoritäre Populismus und das macht auch die AfD. Und das führt dazu, dass die AfD im Unterschied zu ihren politischen Konkurrenten einen Missbrauch betreibt mit ihren institutionellen Möglichkeiten. Und deswegen glaube ich nicht, dass man die jetzt sozusagen mit der Betrachtung, dass es sich bei der AfD jetzt um eine Minderheit handelt, die wie jede andere Minderheit auch halt jetzt mal auch gelegentlich irgendwie zur Mehrheit wird und dass das ein ganz normaler demokratischer Vorgang ist, dass man damit die Situation richtig beschreibt. Und das ist ein Dilemma, das ist auch unentrinnbar, das lässt sich nicht nach der einen oder anderen Seite auflösen. Und vor diesem Dilemma steht unter anderem das Bundesverfassungsgericht. Und einer, der die Möglichkeit hätte, dieses Dilemma aufzulösen, wären Bundestag, Bundesregierung und Bundesrat. Die nämlich sind befugt, ein Parteiverbotsverfahren einzuleiten, über das dann das Bundesverfassungsgericht am Ende entscheidet.
0: Mhm. Soweit, das tun die nicht. Soweit würden Sie in dieser Phase auch gehen?
3: So weit würde ich schon lange gehen. Mhm. Und es gibt nicht nur ich, sondern der Stapel an Belegen, den man anführen kann, dass es Zeit ist, dieses Verfahren einzuleiten, der reicht ja mittlerweile bis zur Decke. Und die Gründe dafür, dass das immer nicht passiert, die sind kompliziert und die sind politisch. Aber jedenfalls führt es dazu, dass sich das politische System die ganze Zeit in so einer Zwickmühle befindet, eine verfassungsfeindliche Partei nicht als verfassungsfeindlich behandeln zu können, aus verfassungsrechtlichen Gründen.
0: Das heißt, das Bundesverfassungsgericht bräuchte in dieser Frage jetzt auch selbst Hilfe, um besser geschützt zu sein.
3: Das Bundesverfassungsgericht lässt sich nicht abschließend schützen, so wie keine Institution sich abschließend mit rechtlichen Mitteln schützen kann. Ich glaube, die Hoffnung an das Recht zu richten, dass man da nur die richtigen Dinge reinschreiben muss und dann verschwindet irgendwie das Problem, wie schon gesagt, die führt in die Irre. Das ist ein politisches Problem. Und das geht nur dann weg, wenn es in einem politischen Prozess gelöst wird. Am Ende durch das Bilden von Mehrheiten.
0: Der Jurist und Autor Max Steinbeiß von Verfassungsblog über 75 Jahre Bundesverfassungsgericht und die Frage, wie gut die Unabhängigkeit des Bundesverfassungsgerichts geschützt ist und wer dafür verantwortlich ist.

0: Bei der Parlamentswahl in Schweden vor 2 Wochen, da waren die schwedischen Sozialdemokraten stärkste Kraft geworden, aber nach der Auszählung der Stimmzettel war auch klar, es ist knapp und die potenziellen Koalitionspartner können teilweise auch überhaupt nicht miteinander. Und schon die Sondierungsgespräche jetzt haben gezeigt, es geht offenbar wirklich nicht. Wie es jetzt weitergeht in Schweden, berichtet Jana Sinram.
1: Dass die Regierungsbildung in Schweden kompliziert werden würde, war von Anfang an klar. Doch dass Magdalena Andersson so schnell aufgeben würde, damit hatte niemand gerechnet. Am Vormittag verkündete die Parteichefin der Sozialdemokraten: Ich werde dem neuen Parlamentspräsidenten oder besser gesagt dem neuen alten Parlamentspräsidenten mitteilen, dass ich meinen Sondierungsauftrag zurückgebe. Denn genau daran, dass der alte auch der neue Parlamentspräsident ist, sind die Sondierungen letztlich gescheitert. Anderssons Sozialdemokraten waren bei der Parlamentswahl am 13. September mit 28% stärkste Kraft geworden. Um zu regieren, hätten sie nicht nur mit den Grünen und der sozialliberalen Zentrumspartei zusammenarbeiten müssen, sondern auch mit der sozialistischen Linkspartei. Sozialdemokratin Magdalena Andersson. Im schwedischen Reichstag übernimmt traditionell die größte Partei der Regierung das Amt des Parlamentspräsidenten. Am Wochenende habe ich von der Linkspartei die Nachricht erhalten, dass sie den Kandidaten der moderaten Partei unterstützen. Damit hat sich im Reichstag eine neue Konstellation gebildet aus Linken und Moderaten. Sie nehme die Äußerungen der Linkspartei natürlich ernst, betonte Andersson. Und auf Grundlage dieser Tatsache und der Gespräche, die ich geführt habe, muss ich feststellen, dass es für mich derzeit keine Möglichkeit gibt, eine Regierung zu bilden. Tatsächlich wurde im Anschluss der langjährige Parlamentspräsident Andreas Norlén mit den Stimmen der 4 Parteien des rechtskonservativen Lagers und der Linken wiedergewählt. Die Vorsitzende der Linkspartei, Nooshi Dadgostar, will die Unterstützung für ihn aber nicht als Absage an ein Bündnis mit den Parteien des linksgrünen Lagers verstehen. Ihrer Partei sei es vielmehr darum gegangen, jemand mit viel Erfahrung in das wichtige Amt zu wählen, so Dadgostar im schwedischen Rundfunk. Ihre Wunschkandidatin für das Amt der Ministerpräsidentin sei noch immer Magdalena Andersson. Wir blicken zuversichtlich in die Zukunft, dass sie das rot-grüne Lager zusammenführen kann. Und zwar so, dass die Wähler der Linkspartei das Recht bekommen, mit am Tisch zu sitzen, wenn sie eine solche Regierung unterstützen sollen. Die Linkspartei hatte eine direkte Regierungsbeteiligung von Anfang an zur Bedingung gemacht. Die sozialliberale Zentrumspartei lehnt eine Zusammenarbeit mit ihr kategorisch ab. Dieser Konflikt habe sich mit dem heutigen Tag weiter verschärft, glaubt Elisabeth Marmorstein, politische Kommentatorin beim öffentlich-rechtlichen schwedischen Fernsehen. Es sei nun an Parlamentspräsident Norlén, die nächsten Schritte zu gehen, um eine tragfähige Regierung für Schweden zu finden. Jetzt, da Magdalena Andersson den Auftrag zurückgegeben hat, ist es naheliegend, dass er an jemanden anderen geht. Es könnte sein, dass er Ulf Kristersson beauftragt, die Möglichkeiten für eine Regierungsbildung auszuloten. Die moderate Partei von Schwedens bisherigem Ministerpräsidenten war bei der Parlamentswahl zweitstärkste Kraft geworden, verfügt aber auch mit den Christdemokraten, den Liberalen und den rechtspopulistischen Schwedendemokraten zusammen nicht über eine Mehrheit. Wie es mit der Regierungsbildung in Schweden weitergeht, ist also noch völlig offen. Am Ende könnte es durchaus sein, dass der Ball wieder bei der Sozialdemokratin Magdalena Andersson landet. Klar ist aber, es ist und bleibt kompliziert.
0: Die Suche nach einer Koalition in Schweden. 2 Wochen nach der Wahl, bei der die Sozialdemokraten stärkste Kraft geworden sind, aber nur knapp. Und es ist jetzt nicht gelungen, über Sondierungsgespräche hinauszukommen. Also erstmal alles wieder offen. Ein Bericht war das von Jana Sinram.
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8: 17.30 Uhr. Unterschiedliche Reaktionen auf Spahn-Rückzug. BioNTech schließt 3 Standorte in Deutschland. Papst hält den Metz-Grundsatzrede zu Europa. Das Wetter in der Nacht Abkühlung auf 18 bis 9 Grad. Morgen wieder sonnig bis 30 Grad. Mein Name ist Katja Irle. Der Rückzug des CDU-Abgeordneten Spahn von seinem Sitz im Haushaltsausschuss des Bundestags ist unterschiedlich bewertet worden. Die Grünen-Haushaltspolitikerin Pichotta begrüßte den Schritt als Zeichen funktionierender politischer Hygiene. Linken-Parteichefin Schwertner sprach von einem Gewinn. SPD-Parlamentsgeschäftsführer Wiese rief die Union in der Rheinischen Post dazu auf, künftige Personalentscheidungen besser zu prüfen. In der Unionsfraktion hatte es Irritationen gegeben, weil Spahn bei einer Ausschusssitzung gefehlt hatte. Er selbst hatte familiäre Gründe genannt, Bilder zeigten ihn aber im Urlaub. BioNTech schließt 3 Standorte in Deutschland. Der Corona-Impfstoffhersteller hat mitgeteilt, dass er für die Werke in Marburg, Tübingen und Idar-Oberstein keinen Käufer gefunden habe. Insgesamt sind nach BioNTech-Angaben 1.800 Beschäftigte betroffen. Der Marburger Oberbürgermeister Spieß sprach im HR von einem schlimmen Vorgang für die Menschen in seiner Stadt.
9: Nicht nur, weil 500 Arbeitsplätze verloren gehen, das sind hochqualifizierte Leute, die kommen, da bin ich sehr zuversichtlich, woanders unter. Aber daran hängen Familien, da haben Leute gerade gebaut, da gehen Kinder in die Schule, da haben Lebenspartner andere Arbeitsplätze. Das ist ein wirklich gravierender Vorgang für die Leute.
8: Wieder russische Angriffe auf die Ukraine. In der Region Kiew wurden nach Angaben von Präsident Zelensky 2 Menschen getötet. In Kharkiv gab es laut Bürgermeister mindestens 35 Verletzte, unter ihnen auch Minderjährige. Russland bestätigte Angriffe auf Datenzentrum in Kiew, die die ukrainische Armee mit Mobilfunk und Internet versorgt hätten. Auch ein Schiff in Odessa ist getroffen worden. Der Autozulieferer Bosch will in seinem Werk in Nürnberg die Hälfte der Stellen streichen. Nach Unternehmensangaben sollen damit in den nächsten 3 Jahren 900 Beschäftigte gehen. Bosch hatte zuvor bereits angekündigt, im ganzen Konzern 22.000 Stellen zu streichen, vor allem im Bereich Mobilität. Grund dafür sei der gestiegene Preisdruck in der Branche und eine geringere Nachfrage in Europa. Nach einem tödlichen Angriff auf eine 51-Jährige im Kreis Offenbach sitzt ihr Ehemann in Untersuchungshaft. Ein Haftrichter erließ den Haftbefehl gegen den 57-Jährigen wegen des Verdachts auf Totschlag. Die Frau war am Samstag schwer verletzt in einem Wohnhaus in Obertshausen gefunden worden und später im Krankenhaus gestorben. Zu den Hintergründen und einem möglichen Motiv ermittelt die Polizei weiter. Letzter Tag der Papstreise in Frankreich. In Metz hat Leo XIV. Eine Grundsatzrede zu Europa gehalten. ID-Korrespondent Kai Rienecker.
10: Ohne die Ukraine direkt zu erwähnen, sprach Leo XIV. Vom wieder aufgeflammten Krieg in Europa und einem sinnlosen Gemetzel, das jeden Tag unzählige Opfer fordere. Wie schon in Paris und Lourdes fuhr Papst Leo XIV. Nach seiner Europarede auch in Metz mit dem Papamobil durch die Menge. Zum Abschluss seiner 4-tägigen Reise nach Frankreich zelebrierte der Papst noch eine Messe in der Kathedrale von Metz. Bemerkenswert dabei war, dass auch Emmanuel Macron in der Kirche saß. Den Gottesdiensten in Paris war der französische Präsident noch mit Hinweis auf die Trennung von Staat und Kirche in Frankreich ferngeblieben.
8: Das waren die Nachrichten. Das Wetter. In der Nacht kühlt die Luft ab auf 18 Grad im Odenwald bis 9 Grad im oberen Fuldatal. Morgen wieder viel Sonne und ein paar Wolken. Die Temperaturen steigen auf 25 Grad an der Diemel bis 30 Grad am Neckar. Die weiteren Aussichten. Am Mittwoch erst oft sonnig, dann Wolken bis 29 Grad. Am Donnerstag viele Wolken und wenig Sonne, zeitweise Regen.

0: höchstens 23 Grad. Die Zeit, es ist gleich 17.34 Uhr.
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0: A3 Köln Richtung Würzburg. Zwischen Frankfurter Kreuz und Offenbacher Kreuz streckenweise stockender Verkehr. A5 Karlsruhe Richtung Heidelberg. Zwischen Kronau und Waldorf-Wiesloch 4 Kilometer stockender Verkehr. A5 Frankfurt Richtung Kassel. Zwischen Westkreuz Frankfurt und Bad Homburger Kreuz auch hier 3 Kilometer stockend wegen eines defekten Pkw. A6 Heilbronn Richtung Kaiserslautern, zwischen Firnheimer Dreieck und Mannheim-Sandhofen, 3 Kilometer stockender Verkehr. Und das war's.
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2: Schönen guten Tag Ihnen. Eigentlich ist man sich in der Bundesregierung ja einig. Es gibt Handlungsbedarf in vielen Bereichen, zum Beispiel um die Sozialsysteme stabil halten zu können. Deshalb sollen ja auch die Reformen zügig beschlossen werden. Aber wenn es dann um die Details geht, wird's schwieriger. So auch jetzt im Fall der Reform der Pflegeversicherung. Eigentlich wollte Gesundheitsminister Carsten Lindemann von der CDU an diesem Mittwoch im Bundeskabinett über seinen Gesetzentwurf abstimmen lassen. Aber der Koalitionspartner SPD sagt, so wie das jetzt geplant ist, machen wir nicht mit. Und die SPD fordert stattdessen einen sogenannten Pflegedeckel oder zusätzlich eben zu der bisherigen Reform. Dieser Pflegedeckel, der sieht vor, dass der Eigenanteil von Pflegebedürftigen im Heim eine Grenze nicht überschreitet. Unsere Hauptstadtkorrespondentin Isabel Karras verfolgt diesen Streit innerhalb der Koalition, kann uns sagen, warum es in Sachen Pflege überhaupt eine Reform braucht.
3: Das Problem ist, immer mehr Menschen in Deutschland sind auf Pflege angewiesen. Gleichzeitig gibt es aber weniger Menschen, die Geld in die Pflegeversicherung einzahlen. Ein gutes Beispiel dafür ist das Verhältnis von Beitragszahlerinnen und Zahlern und Pflegebedürftigen. 1998 haben im Schnitt noch 29 Menschen für eine pflegebedürftige Person eingezahlt. Letztes Jahr waren es nur noch 10. Gleichzeitig steigen auch noch die Kosten für die Pflege. Und die Bundesregierung sagt, wenn wir da jetzt nichts machen, dann haben wir nächstes Jahr schon eine Finanzlücke von 7,5 Milliarden Euro.
2: Ja, und was genau plant jetzt Bundesgesundheitsminister Carsten Lindemann, um Geld zu sparen?
3: Er hat die Pflegereform ja von seiner Vorgängerin Nina Wagen geerbt und hält sich auch an vielen Stellen an ihren Entwurf. Um dieses Finanzloch zu stopfen, will Lindemann unter anderem die Kriterien verschärfen, wer überhaupt finanzielle Hilfe bei der Pflege bekommt. Heißt, die Kasse würde zukünftig strenger hinschauen, bevor sie überhaupt einen Pflegegrad genehmigt. Außerdem sollen die staatlichen Zuschüsse fürs Pflegeheim langsamer ansteigen als bisher. Aktuell gilt ja noch, je länger man im Heim wohnt, desto mehr Geld schießt der Staat auch dazu. Lindemann will diese Hilfe jetzt ausbremsen. Das heißt, wer Angehörige im Heim unterbringt, müsste dann länger den vollen Eigenanteil aus eigener Tasche zahlen. Richtig große Strukturreformen will der Minister erstmal noch aufschieben. Dafür soll eine Expertenkommission bis März ein Konzept ausarbeiten.
2: Und woran konkret stört sich jetzt die SPD?
3: Die SPD findet, dass zu stark bei den Pflegebedürftigen und ihren Familien gespart wird. Sie fordert deshalb einen Preisdeckel für die Pflegekosten. Aktuell kostet ein Platz im Pflegeheim im ersten Jahr im Schnitt um die 3.400 Euro im Monat. Und weil das viele Familien finanziell überfordert, will die SPD den Anteil für die reine Pflege in einem ersten Schritt bei 1.500 Euro deckeln. Den Rest soll die Kasse übernehmen. Das wäre noch immer nicht die komplette Rechnung fürs Pflegeheim, also Unterkunft, Essen und weitere Kosten, die kämen dann nach wie vor dazu. Aber für die ersten 12 Monate, sagt die SPD, wäre das eine finanzielle Entlastung. Um das Ganze gegenzufinanzieren, fordert die SPD, dass zum Beispiel Privatversicherte mehr beisteuern sollen.
2: Ja, und wie geht's jetzt weiter? Wie will man da jetzt zusammenkommen?
3: Gesundheitsminister Lindemann hat in der ARD schon gesagt, er lehnt diesen Vorschlag von der SPD ab. Deshalb wird jetzt zwischen Union und SPD weiter verhandelt. Da laufen heute noch Gespräche hinter verschlossenen Türen, um zu gucken, ob es nicht doch einen Kompromiss gibt. Aber wenn beide Seiten sich nicht einigen können, dann fliegt die Pflegereform übermorgen von der Tagesordnung im Kabinett.
2: Aber das ist auch eine Möglichkeit, das Ganze dann nochmal zu verschieben. Isabel Karras war das, unsere Hauptstadtkorrespondentin zur Diskussion um die Pflegereform.
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2: Viele junge, neue Firmen sind in diesem Jahr gegründet worden. Das ist die gute Nachricht. Auch bei sogenannten Einhörnern, also Startups mit Milliardenbewertungen, gibt es einen neuen Höchstwert. Aber am Ende wachsen doch nur wenige dieser jungen Unternehmen dann zu großen heran. Warum das so ist und was sich ändern müsste, damit aus jungen Firmen die großen Arbeitgeber von morgen werden, darüber berichtet Claudia Werle.
4: An neuen Firmen und an neuen Geschäftsideen mangelt es.

0: Seit Jahresbeginn sind hier in Deutschland so viele Start-ups gegründet worden wie noch nie in diesem Zeitraum. Von mehr als 3000 jungen Unternehmen ist die Rede. Das zeigt der deutsche Start-up-Monitor. Auch bei den sogenannten Einhörnern, also bei Start-ups mit einer Milliardenbewertung, gibt es einen neuen Höchstwert. Christoph Stresing, Geschäftsführer beim Bundesverband Deutsche Start-ups, wundert sich nicht. Sind doch die meisten Start-ups so etwas wie Problemlöser, sagt er.
1: Und wir sehen, dass gerade im Rüstungs- und Sicherheitsbereich wir viele Probleme haben. Und diese Gründer und die jungen Unternehmen schauen, wie kann man eigentlich mit neuen Ansätzen, mit neuen Innovationen diese Probleme lösen. Und deswegen ist der Defense-Sektor auch so ein starker Sektor für das Startup-Ökosystem insgesamt in Deutschland.
0: Der Bereich künstliche Intelligenz ist zu einem weiteren wichtigen Wachstumstreiber geworden. Sei es, dass diese Technologie im Zentrum der Produktionsentwicklung steht, sei es aber auch, dass mithilfe von künstlicher Intelligenz das Gründen für viele junge Menschen einfacher geworden ist. Der Start-up-Verband spricht von einem Wachstumsmotor für die deutsche Wirtschaft. Und das in einem wirtschaftlich schwierigen Umfeld. Doch bis aus den ersten Ideen große Unternehmen mit Tausenden von Mitarbeitern werden, da ist es ein langer Weg. Wie so oft, es fehlt am Geld. In der Anfangsphase gibt es für viele Gründer noch staatliche Fördermaßnahmen. Auch Hochschulen und Forschungseinrichtungen bieten Unterstützung an. Doch die Erfahrung zeigt, in späteren Jahren wird die Kapitalbeschaffung oft zum Problem. Banken sind zögerlich, wenn es um die Kreditvergabe geht. Auch andere große Geldgeber wie Versicherungen oder Pensionskassen investieren lieber in risikoarme, etablierte Geschäftsmodelle. Das hat auch etwas mit strengen gesetzlichen Vorgaben zu tun. Die Folge? Nur wenige von diesen jungen Start-up-Unternehmen wachsen später zu großen Konzernen heran. Und das hat nicht nur etwas mit Geld zu tun, so der Ökonom Martin Lück.
2: Dieser Sprung gelingt uns hier in Deutschland nicht, weil wir kein wirkliches Konzept haben, wie wir vielversprechende Startups zur Skalierung bringen, also zur Größe bringen, sodass sie dann wirtschaftlich relevant werden, dass sie ihren Betrieb hochfahren können, dass sie jede Menge Arbeitsplätze schaffen können und zu einem auch international bedeutsamen Faktor werden.
0: Auch was potenzielle Börsengänge betrifft, da zieht es Startups eher in Länder wie die USA, wo Investoren bereit sind, höhere Risiken einzugehen und neue Geschäftsideen zu unterstützen. Christoph Stresing vom Bundesverband Deutscher Startups sieht solch eine Entwicklung mit Sorge.
1: Damit drohen wir eben Wertschöpfung hier zu verlieren. Und aus einer rein volkswirtschaftlichen Sicht ist das keine sehr erfreuliche Nachricht. Denn oft werden ja die Unternehmen in der frühen Phase sogar auch mit öffentlichen Geldern unterstützt. Und wenn dann die Wertschöpfung woanders stattfindet, ist das ein Alarmsignal.
0: Die neue Start-up- und Scale-up-Strategie der Bundesregierung sei sicherlich eine wichtige Maßnahme, Gründungen in Deutschland zu fördern. Im Kern geht es darum, bessere Finanzierungsbedingungen für die jungen Unternehmen zu schaffen, so Stresing.
3: In Deutschland werden viele Startups gegründet, daraus werden aber selten Großunternehmen und große Arbeitgeber. Claudia Werle hat uns die Hintergründe dazu geschildert. Jens Spahn, der frühere Unionsfraktionschef, hat bzw. hatte einen neuen Job, und zwar einen Posten im wichtigen Haushaltsausschuss des Bundestags. Heute hat er auf diesen Job verzichtet. Und zwar mit einer Nachricht, die erstmal recht kurz erscheint, ein paar Sätze nur, in denen er unter anderem erklärt, dass normales Arbeiten kaum möglich sein wird, weil alles rund um meine Person so politisiert sei. Wir erinnern uns, im Juli war er ja vom Amt des Fraktionschefs zurückgetreten. Er war Vater geworden mit Hilfe einer Leihmutter aus den USA. In Deutschland ist Leihmutterschaft aber verboten und die Empörung auch in seiner eigenen Partei war danach recht groß. Ich habe mit Georg Schwarte in unserem Hauptstadtstudio darüber gesprochen. Ich habe ihn erstmal gefragt, wie groß denn die Aufregung heute ist in Berlin, vor allem in der CDU, nach der Nachricht an seine Parteikolleginnen und Kollegen.
4: Naja, da dürfte zumindest bei den Haushaltsausschussmitgliedern der Union stille Genugtuung herrschen. Die waren schlicht sauer, stinksauer auf diesen Jens Spahn. Man muss die Geschichte erzählen. Der wollte gewissermaßen sein Comeback ja einleiten, hatte als Trostpflaster diesen Job im mächtigen Haushaltsausschuss bekommen. Das ist nicht irgendein Ausschuss, das ist wirklich der wichtigste Ausschuss hier im Bundestag. Nach seinem Rücktritt als Fraktionschef, manche waren da schon nicht begeistert, sagten, der kann sich wohl alles erlauben, jetzt kriegt er auch noch diesen Job. Den wollte er antreten, er hat keine einzige Sitzung mitgemacht, denn bei der ersten Sitzung, in der er hätte da sein müssen, hat er sich entschuldigen lassen aus familiären Gründen. Das war die offizielle Begründung. Dann tauchte in der Bild-Zeitung ein Foto von ihm mit seinem Sohn auf vom Flughafen in Sardinien, offenbar eine Urlaubsreise. Da platzte dann einigen der Kragen. Auch bei

0: bei der Union selber, bei der CDU. Es gab eine Sondersitzung der CDU-Haushälter. Einige forderten den Rücktritt. Der Fraktionschef Thorsten Frey hat noch versucht zu vermitteln, hat was von Bewährung gesagt. Lass den mal bis Weihnachten machen. Wir gucken uns an, wie er sich dann aufführt. Da hat jetzt Jens Spahn am Wochenende selber, wie er dann in einer WhatsApp-Nachricht an die Haushälter schrieb, drüber nachgedacht und kam nach reiflicher Überlegung zu dem Ergebnis, er will verzichten auf den Job. Alles rund um meine Person sei aktuell so politisiert, dass ein normales Arbeiten kaum möglich sei, schreibt er da. Zudem merke er an sich und auch in sich selbst, dass sein Rücktritt im Juli noch viel zu frisch sei, um wieder voll durchzustarten, als wäre nichts gewesen. Das zeugt jetzt nicht von großer Einsicht nach dem Motto, um Gottes Willen, was habe ich gemacht, sondern eher der Verweis auf das mediale Umfeld. Die gucken alle auf mich. Ich halte mal besser die Füße still.
1: Du hast es schon angedeutet, dieser Job im Haushaltsausschuss, das war ja nicht irgendeiner. Das ist nicht irgendein Jöppchen, das war mehr als nur ein Trostpreis. Wie wichtig ist dieser Job?
0: Der Job ist an sich schon mal wichtig, Mitglied im Haushaltsausschuss zu sein. Das ist gewissermaßen der Ritterschlag für jeden Bundestagsabgeordneten. Da wollen sie eigentlich alle rein. Da geht es ums Geld, ums Eingemachte. Das ist auch ein verschworenes Grüppchen, dieser Haushaltsausschuss. Man kennt sich, man arbeitet eng zusammen. Man hat direkten Zugriff auf den Haushalt, also um die Sachen, die wirklich wichtig sind, das Geld. Und da dann eben diesem Jens Spahn nach dieser Vorgeschichte, Leihmutterschaft, Rücktritt, Fraktionsvorsitz, nach dem Debakel, was danach folgte, das Personalkarussell und die Personalrochaden, die für den Kanzler ja alles andere als gut ausgingen. Eine Kanzlerkrise war die Folge. Dann Jens Spahn da reinzusetzen und das Erste, was er macht, ist, sich krank zu melden, um dann in Sardinien wieder aufzutauchen mit seinem Sohn. Da war bei der Union Fassungslosigkeit. Man sprach über Instinktlosigkeit. Wie gesagt, einige wollten seinen Rauswurf. Dem ist er jetzt möglicherweise zuvor gekommen.
1: Was hat er jetzt vor?
0: Also er selber schreibt in Absprache mit Thorsten Frey, das ist der Unionsfraktionschef, der ihm ja auch diesen Job besorgt hat, werde ich mich jetzt vorerst auf meine Arbeit für den Wahlkreis und meine Familie konzentrieren. Klingt danach, als würde er jetzt ganz kleine Brötchen backen erst einmal, also ab auf die Hinterbänke im Bundestag und im Wahlkreis möglicherweise arbeiten, aber nicht mehr in vorderster Front, soll heißen, das Comeback, das mit diesem Job im Haushaltsausschuss eigentlich starten sollte, das ist vorbei, bevor es überhaupt angefangen hat. Die Reaktion übrigens hier in Berlin, zumindest bei der Opposition, bei Ines Schwertner beispielsweise, der Parteivorsitzende der Linken, da tropfte die Häme doch aus jeder Ritze. Hören wir mal zu.
2: Also ich würde sagen, es kommt selten vor, dass ich das sagen würde, das ist ein Win-Win-Win. Es ist gut fürs Land, es ist gut für den Haushaltsausschuss, es ist auch gut für mich. Vielleicht findet die CDU noch irgendwie eine Zweitverwendung für ihn, ich weiß es nicht.
1: Ines Schwertner, die Co-Vorsitzende der Linken im Bundestag, ist, ich sag mal so, das Gegenteil von enttäuscht, dass Jens Spahn nicht mehr mitmachen will im Haushaltsausschuss. Georg Schwarte war das über diesen zweiten Rücktritt von Jens Spahn und wie der in Berlin ankommt.
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1: Vor genau einem Monat, da haben wir diese verstörenden Bilder gesehen und Videos aus Nepal, in denen riesige Wasser- und Geröllmassen durch Täler rollen und alles auf dem Weg mitreißen. Die Zahl der Todesopfer, die liegt laut Katastrophenschutz in Nepal bei fast 1500, aber noch immer werden rund 6000 Menschen vermisst. In den letzten Tagen hat es Dauerregen gegeben in der Region rund um den Fluss Trishuli, durch den sich eben auch vor 4 Wochen schon die Wassermassen durchgezwängt haben. Thomas Meyer stammt aus dem hessischen Diemelsee, lebt aber seit etwa 17 Jahren in Nepal, in Kathmandu und arbeitet dort für unterschiedliche Hilfsorganisationen, unter anderem auch für Humedica. Und ich habe ihn gefragt, ob sich die Lage so weit stabilisiert hat, dass keine weiteren Felsstürze oder Überflutungen im Moment zu befürchten sind, trotz dieses neuen Dauerregens.
4: Ja, und genau das ist das Problem. Also wir kämpfen ja jedes Jahr mit verschiedenen Katastrophen. Im Trishuli River durch den Dauerregen, der jetzt die letzten 3 Tage war, ist das Wasser wieder sehr stark gestiegen. Die Angst der Leute ist wieder da. Aber die Überschwemmungen waren diesmal dankbarerweise nicht wieder im Trishuli, sondern in den Flüssen daneben, also im Gandaki-Fluss und auch im Msangi-Fluss, wo wir auch arbeiten. Das heißt, wir hören nicht auf mit den Katastrophen momentan.
1: Die Menschen dort waren aber schon auch vorgewarnt und evakuiert oder waren das Gegenden, die bisher safe waren?
4: Also das, was jetzt die letzten Tage passiert ist, haben die Frühwarnsysteme gut funktioniert. Die haben wir mit der Community zusammen aufgebaut damals. Und nachts um 1 ging dann die Sirene und sie haben ihre Gebäude und das Dorf verlassen auf einen sicheren Platz. Die haben funktioniert, es ist keiner umgekommen, aber es sind einige Häuser dann überflutet worden in der Nacht noch. Das heißt, wir sind sehr dankbar, dass das System funktioniert hat. Aber das Problem ist natürlich jetzt für die Menschen trotzdem.

0: einmal oder auch mehrmals. Aber die dauerhafte Hilfe, die muss jetzt anlaufen. Und was als nächstes kommen muss, ist natürlich auch, wie helfen wir den Leuten jetzt aus der Nothilfe raus in die temporäre Phase? Wo wohne ich? Wie kriege ich meinen Lebensunterhalt? Wo schicke ich meine Kinder zur Schule? Wie kriege ich wieder meinen normalen Lebensunterhalt hin mit Geld verdienen, wenn jetzt auf einmal meine Arbeit weg ist? Das sind jetzt die Phasen, in der wir arbeiten.
1: Vor allem sind das auch viele Menschen, glaube ich, die jetzt Zuflucht auch gesucht haben in Kathmandu. Da sind wir immer noch in der Phase der Erstversorgung vermutlich, ne?
0: Also wir haben Zentren hier in Kathmandu, wo sozusagen Auffangzentren und auch am ganzen Fluss rauf und runter, die werden versucht momentan die Leute zu evakuieren, dass die in eine sichere Gegend kommen. Aber wir haben immer noch Leute in Auffangzentren sowohl in Kathmandu als auch in dem Flusslauf links und rechts, die ihre Häuser weg sind, die nicht genau wissen, was sie jetzt tun sollen. Und da wird dran verarbeitet, wo kann man die jetzt für die nächste halbe Jahr oder Jahr unterbringen, bis man mit dem Wiederaufbau soweit ist.
1: Wie abhängig ist Nepal eigentlich von ausländischen Hilfsorganisationen und Hilfsmitteln und was tut die nepalesische Regierung selbst?
0: Also die nepalesische Regierung hat eigentlich einen ganz guten Job gemacht in der Erstresponse. Die sind halt auch einfach da und die haben das recht gut gemacht. Wo wir die Hilfe von der internationalen Seite jetzt brauchen, ist nicht in Lebensmittelpäckchen schicken oder sowas, sondern in den Geldern. Weil wir haben ja als Katastrophenproblem, dass wir eine 100 Kilometer lange, 500 Meter breite Katastrophenzone durchs Land haben. Das heißt, wir können links und rechts davon einkaufen gehen, aber wir müssen das Geld haben, um einkaufen zu gehen. Und das ist eher der Bereich, den ich sehe für die internationale Hilfe, dass halt Geld gegeben wird, dass wir es selber hier umsetzen können. Wir brauchen keine medizinischen Teams aus dem Ausland momentan und wir brauchen auch keine Hilfslieferungen mehr in dem Sinne, weil man es einfach über den lokalen Markt gut abdecken kann und damit den Leuten natürlich noch mehr hilft, weil dann wird die Wirtschaft auch wieder angekurbelt und das braucht jeder auch in dem Gebiet.
1: Wie ist das mit den Bebauungsplänen? Wird da schon auch darüber diskutiert, wo man die Menschen wieder ansiedeln könnte? Vermutlich nicht unbedingt in den Tälern oder genau an den Orten, wo sie vorher gewohnt haben.
0: Genau, und das ist das große Problem, wo wir noch auf die Regierung warten, weil das ist auch sehr, sehr schwierig, weil es geht ja um Eigentum, um Land. Wo können Leute nachher hinbauen, die vorher im Tal ihr Land hatten, aber definitiv nicht wieder in das Tal zurückziehen können oder nah an den Fluchtlauf? Und das sind die Sachen, die in den nächsten Wochen hoffentlich von der Regierung entschieden werden. Und was nicht so einfach ist, weil Land zur Verfügung zu stellen für temporäre Unterkünfte ist eine Sache, aber Land zur Verfügung stellen für den Wiederaufbau und da zu wohnen, ist halt eine andere. Da geht es viel stark auch ums Eigentumsrecht. Da arbeitet die Regierung dran. Wir hoffen, dass wir morgen oder übermorgen für die temporären Unterkünfte jetzt die Designs bekommen und wissen dürfen, wo wir wann anfangen dürfen zu bauen. Aber das wird sich noch über eine ganze Zeit hinziehen, weil, wie gesagt, was machen wir mit den Leuten, die jetzt nicht wieder zurück in das Zuhause können, weil das nicht mehr existiert?
1: Ja, die Arbeit fängt im Grunde genommen erst noch richtig an in Nepal. Die Flut vor einem Monat und die bisherige Bilanz aus Sicht eines Helfers aus Hessen, Thomas Meyer, erlebt seit vielen Jahren in der nepalesischen Hauptstadt Kathmandu und arbeitet dort für verschiedene Hilfsorganisationen. Was in Japan längst schon Standard ist, das ist in Deutschland immer noch die Ausnahme. Nach Schulschluss, da geht's in Japan für viele Schülerinnen und Schüler in die Seniorentagesstätte. Und wenn die Kinder in der Einrichtung dann ankommen, ist richtig Leben in der Bude. Die Senioren blühen auf, die Kinder haben Spaß und gut für die seelische Gesundheit ist das natürlich auch. So die Erfahrungen vieler Heimleiter dieser Tagesstätten. Unser Korrespondent Thorsten Iffland hat für uns eine generationenübergreifende Einrichtung in Tokio besucht.
2: Kurz nach 1:30 mittags. Der Unterricht ist gerade vorbei. Statt nach Hause geht es für diese Schüler einmal quer über den Schulhof und dann rein in eine Seniorentagesstätte in Tokio. Der Eingangsbereich ist absichtlich so gestaltet, dass jedes Kind einmal am Aufenthaltsraum der Senioren vorbeiläuft, bevor es in der ersten Etage einen Bereich für die Kids gibt. Minutenlang strömen die Grundschüler in das Gebäude. Manche begrüßen die Alten mit einem Handschlag, andere umarmen sie kurz. Es ist laut. Die 98-jährige Emiko Sasamoto stört der ganze Trubel nicht. Sie hat ein breites Lächeln im Gesicht.
3: Wir alle schöpfen viel Energie aus den Kindern. Es macht Spaß, hierher zu kommen. Es kommen viele Kinder und erzählen uns allerlei Dinge.
2: Ihre beste

0: Freundin ist satte 89 Jahre jünger. Fuka ist 9, geht in die 3. Klasse.
1: Sie malt oft mit mir in Malbüchern und schreibt mir Briefe. Ich beantworte sie, wenn Sasamoto-san schreibt. Ich berichte von meinen Reisen und was mir so Spaß macht.
0: Die Senioren, die hier den Tag verbringen, brauchen alle Unterstützung. Beim Baden etwa oder beim Essen. Vor allem aber genießen sie die Lebendigkeit, die die Kinder in die gemeinsame Einrichtung bringen, erklärt Pflegerin Tomoko Yoshida.
2: Die Kinder sind eine willkommene Abwechslung für die Senioren. Auch ihr Gesichtsausdruck hält sich auf. Manche kommen sogar extra in die Tagesstätte, weil sie ein bestimmtes Kind sehen wollen.
0: Genau das ist die Motivation von Emiko. Die 98-Jährige rafft sich auch dann auf, wenn sie sich nicht ganz fit fühlt. Aktionen wie gemeinsames Pizza oder Kuchenbacken mit den Kindern oder Spiele spielen treiben sie an.
3: Wenn es mir nicht gut ging und ich mich hinlegen musste, hat mein Mädchen besorgt nach mir gefragt und mir einen Glücksbringer gebastelt, damit es mir wieder besser geht.
0: Die Kinder machen das freiwillig und immer ist auch eine Pflegerin oder ein Pfleger in der Nähe. Derartige Einrichtungen gibt es in Japan schon seit über 20 Jahren. In manchen Häusern kommen Mütter sogar mit ihren wenige Monate alten Säuglingen vorbei. Oder es sind eben die Schulkinder, wie in Tokio. Jeden Tag um 13:45, wenn die Türe aufgeht und die Kinder in die Seniorentagesstätte strömen.
4: Auch eine Zukunft, wie Pflege später mal aussehen kann oder die Zeit zwischen der Pflege, wenn die beste Freundin 90 Jahre älter ist. Das wird in Japan also schon länger praktiziert. Da treffen sich Schülerinnen und Senioren ganz selbstverständlich bei regelmäßigen Treffen in einer gemeinsamen Tagesstätte. Ein Bericht war das von Thorsten Iffland. Seit 75 Jahren schreibt das Bundesverfassungsgericht Geschichte, unsere Geschichte. Karlsruhe hat oft das letzte Wort, wenn es um die Einhaltung des Grundgesetzes geht, um unsere Grundrechte, um die sogenannte Verfasstheit des Landes. Am 28. September 1951 war es soweit, da wurde das Bundesverfassungsgericht offiziell eröffnet. Und in 75 Jahren hat es mit vielen bedeutenden Urteilen das Land geprägt, hat Macht kontrolliert und Minderheiten geschützt. Elena Radatz blickt zurück.
5: Der 28. September 1951, heute vor genau 75 Jahren. Festakt im Karlsruher Schauspielhaus mit damals noch 23 männlichen Verfassungsrichtern und einer Verfassungsrichterin.
6: Nach dem obersten Bundesgericht hält heute endlich auch das Bundesverfassungsgericht seinen offiziellen Einzug.
5: Seit damals ist viel passiert. Das Bundesverfassungsgericht und seine heute noch 16 Richterinnen und Richter in den roten Roben haben die Bundesrepublik geprägt. Karlsruhe hat das letzte Wort, wenn es ums Grundgesetz geht, um unsere Grundrechte. Wir erinnern uns an die Grundsatzentscheidungen zum Schwangerschaftsabbruch, zur Sterbehilfe oder auch zum Klimaschutz. Entscheidungen, die uns alle betreffen.
7: Jeder, der sich vom Staat in seinen Grundrechten verletzt fühlt, der kann hier in Karlsruhe klagen. Und es ist möglich, dass ein Bürger mit einer Klage in Karlsruhe ein ganzes Gesetz zu Fall bringt.
5: Der ARD-Rechtsexperte Frank Bräutigam begleitet schon seit vielen Jahren die Verhandlungen am Bundesverfassungsgericht und berichtet über die Urteile. In vielen Fällen geht es dann um Themen, die auch im Vorfeld schon für Diskussionen in der Bevölkerung gesorgt haben. Zum Beispiel die bundesweiten Maßnahmen während der Corona-Pandemie oder das Kopftuchverbot. Oder auch die Meinungsfreiheit. Und dennoch glauben heute fast 50% der Bevölkerung, dass man seine Meinung nicht mehr frei äußern kann. Auch der Journalist Dennis Yücel und der Politiker Thomas de Maizière glauben, dass da was im Argen ist.
8: Die Bereitschaft, andere Meinungen auszuhalten, und zwar die Meinungen auszuhalten, die einem selbst komplett zuwider sind, dass diese Bereitschaft nachgelassen hat.
9: In der Tat, glaube ich, gibt es zu viel Selbstermächtigung von Einzelnen oder von Gruppen, die sagen, das darfst du nicht sagen.
5: Die Meinungsfreiheit ist ein hohes Gut in der Demokratie. Das Bundesverfassungsgericht hat immer wieder entschieden, dass man eigentlich sehr vieles sagen darf und wir anderen das eben auch hinnehmen müssen. Auch das ist Teil unserer Grundrechte. Eine Aufgabe in Karlsruhe: abwägen. Wo wird das Grundrecht der einen eingeschränkt, um das Grundrecht der anderen zu schützen? Keine leichte Aufgabe für 16 Richterinnen und Richter. Aktuell übrigens 8 Frauen und 8 Männer. Aber bei so gewichtigen Fragen wie der Gleichbehandlung aller Menschen, dem Schutz der Familie, der eigenen 4 Wände und der freien Berufswahl, um nur ein paar wenige Grundrechte zu nennen, gibt das Gericht oft

0: die Richtung vor. So sagt es die ehemalige Verfassungsrichterin Susanne Bär.
1: Das Verfassungsgericht spricht wichtige Machtworte, die müssen auch akzeptiert werden, aber es ist oft nicht das letzte Wort. Sondern dann überlegen wir als Gesellschaft weiter, wie wir jetzt damit umgehen wollen. Ein Verfassungsgericht macht einen Raum auf, in dem kann dann immer noch entschieden werden, eher so oder eher so.
2: 75 Jahre Geschichte, die Deutschland geprägt hat. Das Bundesverfassungsgericht in Karlsruhe feiert heute. Elena Radatz hat zurückgeblickt.

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1: 18 Uhr. Unterschiedliche Reaktionen auf Spahn-Rückzug. EU-Verteidigungsminister beraten über Ukraine. Gemeinde Selters zahlt Kopfgeld für erlegte Waschbären. Das Wetter in der Nacht Abkühlung auf 18 bis 9 Grad. Morgen wieder sonnig bis 30 Grad. Mein Name ist Katja Irle. Der Rückzug des CDU-Abgeordneten Spahn von seinem Sitz im Haushaltsausschuss des Bundestags ist unterschiedlich bewertet worden. Die Grünen-Haushaltspolitikerin Pichotta begrüßte den Schritt als Zeichen funktionierender politischer Hygiene. Linken-Parteichefin Schwertner sprach von einem Gewinn. SPD-Parlamentsgeschäftsführer Wiese rief die Union in der Rheinischen Post dazu auf, künftige Personalentscheidungen besser zu prüfen. In der Unionsfraktion hatte es Irritationen gegeben, weil Spahn bei einer Ausschusssitzung gefehlt hatte. Er selbst hatte familiäre Gründe genannt, Bilder zeigten ihn aber im Urlaub. BioNTech war in der Corona-Pandemie weltbekannt geworden mit seinem Impfstoff. Jetzt hat das Unternehmen angekündigt, dass es 3 Werke schließt, darunter auch den Standort Marburg mit 500 Beschäftigten. Insgesamt seien 1800 Mitarbeiterinnen und Mitarbeiter betroffen. ARD-Reporterin Sabine Geipel.
2: In Tübingen soll Unternehmensangaben zufolge der Betrieb Ende 2027 eingestellt werden, in Marburg Anfang 2028 und in Idar-Oberstein Ende 2028. Es sei leider nicht gelungen, einen Verkauf zu realisieren, heißt es vom Unternehmen, trotz intensiver Bemühungen aller Beteiligten und eines breit angelegten Verkaufsprozesses. Gemeinsam mit dem Konzernbetriebsrat seien sozialverträgliche Lösungen und ergänzende Abfindungskonditionen vereinbart worden.
1: Wie kann die Flugabwehr in der Ukraine gestärkt werden? Das ist eine der Fragen, über die die Verteidigungsminister der EU-Staaten beraten haben. Die EU-Außenbeauftragte Kallas sagte, die Ukraine brauche dringend Flugabwehr, vor allem Patriot-Raketen. Aus Brüssel, Jean-Marie Magro.
3: Zwar sei im Rahmen des EU-Darlehens an die Ukraine eine Summe von über 28 Milliarden Euro für diese vorgesehen, allerdings müssten die Waffen erst in den USA produziert werden. Eine Option, so Kallas, sei es, dass EU-Mitgliedstaaten aus ihren Beständen weitere Patriot-Abwehrraketen zur Verfügung stellen, die später durch die schon in den USA bestellten ersetzt werden. Kallas erklärte, dass kein EU-Land Zugeständnisse gemacht habe, weitere Patriots an die Ukraine abzugeben.
1: 25 Euro Kopfgeld für jeden erlegten Waschbär. Die gibt es von der Gemeinde Selters im Kreis Limburg-Weilburg demnächst als Aufwandsentschädigung für Jäger. HR-Reporter Benjamin Müller.
4: Der Waschbär gilt als invasive Art und bedroht Vögel und Amphibien. Außerdem können die Tiere große Schäden an und in Gebäuden verursachen. Um sie zu fangen, müssen Jäger Lebendfallen aufstellen, die Waschbären erlegen und sie fachgerecht entsorgen, heißt es in einem Antrag der SPD. Deshalb soll es für jeden erlegten Waschbär in Zukunft eine Prämie von 25 Euro geben, das hat die Gemeindevertretung beschlossen. Es ist die erste Prämie dieser Art in Hessen, sagt der Hessische Jagdverband.
1: Russland hat die Geschäfte des deutschen Handelskonzerns Metro im Land unter staatliche Kontrolle gestellt. Das geht aus einem Dekret von Präsident Putin hervor. Moskau hatte zuletzt schon die Geschäfte mehrerer Konzerne aus anderen Ländern übernommen, wegen ihrer Unterstützung für die Ukraine. Das waren die Nachrichten. Das Wetter. In der Nacht bleibt es trocken, es kühlt ab auf 18 Grad im Odenwald bis 9 Grad im oberen Fuldatal. Morgen viel Sonne und ein paar Wolken bei maximal 25 bis 30 Grad. Die weiteren Aussichten, am Mittwoch erst oft sonnig, dann kommen Wolken bis 29 Grad. Am Donnerstag viele Wolken, wenig Sonne und zeitweise Regen, maximal 23 Grad. Die Zeit, es ist 18.04 Uhr.
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1: A3 Würzburg Richtung Frankfurt. Am Frankfurter Kreuz ist die Verbindung zur A5 Richtung Darmstadt nach einem Unfall gesperrt. A3 Frankfurt Richtung Köln. Zwischen Kelsterbach und Mönchhof-Dreieck 2 Kilometer stockend wegen eines defekten Pkw. A3 Köln Richtung Würzburg. Zwischen Frankfurter Kreuz und Offenbacher Kreuz 3 Kilometer Stau, auch hier nach einem Unfall. A5 Karlsruhe Richtung Heidelberg. Zwischen Kronau und Waldorf-Wiesloch 4 Kilometer stockend wegen einer Baustelle. A5 Frankfurt Richtung Kassel. Zwischen Westkreuz Frankfurt und Bad Homburger Kreuz 3 Kilometer stockend. A60 Bingen Richtung Mainz, zwischen Dreieck Mainz und Mainz-Finden, 1 Kilometer Stau wegen eines defekten Pkw. Dadurch gibt's auch 3 Kilometer Stau und stockenden Verkehr auf der A643 zwischen Mainz-Mombach und Dreieck Mainz. Und zuletzt noch die A66 Wiesbaden Richtung Frankfurt, zwischen Wiesbaden-Frauenstein und Schiersteiner Kreuz, 1 Kilometer Stau nach einem Unfall. Dadurch auch 2 Kilometer Stau auf der A643 zwischen Mainz-Mombach und Schiersteiner Kreuz.
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5: Schönen guten Tag Ihnen. Die Diskussion um die Pflegereform, die reißt nicht ab. Auch heute nicht. Bundesgesundheitsminister Carsten Linnemann von der CDU will die Pflegereform wie bisher geplant auch so beschließen. Aber die SPD will die Eigenbeteiligung bei den Pflegekosten deckeln, also einen sogenannten Pflegedeckel einziehen bzw. nochmal hineinverhandeln. Und dieser Deckel sieht vor, dass der Eigenanteil von Pflegebedürftigen im Heim eine bestimmte Obergrenze nicht überschreitet. Heute ist weiter verhandelt worden zwischen Union und SPD, die sowieso schon eine Menge auf der To-Do-Liste haben.
6: Gesundheit, Rente und jetzt die Pflege. Großbaustellen allesamt. Der Fahrplan vom frisch gebackenen Gesundheitsminister Linnemann, CDU, schien klar. Mittwoch, erste Stufe Pflegereform ins Kabinett. Umso sagte er es, der von der Pleite bedrohten Pflegekasse finanziell erste Hilfe zu leisten. Bleibt's dabei?
7: Ganz kurz, ja. Planung sieht nach wie vor am Mittwoch, dass den Gesetzentwurf ins Kabinett zu bringen.
6: Sagt heute der Sprecher des Gesundheitsministers. Bei den Sozialdemokraten klingt das noch anders. Sie hatten am Freitag überraschend verkündet, diesen Gesetzentwurf tragen wir so nicht mit. Die Begründung liefert heute nochmal die SPD-Politikerin Annika Klose.
8: Unser Problem ist halt, wenn dieses Gesetz droht, jetzt erstmal ein reines Kürzungsgesetz größtenteils zu werden. Und dann, Herr Linnemann sagt, danach soll es dann eine Strukturreform geben, die das sich dann quasi mit dem Rest beschäftigt.
6: Hintergrund: 3 desaströse Landtagswahlen und eine SPD, die das Gefühl hat, die Bürger würden das Wort Reform mittlerweile nur noch mit Kürzung übersetzen. SPD-Co-Chef Klingbeil hat das so formuliert.
9: Ein schlichtes Weiter-so und mit dem Kopf durch die Wand und die Erklärung, wir müssen jetzt nur noch konsequenter das machen, was wir bisher gemacht haben und dann verstehen die Leute das hoffentlich, das wird nicht funktionieren.
6: Jetzt bei der Pflege wollen die Sozis das erstmals umsetzen. Motto: nicht erst streichen, kürzen, einsparen, um dann irgendwann eine Strukturreform hinterher herzuschieben, wenn der öffentliche Eindruck längst da ist, sie sparen wieder nur bei uns, sagt Annika Klose und verweist im RBB 24 Inforadio auf das schlechte Vorbild Gesundheitsreform.
8: Da haben wir gesehen, dass das natürlich eine massive Unruhe in der Bevölkerung nach sich gezogen hat, erstmal Leistungskürzungen zu machen und zu sagen, Strukturen, das machen wir später. Ich glaube, das ist kein gutes Vorgehen.
6: Der stellvertretende Regierungssprecher Steffen Mayer versucht heute das, was sein Regierungssprecher ebenso macht: Druck rausnehmen, Zuversicht verbreiten.
10: Wir diskutieren in diesen Stunden und Tagen nicht über das Ob von Reformen und auch nicht über das Ob einer Pflegereform, sondern wir reden über das Wie. Wir suchen also nach dem richtigen Weg.
6: Der aber scheint umstritten. Klar ist, für die Pflege fehlt viel Geld und das jetzt, so Gesundheitsminister Linnemann.
11: Und das in einem Umfang, das müssen Sie sich mal vorstellen, das System hat einen Umfang von 74 Milliarden Euro und wir müssen 10%, mehr als 10% einsparen. Das ist kein Pappenstil.
6: Stil oder Stil, egal. Der Stil, erst kürzen, dann reformieren, passt der SPD nicht, sagt der SPD-Gesundheitspolitiker Christos Pantazis im Deutschlandfunk. Hier gehe es um Gerechtigkeit, nicht darum, den Kanzler zu ärgern.
12: Es geht nicht um den Kanzler. Es geht darum, dass wir ein gerechtes Finanzierungssystem innerhalb der Pflege etablieren. Und momentan haben wir eine künstliche Leistungsgrenze eingezogen und das Lebensrisiko Pflege ist zwischen gesetzlicher und privater Pflegeversicherung ungleich verteilt.
6: Wobei die privaten Krankenversicherer heute schon sagen, uns an den Kosten einer Pflegereform zu beteiligen, verstoße gegen Rechtsstaatlichkeit und Eigentumsgarantie der Privatversicherten. Noch verhandeln sie. Wer, wann und wo, das bleibt heute blumig.
10: Alle, die beteiligt sein müssen, sind daran beteiligt.
6: Nächster Haltepunkt, Mittwochmorgen, Kabinett. Spätestens dann dürfte klar sein, was bei der Pflege gilt. Sparen jetzt, reformieren später mit einer

0: Strukturkommission, die ab Oktober tagen soll, oder ein Gesamtkonzept samt Pflegekostendeckel, der nach SPD-Vorstellungen die größten Härten abfedern könnte.
1: Georg Schwarte, unser Hauptstadtkorrespondent, über die Verhandlungen innerhalb der Regierungskoalition rund um die Pflegekosten. Zwischen der kleinen Stadt Hirschhorn, ganz im Süden des Landkreises Bergstraße, und dem Ortsteil Ersheim fließt der Neckar. Normalerweise ist das kein Problem für die Stadt, denn es gibt die Wehrbrücke, die beide Stadtteile miteinander verbindet. Nur diese Brücke war seit über 4 Jahren für den Autoverkehr gesperrt und die Wiedereröffnung der Brücke hat sich immer weiter nach hinten verschoben. Heute aber war es dann soweit. Anna Vogel war für uns in Hirschhorn, hat auch schon öfter von dort berichtet, und ich habe sie gefragt, ob der Verkehr schon wieder läuft.
2: Ja, tatsächlich läuft der Verkehr. Die feierliche Eröffnung, die war um kurz nach 3. Und dann hat es tatsächlich noch ein bisschen gedauert, bis das erste Auto wieder über die Brücke rollen konnte, weil es ist hier totale Feierstimmung. Es waren über 100 Menschen aus Hirschhorn da. Und die haben hier Musik mitgebracht. Die haben hier angestoßen. Die haben sich teilweise in den Armen gelegen, weil es für viele so ein emotionaler Moment war, dass die Brücke wieder freigegeben ist. Und jetzt ist es soweit.
1: Was ist das heute für ein Tag für die Menschen in Hirschhorn? Du hast schon angedeutet, offenbar total wichtig, dass diese Brücke wieder befahrbar ist.
2: Genau, weil diese Brücke einfach so wichtig ist. Die verbindet hier die Altstadt mit dem Rathaus, mit dem Stadtteil Ersheim. Das ist der einzige hessische Teil, der jenseits des Neckars liegt. Und da sind die Grundschule der Stadt, da ist ein Supermarkt, da ist zum Beispiel auch der Maler, die Ärztin. Das heißt, das gehört eigentlich zusammen. Und diese Umleitung, die durch die Brückensperrung entstanden ist, das war schon für die Autofahrer ein Umweg von mehr als 10 Minuten, manchmal 15, für die Feuerwehr, für die Müllabfuhr und eben für allen Schwerlastverkehr sogar ein Umweg von 30 Kilometern. Und das über mehr als 4 Jahre hat die Menschen hier geprägt.
1: Also eine erste echte hessische Exklave in Baden-Württemberg sozusagen, jenseits des Neckars. Ich habe schon angedeutet, eigentlich sollte die Brücke ja schon vor Jahren wieder eröffnet werden. Was kam denn immer dazwischen?
2: Also zum einen ist diese Brücke einfach von der Ausgangslage her schon schwierig. Es ist eine historische Brücke über den Neckar. Das heißt, Schiffsverkehr ist unten drunter die ganze Zeit gefahren. Und dann sind hier ganz viele Dinge passiert. Die Verkehrsbehörde Hessen Mobil hat dann entdeckt, dass die Brücke eben an vielen Stellen deutlich schlimmer verrostet ist, als man zunächst gedacht hatte. Und was dann zur größten Verzögerung geführt hat, ist, dass man Asbest auf dem Fahrbahnbelag gefunden hat. Eine wohl sehr seltene Konstellation, Asbest auf einem Brückenbelag, und das zu sanieren, das hat sehr viel Zeit gekostet und am Ende war die Sanierung dadurch auch teuer mit 11 Millionen Euro.
1: Jetzt ist die Brücke also wieder offen. Ist jetzt alles einfach wieder so wie vorher?
2: Das ist die Frage, die ich hier vielen Leuten gestellt habe. Und der Bürgermeister von Hirschhorn, Martin Hölz, hat mir gesagt, er glaubt, dass es diese Stadt noch lange prägen wird, weil es war einfach die Erfahrung einer Teilung. Der Landrat der Bergstraße hat vorher vom Tag der Wiedervereinigung für Hirschhorn gesprochen. Und ich glaube, das ist auch das, was viele hier empfinden. Und deswegen wird es zumindest in Erinnerung bleiben, dass diese Brücke mal so lange nicht mehr mit dem Auto befahrbar war.
1: Jetzt aber ist sie es wieder nach 4 Jahren Wartezeit. Damit sind die beiden Stadtteile Hirschhorn und Ersheim im südhessischen Landkreis Bergstraße wieder befahrbar. Anna Vogel war für uns dort.
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1: Die deutschen Bischöfe treffen sich in Fulda wieder zu ihrer jährlichen Herbstvollversammlung, und die Themen, die dieses Jahr auf dem Programm stehen, die sind wie meistens keine einfachen. Es geht um ethische Fragen wie Leihmutterschaft, es geht um Sterbehilfe und es geht auch um künstliche Intelligenz. Und die aktuelle politische Lage in Deutschland beschäftigt die katholischen Bischöfe natürlich auch. Sophia Junginger berichtet.
4: Für Bischof Heiner Wilmer ist es die erste Herbstvollversammlung, die er als neuer Vorsitzender der Deutschen Bischofskonferenz leitet. In seinem Auftaktstatement wird der Münsterer Bischof schnell politisch.
5: Wir erleben einen Rechtsruck in Deutschland, auch in ganz Europa. Das Schlechtreden des Landes stimmt mich kritisch. Unser Land ist besser, als es geredet wird. Die Wahlen in Sachsen-Anhalt und Berlin sind ein klarer Warnhinweis.
4: Er unterstreicht damit noch einmal das, was die deutschen Bischöfe in einer Erklärung aus 2024 verfasst haben und was auch er selbst in den letzten Wochen bei öffentlichen Auftritten immer wieder gesagt hat.
5: Völkischer Nationalismus und Christentum sind unvereinbar.
4: Ihm sei völlig klar, dass auch Katholikinnen und Katholiken AfD wählten. Nun müssten die Bischöfe darüber beraten, wie sie auf genau diese Menschen zugehen können.
5: Es braucht unbedingt Formate, in denen wir zuhören, in denen wir offen sind für die Fragen, für die Nöte, die sie dazu bewegen, diese Partei zu wählen.
4: Ob sich die Bischöfe für oder gegen ein AfD-Parteiverbot aussprechen werden, auf diese Frage gab es von Bischof Wilmer keine konkrete Antwort. Wenig Informationen auch zum Thema Synodalkonferenz, also dazu, wie der synodale Weg der katholischen Kirche in Deutschland weitergeht. Die Satzung des Gremiums liegt seit März im Vatikan zur Bestätigung. Das erste Treffen der Konferenz war für diesen November geplant und wurde abgesagt. Für Christian Weißner von Wir sind Kirche ein Unding.
3: Da fehlt es im Augenblick, glaube ich, ein bisschen an dem Drive. Also wir dürfen nicht alles Rom überlassen. Und es gibt ja auch schon viele Dinge, die beschlossen worden sind von der großen Mehrheit der deutschen Bischöfe, die vor Ort in den einzelnen Diözesen umgesetzt werden können. Ich denke mal an die Laienpredigt, ich denke mal an die Taufbefugnisse, damit wir wirklich eine synodale Kirche, eine Kirche der Mitverantwortung haben. Da müsste eigentlich viel, viel mehr geschehen, als wir bisher den Eindruck haben.
4: Im Mittelpunkt der Herbstvollversammlung wird ein anderes Thema stehen, künstliche Intelligenz. Grundlage dafür ist die im Mai veröffentlichte Enzyklika von Papst Leo XIV. In der warnt er vor einer Entmenschlichung durch KI und fordert strenge Richtlinien. Bischof Heiner Wilmer teilt die päpstliche Sorge. KI biete viele Chancen, sie könne aber auch die Schere zwischen Arm und Reich vergrößern und bei ethischen Fragen extrem problematisch werden.
5: Wenn KI nicht nur im Krieg, sondern auch in den Krankenhäusern, in den Altenheimen darüber entscheidet, wer sterben soll, ist das äußerst problematisch und verwerflich. Und wir brauchen eine klare Ethik, wir brauchen internationale Abkommen zur Regelung der KI, sodass wir als Menschen gut beieinander bleiben.
4: Große Themen und Fragen also, mit denen sich die deutschen Bischöfe in den kommenden Tagen in Fulda beschäftigen. Viele Katholikinnen und Katholiken hoffen, dass es auf einige dieser Fragen am Ende der Herbstvollversammlung auch Antworten gibt.
1: Die deutschen Bischöfe tagen seit heute also wieder in Fulda. Ein Bericht dazu war das von Sophia Junginger. Das Pharmaunternehmen BioNTech hat heute das endgültige Aus von drei deutschen Produktionsstätten verkündet. Dabei ist auch Marburg. Bis zuletzt hatte das Unternehmen versucht, einen Käufer zu finden dieser Standorte. Einen Käufer, der auch die Mitarbeiter übernimmt. Aber so ist es, die Idee ist leider nicht real geworden. Es hat nicht funktioniert. Fabian Schmidt war in Marburg unterwegs und hat ein Stimmungsbild eingefangen in der Stadt.
6: Auf den Straßen von Marburg muss man heute nicht lange suchen. Das endgültige Aus des BioNTech-Werks hat sich bereits rumgesprochen.
7: Das ist ein großer Verlust für Marburg, weil wir die ganzen Facharbeiter und FacharbeiterInnen hier sehr gut gebrauchen können. Und ich finde, wir sollten in Deutschland diesen Standort erhalten.
8: Lange Zeit haben die Beschäftigten und der Betriebsrat gehofft, dass es noch eine Lösung gibt und dass eventuell ein Käufer, ein Investor gefunden wird. Und das dürfte wirklich das endgültige Aus für über 500 Arbeitsplätze sein. Ein Teil der Kollegen ist schon dabei, sich anderswo zu bewerben.
6: Der Frust ist groß. Viele haben noch an eine Rettung des Standortes geglaubt. Auch Oberbürgermeister Thomas Spieß, SPD. Dass BioNTech nun doch keinen Käufer mehr für seinen Produktionsstandort gefunden hat, habe er aus den Nachrichten erfahren.
9: Vor allen Dingen für die, die dort bisher gearbeitet haben, ist das ein schlimmer Vorgang. Daran hängen Familien, da haben Leute gerade gebaut, da gehen Kinder in die Schule, da sind Kinder im Kindergarten. Das zerreißt ja die ganze Lebensplanung. Das ist ein wirklich gravierender Vorgang für die Leute.
6: Ausgerechnet BioNTech. Stolz war man hier in Marburg, als vor 5 Jahren mitten in der Covid-Pandemie der Konzern mit der Produktion eines Corona-Impfstoffes begann. Über Nacht war man plötzlich im Zentrum des Weltgeschehens. Milliarden wurden mit dem Impfstoff verdient. BioNTech galt als Vorreiter einer aufkeimenden Pharmazie- und Biotechnologiebranche und war plötzlich auch Marburgs bester Steuerzahler. Dirk Bamberger von der Marburger CDU-Fraktion sieht nun schwere Zeiten auf den Marburger Haushalt zukommen.
10: Es ist ja ja ohnehin so, dass in den letzten Jahren die Gewerbesteuereinnahmen für die Universitätsstadt Marburg schon massiv eingebrochen sind. Und mit der Schließung dieses Werkes wird das natürlich nicht besser. Ganz im Gegenteil, Marburg hat sich dahin eine sehr starke haushalterische Abhängigkeit begeben in den letzten Jahren. Und das

0: Es rächt sich jetzt nun an dieser Stelle.
1: Nun ist klar, der Boom von BioNTech war wohl nur Wunschdenken. Das Werk in Marburg blieb über die Jahre vor allem eines, eine Fabrik für mRNA-Impfstoffe. Nach der Pandemie ging die Nachfrage sprunghaft zurück. BioNTech zeichnete zwar große Pläne für das Marburger Werk, so sollten nach dem Impfstoff dort wichtige Bestandteile für neuartige Krebstherapien produziert werden. Doch die gibt es bis heute nicht. Der Konzern steckt seit Jahren in der Entwicklungsphase. Obwohl klinische Tests durchaus Potenzial in den Krebstherapien von BioNTech zeigen, wird nun das Geld knapp und der Konzern will sich verschlanken. Dass man nach gerade mal 5 Jahren ein nagelneues Produktionsgelände einfach so aufgibt, kann der Oberbürgermeister nicht verstehen.
2: In Marburg steht die größte mRNA-Produktionsanlage in Europa. Ich kann mir nicht vorstellen, dass man davon abhängig sein will, ob Donald Trump uns bei der nächsten Pandemie Impfstoffe aus den USA abgibt.
1: Das Unternehmen teilte heute mit, zusammen mit dem Betriebsrat seien bereits sozialverträgliche Lösungen und Abfindungskonditionen vereinbart. Anfang 2028 ist für die mehr als 500 Mitarbeitenden in Marburg dann endgültig Schluss.
3: Keine guten Nachrichten für Mittelhessen. BioNTech macht also dicht in Marburg. Fabian Schmidt war das mit Stimmen aus der Stadt.
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3: Bei der schwedischen Parlamentswahl vor 2 Wochen, da waren die schwedischen Sozialdemokraten stärkste Kraft geworden. Aber nach der Auszählung der Stimmzettel war auch klar, es ist knapp. Und die potenziellen Koalitionspartner können teilweise überhaupt nicht miteinander. Und schon die Sondierungsgespräche jetzt haben gezeigt, es geht offenbar wirklich nicht. Wie es jetzt weitergeht in Schweden, berichtet Jana Sinram.
5: Dass die Regierungsbildung in Schweden kompliziert werden würde, war von Anfang an klar. Doch dass Magdalena Andersson so schnell aufgeben würde, damit hatte niemand gerechnet. Am Vormittag verkündete die Parteichefin der Sozialdemokraten: Ich werde dem neuen Parlamentspräsidenten oder besser gesagt dem neuen alten Parlamentspräsidenten mitteilen, dass ich meinen Sondierungsauftrag zurückgebe. Denn genau daran, dass der alte auch der neue Parlamentspräsident ist, sind die Sondierungen letztlich gescheitert. Anderssons Sozialdemokraten waren bei der Parlamentswahl am 13. September mit 28% stärkste Kraft geworden. Um zu regieren, hätten sie nicht nur mit den Grünen und der sozialliberalen Zentrumspartei zusammenarbeiten müssen, sondern auch mit der sozialistischen Linkspartei. Sozialdemokratin Magdalena Andersson. Im schwedischen Reichstag übernimmt traditionell die größte Partei der Regierung das Amt des Parlamentspräsidenten. Am Wochenende habe ich von der Linkspartei die Nachricht erhalten, dass sie den Kandidaten der moderaten Partei unterstützen. Damit hat sich im Reichstag eine neue Konstellation gebildet aus Linken und Moderaten. Sie nehme die Äußerungen der Linkspartei natürlich ernst, betonte Andersson. Und auf Grundlage dieser Tatsache und der Gespräche, die ich geführt habe, muss ich feststellen, dass es für mich derzeit keine Möglichkeit gibt, eine Regierung zu bilden. Tatsächlich wurde im Anschluss der langjährige Parlamentspräsident Andreas Norlén mit den Stimmen der 4 Parteien des rechtskonservativen Lagers und der Linken wiedergewählt. Die Vorsitzende der Linkspartei, Nooshi Dadgostar, will die Unterstützung für ihn aber nicht als Absage an ein Bündnis mit den Parteien des linksgrünen Lagers verstehen. Ihrer Partei sei es vielmehr darum gegangen, jemand mit viel Erfahrung in das wichtige Amt zu wählen, so Dadgostar im schwedischen Rundfunk. Ihre Wunschkandidatin für das Amt der Ministerpräsidentin sei noch immer Magdalena Andersson. Wir blicken zuversichtlich in die Zukunft, dass sie das rot-grüne Lager zusammenführen kann. Und zwar so, dass die Wähler der Linkspartei das Recht bekommen, mit am Tisch zu sitzen, wenn sie eine solche Regierung unterstützen sollen. Die Linkspartei hatte eine direkte Regierungsbeteiligung von Anfang an zur Bedingung gemacht. Die sozialliberale Zentrumspartei lehnt eine Zusammenarbeit mit ihr kategorisch ab. Dieser Konflikt habe sich mit dem heutigen Tag weiter verschärft, glaubt Elisabeth Marmorstein, politische Kommentatorin beim öffentlich-rechtlichen schwedischen Fernsehen. Es sei nun an Parlamentspräsident Norlén, die nächsten Schritte zu gehen, um eine tragfähige Regierung für Schweden zu finden. Jetzt, da Magdalena Andersson den Auftrag zurückgegeben hat, ist es naheliegend, dass er an jemanden anderen geht. Es könnte sein, dass er Ulf Krister schon beauftragt, die Möglichkeiten für eine Regierungsbildung auszuloten. Die moderate Partei von Schwedens bisherigem Ministerpräsidenten war bei der Parlamentswahl zweitstärkste Kraft geworden, verfügt aber auch mit den Christdemokraten, den Liberalen und den rechtspopulistischen Schwedendemokraten zusammen nicht über eine Mehrheit. Wie es mit der Regierungsbildung in Schweden weitergeht, ist also noch völlig offen. Am Ende könnte es durchaus sein, dass der Ball wieder bei der Sozialdemokratin Magdalena Andersson landet. Klar ist aber, es ist und bleibt kompliziert.
3: Die Suche nach einer Koalition in Schweden, 2 Wochen nach der Wahl, bei der die Sozialdemokraten stärkste Kraft geworden sind, ist es nicht gelungen, über Sondierungsgespräche hinauszukommen. Also erstmal ist alles wieder offen. Jana Sinram hat uns aus Stockholm berichtet.
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3: Südafrika hat ein blutiges Wochenende erlebt. Bei Massenschießereien und Schusswaffenangriffen in verschiedenen Landesteilen sind mindestens 32 Menschen getötet und über 20 zum Teil schwer verletzt worden. Der Staatspräsident kündigt harte Maßnahmen an, um die Sicherheit wieder zu verbessern. Was da los ist in Südafrika, berichtet Stefan Überbach, und er beginnt mit O-Tönen von einem der Angriffe.
6: Menschen tanzen und feiern, es läuft fröhliche Musik. Plötzlich fallen Schüsse, bewaffnete Männer feuern in die Menge. Am Ende sind 10 Gäste tot, 11 weitere schwer verletzt. Handyaufnahmen vom Überfall auf ein beliebtes Grilllokal in der Nähe von Kapstadt kursieren in den sozialen Medien. Die Fahndung nach den Tätern läuft, Festnahmen gibt es bisher nicht. Das gilt auch für das Massaker von Carltonville westlich von Johannesburg. Hier hatten am späten Samstagabend 8 schwer bewaffnete Männer in einer Taverne ein Blutbad angerichtet, unter anderem mit Sturmgewehren. Mindestens 18 Menschen wurden erschossen, zahlreiche andere verletzt. Ein Überlebender des Angriffs sagte dem Nachrichtenkanal ENCA: Ich war in der Taverne, als die Schüsse anfingen. Ich war drinnen mit meinem besten Freund. Die Schießerei begann draußen. Dann haben wir uns hingeworfen und auf den Boden gelegt. Das war das letzte Mal, dass ich meinen Freund lebend gesehen habe. Ich lag einfach nur da und stellte mich tot. Laut Polizei gibt es inzwischen erste Hinweise auf die möglichen Täter. In dem Lokal war vor einem Monat ein Mann erschossen worden. Ein Racheakt gilt als nicht ausgeschlossen. Genauso wenig wie eine Auseinandersetzung zwischen illegalen Bergleuten, die in stillgelegten Minen der Region nach Gold schürfen. Häufig geht es bei solchen Bluttaten aber auch um Machtkämpfe zwischen rivalisierenden Banden, die in Drogenhandel, Schutzgelderpressung und Prostitution verwickelt sind. Südafrika hat eine der höchsten Mordraten der Welt. Die Gewaltbereitschaft gilt besonders in den armen Vierteln, wo vor allem junge Leute kaum Perspektiven haben, als überdurchschnittlich groß. Dass im Land viele illegale Waffen im Umlauf sind, verschärft das Problem, sagt Dean Peacock vom Aktionsbündnis der Weltgesundheitsorganisation gegen Schusswaffengewalt in einem ENCA-Gespräch. Die Waffen, die für solche Morde verwendet werden, stammen meistens ursprünglich aus legalen Quellen, von der Polizei, von Zivilisten, von Sicherheitsfirmen. Sie werden aber gestohlen und zirkulieren dann im kriminellen Milieu. Im Taxigewerbe, im Drogenhandel, in Erpressernetzwerken. Schusswaffen sind in Südafrika zu einem Instrument geworden, mit dem die organisierte Kriminalität ihre Macht durchsetzt. Staatspräsident Cyril Ramaphosa zeigt sich angesichts der Massaker des Wochenendes erschüttert und verspricht, alle Register zu ziehen, um die Kriminalität zu senken.
3: Südafrika unter Schock nach den Massenschießereien vom Wochenende. Ein Bericht von Stefan Überbach war das.
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6: 18.30 Uhr. Unterschiedliche Reaktionen auf Spahn-Rückzug. Staatsanwaltschaft ermittelt gegen 30-Jährigen nach Schüssen in Marburg. Bischöfe sprechen in Fulda über künstliche Intelligenz. Das Wetter in der Nacht: Abkühlung auf 18 bis 9 Grad. Morgen wieder sonnig bis 30 Grad. Mein Name ist Katja Irle. Der Rückzug des CDU-Abgeordneten Spahn von seinem Sitz im Haushaltsausschuss des Bundestags ist unterschiedlich bewertet worden. Die Grünen-Haushaltspolitikerin Pichotta begrüßte den Schritt als Zeichen funktionierender politischer Hygiene. Linken-Parteichefin Schwertner sprach von einem Gewinn. SPD-Parlamentsgeschäftsführer Wiese rief die Union in der Rheinischen Post dazu auf, künftige Personalentscheidungen besser zu prüfen. In der Unionsfraktion hatte es Irritationen gegeben, weil Spahn bei einer Ausschusssitzung gefehlt hatte. Er selbst hatte familiäre Gründe genannt, Bilder zeigten ihn aber im Urlaub. BioNTech hatte in der Corona-Pandemie mit seinem Impfstoff einen Verkaufsschlager. Inzwischen ist das Geschäft stark zurückgegangen. Heute hat BioNTech angekündigt, dass es 3 Werke schließen wird, darunter den Standort in Marburg. HR-Reporter Fabian Schmidt.
7: Das Unternehmen teilte heute mit, trotz intensiver Bemühungen habe man für die Werke keinen Käufer gefunden. Zusammen mit dem Betriebsrat habe man schon sozialverträgliche Lösungen und Abfindungskonditionen vereinbart. Laut BioNTech sei Anfang 2028 für die mehr als 500 Mitarbeiter in Marburg endgültig Schluss. Geschlossen werden sollen auch die Standorte Tübingen und Idar-Oberstein.
6: Gestern waren in Großbritannien 5 Männer wegen Terrorverdachts festgenommen worden. Jetzt hat die Polizei neue Details bekannt gegeben. Demnach haben die Verdächtigen die britische Staatsangehörigkeit und wohnen in London. Sie seien zwischen 23 und 25 Jahre alt. Die Männer waren in der Nähe eines US-amerikanischen Luftwaffenstützpunkts festgenommen worden. Die Ermittler prüfen, ob sie einen Anschlag geplant haben. In Marburg ermittelt die Staatsanwaltschaft gegen einen Mann wegen des Verdachts des versuchten Mordes. Der 30-Jährige soll in der Nacht zu Sonntag auf eine Gaststätte geschossen haben, in der mehrere Menschen waren. HR-Reporterin Lena Lachnit.
8: Mindestens einmal soll der 30-Jährige auf die Gaststätte geschossen haben. Laut Staatsanwaltschaft wurde dabei eine Fensterscheibe beschädigt und ein 42-jähriger Gast leicht verletzt. Vorher soll der 30-Jährige mit Gästen in einen Streit geraten sein. Er sei aufgefordert worden, die Gaststätte zu verlassen, was er zunächst auch getan habe. Doch kurz darauf sei er zurückgekehrt und habe mit einer Waffe geschossen. Die Polizeibeamten konnten den Mann noch in der Nacht festnehmen und seine Waffe sicherstellen.
6: Alle reden über die Chancen und Risiken von künstlicher Intelligenz, auch die Bischöfe in Fulda. Sie sind dort zu ihrer Herbstkonferenz zusammengekommen. Aus Fulda, HR-Reporter Michael Portner.
9: KI werde das Jahrhundertthema, so der Vorsitzende der Deutschen Bischofskonferenz, Bischof Heiner Wilmer aus Münster. Die Auswirkungen von KI dürften uns noch heftiger beschäftigen als die der industriellen Revolution, sagte Wilmer zum Auftakt in Fulda. Es gehe darum, KI nicht zu verteufeln, sondern einen positiven Zugang zu finden. Zu einem möglichen AfD-Verbotsverfahren äußerte sich Wilmer, man müsse den Menschen zuhören, die diese Partei wählten.
6: Das waren die Nachrichten. Das Wetter. In der Nacht bleibt es trocken. Es kühlt ab auf 18 Grad im Odenwald bis 9 Grad im oberen Fuldatal. Morgen viel Sonne und ein paar Wolken bei maximal 25 bis 30 Grad. Die weiteren Aussichten: am Mittwoch erst oft sonnig, dann kommen Wolken bis 29 Grad. Am Donnerstag viele Wolken, wenig Sonne und zeitweise Regen bei maximal 23 Grad. Die Zeit, es ist 18.34 Uhr.
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6: Immer noch viel los auf den Straßen. Vorsicht bitte auf der A66 Frankfurt-Fulda. Zwischen Neuhofen Nord und Fulda Süd sind Personen auf der Fahrbahn. A3 Würzburg Richtung Frankfurt. Am Frankfurter Kreuz ist die Verbindung zur A5 Richtung Darmstadt nach einem Unfall gesperrt.
10: A3 Frankfurt Richtung Köln zwischen Kelsterbach und Mönchhof-Dreieck 2 Kilometer Stau.

0: unter Verkehr wegen eines defekten Pkw. A3 Frankfurt Richtung Würzburg, zwischen Offenbacher Kreuz und Obertshausen 2 Kilometer stockend. A5 Karlsruhe Richtung Heidelberg, zwischen Kronau und Waldorf-Wiesloch 3 Kilometer stockend, auch hier. A60 Bingen Richtung Mainz, zwischen Dreieck Mainz und Mainz-Finden 1 Kilometer Stau, dadurch auch 3 Kilometer Stau und stockend auf der A643 zwischen Mainz-Mombach und Dreieck Mainz. Und zuletzt noch die A66 Wiesbaden Richtung Frankfurt. In Höhe Schiersteiner Kreuz Stau nach einem Unfall mit mehreren Fahrzeugen, dadurch dann auch nochmal 2 Kilometer Stau auf der A643 zwischen Mainz-Mombach und Schiersteiner Kreuz.
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2: Schönen guten Abend Ihnen allen. Nach den 3 Landtagswahlen in diesem Monat wird auch in der Bundespolitik noch mal so einiges umgekrempelt, was vorher schon als so gut wie beschlossen gegolten hat. Zum Beispiel die Pflegereform. Zumindest wird darüber heiß diskutiert. Die SPD hat nämlich nochmal Redebedarf. Sie will die sogenannten Eigenanteile deckeln. Die CDU bzw. der neue Gesundheitsminister Carsten Linnemann will an der Reform festhalten. Die sieht eine solche Maßnahme bisher nicht vor. Im Moment zahlen ja viele Menschen über 3.000 Euro im Monat im ersten Jahr, um die Pflege im

0: Und Pflegebedürftige und Angehörige fragen sich, wo das noch hinführen soll. Ich habe darüber gesprochen mit Heinz Rothgang, Professor für Gesundheitsökonomie und Pflegeexperte von der Uni Bremen. Die Pflegekassen selbst sagen ja, ihnen droht die Zahlungsunfähigkeit. Wie viel Spielraum haben sie denn noch?
1: Ohne weitere Eingriffe ist es ganz problematisch. Da sind wir wahrscheinlich schon in den nächsten ein, zwei Monaten zahlungsunfähig in der Pflegeversicherung. Also es muss was passieren.
0: Es muss also irgendwoher Geld kommen. Aber eigentlich, seit es die Pflegeversicherung gibt, geht es ja schon darum, dass das Geld nie ausreicht. Wieso ist es eigentlich so? Was läuft da strukturell falsch?
1: In den ersten 10, 15 Jahren hatten wir kein Problem mit der Finanzierung, weil die Leistungen der Pflegeversicherung, die ja betraglich festgelegt sind, damals in D-Mark-Beträgen, später in Euro-Beträgen, einfach nicht angepasst wurden. Das heißt, da ist die Kaufkraft der Leistung immer weiter gesunken und so wurde das Ganze dann finanziert. Seit etwa 10 Jahren dagegen haben wir verschärfte Probleme, zum einen, weil wir die Leistung jetzt doch allmählich anpassen und weil mit der Pflegereform 2017 der Pflegebedürftigkeitsbegriff so ausgedehnt wurde, dass sich die Zahl der Pflegebedürftigen seitdem verdoppelt hat. Das ist kein demografischer Effekt, sondern das ist ein Effekt der großzügigen Pflegereform. Und das geht jetzt natürlich langsam ans Eingemachte, was die Finanzierung angeht.
0: Sie haben es gerade angesprochen, weitere Eingriffe sind nötig in den nächsten Monaten, sonst sind die Pflegekassen zahlungsunfähig. Jetzt wird ja immer wieder auch nach staatlichen Leistungen gerufen, nach Entlastung, Geld, das letztlich ja selbst auch wieder von Steuerzahlern kommt. Wo könnte denn jetzt akut noch Geld herkommen, um die Pflegekassen zu unterstützen, um das zu finanzieren?
1: Ja, steuerfinanzierte Leistungen sind ein Element, das eigentlich unabdingbar ist. Da sind etwa 5-6 Milliarden an Ausgaben getätigt worden von der Pflegeversicherung auf ausdrücklichen Wunsch der Bundesregierung, auch in der Corona-Zeit. Die müssten mal zurückgezahlt werden. Das ist damals auch zugesagt worden. Das ist aber nie erfolgt. Das wäre das Erste. Zum Zweiten erledigt die Pflege auch Aufgaben, die eigentlich allgemeinstaatlicher Natur sind und insbesondere die Rentenversicherungsbeiträge für pflegende Angehörige gehören dazu. Das sind mehr als 5 Milliarden pro Jahr. Mit den beiden Maßnahmen alleine wäre die Pflegeversicherung für dieses und nächstes Jahr schon über den Berg. Dazu kommen dann strukturelle Dinge, etwa, dass wir es uns leisten in Deutschland, dass ein Zehntel der Bevölkerung der privaten Pflegepflichtversicherung ist und nicht in der sozialen Pflegeversicherung. Dort werden dieselben Leistungen ausgezahlt, nach denselben Maßstäben wird begutachtet. Alles ist gleich, nur es sind zwei verschiedene Gruppen und in der Privatversicherung, da sind die besseren Risiken drin. Und hier einen Finanzausgleich herzustellen, würde auf der einen Seite natürlich für die Gerechtigkeit einen großen Schub nach vorne geben und zum anderen wird das auch nochmal etwa 3 Milliarden pro Jahr in die Kassen reinspülen. Und was das Interessante ist, obwohl die Alterung in dem Kollektiv der Privatversicherten schneller voranschreitet, haben wir bei langfristigen Berechnungen bis 2050, 2060 festgestellt, dass der Effekt nachhaltig ist. Also der bleibt erhalten, weil die Privatversicherten eben die günstigeren gesundheitlichen Risiken sind, weil sie einkommensstärker sind, weil da auch mehr Männer drin sind als Frauen und die machen halt weniger Kosten. Und das alles führt dazu, dass es sich durchaus lohnen würde, einen Finanzausgleich herzustellen, der zudem unter Gerechtigkeitsgesichtspunkten ja nicht schwer zu vermitteln ist.
0: Jetzt gibt es ja auch noch einen anderen Aspekt, der auch immer wieder debattiert wird. Also wenn man den Eigenanteil nicht mehr bezahlen kann, dann springt ja das Sozialamt ein. Das heißt, dann wird es aus Steuermitteln bezahlt. Warum macht man es eigentlich nicht andersrum, grundsätzlich Pflege als staatliche Aufgabe zu definieren und nicht als individuelle Leistung, die einen eben leisten können, andere leider nicht?
1: Ja, ich selbst habe seit einigen Jahren ja den Sockel-Spitze-Tausch propagiert. Das heißt zu sagen, im Moment oder bei Einführung war es so, bei der Pflegeversicherung, die zahlt einen bestimmten Betrag und den Rest muss man selber zahlen. Und dass man das umdreht und sagt, zu den pflegebedingten Kosten zahlt man selbst nur einen festen Betrag, mit dem man rechnen kann, den man kalkulieren kann, für den man auch vorsorgen kann. Und alles in der Spitze dazukommt, trägt der Staat. Das wird heute auch diskutiert unter dem Begriff Deckelung der Eigenanteile. Und ich halte das auch für zwingend, dass man Menschen Sicherheit verschafft und zu sagen, diese Eigenanteile steigen nicht immer weiter. Im Moment liegen die ja bei 3.500 Euro etwa bundesdurchschnittlich. Das muss man sich mal vorstellen. Das ist ungefähr das Doppelte der sogenannten Eckrente. Also das, was man bekommt nach 45 Jahren Beitragszahlung. Das Doppelte dessen wird verlangt als Eigenanteil. Und als die Pflegeversicherung eingeführt wurde, war die

0: Ideen noch, dass die pflegebedingten Kosten vollständig von den Kassen übernommen werden sollten. Also da ist einiges verrutscht.
1: Was schlagen Sie denn jetzt ganz konkret vor? Jetzt haben Sie ja einige Vorschläge gemacht im Gespräch. Was wäre jetzt ganz schnell, ganz realistisch umzusetzen?
0: Also zur Finanzierung müsste man dringend erstmal Steuerzuschüsse, das kann man sofort machen, dann ist die aktuelle Finanznot gelindert. Zweitens ein Finanzausgleich, der mittelfristig entlastet, und dann könnten aus den

0: werden effektiv begrenzt durch einen Deckel.
1: Heinz Rothgang, Professor für Gesundheitswirtschaft aus Bremen, plädiert also für den sogenannten Pflegedeckel, den die SPD nochmal ins Spiel gebracht hat, um die Kosten für Pflegebedürftige zu senken.
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1: Immer wieder sorgen Tiere und Pflanzen für Schlagzeilen, die als sogenannte invasive Arten die Landschaft neu besiedeln, Regionen, in denen sie eigentlich nicht zu Hause sind. An einige haben wir uns schon gewöhnt. In der Vergangenheit war oft der Mensch dafür verantwortlich, zum Beispiel wenn er Arten auf andere Kontinente gebracht hat und dort freigelassen hat. Jetzt ist es die Klimaerwärmung, die sorgt dafür, dass sich Arten neue Verbreitungsgebiete erschließen können, auch an unseren Küsten. Stefan Hübner aus der HR Klimaredaktion.
3: Neue Lebensräume eröffnen sich über den Klimawandel. Was bedeutet er speziell für Meerestiere? Um das herauszufinden, hat ein internationales Forscherteam unter chinesischer Leitung zahlreiche dieser Arten untersucht. Mit Klima- und Meeresspiegelszenarien prognostizierte es, welche neu überfluteten Küstenflächen den Arten bis 2050 und 2100 geeignete Lebensräume bieten könnten.
4: Wir zeigen, dass mehr als zwei Drittel der überfluteten Küstenflächen, rund 290.000 bis 470.000 Quadratkilometer, für 122 bereits etablierte gebietsfremde Meerestiere geeignet sein werden, besonders in Flussmündungen der mittleren Breiten.
3: So heißt es in der Studie, und das entspräche grob einer Fläche zwischen Italien und Schweden. Zu den betroffenen Regionen zählen die Autoren auch die Nordsee. Der Anstieg des Meeresspiegels könnte dort zu einer neuen biologischen Invasionsfront führen. Gemeint ist damit, dass bereits vorhandene gebietsfremde Arten neu überflutete Flächen besiedeln könnten. Aber ob das tatsächlich so geschieht, ist offen.
4: Unser Ansatz beruht auf mehreren Annahmen und sollte deshalb als erster Schritt bei der Abschätzung des Invasionsrisikos in diesen Gebieten betrachtet werden.
3: Denn auch alteingesessene Arten könnten die Lebensräume besiedeln, die durch den Meeresspiegelanstieg neu entstehen. Jedoch erwarten Forscher wie Christian Buschbaum von der Wattenmeerstation des Alfred-Wegener-Instituts auf Sylt, dass dieses Entstehen neuer Lebensräume endlich ist, aus einem ebenfalls menschgemachten Grund.
5: Die Nordsee ist ja im Prinzip vom Land durch Deiche gegrenzt. Das heißt also, das Meer kann sich hier gar nicht so weit ausbreiten, dass so viele neue Lebensräume entstehen. Und deshalb ist nicht der Meeresspiegelanstieg das Entscheidende bei uns an der Nordseeküste, sondern die Erwärmung.
3: Vom wärmer werdenden Nordseewasser profitiert etwa die pazifische Auster. Sie wurde für die Aquakultur eingeführt und ist heute im deutschen Wattenmeer weit verbreitet. Dabei betont Christian Buschbaum, gebietsfremd heißt nicht automatisch schädlich. Und speziell im Wattenmeer beobachtet er bislang eher Zusammenleben als Verdrängung.
5: Dennoch ist natürlich es so, dass jede eingeschleppte Art auch etwas verursacht. Und wir spielen so ein wenig ökologisches Roulette. Also wir können nicht sicher sein, dass es nicht die nächste Art nicht tut. Deshalb heißt Verhinderung von Einschleppungen, es sollte eigentlich unser Gebot sein.
3: Ob der steigende Meeresspiegel zu mehr gebietsfremden Arten in der Nordsee führt, das ist derzeit also noch völlig offen. Ob Zusammenleben oder Verdrängung, das wird davon abhängig sein, wer einwandert, wer bleibt und wer mit wem wie zusammenlebt.
1: Stefan Hübner über die Einwanderung neuer Tierarten in der Nordsee. Der Grund, die Klimaerwärmung. Jens Spahn, der frühere Unionsfraktionschef, hatte einen neuen Job, und zwar einen Posten im wichtigen Haushaltsausschuss des Bundestages. Heute hat er auf diesen neuen Job verzichtet. Und zwar mit einer Nachricht, die erstmal recht kurz erscheint. Ein paar Sätze nur, in denen er unter anderem erklärt hat, dass normales Arbeiten kaum möglich sein wird, weil alles rund um meine Person so politisiert ist. Wir erinnern uns, im Juli war er vom Amt des Fraktionschefs zurückgetreten. Er war Vater geworden mit Hilfe einer Leihmutter aus den USA. In Deutschland ist Leihmutterschaft aber verboten, und die Empörung auch in seiner eigenen Partei war danach groß. Ich habe mit Georg Schwarte darüber gesprochen aus unserem Hauptstadtstudio und ihn erstmal gefragt, wie groß denn die Aufregung heute in Berlin war, vor allem in der CDU, nach der Nachricht an seine Parteikolleginnen und Kollegen.
2: Naja, da dürfte zumindest bei den Haushaltsausschussmitgliedern der Union stille Genugtuung herrschen. Die waren schlicht sauer, stinksauer auf diesen Jens Spahn. Man muss die Geschichte erzählen. Der wollte gewissermaßen sein Comeback ja einleiten, hatte als Trostpflaster diesen Job im mächtigen Haushaltsausschuss bekommen. Das ist nicht irgendein Ausschuss, das ist wirklich der wichtigste Ausschuss hier im Bundestag. Nach

0: seinem Rücktritt als Fraktionschef. Manche waren da schon nicht begeistert, sagten, der kann sich wohl alles erlauben. Jetzt kriegt er auch noch diesen Job. Den wollte er antreten. Er hat keine einzige Sitzung mitgemacht, denn bei der ersten Sitzung, in der er hätte da sein müssen, hat er sich entschuldigen lassen aus familiären Gründen. Das war die offizielle Begründung. Dann tauchte in der Bild-Zeitung ein Foto von ihm mit seinem Sohn auf vom Flughafen in Sardinien. Offenbar eine Urlaubsreise. Da platzte dann einigen der Kragen. Auch bei der Union selber, bei der CDU. Es gab eine Sondersitzung der CDU-Haushälter. Einige forderten den Rücktritt. Der Fraktionschef Thorsten Frey hat noch versucht zu vermitteln, hat was von Bewährung gesagt. Lass den mal bis Weihnachten machen. Wir gucken uns an, wie er sich dann aufführt. Da hat jetzt Jens Spahn am Wochenende selber, wie er dann in einer WhatsApp-Nachricht an die Haushälter schrieb, drüber nachgedacht und kam nach reiflicher Überlegung zu dem Ergebnis, er will verzichten auf den Job. Alles rund um meine Person sei aktuell so politisiert, dass ein normales Arbeiten kaum möglich sein, schreibt er da. Zudem merke er an sich und auch in sich selbst, dass sein Rücktritt im Juli noch viel zu frisch sei, um wieder voll durchzustarten, als wäre nichts gewesen.
1: Du hast es schon angedeutet, dieser Job im Haushaltsausschuss, das war ja nicht irgendeiner, das ist nicht irgendein Jobchen, das war mehr als nur ein Trostpreis. Wie wichtig ist dieser Job?
0: Der Job ist an sich schon mal wichtig, Mitglied im Haushaltsausschuss zu sein. Das ist gewissermaßen der Ritterschlag für jeden Bundestagsabgeordneten. Da wollen sie eigentlich alle rein. Da geht es ums Geld, ums Eingemachte. Das ist auch ein verschworenes Grüppchen, dieser Haushaltsausschuss. Man kennt sich, man arbeitet eng zusammen. Man hat direkten Zugriff auf den Haushalt, also um die Sachen, die wirklich wichtig sind, das Geld. Und da dann eben diesem Jens Spahn nach dieser Vorgeschichte, Leihmutterschaft, Rücktritt, Fraktionsvorsitz, nach dem Debakel, was danach folgte, das Personalkarussell und die Personalrochaden, die für den Kanzler ja alles andere als gut ausgingen. Eine Kanzlerkrise war die Folge. Dann Jens Spahn da reinzusetzen. Und das Erste, was er macht, ist, sich krank zu melden, um dann in Sardinien wieder aufzutauchen mit seinem Sohn. Da war bei der Union Fassungslosigkeit. Man sprach über Instinktlosigkeit. Wie gesagt, einige wollten seinen Rauswurf. Dem ist er jetzt möglicherweise zuvorgekommen.
1: Was hat er jetzt vor?
0: Also er selber schreibt in Absprache mit Thorsten Frey, das ist der Unionsfraktionschef, der ihm ja auch diesen Job besorgt hat, werde ich mich jetzt vorerst auf meine Arbeit für den Wahlkreis und meine Familie konzentrieren. Klingt danach, als würde er jetzt ganz kleine Brötchen backen erst einmal, also ab auf die Hinterbänke im Bundestag und im Wahlkreis möglicherweise arbeiten, aber nicht mehr in vorderster Front, soll heißen, das Comeback, das mit diesem Job im Haushaltsausschuss eigentlich starten sollte, das ist vorbei, bevor es überhaupt angefangen hat. Die Reaktion übrigens hier in Berlin, zumindest bei der Opposition, bei Ines Schwertner beispielsweise, der Parteivorsitzende der Linken, da tropfte die Häme doch aus jeder Ritze. Hören wir mal zu.
2: Also ich würde sagen, es kommt selten vor, dass ich das sagen würde.

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2: Vor einem Monat haben wir die Bilder gesehen, die verstörenden Bilder und Videos aus Nepal, in denen riesige Wasser- und Geröllmassen durch die Täler rollen und alles auf dem Weg mitreißen. Die Zahl der Todesopfer liegt laut Katastrophenschutz in Nepal bei fast 1500 und noch immer werden rund 6000 Menschen vermisst. In den letzten Tagen hat es Dauerregen gegeben in der Region rund um den Fluss Trishuli, durch den sich auch vor 4 Wochen schon diese Wassermassen durchgezwängt haben. Thomas Meyer stammt aus dem hessischen Diemelsee, lebt seit etwa 17 Jahren in Nepal, in Kathmandu und arbeitet dort für unterschiedliche Hilfsorganisationen, unter anderem für Humedica. Ich habe ihn gefragt, ob sich die Lage soweit stabilisiert hat, dass keine weiteren Überflutungen zu befürchten sind, trotz dieses Dauerregens in den vergangenen Tagen.
3: Ja, und genau das ist das Problem. Also wir kämpfen ja jedes Jahr mit verschiedenen Katastrophen. Im Trishuli River durch den Dauerregen, der jetzt die letzten 3 Tage war, ist das Wasser wieder sehr stark gestiegen. Die Angst der Leute ist wieder da. Aber die Überschwemmungen waren diesmal dankbarerweise nicht wieder im Trishuli, sondern in den Flüssen daneben, also im Gandaki-Fluss und auch im Msangi-Fluss, wo wir auch arbeiten. Das heißt, wir hören nicht auf mit den Katastrophen momentan.
2: Die Menschen dort waren aber schon auch vorgewarnt und evakuiert oder waren das Gegenden, die bisher safe waren?
3: Also das, was jetzt die letzten Tage passiert ist, haben die Frühwarnsysteme gut funktioniert. Die haben wir mit der Community zusammen aufgebaut damals. Und nachts um 1 ging dann die Sirene und sie haben ihre Gebäude und das Dorf verlassen auf einen sicheren Platz. Die haben funktioniert, es ist keiner umgekommen, aber es sind einige Häuser dann überflutet worden in der Nacht noch. Das heißt, wir sind sehr dankbar, dass das System funktioniert hat. Aber das Problem ist natürlich jetzt für die Menschen trotzdem da.
2: Sind denn mittlerweile überhaupt alle abgelegeneren Siedlungen auch erreicht worden, zu denen man vor 4 Wochen erstmal keinen Zugang hatte?
3: Also ich denke, man hat jetzt alle Bereiche erreicht, aber die sind nicht zugänglich. Das heißt, da ist auch mal ein Helikopter vorbeigekommen. Man hat Essensrationen und Notrationen verteilt, auch oben über die Armee und die Polizei. Und man arbeitet sich vor, aber der große Schub der Hilfe muss über die Straße kommen. Und das ist momentan das Problem, dass die meisten Straßen im oberen Bereich noch nicht zugänglich sind und durch den Dauerregen natürlich jetzt auch nur noch eine Matschepiste sind und sehr stark genutzt werden. Das heißt, ja, ich denke, dass fast alle oben jetzt erreicht wurden, einmal oder auch mehrmals. Aber die dauerhafte Hilfe, die muss jetzt anlaufen. Und was als nächstes kommen muss, ist natürlich auch, wie helfen wir den Leuten jetzt aus der Nothilfe raus in die temporäre Phase? Wo wohne ich? Wie kriege ich meinen Lebensunterhalt? Wo schicke ich meine Kinder zur Schule? Wie kriege ich wieder meinen normalen Lebensunterhalt hin mit Geld verdienen, wenn jetzt auf einmal meine Arbeit weg ist? Das sind jetzt die Phasen, in der wir arbeiten.
2: Vor allem sind das auch viele Menschen, glaube ich, die jetzt Zuflucht auch gesucht haben in Kathmandu. Da sind wir immer noch in der Phase der Erstversorgung vermutlich, ne?
3: Also wir haben Zentren hier in Kathmandu, wo sozusagen Auffangzentren und auch am ganzen Fluss rauf und runter, die werden versucht momentan die Leute zu evakuieren, dass die in eine sichere Gegend kommen. Aber wir haben immer noch Leute in Auffangzentren sowohl in Kathmandu als auch in dem Flusslauf links und rechts, die ihre Häuser weg sind, die nicht genau wissen, was sie jetzt tun sollen. Und da wird dran verarbeitet, wo kann man die jetzt für die nächste halbe Jahr oder Jahr unterbringen, bis man mit dem Wiederaufbau soweit ist.
2: Wie abhängig ist Nepal eigentlich von ausländischen Hilfsorganisationen und Hilfsmitteln und was tut die nepalesische Regierung selbst?
3: Also die nepalesische Regierung hat eigentlich einen ganz guten Job gemacht in der Erstresponse. Die sind halt auch einfach da und die haben das recht gut gemacht. Wo wir die Hilfe von der internationalen Seite jetzt brauchen, ist nicht in Lebensmittelpäckchen schicken oder sowas, sondern in den Geldern. Weil wir haben ja als Katastrophenproblem, dass wir eine 100 Kilometer lange, 500 Meter breite Katastrophenzone durchs Land haben. Das heißt, wir können links und rechts davon einkaufen gehen, aber wir müssen das Geld haben, um einkaufen zu gehen. Und das ist eher der Bereich, den ich sehe für die internationale Hilfe, dass halt Geld gegeben wird, dass wir es selber hier umsetzen können. Wir brauchen keine medizinischen Teams aus dem Ausland momentan und wir brauchen auch keine Hilfslieferungen mehr in dem Sinne, weil man es einfach über den lokalen Markt gut abdecken kann und damit den Leuten natürlich noch mehr hilft, weil dann wird die Wirtschaft auch wieder angekurbelt und das braucht jeder auch in dem Gebiet.
2: Wie ist das mit den Bebauungsplänen? Wird da schon auch darüber diskutiert, wo man die Menschen wieder ansiedeln könnte? Vermutlich nicht unbedingt in den Tälern oder genau an den Orten, wo sie vorher gewohnt haben.
3: Genau, und das ist das große.

0: Problem, wo wir noch auf die Regierung warten, weil das ist auch sehr, sehr schwierig, weil es geht ja um Eigentum, um Land. Wo können Leute nachher hinbauen, die vorher im Tal ihr Land hatten, aber definitiv nicht wieder in das Tal zurückziehen können oder nah an den Flusslauf? Und das sind die Sachen, die in den nächsten Wochen hoffentlich von der Regierung entschieden werden. Und was nicht so einfach ist, weil Land zur Verfügung zu stellen für temporäre Unterkünfte ist eine Sache, aber Land zur Verfügung stellen für den Wiederaufbau und da zu wohnen, ist halt eine andere. Da geht es viel stark auch ums Eigentumsrecht. Da arbeitet die Regierung dran. Wir hoffen, dass wir morgen oder übermorgen für die temporären Unterkünfte jetzt die Designs bekommen und wissen dürfen, wo wir wann anfangen dürfen zu bauen. Aber das wird sich noch über eine ganze Zeit hinziehen, weil, wie gesagt, was machen wir mit den Leuten, die jetzt nicht wieder zurück in das Zuhause können, weil das nicht mehr existiert?
1: Die Fragen sind erstmal offen. Im Grunde fängt die Arbeit jetzt auch erst richtig an nach der Flut in Nepal vor einem Monat. Und die bisherige Bilanz war das aus Sicht eines Helfers aus Hessen, Thomas Meyer. Er lebt seit vielen Jahren in der nepalesischen Hauptstadt Kathmandu und arbeitet dort für verschiedene Hilfsorganisationen.
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1: Wir schauen nach Japan und was dort längst Standard ist, das ist in Deutschland immer noch die Ausnahme. Nach Schulschluss geht's in Japan für viele Schülerinnen und Schüler nämlich in eine Tagesstätte, wo sie ältere Menschen treffen können. Und wenn die Kinder in der Einrichtung ankommen, dann ist richtig Leben in der Bude. Die Senioren blühen auf, die Kinder haben Spaß und gut für die seelische Gesundheit ist das eben auch noch. Das wollen wir uns mal genauer anhören. Unser HR-Info-Korrespondent Thorsten Iffland war für uns in einer solchen Einrichtung in Tokio.
3: Kurz nach 1:30 mittags. Der Unterricht ist gerade vorbei. Statt nach Hause geht es für diese Schüler einmal quer über den Schulhof und dann rein in eine Seniorentagesstätte in Tokio. Der Eingangsbereich ist absichtlich so gestaltet, dass jedes Kind einmal am Aufenthaltsraum der Senioren vorbeiläuft, bevor es in der ersten Etage einen Bereich für die Kids gibt. Minutenlang strömen die Grundschüler in das Gebäude. Manche begrüßen die Alten mit einem Handschlag, andere umarmen sie kurz. Es ist laut. Die 98-jährige Emiko Sasamoto stört der ganze Trubel nicht. Sie hat ein breites Lächeln im Gesicht.
4: Wir alle schöpfen viel Energie aus den Kindern. Es macht Spaß, hierher zu kommen. Es kommen viele Kinder und erzählen uns allerlei Dinge.
3: Ihre beste Freundin ist satte 89 Jahre jünger. Fuka ist 9, geht in die 3. Klasse.
5: Sie malt oft mit mir in Malbüchern und schreibt mir Briefe. Ich beantworte sie, wenn Sasamoto-san schreibt. Ich berichte von meinen Reisen und was mir so Spaß macht.
3: Die Senioren, die hier den Tag verbringen, brauchen alle Unterstützung. Beim Baden etwa oder beim Essen. Vor allem aber genießen sie die Lebendigkeit, die die Kinder in die gemeinsame Einrichtung bringen, erklärt Pflegerin Tomoko Yoshida.
6: Die Kinder sind eine willkommene Abwechslung für die Senioren. Auch ihr Gesichtsausdruck hält sich auf.

0: Genau das ist die Motivation von Emiko. Die 98-Jährige rafft sich auch dann auf, wenn sie sich nicht ganz fit fühlt. Aktionen wie gemeinsames Pizza oder Kuchenbacken mit den Kindern oder Spiele spielen treiben sie an.
1: Wenn es mir nicht gut ging und ich mich hinlegen musste, hat mein Mädchen besorgt nach mir gefragt und mir einen Glücksbringer gebastelt, damit es mir wieder besser geht.
0: Die Kinder machen das freiwillig und immer ist auch eine Pflegerin oder ein Pfleger in der Nähe. Derartige Einrichtungen gibt es in Japan schon seit über 20 Jahren. In manchen Häusern kommen Mütter sogar mit ihren wenige Monate alten Säuglingen vorbei. Oder es sind eben die Schulkinder, wie in Tokio. Jeden Tag um kurz nach 13:30, wenn die Türe aufgeht und die Kinder in die Seniorentagesstätte strömen.
2: Eigentlich so einfach, diese Idee. Japan bringt also Schülerinnen und Senioren zusammen, ganz selbstverständlich bei regelmäßigen Treffen in einer gemeinsamen Tagesstätte. Thorsten Iffland hat uns diese Geschichte erzählt. Gleich ist es 19 Uhr.

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1: 19 Uhr. Raunheimer Bürgermeister weist Manipulationsverdacht zurück. Spahn-Rückzug löst unterschiedliche Reaktionen aus. Russland stellt Geschäfte von Metro unter staatliche Kontrolle. Das Wetter in der Nacht Abkühlung auf 18 bis 9 Grad. Morgen wieder sonnig bis 30 Grad. Mein Name ist Katja Irle. Nach dem Fund von möglicherweise geschredderten Wahlunterlagen in Raunheim laufen die Ermittlungen. Bürgermeister Rendl weist den Verdacht zurück, im Rathaus seien Dokumente manipuliert worden. HR-Reporter Volker Siefert.
2: Nach dem Polizeieinsatz gestern Abend hat Rendl zugesichert, umfassend mit den Ermittlern zusammenzuarbeiten. Laut dem SPD-Politiker haben interne Prüfungen bislang keine Hinweise auf Manipulationen ergeben. Gestern war ein Abwahlverfahren gegen Rendl gescheitert, weil nicht genügend Stimmen für eine Abwahl zusammenkamen. Der Bürgermeister sagte, er werde nicht über die Stimmen der Menschen hinweggehen, die ihn aus dem Amt werfen wollten. Er wolle den Dialog mit Bürgern und den Fraktionen im Stadtparlament suchen.
1: Der Rückzug des CDU-Abgeordneten Spahn von seinem Sitz im Haushaltsausschuss des Bundestags ist in Berlin unterschiedlich bewertet worden. Die Grünen-Haushaltspolitikerin Pihotta begrüßte den Schritt als Zeichen funktionierender politischer Hygiene. Linken-Parteichefin Schwertner sprach von einem Gewinn. SPD-Parlamentsgeschäftsführer Wiese rief die Union in der Rheinischen Post dazu auf, künftige Personalentscheidungen besser zu prüfen. In der Unionsfraktion hatte es Irritationen gegeben, weil Spahn bei einer Ausschusssitzung gefehlt hatte. Er selbst hatte familiäre Gründe genannt, Bilder zeigten ihn aber im Urlaub. In Marburg ermittelt die Staatsanwaltschaft gegen einen Mann wegen des Verdachts des versuchten Mordes. Der 30-Jährige soll in der Nacht zu Sonntag auf eine Gaststätte geschossen haben, in der mehrere Menschen waren. HR-Reporterin Lena Lachnit.
3: Mindestens einmal soll der 30-Jährige auf die Gaststätte geschossen haben. Laut Staatsanwaltschaft wurde dabei eine Fensterscheibe beschädigt und ein 42-jähriger Gast leicht verletzt. Vorher soll der 30-Jährige mit Gästen in einen Streit geraten sein. Er sei aufgefordert worden, die Gaststätte zu verlassen, was er zunächst auch getan habe. Doch kurz darauf sei er zurückgekehrt und habe mit einer Waffe geschossen. Die Polizeibeamten konnten den Mann noch in der Nacht festnehmen und seine Waffe sicherstellen.
1: Russland hat die Geschäfte des deutschen Handelskonzerns Metro im Land vorübergehend unter staatliche Kontrolle gestellt. Das geht aus einer Anordnung von Präsident Putin hervor. ARD-Korrespondent Philipp Rayon.
4: Die russischen Metro-Vermögenswerte wurden der UK Talk Rus übertragen, einem russischen Unternehmen. Faktisch könnte die vorübergehende Übertragung am Ende aber in eine staatliche Enteignung ohne Entschädigung münden. Metro bestätigte der ARD die Vorgänge. Der Düsseldorfer Lebensmittelkonzern hatte in Russland bislang rund 90 Filialen mit angeblich mehr als 10.000 Mitarbeitenden. Anders als viele andere europäische Konzerne hatte Metro sich nach dem Angriff auf die Ukraine nicht aus Russland zurückgezogen.
1: Neuer Bundesvorsitzender der IG Bauen Agrar Umwelt ist Carsten Burkhardt. Der 53 Jahre alte gebürtige Nordhesse ist auf dem Gewerkschaftstag in Kassel gewählt worden mit 71% der Stimmen. Burkhardt sagte, er wolle sich für eine geeinte und wachsende Gewerkschaft einsetzen. Die IG BAU vertritt knapp 190.000 Beschäftigte. Das waren die Nachrichten.

0: das Wetter. In der Nacht bleibt es trocken, es kühlt ab auf 18 Grad im Odenwald bis 9 Grad im oberen Fuldatal. Morgen viel Sonne und ein paar Wolken bei maximal 25 bis 30 Grad. Die weiteren Aussichten. Am Mittwoch ist es erst sonnig, später kommen von Südwesten her Wolken bis 29 Grad. Am Donnerstag gibt es viele Wolken, wenig Sonne und zeitweise wird es auch regnen. Es wird kühler bis 22 Grad. Die Zeit, es wird gleich 19.04 Uhr.
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0: A3 Würzburg Richtung Frankfurt. Am Frankfurter Kreuz ist die Verbindung zur A5 Richtung Darmstadt nach einem Unfall mit einem LKW gesperrt. A3 Frankfurt Richtung Köln. Zwischen Kelsterbach und Mönchhof-Dreieck 2 Kilometer stockender Verkehr wegen eines defekten PKW auf dem mittleren Fahrstreifen. Und A643 Mainz Richtung Wiesbaden. Zwischen Mainz-Mombach und Wiesbaden-Eppelallee stockender Verkehr.
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2: Mit Isabel Reifenrath, hallo. Haben Sie sich schon überlegt, wie Ihre Beerdigung aussehen soll?
3: Hell, freundlich und bunt.
4: Viele Menschen sehnen sich nach Veränderung. Sie möchten mehr Freiheit, auch mehr Freiheit auf den Friedhöfen.
5: Der Trend geht ganz klar zur Urnenbestattung.
3: Menschen haben sich immer wieder Gedanken darüber gemacht, wie man dem Tod den Schrecken nehmen kann.
6: Eine Urne aus Glas, eine aus Pilzen, Urnen aus Papier.
7: Und dann wird der Tod sanfter, er verliert den Schrecken.
8: Leichen werden immer seltener aufgebahrt, das ist die Ausnahme.
9: Ich darf den Horizont aufmachen und darf schauen, was daraus dann vielleicht auch Neues entsteht. Darf.
2: Also meine Vorstellung ist ziemlich klassisch. Ich bin für eine Erdbestattung. Feuer ist, glaube ich, nicht so meins. Kiefernsarg wäre ich fein mit. Was ich anziehe, das finde ich schon, ist eine schwierige Frage. Ich meine, Jeans und T-Shirt, vielleicht ein bisschen zulässig, vielleicht ein langes Kleid. Bluse finde ich auch blöd. Man geht ja nicht ins Büro, sondern ins Grab. Ja, lachen Sie ruhig. Ich finde, man darf lachen, wenn es um den Tod geht. Aber wie man sich bestatten lässt, ist heute eine knifflige Frage. Es ist rechtlich immer mehr möglich. Luftbestattung, Seebestattung, Friedwald. Und dann gibt es Trends. Zum Beispiel gibt es bei Beerdigungen immer seltener Pfarrer, aber dafür für Stadionwurst und Comic-Leseecke. Es ist alles möglich. Wie wollen wir uns beerdigen lassen? Das frage ich in dieser Sendung. Herzlich willkommen zu Die Leiche im Keller, Bestattungskultur im Wandel. Ein altes Sprichwort sagt, umsonst ist nur der Tod und der kostet das Leben. Aber das stimmt nicht so ganz, denn auch eine Beerdigung ist teuer, kann mal locker ein paar tausend Euro kosten, je nachdem, was man sich so wünscht. Das Museum für Sepulkralkultur in Kassel hat dazu eine Ausstellung gemacht. Das war eine Sonderausstellung, die wurde 3-mal verlängert. Mittlerweile wird sie nicht mehr gezeigt, aber unser Reporter Jens Wellhöhner konnte sie noch besuchen.
3: Hell, freundlich und bunt. So zeigt das Kasseler Museum für Sepulkralkultur den Tod in der neuen Ausstellung. Den Besucherinnen und Besuchern leuchten zum Beispiel Urnen entgegen. Sehr schicke Designerstücke, beschreibt Kuratorin Tatjana Ahle-Rosenthal.
6: Eine zum Beispiel aus Pilzen, eine Urne aus nachhaltiger Biobaumwolle gefertigt, also aus Stoff, eine Urne aus Glas. Urnen aus Papier, die man selbst zusammenfalten, bemalen, bekleben kann und.
3: Am Regal hängen auch die ungefähren Preise für solche ganz besonderen Urnen. 150 Euro, 400 Euro, nach oben ist alles offen. Kaufen kann man sie hier nicht, aber man bekommt einen Eindruck, was der Tod so kostet.
6: Was ist am Ende kostenrelevant? Man braucht Formalia, man braucht verschiedene Handelswaren, also Sarg, Urne und so weiter. Man muss bestimmte Dienstleistungen wie die Totenversorgung, die Leichenschau in Anspruch nehmen. Man muss sich am Ende um einen Grabplatz kümmern. In der Regel wird eine Trauerfeier abgehalten. Da ist natürlich nach oben alles offen, sozusagen. Und die BesucherInnen werden hier einfach einmal durch diese verschiedenen Stationen geführt.
3: Damit sie eine Checkliste machen können. Denn im Ernstfall kann der Stress schnell groß werden, wenn man nicht vorbereitet ist. Hier wird gezeigt, was alles auf die Liste gehört. Särge und Totenkleider zum Beispiel. Schülerinnen einer Kasseler Berufsschule haben für die Ausstellung extra Kragen für das letzte Hemd hergestellt.
6: Mit verschiedenen Symbolen wie der erloschenen Fackel oder der Mohnblüte für den Schlaf oder verschiedenen Kräutern, Duftpflanzen, die auch historische Verwendung gefunden haben, wie der Lavendel, und haben hier ganz, ganz tolle Stücke beigesteuert.
3: Alles ästhetisch und trotz des schweren Themas irgendwie schön. So ist die ganze Ausstellung, auch in der Gemäldeabteilung. Hier geht es nicht um die Kosten, sondern hier wird der Tod als Person gezeigt, und zwar als Liebhaber. Mit Kuratorin Ulrike Neurath.
7: Und da wird der Tod von der Darstellung hier quasi ein bisschen verklärt. Er wird sanft.

0: Charakter. Er verliert den Schrecken, ja, es ist eine sanfte Gestalt und das macht den Tod dann vielleicht auch ein Stück weit nahbarer.
1: Menschen haben sich immer wieder Gedanken darüber gemacht, wie man dem Tod den Schrecken nehmen kann. Das geht zum Beispiel auch bei der Beerdigung selbst, indem man dem Toten das anzieht, was ihm im Leben lieb war. Ein Beispiel hängt in der Ausstellung.
0: Ein grünes Polohemd, das heißt, wenn man von dem Verstorbenen am Sarg nochmal Abschied nehmen möchte, sieht man ihn in einem Polohemd und das ist vielleicht die Kleidungsform, die ihm auch im Leben sehr ähnlich gesehen hat, ja, also die zu ihm passte.
1: Und was ihm gefallen hätte. Die Ausstellungsmacher präsentieren das Thema Tod vielfältig und manchmal auch mit einem Augenzwinkern. Beim Blick in die Zukunft. Dafür steht das kleine Modell eines Space Shuttles. Ulrike Neurath.
0: Ich sage mal, es gibt ja die Weltraumbestattung. Also insofern steht das auch ein bisschen stellvertretend dafür. Aber es ist die Frage, wo geht die letzte Reise buchstäblich noch hin? Vielleicht per Zustelldrohne oder was auch immer.
1: Aber das wird dann für Normalbürger zu teuer. Wer wissen will, was in puncto Tod und Beerdigung heute so alles möglich ist, im Kasseler Museum für Sepulkralkultur wird es deutlich.
2: Fast alles ist heute möglich, sprechen wir hier beim Tag drüber. Wie lassen wir uns beerdigen? Früher war die Sache ziemlich klar. Man kam am Ende auf den Friedhof. Meistens lagen da schon die Eltern oder die Großeltern oder der Partner. Meistens war es der Friedhof in der Nähe des Wohnortes. Bundesweit gibt es noch 32.000 kommunale und kirchliche Friedhöfe. Aber es werden immer weniger. Und die Hälfte der Flächen wird schon jetzt nicht mehr für Erdbestattungen genutzt. Heute entscheiden sich die meisten Menschen dafür, sich verbrennen zu lassen. Rund 80% aller. Dr. Dirk Pörschmann ist der Direktor des Museums für Sepulkralkultur und Geschäftsführer der Arbeitsgemeinschaft Friedhof und Denkmal. Herr Dr. Pörschmann, die Beerdigung auf dem Friedhof, warum ist die nicht mehr angesagt?
3: Erstmal war ich verwundert. Ich habe mir ja nochmal diese Statistik angeguckt. 80% mittlerweile sind Urnenbestattungen. Das heißt, die Erdbestattung wird zum Auslaufmodell. Warum ist das nicht mehr angesagt?
4: Ach, das hat vielfältige Gründe, warum mittlerweile die Feuerbestattung bei 80% liegt und in den letzten Jahren massiv gestiegen ist. Das Erste, was einem einfällt, sind finanzielle Gründe. Urnengräber sind günstiger auf dem Friedhof, weil sie weniger Fläche brauchen. Aber ich glaube, es gibt unter diesen sehr konkreten Gründen auch noch kulturelle Gründe, die im Hintergrund laufen. Sterbende Leichen werden immer stärker stigmatisiert und so eine Feuerbestattung ist natürlich auch eine sehr schnelle und saubere Angelegenheit.
3: Was meinen Sie damit? Sterbende werden stigmatisiert?
4: Naja, es ist so,

0: Krankenhäusern. Sie sterben teilweise auch noch zu Hause, aber dann eben nicht mehr so in der sozusagen Besuchsstatistik auffallen. Also das ist so, dass wir doch da einen gehörigen Respekt haben vor sterbenden Menschen. Viele gehen nicht hin, denken, sie würden dann vielleicht was Falsches sagen oder wissen gar nicht, was sie sagen sollen. Und wenn wir dann noch einen Schritt weiter gehen und ein Mensch ist gestorben, Leichen werden immer seltener aufgebahrt, das ist die Ausnahme. Und dann sind sie eben sehr schnell weg aus dem Altenheim, wenn sie verstorben sind, aus dem Krankenhaus oder Hospiz oder von zu Hause und kommen dann ins Krematorium. Und 2-3 Wochen später bleiben dann nur 3 Kilo Asche übrig. Das ist auch schon ein sehr rationeller Umgang mit den Leichen.
1: Das war auch direkt mein erster Gedanke. Früher hat man ja oft die Verstorbenen auch zu Hause nochmal aufgebahrt. Wann ist das verloren gegangen und warum, glauben Sie?
0: Das hat das mit unserer Dienstleistungsgesellschaft zu tun. All die Dienstleistungen rund um das Thema Sterben, die kannte man früher nicht. Es gab jemand, der hat einem den Sarg gebaut, der war Tischler oder der hatte ein Fuhrwerk, um den Sarg zum Friedhof zu fahren. Alles andere hat die Familie gemacht, haben die Angehörigen gemacht, zusammen mit Freunden. Da ist natürlich auch eine Stärke drin, ein kollektives Miteinander-Umgehen in so einer Notsituation, in einer Verlusterfahrung. Es gibt ja eigentlich nichts, was uns ohnmächtiger macht oder hinterlässt, als wenn ein Mensch stirbt, den wir lieben. Und wir wollen nicht, dass er stirbt, und er stirbt trotzdem. Und dieser Ohnmachtssituation zu begegnen, da gibt es eben Möglichkeiten. Wir werden ihn nicht mehr zurückholen, aber wir können uns sozusagen ein Stück weit wieder selbst ermächtigen, indem wir was tun, indem wir die Leiche selbst waschen, ankleiden, früher das Grab selbst ausheben. Und so tun wir dann eben auch einen Dienst für den Verstorbenen. In der Dienstleistungsgesellschaft delegieren wir das. Und das hat natürlich auch Auswirkungen auf unseren Umgang mit den Leichen, aber auch unseren Einstieg in die Trauer. Denn wenn ich so direkt mit einer Leiche umgehe, dann wird mir von der sinnlichen Wahrnehmung ganz klar, dieser Mensch ist wirklich tot. Da ist nichts dran zu rütteln. Der kommt nie mehr zurück. Und dann setzt eigentlich erst der Trauerprozess ein.
1: Da geht es ja dann auch viel darum, dass man den Tod eines geliebten Menschen erstmal realisieren muss und dann auch akzeptieren. Ich frage mich weiter, welche Rolle die Kirchen haben bei unseren Bestattungsritualen. Ich glaube, vor der Christianisierung haben germanische Stämme auch die Feuerbestattung betrieben. Da wurden die Leichen dann auf Scheiterhaufen verbrannt, auch wenn man gedacht hat, das Feuer hat eine reinigende Wirkung auf die Seele. Dann haben die Kirchen die Bestattung geprägt. Heute sind immer weniger Menschen in der Kirche. Kirche haben ja auch Friedhöfe betrieben. Welche Auswirkungen hat das?
0: Also die Verbindung von Sepulkralkultur, Bestattungskultur, die ist so eng mit religiösen Vorstellungen verbunden, vor allen Dingen mit Jenseitsvorstellungen, dass man eigentlich sagen kann, im Prozess der Menschwerdung muss das parallel gelaufen sein. Im Moment, wo ich mich um die Verstorbenen kümmere, Rituale gestalte, sie bestatte, sie ein Stück weit da sozusagen auch nicht einfach liegen lasse, wie die anderen Säugetiere das machen, sondern mich dann nochmal um den Leichnam kümmere. Da setzt natürlich ein Todesbewusstsein ein. Unsere Vorfahren, egal ob Neandertaler oder der frühe Homo sapiens, die wussten dann, dass auch sie sterben werden. Und das macht Angst. Und um dieses Todesbewusstsein zu überwinden, setzen eigentlich in allen Kulturen unterschiedlichste Jenseitsvorstellungen ein. Dass man die Vorstellung hat, wir sehen uns wieder, es geht irgendwie weiter, damit man überhaupt mit dieser Angst umgehen kann. Ich stimme Ihnen zu, durch die Säkularisierung, ist ja einer der großen Trends der letzten Jahrzehnte, hat es Auswirkungen. Denn wenn ich davon ausgehe, dass eigentlich nach dem Tode nichts mehr kommt, haben alle Übergangsrituale im Rahmen der Sepulkralkultur nicht mehr so eine hohe Bedeutung an der Stelle. Sie verlieren an Bedeutung. Und das zeigt sich dann eben auch in der aktuellen Situation der Sepulkralkultur und der Bestattungskultur.
1: Was geht denn eigentlich mit den Friedhöfen verloren?
0: Naja, wir haben in unserem Land ca. 32.000 Friedhöfe. Das sind gewachsene Friedhöfe über Generationen. Das sind besondere kulturelle Orte. Das ist der andere Ort, das ist der Ort der Toten. Wir haben jedes Jahr 1 Million Toten, natürlich. Die müssen auch beigesetzt werden, ein Stück weit hygienisch entsorgt werden. Auch das ist vielleicht ein Faktor, warum mittlerweile 800.000 verbrannt werden. Diese Friedhöfe können Menschen einen öffentlichen Ort bieten, einen Trauerort, zu dem ich hingehe, wo ich mich auch wieder verabschieden muss und wo ich eigentlich dieses Thema Abschied dann

0: über einen längeren Zeitraum auch einüben und erlernen kann, um dann irgendwann zu akzeptieren, dass es wirklich so ist, dass ein Mensch tot ist. Und ich dann nicht nur mit einem weinenden Auge, sondern auch mit einem lachenden, mit Dankbarkeit zurückschauen kann. Und da glaube ich, dass Friedhöfe im besten Fall einen großen Beitrag dazu leisten können, dass Trauer da auch funktioniert.
1: Sie sehen einen großen Wert in den Friedhöfen. Jetzt sehen diesen Wert aber immer weniger Menschen, weil immer weniger wollen ja auf dem Friedhof enden. Haben die Friedhöfe ein Imageproblem?
0: Ja, das haben sie eindeutig. Das hängt damit zusammen, dass Friedhöfe über Jahrzehnte ein Monopol war und man frei nach dem Motto agieren konnte, zu uns kommen sie alle. Das heißt, die Dienstleistungsorientierung, also die Menschen, die Angehörigen, die Trauernden wirklich im Blick zu haben, mit der eigenen Arbeit, egal ob als Friedhofsverwaltung, als Bestatter, als Friedhofsgärtner oder Steinmetz, das in den Fokus zu nehmen, das ist eine Entwicklung, die eigentlich parallel läuft zur Entstehung der Begräbniswälder. 2001 wurde hier in der Nähe von Kassel der erste Friedwald von der Friedwald GmbH eröffnet und da hat sich ein Ventil geöffnet. Da sind Menschen immer stärker hingegangen, die gesagt haben, auf dem Friedhof ist mir alles überreglementiert, ich will raus in die Natur, suche da sozusagen meine letzte Heimat. Und das hat viel bewegt dann auch bei den Friedhöfen. Von daher, es gibt mittlerweile viele, viele Friedhöfe, die diese Dienstleistungsorientierung in den Mittelpunkt ihrer Arbeit stellen und sozusagen die eigenen Bedürfnisse der Verwaltung und aller derer, die da arbeiten, in den Hintergrund gerückt haben. Und das ist bei einem Monopol nicht notwendig. Das ist ein Wandel und der hat glücklicherweise stattgefunden oder findet immer noch statt.
1: Das heißt, weil wir jetzt nicht mehr automatisch auf dem Friedhof enden, beschäftigen wir uns bewusster mit unserer Beerdigung und dem Tod. Und diejenigen, die quasi diese Dienstleistung anbieten, müssen sich auch mit unseren individuellen Wünschen stärker beschäftigen.
0: Ganz genau. Der Friedhof steht in einem Wettbewerb und das ist gut so. Und diejenigen, also was heißt diejenigen, wir alle müssen uns damit auseinandersetzen, wo unsere letzte Heimat sein soll. Das kann man erstmal für sich machen, das sollte man mit seinen Angehörigen besprechen, weil da gibt es vielleicht andere Vorstellungen und Wünsche. Und wenn man dieses Gespräch führt in der Familie über die Endlichkeit des Lebens, so schwer das auch ist, gerade mit der Familie darüber zu sprechen, aber es gibt keinen anderen Weg, damit eben nicht Angehörige, nachdem jemand verstorben ist, gar keine Ahnung haben, was wollte er, was wollte sie, Friedhof, Begräbniswald, vielleicht eine Seebeisetzung und so weiter. Die Möglichkeiten werden vielfältiger und weil sie vielfältiger werden, sind wir dann auch in der Verantwortung, uns damit auseinanderzusetzen. Vor 150 Jahren wäre klar gewesen, was passiert. Klassische Erdbestattung, kirchliche Beisetzung und so weiter.
1: Vielen Dank, Dr. Dirk Pörschmann vom Kasseler Sepulkralkulturmuseum. Insider vom Bestatter. Es gibt ein Lied, das ist immer noch das beliebteste, wenn es um Beerdigungen geht. Und das ist Halleluja. Dabei warnen Bestatter davor, weil es einfach so viele Emotionen hervorruft.

Der Tag ist hier. Ein Thema, viele Perspektiven. Wenn wir darüber sprechen, wie wir bestattet werden wollen, finde ich schön, dass wir darüber nachdenken, wer wir sind und was wir geliebt haben. Bei meinem Vater zum Beispiel, der hat eigentlich schon immer gesagt, er liebt Wasser, er schwimmt gerne, er ist Segler und schon immer hat er davon gesprochen, dass seine Asche im See verstreut werden soll. Früher verboten, seine Idee war,

0: dann ihn in den Niederlanden verbrennen zu lassen und seine Asche dort ins Meer zu streuen oder verbotenerweise mit ihr hinzubringen. Der anarchische Gedanke ist auch so ziemlich seins. Zum Glück lebt er aber noch. Die Niederlande waren schon immer liberaler. Jetzt verändern sich aber auch die Gesetze bei uns. In Rheinland-Pfalz gibt es das liberalste Bestattungsgesetz in ganz Deutschland. Das ist neu. Hier muss niemand mehr auf dem Friedhof bestattet werden. Leon Vucimilovic.
1: Acht Glockenschläge. Eine alte Seefahrertradition. Sie bedeutet:
2: Eine wichtige Person ist von Bord gegangen.
1: Bärbel Rossmann-Fischer schlägt die Glocke nach jeder Flussbestattung auf der Libelle. So heißt das erste Schiff in Rheinland-Pfalz, von dem aus Bestattungen im Rhein möglich sind. Die Libelle ist gerade wieder im Hafen im beschaulichen Budenheim bei Mainz eingelaufen. Die Trauergäste sind gegangen. Eine gewisse Friedlichkeit strahlt das Boot noch aus. An Bord ist kaum zu übersehen, wofür das Schiff genutzt wird. Im Innenraum stehen vier Reihen dunkler Korbstühle. Vorne ein Rednerpult aus Holz, ein paar Pflanzen und ein Ständer mit einem dunkelgrün gesteckten Kranz und einer Urne. Die hier ist mit Sand gefüllt. Um die Angehörigen nicht in ihrer Trauer zu stören, treffe ich Bärbel Rossmann-Fischer erst jetzt, nach der Bestattung. Sie ist Trauerbegleiterin auf dem Boot und erzählt mir, dass diese Beisetzung gerade eine ganz besondere war.
2: Weil der Mann Taucher war und sein sehnlichster Wunsch war, im Wasser bestattet zu werden. Und weil er noch große Pläne hatte, rumzukommen. Das war auf jeden Fall ein ganz großes Thema in dieser Familie.
1: 26 Trauergäste waren dabei. Das Schiff war gut ausgelastet, erzählt sie. Die Angehörigen sind in Budenheim an Bord gekommen und dann eine Stunde mit dem Boot zum Ort der Beisetzung gefahren, nach Mainz. Auf dem Weg dahin Ruhe, stilles Gedenken, hier und da ein Gespräch über den Verstorbenen. Auf Höhe des Mainzer Zollhafens dann stoppt das Schiff, so wie jedes Mal.
2: Wenn wir bei Rheinkilometer 500 sind, dann kommt der Kapitän, rollt die Seitentür auf und ich gehe dann nach vorne und spreche einleitende Worte.
1: Die eigentliche Trauerfeier beginnt mit einer Trauerrede, es folgt die Beisetzung.
2: Ich gebe den Angehörigen die Möglichkeit, die Urne, den letzten Stück des Weges zu tragen und mir zu übergeben. Hier habe ich sie entgegengenommen und beuge mich dann vornüber und lasse die Urne zu Wasser. Und bei den letzten Malen habe ich dann auch den Zugehörigen ein Stück des Seiles in die Hand gegeben. Die dürfen entscheiden, wann sie loslassen wollen. Und das war heute das erste Mal. Die trauernde Witwe hat mich angeguckt und hat dann gesagt, ich lasse jetzt los.
1: Es gibt aber etwas im Wasser, dem die Trauernden noch einige Zeit nachblicken können, wenn die Urne schon längst untergegangen ist.
2: Dann haben wir hier einen Korb voll mit Blüten. Und dann können alle Trauernden Blüten dem Rhein übergeben. Und dann haben wir hier eine ganz tolle Besonderheit, dass unser Kapitän, nachdem alle fertig sind mit Blütenwurf, diese Blüten einfängt in einer Ehrenrunde. Und das war heute ein Riesenteppich. Das war so schön.
1: Das Schiff fährt dann langsam zurück nach Budenheim. Etwa eine Stunde dauert das. An Bord gibt es Kaffee und Kuchen, wenn die Angehörigen sich das wünschen. Die Atmosphäre ist auf der Rückfahrt auch meistens nicht mehr angespannt oder bedrückt, beschreibt Bärbel Rossmann-Fischer.
2: Fröhlich kann man nicht sagen, aber alle entspannt und freuen sich so, weil es so schön ist. Und von allen Seiten höre ich, das habe ich mir nicht so schön vorgestellt. Das ist wirklich wunderbar.
1: Es war ein langer Weg, von der Idee bis jetzt erste Bestattungen durchgeführt werden können. Nicht alles war klar geregelt. Bürokratie hat Bestatter ausgebremst. Von diesen Erfahrungen, das haben mir bei meiner Recherche alle Beteiligten erzählt, können andere Bundesländer lernen, wenn sie ein ähnlich liberales Bestattungsgesetz einführen wollen wie Rheinland-Pfalz.
0: Rheinland-Pfalz macht es vor. Hier wurde das Bestattungsrecht gelockert. Sehr lange gab es strenge Regeln, zum einen um Krankheiten vorzubeugen, aber auch damit klar ist, dass man Tote beerdigen lassen muss und natürlich auch um die Würde der Toten zu schützen. Wie streng ist das Bestattungsrecht heute? Was darf man und was darf man nicht? Darüber spreche ich mit Alexander Hilbach. Er arbeitet für die Verbraucherinitiative Eternitas. Guten Abend, Herr Hilbach.
3: Guten Abend.
0: Aktuell ist das Bestattungsrecht Ländersache. In Rheinland-Pfalz gelten andere Regeln als in Hessen oder Berlin. Wie viel Sinn macht das?
3: Das macht eigentlich sehr wenig Sinn, aber was ist nun mal so in Deutschland? Wir haben in ganz vielen Lebensbereichen den Föderalismus und es deckt eigentlich ja nochmal ganz deutlich auf, wie widersinnig es ist, dass zum Beispiel in Hessen so strenge Regelungen vorherrschen, während einfach nur auf der anderen Seite des Rheins, in Rheinland-Pfalz, die Leute viel mehr dürfen. Und es ist verständlich, wenn in anderen Bundesländern die Menschen auch sagen, wir möchten auch diese Freiheiten haben.
0: Lange galt in Deutschland überall die Friedhofspflicht, egal ob im Sarg oder in der Urne. In einem von beiden musste man auf den Friedhof. Jetzt haben die ersten Länder das Gesetz aufgehoben. Aber im europäischen Vergleich sind wir unheimlich spät dran. Wie lässt sich das erklären?
3: Ja, wie Sie schon sagen, die Niederlande machen es seit Jahrzehnten vor, die Schweiz, eigentlich fast alle anderen europäischen Länder. Es ist viel, viel mehr möglich. Die Menschen haben viel mehr Freiheiten beim Umgang mit der Totenasche. Hierzulande ist es so, und das gilt eben für alle Bundesländer oder galt für alle Bundesländer gleichermaßen, jetzt lockert es sich langsam, dass die Beharrungskräfte sehr groß sind, dass die Kirchen noch sehr viel Einfluss haben, dass verschiedene Verbände von Bestattern, dass auch die Kommunen als Friedhofsbetreiber, alle diese Institutionen stehen immer auf der Bremse, was die Liberalisierung betrifft und haben bisher sehr großen Einfluss gehabt. Dass das in Rheinland-Pfalz anders gekommen ist, ist sehr ungewöhnlich.
0: Ist es auch noch streng geregelt, wer meine Beerdigung plant? Normalerweise ist das natürlich die Familie, aber was ist, wenn ich sicher gehen möchte, dass wirklich meine Wünsche erfüllt werden?
3: Das ist eigentlich zum Glück ganz einfach. Wenn nichts festgelegt ist, gibt es in allen Landesbestattungsgesetzen eine Reihenfolge der Bestattungspflichtigen. Das sind die nahen Angehörigen, ähnlich wie bei Erbschaften auch, in einer bestimmten Reihenfolge. Aber ich kann immer auch aufschreiben, in einer sogenannten Bestattungsverfügung, wer sich um die Bestattung kümmern soll, wer meine Wünsche umsetzen soll. Das kann auch ein guter Freund sein, das kann aber auch der Bestatter sein im Rahmen eines Vorsorgevertrages. Also da ist man ganz frei darin, zu entscheiden, wer wirklich später sich darum kümmert, wie meine eigene Bestattung abläuft. Und das ist auch bindend. Das heißt, es können jetzt nicht die Angehörigen kommen und selber entscheiden, wenn eine eindeutige Bestattungsverfügung vorliegt, die jemand anderen benennt.
0: Welche Fristen gelten denn heute? Ganz früher waren es die Kirchen, die haben bestimmt, da gab es 3 Tage Aufbahrung, dann Messe und sofort im Anschluss wurde man beigesetzt. Welcher Zeitraum ist heute üblich?
3: Ja, da haben wir natürlich auch wieder den Föderalismus. In jedem Bundesland ist es etwas verschieden. Eigentlich zum Beispiel in Hessen ist es so, dass höchstens 36 Stunden vergehen dürfen, bis jemand tatsächlich in Kühlräume gebracht wird. Das heißt aber auch, man hat mehr Zeit, als man denkt. Man muss nicht nachts zum Telefon stürzen und den Bestatter rufen. Und man darf auch nicht vor dem Ablauf von 48 Stunden jemanden bestatten. Dann hat man wiederum 10 Tage Zeit, in denen eine Erdbestattung stattfinden muss oder eine Feuerbestattung. Und der große Vorteil an der Feuerbestattung ist, dass man dann im Anschluss an die Einäscherung nochmal 9 Wochen Zeit hat, bis die Urne wirklich beigesetzt werden muss. Und das ist eigentlich in allen Bundesländern so, dass man mit der Urne dann deutlich mehr Zeit hat, wenn auch die Zeiträume sich unterscheiden.
0: Dadurch, dass jetzt jede Bestattung anders aussehen kann, haben die Menschen auch mehr Fragen als früher?
3: Ja, auf jeden Fall. Das ist so, dass natürlich diese neuen Freiheiten noch ein gewisses Maß an Unsicherheit schafft. Das ist klar, da gibt es teilweise auch viele, viele Missverständnisse. Das ist ja jetzt auch nicht in Rheinland-Pfalz so, dass jeder machen darf, was er will. Es ist alles sehr streng geregelt, wie diese Freiheiten ablaufen können. Und das verursacht sehr, sehr viele Fragen. Und man muss natürlich auch sagen, einer der wenigen Vorteile der Tradition, die sich nie verändert haben, war aber auch, dass es natürlich Sicherheit gegeben hat. Es lief immer alles gleich ab, man kannte es. Es hat einem auch teilweise geholfen, wenn man nicht selber Entscheidungen treffen musste. Und diese neuen Freiheiten verursachen sicherlich viele neue Fragen auch, klar.
0: Was sind denn so die häufigsten Sorgen der Menschen? Ich denke so an die Familien. Zum einen gibt es ja auch weniger Familien, weil die Leute weniger Kinder kriegen. Es gibt auch weniger Partnerschaften, zumindest Partnerschaften, die bis zum Tod dauern. Wie verändert sich das?
3: Auch das ist ganz verschieden. Also was natürlich häufig ein Problem ist, dass die Verstorbenen nicht vorher darüber gesprochen haben, noch nicht festgelegt haben, was sie eigentlich möchten oder was ihre Vorstellungen waren von der Bestattung. Und dadurch, dass die Möglichkeiten so vielfältig sind, sind die Vorstellungen der Hinterbliebenen natürlich sehr unterschiedlich häufig. Da kommt es auch zu Streit, Uneinigkeit. Der eine sagt, die Oma wollte unbedingt den Bestattungswald. Der andere sagt, nein, die wollte eine Seebestattung oder die wollte auf den Friedhof. Da gibt es wirklich viel Unsicherheit. Und auch eben wie ich schon angedeutet habe, diese neuen Freiheiten. Manche Menschen denken einfach, sie dürften jetzt die Urne in jedem Bundesland einfach mit nach Hause nehmen zum Beispiel. Das ist vielen nicht bewusst, dass eben Bestattungsrecht Ländersache ist und dass auch diese Freiheiten ganz speziell geregelt sind, wie das vorher verfügt sein muss, wie es abläuft und so weiter.
0: Sie sind sowas wie die Verbraucherzentrale für Bestattungsthemen. Jetzt kann sich jeder an Sie wenden, wenn er Fragen hat.
3: Genau, wir handhaben das so, dass jeder, der sich, der bei uns anruft oder uns eine E-Mail schreibt, eine kurze Einschätzung bekommt zu seinen Problemen, zu seinen Fragen. Gleichzeitig möchten wir natürlich auch unseren Mitgliedern Vorteile bieten. Das heißt, wer bei uns Mitglied wird, wird auch eingehend beraten. Aber genau, jeder kann seine Frage stellen und jeder bekommt eine kurze Einschätzung. Das auf jeden Fall.
0: Vielen Dank, Alexander Hilbach von Eternitas, die Verbraucherinitiative Bestattungskultur. Der Tag ist hier. Ein Thema, viele Perspektiven. 80% aller Beerdigungen sind mittlerweile Urnenbeisetzungen. Der Grund liegt auf der Hand. Viele gehen davon aus, dass diese Beerdigungen günstiger sind. Stimmt aber nicht immer. Es wird auch gewarnt vor versteckten Gebühren, zu teuren Angeboten und fehlender Transparenz. Ursula Mayer.
4: Ein Todesfall in der Familie würde viele Angehörige völlig überfordern, sagt Heike Rath, Geschäftsführerin vom Frankfurter Bestattungsinstitut Schwind. Und trotzdem seien in diesem Moment viele Dinge zu klären, zum Beispiel wie jemand bestattet werden soll.
5: Der Trend geht ganz klar zur Urnenbestattung. Ich denke, Urnenbestattungen machen einen Anteil von 80% inzwischen aus, auf jeden Fall in Hessen. Ich denke, dass der Preis ganz entscheidend ist, weil ein Erdgrab ist einfach von vornherein sehr viel teurer.
4: In Frankfurt kostet eine Urnenbeerdigung bis zu 3.000 Euro, eine klassische Beerdigung dagegen mindestens 4.000 Euro. Seien es die Kosten für den Sarg, das Krematorium oder die Friedhofsbeerdigung,

0: wie Überführungskosten, Kühlkosten, die können erst zu dem Zeitpunkt ermittelt werden, wenn auch tatsächlich der Tod eingetreten ist, weil diese Kosten variieren. Am Wochenende sind die Kosten höher, während der Woche günstiger. Wenn jemand im Krankenhaus verstirbt, ist es günstiger, wie wenn jemand zu Hause verstirbt. Davon hängen auch die Kosten ab.
1: Trotz solcher Preisschwankungen empfiehlt der Aeternitas-Förderverein Bestattung und Grabgestaltung, sich bei verschiedenen Anbietern Kostenvoranschläge einzuholen. Und die Rechnung dürfe am Ende nicht sehr viel höher ausfallen, sagt der Vorsitzende des Verbandes Christoph Keldenich. Dennoch erlebt er auch in Hessen immer wieder, dass die Kosten regelrecht aus dem Ruder laufen.
2: Zuletzt hatten wir eine Beratungsanfrage aus Niederau. Da ging es um eine Überführung der verstorbenen Person an einem Samstag, also außerhalb der üblichen Geschäftszeiten. Das war eine Strecke von 16 Kilometern und auf der sehr detaillierten Rechnung des Bestattungshauses wurden am Ende knapp 1.600 Euro abgerechnet.
1: Das hält Keldenich für völlig überteuert. All-Inclusive-Angebote sieht er ebenfalls kritisch.
2: Hier muss man wirklich genau hinschauen. Das zeigt unsere Erfahrung, dass nämlich häufig noch die Extrakosten dann nur in der Fußnote noch ganz allgemein genannt werden, ohne konkreten Preisrahmen, weil man denkt, es wäre alles schon mit drin.
1: Werben Bestatter mit Kampfpreisen wie 999 Euro, könnten sie solche Preisversprechen ebenfalls selten einhalten, warnt Dominik Kracheletz, Vorsitzender vom Bestatterverband Hessen.
3: Damit werden natürlich erstmal die Kunden eingefangen und es ist natürlich dann auch schwierig, während einem laufenden Bestattungs- oder Beerdigungsprozess den Bestatter zu wechseln.
1: Seit einiger Zeit gäbe es im Rhein-Main-Gebiet dazu die Bestattung per Mausklick. Auf Webseiten würden regelrecht die Schnäppchen angeboten, sagt Kracheletz, aber
3: Verbraucher beklagen eigentlich, dass es keinen Service gibt und dass man auch diesen Online-Bestatter telefonisch nicht erreichen kann.
1: Da könne der Preis noch so billig sein, am Ende fehle diesen Betroffenen trotzdem die persönliche Ansprache.
4: Schnäppchen bei der Beerdigung gibt's. Es gibt auch Discount-Bestatter. Aber es gibt auch ein Bestattungsunternehmen in Berlin. Das setzt nicht auf billig, das setzt mehr auf besonders. Das Unternehmen hat schon einen besonderen Namen. Es heißt Ab unter die Erde. Hier ist fast alles möglich. Auf den ersten Blick denkt man, das ist hier das Angebot für die richtig coolen jungen Berliner Hipster. Maria Kaufmann hat es gegründet. Frau Kaufmann, wen beerdigen Sie? Sind das alles junge Leute? Was für eine Generation ist das?
5: Tatsächlich gar nicht, sondern unsere Kunden sind, ich sage mal so, häufig zwischen 40 und 60 Jahren alt. Allerdings buchen die auch dann die Bestattungen für ihre Eltern, für ihre eigenen Kinder im Zweifelsfall oder ihre Partner. Das bedeutet, wir haben schon auch Menschen aus ganz, ganz unterschiedlichen Altersgruppierungen und auch die ältere Generation, gerade wenn sie etwas gar nicht mehr haben wollen, so wie es ganz typisch ist, wendet sich dann an uns.
4: Wie sieht denn Ihr Bestattungsunternehmen aus? Was sieht man, wenn man reinkommt? Ich könnte mir vorstellen, es sieht ein bisschen anders aus als beim klassischen Bestatter.
5: Ja, also tatsächlich war das schon bei der Gründung von Ab unter die Erde ein für mich festgesetztes Kriterium, weil mir das so wichtig war, dass ich wollte, dass Menschen sich ganz anders fühlen, wenn sie zu uns reinkommen. Und bei uns läuft man tatsächlich, wir sitzen in einem alten denkmalgeschützten Objekt tatsächlich, was ganz hohe Decken hat und Säulen. Und wenn man bei uns aber reinkommt, läuft man durch einen Glitzervorhang tatsächlich. Also wir haben so eine LED-Glitzerdecke und an den Wänden sind überall kleine LED-Lichter angebracht. Und dann kommt man bei uns rein und wir wechseln tatsächlich thematisch immer. Im Moment landet man bei uns in einer Wolkenlandschaft. Das heißt, es sind wirklich große Wolken an der Decke zu sehen und Regentropfen, die von den Wolken herunterkommen. Wir haben im Moment einen großen künstlichen Baum tatsächlich, den wir gebaut haben, für eine Feier in der Ecke zu stehen. Und also so, man kann bei uns, glaube ich, überall Kleinigkeiten entdecken. Und es ist halt erstmal, dass man reinkommt und sich erstmal auch mit dem Raum beschäftigen kann, ohne gleich auf das Thema zu stoßen, weswegen man da ist.
4: Was für ein Gefühl wollen Sie denn damit vermitteln?
5: Ich habe immer damals bei der Gründung gesagt, ich wünsche mir, dass die Menschen reinkommen und sich erstmal wie in einer anderen Welt fühlen. Denn genau darum geht es ja bei dem Ganzen. Also es verändert sich alles, wenn man einen geliebten Menschen verliert, wirklich alles. Und dem kann man begegnen auf sehr unterschiedliche Art und Weise. Und ich wollte das gerne mit schönen Dingen trotzdem tun, denn an dem Eigentlichen kann ich nichts tun. Auch an der Trauer kann ich nichts ändern und möchte ich auch gar nicht, denn sie ist wichtig und gehört dazu. Aber an der Ausgestaltung und an dem, wie sich Menschen fühlen, kann ich etwas ändern. Und deswegen war das für mich ein ganz wichtiger Punkt.
4: Luftbestattung, Seebestattung.

0: Bestattung, Baumbestattung, das sind wirklich nur drei ganz wenige Sachen, was man bei Ihnen auf der Homepage findet. Da könnte man ewig rumscrollen und sich Sachen angucken. So viel gibt es da. Ist bei Ihnen alles möglich?
1: Ja, tatsächlich. Also das war, als wir es gegründet haben, war das einer unserer wichtigsten Punkte, dass wir wirklich jede Bestattungsart recherchiert haben, um den Menschen überhaupt die Möglichkeit zu geben. Also es geht gar nicht darum, dass wir die Bestattungsart jetzt 100.000 Mal anbieten, wie jetzt meinetwegen die Weltraumbestattung oder die ganz ausgefallenen Luftballonbestattungen oder so, sondern es geht darum, den Menschen die Möglichkeit überhaupt zu geben und zu wissen, sie können sich an Menschen wenden, die machen so etwas mit. Da braucht man sich nicht erklären, da braucht man keine extra Fragen beantworten, sondern man kann es einfach machen.
0: Würden Sie sich auch noch mehr gesetzliche Freiheit wünschen, um diese Angebote alle anzubieten?
1: Auf jeden Fall. Also tatsächlich an der Stelle glaube ich, hängt Deutschland ein bisschen hinterher. Ich verstehe das rein geschichtlich nicht so ganz, denn zum Beispiel die Friedhofspflicht wurde ja quasi eingeführt noch vor dem Zweiten Weltkrieg und auch aus bestimmten Gründen, nämlich der Kontrolle. Und ich glaube, dass wir das heute nicht mehr so bräuchten an vielen Stellen. Und viele Menschen sehnen sich tatsächlich nach Veränderung, gerade in dem Bereich. Sie möchten mehr Freiheit, auch mehr Freiheit auf den Friedhöfen. Also wir haben manche Friedhöfe, die sind ganz wunderbar und andere Friedhöfe verbieten sogar, mit den Angehörigen draußen zu feiern am Grab selbst. Die verbieten, den Tisch hinzustellen, mit etwas zu trinken und andere Friedhöfe sagen, ja, gar kein Problem. Ihr könnt ja auch, keine Ahnung, da kommen wir mit dem Stehtisch, da gibt es einen Sektempfang oder Live-Musik auf dem Friedhof. Das ist ganz, ganz unterschiedlich und da wünsche ich mir auf jeden Fall ganz viel Veränderung.
0: Sie bieten auch Abschiedspartys an. Zum Beispiel, wenn der Verstorbene ein Gamer war, können die Trauernden noch mal ein letztes Spiel spielen. Sie haben ein Angebot für Fußballer mit Stadionwurst, Pommes und frisch gezapftem Bier. Es gibt für Nerds eine Comic-Lese-Ecke oder dann im Friends-Stil mit Pizza, Kaffee und Sofa-Ecke. Geht es darum, dass sich die Toten auch noch mal selbst ausdrücken wollen, ihre Individualität ausdrücken möchten?
1: Ja, darum geht es. Also die Toten im Zweifelsfall, je nachdem, wer uns bucht. Also es gibt natürlich einige, die haben das im Vorfeld schon festgelegt, aber es geht auch darum, denjenigen nochmal sichtbar zu machen, den man gehen lassen muss. Also wenn sich Angehörige um die Bestattung kümmern, dann geht es halt auch darum zu zeigen, wer ist derjenige eigentlich gewesen? Was hat ihn ausgemacht? Und das ist in meinen Augen, wird das viel zu wenig bei den Bestattungen gezeigt und ausgedrückt, weil wir ganz oft einfach nur ein ganz kleines Momentum sehen, ein ganz kleines Stück vom Leben der Person. Und oftmals wird das dann auch noch in Schwarz oder in Grau präsentiert mit trauriger, dunkler Musik. Und so waren wenige Leben in Wirklichkeit. Viele Leben waren bunt, viele Leben hatten ganz viele Facetten. Wir hatten unfassbar viele Rollen in unserem Leben dann. Und die zu zeigen, auch auf so einer Abschiedsfeier oder Abschiedsparty, darf das in meinen Augen ist ganz, ganz wichtig. Und schlussendlich sind diese Abschiedspakete einfach nur dafür da, um den Menschen überhaupt erstmal den Horizont zu öffnen. Also wenn ich jetzt jemandem sage, du darfst alles, dann weiß er immer noch nicht, was das bedeutet. Wenn ich allerdings so Abschiedspartys zeige und einfach mal den Kopf aufmache und sage, ah, okay, ich könnte das auch in die Richtung laufen lassen, dann ist das natürlich etwas ganz, ganz anderes. Und dem Menschen fällt es dann viel leichter, auf diesen Weg zu gehen. Und ja, wir hatten tatsächlich schon eine Abschiedsparty in einem Stadion oder in einer Bierbrauerei, in einem Museum, in einem Berliner Park oder ja, an ganz, ganz vielen verschiedenen Orten.
0: Eine kritische Frage dazu habe ich, wenn man dann feiert oder im Stadion ist, verdrängt das nicht auch das Trauern?
1: Nein, tatsächlich gar nicht. Es zeigt nur alle Facetten des Trauerns. Also ich glaube, es

0: oder immer so. Wir haben ganz, ganz verschiedene Momente, wie wir trauern und wo wir trauern und was uns gut tut. Und schlussendlich können wir an dem Tod selber nichts mehr ändern. Und manchmal brauchen wir sogar ein Stückchen Leichtigkeit, auch in diesem schweren Weg. Denn manchmal können wir das, was wir erleben, kaum noch ertragen. Und dann hilft auch nur ein Stück Leichtigkeit, um überhaupt mal wieder durchatmen zu können. Und gleichzeitig ist es so, dass ich sage immer, Trauer ist wie so ein schwarzer Fleck im Leben. Der geht nicht mehr weg. Der Verlust dieses Menschen, der bleibt für immer. Aber mit jedem Stück, was wir drumherum an schöne Erinnerungen schaffen können, darf dieser Fleck sozusagen weiterhin bleiben, aber es darf etwas Schönes drumherum entstehen und kann bei der Abschiedsfeier starten. Und viele Angehörige, viele Freunde, die dann weggehen, gehen auch genau mit diesem Wort weg. Ach ja, ich habe nicht gewusst, dass das möglich ist. Vielen Dank, das war wunderbar. Es war traurig, ja, natürlich, aber es war wunderschön. Und ich glaube, genau darum geht es.
1: Vielen Dank für das Gespräch, für den Einblick in Ihre Bestattungsphilosophie. Maria Kaufmann war das von Ab unter die Erde. Auf ihren Beerdigungen läuft im Moment ganz oft Sarah Connor. Das Leben ist schön.

0: Der Tag ist her. Fröhlich zu beerdigen ist bei uns vielleicht ein neuer Trend, aber in anderen Kulturen gibt es das schon lange. In Togo oder Ghana zum Beispiel ist der Tod viel präsenter als bei uns. In diesen afrikanischen Staaten gilt der Tod als der wichtigste Tag im Leben. Hier gibt es viel weniger Ängste oder Tabus und es gibt auch auf der Straße Fantasiesärge.
1: In der Werkstatt von Eric Achite Anna. Im Teshi, im Süden von Ghanas Hauptstadt Accra, hat sich der 28-Jährige seinen Traum erfüllt. Er baut Fantasiesärge in der berühmten uralten Tradition der Ghanen.
2: So that is the whole idea. The chiefs have to write in their, you know, like a totem of the family.
3: Die Häuptlinge in Ghana mussten in einem Totem beerdigt werden, mit den Wappen der Familie. Der Sarg musste also etwas mit dem Leben der Verstorbenen zu tun haben. Genau darum geht es auch heute noch. Hier leben viele Menschen aus dem Norden, viele sind Fischer und dann sagen ihre Familien, dieser Mensch soll in einem Fisch begraben werden. Der Sarg muss eben einfach zur Person passen.
2: Which kind of coffin could best suit the person?
1: Bis zu 6 Särge bauen Eric und seine Mitarbeiter pro Woche. Der Eingang der Werkstatt dient als Showroom. Hier stehen Modellsärge, die besonders gut gehen. Die nachgebaute Tomatenkiste für die Marktfrau, eine Kakaofrucht für den Bauern, sogar ein Projektor für den Filmvorführer. Gerade erst hat Eric einen Sarg in der Form einer schicken Bedford-Limousine verkauft für 500 Euro. Das letzte Fahrgerät für einen erfolgreichen Geschäftsmann.
2: We also have the proverbial coffins.
3: Wir haben auch Särge, die an afrikanische Sprichwörter erinnern. Das Huhn zum Beispiel, es ist ein Symbol für Mütterlichkeit. Schnecken und Schildkröten charakterisieren Menschen, die zu Lebzeiten zäh und beharrlich ihre Ziele erreicht haben. Dorfchefs etwa oder Rechtsanwälte. Menschen, die gut Probleme lösen konnten.
2: They will solve your problem, but in a gradual process.
1: Theoretisch kann er von jedem Modell einen Sarg bauen, erklärt Eric. Von der Cola- oder Bierflasche über die Telefonzelle bis hin zu kleinen Schweinchen. Nur Adler und Löwen sind Dorfchefs vorbehalten. Die schreinert er nicht für jeden. Eric betrachtet sich als Künstler und seine Särge als Kunst. Immer wieder wecken sie das Interesse von Museumskuratoren.

0: Autoren und Regisseuren. Die kreative Todesverpackung aus Ghana ist in der Kunstwelt angekommen. Die ghanaische Filmemacherin Akusua Adoma Owusu lebt in den USA. Aber sie ist extra zu Eric gekommen, um einen Sarg für ein Filmprojekt zu kaufen. Gerade bestaunt sie das gute Stück. Eine riesige Spinne aus Holz.
1: Some people, when they pass by and they're like, oh, you know, this person must have been very evil to be buried in a coffin like that, you know. And
2: manche Leute denken jetzt vielleicht, oh Gott, dieser Mensch muss böse gewesen sein, wenn er in einem Spinnensarg begraben wird. Aber Kuku Anansi war in unserer Mythologie eben teils Mensch, teils Spinne. Und er hat eine Menge Abenteuer erlebt. Anhand dieser Abenteuer denken wir Ashanti über unser Leben nach. Wenn also die Menschen hier einen Spinnensarg sehen, wissen sie, worum es geht.
0: Die junge Regisseurin sieht den Sarg aber nicht nur als Kunstobjekt. Eines Tages will sie selbst in einem solchen Fantasiegebilde ins Jenseits reisen. Immerhin ist sie eine stolze Ghanaerin.
1: Absolutely. I think if I was buried in a coffin, it'd probably be a camera.
2: Klar kann ich mir das vorstellen. Ich denke, ich würde mir eine Kamera wünschen oder einen Projektor. So einen habe ich bei Erik im Laden schon mal gesehen. Ein Sarg in Form eines 16mm Projektors. Sowas als Sarg wäre genial. Denn ich drehe ja auch meine Filme in 16mm Format. Also, warum nicht?
0: Eric zwängt sich derweil in einen überdimensionalen Fisch aus Holz. Ein Tilapia als Sarg. Für ihn wäre der allerdings zu eng.
3: How do you feel when you're lying inside there now?
4: This looks a little small for me.
0: In einem Fisch will Eric aber nicht beerdigt werden. Für ihn steht fest, es muss ein Sarg sein, der aussieht wie ein Hobel, eines seiner wichtigsten Werkzeuge. Mit dem Sargdesign will er eben auch im Jenseits weitermachen, wenn es denn irgendwann soweit ist.
4: You know, we have our way of preparing our funerals, and this is part of it.
5: Alexander Göbel war das über die Fantasiesärge in Ghana. Da bereitet man seine Beerdigung vor. Vielleicht hat man dann auch weniger Angst, weil man weiß, was kommt. Thorsten Benkel ist Soziologe und Buchautor. In seinem neuesten Buch geht es um die Zukunft des Todes. Guten Abend, Herr Benkel.
6: Ja, guten Abend.
5: Kann Sie an neuen Bestattungstrends wie Abschiedspartys noch irgendwas überraschen?
6: Mich überrascht wenig, das ist berufsbedingt.

0: es eben diese Tendenz, das dann mitzunehmen ans Lebensende. Also selbstbestimmtes Sterben ist da ein Faktor, Sterbehilfe ist ein Faktor, aber auch Grabgestaltung, die man dann eben zur Lebzeit selbst entscheidet, wo man liegen möchte, in welcher Weise. Dass man auch vererbt, was man hinterlässt. Digitaler Nachlass ist ein Thema, das wird zunehmend autonom entschieden und ist daher auch untersuchenswert.
1: Mehr Individualität, mehr Freiheit auf der einen Seite. Was ist denn mit der anderen Seite? Bedeutet das, man hat auch mehr Fragen, mehr Unsicherheit?
0: Naja, zumindest hat man einen gewissen Gemeinschaftsverlust. Denn je individueller Menschen leben und je mehr sie so ihr eigenes Süppchen kochen, desto weniger sprechen sie sich ja notwendig mit anderen ab. Und wenn ich meine eigenen Wünsche umsetzen will, dann möchte ich da vielleicht nicht unbedingt Kompromisse eingehen. Es gibt zwar schon durchaus so innerfamiliär oder in der Partnerschaft, da gibt es schon den Versuch, das so ein bisschen zu besprechen. Manche zögern auch zur Lebzeit davor zurück, jetzt mit dem Partner darüber sprechen, wie möchtest du bestattet sein oder mit den Eltern, da ist eine Hemmung. Aber in diesen Kreisen würde man das schon diskutieren. Aber was man eben nicht mehr macht, ist jetzt so die Nachbarschaft oder größere Einheiten, Gruppen, sagen wir mal ArbeitskollegInnen einzubeziehen, sondern man sagt, das ist eben meine Entscheidung, das ist mein Grab, das ist mein Tod, genau wie es mein Leben ist. Und so haben wir eine gewisse Vereinzelung. Ich würde jetzt nicht sagen, dass es ein Egoismus ist, aber es ist auf jeden Fall ein Rückbezug auf das ganz individuell Gewollte und Gewünschte.
1: Verwaltung und Bestatter machen mit, die machen immer mehr möglich, auch weil sie müssen aus wirtschaftlichen Gründen?
0: Ja, natürlich. Also die sogenannten Gewerke, die liefern ja sozusagen den Wünschen der Angehörigen das Material und die Rituale und die Organisation. Und da kann man schlecht Vorgaben machen. Gewiss, also in ländlichen Gegenden ist in Deutschland nach wie vor so, da gibt es dann den einen Bestatter mit Monopol, der kann schon noch sagen, sowas machen wir nicht so gerne oder finden wir nicht so in Ordnung. Bei bestimmten Bestattungsarten hat man das durchaus noch. Aber spätestens im mittel- und großstädtischen Raum, da ist es so, die Leute gehen dahin, wo sie ihre Wünsche verwirklicht bekommen. Manches geht sogar ins Illegale hinein, aber das ist durchaus, wie ich untersucht habe, heutzutage auch möglich.
1: Sowas wie, dass man die Urne doch mit nach Hause nimmt, obwohl es eigentlich verboten ist.
0: Zum Beispiel, oder sie verstreut, oder gibt so romantische Vorstellungen, in den Wasserfall streuen, in den Urlaubsort mitnehmen. Das geht eigentlich nicht. Naja, in Rheinland-Pfalz geht es seit letztem Oktober teilweise. Die anderen Bundesländer werden da vielleicht nachziehen. Aber es wird trotzdem überall in Deutschland gemacht.
1: Und es ist auch nur eine Ordnungswidrigkeit.
0: Ja, also streng genommen wird das auch nicht groß verfolgt. Da gibt es ganz, ganz seltene, wenige Fälle. Aber das ist den Leuten sowieso egal. Ich habe ganz viele Interviews unternommen mit MitarbeiterInnen. Und das Ergebnis ist, in der Trauer wollen Menschen sowieso autonom sein und sich nicht Vorschriften machen lassen.
1: Glauben Sie, es wird irgendwann diese ganz traditionelle Friedhofskultur nicht mehr geben?
0: Nein, also Friedhof wird es immer geben. Erstmal aus dem nüchternen Grund, dass man die toten Körper irgendwo hinbringen muss. Es wird auch immer Menschen geben, die der Idee dieser Nekropole, also dieses gemeinsamen Ortes der Toten, etwas abgewinnen können. Zumal Friedhöfe sich ja auch verändern und mit dem sozialen Wandel ja entsprechend sich auch selbst verjüngen, erneuern, eben bunter werden. Da würde ich jetzt keine Schreckgespenster an die Wand malen und sagen, irgendwann gibt es eine Friedhofsflucht und keiner will da liegen. Also ich kann jetzt natürlich nicht sagen, was in 1000 Jahren ist, aber im Moment würde ich sagen, die Friedhöfe, denen geht es schon gut. Das Problem ist ein ökonomisches und das hat ja nicht so viel mit den Wünschen der Trauernden und der Sterbenden zu tun.
1: Immer mehr Leute lassen ihre Social-Media-Kanäle weiterleben oder die Angehörigen entscheiden, die nicht zu löschen. Ist das auch eine neue Form von eigentlich Friedhofskultur oder zumindest Friedhofsbesuch?
0: Ja, also diese Social-Media-Geschichten, die kann man in so einen Gedenkmemorialzustand versetzen und dann sind die also nicht gleich gelöscht. Das hat ja auch was Makabres, wenn ein Mensch stirbt, dass der sozusagen dann bei Facebook oder wo auch immer gestrichen wird, getilgt wird. Das wäre ja nun wirklich unangenehm. Das hat aber eher damit zu tun mit einem Trend, der wirklich neu ist, dass nämlich im digitalen Raum mittlerweile solche Phänomene wie Trauer, Gedenken, Erinnerung immer stärker verhandelt werden. Es gibt virtuelle Gräber, es gibt ganze Webseiten, bei denen man sozusagen also den Friedhof imitiert, das Ganze eben bildhaft abbildet. Da kann man auch für den toten Hamster ein Grab errichten, wenn man das will. Andere können im Forum was reinschreiben, also das kommentieren auch Fremde. Leute laden bei YouTube Trauervideos hoch, die gibt es 10.000-fach. Das hat auch damit zu tun, dass wir unser Leben eben ganz überwiegend auch im Internet verbringen und dann wird

0: eben werden so Prozesse wie Sterben, Tod und Trauer auch in diesen Raum projiziert.
1: Was ganz neu ist, es soll künftig Avatare geben. Die kann man quasi aus den Erinnerungen, den Videos und dem Gesprochenen von Toten herstellen lassen. Dann kann man zum Beispiel der Oma, die verstorben ist, weiter Fragen stellen. Was steckt dahinter, dass wir nicht loslassen wollen?
0: Ja, das ist eine ganz spannende Tendenz, die jetzt so nach und nach kommt. Da gibt es Startups, Firmen, die das anbieten. Das wird sicherlich bald noch ganz breit rezipiert werden gesellschaftlich. Einerseits nicht loslassen können, also die Idee, die romantische oder auch makabre Idee, die Oma, die ist dann irgendwie noch da. Da muss man natürlich Daten einspeisen, also Videos, Fotos oder auch Äußerungen, Mailtexte, was auch immer von der Oma. Die müssen dann von einer KI verarbeitet werden. Dann hat man einen Deepfake, der sieht dann so aus und kann auch so reden, ist aber halt zweidimensional. Es hat aber wahrscheinlich auch damit zu tun, dass Menschen einfach die Möglichkeit haben. Also ich bin sicher, dass viele das ausprobieren werden, weil sie neugierig sind, was macht es mit meiner Trauer, wenn ich eben mich noch richten kann an die Verstorbenen? Hilft mir das oder nicht? Das ist dann so das Experiment, das man dann lebendig ausprobiert an sich selber. Und letztlich ist es natürlich ein Wirtschaftsfaktor. Das ist ein Geschäft, Millionengeschäft, vielleicht Milliardengeschäft, was da wartet auf die Firmen, die sagen, naja, die Digital Natives von heute, die machen, wie gesagt, alles im Internet. Warum sollten die nicht die Möglichkeiten des Internets nutzen, um postmortal noch in Kontakt zu bleiben?
1: Vielen Dank. Ich habe mit dem Soziologen Thorsten Benkel gesprochen. Auch die Toten Hosen singen über den Friedhof.

0: Der Tag ist hier. Das war die Folge Die Leiche im Keller. Bestattungskultur im Wandel. 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Ich wünsche Ihnen alles Gute. Ich bin Isabel Reifenrath.
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2: Einen schönen guten Abend. Ich begrüße Sie zur Tagesschau. Die Pflegeversicherung steht vor einem Milliardendefizit. Deshalb will die Bundesregierung in dieser Woche ein Maßnahmenpaket beschließen. Wie genau das aussehen soll, dazu soll es am Abend ein Spitzengespräch geben. Die SPD will ein reines Sparpaket nicht mittragen und setzt auf eine Kostenbeteiligung der privaten Pflegeversicherung. Gesundheitsminister Linnemann von der CDU fordert Geld vom Bund für die Pflegekasse. Hier ein Überblick zu den Ursachen des Milliardenlochs.
3: Eine älter werdende Gesellschaft, das ist der größte Kostentreiber in der sogenannten sozialen Pflegeversicherung. 2005 haben rund 1,9 Millionen Menschen Leistungen aus der Pflegeversicherung erhalten. Jetzt sind es dreimal so viele. Für mehr als 6 Millionen Menschen müssen die Kassen aufkommen. Die Kosten sind stark angestiegen, von 16,9 Milliarden im Jahr 2005 auf zuletzt 70,4 Milliarden Euro. Diese Ausgaben werden in den kommenden Jahren weiter steigen. Das erklärt zum Teil, warum die Pflegekassen finanziell so stark unter Druck sind. Die Sozialverbände sagen zudem, die Pflegeversicherung sei strukturell benachteiligt gegenüber privaten Anbietern. Von den gesetzlich Versicherten sind rund 8% so pflegebedürftig, dass sie Leistungen in Anspruch nehmen. Unter den Privatversicherten sind dies nur 4,5%. Privatanbieter können Aufnahmeanträge ablehnen. Die gesetzlichen Kassen müssen jeden aufnehmen. Deshalb fordert die SPD nun einen Finanzausgleich zwischen privater und sozialer Pflegeversicherung. CDU-Gesundheitsminister Carsten Linnemann lehnt das bislang ab.
2: Ja, fragen wir nach bei Matthias Deiß in Berlin. Über welche Punkte wird heute Abend noch verhandelt?
4: Nun, es geht um zweierlei, um Geld und um politisches Profil. Die SPD macht das Thema Pflegeversicherung zu Gerechtigkeitsfrage und sagt in letzter Minute kurz vor der geplanten Verabschiedung im Kabinett keine Kürzung, trotz explodierender Kosten und obwohl der Entwurf, um den es hier geht, schon seit 4 Monaten vorliegt. Heißt im Umkehrschluss, das Geld muss nun woanders herkommen, sonst drohen der Pflegekasse Zahlungsschwierigkeiten und uns Versicherten empfindliche Beitragserhöhungen. In erster Linie muss die Runde heute Abend also Geld auftreiben.
2: Und wie stehen die Chancen auf eine Einigung?
4: Tja, am Abend verhandelt eine Spitzenrunde um Kanzler und Vizeminister, war Vizefinanzminister weiter. Gesundheitsminister Linnemann ist auch dabei. Er glaubt nicht daran, dass man sich jetzt aus dem Stand auf wirklich tiefgreifende Reformen einigen kann. Er hat eine Kommission vorgeschlagen, um dann in Ruhe eine solche Reform zu erarbeiten, die die Pflege eben langfristig stabiler aufstellt. Alles in allem sieht man nach den Landtagswahlen vor allem eins. Die Zusammenarbeit in der Koalition wird nicht einfacher, im Gegenteil.
2: Matthias Deiß in Berlin, vielen Dank. Der frühere Unionsfraktionschef Spahn gibt seinen Sitz im Haushaltsausschuss des Bundestages auf. Er war kritisiert worden, weil er 2 Sitzungen versäumt hatte, während er offenbar privat auf Sardinien war. Damit endet Spahns Neuanfang in dem Gremium nach wenigen Wochen. Zuvor war er als Fraktionschef zurückgetreten, nachdem er zusammen mit seinem Mann ein Kind mit Hilfe einer Leihmutter in den USA bekommen hatte. Als Glücksfall für die liberale Demokratie hat Bundespräsident Steinmeier das Bundesverfassungsgericht gewürdigt bei einem Festakt zu dessen 75-jährigen Bestehen. Das Gericht war 1951 als Reaktion auf die Nazizeit gegründet worden. Seitdem wachen die Karlsruher Richterinnen und Richter über das Grundgesetz. Sie haben das letzte Wort, wenn es um die Grundrechte geht. Und sie prägen Politik und Gesellschaft durch ihre Urteile, etwa zur Meinungsfreiheit, zum Klimaschutz, zur Abtreibung oder Sterbehilfe.
5: Morgens 9:30 in Karlsruhe. Die roten Roben sind ihr Erkennungszeichen. Im Raum hinter dem Gerichtssaal bekommen die Richterinnen und Richter Unterstützung beim Ankleiden. In einer Reihe aufstellen, Konzentration.
6: Das Bundesverfassungsgericht.
5: Dann geht es raus. Rückblick, 28. September 1951.
6: Die Stadt Karlsruhe hat wieder einmal einen ihrer großen Tage.
5: Als Reaktion auf die Nazizeit entsteht ein neues Gericht, das die Grundrechte schützen soll. In der neuen Verfassung steht zum Beispiel, Männer und Frauen sind gleichberechtigt. Doch laut Gesetz hat damals noch der Vater das letzte Wort in der Familie. 1959 kippt das Gericht diesen väterlichen Stichentscheid. 1983 stoppt das Gericht die umstrittene Volkszählung, schafft ein Grundrecht auf Datenschutz. Bis heute auch die Basis dafür, wie viel der Staat bei der Terrorabwehr darf. 1994, der polarisierende Satz »Soldaten sind Mörder«, ein Zitat von Kurt Tucholsky, ist von der Meinungsfreiheit gedeckt. Man darf sehr viel sagen, solange es noch um die Sache geht. Diese rechtliche Leitlinie des Gerichts gilt bis heute. Schwangerschaftsabbruch, Sterbehilfe, Corona-Maßnahmen. In Karlsruhe landen auch heute noch die großen Themen des Landes. Demnächst soll hier im Gerichtssaal über die Erbschaftssteuer verhandelt werden. Und eine neue Klimaklage liegt beim Gericht. Beides hoch umstritten.
7: Es ist aber das große Verdienst des Bundesverfassungsgerichts, dass es wie kaum eine andere Institution für einen sachlichen und respektvollen Austausch von Argumenten und für eine besonnene Abwägung steht.
5: In Karlsruhe war das heute ein Grund zum Feiern.
2: Die deutsche Autoindustrie steht unter Druck von mehreren Seiten. Das Geschäft mit China bricht weg, die USA erheben hohe Zölle und man ist zu zögerlich auf den Elektroantrieb umgestiegen. Anders als in früheren Krisen ist diesmal auch Mercedes-Benz betroffen, ein Leitstern der deutschen Industrie. Die schwäbische Nobelmarke fordert nun von den Beschäftigten Zugeständnisse, heute auf einer Betriebsversammlung in der Stuttgarter Zentrale.
8: Weg in eine ungewisse Zukunft. Mehr als 5000 Beschäftigte waren heute bei der Betriebsversammlung des Mercedes-Benz-Werks Stuttgart. Knapp ein Viertel der Arbeiterschaft wollte sich persönlich anhören, welche Sparmaßnahmen der Vorstand um den Vorsitzenden Ola Källenius plant. Nach SWR-Informationen droht der Vorstand erneut, zwei deutsche Werke zu schließen, wenn die Produktionskosten nicht drastisch gesenkt würden. Das soll mit Einsparungen beim Personal gelingen. Denn während die Arbeitskosten in den deutschen Werken bei rund 50 Euro pro Stunde liegen, sind es nach Konzernangaben am US-Standort Tuscaloosa 10 Euro weniger. Im EU-Land Rumänien seien die Arbeitskosten sogar 40 Euro geringer. Unbezahlte Mehrarbeit sowie Kürzungen bei Urlaubs- und Weihnachtsgeld sollen den Standort Deutschland wieder wettbewerbsfähiger machen. Der Betriebsrat sieht aber ein ganz anderes Problem.
9: Wenn ein Unternehmen seine Beschäftigten mit einer 35-Stunden-Woche nicht mehr beschäftigen kann, weil es an Stückzahl, an Aufträgen fehlt, dann ist die Forderung nach einer 40-Stunden-Woche das völlig falsche Signal. Oder es ist so offensichtlich, dass es nicht um Beschäftigung geht, sondern um einen weiteren Personalabbau.
8: Automobilexperte Felix Mogge hat in einer neuen Studie dargestellt, dass selbst bei Einsparungen Werksschließungen nicht nur bei Mercedes notwendig seien.
10: Wir haben in Deutschland vor 10 Jahren etwa 6 Millionen Fahrzeuge produziert. Heute sind es nur noch 4 Millionen Fahrzeuge. Das ist ein Zustand, der strukturell nicht haltbar ist. Wir haben statistisch mindestens 5 Fahrzeugproduktionswerke in Deutschland zu viel.
8: Nach der Betriebsversammlung in Stuttgart sagen die Mitarbeitenden vor allem eins: Größere Einschnitte seien nur hinnehmbar, wenn die Arbeitsplätze langfristig sicher seien.
2: Die Kämpfe im Jemen sind eskaliert. Nach Angaben der Vereinten Nationen sind mehr als 145.000 Menschen im Süden der arabischen Halbinsel auf der Flucht. An der Westküste kämpfen Regierungstruppen gegen die islamistische Houthi-Miliz, die von Iran unterstützt wird. Sie kontrolliert die strategisch wichtige Meerenge von Bab el-Mandeb. Die Regierungstruppen wiederum sind mit Saudi-Arabien gegen Iran verbündet.
11: Besonders umkämpft in diesen Tagen die Stadt Taiz im Südwesten. Am Wochenende greifen jemenitische Regierungstruppen mit saudischer Unterstützung aus der Luft an. Getroffen werden aber nicht nur Houthi-Stellungen, auch dieser Markt wird zerstört. Unter den Opfern und Verletzten viele Zivilisten. Seit Mitte September blockieren die Houthi die strategisch wichtige Meerenge Bab el-Mandeb für saudische Schiffe. In einer Blitzoffensive konnten die Houthi-Gebiete entlang der Küste am Roten Meer einnehmen, laut politischen Analysten mit Hilfe der iranischen Revolutionsgarde im Jemen. Vor Ort sind Vertreter der iranischen Revolutionsgarde, Militärstrategen und Experten für elektronische Kriegsführung, um die Präzision der Drohnen- und Raketenangriffe sowie die gesamte Kriegsführung zu verbessern. Im Interview mit der ARD widersprechen die Houthi dieser Darstellung. Es wird immer wieder behauptet, dass iranische Berater im Jemen sind. Wurde ein iranischer Soldat oder Experte gefangen genommen? Es gibt keine. Alle sind Jemeniten. Vor den aktuellen Kämpfen sind laut UN inzwischen mehr als 145.000 Menschen auf der Flucht. Auch sie, die 18-jährige Nasiha, floh vor den Houthi einmal quer durchs Land. Mit ihrem einjährigen Sohn sucht sie Schutz in einem Camp im Zentrum des Jemen. Das Schlimmste für uns, wir sind zerstört. Ausgelaugt ziehen wir von einem Ort zum anderen, besitzen so gut wie nichts. Selbst hier, wo wir jetzt untergebracht sind, haben wir noch nicht mal das Nötigste. Manchmal helfen uns die Nachbarn. Sie hofft auf ein schnelles Ende der Kämpfe.
12: Wir erleben ein Land, in dem Millionen Menschen nach 12 Jahren, in denen Kämpfe immer wieder aufflammen, kriegsmüde sind. Viele Menschen haben nicht genügend zu essen, zu trinken. Es fehlt an medizinischer Versorgung. Gleichzeitig sind die Interessen der Bevölkerung längst in den Hintergrund gerückt. Es geht den Konfliktparteien um Macht, um Territorium und den Zugang zu wichtigen Gebieten wie Bab el-Mandeb.
2: 4 Tage lang hat Papst Leo XIV. Frankreich besucht. Am letzten Tag seiner Reise fand er heute deutliche Worte zur Weltpolitik. Die internationalen Beziehungen würden immer barbarischer, sagte das Oberhaupt der katholischen Kirche in Metz. Er warnte vor Lügen und Täuschungen zwischen Staaten. Europa habe bewiesen, dass man sich begegnen könne, anstatt sich zu bekämpfen.
13: Am Nachmittag fährt Papst Leo im Papamobil zum letzten Gottesdienst seines Frankreich-Besuchs und wird auch in Metz begeistert empfangen. Wenige Stunden zuvor. Im Kongresszentrum von Metz hält der Papst eine Rede über Europa. Die Einladung des französischen Präsidenten an alle Staats- und Regierungschefs der EU stieß auf wenig Resonanz. Aus Deutschland ist Saarlands Ministerpräsidentin Anke Rehlinger angereist. Der Papst würdigt den aus Metz stammenden Robert Schumann, einen der Gründerväter der EU. Die ist für ihn ein vorbildliches Friedensprojekt. Heutzutage werden die Beziehungen zwischen den Menschen und den Staaten immer barbarischer. Das gegebene Wort wird missachtet. Stattdessen rühmt man sich der Lüge und der Täuschung. Europa kann dieser Abwärtsspirale ein Ende setzen. Auf den Straßen gibt es positive Reaktionen auf den Papstbesuch. Ein großer Erfolg. Es heißt immer, der christliche Glaube sei tot, aber es zeigt, dass der Glaube noch da und sehr lebendig ist. Die Frankreich-Reise von Leo XIV. Endet mit der Messe in der Kathedrale von Metz. Trotz der strikten Trennung von Kirche und Staat nimmt auch Frankreichs Präsident Macron daran teil.
2: Und damit zum Sport. 2 Spiele und noch immer kein Sieg. Beim Heimdebüt von Jürgen Klopp als Fußball-Bundestrainer setzte es für die deutsche Nationalmannschaft gestern Abend eine 0:1 Niederlage gegen Griechenland. Vor der nächsten Partie gegen Serbien am Donnerstag wartet viel Arbeit auf das Team.
14: 2 Einheiten unter Ausschluss der Öffentlichkeit absolviert der 2. DFB-Kader heute in Herzogenaurach. Es ist Teil 2 des Neuanfangs, der damit begonnen hat, nachdem es gestern Abend in Augsburg nicht überzeugend lief.
15: Die Euphorie in Deutschland war riesig. Wenn sie jetzt weg ist, dann tut mir das echt sehr leid.
14: Jürgen Klopp eilte persönlich in die Fankurve nach dem 0:1 und vernahm nicht nur Applaus.
15: Waren auch Pfiffe dabei, wenn mich nicht alles täuscht. Vielleicht hat auch nur jemand laut ausgeatmet, das ist auch möglich, und hat ein Asthma. Aber ich meine, ich hätte Pfiffe gehört.
14: Und nicht nur das. Was Klopp schon lange wusste, wurde nun offenkundig. Ein Trainerwechsel alleine vollbringt keine Wunder.
15: Dass der deutsche Fußball aktuell nicht in der besten Situation aller Zeiten ist und Jürgen Klopp nicht vorbeikommt und einmal kurz mit Hand auflegen alle Probleme löst. Also ich wusste das vorher, falls es irgendjemand nicht wusste, dann wissen wir es jetzt.
14: Über weite Strecken fehlte dem deutschen Spiel Struktur, gerade im Offensivbereich. Zu wenig Torchancen wurden vom Weltranglisten 13. herausgearbeitet gegen den 44. Griechenland. Der wiederum gerade in der 2. Halbzeit immer mutiger konterte und durch das Tor des Abends das Heimdebüt des neuen Bundestrainers vermasselte. Viel Zeit, um darüber nachzudenken, bleibt nicht. Denn der seit heute größtenteils neu zusammengestellte 25-Mann-Kader soll bereits am Donnerstag in München gegen Serbien eine Ergebniswende herbeiführen.
2: Und hier noch die Wetteraussichten für morgen, Dienstag, den 29. September.
16: Das für Ende September ungewöhnlich warme Spätsommerwetter hält an. Im Norden und Nordwesten machen sich Tiefs bemerkbar. Vor allem vom Emsland bis nach Schleswig-Holstein fällt heute Nacht Regen. Auch morgen im Norden und Nordwesten zum Teil dichte Wolken, an der Nordsee einzelne Schauer. In den meisten Regionen aber neben Schleierwolken wieder viel Sonnenschein. Heute Nacht noch 18 Grad auf manchen Höhen im Westen bis örtlich 6 Grad im Süden. Morgen Höchstwerte von 20 Grad an der See bis 30 Grad am Oberrhein. Auch am Mittwoch oft sonnig und sehr warm, im Westen später wolkiger, am Abend erste Schauer. Am Donnerstag in der Westhälfte gebietsweise Regen, Schauer und Gewitter, nach Osten hin oft noch sonnig. Vor allem dort am Freitag ein paar Schauer, sonst ist es bei Sonne und Wolken meist trocken.
1: Das war die Tagesschau. 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

0: Hallo aus Berlin. Ich bin Angela Ulrich und es könnte hoch hergehen. Heute hier bei uns in den nächsten knapp 2 Stunden bei Mitreden Deutschland diskutiert. Denn beim Spritpreis, da hört für viele die Freundschaft auf. Es ist ein heikles Thema, wie viel an der Tanksäule zu bezahlen ist. Wie viel die Autofahrerinnen und Autofahrer eben dafür ausgeben, dass sie zum Beispiel zur Arbeit kommen oder eben in den Urlaub fahren, in die Freizeit fahren. Und das wollen wir mit Ihnen und euch diskutieren. Heute Abend Tankrabatt und Preisdeckel. Wie teuer darf der Sprit sein? Da freuen wir uns, wenn ihr anruft, wenn Sie anrufen. 08000 441 777 ist unsere Nummer im YouTube-Kanal @ARD-Mitreden. Da freuen wir uns auf eure Kommentare. Auf eure Bemerkungen, eure Fragen, Tankrabatt und Preisdeckel. Wie teuer darf der Sprit sein? Wie sinnvoll ist das, was die Bundesregierung gerade beschlossen hat, was ab Donnerstag, ab dem 1. Oktober eben gilt? Der Tankrabatt minus 17 Cent pro Liter Benzin, Kraftstoff bis Ende des Jahres, also 3 Monate wird das jetzt so sein. Ist das überfällig für die, die eben lange Arbeitswege haben, auf lange Autofahrten angewiesen sind? Oder ist das, was viele Ökonomen sagen, sozial ungerecht, wirtschaftlich kontraproduktiv, quasi die Gießkanne, das warme Trostpflaster für alle, schnell und unkompliziert, ja, aber am Ende viel zu teuer. Das wollen wir debattieren in den nächsten 2 Stunden. Rufen Sie uns an. Wie gesagt, nochmal die Nummer, die 08000 441 777 und auch in unserem YouTube-Kanal @ARD mitreden. Und ich freue mich, dass wir ganz tolle Gäste haben. Und zwar einmal Maurice Höfgen ist bei uns. Er ist Ökonom, Autor, YouTuber, Wirtschaftsinfluencer nennen ihn auch viele. Er hat auch mal für die Linkspartei als wissenschaftlicher Mitarbeiter im Bundestag gearbeitet. Und Maurice Höfgen sagt, die Spritpreise sind zu hoch, der Tankrabatt pragmatisch und gut. Aber er hat noch ganz andere Entlastungsideen im Gepäck. Ich sage nur das Stichwort 9-Euro-Ticket. Da bin ich sehr gespannt. Hallo, Herr Höfgen, schön, dass Sie dabei sind. Ich grüße Sie.
1: Hallo, ja, die Freude ist ganz meinerseits.
0: Maurice Frondl wird uns in der 2. Stunde bei Mitreden Deutschland diskutiert zugeschaltet, also nach 9 Uhr. Er ist Energieökonom am RWI, am Leibniz-Institut für Wirtschaftsforschung in Essen. Und er hat mal gerechnet, ob die Entlastungen durch frühere Tankrabatte wirklich an die Kunden weitergegeben wurden. Zumindest solange wir Medien genauer drauf geguckt haben, war ein Ergebnis dieser Rechnung, ein Teil des Fazits also, den Spritpreisdeckel, den es auch noch geben wird. Maßnahme 2 werden wir auch besprechen. Den sieht Manuel Frondl jedoch kritisch. Da bin ich auch sehr gespannt. Wie gesagt, nach 9 Uhr wird er uns zugeschaltet. Und jetzt schon dabei mein Kollege Chris Berdrow aus dem ARD-Hauptstadtstudio. Hallo, grüß dich, Chris.
2: Hallo, schönen guten Abend.
0: Du kannst uns eine Menge erzählen über die Mechanismen und die politischen Hintergründe, wie es zu diesem Tankrabatt kam, was langfristig vielleicht auch noch andere Möglichkeiten wären, wie das überhaupt funktionieren kann. Ich freue mich sehr, dass du auch dabei bist. So, und ich habe kurz vor der Sendung nochmal nachgeguckt. Es gibt ja eine Menge Websites, die das klar und deutlich sagen, wie im Moment der Benzinpreis steht. Und der günstigste Spritpreis, den ich hier in Berlin und Umgebung gefunden habe, für 1 Liter Superbenzin, das waren 2,35 Euro. Der höchste übrigens 2,92 Euro an einer Berliner Tankstelle nahe der Autobahn. Diesel war im Schnitt ungefähr bei 2,49 Euro. Und da muss man sagen, vor einem Jahr ungefähr war der Diesel sogar noch 1 Euro billiger, knapper Euro, 1,59 Euro. Maurice Höfgen, Sie sind ja sonst eher kein echter Fan von Kanzler Merz. Aber warum finden Sie diesen Tankrabatt richtig?
1: Ja, also sonst bin ich kein Fan von Friedrich Merz. Ich empfehle ihm das ganze Jahr schon ein Konjunkturpaket aufzulegen und die Menschen zu entlasten. Ich habe schon nach dem ersten Tankrabatt, wir haben ja schon 2 Monate Tankrabatt hinter uns, ganze Zeit gesagt, es war ein Fehler, ihn nicht zu verlängern. Der ist ja ausgelaufen mitten in der Urlaubs- und Feriensaison. Nur die Menschen dann auf der Urlaubsfahrt, wo sie sich eigentlich drauf gefreut hatten, endlich in den Urlaub zu fahren, dann mit schmerzverzerrter Miene den Tankrüssel reinstecken mussten und eben auch solche Mondpreise schon akzeptieren mussten. Ja, also erstens, warum bin ich dafür? Er wirkt. Zweitens, er ist

0: gerecht in dem Sinne, als dass er die Menschen mehr entlastet, die halt mehr fahren, also auch mehr betroffen sind. Er fragt nicht danach, fährt man Porsche, fährt man Smart, fährt man einen alten Corsa. Er fragt auch nicht danach, ist man Bundesligaspieler und verdient ein Millionengehalt oder ist man Kassierer und verdient eben recht wenig. Aber er ist schnell wirksam und entlastet diejenigen sozusagen, die davon betroffen sind. Und vielleicht das wichtigste Argument, und dann höre ich auch schon auf, er hilft symbolisch, den Schmerz da zu lindern, wo er entsteht, nämlich an der Tankstelle selber. Und damit ist er vielen Alternativen, die erst über die Steuererklärung wirken, die eine Einmalzahlung versprechen, die de facto noch gar nicht technisch umsetzbar ist, weit voraus und überlegen.
1: Ich fand das einen interessanten Punkt, ein interessantes Wort, was Sie eben gesagt haben, Herr Höfgen. Sie haben gesagt, symbolisch hilft er an der Tankstelle. Chris Berdrow aus unserem Hauptstadtstudio, ist das genau, dass das so eine Symbolpolitik, dieser Moment, man hat diesen Tankrabatt von Seiten der Bundesregierung ja auch vor zwei wichtigen Landtagswahlen jetzt noch ganz schnell hingekriegt?
2: Also ich glaube ganz bestimmt, dass das eine große Rolle spielt. Vieles ist ja teurer geworden, zugegebenermaßen der Sprit vielleicht besonders teuer, aber nur wenig ist wirklich so präsent in der Öffentlichkeit wie eben diese Spritpreistafeln, wenn man an den Tankstellen vorbeifährt. Und das steht stellvertretend für dieses Gefühl, alles wird teurer. Und ich denke auch, dass das eine große Verführung war für die Politik, zu sagen, okay, wir gehen genau daran. Alle anderen Mechanismen, die man ja auch hätte überlegen können, die auch überlegt worden sind, haben diesen Charme natürlich nicht, dass die Politiker sich hinstellen können und sagen können, wir entscheiden das jetzt, wir machen das jetzt und dann wird der Sprit, aller Voraussicht nach wird das ja so sein, dann am Donnerstag dieser Woche, alle werden wieder auf diese Preistafeln schauen und dann wird das eben billiger werden. Ich glaube, es gibt ein Gegenargument für das, was Maurice gerade gesagt hat. Stimmt schon alles, aber es ist natürlich enorm teuer und ich glaube, der Aspekt, dass man eben, also dass davon auch Menschen profitieren, die das aus wirtschaftlichen Gründen vielleicht eher nicht nötig hätten, das wird bei dieser ganzen Geschichte natürlich etwas übersehen und das ist ja auch der größte Kritikpunkt von zum Beispiel den Wirtschaftsweisen.
1: Genau, dass es quasi als Gießkanne funktioniert, dieser Tankrabatt. Nochmal zu sagen, es sind 17 Cent pro Liter Kraftstoff weniger, 14 Cent direkt plus nochmal die Mehrwertsteuer, die dazukommen wird. Und wir haben uns vorher schon mal einmal in Berlin umgehört und das würde ich Ihnen und euch jetzt gleich mal vorspielen, was die Berlinerinnen und Berliner zu diesem Tankrabatt sagen.
3: Finde ich gut, nur viel zu wenig. Ein Preis wie im letzten Jahr, der noch unter 2 Euro liegt pro Liter. Das fände ich gut.
4: Ich bin zwiespältig. Ich finde den Benzinpreis zu hoch, aber ich finde, man müsste anders rangehen. Also beispielsweise einen Deckel und darüber hinaus auch Übergewinne der Unternehmen besteuern.
5: Ich halte von diesem Tankrabatt ganz wenig, weil ich denke, die Leute, die den großen Auto fahren und 10, 15 Liter, 20 pro Kilometer brauchen, die haben bestimmt nicht das Geld nötig.
6: Davon halte ich überhaupt nichts. Meiner Meinung nach kassieren den Tankrabatt andere.
7: Ich glaube, generell sollte der Markt sich regulieren, sollte man nicht zu viel eingreifen.
8: Ich halte es für die falsche Lösung, weil es halt der Anreiz ist, doch wieder fossile Brennstoffe mehr in den Fokus zu rücken. Wir sollten eher eine E-Automobilförderung schaffen oder generell den Strompreis runter. Da hätten alle Einwohner was davon.
1: Also wir haben eher Skepsis gehört bei diesen Menschen, die wir in Berlin befragt haben zum Tankrabatt. Und es melden sich auch die ersten YouTuber. Kommentare zum Beispiel zur Frage, wie teuer darf der Sprit sein? Also wenn Diesel 3,50 teuer ist, dann lohnt es sich für mich, meinen komplett abgezahlten Tiguan gegen ein frisches Modell Y zu tauschen. Also den deutlich sparsameren, sagt zum Beispiel ein Nutzer und ein anderer sagt, es ist bezeichnend fürs Autofahrer Eldorado Deutschland, dass nicht gefragt wird, wie teuer dürfen Bahntickets sein. Erhöhung der Pendlerpauschale wäre besser und zwar für alle. Also da werden schon Alternativen genannt und ich würde jetzt gerne den ersten Hörer, ich bin übrigens gespannt, meine persönliche Zählung, ob auch Frauen anrufen. Würde mich sehr freuen, wenn auch Damen bei uns sich melden zur Frage Spritpreis. Ich sehe jetzt erstmal, hier sind überwiegend Männer, aber ich freue mich auch, dass Männer bei uns anrufen. Keine Frage, die was sagen möchten. Und ich würde zuallererst mal Dieter Krüger, der uns aus Berlin anruft, fragen. Herr Krüger, ich grüße Sie erstmal. Schönen guten Abend.
9: Ja, grüße.

0: Oh.
1: Was ist denn so für Sie die Schmerzgrenze beim Sprit? Wo fällt es ganz schwer, den Zapfhahn in den Tank reinzustecken oder in den Zapfhahn in den Tank?
0: Wissen Sie, ich bin 73 und arbeite noch. Und wenn ich den Transporter zur Tankstelle fahre und 200 Euro dahinlegen muss für einmal den Tank füllen, dann ist für mich die Schmerzgrenze spätestens dann erreicht. Weil so viel Geld kann man gar nicht verdienen, wie der Sprit wegfrisst.
1: Und wenn Sie sagen, Ihren Transporter fahren oder den Transporter, was ist Ihr Job? Was machen Sie?
0: Ich bin selbstständig.
1: Okay, aber Sie brauchen, Sie sind unterwegs und brauchen Ihr Auto, brauchen Ihren Transporter für Ihren Job.
0: Natürlich, das geht mir ganz genauso wie den Leuten, die im weiten Land draußen wohnen, in Brandenburg oder in Mecklenburg, wenn die nicht täglich zur Arbeit fahren können mit dem Auto, es fährt nichts anderes mehr. Und dann sind die arg betroffen. Und nochmal dazu zu dem Thema. Natürlich ist das ein Wahlgeschenk. Und diese 17 Cent, die da jetzt runtergesetzt werden, die machen den Kohl nicht fett. Und meiner Meinung nach wird es noch viel mehr zum Tanktourismus in der Region Berlin-Brandenburg kommen. Die Leute fahren jetzt schon wie die Wilden nach Polen und tanken dort, weil sie die Spritpreise nicht mehr zahlen wollen. Und ich sage Ihnen noch was zu dem ganzen Thema. Es ist eine Katastrophe, dass die deutsche Bundesregierung nicht mehr mit Russland spricht und nicht mehr mit Russland verhandelt. Das hätten wir uns alles sparen können. Mal von den ökologischen Folgen des Spritverbrauchs abgesehen. Aber um eine Wirtschaft am Laufen zu halten, brauchen wir preiswertes Gas und preiswerten Sprit und kein Öko. Ziel wird dadurch aus dem Auge verloren. Aber im Augenblick ist es doch so, dass die deutsche Wirtschaft am Kranken ist. Und da nützen die Fracking-Gase aus Amerika nichts. Und wie gesagt, es wäre schön, wenn Deutschland wieder mit Russland spricht und wir wieder billiges Gas und Öl kriegen, dann wäre das Problem vom Tisch, wenigstens ein Problem, was Deutschland hat.
1: Das sagt Dieter Krüger aus Berlin. Herr Höfgen, ist es zu wenig, diese 17 Cent pro Liter, die es jetzt runtergeht beim Tankrabatt?
2: Ja, ich meine, bei den Preisen, die wir haben, ist das natürlich zu wenig. Beim ersten Tankrabatt hat man das unter die symbolische 2-Euro-Grenze, die eben ja auch erwähnt wurden, geschafft. Das wird man jetzt nicht schaffen. Vielleicht mal ein paar Stunden, aber spätestens, wenn es dann 12 Uhr gongt, dann gehen dann nachher wegen dieser 12-Uhr-Preisregel gehen die Preise erstmal wieder hoch. Das heißt, es wird weiter über der 2-Euro-Marke sein, so lange, und da den Zusammenhang muss man auch mal erklären, ja, der Iran-Konflikt rund um die Straße von Hormuz weiter tobt. Das ist ja die Ursache für den Preisanstieg, dass die Welt Angst davor hat, dass Öl knapp wird. Und wenn was knapp wird, dann wird es teuer. Dazu kommt in Deutschland allerdings, dass die Hälfte des Spritpreises am Ende tatsächlich Steuern sind. Beim Diesel ein bisschen weniger als beim Benzin. Aber also da legt der Staat mächtig was drauf. Und deswegen hat er mit der Energiesteuer, die er jetzt ja reduziert, auch ein Instrument getroffen. Die kann man aus europarechtlichen Gründen gar nicht weiter reduzieren. Also da sind die Hände so ein bisschen gebunden. Man hätte dann noch die Mehrwertsteuer darauf reduzieren können, on top. Dann wäre man also weit über die 17 Cent gekommen. Nur die Mehrwertsteuer zu reduzieren, bringt den Menschen, wie Herrn Krüger, die gewerblich darauf angewiesen sind, nichts, weil für die ist die Mehrwertsteuer ja quasi ein durchlaufender Posten. Die bringt keine Entlastung.
1: Ja, Sie haben eben von dem Anteil der Energiesteuer gesprochen. 65 Cent 45 je Liter Benzin und je Liter Diesel sind es ungefähr 47 Cent daneben. Aber muss man ja sagen, die Energiesteuer ist nur ein Part. Der Spritpreis hat ansonsten noch eine steigende CO2-Abgabe, ist noch ein Anteil. Die Mehrwertsteuer, die Sie auch gerade erwähnt haben, Herr Höfgen. Und ansonsten Beschaffungskosten für das Rohöl, was teurer wird durch den Iran-Krieg, wie Sie es gesagt haben. Raffineriekosten, die Kosten für Transport und Logistik sowie eben auch die Gewinnmargen der Mineralölkonzerne und der Tankstellenbetreiber. Frage an Chris Berdrow, ist da überhaupt Politik gefragt, sich da irgendwie einzumischen, weil das sind Weltmarktpreise, das sind politische Gegebenheiten?
3: Also wenn ich jetzt so Anrufer wie zum Beispiel Herrn Krüger höre, das kann man ja sehr gut nachvollziehen, wenn und auch wenn sozusagen der Bundeskanzler sagt, für manche sind Belastungsgrenzen erreicht, da würde ich ja sogar tatsächlich mitgehen. Ich glaube, das ist auch ein Stadt-Land-Thema. In einer Stadt wie Berlin wird sowas ganz anders empfunden und gesehen, wo der öffentliche Nahverkehr so gut ausgebaut ist, wo man auch wirklich ausweichen kann. Wenn wir dann von der sprichwörtlichen Altenpflegerin auf dem Land, die vielleicht mit ihrem Opel Corsa weite Wege

0: Wege zurückzulegen hat und so. Also das kann man schon nachvollziehen, wenn das sozusagen, also wenn dann viel Geld von dem Verdienst drauf geht für den Sprit, dass man dann sagt, okay, das wird jetzt ein bisschen zu viel. Deshalb ist so mein Impuls eher zu sagen, man bräuchte vielleicht nicht diese eine Maßnahme, wenn man denn schon was macht, sondern man bräuchte vielleicht einen Blumenstrauß an Maßnahmen, um auch politische Signale zu setzen. Mir persönlich ist das zu einseitig und ich bleibe nochmal bei den Kosten hängen. Das wird jetzt bis zum Jahresende voraussichtlich 2,5 Milliarden Euro kosten. Ich war im Bundestag dabei, als jetzt Haushaltswoche war, und wenn man dann hört, wie zum Beispiel so ein Familienetat diskutiert wird, mit welcher Leidenschaft, da geht es um weniger Geld, da reden wir dann über Hilfen für alleinerziehende Mütter, um Unterhaltszuschlag, um Elterngeld, was gestrichen wird. Wie gesagt, das ist weniger Geld als das, was jetzt dann diese 2,5 Milliarden bis Jahresende dafür draufgehen. Und meines Erachtens ist es zu teuer verkauft. Es schließt aber nicht aus, dass man direkt helfen kann.
1: Ehe wir jetzt gleich wieder unsere Hörer dazu holen, noch mal kurz die Frage an Maurice Höfgen, was gerade Chris Berdrow geschildert hat, dass eben zielgerichtete Hilfen, die es gab für Mütter zum Beispiel, die werden einkassiert zum Teil, um Gießkanne für Autofahrer von Steuerzahlergeld zu machen. Ich habe immer noch nicht ganz, oder können Sie ein bisschen mehr begründen, warum das Ganze Ihrer Meinung nach doch eine richtige Wirkung hatte? Es gab den Tankrabatt ja schon mal, haben Sie ja zu Recht bemerkt.
2: Ja, den Tankrabatt gab es schon mal und es gibt auch eine Studie von Forschern der RWTH Aachen dazu, die die Wirkung auf die Einkommensverteilung untersucht haben. Die haben herausgefunden, die Mittelschicht profitiert am meisten. Die hat auch relativ zum Einkommen am meisten profitiert. Am wenigsten die ärmsten 20% der Bevölkerung. Das liegt aber daran, dass die eben seltener ein Auto haben, deswegen fällt da die Entlastung geringer aus. Also da ist ganz klar das Ergebnis, die Mittelschicht profitiert vom Tankrabatt am allermeisten. Und da muss man natürlich dazu sagen, die Mittelschicht, die Auto nutzt, Verbrenner fährt, fahren muss, um den Alltag zu wuppen und vor allem lange Strecken fährt. Ich finde allerdings das Argument schräg, muss ich ehrlich sagen, dass der Tankrabatt teuer sein soll, denn also der Tankrabatt 1 und 2 oder 2 und 3 sind es ja jetzt in diesem Jahr, die kosten zusammen 4 Milliarden Euro. Bei einer 4 Billionen Euro Volkswirtschaft mit einem fast 600 Milliarden Euro Bundeshaushalt ist das nicht besonders viel. Und wenn wir jetzt anfangen und sagen, der Tankrabatt ist schuld daran, dass es weniger Geld für Eltern, für Alleinerziehende, für arme Kinder, der Kindersofortzuschlag soll ja bald gestrichen werden, gibt, da kann man auch sich jede andere Maßnahme rauspicken. Also dann können wir gerne auch über die Unternehmenssteuersenkung sprechen. Die kostet mindestens dreimal so viel wie der Tankrabatt. Und da sagt selbst das Institut der deutschen Wirtschaft, arbeitgebernah, die finden solche Unternehmenssteuersenkungen also eigentlich gut. Also da kommt nur ein Drittel von an. Ja. Ich will sagen, der Tankrabatt ist wirksamer als die Unternehmenssteuersenkung. Aber ich muss mir die ganze Zeit anhören, dass der Tankrabatt jetzt alle sozialen Ausgaben verdrängen würde, während die ganzen Ökonomen, die das sagen, als auch jetzt kam das ja Argument auch auf zur Unternehmenssteuersenkung und dass das auch Gießkanne ist, egal ob die Unternehmen investieren, ob sie sozial sind, ob sie grün sind, ob sie was auch immer sind, gut zu ihren Mitarbeitern, dass das nicht Gießkanne ist. Das finde ich an den Haaren herbeigezogen. Also er wirkt, er ist pragmatisch, er ist symbolisch wichtig und er ist auch nicht klimaschädlich, weil die Leute fahren dadurch ja nicht mehr. Wenn der Sprit teurer wird, dann sparen die Leute nicht an der Tankstelle, sondern woanders. Sie müssen ja voll tanken, sie müssen den Preisanstieg ja schlucken. Sie geben dann weniger aus im Restaurant, sie lassen das Fahrrad nicht reparieren, sie kaufen sich nicht eine neue Waschmaschine, sie fahren kürzer in Urlaub und das schadet der deutschen Wirtschaft. Also der Tankrabatt rettet sozusagen andere Konsumausgaben und sorgt nicht dafür, dass die Leute jetzt mehr Auto fahren.
1: Ich möchte zwei Kommentare von YouTube mit einstreuen. Ein Nutzer sagt andererseits, der massive Ausbau des ÖPNV, insbesondere im ländlichen Raum, das wäre richtig. Das Deutschland-Ticket dürfe auch nicht teurer werden. Also hier eher das Plädoyer für den öffentlichen Nahverkehr. Und ein anderer Nutzer sagt auch, anders als Sie jetzt sagen, Herr Höfgen, die hohen Spritpreise haben eine gute Lenkungsfunktion. Würde die Leute eher zum öffentlichen Verkehr eben auch im ländlichen Raum bringen, wenn es überhaupt geht. Und dann wäre der Druck auch höher, dass da was passiert. Und da möchte ich gerne mal weiterleiten zu Toni Pötschke, der jetzt schon eine ganze Weile hier in der Leitung sitzt aus Dortmund. Ich grüße Sie herzlich, Herr Pötschke.
3: Talk Pötschke, hallo.
1: Talk, ja. Entschuldigung, richtig, ich lese. Ja.

0: Ja.
1: Alles klar. Und ich lese, dass Sie eben genauso ein bisschen in diese Richtung argumentieren. Wir sollten uns unabhängiger vom Individualverkehr machen. Wie meinen Sie
0: Ja.
1: das?
0: Also ich würde das Ganze ein bisschen grundsätzlicher angehen, ja. Und zwar, dass man den öffentlichen Personenverkehr deutschlandweit und warum nicht international massiv ausbaut, ja, dass keiner mehr irgendwie auf Individualverkehr angewiesen ist und dann bitteschön auch kostenfrei, ja, dass quasi keine Veranlassung mehr besteht, da irgendwie von Spritpreisen oder von Öl abhängig zu sein, ja.
1: Also das würde
0: Das
1: helfen,
0: ist
1: Ihrer Meinung nach, eben, um die Abhängigkeiten kleiner zu machen. Kann ich vielleicht mal an
0: ja.
1: Chris Berderow gerade weitergeben, Ihre Frage, Herr Pötschke. Ist das eine Wunschvorstellung, öffentlichen Bahn- und Busverkehr so sehr auszubauen, dass er wirklich den Individualverkehr jetzt nicht ganz überflüssig macht? Das wird nie sein, aber sehr eindämmt?
2: Also ich denke, das Ziel der Politik, sich unabhängiger zu machen von fossilen Brennstoffen, auch von Verbrennerautos, das gibt es ja. Und von daher denke ich, wäre auch ein Signal in diese Richtung zu setzen sinnvoll. Und ein Stück weit subventioniert ja die Regierung mit dem Tankrabatt auch gegen dieses Ziel an. Ich kann dem immer so ein Stück weit folgen, wenn sozusagen die Preise so nach oben schießen. Man will ja auch für eine gewisse Akzeptanz in der Bevölkerung, man will das ja nicht verlieren, diesen Rückhalt für einen solchen ökologischen Umbau, für einen Switch hin zu E-Mobilität zum Beispiel. Also das kann ich schon nachvollziehen. Ich fremdel sehr mit der Gießkanne. Das habe ich aber, glaube ich, auch jetzt schon deutlich gemacht, sozusagen. Aber den Gedanken, grundsätzlich sich unabhängiger zu machen von fossilen Brennstoffen, also den kann ich total nachvollziehen. Und das bedeutet natürlich auch Angebote ÖPNV ausbauen und die E-Mobilität stärken.
1: In YouTube ist ein Nutzer, Michael Kiekhöfel, der sagt, zahlen wir jetzt nicht den Preis, dass das Land um den Verbrennungsmotor herum gebaut wurde. Das heißt, weite Strecken zwischen Wohnort und Arbeitsplätzen oft existieren. Ich habe mir da mal, ich muss das gerade mal suchen, ich habe mir da mal aufgeschrieben, wir haben rund 60% der Erwerbstätigen fahren in Deutschland mit dem Auto zur Arbeit. Rund 20 Millionen Menschen sind das, davon rund 2,5 Millionen Leute mit mehr als 100 Kilometern Arbeitsweg. Und da haben wir die Branchen, Handwerker, Pflegedienste, Logistikbranche sowieso noch gar nicht erwähnt. Also ist das so ein, ja, das Grundmanko, dass vielleicht Sprit einfach so einfach zu haben oder lange so billig ist, dass es halt einfach unsere Energie, unsere Wirtschaftsstruktur so aufgebaut wurde. Vielleicht kann ich das auch an Herrn Höfgen kurz weitergeben.
3: Ja, ist definitiv richtig. Der Spritpreis ist auch, wenn man jetzt über lange Zeithorizonte nach hinten guckt, also eigentlich heute zu günstig gewesen im Sinne davon, dass unsere Einkommen gestiegen sind, aber der Spritpreis nicht mit. Und deswegen ist es heute, jetzt mal vielleicht die Preisspitze ausgenommen, leichter eben das Auto voll zu tanken als vor 20, 30, 40 Jahren. Dazu haben wir die Entwicklung, dass dort, wo Arbeitsplätze sind, wo Innenstadt ist, wo Kultur ist, dass da eben die Mieten extrem teuer sind, das drängt die Menschen nach außen. Also da spielt alles so ein bisschen rein in diese Regionalpolitik. Deswegen ist aber zum Beispiel der Tankrabatt besser als jetzt, und das kam auch häufig auf die Forderung, die CO2-Abgabe, die ja ein Emissionshandel ist, die zu reduzieren, auszusetzen, zu stoppen. Denn das ist ja wirklich das langfristige Preissignal. Über lange Zeiträume wird Sprit teurer. Und das ist auch wichtig so. Und dann können Menschen sich auch dran anpassen. Da kann man für 2, 3, 4 Jahre überlegen, oh, lohnt es sich dann, das E-Auto zu nehmen, dann sollte es hoffentlich noch eine Förderung dafür geben, dann ist die Infrastruktur ausgebaut oder dann ist der ÖPNV besser ausgebaut, wenn das passt. Das ist alles schön und gut, aber diese kurzfristigen Preisschocks, Trump zettelt den Iran-Konflikt an und 2 Monate später oder eigentlich ja quasi über Nacht explodieren die Spritpreise. Da können die Menschen sich nicht drauf einstellen. Da können sie auch keine Kaufentscheidung eines Autos von abhängig machen. Das ist ja für viele Menschen die zweitwichtigste finanzielle Entscheidung, die sie treffen, nach der Frage Haus kaufen oder Haus oder Wohnung kaufen oder Wohnung mieten. Also das zweiteuerste. Deshalb, das entscheidet man nicht über Nacht, nur weil man der Spritpreis ein bisschen höher ist. Und das sollte man alles alles eben mit Bedenken.
1: Das finde ich auch noch spannend. Da sollten wir unbedingt noch drauf kommen auf langfristigere Lenkungswirkungen, weil wir sind uns, glaube ich, auch, wenn Herr Höfgen jetzt sagt, Tankrabatt ist erstmal richtig, das ist jetzt eine kurzfristige Sache. Ich möchte gerne Georg Lang aus Liesberg zu Wort kommen lassen. Da muss ich mal drauf. Hallo, Herr Lang, ich grüße Sie. Sie rufen eben aus Liesberg an. Wo ist das?
4: Das ist bei Bamberg.
1: Alles klar. Sie sind Landwirt und was sagen Sie zum Tankrabatt?
4: Also es ist keine Subvention, weil man kann ja das anders sagen, der Autofahrer oder subventionierte momentan trotz Tankrabatt unseren Staat mit 1 Euro Steuergelder auf dem Sprit. Also ich lasse das nicht alles so gut so stehen. Also genauso wie in die Landwirte bekommen 20 Cent Steuerrückerstattung. Das ist keine Subvention. Das ist eine Steuerrückerstattung. Und in Frankreich schaut es anders aus. Wir brauchen mehr EU-einheitliche Besteuerung. Die Franzosen fahren zum Heizölpreis. Also das heißt, die fahren 60 Cent billiger wie wir. Bekommen für ein Getreide genauso viel Geld. Und es ist viel problematisch. Auch der ganze Lkw-Verkehr, wo durch Deutschland rollt, von nicht-deutschen LKWs, die tanken nicht in Deutschland. Es wird natürlich auch keine Mineralölsteuer dann in Deutschland eingenommen und die tanken im Ausland. Und wir bräuchten eine EU-einheitliche Besteuerung. Dann können auch die LKWs, wo durch Deutschland fahren, in Deutschland tanken.
1: Ja.
4: Die tanken nicht in Deutschland, weil es rings um Deutschland billiger ist. Dann hätte man auch keinen Tanktourismus.
1: Ja, Herr Lang, vielen Dank für Ihren Blick, den Sie mal aufs Internationale oder aufs Europäische zumindest gelenkt haben. Ich habe hier eine Liste, wo die Benzinpreise im EU-Vergleich, und zwar letzte Woche ist da jetzt unser Vergleichszeitraum, das war die aktuellste Zahl, die ich da gefunden habe. Da steht Deutschland auf Platz 4, was die Benzinpreise angeht, sowohl interessanterweise beim Super als auch beim Diesel. Teurer ist es in der Nähe bei uns in Dänemark, in den Niederlanden und in Finnland. Aber eben, Sie haben völlig recht, Frankreich liegt drunter, wobei laut meiner Tabelle sind es jetzt keine 60 Cent, sondern es ist zwei...
4: Nee.
1: Also,
4: landwirtschaftlich.
1: Landwirtschaftlich, alles klar.
4: Landwirtschaft braucht
1: ja
4: auch viel
1: dann
4: Diesel.
1: Ja.
4: Die Franzosen fahren zum Heizölpreis.
1: Ja, dann frage ich mal Herrn Höfgen. Es ist ja richtig, zum Beispiel Polen ist jetzt aktuell, wenn wir doch nochmal, ich bin jetzt bei den landwirtschaftlichen Preisen nicht so bewandert, aber wenn wir mal bei Super und Diesel gucken, der Liter Super kostete 1,82 Euro, wo er in Deutschland bei 2,35 Euro war. Und natürlich auch beim Diesel ist das auch ein ganz großer Unterschied. Aber das kann ja jedes Land dann doch noch selber festlegen, wie es seinen eigenen Spritpreis zusammensetzt.
3: Ja, das kann jedes Land selber festlegen. Das könnte man europäisch vereinheitlichen, aber da tun wir uns in der EU generell schwer, das alles zu vereinheitlichen. Ich meine, wir haben auch ganz unterschiedliche Mehrwertsteuersätze, auch auf Lebensmittel beispielsweise, da könnte man dann auch anfangen. Also überall, wo grenznahe Regionen sind, haben wir genau das ja. Also die Schweizer kommen wahrscheinlich in Deutschland Lebensmittel einkaufen und so gehen die Deutschen dann in Polen dann in den Sprit einkaufen, gerade jetzt. Ja, ist das jetzt so schlimm? Weiß ich nicht. Also ist vielleicht auch das Schöne an der EU, dass wir uns die wirtschaftliche Freiheit gönnen können. Fürs Klima ist es nicht so toll, wenn die Menschen 50 Kilometer extra fahren, um zu einer Tankstelle zu kommen. Ist auch die Frage, ob sich das dann wirklich rechnet, ob die Preisdifferenz da aufgeht. Ökonomisch ist das auch eine Verschwendung, weil die Menschen zu viel Zeit dafür dann aufwenden. Aber ja, daran sieht man halt, dass das Thema Spritpreise auch ein emotionales ist, ja. Und vielleicht manche auch so aus Frust dann sagen, nee, ich fahre jetzt da nach Polen, auch wenn am Ende man nur 5 Euro spart oder überhaupt spart. Ja.
1: Ich würde gerne, ehe wir gleich auch noch wieder Hörer reinholen, erstmal nochmal natürlich, rufen Sie uns weiter an. Tankrabatt und Preisdeckel, wie teuer darf der Sprit sein? Das Thema unserer Mitredensendung heute Abend 08000. Ja, genau. 08000 441777 ist unsere Nummer. Und im Moment sind bei uns Maurice Höfgen, Ökonom, Autor und YouTuber, der uns leider um 9 Uhr dann verlassen wird. Bei uns bleibt Chris Berdrohr aus dem ARD-Hauptstadtstudio und Manuel Frondel, Energieökonom, kommt dann ab 9 Uhr zu uns. Aber wir haben ja ganz am Anfang kurz, Herr Höfgen, über noch andere Maßnahmen gesprochen oder angefangen zu reden.

0: die Sie wichtig finden, um eine Langfristwirkung, eine Langfriststeuerung vielleicht, was Energiepreise und was Nutzung von Benzin, von Auto, von Verkehr, von Fortbewegung angeht. Was ist da Ihrer Meinung nach wichtig? Was müsste angestoßen werden?
1: Ja, vielleicht mal eine Größenordnung, die dann auch die 4 Milliarden Tankrabatt ein bisschen egalisiert. Also Deutschland überweist dieses Jahr für den Import von fossiler Energie, Öl und Gas allen voran, 100 Milliarden Euro ins Ausland. Ein Großteil davon in Staaten, die autoritär geführt sind und die mit unseren Werten nicht viel gemein haben. Und von diesen 100 Milliarden, die nicht hier Jobs bringen, die nicht hier Einkommen bringen, die nicht hier Wertschöpfung bringen und die klimaschädlich sind, sollten wir runterkommen. Das bedeutet ganz viel, das bedeutet ÖPNV ausbauen. Ich bin großer Freund von kostenlosem, ticketfreiem ÖPNV. Das wäre das allerbeste Preissignal. Wohl wissend, dass aber natürlich auf dem Land nicht funktioniert. Da braucht man dann immer Individualverkehr, idealerweise das E-Auto, Carsharing-Modelle, Sammelfahrten. All das muss da einfach organisiert werden. Da muss ganz viel Geld reingesteckt werden. Da muss man symbolisch die Preise auch vernünftig setzen. Ich bin dafür, dass man diesen Emissionshandel beendet und stattdessen eine CO2-Steuer einführt, weil dann kann man wirklich jedes Jahr festlegen, wie viel der Spritpreis teurer werden soll. Beim Emissionshandel ist es ja so, der Markt lenkt das und dann kann es mal sehr hoch gehen, dann kann es auch mal plötzlich jahrelang stagnieren. Ich bin da eher für Planbarkeit, das finde ich besser. Und natürlich, um Akzeptanz für all das zu sorgen, das Stichwort fiel schon vom Kollegen im Studio, dass es ja auch gesellschaftliche Akzeptanz braucht für diesen Wandel, sollte man unterwegs die Menschen eben entlasten. Heißt Tankrabatt, wenn die Spritpreise mal außer Rand und Band geraten. Heißt aber zum Beispiel auch, zum Beispiel die Mehrwertsteuer auf Grundnahrungsmittel, Brot, Butter, Brokkoli, Milch, Joghurt, das, was wir alle brauchen und essen, die in so einer Krisensituation wie jetzt zu streichen. Denn klar ist, in Lebensmitteln ist viel Energie drin. Wenn Energie teuer wird, dauert das ein bisschen was, aber dann werden irgendwann auch die Lebensmittel wieder teurer, schon wieder teurer, sorgen dann für ökonomischen und politischen Frust. Und auch dafür sollte es dann so eine Maßnahme geben.
0: Das hat uns übrigens auch, uns haben ja auch Mails erreicht. Ich komme gar nicht dazu, alles vorzulesen, was an Tipps, Ideen und so weiter uns auch im Vorfeld der Sendung erreicht hat. Und da hat zum Beispiel Annette Brasch uns auch schon als Mail geschrieben, warum fragen Sie nicht, wie teuer Lebensmittel sein dürfen? Das wäre doch viel wichtiger noch als Sprit. Aber vielleicht ist ja Benzin sowas wie der neue Brotpreis auch in Deutschland. Ehe ich gleich Toni von Lerchenfeld aus dem Allgäu höre, der schon auch eine ganze Weile in der Leitung wartet, ein kurzer Blick noch auf YouTube, wo Sebastian Hager uns geschrieben hat, der wiederum sagt, ich kenne genug Leute, die niemals Bus- oder Fahrgemeinschaften nutzen würden, obwohl sie im Speckgürtel München wohnen. Dieselben Menschen schreien jetzt am lautesten beim Tankrabatt. Also es ist offenbar auch so diese Frage, was will man als Gesellschaft zusammen? Und Herr von Lerchenfeld, Sie rufen aus dem Allgäu an. Ich nehme an, der öffentliche Nahverkehr ist da auch nicht überall super ausgebaut, korrekt?
2: Das ist korrekt so.
0: Was ist denn Ihre Meinung?
2: Ich bin Stadt im Allgäu.
0: Ja.
2: Ich habe ganz am Anfang bei der Einleitung habe ich das Argument gehört, ich kann jetzt nicht mehr sagen von wem, man sollte doch besser das 9-Euro-Ticket wieder einführen. Das war damals eine wunderbare Idee, die dann zum Deutschland-Ticket geführt hat, was ich auch für eine wunderbare Idee halte. Aber es hapert halt furchtbar an der Infrastrukturausbau, insbesondere bei der Schiene. Kürzlich war im Radio ein Bericht, dass jetzt ab 2028, wenn ich es richtig gehört habe, auf der Strecke zwischen Augsburg und München, dass jetzt da mehr Fernverkehrszüge eingesetzt werden und dafür die beliebten, rammelvollen Regionalzüge noch viel weniger, damit die Menschen, die sich da eh schon wie die Ölsardinen reinstellen müssen, halt einfach gar keinen Zug mehr kriegen. Und dann haben wir halt einen Engpass, dass das westlich von München zum Teil eben nur zweispurig sind, im Flaschenhals. Und im Allgäu ist es so, ich habe das Glück, Elektroauto zu haben, was ich vom Dach aus tanken kann mit der Sonne. Da freue ich mich jedes Mal, wenn ich jetzt da fahre. Aber das Glück haben natürlich nicht alle, das können wir nicht überall vergleichen, das geht jetzt nicht.

0: für die Berufstätigen, die dann entweder vielleicht gar nicht mehr in den Zug reinkommen, weil er schon dermaßen voll ist. Ich will jetzt gar nicht
1: Ja.
0: sagen, was soll ein Rollstuhlfahrer, wie soll der weiterkommen?
1: Also Ihr Plädoyer, die Infrastruktur
0: Ist
1: Schiene muss besser ausgebaut werden und auch deutlich günstiger, habe ich
0: Schiene
1: das richtig verstanden?
0: und Busse. Nein, das Geld, was man spart, sicher sind 63 Euro für viele Leute viel Geld. Wenn ich das aber vergleiche mit einer Monatskarte, die früher mal 200 Euro gekostet hat, ist das wahnsinnig günstig und vor allem der Riesenkomfort. Ich muss mir, wenn ich irgendwo in die Stadt fahre, keine Gedanken machen. Ich habe mein Deutschland-Ticket, ich steige ein. Ich muss mir keine Gedanken machen, welche Fahrkarte brauche ich, wohin. Das braucht schon mal 4
1: Ja.
0: Minuten. Und genau in den 4 Minuten kommt die S-Bahn oder U-Bahn und fahrt davon und dann muss ich wieder eine Viertelstunde warten. Also dieser Komfort, selbst wenn ich mal mein Deutschland-Ticket nicht ausnütze, weil ich halt nur eine größere Fahrt habe, ist mir dieser Komfort das immer noch wert.
1: Ja,
0: Aber
1: Herr
0: es wäre
1: Leichenfeld.
0: wahnsinnig wichtig,
1: Ja,
0: die
1: danke für Ihren.
0: Infrastruktur auszubauen.
1: Ja, danke für Ihre Meinung, Herr von Leichenfeld, Chris Berdrow. Wir sind jetzt eben nicht mehr bei 9 Euro, wir sind weit weg, aber es gibt es noch, das Deutschland-Ticket ist ja auch gerade wieder neu finanziert worden, Bund und Länder, soweit ich weiß, jeweils 1,5 Milliarden
2: Ja.
1: aktuell, und das steht auch nicht zur Disposition, richtig?
2: Also das ist meines Wissens jetzt für die nächste Zeit erstmal gesichert. Bund und Länder haben da einen Modus gefunden. Und also von daher, genau, ich teile viele Argumente des Anrufers und so. Und der Gedanke stimmt aber natürlich, das beste Ticket nützt natürlich nichts, wenn das Angebot nicht da ist, ne, zum Fahren. Also das ist schon auch ein Punkt, ja.
1: Ja, gut, dann hören wir noch mal kurz nach Hanau. Da hat Max Fresia ruft uns an. Wie sehen Sie das, Herr Fresia? Tankrabatt richtig oder nicht?
3: Also ich sehe es auf jeden Fall als richtig an. Also grundsätzlich auch, was die anderen Hörer gesagt haben, Nachhaltigkeit ist unfassbar wichtig, das müssen wir machen, das ist klar. Das ist halt ein Prozess. Aber kurzfristig müssen wir die Spritpreise absenken. Und ich finde auch, dass der öffentliche Nahverkehr oder grundsätzlich öffentlicher Verkehr keine Alternative ist. Ich fahre jeden Tag nach Frankfurt, Verspätung, Entfall. Also es ist wirklich, ob ein 9-Euro-Ticket oder grundsätzlich das Monatsticket für 60 Euro, es ist keine Alternative. Und ich sage auch, E-Mobilität ist auch jetzt beim Tankrabatt absolut unangebracht, weil es geht um eine kurzfristige Möglichkeit, ne? Und viele Haushalte können kurzfristig nicht umstellen, haben keine Charge-Möglichkeiten, vor allem wenn sie in Wohnungen wohnen, so wie ich auch. Und wie gesagt, der Tankrabatt soll ja nicht Nachhaltigkeit unterstützen oder die Bahn unterstützen. Er soll einfach nur diesen Konflikt in der Straße von Hormus abfedern. Das ist ja eigentlich der Sinn dahinter. Und deswegen finde ich persönlich auch, dass die Gießkanne relevant ist, weil wen trifft es denn? Die Vielfahrer, die Pendler, ja, auch die Selbstständigen, aber auch Firmen, die es trifft im Endeffekt und die Probleme haben. Und die Leute, die, sagen wir mal, vielleicht auch so schwacheren finanziellen, die fahren grundsätzlich nicht so viel. Ja. Und deswegen, meiner Meinung nach, die Hilfe muss sein. Die Hilfe muss auch kurzfristig sein. Und vielleicht wäre ein Rabatt auf Gas für Haushalte, die damit zum Beispiel, sagen wir mal, heizen, vielleicht auch relevant für den Winter. Aber der Tankrabatt auf alle Fälle.
1: Danke Ihnen herzlich für Ihre Meinung, Max Fresia aus Hanau. Diese Kurzfristigkeit, die auch eben unser Hörer hier anspricht, die den Konflikt in der Straße von Hormus durch so einen Tankrabatt abpuffern zu können, Maurice Höfgen. Nun wissen wir nicht wirklich, ob das kurzfristig reicht, weil die Signale, die es im Moment gibt, und es gibt eine zweite Straße, Meeresenge am Roten Meer, wo die Houthi-Milizen inzwischen auch blockieren und es noch schwieriger wird. Also insgesamt könnte das ja über dieses kurzfristige 3 Monate deutlich drüber rausgehen, oder?
4: Ja, das stimmt. Das ist schwer abzusehen, schwer abzuschätzen. Die Politik sollte am besten, die Bundesregierung hätte am besten kommuniziert, wir machen es erstmal bis zum Jahresende, wenn die Preise dann aber immer noch so hoch sind, dann werden wir den auch verlängern. Nicht den Fehler machen wie beim letzten Mal, dass man den Tankrabatt auslaufen lässt, während die Preise noch hoch sind. Gerade die Menschen in den wohlverdienten Urlaub fahren, ist ja mitten in die Ferienzeit gefallen. Und dann 3 Monate später plötzlich wieder zur gleichen Maßnahme greifen muss, sondern wenn dann einmal durchziehen. Deutschland könnte sich das auch ein Jahr lang leisten und meinetwegen auch 1,5 Jahre.
1: Hast du schon
4: Man soll
1: sehr
4: sich
1: viel
4: halt
1: Geld,
4: dafür
1: was
4: einsetzen,
1: dann
4: dann.
1: locker gemacht würde, oder? Und es gibt ja eine
4: Ja, aber.
1: Idee, wie man im Januar weitermachen will. Spritpreisdeckel heißt der. da guckt man auch in andere

0: Länder. Ich habe Verschiedenes gelesen, zum Beispiel über Belgien, die sowas haben. Da wird dann jeweils ein Festpreis, der allerdings ein bisschen atmet, je nachdem, wie der Rohölpreis am Weltmarkt ist, festgelegt. Ob das jetzt so viel bringt? Wie sehen Sie das, Herr Höfgen? Nochmal ein kurzer Blick darauf, was da vielleicht an einem anderen Mittel angedacht ist.
1: Kommt drauf an, wie das dann am Ende berechnet wird. Auch in Luxemburg ist man heute, oder in Belgien ist man auf jeden Fall, das hatte ich nachgeguckt, heute weit über der 2-Euro-Grenze. Ich glaube, beim Diesel war der Höchstpreis heute 2,45 Euro. Wenn wir das jetzt auf Deutschland übertragen, dann würde das nicht sonderlich viel bringen. Grundsätzlich ist das Interessante, dass dann der Staat nicht bezahlen muss, sondern man den Unternehmen das erschwert. Aber ich gebe zu bedenken, die wirklichen Übergewinne, die maßlosen Gewinne, die machen ja die großen Mineralölkonzerne dort, wo sie das Öl aus dem Boden holen, zu gleichen Kosten, aber zu deutlich höheren Weltmarktpreisen verkaufen können und nicht hier der Pächter, der einen Cent pro Liter verdient. Das wird in Deutschland immer auch falsch verstanden, dass man denkt, die Tankstellenpächter, die machen den großen Reibach und die dürfen die Preise gestalten. So ist das leider nicht. Ja.
0: Ja, Übergewinnsteuer ist auch nochmal ein ganz wichtiges. Da werden wir wahrscheinlich erst nach neun drauf gucken können, ob das eine Möglichkeit ist, ein Mittel, das man eben bei den, was Herr Höfgen gerade angesprochen hat, bei großen Konzernen ansetzen kann, ist alles nicht so einfach, aber wer weiß. Ich würde ganz kurz vor unseren Nachrichten, die wir ja dann um neun haben, noch einmal kurz Herrn Teske, der auch schon lange in der Leitung ist, aus Göttingen hören wollen. Herr Teske, wie halten Sie es? Tankrabatt richtig oder nicht?
2: Ich weiß nicht mehr, was richtig ist. Ob das hilft, weiß ich nicht. Also, ich habe mir jetzt ein paar Dinge aufgeschrieben. Die Ölkonzerne können wir nicht ändern. Die Tankstellen geben nur das weiter, was die Ölkonzerne aufoktroyieren. Dann können wir da so einen Tankrabatt machen. Der hilft für 3 Monate. Und am Ende stehen wir wieder da, wo wir vorher waren. Ja. Das heißt, wenn ich das sagen darf, wir können nur durch unsere eigenen Verhaltensweisen ein Stück versuchen, ein bisschen zu ändern. Heißt vorausschauende Fahrweise. Ja, so können wir Sprit einsparen. Anders geht's nicht.
0: Langsamer fahren auf der Autobahn, überlegter tanken zum Beispiel, das sind Dinge.
2: Ja, genau das, was Sie jetzt sagen. Ja, das nehme ich jetzt auf. Auf der Autobahn gilt eine Richtgeschwindigkeit von 130.
0: Ja.
2: Und das ist eine ganz gute Geschwindigkeit, mit der man ganz gut vorankommt und nicht rasen muss.
0: Ja, nicht rasen, sagt Gregor Teske aus Göttingen. Ja. Herr Teske, danke, dass Sie sich noch gemeldet haben. Sie hören, wir laufen jetzt erstmal auf die Nachrichten zu. Wir sind bei Mitreden Deutschland diskutiert. Tankrabatt und Preisdeckel, wie teuer darf der Sprit sein? Herzlichen Dank an Maurice Höfgen, YouTuber, Ökonom und Autor, der uns jetzt verlassen wird. Aber Chris Berdrow aus unserem Hauptstadtstudio bleibt bei uns und rufen Sie an. Wir freuen uns sehr, dass wir noch weiter diskutieren.
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4: Um 21 Uhr mit Katja Irle. Deutschland braucht nach Ansicht von Bundeskanzler Merz auch in Zukunft eine eigene Stahlindustrie. Merz sagte bei einem Besuch der Dillinger Hütte im Saarland, er sehe den Umbau hin zu sogenanntem grünen Stahl auf einem guten Weg. Der Umbau der Stahlindustrie an der Saar kostet fast 5 Milliarden Euro. Die Unternehmen zahlen etwa die Hälfte davon. Aus Dillingen, ARD-Reporter Peter Sauer.
5: Eine Industrienation müsse sich immer wieder neu erfinden, sagte Merz. Ein Fundament dafür sei die Stahlindustrie, denn wer ein Industrieland sein wolle, der müsse eine eigene Stahlproduktion haben. Merz lobte den Umbau der saarländischen Stahlindustrie als Vorzeigeprojekt in ganz Europa. Bund und Land zahlen etwa die Hälfte des rund 5 Milliarden Euro teuren Umbaus.
4: In Raunheim im Kreis Groß-Gerau laufen die Ermittlungen, nachdem im Rathaus gestern möglicherweise geschredderte Wahlunterlagen entdeckt worden waren. Bürgermeister Rendl wies heute den Verdacht zurück, er sei manipuliert worden. Interne Prüfungen hätten keine Hinweise darauf ergeben. Man werde umfassend mit den Ermittlern zusammenarbeiten. Gestern war in Raunheim ein Bürgerentscheid über die Abwahl Rendls gescheitert, weil nicht genügend Stimmen dafür zusammenkamen. Gestern waren im Südwesten Englands 5 Männer wegen Terrorverdachts festgenommen worden. Jetzt sind die wieder auf freiem Fuß. Nach Angaben der

0: Die Terrorpolizei wurden sie gegen Kaution freigelassen. Es werde aber weiter ermittelt, wegen des Verdachts auf Terrorismus und Sprengstoffdelikte. Die Männer sollen in der Nacht auf Sonntag unterwegs zu einem Militärflugplatz gewesen sein, der auch von den USA genutzt wird. Ein Kopfgeld für jeden erlegten Waschbär, das hat die Gemeinde Selters im Kreis Limburg beschlossen. Wenn ein Jäger ein Tier nach Vorschrift fängt und fachgerecht entsorgt, soll er eine Aufwandsentschädigung in Höhe von 25 Euro bekommen. Der Waschbär gilt als invasive Art und bedroht Vögel und Amphibien. Neuer Bundesvorsitzender der IG Bauen Agrar Umwelt ist Carsten Burkhardt. Der 53 Jahre alte gebürtige Nordhesse ist auf dem Gewerkschaftstag in Kassel gewählt worden. HR-Reporter Jens Wellhöhner.
1: Die gut 300 Delegierten wählten Burkhardt heute mit 71% Zustimmung. Der bisherige stellvertretende Vorsitzende war einziger Kandidat. In seiner Bewerbungsrede versprach der 53-Jährige, sich für eine geeinte und wachsende Gewerkschaft einzusetzen. Die IG Bauen Agrar Umwelt vertritt knapp 190.000 Beschäftigte.
0: Das waren die Nachrichten. Das Wetter: in der Nacht bleibt es trocken, es kühlt ab auf 18 bis 9 Grad. Morgen viel Sonne und ein paar Wolken bei maximal 25 bis 30 Grad. Die weiteren Aussichten: am Mittwoch erst sonnig bis 29 Grad. Am Donnerstag gibt es viele Wolken und wenig Sonne, zeitweise Regen. Es wird insgesamt kühler bei maximal 22 Grad. Die Zeit: es wird gleich 21.03 Uhr.
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3: Einen schönen guten Abend. Weiterhin kommen wir aus Berlin. Der Abend der ARD-Infowellen. Tankrabatt und Preisdeckel. Wie teuer darf der Sprit sein? Ich bin Angela Ulrich, hier vom rbb24 Inforadio. Und weiter ist Chris Berdrow bei mir aus dem ARD-Hauptstadtstudio. Hallo, grüß dich, Chris.
4: Hallo, guten Abend.
3: Und wir haben Maurice Höfgen, Ökonom, Autor und YouTuber, eben verabschiedet. Aber ich freue mich sehr, dass wir einen neuen Gast in unserer Runde haben, und zwar Manuel Frondl. Er ist Energieökonom am RWI, am Leibniz-Institut für Wirtschaftsforschung in Essen. Hallo, Herr Frondl, schön, dass Sie da sind.
5: Guten Abend.
3: Einen Nachklapp hätte ich gerne, ehe wir gleich auch zu Ihnen kommen, Herr Frondl. Eben hatten wir einen Hörer aus Göttingen, kurz vor den Nachrichten. Der hat nochmal gesagt: Mensch, wir müssen uns ändern angesichts dieser Spritpreise. Wir müssen überlegter fahren, vielleicht auch langsamer fahren, um weniger zu gebrauchen. Chris, findet diese Debatte im Moment irgendwo in der Politik statt?
4: Also ich fand, das war tatsächlich ein guter Punkt, den der Hörer da gemacht hat. Wir haben ja auch in der ersten Stunde intensiv darüber diskutiert. Der Tankrabatt, die Gießkanne, ist das richtig? Sollte man das sozial staffeln? Sollte man das gezielter machen? All diese Fragen, die ja darauf zielen, gegen diesen Spritpreis anzugehen. Aber so steigende Preise, von denen geht ja auch ein Signal aus. Und Ökonomen sagen ja auch, das hat ja auch seinen Sinn. Nämlich eben genau dieser Gedanke: wenn etwas teuer wird, dann sollte ich versuchen, mich möglicherweise einzuschränken. Und das spielt in der politischen Debatte, also keine Rolle, ist vielleicht übertrieben.
3: Als wehtun würde und das keine schöne Botschaft ist?
4: Unter Umständen wäre das oder das wäre bestimmt so. Aber tatsächlich wäre es ja eine sinnvolle Geschichte, was wir gerade besprochen haben. Tempolimit, Fahrgemeinschaften bilden, das in irgendeiner Form zu fördern. Versuchen, den Verbrauch zu reduzieren, vorausschauend fahren, hatte der Hörer gesagt. Also alles eigentlich sinnvolle Vorschläge, die jetzt auch nicht gar so schlimm sind, aber nicht so populär.
3: Aber die Frage ist, man kann ja auch, wenn man einen Tankrabatt bekommt und seinen Sprit ein bisschen günstiger, immer noch vorausschauend fahren, natürlich. Ist die Frage. Manuel Frondl, da würde ich gerne Sie mit reinnehmen in unser Gespräch. Ist es so, wenn es jetzt durch einen Tankrabatt wieder leicht günstiger ist, es ist ja immer noch ein relativ hohes Preisniveau, was wir beim Kraftstoff haben, werden dann solche Initiativen, ich suche mir eine Fahrgemeinschaft, ich überlege noch mehr, was ich fahren muss und was nicht, wird das dann so ein bisschen ad absurdum geführt oder zumindest der Wille, sowas zu tun, gedämpft? Wie sehen Sie es?
5: Nein, ich glaube, das macht relativ wenig aus. Wir sehen jetzt schon seit etwa einem halben Jahr sehr, sehr hohe Preise an der Tankstelle und das ist langsam in den Köpfen angekommen. Mir tut es auch weh, wenn ich an der Tankstelle 2,45 Euro pro Liter Diesel zahlen muss. Und deswegen kann ich jeden verstehen, der da versucht oder auch plädiert für einen Tankrabatt. Aber eigentlich muss man doch sagen, aus umweltökonomischer Perspektive ist das doch geradezu ein Geschenk, dass wir jetzt Anlass haben, die Mobilitätswende voranzubringen. Ich selbst habe es auch getan. Ich bin passionierter Bahnfahrer, trotz aller Schwierigkeiten.
3: Das sind Sie hart im Nehmen, hat. Tapfer, ja.
5: Ja, ich bin auch passionierter Rennradfahrer und ich habe das Auto meist nur zum Auto, zum Einkaufen benutzt. Aber mittlerweile fahre ich auch mit dem Fahrrad zum Einkaufen. Also wir können alle ein bisschen was tun, aber nichtsdestotrotz verstehe ich natürlich, dass viele Leute auf das Auto angewiesen sind und täglich zur Arbeit fahren. Ja, insbesondere auf dem Land ist es schwierig. Und dann ist es natürlich sehr bitter, wenn man deutlich über 2 Euro Preise an der Tankstelle zahlen muss. Und deswegen habe ich auch Verständnis dafür, dass Leute für einen Tankrabatt plädieren. Und das finde ich eine pragmatische Lösung, weil das gehört auch zur Wahrheit dazu. Der Staat verdient an den gestiegenen Kraftstoffpreisen in Form der Mehrwertsteuer mit. Wenn ich heute 2,45 Euro pro Liter Diesel an der Tankstelle zahle, dann zahle ich 12 Cent mehr Mehrwertsteuer als vor dem Krieg, als ich noch 1,70 Euro pro Liter Diesel gezahlt habe. Und diese 12 Cent, die müssen ja nicht unbedingt sein. Und mit dem Tankrabatt wird ein bisschen mehr natürlich, aber in etwa das gerade wieder zurückgegeben an diejenigen, die es auch letztendlich zahlen.
3: Herr Frondel, ganz kurz, können Sie Ihr Mikro ein ganz bisschen weiter nach vorne machen? Dann genau, ein bisschen weiter weg, dann hört man Sie, glaube ich, noch besser. Und ich würde gerne genau zu diesem Punkt der Frage, muss der Staat was zurückgeben? Ist das jetzt richtig? Weil, Herr Frondel hat völlig recht, man verdient an jedem Liter teureren Kraftstoff, verdient auch der Staat mit in Form der Mehrwertsteuer. Und ich freue mich sehr, dass eine Frau Voss aus Hessen uns angerufen hat, Susanne Voss. Wie sehen Sie es? Ist für Sie der Tankrabatt was Hilfreiches, was Wichtiges oder nicht? Grüße Sie.
6: Also guten Abend, ich grüße Sie. Also meine große Frage ist, wer zahlt denn eigentlich den Tankrabatt? Der Herr Merz aus seiner Privatschatulle oder haben die einen Geldbaum hinterm Kanzleramt? Das sind doch Steuergeldern. Und wer zahlt die Steuern? Das sind die Bürger. Und die, die sich jetzt zum Teil freuen über vielleicht etwas niedrigere Benzinpreise, die vergessen wohl, dass es doch Fakt ist, dass der Bürger das quasi mit seinem eigenen Geld bezahlt. Wo ist da also der Benefit? Und wenn dann wieder Steuergelder fehlen, die dann wieder von wem, also vom Bürger, ausgeglichen werden müssen, da frage ich mich doch, warum sich da überhaupt jemand über diesen Tankrabatt freut. Der zweite Punkt, den ich habe, ist, dass der Tankrabatt ja gar nicht 1:1 von den Mineralölkonzernen weitergegeben werden muss. Also ich bin sehr gespannt, wie viel tatsächlich der Spritpreis sinken wird. Denn ich glaube, dass mit dem Steuergeld die Mineralkonzerne wieder noch höhere Gewinne einfahren können.
3: Das ist ein interessanter Punkt.
6: Zum Beispiel bei der Mehrwertsteuer in der Gastronomie haben wir ja jetzt auch festgestellt, dass das überhaupt nichts gebracht hat.
3: Frau Voss, den Punkt würde ich, danke, dass Sie das uns dazu angerufen haben, den Punkt würde ich gerne an Herrn Frondel weitergeben. Denn Sie haben ja, es gab ja schon mal April, Mai, gab es schon, also auch davor, aber das war der letzte Tankrabatt, den wir hatten. Und ich glaube, Ihr Institut, Ihr Leibniz-Institut in Essen hat mal geguckt, ob da und wenn ja, wie viel wirklich weitergegeben wurde. Was ist da Ihr Ergebnis?
5: Ja, ich selbst habe mit Co-Autoren den Tankrabatt sowohl 2022 wie auch im Frühjahr untersucht. Und in beiden Fällen, sowohl 2022 wie auch jetzt im Frühjahr, haben wir festgestellt, dass der Tankrabatt am Anfang zu nahezu 100% weitergegeben worden ist. Das war zumindest 2022 so. Dann erodierte der über die Zeit hinweg. Also die Weitergabe erfolgte am Schluss

0: etwa nur noch zu 50%. In diesem Frühjahr haben wir auch wieder dasselbe festgestellt, sobald der Tankrabatt eingeführt wird und die mediale Aufmerksamkeit hoch ist, wurde er zum Beispiel beim Diesel zu 100% oder sogar über 100% weitergegeben. Bei Benzin, Superbenzin war es nicht ganz so, nur zu 80%, aber das ist auch schon ein relativ hoher Prozentsatz. Jetzt müssen wir bei der medialen Aufmerksamkeit, die jetzt wieder erfolgt, davon ausgehen, dass die 17 Cent durchaus erstmal weitergegeben werden.
1: Aber eben die mediale, oder wollten Sie noch? Entschuldigung.
0: Ja, es gab noch einen zweiten Punkt, eine Frage, wer zahlt denn? Und diese Frage habe ich letztendlich schon beantwortet. Die Autofahrer haben mit höheren Mehrwertsteuerbeiträgen schon in der Vergangenheit, also seit es den letzten Tankrabatt nicht mehr gab, seit er im Frühjahr ausgelaufen oder im Sommer ausgelaufen ist, haben die Autofahrer weiterhin höhere Mehrwertsteuern auf Kraftstoffe bezahlt. Und das war drei Monate lang. Juli, August, September und jetzt im Oktober bekommen sie teilweise dieses Geld wieder zurück. Also es ist klar, wer zahlt. Und wenn man das gegeneinander rechnet, sind die Kosten für den Tankrabatt netto betrachtet nicht so hoch, also jedenfalls nicht 2,5 Milliarden Euro, wie das Bundesfinanzministerium das brutto ausgegeben hat.
1: Also
0: als Höhe.
1: Also Sie sagen sozusagen, weil man ja schon durch die Mehrwertsteuer mehr eingenommen hat, ist es quasi nicht so bitter, dann die 2,5 Milliarden jetzt dazu, Hälfte Bund, Hälfte Land, muss man ja auch sagen, auszugeben. Vielleicht Chris Berdrow dazu nochmal, wer zahlt? Dass es Merz mit einem Geldbaum nicht ist, ist klar.
2: Also der Geldbaum ist es eher nicht. Tatsächlich, ich fremdel so ein bisschen mit dieser Argumentation, naja, wenn Preise steigen, dann verdient der Staat da ja mit. Das könnte man theoretisch auf jedes beliebige Produkt sagen. Und wenn irgendwas teurer wird und dann kriege ich was an Steuern zurück. Also wie gesagt, ich habe da so ein leichtes Störgefühl. Hatte Herr Klingbeil auch lange, und als dann der Tankrabatt im Raum stand und die Mehrwertsteuersenkung, da hatte dann Thorsten Frey, der neue Unionsfraktionschef, dieses Argument sich allerdings auch zu eigen gemacht, dass man ja angesichts der stark gestiegenen Spritpreise das vielleicht so sehen könne. Also ja, ich glaube, so die reine Lehre ist es irgendwie nicht, dass man irgendwie sagt, wenn also alles, was teurer wird, dass man dann irgendwie rechtfertigt, dass da dann der Staat auch was an Steuern zurückgibt. Aber ja, also
1: dieses Zurückgeben ist sowieso interessant. Wir müssen nochmal über den Mechanismus, direkt Menschen was zurückzugeben, was ja so nicht bisher noch nicht funktioniert, müssen wir gleich auch nochmal reden. Aber wer auch schon ganz lange in der Leitung ist, ist Jaron Tautrich, der uns aus der Nähe von Leer im Norden Niedersachsens anruft. Und Herr Tautrich, Sie finden den Tankrabatt zumindest als Symbol richtig. Ist das korrekt? Hallo, Herr Tautrich? Jetzt höre ich ihn leider nicht mehr. Dann gehen wir mal weiter zu Karl Behnke, der aus Hessen anruft. Das ist jetzt die richtige Leitung. Hallo, Herr Behnke, Sie können uns
3: Hallo,
1: hören.
3: Hallo, danke.
1: Ja, wie sieht es denn bei Ihnen aus? Finden Sie das gut, diesen Tankrabatt, der jetzt beschlossen wurde?
3: Ja, der Tankrabatt, also wenn ich das mathematisch mal ein bisschen durchrechne, hat der Staat eigentlich nur ein bisschen Zinsverlust, weil die Hälfte vom Kraftstoff, nicht ganz, ungefähr so ein bisschen, ist sowieso Steuer. Und wenn die Steuern nur reduziert und die Einnahmen, wenn dann mehr getankt wird, weil der Bedarf dann höher ist, dann gleicht sich das vielleicht wieder aus. Aber im Wesentlichen ist die falsche Technik das Problem, was wir hier auf dem Planeten haben. Ich war vor gut 20 Jahren auf dem Pariser Autosalon. Und da gab es ein Pressluftauto. Ich war begeistert von dem Teil.
1: Ein Pressluftauto? Das habe ich jetzt noch nicht gehört.
3: Können Sie im Internet nachgucken. Okay. Das ist wirklich entwickelt worden. Das war ein Ingenieur von Formel 1. Und der hat sich das Ding entwickelt. Und das war, also ich bin ja mitgefahren, das war die Größe ungefähr von

0: ganz alten VW-Bus, nicht so breit wie der neuere. Vorne schön schräg, Lenkrad in der Mitte, Formel-1-mäßig halt. Und links und rechts ein echter Kofferraum. Und hinten haben wir gesessen, das war toll. Und der hatte damals schon eine Reichweite von 300 Kilometern. Das Tanken war so ähnlich wie Autogas, Druckluft drauf und ab geht's.
1: Das hört sich spannend an, Herr Behnke. Ganz herzlichen Dank für Ihren Eindruck. Werde ich gleich auch nochmal Herrn Frontl fragen.
0: Das Interessante ist, ja. Wenn die Autoindustrie hat ja auch ein Problem, wenn die sich auf diese Technik einlassen, ist erstmal umweltfreundlich, keine Schadstoffe. 1000 Kilometer Reichweite ist kein Problem. Und in diese Richtung zu arbeiten und nicht nur Benzin, Diesel, also fossile Brennstoffe, die Umwelt schädigt. Und dann kommt die Kleinigkeit, wenn man dann die Energie vom Dach holt und mit den richtigen Kompressoren, die nicht nur Druckluft, sondern auch Wärme erzeugen, wie eine Wärmepumpe auch, das Gebäude beheizen, wäre eine Energiebilanz für die gesamte Bevölkerung optimal. Und dann hört der Blödsinn auf mit zu viel ausgeben und die Natur damit schädigen.
1: Danke, Herr Behnke.
0: Die eigene Umwelt.
1: Ja, danke, Herr Behnke. Aus Usingen in Hessen haben Sie uns angerufen. Druckluftauto, Herr Frontl, war mir bisher neu. Ich kenne die E-Mobilität.
2: Das sagt Ihnen das was? Bisher auch neu. Man muss ja sehen, auch sehr gute Ideen haben Schwierigkeiten gegen die bestehenden Verkehrssysteme zu gewinnen, und das kommt ja nicht von ungefähr, wenn es so lange dauert, wenn sich dieses Konzept immer noch nicht durchgesetzt hat, dann gibt es dafür Gründe, möglicherweise wirtschaftliche Gründe. Es gibt viele Gründe, warum wir dieses Auto jetzt noch nicht
1: so kennen. Ja.
2: In der Breite sehen. Die Idee mag brillant sein, aber es gehört viel dazu, eine brillante Idee tatsächlich dann in den Markt zu bringen.
1: Ja. Über Lenkungswirkung würde ich sowieso gleich gerne mit Ihnen nochmal reden. Wir gucken erst nochmal kurz, was unsere Kommentare auf YouTube so sagen. Da sagt ein User zum Beispiel, der Markt regelt insofern, dass die Kaufkraft sinkt und sich Menschen weniger leisten, damit weniger Steuern entstehen. Der Tankrabatt verschiebt das Geld eben nur woanders hin. Mit Rabatt gibt es dann anderswo mehr Kaufkraft. Das haben wir ja vorhin auch schon mal ganz kurz diskutiert. Und ein anderer Nutzer sagt, ein Spritpreisdeckel ist die bessere Lösung als der Tankrabatt. Der deckelt auch die Gewinne der Ölunternehmen. Er muss nur die richtige Höhe haben, kostet den Staat doch nichts. Und ehe wir gleich wieder einen Hörer dazu nehmen hier, da geht die Frage nochmal an Herrn Frontl. Wir haben nämlich in der ersten Stunde nur ganz leicht angerissen, dieses zweite Instrument, was ja ab nächstem Jahr kommen soll, ein Spritpreisdeckel, der eben bei den Unternehmen dann einen atmenden, aber immerhin einen Deckel, einen Gewinndeckel einziehen würde. Wie beurteilen Sie das? Ist das eine Idee, die ja noch ausgehandelt werden muss zwischen Bundesregierung und Mineralölunternehmen, aber zumindest soll darüber ja gesprochen werden?
2: Also als Ökonomen sind wir grundsätzlich sehr skeptisch, was Eingriffe in die Preisgestaltung anbetrifft. Aber ich möchte noch mal ganz kurz auf dieses richtige Argument zurückkommen mit dem Tankrabatt. Der Tankrabatt sorgt dafür, dass tatsächlich nicht das Geld in Form von höherer Mehrwertsteuer an den Staat oder in dem Fall auch höherer Energiesteuer an den Staat geht, sondern dass die Leute mehr Geld in der Tasche haben und dieses Geld tatsächlich in anderen Bereichen ausgeben können. Und dadurch nimmt der Staat in anderen Bereichen wieder mehr Mehrwertsteuer ein. Das ist zwar Symbolpolitik, aber hilft durchaus etwas, die konjunkturellen negativen Wirkungen der hohen Spritpreise abzudämpfen. Insofern hat der Hörer genau das richtig wiedergegeben. Und jetzt zu den Preisdeckeln. Also ich warne sehr davor. Das kommt natürlich auch sehr auf die Ausgestaltung dieser Preisdeckel an. Aber es gab 2022 einen fixen Preisdeckel in Ungarn, und der hatte scheinbar nur positive Wirkungen insofern, dass er die Preise begrenzt hat, aber die hat sehr negative Nebenwirkungen gehabt in Form von langen

0: Warteschlangen an Tankstellen in Form von Tankmengenkontingentierung. Also man konnte nicht beliebig viel tanken, wie man wollte.
1: Also Versorgungsengpässe können da schon kommen.
0: Richtig, richtig, genau. Es gab Versorgungsengpässe in rauen Mengen. Und letztendlich kam es zu Insolvenzen an Tankstellen, von Tankstellen, und es gab hinterher am Ende des Tages weniger Tankstellen und weniger Wettbewerb und langfristig dann vielleicht sogar höhere Preise dadurch. Also solche Preisdeckel helfen, gerade wenn sie fix sind, nur scheinbar. Sie sind nicht wirklich hilfreich.
1: Frage an Chris Berdro aus dem Hauptstadtstudio. Wird das trotzdem jetzt weiter diskutiert? Katharina Reiche, die Wirtschaftsministerin, ist da ja selbst auch sehr skeptisch, was so einen Preisdeckel angeht.
2: Katharina Reiche ist sehr skeptisch, aber Friedrich Merz und Lars Klingbeil, die haben das jetzt erstmal miteinander verabredet. Und von daher hat das Wirtschaftsministerium jetzt eben den Auftrag, das zu prüfen, wie man das macht. Die Skepsis wird aber da sehr geteilt, das ist so mein Eindruck. Und es wird auch sehr betont, dass man eine deutsche Lösung will, weil es ist ja immer vom Vorbild Luxemburg und Belgien die Rede. Da ist allerdings auch die ganze Branche anders aufgestellt. Deutschland hat viele Raffinerien zum Beispiel. Also es gibt da doch große Unterschiede. Und es ist ausdrücklich ja auch die Rede davon, es soll ausschließlich ein Kriseninstrument sein. Also wenn ich das richtig verstehe, dann ist das also nicht als dauerhafte Lösung gedacht, sondern als Lösung, die dann zum Tragen kommt, wenn wir eine krisenhafte Situation haben. Also von daher ist mein Eindruck schon, dass es in der Bundesregierung oder beim zuständigen Ministerium zumindest eine große Skepsis auch gibt. Aber es gibt eben vor allem die SPD, die diese Idee sehr vorantreiben will. Also das wird schon noch spannend werden.
1: Was wieder als Symbol auch verstanden werden könnte oder drüber rausgeht, dann, wenn es kommt.
2: Also ich denke, man muss erstmal die Lösung abwarten, die am Ende dann dabei rauskommt tatsächlich.
1: Gut, dann gehen wir mal ganz in den Norden Deutschlands. Da ruft uns aus Flensburg Dirk Koller an. Herr Koller, Sie sind prinzipiell pro Tankrabatt, ist das richtig?
3: Ja, also für die kurzfristige Lösung auf jeden Fall.
1: Aber langfristig, höre ich daraus, ist das keine gute Idee. Erzählen Sie, warum nicht?
3: Ich finde langfristig, also man hat ja nun jetzt schon aufgesetzt, dass die Leute sich bei Neuwagen, dass sie, also neue E-Autos, dass sie da subventioniert werden, beziehungsweise dass sie da auch Geld dabei rauskriegen. Und warum setzt man das nicht auf und erweitert das noch ein bisschen und macht das auch auf gebrauchte Autos zum Beispiel, um den Markt dann nochmal ein bisschen anzukurbeln, auch bei den Neufahrzeugen natürlich. Und bietet da günstigere Kredite an und günstige Konditionen an, dass auch weniger Verdienende sich ein E-Auto zum Beispiel leisten können und dass man dann auch eine Wende hinkriegt dahingehend. Also Argumentation, dass wir nicht genug Ladepunkte haben, die sehe ich jetzt nicht, weil wir haben mittlerweile ja bei jedem Einkaufsladen die Möglichkeit, auch ein E-Auto aufzutanken, und jeder muss mal einkaufen. Dann kann er zwischendurch mal eben schnell die Viertelstunde dann das Auto ranhängen und dann hat er das Tankproblem auch gelöst, wenn er mit seiner Mietwohnung kommt.
1: Okay, danke für Ihren Eindruck, Herr Koller. Manuel Frondel, Frage an Sie. Sie sagen ja einerseits, dass es jetzt so ein Tankrabatt eher eine wirklich kurzfristige Sache ist, aber eine Lenkungswirkung hin zu E-Mobilität. Ab wann braucht man da mehr Druck, damit das auch funktioniert? Es gibt ja sehr viel mehr Neuzulassungen, was E-Autos angeht, zuletzt jetzt in den letzten Monaten.
0: Ja, also natürlich die hohen Preise bei den Kraftstoffen, die helfen da sicherlich mit, aber wahrscheinlich sind die Kaufprämien, die seit Anfang des Jahres oder rückwirkend seit Anfang des Jahres gelten, da der größere Anreiz. Aber es wird immer moniert, beim Tankrabatt, der würde jetzt für die nächsten 3 Monate 2,5 Milliarden Euro kosten. Es wird für die Förderung der E-Mobilität wahrscheinlich noch weitaus größere Summen ausgegeben. Und es ist ja schon gerechtfertigt zu fragen, woher kommt das Geld und wo und welchen Nutzen haben wir davon. Also die CO2-Vermeidungskosten durch die Förderung von Elektromobilität, die liegen im Bereich von 1.000, 2.000 Euro man muss berücksichtigen, dass mit dem Umstieg von einem Verbrenner auf Elektromobilität

0: Automobile, fallen die ganzen Energiesteuereinnahmen aus. Stattdessen nimmt der Staat Stromsteuer ein. Und zwar, das ist ein Bruchteil der Energiesteuereinnahmen, die man über die Laufzeit eines PKWs bekommt. Und deswegen ist eigentlich die eigentliche Förderung von Elektromobilität liegt nicht nur in den Kaufprämien, sondern in diesem steuerlichen Effekt, dass die Energiesteuern ausfallen und das sind erkleckliche Summen und dafür gerade mal ein Bruchteil an Stromsteuer zusätzlich eingenommen wird durch den Staat. Das ist der wesentliche steuerliche Effekt und das macht eigentlich den Umstieg, die Förderung von E-Mobilität für den Staat so immens teuer, sodass es nicht, dass das nicht wirklich eine nachhaltige Lösung ist.
1: Wobei die Frage ist, wie dann Abhängigkeiten dadurch reduziert werden mit dem Effekt, wenn man jetzt halt auf E-Mobilität setzt. Das ist ja die Argumentation von vielen, die sagen, nee, wir warten halt nicht auf eine Pipeline aus Russland, die wieder sprudelt.
0: Ja, aber trotzdem sind wir noch zu größten Teilen von Erdöl und von Diesel und Benzin abhängig und wir werden nicht durch die Kaufprämie jetzt innerhalb weniger Jahre völlig unabhängig von Ölpipelines, egal wo sie herkommen, oder von Öltankern, egal wo sie herkommen. Insofern greift dieses Argument einfach nicht.
1: Da kann ich noch mal kurz einflechten, dass Deutschland 98% seines Rohöls aus dem Ausland bezieht, aber weiß nicht, ob das alle wissen, dass da der Großteil aus Norwegen, USA, Libyen und Kasachstan kommt, nur sehr, sehr wenig aus dem Nahen Osten. Und ich möchte Sie nochmal animieren, anzurufen und mitzureden bei uns. Mitreden Deutschland diskutiert Tankrabatt und Preisdeckel. Wie teuer darf der Sprit sein? Das ist das Thema, was wir hier schon seit 7:45 miteinander sehr kontrovers, aber auch sehr konstruktiv, finde ich, diskutieren. 08000 441777, das ist die Nummer, 08000 441777, wenn Sie noch mitreden wollen oder uns Ihre Kommentare auf unserem YouTube-Kanal @ARD-Mitreden hinterlassen. Und es gab auch eine Umfrage auf unserem YouTube-Kanal auf die Frage, muss die Regierung überhaupt eingreifen bei Spritpreisen? Das hatten wir ganz am Anfang mit Chris Berdo aus unserem Hauptstadtstudio auch kurz besprochen. Ist das überhaupt ein Moment, wo eine Regierung aktiv werden sollte? Und da sagen interessanterweise ja, denn das kann ja niemand mehr bezahlen, diesen teuren Kraftstoff. 62% und 38% sagen nein, das regelt der Markt. Und deswegen möchte ich jetzt, weil er auch schon lange bei uns in der Leitung wartet, nochmal in den Norden der Republik gehen. Und da ist Axel Valigura aus Kiel, der angerufen hat. Herr Valigura, Tankrabatt richtig oder nicht? Wie sehen Sie es?
2: Also, ich bin Axel Michael Valigura und ich bedanke mich eben, dass ich eben entsprechenden Beitrag eben leisten kann, eben jetzt zu der Sendung. Auf jeden Fall möchte ich eben sagen, spitzfindig gesagt, ich finde den Tankrabatt eben absoluten Mist. Aus dem einfachen Grunde, ich bin Diplomkaufmann und auch eben Privatdozent an zahlreichen Hochschulen. Und auf jeden Fall kann eben entsprechend, spitz gesagt eben, entsprechend der Spritpreis nicht hoch genug sein, um endlich mal der Bundesregierung und auch der Autoindustrie mal die Augen zu öffnen und endlich mal Wach- und Weckerfunktionen zu erfüllen, in der Hinsicht, dass eben entsprechend endlich mal begriffen wird, dass das Zeitalter des Verbrennermotors aus ist. Es ist eine antiquierte Technik.
1: Und das können Einzige, Sie sich fortbewegen,
2: Das Einzige, was zählt, ist eben entsprechend jetzt eben regenerative und erneuerbare Energie. Dann haben wir das Problem auch nicht mehr der Diskussion über die Straße von Hormus und irgendwelche Spritpreisregeln.
1: Ja,
2: dann haben wir nämlich eben entsprechend den natürlichen Energiebedarf und aus den erneuerbaren und regenerativen Energien und eben entsprechend nicht mehr eben entsprechend die Abhängigkeit, eben die sklavische Abhängigkeit von den fossilen Energieträgern.
1: Herr Valigura,
2: das muss endlich mal auch eben endlich mal der Bundesregierung und auch sämtlicher Autoindustrieherstellern

0: endlich mal klar werden.
1: Ja, wir haben Ihr Argument gehört. Danke, Herr Valigura. Sie plädieren sehr, ja, sehr deutlich für die Energiewende. Ja? Und für
0: auf jeden Fall. Auf jeden Fall, deshalb ist eben entsprechend der Tankrabatt sowieso nichts anderes als ein zusätzliches Plus und Bonbon eben für die Spritindustrie und sonstigen.
1: Okay, vielen Dank für Ihren Beitrag, Herr Valigura. Und da möchte ich gleich mal an Herrn Thomas, der aus Berlin angerufen hat, weitergeben. Denn ich lese so ein bisschen, was mir die Kollegen jetzt hier schon so aufgeschrieben haben, dass bei Ihnen es auch darum geht, dass ÖPNV besser ausgebaut werden müsste. Sprich, Sie können nicht mehr auch vorstellen, dass Sie den Tankrabatt auch nicht so glorreich finden, oder? Wie sagen Sie es?
2: Ich brauche den aber. Ich soll 50 Kilometer oder 100 Kilometer auf die Baustelle fahren und bin dazu noch Aufstocker. Ich gehe noch zum Amt und hole mir Grundsicherung dazu, damit ich mit meinem Lohn überhaupt um die Runden komme.
1: Ja, also Sie finden das sehr gut, den Tankrabatt.
2: Ja, die 70 Cent mache ich das Kreuzfett auf der einen Seite. Auf der anderen Seite ist es aber auch so, wenn ich hier mit dem Elektroauto an den öffentlichen Stellen laden müsste, kommen mir am Ende sogar noch teurer als der Diesel. Weil nämlich dort die Kilowattstunde 80 bis Cent bis ein Euro kosten. Und dann muss ich im Winter sogar noch extra Elektroenergie einkalkulieren für die Heizung, denn in der kalten Karre will ich auch nicht fahren. So, das habe ich beim Diesel natürlich gratis. Ja, heißt ja natürlich auch immer wieder 30% gehen an die Welle und 70% gehen durch den Schornstein. Das weiß ich. So, das ist aber der Effekt, den ich brauche. Ich brauche eine warme Karre.
1: Ja, danke, Herr Thomas, für Ihren
2: Beitrag. Das ist aber nicht alles. Das ist aber nicht alles. Ich fahre ja innerhalb Berlins mit dem Öffentlichen, wo es irgendwie geht.
1: Ja.
2: Das Dürfe ist nur, da war noch die Frau Nikutta an der Macht.
1: Das ist die BVG-Chefin früher, ja.
2: Ja. Und da habe ich die persönlich mal gesprochen, kurz vor so einer Podiumsdiskussion, habe ich gesagt, die Umsteiger müssen funktionieren. Es kann nicht sein, dass ich mit dem Bus an der roten Ampel stehe und vorne sehe ich schon, wie mein Bus, mit dem ich weiterfahren will, rausfährt aus der Haltestelle. Das macht keinen Sinn.
1: Ja, bessere ÖPNV und gleichzeitig den Diesel besser machen. Danke herzlich, Herr Thomas. Wir müssen
2: ÖPNV, die Busse an die Oberleitung hängen. Oberleitung durch die Städte ziehen.
1: Ja.
2: Gerade im Ruhrgebiet ist es prädestiniertes, riesengroßes, zusammenhängendes Städtegebiet. Und hier Berlin, große Dinger, da könnte man nämlich wirklich Diesel sparen und das Klima schützen damit,
1: zumindest
2: prozentual. Aber den Normalbürger einer aufs Auge zu drücken und zu sagen, ja, hier, ihr müsst mal Elektroauto fahren, da sage ich, Moment mal bitte, das kann sich keiner leisten und ich schon gar nicht.
1: Okay, Herr Thomas, danke ich herzlich. Ich muss auch mal noch wen anders rannehmen. Das ist spannend, was Sie uns erzählt haben. Und ich gehe mal direkt weiter zu Herrn Aldenhofen nach Nürnberg. Wir gehen jetzt wieder ein bisschen in den Süden. Sehen Sie es denn? Finden Sie das eine richtige Maßnahme, den Tankrabatt jetzt für die nächsten 3 Monate, Herr Aldenhofen? Ich grüße Sie.
3: Grüß Gott. Nee, ich sehe den Tankrabatt nicht als die tolle Maßnahme in der Hinsicht, dass der Sprit anscheinend noch nicht teuer genug sein kann zum heutigen Zeitpunkt. Wenn ich heute bei mir, also mir geht es jetzt nicht um die Leute, die tatsächlich das Auto zum Arbeiten fahren brauchen morgens, weil morgens um 5 kein Bus fährt. Mir geht es um die Leute, die mittags um 13 Uhr aus Bequemlichkeit mit dem Auto in die Stadt fahren zum Einkaufen und keine öffentlichen Verkehrsmittel nehmen. Und mir geht es um die Leute, die bei mir direkt vor der Haustür nachts zwischen 21 und 3 Uhr sich illegale Autorennen in höchst motorisierten Verbrennerautos leisten, die mit 100 durch die Stadt fahren und jeden Abend ordentlich Krach machen. Um die Leute geht es mir. Und da kann der Sprit wohl heute noch nicht teuer genug sein.
1: Danke herzlich für Ihren Beitrag, Herr Aldenhofen. Manuel Frondel, mich würde noch mal interessieren, was wir schon mal eben leicht angetippt haben. Die Frage, kann man per Übergewinnsteuer tatsächlich Konzerne, die jetzt ja eben an hohen Spritpreisen auch verdienen, kann man da ansetzen? Ist das ein Mechanismus, der EU-weit, hat da ja schon mal 2 Jahre lang nach Beginn des Ukraine-Krieges, hat die EU das ja schon mal probiert, jetzt wird diskutiert darüber. Wie sehen Sie diesen Mechanismus? Kann der kommen und bringt der was?

0: Ich sehe es als Ökonom sehr skeptisch. Erstmal, was sind Übergewinne? Das ist schwierig zu messen. Hat BioNTech, als sie das Medikament für gegen Corona, gegen das bekannte Medikament erfunden haben und damit Milliarden an Geld verdient haben, haben sie da auch Übergewinne erzielt, die man hätte besteuern sollen. Also wo da die Grenze ist, finde ich, ist es echt schwierig zu differenzieren. Und das Signal, besonders dann, wenn eine Übergewinnsteuer national nur erhoben wird und nicht vielleicht EU-weit erhoben wird, ist doch klar negativ, dass man in Deutschland als Unternehmen am besten nicht mehr investiert, weil wenn man zu hohe Gewinne macht, wird man plötzlich besteuert. Und das hat doch bei all den ohnehin negativen Standardbedingungen, die wir hier haben, mit hohen Energiepreisen und so weiter, hohe Bürokratie, ist das doch ein weiteres Element, um Unternehmen da abzuschrecken und bestehende Unternehmen dazu zu verleiten, vielleicht ihren Standard zu verlagern. Also wenn überhaupt, dann sollte das flächendeckend passieren, europäisch geregelt sein, aber selbst das finde ich sehr skurril. Also wirklich, man müsste das ja umgekehrt dann auch betrachten, wenn Unternehmen keine Gewinne mehr machen. Was macht man dann? Heißt das dann, dass der Staat sofort gefordert ist, wenn Unternehmen miese machen? Also ich finde das, diese Diskussion äußerst schwierig.
1: Trotzdem, Lars Klingbeil, der Bundesfinanzminister ist ja auf EU-Ebene unterwegs mit dieser Idee und hat da auch einige Länder, die das gar nicht so schlecht finden. Chris Berdow aus dem Hauptstadtstudio, wie wird das gerade diskutiert?
2: Unterm Strich muss man allerdings sagen, war Lars Klingbeil mit dieser Idee nicht erfolgreich in Brüssel, also mehrheitlich, wenn ich das so richtig verfolgt habe, hatte er da jetzt keinen Erfolg damit, die anderen EU-Partner zu überzeugen, diesen Weg mitzugehen. Und von daher teile ich tatsächlich die Einschätzung, dass das eine schwierige Angelegenheit ist. Man müsste, wenn überhaupt, so ein Thema angehen auf EU-Ebene, Übergewinnsteuer. Und das ist eben, also das... Also ich sehe es im Moment nicht, sagen wir mal so, dass das von Erfolg gekrönt sein könnte. Es gibt keine richtigen Anzeichen dafür. Trotzdem ist dieses Schlagwort, bleibt es in der Diskussion, weil ich glaube, dass es auch bei den Menschen irgendwie gut ankommt. Es gibt so ein Unwohlsein, so dieses Gefühl, das ist bestimmt so, die machen sich da die Taschen voll. Aber tatsächlich, wenn man genauer hinschaut, wo entstehen die Gewinne eigentlich? Kann Deutschland als Nationalstaat, kommt man da überhaupt ran? Also da entstehen so viele Fragezeichen, dass das einfach eher so eine Scheindebatte ist, nach meinem Eindruck.
1: Einfach wie so ein Tankrabatt ist es ganz sicher nicht. Und da würde ich gerne Uwe Habrecht aus Chemnitz mit reinnehmen. Herr Habrecht, wie sehen Sie das? Sind diese Mittel, Tankrabatt, Spritpreisbremse, sinnvoll? Ich grüße Sie.
3: Ja, hallo, ich grüße Sie auch. Schönen guten Abend. Ja, also ich finde diese Mittel beide völlig daneben.
1: Warum?
3: Also da nicht jetzt auch in eine falsche Richtung zu geraten, ich selbst nutze ein Auto, um auf Arbeit zu kommen. Ich habe keinen toll langen Arbeitsweg, also der ist so um die 10 Kilometer, aber das Auto erspart mir gegenüber dem ÖPNV eine Stunde. Hm. Also eine Stunde Lebenszeit pro Tag. So, meine Meinung ist, diese Diskussion ist zwar sehr beliebt überall, gerade bei Autofahrern, aber eigentlich ist es populistisch, weil warum soll das gerade in dem Bereich anders funktionieren als in der Marktwirtschaft generell? Also ich bin der Meinung, man sollte das lassen, wenn die Benzin- und Dieselpreise so hoch sind, dass sie keiner mehr bezahlen kann, dann greift die Marktwirtschaft, dann reagieren auch diese Ölkonzerne, egal wo die sitzen, da ist auch ein bisschen Neiddiskussion immer dabei. Die müssen aus eigener Überlegungsstrategie selbst reagieren und uns bleibt dann

0: eben auch dieser Eingriff um die Staatsfinanzen, der bleibt uns erspart. Und ich meine, entweder ich bin dafür, dass das Wirtschaftssystem so funktioniert, oder ich bin nicht dafür, aber so eine halbe Sache finde ich eigentlich, die finde ich
1: ja
0: nicht gut. Das lenkt vom Wesentlichen ab. Und was ich auch schon im Vorgespräch gesagt hatte, muss jetzt sehen, wir haben eine bestimmte Situation, es ist Zeitenwende, es wird jeder Euro irgendwo benötigt und da ist es irgendwo ein bisschen schäbig wegen kleinlicher, persönlicher Vorteile, mal das Große und Ganze aus dem Auge zu lassen. Meine ja. Meinung.
1: Danke herzlich, Herr Habrecht in Chemnitz, der uns angerufen hat. Herr Frondl, genau diese Frage, Entlastungen. Herr Habrecht hat gesagt, muss nicht sein, der Preis kann ruhig hochgehen. Es gibt jetzt übrigens auch schon nach dieser Entlastung bei Spritpreisen, die ja jetzt für die 3 Monate Tankrabatt kommt, gibt es auch schon Forderungen, unter anderem vom Brandenburger Ministerpräsident Woidke, der sagt, das muss auch für Strom und Gaspreise gelten. Da müssen wir auch helfen, die müssen wir auch zu senken. Also ist das was, wo sozusagen die Büchse der Pandora jetzt ruhig aufgemacht werden könnte, sollte oder eben gar nicht? Wie sehen Sie es, Herr Frondl?
2: Also ich bin eigentlich bei dem Hörer, der gerade das angeprangert hat, den Tankrabatt. Als Ökonom ist ganz klar, man sollte die Preise sprechen lassen und sollte tatsächlich die Preise wirken lassen. Nun habe ich Verständnis für die Politik, wenn andere Regierungen von Nachbarländern da ebenfalls längst reagieren und andernorts weitaus tiefere Maßnahmen ergriffen werden und mehr Maßnahmen ergriffen werden, dass die Politik in Deutschland das nicht aushalten möchte oder da auch aktiv werden möchte. Da habe ich ein gewisses Verständnis dafür. Und in dem Fall ist es ganz klar nur eine symbolische Aktion und die sollte einmalig sein und jetzt sollte dann auch Schluss sein damit. Sie ist einigermaßen leistbar dadurch, dass ja diejenigen, die viel fahren, auch viel mehr Mehrwertsteuer bezahlen. Und von daher gibt es eine gewisse Gegenfinanzierung. Aber wie schon mehrfach angesprochen worden ist, Deutschland hat nicht unbegrenzt viel Geld. Wir nehmen schon Kredite auf, um die Infrastruktur für Schienen, Brücken und so weiter auszubauen. Wir nehmen viel Geld auf, um die verteidigungsfähig zu sein und für die Verteidigung. Insofern ist ja ganz klar, dass wir nicht unbegrenzt Geld haben und wir sollten das Geld vor allen Dingen für Investitionen in die Zukunft ausgeben und weniger für konsumtive Zwecke, also für Tankrabatte. Wir ja. können nicht dauerhaft die hohen Ölpreise heruntersubventionieren. Das kann kein Staat auf der Welt. Wir können nur hoffen, dass Herr Trump jetzt endlich mal ein Einsehen hat und spätestens bis Ende des Jahres den Iran-Krieg beendet. Dann sehen wir auch wieder niedrigere Preise und diese Diskussion um Preisdeckel und Tankrabatt hat sich dann erledigt und hoffentlich auch die Diskussion um Heizölrabatte und Strompreissenkung und so weiter.
1: Ja, ich weiß nicht, ob diese Hoffnung am Ende sich erfüllen wird, dass Donald Trump da einlenkt oder solche Kriege beendet. Aber interessant, was Sie da gerade sagen, da kann ich auch nochmal YouTube zitieren. Ein User sagt, warum bekommen Autofahrer eben einen Tankrabatt, aber Menschen mit Ölheizung keinen Rabatt aufs Heizöl? Ist Fahren wichtiger als nicht frieren? Ist ein Kommentar. Und ein anderer sagt, schreibt uns, ich finde es mehr als schwierig, höhere Preise zu fordern. Dieses Argument kommt aus meiner Sicht immer von Menschen, die besser verdienen als andere. Eine Logik, die sich mir nicht erschließt. Da aber nochmal anschließend meine Frage jetzt durchaus an Sie beide gerne, Chris Berdrow im Hauptstadtstudio und Manuel Frondl. Es gibt ja immer auch die Argumentation, es wäre sehr viel billiger und zielgerichteter, wenn man direkt an Menschen Geld auszahlt. Eben genau an die, die es brauchen. Damit nicht der SUV-Fahrer, der mittags zum Einkaufen fährt, sondern eben die pendelnde Krankenschwester auch vom Lande zu dem Geld kommt. Und wenn ich es richtig gelesen habe, scheiterte das ja bisher daran, dass Kontonummern nicht vorhanden sind weitgehend. Der Auszahlungsmechanismus soll ja langsam jetzt Gestalt angenommen haben, Chris Berdrow.
3: Also technisch gesehen ist dieser Auszahlungsmechanismus, ist der soweit? Also die Bundesregierung könnte das machen, wenn sie wollte. Tatsächlich ein Fünftel der Kontonummern hat sie. Der Rest fehlt noch, wobei man, glaube ich, davon ausgehen darf, wenn der Staat Geld verteilt und sagt, dass er es tut, dann würde er diese Kontonummern wahrscheinlich sehr schnell bekommen. So ein Problem ist so ein bisschen dabei noch, wenn man das jetzt koppeln will, noch an andere Merkmale. Also wie hoch ist das Einkommen der Menschen, an die man da Geld überweist? Dazu bräuchte man auch noch Daten der Finanzämter, die den Ländern unterstehen. Also das ist noch nicht ready sozusagen, aber die Bundesregierung ist auf dem Weg dorthin, sowas möglich zu machen.
1: Das sollte ja mal, genau, das wurde ja ursprünglich mal in der Ampelregierung,
3: von Herrn Lindner, ja.
1: Genau, wurde das ja mal als Klimageldmechanismus, um den Menschen Klimageld quasi auszuzahlen, wozu es dann nie kam, gedacht. Herr Frondel, wie sehen Sie das? Ist so eine Direktauszahlung sinnvoll oder ist da wieder viel zu viele Mechanismen, viel zu schwieriges, um herauszufinden, wer es jetzt wirklich nötig hat und wer nicht? Wie sehen Sie es?
2: Also aus Gerechtigkeitsgründen wäre ich natürlich dafür. Es wäre wünschenswert, das zu tun und nicht an diejenigen mit dem Tankrabatt eben Geld zurückzuzahlen, die es gar nicht nur unbedingt notwendig haben, auch wenn sie es vorher zu viel gezahlt haben. Aber wie wir wissen aus dieser Klimageld-Diskussion, das Klimageld ist ja schon lange versprochen als Entschädigung für die nationale CO2-Bepreisung von fossilen Brenn- und Kraftstoffen, die 2021 eingeführt worden ist. Und schon als darüber diskutiert wurde, 2019, dass es eine nationale CO2-Bepreisung aus Klimaschutzgründen geben soll, haben Politiker aller Couleur gesagt, wir wollen uns nicht bereichern als Staat an dieser nationalen CO2-Bepreisung, sondern wollen das Geld zurückgeben. Jetzt haben wir 2026, das Geld ist immer noch nicht zurückgegeben. Und das hat natürlich praktische Gründe. Und ein Grund ist nicht nur, dass dieser Auszahlungsmechanismus jahrelang gebraucht hat, bis er entwickelt worden ist. Es ist auch eine Frage des Datenschutzes beziehungsweise der Informationen, die man braucht. Also die kritische Größe Einkommen für die entsprechenden Haushalte, die muss bekannt sein. Und davon abhängig ist diese Auszahlung eben dieses Klimageldes oder in dem Fall jetzt einer gezielten Entlastung für die hohen Spritpreise. Und deswegen bin ich also sehr skeptisch, dass das jemals praktisch umsetzbar ist. Und selbst wenn es umsetzbar wäre, ein Klimageld in der jetzigen Höhe der CO2-Bepreisung würde ungefähr 100 Euro pro Kopf erbringen, vielleicht ein bisschen mehr. Und wie viel Transaktionskosten, also wie viel bürokratischer Aufwand das ist, das zurückzubezahlen und wie viel dann tatsächlich an Bürokratiekosten da hinzukommen, dann sind vielleicht die 100 Euro schon wieder weg. Auf jeden Fall.
1: Also zu kompliziert, sagen Sie.
2: Viel zu kompliziert, viel zu bürokratisch. Deswegen sollten wir einfach, auch wenn es gerechter wäre, einfach diesen Weg sein lassen.
1: Das sagt Manuel Frondel. Er ist Energieökonom am RWI, am Leibniz-Institut für Wirtschaftsforschung in Essen. Und jetzt möchte ich direkt in eine LKW-Kabine schalten, und zwar zu Guido Koch, der gerade, wenn ich das richtig lese, auf der Autobahn im Harz unterwegs ist. Ich grüße Sie, Herr Koch.
4: Einen recht guten Namen. Naja, nicht ganz im Harz unterwegs, aber da komme ich her aus Gerbstedt. Ah. Ich bin auf der berüchtigten A2 unterwegs bei Braunschweig und fahre einen 40-Tonner.
1: Na, dann wünsche ich gute Fahrt und hoffe, Sie sehen uns nicht, sondern hören uns nur. Wie sehen Sie es mit dem Tank beim Tankrabatt?
4: Ich finde es sehr fraglich, gerade für die Unternehmen. Also ich fahre hier für ein mittelständisches Unternehmen. Wir haben 300 ziehende LKWs im 40-Tonner-Bereich. Und ehrlich gesagt sind 17 Cent sehr, sehr dürftig. Wenn man bedenkt, dass unsere LKWs jede Woche 1.000 bis 1.500 Liter Diesel tanken und für Expressdienste unterwegs sind, unter anderem auch für den großen Gelben oder für die Amerikaner, die tagtäglich halt pünktlich

0: Unternehmen weitergeben, die dann halt die Paketpreise machen oder sonstiges oder die Warenpreise machen. Das geht kaum noch. Weil das ist dann eine Spirale ohne Ende, die nach oben geht und keiner fängt das ab.
1: Das heißt, Sie würden noch deutlichere Spritpreisrabatte für richtig halten?
0: Auf alle Fälle für die Unternehmen. Für die Unternehmen, die Transportunternehmen, die tagtäglich ihre Waren ausliefern, die tagtäglich die Pakete an die Haustüre bringen. Natürlich gibt es auch schon Elektromaßnahmen oder Elektroautos oder halt Wasserstoff-LKWs, aber noch nicht gut genug. Und Wasserstoff ist im LKW-Bereich übrigens auch eine der favorisierten Maßnahmen gegenüber dem Elektroauto,
1: ja.
0: Weil dass die Ladezeiten sind einfach zu immens und Wasserstoff tankt man genauso schnell wie Diesel. Und das ist halt so. Und da muss man halt wirklich was machen, dass die Unternehmen entlastet werden. Auch, nicht nur die privaten Haushalte, die natürlich auch. Ich bin Vater von 4 Kindern. Wir wohnen da und in Mainz. Ich bekomme Wohngeld, was jeden Monat immer weniger wird. Ja, beziehungsweise ja. Jahr weniger wird. Und jetzt kommt dann die Bundesregierung an und will ja auch noch kürzen. Also wir wissen gar nicht mehr, wo wir das Geld hernehmen sollen. 460 Euro Gas, dann noch der Diesel oder der Benzinpreis, der so teuer ist. Keine Ahnung. 17 Cent sind zu wenig. Es muss mehr getan werden, viel, viel mehr getan werden. Auf welche Art und Weise, das wird sich wohl in der Zukunft rausstellen.
1: Danke ganz herzlich, Herr Koch, für Ihre Schilderungen. Kann ich mir eben tatsächlich sehr lebhaft vorstellen. Gehen wir direkt weiter zu Cornelia Pelz, die uns auch aus Hessen anruft. Frau Pelz, wie viel sind Sie denn unterwegs mit dem Auto?
2: Ich bin so im Monat, würde ich sagen, 400-500 Kilometer unterwegs. Nicht sehr viel. Ich bin für mich privat überhaupt nicht unterwegs. Ich bin Rentnerin und ich arbeite ehrenamtlich für einen Sportverein. Alles, was ich fahre, zahle ich aus eigener Tasche, damit ich ehrenamtlich arbeiten kann. Und das finde ich nicht gut, zumal die Rente nicht so üppig ist, ja. Und ein Elektroauto kann man sich nicht leisten. Und ich finde es wichtig, dass man halt auch Ehrenamtliche, wie für die Tafel, für, sag ich mal, einen Sportverein oder auch die Feuerwehr, dass man denen eben, wenn sie mit dem Auto ihre Tätigkeit machen, dass man die da mehr finanziell unterstützt.
1: Das würde ja passieren mit dem Tankrabatt, wenn Sie mit Ihrem Auto eben an der Tankstelle weniger Geld ausgeben müssen. Ganz herzlichen Dank, Frau Pelz, dass Sie sich gemeldet haben. Ich würde auch noch mal gerne anschließen an den Lkw-Fahrer, der gerade auf der A2 unterwegs war, Herr Frondl, der ja eben auch noch mal gesagt hat, es ist nicht nur der teure Sprit, es ist das teure Gas, es sind Lebensmittelpreise und. Da nochmal die Frage auch an Sie. Ist das jetzt der Anfang davon, dass in der deutschen Debatte, in der politischen Debatte, wo man ja auch sehr vorsichtig geworden ist und eben auch mit einiger Symbolpolitik vorangeht, dass auch für andere Bereiche jetzt weitere Rabatte gefordert werden? Wie sehen Sie das, ehe ich das auch gleich noch an unseren Kollegen aus dem Hauptstadtstudio weitergebe?
3: Ja, wenn der Winter erstmal kommt und es kalt wird und die Preise nach wie vor hoch bleiben sollten.
1: Und die Reserven nicht gerade angelegt wurden in den Gasspeichern?
3: Ja, das kommt noch hinzu. Und auch privat dann nicht genügend Öl im Tank ist, um den Winter zu überstehen, dann wird die Diskussion sicherlich verschärft werden. Und ich hoffe, dass es aber inständig, dass es dazu nicht kommen wird. Wir brauchen, der deutsche Staat braucht das Geld ganz dringend für andere, viel, viel wichtigere Investitionen. Und deswegen können wir alle nur hoffen, dass Donald Trump jetzt endlich auch ein Einsehen hat und auch die USA und die US-amerikanischen Autofahrer sehr unter den hohen Spritpreisen leiden und deswegen der Druck aus den USA, aus der Bevölkerung so stark zunimmt, dass der Konflikt beendet wird.
1: Chris Berdrow.
4: Ich kann mich tatsächlich nur anschließen. Was ja so ein bisschen Mut macht, ist, wenn man die jüngsten Prognosen der Wirtschaftsinstitute sieht, dann ist das eigentlich positiver ausgefallen, als ich das so erwartet hätte.
1: Wirtschaftswachstum,
4: Stichwort davon, also das spielt ja auch eine große Rolle. Also die deutsche Wirtschaft scheint das bisher

0: jetzt doch ganz gut weggesteckt zu haben. Ich dachte eigentlich, dass diese steigenden Preise da viel mehr reinhauen, so wie das auch der Lkw-Fahrer beschrieben hat. Das kann man ja alles sehr gut nachvollziehen. Und aber ja, die Kuh ist noch nicht vom Eis. Also dieses Daumendrücken ist, glaube ich, tatsächlich
1: Richtung Donald Trump und in die USA, ja, da sind wir schon öfter enttäuscht worden. Ich würde ganz zum Abschluss, die Zeit rast, wir gehen schon in unsere Schlussrunde, würde ich gerne meine beiden Experten hier im Studio vor allen Dingen nochmal fragen, was wäre denn, wenn Sie beide sich was wünschen könnten, was wäre sozusagen die beste Entlastung für Bürgerinnen und Bürger, wenn man sowohl die Machbarkeit, Zielgenauigkeit, nicht zu viel Bürokratie, wenn man das zusammennimmt. Was wäre das, Chris Berdrow aus unserem Hauptstadtstudio, was Sie sich da wünschen würden?
0: Also ich habe ja schon gesagt, man versteht, warum die Politiker das gemacht haben, weil es schnell geht.
1: Der Tankrabatt,
0: weil es schnell geht und weil es relativ unkompliziert ist. In einer idealen Welt hätte ich mir eine zielgerichtetere Variante gewünscht, die ja auch ein bisschen kostengünstiger für den Steuerzahler um die Ecke kommt und vielleicht das Spektrum ein bisschen breiter noch aufgemacht, wo man noch entlasten könnte.
1: Ganz kurz, Herr Frondel, wie sehen Sie es? Was ist Ihre ideale Entlastung?
2: Es gibt keine ideale Entlastung. Und das ist leider die traurige Nachricht für heute Abend. Die ideale Entlastung, die hat nur Herr Trump in den Händen. Und deswegen nochmal meine Hoffnung, dass das bis Ende des Jahres zu Ende ist.
1: Aber da gibt es auch noch Houthi-Milizen in anderen Krisenregionen. Also ob das so einfach nur mit Donald Trump einzufangen ist, der Spritpreis. Aber wir haben es vernommen und wir drücken mit Ihnen zusammen die Daumen. Ich danke ganz herzlich für diese sehr muntere Runde Mitreden, Deutschland diskutiert, Tankrabatt und Preisdeckel. Das war unser Thema. Und es war dabei Manuel Frondel, Energieökonom vom RWI, Leibniz-Institut für Wirtschaftsforschung in Essen und Chris Berdrow, Korrespondent im Hauptstadtstudio. Und die nächste Sendung, die findet statt am 1. Oktober, Tag der Deutschen Einheit. Was hält uns zusammen, ist das Thema. Meine Kollegin Sabine Dahl moderiert. Danke für heute. Angela Ulrich bin ich aus Berlin. Danke Ihnen. Tschüss.

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1: 22 Uhr mit Martin Wilhelmi. In Berlin laufen zur Stunde Nachverhandlungen der schwarz-roten Regierungskoalition über die geplante Pflegereform. Kanzler Merz, Finanzminister Klingbeil und Gesundheitsminister Linnemann beraten über Änderungen, die die SPD eingefordert hat, kurz bevor das Gesetz auf den Weg gebracht werden sollte. Aus der Nachrichtenredaktion Tabea Schöpe.
2: Kürzen, wegstreichen oder sparen. Dafür allein soll die Pflegereform nicht stehen, sagen die Sozialdemokraten. Sie befürchten, dass die Kosten künftig vor allem bei den Pflegebedürftigen und bei ihren Familien landen. Deshalb wollen sie zum Beispiel den Eigenanteil für einen Platz im Pflegeheim deckeln und Privatversicherte sollen sich laut SPD stärker an den Kosten beteiligen. Die Idee hält das CDU-geführte Gesundheitsministerium aber für rechtlich bedenklich. Und überhaupt, sagt Linnemann, der Entwurf ist eher eine erste Hilfe, um die Beiträge stabil zu halten.
1: Ex-Unionsfraktionschef Spahn zieht sich aus dem Haushaltsausschuss des Bundestages zurück. Zur Begründung schrieb er an Ausschussmitglieder, alles rund um seine Person werde aktuell so politisiert, dass ein normales Arbeiten kaum möglich sein werde. Aus Berlin, Lissi Kaufmann.
3: Zuvor war Spahn wegen Urlaubsbildern mit der Familie in die Kritik geraten. Die Bild-Zeitung hatte die Bilder während der vergangenen Sitzungswoche im Bundestag veröffentlicht. Sie sollen Spahn mit seinem Sohn am Flughafen der italienischen Insel Sardinien zeigen. Spahn fehlte vergangene Woche bei einer Sitzung des Haushaltsausschusses. Er nannte dafür familiäre Gründe. Spahn war bereits im Juli als Fraktionschef zurückgetreten, nachdem er und sein Mann mithilfe einer Leihmutter in den USA Eltern geworden waren.
1: Die 5 Männer, die in Großbritannien möglicherweise einen Anschlag durchführen wollten, sind gegen Kaution auf freiem Fuß. Gegen sie werde aber weiter ermittelt, so die Polizei. Die Verdächtigen waren gestern festgenommen worden. Aus der Bevölkerung war zuvor ein Hinweis eingegangen, dass maskierte Menschen in Transportern auf dem Weg zum Luftwaffenstützpunkt Fairford im Süden des Landes unterwegs seien. Von dort starten US-Militärflugzeuge in Richtung Nahost. Bei einem russischen Drohnenangriff auf die Akademie der Wissenschaften in Kiew sind nach Behördenangaben mindestens 2 Menschen ums Leben gekommen. 6 weitere seien verletzt worden, erklärte der ukrainische Präsident Selenskyj. Der Gebäudekomplex steht immer noch in Flammen, wie auf Videos im Internet zu sehen ist. Das waren die Nachrichten. Das Wetter in Deutschland, nachts im Nordwesten bewölkt mit Schauern, im Südosten gering bewölkt oder klar, Temperaturen 17 bis 3 Grad. Morgen im Nordwesten viele Wolken, nach Südosten hin sonnig, 19 bis 30 Grad. Am Mittwoch heiter bis sonnig, 18 bis 30 Grad. Und noch ein Blick auf Donnerstag, im Osten und Südosten freundlich, sonst wolkig, die Temperaturen dann 18 bis 25 Grad. Und die Zeit 22.03 Uhr.
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4: Und wir starten erstmal mit dem Verkehr. Guck mal, was auf den Straßen los ist. Die A1 Lübeck-Hamburg, die Norderelbbrücke, ist in beiden Richtungen wegen eines Schwertransports bis ca. 5 Uhr früh mehrfach kurzfristig gesperrt. Die A2 Berlin Richtung Hannover zwischen Braunschweig-Hafen und Peine-Ost 4 Kilometer Stau. A4, Görlitz Richtung Dresden, zwischen Grenzübergang Ludwigsdorf und Weißenberg, 2 Kilometer Stau. Die A29, Oldenburg Richtung Wilhelmshaven, ist zwischen Oldenburg-Umstede und Kreuz Oldenburg-Nord wegen einer Nachtbaustelle bis Freitag in der Zeit zwischen 19 und 5 Uhr gesperrt. Die A40, Duisburg-Essen, ist zwischen Kreuz Duisburg und Kreuz Kaiserberg wegen Bauarbeiten in beiden Richtungen bis zum 5. Oktober gesperrt. Die A42 Dortmund-Kamp-Lindfort ist zwischen Herne-Baukau und Herne-Krange wegen Bauarbeiten in beiden Richtungen bis in die Morgenstunden gesperrt. Die A52 Mönchengladbach Richtung Düsseldorf ist zwischen Kreuz-Nersen und Kreuz-Karst bis Donnerstag früh wegen Bauarbeiten gesperrt. Die A81 Singen-Schaffhausen ist zwischen Hilzingen und Gottmardingen in beiden Richtungen wegen Wartungsarbeiten im Heilsbergtunnel bis 6 Uhr gesperrt, die Umleitungen sind eingerichtet. Und die A565 Meckenheim-Bonn ist zwischen Bonn-Poppelsdorf und Bonn-Endenich wegen Bauarbeiten in beiden Richtungen bis 6 Uhr gesperrt. Ihnen eine gute und vor allem sichere Fahrt.
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4: Und die kommt aus Hamburg, aus dem Studio von NDR Info. Mein Name ist Reza Wafa. Guten Abend. 6 Millionen. So viele Menschen in Deutschland sind inzwischen auf Pflege angewiesen. Eine Zahl, die das System finanziell überlastet, weil die Ausgaben viel schneller steigen als die Einnahmen. Das Geld in der Pflegekasse ist alle. Schon im nächsten Jahr droht dem gesamten System die Pleite. Darum muss eine Reform her, die eigentlich Mitte der Woche beschlossen werden sollte. Aber kurz vor der Ziellinie wackelt das Gesetz. Die SPD blockiert nämlich den Entwurf und will quasi Last-Minute-Nachverhandlungen. Im konkreten Entwurf stehen nämlich Kürzungen für Familien, gegen die sich nicht nur Sozialverbände, sondern halt auch die SPD querstellt. Darum gibt es am Abend im Kanzleramt ein Krisentreffen mit dabei. Kanzler Merz, Finanzminister Linnemann sowie Vertreter der SPD. Wie verfahren die Lage ist, dazu Georg Schwarte.
5: Gesundheit, Rente und jetzt die Pflege. Großbaustellen allesamt. Der Fahrplan vom frisch gebackenen Gesundheitsminister Linnemann, CDU, schien klar. Mittwoch erste Stufe Pflegereform ins Kabinett. Umso sagte er es, der von der Pleite bedrohten Pflegekasse finanziell erste Hilfe zu leisten. Bleibt's dabei?
6: Ganz kurz, ja. Planung sieht nach wie vor am Mittwoch, dass den Gesetzentwurf ins Kabinett zu bringen.
5: Sagt heute der Sprecher des Gesundheitsministers. Bei den Sozialdemokraten klingt das noch anders. Sie hatten am Freitag überraschend verkündet, diesen Gesetzentwurf tragen wir so nicht mit. Die Begründung liefert heute nochmal die SPD-Politikerin Annika Klose.
7: Unser Problem ist halt, wenn dieses Gesetz droht, jetzt erstmal ein reines Kürzungsgesetz größtenteils zu werden. Und dann, Herr Linnemann sagt, danach soll es dann eine Strukturreform geben, die das sich dann quasi mit dem Rest beschäftigt.
5: Hintergrund: 3 desaströse Landtagswahlen und eine SPD, die das Gefühl hat, die Bürger würden das Wort Reform mittlerweile nur noch mit Kürzung übersetzen. SPD-Co-Chef Klingbeil hat es so formuliert.
8: Ein schlichtes Weiter-so und mit dem Kopf durch die Wand und die Erklärung, wir müssen jetzt nur noch konsequenter das machen, was wir bisher gemacht haben und dann verstehen die Leute das hoffentlich, das wird nicht funktionieren.
5: Jetzt bei der Pflege wollen die Sozis das erstmals umsetzen. Motto: nicht erst streichen, kürzen, einsparen, um dann irgendwann eine Strukturreform hinterher zu schieben, wenn der öffentliche Eindruck längst da ist, sie sparen wieder nur bei uns, sagt Annika Klose und verweist im RBB 24 Inforadio auf das schlechte Vorbild Gesundheitsreform.
7: Da haben wir gesehen, dass das natürlich eine massive Unruhe in der Bevölkerung nach sich gezogen hat, erstmal Leistungskürzungen zu machen und zu sagen, Strukturen, das machen wir später. Ich glaube, das ist kein gutes Vorgehen.
5: Der stellvertretende Regierungssprecher Steffen Mayer versucht heute das, was sein Regierungssprecher ebenso macht: Druck rausnehmen, Zuversicht verbreiten.
9: Wir diskutieren in diesen Stunden und Tagen nicht über das Ob von Reformen und auch nicht über das Ob einer Pflegereform, sondern wir reden über das Wie. Wir suchen also nach dem richtigen Weg.
5: Der aber scheint umstritten. Klar ist, für die Pflege fehlt viel Geld und das jetzt, so Gesundheitsminister Linnemann.
10: Und das in einem Umfang, das müssen Sie sich mal vorstellen, das System hat einen Umfang von 74 Milliarden Euro und wir müssen 10%, mehr als 10% einsparen. Das ist kein Pappenstil.
5: Stil oder Stil, egal. Der Stil, erst kürzen, dann reformieren, passt der SPD nicht, sagt der SPD-Gesundheitspolitiker Christos Pantazis im Deutschlandfunk. Hier gehe es um Gerechtigkeit, nicht darum, den Kanzler zu ärgern.
11: Es geht nicht um den Kanzler. Es geht darum, dass wir ein gerechtes Finanzierungssystem innerhalb der Pflege etablieren. Und momentan haben wir eine künstliche Leistungsgrenze eingezogen und das Lebensrisiko Pflege ist zwischen gesetzlicher und privater Pflegeversicherung ungleich verteilt.
5: Wobei die privaten Krankenversicherer heute schon sagen, uns an den Kosten einer Pflegereform zu beteiligen, verstoße gegen Rechtsstaatlichkeit und Eigentumsgarantie der Privatversicherten. Noch verhandeln sie. Wer, wann und wo, das bleibt heute blumig.
9: Alle, die beteiligt sein müssen, sind daran beteiligt.
5: Nächster Haltepunkt, Mittwochmorgen, Kabinett. Spätestens dann dürfte klar sein, was bei der Pflege gilt. Sparen jetzt, reformieren später mit einer Strukturkommission, die ab Oktober tagen soll, oder ein Gesamtkonzept samt Pflegekostendeckel, der nach SPD-Vorstellungen die größten Härten abfedern könnte.
4: Ja, also am Mittwoch wissen wir mehr, vielleicht auch schon nach dem Krisentreffen heute Abend. Fest steht, die Finanzierungslücke, die ist schon da. Und ab dem kommenden Jahr droht den Pflegekassen ohne Reform sogar die Zahlungsunfähigkeit. Gesundheitsminister Linnemann, der will aber erst die Finanzierung für das kommende Jahr sichern. Und die grundlegende Reform soll dann ab dem kommenden Jahr gelten. Was ist von dieser Reihenfolge zu halten? Das hat Nina Zimmermann vom Norddeutschen Rundfunk einen der renommiertesten Pflegeforscher des Landes gefragt, den Gesundheitsökonom Heinz Rothgang von der Uni Bremen.
12: Auf der einen Seite besteht jetzt ein aktuelles Finanzierungsproblem, das noch in diesem Jahr gelöst werden muss. Insofern ist es richtig, dass man das sofort angreift. Auf der anderen Seite, wenn das Finanzierungsproblem gelöst ist, ist auch der Druck aus dem Kessel raus. Und dass dann noch eine Strukturreform gelingt, das kann ich kaum glauben. Insofern bin ich da etwas skeptisch, ob diese Aufteilung wirklich so sinnvoll ist.
13: Am Ende kann man ja eben auch sagen, es müssen mehr Einnahmen in die Pflegeversicherung reinkommen. Die SPD und die auch Sie fordern ja einen Ausgleich zwischen privater und gesetzlicher Pflegeversicherung. Wie weit würde der die Finanzlücke schließen können?
12: Ja, erstmal zu den Mitteln. Man muss sagen, Deutschland gibt im internationalen Vergleich gar nicht so wahnsinnig viel für Langzeitpflege aus. Weil die skandinavischen Länder geben mehr aus, die Niederlande gibt mehr aus, Belgien gibt mehr aus, die Schweiz, Japan. Also viele Länder, die in der Regel eine jüngere Bevölkerung haben, geben mehr aus. Also wenn man sagt, da muss mehr Geld rein, das ist nicht ganz verkehrt. Wenn wir jetzt fragen, über welchen Weg, da muss man sagen, wir haben es uns ja geleistet, eine Pflegevolksversicherung einzuführen. So hat das Verfassungsgericht das genannt. Eine Pflegevolksversicherung in zwei Zweigen. Und in einem Zweig sind die guten Risiken, in dem anderen sind die schlechten Risiken. Und die sind zwar innerhalb ihrer Gruppe jeweils solidarisch, aber nicht zwischeneinander. Und das ist eigentlich keinem zu erklären. Deshalb braucht man da einen Finanzausgleich, der aus Gerechtigkeitsgründen angezeigt ist und der insgesamt 2-3 Milliarden noch mal jetzt kurzfristig pro Jahr ins System einpreist. Und was das Schöne ist, dieser Effekt bleibt auch für die nächsten 30-40 Jahre erhalten. Also es ist kein Strohfeuer, sondern es sind regelmäßige Einnahmen, die dann der sozialen Pflegeversicherung fließen würden.
13: Ein komplexes Thema, das aber immer dann greifbar wird, wenn man es runterbricht. Die SPD will zum Beispiel den pflegebedingten Eigenanteil im Heim auf 1.500 Euro im Monat begrenzen. Der Bundesgesundheitsminister lehnt genauso einen Pflegedeckel ab, wie er da heißt. Er rechnet das Spare Betroffenen gerade mal 300 Euro im Monat. Wie denken Sie denn über diese Deckelung? Weil ich denke mal, das bedeutet für Angehörige am Ende ja auch eine größere Planungssicherheit.
12: Auf alle Fälle. Und ich halte den Deckel für zwingend notwendig. Und ich habe den auch jetzt schon seit 10 Jahren gefordert. Allerdings, als wir angefangen damit haben wir gesagt, Deckel bei 500 Euro. Der damalige Gesundheitsminister Jens Spahn hat mal einen vorgeschlagen von 700 Euro. Die SPD hat im letzten Bundestagswahlkampf einen Deckel von 1.000 Euro gefordert. Die Bund-Länder-Kommission, die Arbeitsgruppe, die im Dezember letzten Jahres berichtet hat, hat die Deckel von 1.000 Euro und 1.200 Euro durchgespielt. Also man sieht, dieser Deckel wächst im Zeitablauf immer höher. Warum? Weil die Eigenanteile halt wahnsinnig schnell wachsen und im Moment ein absurdes Niveau erreicht haben. Deshalb, der Deckel würde vielleicht jetzt nur wenige 100 Euro Einsparung bringen für die pflegenden Angehörigen und für die Pflegebedürftigen. Aber er verhindert vor allem, dass dieser Eigenanteil immer weiter aufwächst. Und wenn nur die Pflegereform, so wie sie im Moment vorliegt, umgesetzt wird, wird der Eigenanteil immer weiter anwachsen in den nächsten 10 Jahren.
13: Also wir haben eingekreist, die Pflegeversicherung macht ein gigantisches Minus. Nächstes Jahr erwarten die Kassen ein Defizit von rund 7,5 Milliarden Euro. Es muss gehandelt werden, das ist unstrittig. Aber welche Belastung, wie viel Härte für Pflegebedürftige und Angehörige wären aus Ihrer Sicht tatsächlich unvermeidbar?
12: Naja, ist ja die Frage, wer trägt die Lasten? Und das können die Pflegebedürftigen sein, ihre Angehörigen, es können die Versicherten sein, es können die Steuerzahler sein. Und dazwischen muss man austarieren. Ich denke, die Steuerzahler müssten einen Beitrag leisten durch die Steuerfinanzierung. Die Versicherten müssen auch einen Beitrag leisten. Im Entwurf des Pflegeneuordnungsgesetzes sind ja da Dinge vorgeschlagen worden, etwa beitragsfreie Mitversicherte, einen höheren Beitragssatz für Kinderlose. Das sind ja Dinge, wo die Versichertengemeinschaft in die Pflicht genommen wird. Und ich glaube, die Pflegebedürftigen sind gerade im stationären Bereich schon mehr als genug belastet. Da kann man nicht noch weitere Belastungen drauflegen. Da muss man im Gegenteil reduzieren.
4: Sagt Heinz Rothgang, Gesundheitsökonom an der Uni Bremen.

0: Die Zeit. Es ist 22 Uhr und 15.
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0: Die Ukraine schützen oder die eigenen Grenzen sichern? Was ist wichtiger? Einige EU-Staaten, die haben schon eine Antwort darauf gefunden. Sie betrachten ihre eigene Sicherheit inzwischen als dringlicher und wollen der Ukraine erst einmal keine Patriot-Waffen liefern. Vor allem, weil ein neuer Bericht zur EU-Verteidigungsfähigkeit schwarz auf weiß zeigt, Europa hat selbst massive Lücken bei Waffen und Munition. Mehr von Sabrina Fritz aus Brüssel.
2: Die jüngsten Geheimdienstberichte haben die EU aufgeschreckt. Erst warnte die amerikanische CIA vor russischen Drohnenangriffen, auch gegen Spanien, Frankreich und Italien. Dann warnte vor wenigen Tagen der dänische Geheimdienst vor Angriffen auf die Europäische Union. Die Außenbeauftragte der Gemeinschaft, Kaja Kallas, nimmt diese Meldungen ernst.
3: Wir müssen wachsam sein. Die Geheimdienste sagen uns, dass Russland mehr Sabotageakte plant, um unsere Demokratie zu schwächen, um unsere Bevölkerung zu spalten und davon abzuhalten, die Ukraine zu unterstützen.
2: Sagte sie zum Auftakt des Verteidigungsministertreffens in Brüssel. Auf die Frage, ob denn die EU auf solche Angriffe vorbereitet sei, erklärte sie:
3: Wir werden das Notfallprotokoll präsentieren. Es betrifft alles unterhalb eines bewaffneten Angriffs. Wie können die EU-Kommission und die Mitgliedsländer zusammenarbeiten? Welche Werkzeuge haben wir auf den verschiedenen Ebenen?
2: Ein Vorschlag, ein Artikel 4 für die EU. Demnach müssten alle Länder zusammenkommen, wenn sich ein Land bedroht fühlt. Vor allem aber sei wichtig, dass die Mitgliedsländer genug für ihre Verteidigung ausgeben, so die Chefdiplomatin. Wie es darum steht, dazu hat die Europäische Verteidigungsagentur eine Bestandsaufnahme erstellt.
4: Wir Europäer sind dabei, gemeinsam kritische Fähigkeitslücken zu schließen. Deutschland bringt sich stark ein, wenn es um Landkampf geht oder maritime Fähigkeiten oder auch praxisorientiert Military Mobility.
2: So der deutsche Staatssekretär Sebastian Hartmann, der Verteidigungsminister Pistorius bei dem Treffen in Brüssel vertritt. Aber bei aller Sorge um die eigene Sicherheit steht vor allem die Unterstützung für die Ukraine im Mittelpunkt des Treffens. Dazu Staatssekretär Hartmann.
4: Deutschland ist auch hier bereit, seinen Beitrag zu leisten. Wir reden über Flugkörper und Abwehr von Patriots bis hin zu den entsprechenden Iris-T-Systemen. Das muss jetzt getan werden, denn die Ukraine steht vor einem dramatischen Winter.
2: Auch die Niederlande kündigten an, die Ukraine weiter zu unterstützen. Neben der eigenen Sicherheit und der Lage in der Ukraine beschäftigt die Verteidigungsminister auch die Lage im Nahen Osten. Dort nehmen die Spannungen wieder zu, nachdem nun auch die Meerenge von Bahr al-Mandab für die internationale Schifffahrt gefährlich geworden ist. Frankreich und Italien überlegen nun, ihre Schiffe in Eigenregie zu schützen. Die EU-Mission Aspides, die seit 2 Jahren die Schifffahrt im Roten Meer sichern soll, hat nach Aussagen der EU-Außenbeauftragten nicht genügend Schiffe bereitgestellt.
0: Nach einer Wahl, da geht es meistens um die Frage, wer kann mit wem? Welche Koalitionen sind möglich? In Schweden lautet die Antwort nach dem heutigen Tag erst einmal, niemand kann so richtig mit dem anderen. Die sozialdemokratische Wahlsiegerin Magdalena Andersson, die hat die Verhandlungen über eine neue Regierung überraschend abgebrochen. Bei der Wahl vor gut 2 Wochen hatte ihr Mitte-Links-Lager zwar die meisten Stimmen geholt, aber bei einer ersten Personalentscheidung im Parlament haben die potenziellen Partner schon gegeneinander abgestimmt. Andersson hat daraufhin die Reißleine gezogen. Jana Sinnram berichtet.
5: Dass die Regierungsbildung in Schweden kompliziert werden würde, war von Anfang an klar. Doch dass Magdalena Andersson so schnell aufgeben würde, damit hatte niemand gerechnet. Am Vormittag verkündete die Parteichefin der Sozialdemokraten: Ich werde dem neuen Parlamentspräsidenten oder besser gesagt dem neuen alten Parlamentspräsidenten mitteilen, dass ich meinen Sondierungsauftrag zurückgebe. Denn genau daran, dass der alte auch der neue Parlamentspräsident ist, sind die Sondierungen letztlich gescheitert. Anderssons Sozialdemokraten waren bei der Parlamentswahl am 13. September mit 28% stärkste Kraft geworden. Um zu regieren, hätten sie nicht nur mit den Grünen und der sozialliberalen Zentrumspartei zusammenarbeiten müssen, sondern auch mit der sozialistischen Linkspartei. Sozialdemokratin Magdalena Andersson. Im schwedischen Reichstag übernimmt traditionell die größte Partei der Regierung das Amt des Parlamentspräsidenten. Am Wochenende habe ich von der Linkspartei die Nachricht erhalten, dass sie den Kandidaten der moderaten Partei unterstützen. Damit hat sich im Reichstag eine neue Konstellation gebildet aus Linken und Moderaten. Sie nehme die Äußerungen der Linkspartei natürlich ernst, betonte Andersson. Und auf Grundlage dieser Tatsache und der Gespräche, die ich geführt habe, muss ich feststellen, dass es für mich derzeit keine Möglichkeit gibt, eine Regierung zu bilden. Tatsächlich wurde im Anschluss der langjährige Parlamentspräsident Andreas Norlén mit den Stimmen der vier Parteien des rechtskonservativen Lagers und der Linken wiedergewählt. Die Vorsitzende der Linkspartei, Nooshi Dadgustar, will die Unterstützung für ihn aber nicht als Absage an ein Bündnis mit den Parteien des linksgrünen Lagers verstehen. Ihrer Partei sei es vielmehr darum gegangen, jemand mit viel Erfahrung in das wichtige Amt zu wählen, so Dadgustar im schwedischen Rundfunk. Ihre Wunschkandidatin für das Amt der Ministerpräsidentin sei noch immer Magdalena Andersson. Wir blicken zuversichtlich in die Zukunft, dass sie das rot-grüne Lager zusammenführen kann. Und zwar so, dass die Wähler der Linkspartei das Recht bekommen, mit am Tisch zu sitzen, wenn sie eine solche Regierung unterstützen sollen. Die Linkspartei hatte eine direkte Regierungsbeteiligung von Anfang an zur Bedingung gemacht. Die sozialliberale Zentrumspartei lehnt eine Zusammenarbeit mit ihr kategorisch ab. Wie es mit der Regierungsbildung in Schweden weitergeht, ist also noch völlig offen. Am Ende könnte es durchaus sein, dass der Ball wieder bei der Sozialdemokratin Magdalena Andersson landet. Klar ist aber, es ist und bleibt kompliziert.
0: Wie sieht ein gutes und erfülltes Leben im Alter aus, wenn man auf Hilfe angewiesen ist? Weil das Geld in den Pflegekassen knapp wird und die Koalition am Abend intensiv über Sparmaßnahmen verhandelt, blicken viele Betroffene mit Sorge auf die Kosten. Ein Modellprojekt in Sachsen-Anhalt zeigt, dass gute Pflege nicht immer nur eine Frage des Geldes sein muss. In Blankenburg leben und spielen Pflegebedürftige und Kita-Kinder in einem Haus zusammen, um Einsamkeit im Alter zu verhindern.
6: Gemeinsames Backen im Mehrgenerationenhaus am Lindenberg in Blankenburg. Die 89-jährige Ingrid Schrader schält Karotten für einen Rüblikuchen. Neben ihr die 4-jährige Mena.
7: Und meine Brüder heißen Tamu und Pale.
8: Pale. Pale war auch hier im Kindergarten.
7: Ja.
8: Kann ich mich noch entsinnen, Pale.
6: Seit 2 Jahren lebt Schrader im Mehrgenerationenhaus. 50 Pflegeheimplätze gibt es hier. Und jeden Morgen füllen rund 40 Kita-Kinder das Haus mit Leben.
8: Und die machen so viel Spaß, wenn sie sich so unterhalten. Und was sie manchmal schon so raushauen, auf Deutsch sagt, ja, also.
6: Die Idee für Kita und Pflege unter einem Dach entstand zunächst aus der Not heraus. Denn für die Kita mit 100 Plätzen gab es nicht genug Kinder. Eine Pflegeeinrichtung des Trägers entsprach nicht mehr den Anforderungen. Doch nach 20 Jahren hat sich das Modell bewährt, sagt Einrichtungsleiterin Doreen Irrgang.
9: Also gesund alter werden hat ganz viel mit sozialen Kontakten zu tun. Und dadurch, dass unsere Bewohner ja nicht nur mit anderen Bewohnern zusammen sind, sondern mit den Erziehern und mit den Kindern, macht das ganz viel mit ihnen.
6: Umgekehrt erleben die Kinder Alter und Pflegebedürftigkeit als selbstverständlichen Teil des Lebens. Wenn ein Bewohner sterbe, seien auch die Kinder sehr traurig, sagt Irrgang. Aber die Kleinen erlebten auch die schönen Seiten des Alterns.
9: Die haben ja ihren ganz normalen Ablauf hier. Die finden wieder Freundinnen, die finden vielleicht auch wieder eine Partnerschaft bei uns in der Einrichtung. Das gab es alles schon und das erleben die Kinder ja auch mit. Und dass Altern auch wirklich schön sein kann.
6: Wie sich speziell der Kontakt mit Kindern auf das Altern auswirkt, ist bisher kaum untersucht. Doch als gesichert gilt, dass soziale Kontakte generell das Demenzrisiko reduzieren können. Demenzforscherin Francesca Rodriguez sieht daher einiges Potenzial im Modell, Kita und Pflege zu verbinden.
10: Die Interaktion mit Kindern, dieses natürliche sich freuen, sich auf den Moment einzulassen und diese positiven Emotionen im Moment zuzulassen und zu erleben, das alleine hat Potenzial, eben auch neurobiologische Hormone zum Beispiel auszuschüttern, die gut für den Körper sein könnten, was man allerdings noch in Forschungsprojekten untersuchen müsste.
6: In Blankenburg freut sich auch Bewohner Werner Banasch über die alltäglichen Begegnungen mit den Kindern.
11: Das Schönste ist die Spiele, die wir machen. Wir machen doch hier im Garten immer was und Festlichkeiten, machen die Schwestern alles immer. Es ist immer was los. In der Woche einmal mindestens ist was los.
6: Die Kinder halten den 92-Jährigen in Schwung. 100 Jahre möchte er alt werden, betont er.
0: Rebecca Nordin-Menke war das über das Mehrgenerationen-Projekt in Sachsen-Anhalt.
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0: Alles auf Anfang ist das Motto bei der deutschen Fußballnationalmannschaft. Denn, Hendrik Lückhoff, all das, was der neue Bundestrainer Jürgen Klopp seinen Spielern vor einer Woche erzählt hat, kann er jetzt irgendwie nochmal wiederholen, ne?
12: Ja, denn Klopp hat ja nach seinen beiden ersten Spielen in der Nations League seinen Kader quasi einmal ausgetauscht. Wie geplant sind nur noch 6 Spieler vom bisherigen Aufgebot weiter mit dabei. Alle anderen wurden ausgetauscht. Klopp will ja möglichst viele Spieler kennenlernen, will viel ausprobieren und einige trifft er dann ja jetzt auch das erste Mal für längere Zeit. Auch denen muss Klopp also zunächst mal darlegen, wie er sich das alles vorstellt, welche Ideen er hat, worauf er Wert legt. In jedem Fall dürfte dem neuen Bundestrainer nach den ersten beiden Spielen und vor allem nach der Niederlage gegen Griechenland klar geworden sein, das wird ein langer und harter Weg, die DFB-Elf zum Erfolg zu führen. Und es wird Zeit brauchen. Aber ob er die hat, da machen einige schon ein Fragezeichen hinter. Unser Nationalmannschaftsreporter Burkhard Hupe, der ist sich aber sicher, dass der DFB Klopp die Zeit geben wird.
13: Ich glaube, der hat auf jeden Fall Zeit bis zur nächsten Europameisterschaft. Die Qualifikation dafür muss natürlich gelingen. Die Auslosung dafür findet dann Anfang Dezember statt für diese Qualifikationsspiele. Und die Nations League, die wir jetzt gerade erleben, die ist nicht ganz unwichtig, weil das Abschneiden in diesem Wettbewerb sorgt auch dafür, dass man entweder in eine etwas schwerere oder leichtere Qualifikationsgruppe kommt. Und wenn man weiß, wie schwer sich Deutschland im Moment vor allen Dingen gegen leichte Gegner tut, dann ist jeder Gegner, der irgendwie so Mittelmaß darstellt, echt gefährlich gerade. Das muss man einfach so sagen. Deutschland befindet sich im grauen Mittelmaß des Weltfußballs und da ist so eine Qualifikation für die Europameisterschaft auch nicht garantiert. Aber wenn er das nicht schaffen sollte, wovon ich aber nicht ausgehe, dann glaube ich, wird es für ihn kompliziert und dann wird auch über seinen Namen diskutiert. Aber das ist noch weit weg.
12: Jetzt bereitet Klopp mit seinem zweiten Kader erstmal das nächste Nations League-Spiel vor und das ist dann am Donnerstag in München gegen Serbien. Fußball-Bundesligist Borussia Dortmund hat diese Länderspielphase genutzt, um sich in der Führungsebene langfristig aufzustellen. Der Klub hat unter anderem den Vertrag von Sportvorstand Lars Ricken verlängert. Mehr von Peter Schulz.
14: Der Vertrag von Sportchef Lars Ricken wird bis 2030 verlängert, der von Marketingchef Carsten Kramer bis 2031 und der von Finanzchef Thomas Trees bis 2028. Trees wird danach auf eigenen Wunsch die Geschäftsführung verlassen. Das teilte der börsennotierte Club in einer Pressemeldung mit. Carsten Kramer steigt zudem vom Sprecher der Geschäftsführung zum Vorsitzenden der Geschäftsführung auf. Borussia Dortmund erhoffe sich durch die vorzeitigen Vertragsverlängerungen langfristige Kontinuität mit einer klar geregelten Weiterentwicklung der Führungsstruktur, heißt es weiter in der Mitteilung.
12: Keine Kontinuität gibt es bei einem der besten deutschen Handballer. Juri Knorr wird nämlich nächstes Jahr zum französischen Topclub Paris Saint-Germain wechseln. Und da trifft er dann auf einen anderen deutschen Nationalspieler. Die Einzelheiten von Jakob Silvester Schmidt.
15: Juri Knorr verlässt den dänischen Meister Aalborg damit ein Jahr vor Ablauf seines Vertrags, um im Sommer 2027 zu Paris Saint-Germain zu wechseln. Aalborg kassiert nach eigenen Angaben die mit Abstand höchste Ablösesumme der Vereinsgeschichte. Der Club nennt den Verkauf einen Rekordtransfer. Knorr gewann mit Aalborg in der vergangenen Saison die dänische Meisterschaft und wurde Pokalsieger. In Paris trifft der 26-Jährige dann auch auf den Nationalmannschaftskollegen Renas Ustschins.
12: Und der spielt aktuell noch in der Handball-Bundesliga bei der TSV Hannover-Burgdorf. Apropos Handball-Bundesliga, da gab es am Abend auch eine Partie. Der HC Erlangen hat den 3. Ligasieg in Folge eingefahren, 28:19 gegen Eisenach.
0: Und das war der Sport mit Hendrik Lückhoff.

Mit so einem Massenansturm haben in Frankreich wohl die wenigsten gerechnet. Wahrscheinlich auch nicht Papst Leo XIV., der jetzt seine Frankreich-Reise beendet hat. Zum Schluss hat er noch eine Messe gefeiert. Was er da gesagt hat, das hören Sie nach den Nachrichten um 10:30 hier in der ARD-Infonacht.

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1: Um 22.30 Uhr mit Martin Wilhelmi. In Berlin ringt die Regierungskoalition um eine Einigung im Streit um die Finanzierung der Pflegeversicherung. Zur Stunde verhandeln Bundeskanzler Merz, Gesundheitsminister Linnemann und Finanzminister Klingbeil. Warum die Lage so kompliziert ist, dazu aus Berlin Matthias Deiß.
2: Es geht um zweierlei, um Geld und um politisches Profil. Die SPD macht das Thema Pflegeversicherung zur Gerechtigkeitsfrage und sagt in letzter Minute kurz vor der geplanten Verabschiedung im Kabinett keine Kürzung, trotz explodierender Kosten und obwohl der Entwurf, um den es hier geht, schon seit 4 Monaten vorliegt. Heißt im Umkehrschluss, das Geld muss nun woanders herkommen, sonst drohen der Pflegekasse Zahlungsschwierigkeiten und uns Versicherten empfindliche Beitragserhöhungen. In erster Linie muss die Runde also Geld auftreiben.
1: Das Bundesverfassungsgericht wird heute 75 Jahre alt. Zum Jubiläum fand in Karlsruhe ein Festakt statt. Viele geladene Gäste aus Politik und Gesellschaft nahmen teil, unter ihnen Kanzler Merz und Bundespräsident Steinmeier. Dieser rief in seiner Rede zum Schutz des Rechtsstaats auf und warnte vor dem Erstarken politischer Kräfte an den Rändern. Das 75-jährige Jubiläum sei aus diesem Grund kein beschauliches, das man könne nicht völlig unbeschwert feiern, so Steinmeier. Die BioNTech-Standorte in Tübingen, Idar-Oberstein und Marburg werden geschlossen. Betroffen sind laut Unternehmen insgesamt 1.800 Beschäftigte. Aus Mainz Sabine Geipel.
3: Es sei leider nicht gelungen, einen Kauf zu realisieren, heißt es vom Unternehmen. Gemeinsam mit dem Konzernbetriebsrat seien sozialverträgliche Lösungen und ergänzende Abfindungskonditionen vereinbart worden. Anfang Mai hatte BioNTech bekannt gegeben, sich von den Standorten trennen zu wollen und hatte dies unter anderem mit einer zu geringen Auslastung und Überkapazitäten begründet. Die Nachfrage nach dem Corona-Impfstoff, dem bisher einzigen zugelassenen Produkt des Unternehmens, war nach dem Ende der Pandemie stark zurückgegangen.
1: In Russland sind die Vermögenswerte des deutschen Handelskonzerns Metro unter staatliche Verwaltung gestellt worden. Das geht aus einem Dekret von Präsident Putin hervor, das heute veröffentlicht wurde. Die Gründe für diesen Schritt wurden nicht genannt. Nach dem Beginn des russischen Angriffskriegs in der Ukraine war der Metro-Konzern im Land geblieben, anders als viele andere westliche Unternehmen. Bereits Anfang des Monats hatte Russland die Vermögenswerte des Schweizer Konzerns Nestlé und des französischen Einzelhändlers Auchan im Land übernommen. Zur Begründung hieß es, feindselige Handlungen unfreundlicher Staaten hätten bei dieser Entscheidung eine Rolle gespielt. Und das Wetter in Deutschland. Nachts im Nordwesten bewölkt mit Schauern, im Südosten gering bewölkt oder klar, örtlich Nebel. Bei 17 Grad im Ruhrgebiet bis vereinzelt 3 Grad im Bayerischen Wald. Morgen im Nordwesten viele Wolken, sonst nach Nebelauflösung heiter bis wolkig, nach Südosten hin sonnig, 19 bis 30 Grad. Am Mittwoch heiter bis sonnig, 18 bis 30, am Donnerstag im Osten, Südosten freundlich, bei 18 bis 25 Grad. Das waren die Nachrichten.
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4: Die A2 in Berlin Richtung Hannover. Da gibt es Stau zwischen Braunschweig-Hafen und Peine-Ost, nämlich 3 Kilometer Stau. Die A7 Kassel Richtung Hannover ist zwischen Kreuz Kassel-Mitte und Kassel-Nord nach einem Unfall vorübergehend gesperrt. Und noch eine Meldung für die A9 Nürnberg Richtung München. Die Strecke ist zwischen Manching und Langenbruck wegen eines brennenden LKW gesperrt. Ihnen eine gute Fahrt.
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4: Mein Name ist Reza Wafa. Guten Abend. Mit so einem Massenansturm hat in Frankreich wohl kaum jemand gerechnet. Am Ende jubelten ihm allein in Paris Hunderttausende zu. Nach 4 Tagen hat Papst Leo XIV. Seine Frankreichreise beendet. Am letzten Tag hat er in Metz eine Messe gefeiert, bei der er unter anderem den Ukraine-Krieg als sinnloses Gemetzel bezeichnet hat. Was er noch alles gesagt hat dazu, Kai Rienecker.
5: Leo XIV. Stellte die Person des in Metz beheimateten europäischen Gründungsvaters Robert Schumann in den Mittelpunkt seiner Rede. Der als Deutscher geborene französische Politiker, dessen Muttersprache luxemburgisch war, hatte 1950 mit dem Vorschlag für eine europäische Gemeinschaft für Kohle und Stahl den Grundstein für die europäische Vereinigung gelegt. Es gehe darum, so der Papst in Metz und auch französisch, zu den Wurzeln der europäischen Werte zurückzufinden. Das gelte auch für den Umgang mit Migranten und Flüchtlingen. Einen Menschen aufzunehmen bedeutet, ihn wie ein Familienmitglied zu integrieren und ihm die Möglichkeit zu bieten, seine Talente, Fähigkeiten und seine Persönlichkeit zu entfalten, aber auch sich in den Geist des Hauses einzufügen. Papst Leo unterstrich die Bedeutung des Völkerrechts und des Multilateralismus. Die europäischen Werte müssten ein Gegengewicht zu aktuellen Tendenzen der Weltpolitik sein. Es folgten Worte des Papstes, die sicher als indirekte Kritik am Politikstil des amerikanischen Präsidenten Donald Trump gewertet werden können. Heutzutage sind die zwischenmenschlichen Beziehungen und die Beziehungen zwischen den Staaten immer barbarischer. Das gegebene Wort wird missachtet, stattdessen rühmt man sich der Lüge und der Täuschung. Europa könne dieser Abwärtsspirale der politischen Kultur ein Ende setzen, so der Papst, der Europa als Hort der Menschenrechte, aber auch als Kriegsschauplatz beschrieb. Ohne die Ukraine direkt zu erwähnen, sprach Leo vom wieder aufgeflammten Krieg in Europa und einem sinnlosen Gemetzel, das jeden Tag unzählige Opfer fordere. Es sei notwendig, Mut in den Verhandlungen zu zeigen und bereit zu sein, bestimmte Positionen für das übergeordnete Wohl des Friedens aufzugeben. Was Papst Leo damit genau meinte, blieb unklar. Schließlich richtete sich der Papst an die Jugend. Liebt das Leben in jedem Augenblick und habt keine Angst vor der Zukunft. Habt keine Angst davor, eine Familie zu gründen, Kinder zur Welt zu bringen. Die Zahl der Staats- und Regierungschefs aus der EU, die der Europarede beiwohnten, war äußerst überschaubar. Zu Frankreichs Präsident Macron gesellte sich lediglich Großherzog Guillaume von Luxemburg und sein Regierungschef Luc Frieden. Deutschland wurde von der saarländischen Ministerpräsidentin und Kulturbeauftragten für die deutsch-französischen Beziehungen Anke Rehlinger vertreten. Auch Fürst Albert II. Von Monaco war dabei. Das war's. Ein protokollarisches Fiasko für Gastgeber Macron, der alle Staats- und Regierungschefs der Europäischen Union nach Metz eingeladen hatte.
0: Wirtschaft.
4: Die Zeit der riesigen Gewinne für einige während der Pandemie ist vorbei. Und das hat jetzt spürbare Konsequenzen. Das Mainzer Unternehmen BioNTech schließt nach dem Einbruch der Impfstoffumsätze drei große

0: große Werke. Weil die monatelange Suche nach Investoren ohne Erfolg geblieben ist, kommt jetzt das Aus für die Standorte in Marburg, Idar-Oberstein und Tübingen. Etwa 1800 Mitarbeiterinnen und Mitarbeiter verlieren dadurch in den kommenden 2 Jahren ihre Jobs. Sabine Geipel.
1: Februar 2023 im hessischen Marburg. Bundeskanzler Olaf Scholz besucht das BioNTech-Werk gemeinsam mit dem Gründer-Ehepaar Uğur Şahin und Özlem Türeci. Eine neue, hochmoderne Produktionsanlage war gerade fertiggestellt worden.
2: Es wird ständig neu investiert, hier in einen ganz alten Standort, der viel älter ist als das Unternehmen, das Sie gegründet haben, der aber jetzt damit praktisch eine neue Zukunftsausrichtung aus der Tradition heraus bekommt, mit tollen Mitarbeiterinnen und Mitarbeitern, die hochqualifiziert sind. Man sieht also und spürt also, hier ist wirklich Zukunft.
1: So klang das vor nicht einmal 4 Jahren. Die Pandemie ist inzwischen Geschichte, ebenso wie ein Bundeskanzler Olaf Scholz und demnächst auch das BioNTech-Werk in Marburg. Das hatte das Unternehmen erst 2020 vom Schweizer Pharmakonzern Novartis übernommen. Nun soll es Anfang 2028 schließen. Für die mehr als 500 Mitarbeiterinnen und Mitarbeiter gibt es keine Zukunft. Trotz intensiver Bemühungen aller Beteiligten und eines breit angelegten Verkaufsprozesses sei es leider nicht gelungen, einen Kauf zu realisieren, heißt es von BioNTech. Gründe für die Schließung unter anderem zu geringe Auslastung, Überkapazitäten. Das Aus ist damit auch für den Standort Idar-Oberstein in Rheinland-Pfalz besiegelt. Bürgermeister Frank Frühauf von der CDU spricht von einem rabenschwarzen Tag.
3: Was mir wahnsinnig leid tut, auch die Mitarbeiterinnen und Mitarbeiter des Unternehmens, dass es nicht geschafft worden ist, ein Unternehmen zu begeistern, hier für den Standort Idar-Oberstein, die vielleicht die Liegenschaften von BioNTech übernommen hätten.
1: 440 Menschen hatten zuletzt im Werk in Idar-Oberstein gearbeitet, in einer Region, die als strukturschwach gilt. Zu Hochzeiten der Pandemie konnte sich die Stadt noch über einen historischen Geldsegen durch die Gewerbesteuer freuen. Diese Einnahmen werden nun Ende 2028 komplett wegbrechen. Die Entscheidung sei mehr als bedauerlich, findet auch der rheinland-pfälzische Wirtschaftsminister Michael Ebling von der SPD.
4: Das ist auch gerade für die Region natürlich ein Schlag, weil es erhebliche Arbeitsplätze sind, die betroffen sind. Gleichzeitig sehe ich aber nach wie vor im gesamten Spektrum der Biotechnologie in Rheinland-Pfalz positive Standortentwicklungen. Man darf nicht vergessen, BioNTech baut ab. Gleichzeitig ist schon wieder eine neue Firma entstanden durch die Gründer von BioNTech. Wir bleiben ein starker Standort für die Biotechnologie.
1: Das Forscherpaar Şahin und Türeci hatte im Frühjahr bekannt gegeben, sich von BioNTech zu trennen und ein neues Unternehmen zu gründen. Arife soll es heißen und seinen Sitz in Mainz haben. Die beiden Wissenschaftler wollen sich hier der Entwicklung der nächsten Medikamente auf mRNA-Basis widmen. Einem Thema, das bei BioNTech selbst inzwischen nicht mehr die dominierende Rolle spielt. Der Corona-Impfstoff wird inzwischen vom Partner Pfizer produziert. In der Krebsforschung rücken andere Therapien in den Fokus, wie bispezifische Antikörper etwa. Mit Firmenübernahmen in China und strategischen Partnerschaften in den USA baut BioNTech sein Krebsportfolio sukzessive aus.
0: Wenn die Politik sparen muss, trifft es oft die Schwächsten. Und genau dagegen gehen Eltern und Lehrkräfte aktuell auf die Barrikaden. Weil den Kommunen nämlich das Geld fehlt, drohen bundesweit Kürzungen bei der Schulsozialarbeit. Dabei sind die Mitarbeiter bei Schulangst, Mobbing oder Stress im Elternhaus oft die erste Anlaufstelle für Jugendliche. Gymnasien bekommen oft gar keine Förderung für Sozialarbeiter. Eine Ausnahme ist das Aare-Gymnasium im Kreis Ahrweiler in Rheinland-Pfalz. Sarah Mauer hat die Schule besucht.
5: Auf den ersten Blick würde man gar nicht denken, dass es sich bei den unscheinbaren hellgrünen Containern im Industriegebiet um eine Schule handelt. Kommt man näher heran, wird der Schulhof sichtbar. Eine Wiese, einige Bänke, Tischtennisplatten und ein bunt besprühter Schuppen. Auch im Inneren der Container hat man sich Mühe gegeben, es sich gemütlich zu machen. Die Behelfslösung musste her, weil das ursprüngliche Schulgebäude in Bad Neuenahr-Ahrweiler von der Flut stark beschädigt wurde. Die Naturkatastrophe hat aber nicht nur an den Gebäuden Spuren hinterlassen, erzählt die stellvertretende Schülersprecherin Helena Becker.
6: Die Flut belastet auf jeden Fall viele von meinen Mitschülern und meinen Freunden immer noch. Ich glaube, jeder trägt da noch so sein eigenes Päckchen mit sich rum. Also ich kann zum Beispiel von vielen aus meinem sozialen Umfeld erzählen, die noch Angst bekommen bei Regen, bei Starkregen. Oder die eben noch darunter leiden, was sie verloren haben in der Flut. Und das sind eben Sachen, die sie noch nicht so leicht abgelegt haben.
5: Deshalb findet sie es wichtig, dass die Schulsozialarbeiterinnen für die Schüler da sind und ihnen zuhören, wenn sie darüber sprechen wollen. Aber natürlich sind auch ganz alltägliche Probleme Thema, wie sie alle Jugendlichen in der Pubertät beschäftigen, erzählt Schülervertreterin Lina Hockscher.
7: Man merkt, der Körper verändert sich, man merkt auch, man ist vielleicht

0: öfters und schneller genervt. Dann kommt ja die Schule dazu. Man möchte immer gute Noten natürlich haben. Man macht sich natürlich auch Gedanken über seine Zukunft. Und ja, man hat das Gefühl, man muss perfekt sein.
1: All das kennt auch Schulleiterin Nina Pfeil. Sie ist seit 10 Jahren am Are-Gymnasium und kämpft auch fast genauso lange schon dafür, dass es dort Schulsozialarbeit gibt. Lange Zeit sei die öffentliche Meinung aber gewesen, dass Sozialarbeiter nur an Schulen gebraucht werden, wo es große Probleme gibt. Schulen mit vielen Kindern aus weniger privilegiertem Umfeld. Für Gymnasien habe man keinen großen Bedarf gesehen. Nach dem Motto, wer es nicht schafft, wird ausgesiebt.
2: Wir sind gesellschaftlich, glaube ich, mittlerweile weiter, dass wir sagen, okay, Kinder und Jugendliche, die dürfen ihre Probleme haben. Und nur weil es jetzt mal gerade nicht läuft, heißt das nicht, dass du jetzt weg musst vom Gymnasium, sondern wir erkennen an, da ist ein Problem und wir müssen gucken gemeinsam, wie können wir dem Kind trotzdem ermöglichen, sein Leistungspotenzial zu zeigen.
1: Deswegen sei es so wichtig, dass die Schülerinnen und Schüler auf möglichst einfachem Weg Unterstützung bekommen, sagt die Schulleiterin.
2: Jedes Kind hat Recht auf Hilfe, wenn es Probleme hat. Und wir müssen überlegen, wie können wir Kinder erreichen, dass wir niedrigschwellig Hilfe anbieten. Und dann ist Schule der offensichtliche Rahmen dafür, um Hilfsangebote bereitzustellen, sodass wirklich jedes Kind erreicht wird.
3: Sarah Mauer war das vom Are-Gymnasium hier in der ARD-Infonacht.
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0: Die Zeit, es ist 22.45 Uhr.
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0: 75 Jahre Bundesverfassungsgericht. Da hat es in Karlsruhe natürlich einen Festakt gegeben und Bundespräsident Steinmeier hat dabei zum Schutz des Gerichts gegen, so wie er es nannte, Verräter des Rechtsstaates aufgerufen. Verächter des Rechtsstaates. Mehr über die Feier und über die Arbeit des Bundesverfassungsgerichts in den kommenden gut 10 Minuten im Radioreport Recht von Kolja Schwarz.
2: Morgens 9:30 in Karlsruhe. Zwei Amtsmeister holen 8 rote Roben aus dem Schrank und legen sie für den Einsatz in den nächsten Stunden bereit. Wenig später kommen die Richterinnen und Richter in den Raum. Die Amtsmeister helfen ihnen beim Anziehen. Eine gewisse Anspannung liegt hier jedes Mal in der Luft, erinnert sich Susanne Beer, die 12 Jahre Richterin am Bundesverfassungsgericht war.
3: Die mündliche Verhandlung oder die Verkündung, das ist der Auftritt in den roten Roben. Und das ist schon auch ein besonderer Tag. Alle sind so ein ganz kleines bisschen angespannt. Und als ich das erste Mal auftrat, war ich wohl so angespannt, dass ein älterer Richter zu mir sagte, Frau Beer, wir sind ein freundliches Gericht, Sie können ruhig etwas lächeln.
2: Die roten Roben sind ihr Markenzeichen und wer sie trägt, ist sich der Verantwortung der Aufgabe besonders bewusst. Seit 75 Jahren, seit der Gründung des Bundesverfassungsgerichts am 28. September 1951, hat Karlsruhe das letzte Wort. Wenn es ums Grundgesetz geht, um die Grundrechte, um die Verfasstheit des Landes.
3: Das Bundesverfassungsgericht ist wichtig für alle, die in einer Demokratie leben wollen, die den Namen wirklich verdient. Es ist wichtig für alle, die wollen, dass Mehrheiten nicht einfach durchsetzen können, was sie wollen, ohne Rücksicht auf Verluste, sondern dass jeder und jede Einzelne hier zählt. Es ist wichtig für alle, die wollen, dass wir nicht mit Vorurteilen miteinander umgehen, sondern vielleicht gut begründete Urteile haben, um die großen gesellschaftlichen Fragen zu beantworten. Deswegen würde ich sagen, das Bundesverfassungsgericht ist wichtig für sowas wie lebendige Demokratie, für so ein Miteinander.
2: Die

0: Professorin und ehemalige Verfassungsrichterin Susanne Bär bemüht in der ARD-Fernsehdokumentation Schicksalsmomente der Republik noch einen Fußballvergleich, um das Gericht und seine Rolle in Deutschland zu erklären.
1: Das Bundesverfassungsgericht ist der Schiedsrichter, der pfeift, wenn gefault wird. Und das Wichtige an diesem Bild ist ja, dass das Bundesverfassungsgericht nicht selber spielt. Es schießt keine Tore, sondern das Bundesverfassungsgericht achtet darauf, dass wir alle, Bürgerinnen und Bürger, dass die Gesellschaft auf dem Spielfeld begeistert spielen können, aber nicht gefault wird und der Ball nicht im Aus liegen bleibt.
0: Als der Parlamentarische Rat im September 1948 das Grundgesetz für die Bundesrepublik Deutschland ausarbeitet, hat er diesen Fußballvergleich sicher noch nicht vor Augen. Doch einer der zentralen Gedanken der Mütter und Väter des Grundgesetzes ist, es braucht nach den Erfahrungen der Nazizeit einen Schutz vor staatlicher Willkür. Die Rechtlosigkeit des Dritten Reiches soll es nie wieder geben. Und so schaffen sie mit dem Bundesverfassungsgericht im Grundgesetz eine neutrale Kontrollinstanz und statten es mit sehr viel Macht aus. Es kann Gesetze aufheben und Gerichtsurteile kassieren. Es soll über die Regeln im Grundgesetz wachen, Macht kontrollieren und Minderheiten schützen. Aber es soll selbst keine Politik machen. Schon der erste Präsident des Gerichts, Hermann Höpker-Aschoff, wies bei der feierlichen Eröffnung des Gerichts auf dieses Spannungsfeld hin.
2: Wir Richter des Bundesverfassungsgerichts sind Knechte des Rechts und dem Gesetze gehorsam schuldig. Wir dürfen nicht der Versuchung erliegen, unsere politisch-sachlichen Erwägungen an die Stelle der Erwägungen des Gesetzgebers zu setzen. Wir dürfen nicht der Versuchung erliegen, selbst den Gesetzgeber spielen zu wollen. Wir haben nur darüber zu wachen, dass die Normen des Grundgesetzes auch von dem Gesetzgeber eingehalten werden.
0: In den 75 Jahren des Gerichts ist dieser Punkt immer wieder ein Thema. Oft hört man aus der Politik die Kritik, dass sich Karlsruhe zu sehr einmische. Etwa wenn es um die Berechnungen der Hartz-IV-Sätze, das Wahlrecht oder um Vorgaben bei der Klimapolitik geht. Doch Kritik gibt es immer wieder auch andersherum, wenn Karlsruhe nicht oder zu wenig handelt, wenn es der Politik einen weiten Spielraum lässt, etwa während der Corona-Pandemie. Das Bundesverfassungsgericht ist eine Institution, die es so noch nie gab und die über 75 Jahre das Land geprägt hat. Etwa beim Thema Gleichberechtigung oder wenn es die Verfassung in die jeweilige Zeit gesetzt hat. Zum Beispiel, als es 1983 die umstrittene Volkszählung stoppt und damit zwei Rechtsanwältinnen aus Hamburg Recht gibt. Immer wieder sind es einzelne Bürger, die nach Karlsruhe kommen, erklärt der ARD-Rechtsexperte Frank Bräutigam.
3: Jeder, der sich vom Staat in seinen Grundrechten verletzt fühlt, kann hier in Karlsruhe klagen. Und es ist möglich, dass ein Bürger mit einer Klage in Karlsruhe ein ganzes Gesetz zu Fall bringt, weil es seine Grundrechte verletzt.
0: Das Kopftuchverbot für Lehrerinnen ist zum Beispiel in Karlsruhe gelandet. Einfach so pauschal verbieten, das ist mit der Religionsfreiheit nicht vereinbar, haben die Richterinnen und Richter 2015 geurteilt. Oder sehr emotional war das Verfahren von Helmut Feldmann und anderen schwerkranken Menschen, die sich gegen das Verbot der Suizidhilfe wendeten. Im Februar 2020 stellt das Bundesverfassungsgericht klar, es gibt ein Recht auf selbstbestimmtes Sterben. Zur Geschichte des Bundesverfassungsgerichts gehören aber auch ein paar dunkle Flecken. 1957 erklärte Karlsruhe, es zum Beispiel für verfassungsgemäß, dass homosexuelle Handlungen zwischen Männern unter Strafe gestellt wurden. Der Paragraph 175 des Strafgesetzbuchs, den die Nazis drastisch verschärft hatten, blieb so noch lange geltendes Recht in der Bundesrepublik Deutschland. 2019 äußerte sich der damalige Präsident des Bundesverfassungsgerichts Andreas Voskuhle dazu in einer ARD-Fernsehsendung.
4: So, auch Gerichte können fehlen. Das Urteil gehört zu den Urteilen, für das man sich heute als Verfassungsrichter etwas schämen muss. Da haben Sie recht.
0: Das Bundesverfassungsgericht kann nach dem Grundgesetz auch Parteien für verfassungswidrig erklären, als Ausdruck der wehrhaften Demokratie. In den 1950er Jahren kommt es gleich zweimal dazu. Das Verfahren gegen die NPD 2017 scheitert lediglich daran, dass die verfassungsfeindliche Partei inzwischen bedeutungslos ist. 2024 änderte der Gesetzgeber das Grundgesetz, um das Verfassungsgericht selbst vor Angriffen von Autokraten und Populisten zu schützen. Wie wichtig das ist, betonte Bundespräsident Frank-Walter Steinmeier bei den Feierlichkeiten zum Jubiläum.
5: Es sind immer zuerst der Rechtsstaat und insbesondere die Unabhängigkeit der Justiz, die die Gegner der liberalen Demokratie angreifen, untergraben, funktionsunfähig machen oder sie abschaffen wollen. Und das ist kein Zufall. Denn die Gerichte

0: meine Damen und Herren, ist eine starke Verfassungsgerichtsbarkeit unverzichtbar.
1: Und so ging es bei den Feierlichkeiten neben dem Blick in 75 Jahre Geschichte heute verstärkt um den Blick in die Gegenwart und Zukunft. Der Präsident des Bundesverfassungsgerichts Stefan Habart erwähnte den Sitz des Gerichts im Karlsruher Schlossbezirk, wies auf die Verantwortung der Richterinnen und Richter hin und machte zugleich allen Gegnern von Demokratie und Rechtsstaat eine Kampfansage.
2: Wer im Schlossbezirk arbeitet, empfindet es deshalb als Ehre, zu dieser großen zivilisatorischen Errungenschaft der Begrenzung von Macht durch Recht beitragen zu dürfen. Und deshalb gilt, wer auch immer den Menschen nimmt, was das Grundgesetz ihnen gibt, stößt in Karlsruhe an seine Grenzen. Dies ist seit einem Dreivierteljahrhundert die DNA unseres Hauses und wird sie auch künftig bleiben.
1: Man müsse den Rechtsstaat und die Bedeutung aber auch immer wieder erklären. Dafür machte Habart sogar einen ganz konkreten Vorschlag.
2: Wäre es nicht eine wunderbare Vorstellung, jede Richterin und jeder Richter in Deutschland besuchte einmal jährlich eine Schule oder einen Ort des Bürgerdialogs, um Verfassung, Rechtsstaatlichkeit und Justiz aus erster Hand zu erklären und darüber zu sprechen?
1: Die 16 Verfassungsrichter haben das in diesem Jubiläumsjahr schon gemacht und es seien sehr erfüllende Besuche gewesen, so der Präsident. Die roten Roben haben sie heute übrigens im Schrank gelassen. Die Feier fand mit etwa 1000 geladenen Gästen aus Justiz, Politik und Gesellschaft in der Karlsruher Stadthalle statt.
3: 75 Jahre Bundesverfassungsgericht, das war der Radioreport Recht von Kolja Schwarz.
4: Kultur.
3: Und da geht's jetzt um neue Musik aus Norddeutschland von Tokumbo. Ihr neues Album heißt Lost and Found und hört sich so an.
5: Lost My Ace aus dem vierten Soloalbum der hannoverschen Sängerin Tokumbo Akinro. Lost and Found, so der Titel, enthält ein gutes Dutzend luftiger Melodien zu autobiografischen Texten wie 70s Magazine Memory.
6: Ich hatte jetzt dieses Bedürfnis, eigentlich auch tatsächlich nach dem Tod meines Vaters so einen Song für ihn zu schreiben. Und daraus ist dann aber ein schöner Song über meine Eltern, über beide Eltern geworden. Und tatsächlich ist in dem Song sind auch meine Paten mit drin. Also die wichtigen Menschen in meinem Leben, die mich getragen haben durch meine Kindheit und meine Jugend, die ja auf zwei Kontinenten stattgefunden hat. Und das konnte ich einfach in diesen Song so einfließen lassen. Da bin ich sehr, sehr glücklich drüber.
5: Viele Jahre ihrer Kindheit hat die Musikerin in Nigeria verbracht und ihr Name Tokumbo hat eine tiefere Bedeutung.
6: Ja, der Name bedeutet das Kind, das in Übersee geboren ist und das nach Hause zurückkehrt. Und in unserer Stammestradition ist es so, dass der Großvater den Namen aussucht und dass da eben auch biografische Dinge mit einspielen. Ich bin eben hier in Deutschland geboren, habe dort gelebt und bin ja dann eben wieder hierher gekommen. Das heißt, das ist eine fast wie eine self-fulfilling prophecy.
5: Noch während der Corona-bedingten Einschränkungen hatte die Dozentin an der Hochschule für Musik, Theater und Medien in Hannover ihr Vorgängeralbum Golden Days produziert. 4 Jahre später nun gab es glücklicherweise wieder alle Möglichkeiten der Zusammenarbeit mit ihren Musikern wie der Geigerin Anne de Wolf. Trotzdem dauerte es wieder eine längere Zeit, bis alle Songs auf Lost and Found perfekt produziert waren.
6: Alle 4 Jahre ist so ein Turnus, den ich gut hinbekommen kann, als unabhängige Künstlerin, als Mutter mit den ganzen Prozessen, die da mit reinspielen, einfach das Schreiben und in Ruhe reifen lassen und ja, dann auf den Weg bringen. Das hat sich jetzt als einen guten Abstand herauskristallisiert.
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5: Der Song Empty Nest reflektiert das Gefühl einer Mutter, die sich an das Loslassen ihres Kindes

0: erst gewöhnen muss.
1: Mit wachsendem Flügelwerden kommt natürlich auch ein Wermutstropfen dazu. Einfach eine Schwermut manchmal auch darüber, dass bestimmte Zeiten eben vorbei sind. Und aber gleichzeitig der Wunsch, wirklich mit ganz großer Hingabe auch loszulassen, um dann wieder als Anlaufpunkt da zu sein.
0: So ist Lost and Found wieder eine rundum angenehm zu hörende Kollektion eingängiger Melodien mit intelligenten Texten geworden. Und Tocumbo wird die Songs schon bald auf einer Tournee live vorstellen.

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1: Um 23 Uhr mit Martin Wilhelmi. In Berlin laufen zur Stunde Nachverhandlungen der schwarz-roten Regierungskoalition über die geplante Pflegereform. Kanzler Merz, Finanzminister Klingbeil und Gesundheitsminister Linnemann beraten über Änderungen, die die SPD eingefordert hat, kurz bevor das Gesetz auf den Weg gebracht werden sollte. Aus der Nachrichtenredaktion Tabea Tschöpe.
2: Kürzen, wegstreichen oder sparen. Dafür allein soll die Pflegereform nicht stehen, sagen die Sozialdemokraten. Sie befürchten, dass die Kosten künftig vor allem bei den Pflegebedürftigen und bei ihren Familien landen. Deshalb wollen sie zum Beispiel den Eigenanteil für einen Platz im Pflegeheim deckeln und Privatversicherte sollen sich laut SPD stärker an den Kosten beteiligen. Die Idee hält das CDU-geführte Gesundheitsministerium aber für rechtlich bedenklich. Und überhaupt, sagt Linnemann, der Entwurf ist eher eine erste Hilfe, um die Beiträge stabil zu halten.
1: Nach seinem Rücktritt als Unionsfraktionschef im Juli räumt Jens Spahn jetzt seinen Sitz im Haushaltsausschuss. Er hatte den Posten erst Anfang des Monats übernommen. In den vergangenen Tagen gab es Kritik an ihm. Spahn hatte an einer Sitzung nicht teilgenommen. Später stellte sich heraus, dass er mit seiner Familie auf Sardinien war. Gut eine Woche ist die Landtagswahl in Mecklenburg-Vorpommern her. Heute haben Sondierungsgespräche zur Regierungsbildung begonnen. Die SPD um Ministerpräsidentin Schwesig kam mit dem bisherigen Regierungspartner Die Linke zusammen. Morgen soll es dann Gespräche mit den Grünen geben. Über die Ergebnisse ist Stillschweigen vereinbart worden. Ein Dreierbündnis ist rein rechnerisch die einzige Option ohne die AfD für eine stabile Mehrheit im Schweriner Landtag. 5 Männer, die wegen Terrorverdachts in der Nähe eines Militärflughafens in England festgenommen wurden, sind wieder auf freiem Fuß. Sie kamen gegen Kaution frei. Die Ermittlungen seien damit jedoch nicht abgeschlossen, teilte die britische Antiterrorpolizei mit. Aus London, Mareike Aden.
3: Die Männer, die laut Behörden Briten im Alter von Anfang bis Mitte 20 sind und in London leben, waren in der Nacht zu Sonntag im Süden von England festgenommen worden. Der Leiter der Antiterrorpolizei, Lawrence Taylor, sagte am Montagnachmittag, gegen sie werde weiter ermittelt, während die Beamten mehrere Spuren verfolgten. So werde der Fall aus, Zitat, jedem möglichen Blickwinkel betrachtet, einschließlich der Möglichkeit, dass die Männer wissentlich oder unwissentlich im Auftrag eines ausländischen Staates handelten.
1: Das waren die Nachrichten. Das Wetter in Deutschland. Nachts im Nordwesten bewölkt mit Schauern, im Südosten gering bewölkt oder auch klar bei 17 bis 3 Grad. Morgen im Nordwesten viele Wolken, sonst nach Nebel auf.

0: Auflösung, heiter bis wolkig, nach Südosten hin sonnig, dann 19 bis 30 Grad. Am Mittwoch heiter bis sonnig, 18 bis 30 Grad. Und am Donnerstag im Osten und Südosten freundlich, ansonsten wolkig, 18 bis 25 Grad. Es ist 23.03 Uhr.
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2: Die A1 Lübeck-Hamburg, da ist die Norderelbbrücke in beiden Richtungen wegen eines Schwertransports bis ca. 5 Uhr früh mehrfach kurzfristig gesperrt. A2 Berlin Richtung Hannover zwischen Braunschweig-Hafen und Peine-Ost gibt es im Moment 3 Kilometer Stau. Die A7 Kassel Richtung Hannover ist zwischen Kreuz Kassel-Mitte und Kassel-Nord nach einem Unfall vorübergehend gesperrt. Die A29 Oldenburg Richtung Wilhelmshaven ist zwischen Oldenburg-Ohmstädte und Kreuz Oldenburg-Nord wegen einer Nachtbaustelle bis Freitag in der Zeit zwischen 19 und 5 Uhr gesperrt. Die A40 Duisburg-Essen ist zwischen Kreuz Duisburg und Kreuz Kaiserberg wegen Bauarbeiten in beiden Richtungen bis zum 5. Oktober gesperrt. Die A42 Dortmund-Kamp-Lindfort ist zwischen Herne-Baukau und Herne-Krange wegen Bauarbeiten in beiden Richtungen bis in die Morgenstunden gesperrt. Die A52 München-Gladbach Richtung Düsseldorf ist zwischen Kreuz Neersen und Kreuz Karst bis Donnerstag früh wegen Bauarbeiten gesperrt. Die A81 Singen Richtung Stuttgart ist zwischen Rottweil und Oberndorf wegen einer Nachbaustelle bis 4 Uhr früh gesperrt. Der Verkehr wird in Rottweil abgeleitet. Die A81 Singen-Schaffhausen ist zwischen Hilzingen und Gottmardingen in beiden Richtungen wegen Wartungsarbeiten im Heizbergtunnel bis 6 Uhr gesperrt. Die Umleitungen sind auch hier eingerichtet. Die A94 München Richtung Passau ist zwischen Mühlendorf Nord und Töging nach einem Unfall vorübergehend gesperrt. Die Umleitung führt über die U31. Und die A565 Meckenheim-Bonn ist zwischen Bonn-Poppelsdorf und Bonn-Endenich wegen Bauarbeiten in beiden Richtungen ebenfalls bis 6 Uhr gesperrt. Ihnen eine gute und vor allem sichere Fahrt.
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2: Aus dem Studio von NDR Info in Hamburg, mein Name ist Reza Wafa, guten Abend. Keine Regierung arbeitet fehlerfrei und genau dafür gibt es in Deutschland eine unabhängige Kontrolle. Das Bundesverfassungsgericht in Karlsruhe, das jetzt 75-jähriges Bestehen gefeiert hat. Zum Festakt ist die gesamte Staatsspitze in der Stadthalle zusammengekommen. Sie hat auf die bisherige Rechtsprechung zurückgeblickt und auch darüber gesprochen, wie es künftig sein könnte. Antonetta Stefani berichtet aus Karlsruhe.
3: Geburtstagstorte, Filmbeiträge mit Glückwünschen von Bürgern und Erinnerungen von ehemaligen Richtern des Gerichts, szenische Lesungen wichtiger Entscheidungen des Gerichts und Musik. Es wurde heute in Karlsruhe nicht nur zurückgeblickt, sondern auch ein Blick in die Zukunft geworfen. So sprach Bundespräsident Steinmeier von Sorgen, die sich viele Bürger machen würden.
4: Vor allem, meine Damen und Herren, sind da zugleich jene, ich möchte sagen, Vulgärdemokraten, die unter Berufung auf demokratische Mehrheiten und den angeblichen Volkswillen für sich unbeschränkte Macht fordern, die von illiberaler Demokratie reden und sich von keiner Verfassung und keiner Verfassungsgerichtsbarkeit Grenzen setzen lassen wollen. All dies ist ein gefährlicher Irrweg.
3: Steinmeier stellte klar:
4: Ihre Sorgen sind verständlich, aber gerade deshalb sage ich hier gleich zu Anfang, das Grundgesetz gilt, es gilt für alle und in allen deutschen Ländern.
3: Und zum Schutz der Verfassung sei eine starke Verfassungsgerichtsbarkeit unverzichtbar. Das Bundesverfassungsgericht werde als Hüterin der Verfassung in der Demokratie und im Rechtsstaat gebraucht.
4: Hüten wir den Hüter unserer Verfassung gut,
3: mahnt Steinmeier zum 75. Jahrestag des Gerichts. Stefan Habart, Präsident des Bundesverfassungsgerichts, zeigte sich anlässlich des Jubiläums zufrieden mit der Arbeit des Gerichts und blickt der Zukunft zuversichtlich entgegen. Denn es gelte:
5: Wer auch immer den Menschen nimmt, was das Grundgesetz ihnen gibt, stößt in Karlsruhe an seine Grenzen. Dies ist seit einem Dreivierteljahrhundert die DNA unseres Hauses und wird sie auch künftig bleiben.
3: Die Vizepräsidentin des Gerichts, Ann-Kathrin Kaufold, wirft ein:
6: Es gibt diese berühmte Liedzeile von Coldplay: Nobody said it was easy. Das stimmt.
3: Aber dass so viele Leute heute nach Karlsruhe gekommen seien, um das Bundesverfassungsgericht zu feiern, stimme optimistisch. Man freue sich deshalb auf die nächsten 25 Jahre bis zum nächsten großen Jubiläum.

0: Einer, der zum Festakt in Karlsruhe eingeladen war, ist der ehemalige Ministerpräsident des Saarlands, Peter Müller, der später auch Richter des Bundesverfassungsgerichts gewesen ist, und zwar von 2011 bis 2023. Franziska Eder vom Bayerischen Rundfunk hat Peter Müller gefragt, ob er folgenden Satz, der in der Presse zu lesen war, unterschreiben würde, nämlich, das Bundesverfassungsgericht ist eigentlich der Reparaturbetrieb für politische Fehlentscheidungen.
1: Nein, das würde ich nicht unterschreiben. Das Bundesverfassungsgericht ist keine Institution, die Politik im Sinne parteipolitischer Gestaltung macht. Das Bundesverfassungsgericht ist Hüter der Verfassung. Es achtet darauf, dass der äußere Rahmen der Politik, der durch die Verfassung vorgegeben ist, eingehalten wird. Was innerhalb dieses Rahmens geschieht, was politisch zweckmäßig ist, darüber hat das Bundesverfassungsgericht nicht zu entscheiden, sondern die Politik.
2: Was war für Sie ein wegweisendes Urteil? An was denken Sie noch vielleicht auch aus Ihrer aktiven Zeit?
1: Also es gibt viele wegweisende Urteile. Es gibt nicht das eine zentrale Urteil des Bundesverfassungsgerichts. Für mich persönlich in meiner Zeit damals war sicherlich zentral das NPD-Verbotsverfahren, in dem wir noch einmal klargestellt haben, wie hoch die Hürden für ein Parteiverbot sind. Aus guten Gründen, über Parteiverbote soll nicht der politische Wettbewerber ausgeschaltet werden, sondern die Verfassung geschützt. Aber es gab daneben viele, viele andere Verfahren, die von zentraler Bedeutung für unser Zusammenleben sind.
2: Sie waren damals gegen ein Verbot der NPD. Würden Sie das heute bei der AfD genauso sehen oder lehnen Sie sich jetzt an dieser Stelle da nicht aus dem Fenster?
1: Also wir haben das NPD-Verbot ja daran scheitern lassen, dass diese Partei nicht ernsthaft in der Lage war, die grundgesetzliche Ordnung zu bedrohen.
2: Zu klein, ja.
1: Ja, das war ein zerstrittener Haufen älterer Männer, von der keine Gefahr ausging. Das ist bei der AfD völlig anders. Trotzdem muss jeder wissen, auch ein AfD-Verbotsverfahren ist ausgesprochen anspruchsvoll, hat hohe Hürden, ob das, was auf dem Tisch liegt, ausreicht, um nachzuweisen, dass die AfD in ihrer Gesamtheit und nicht nur einzelne Teile verfassungswidrig sind. Das ist eine schwierige Frage. Im Übrigen, die damit verbundenen politischen Probleme lösen Sie nicht, wenn Sie diese Partei verbieten.
2: Es gibt ja auch noch ein weiteres Problem, denn in manchen Demokratien besteht im Moment die Tendenz, sich an höchstrichterliche Urteile nicht mehr zu halten. Kann man beobachten, zum Beispiel in den USA. Ja. Sehen Sie bei uns auch die Gefahr, dass das Bundesverfassungsgericht seine Autorität und seinen Durchgriff verlieren könnte?
1: Also bisher sehe ich diese Gefahr nicht. Das ist ganz typisch für autokratische Systeme, dass man als erstes die Presse attackiert und die Verfassungsgerichte und die Verbindlichkeit ihrer Entscheidungen in Frage stellt. Bei uns ist bisher die rechtsstaatliche Kultur in Ordnung. Das Bundesverfassungsgericht wird kritisiert. Das ist okay in einer offenen Gesellschaft. Aber die Verbindlichkeit seiner Entscheidungen wird nicht bezweifelt. Alle Staatsorgane erkennen sie an, folgen den Entscheidungen. Und ich sehe nicht, dass da kurzfristig Gefahr droht. Langfristig kann man es natürlich nicht sagen.
2: Was ist denn für Sie kurz- und langfristig? Jetzt haben wir in Deutschland eine Partei, die in Teilen als rechtsextrem vom Verfassungsschutz beschrieben wird, nämlich die AfD. Die setzt auf 2029. Also die politischen Mehrheiten verschieben sich ja im Moment, vielleicht auch irgendwann auf Bundesebene. Wie wetterfest ist das Bundesverfassungsgericht?
1: Da gibt es viele Vorkehrungen, die helfen, dass das Bundesverfassungsgericht tatsächlich wetterfest ist. Verfassungsrichter müssen mit 2/3 Mehrheiten gewählt werden. Das kann nicht eine Partei mit einer knappen Mehrheit alleine machen. Die Amtszeit ist begrenzt. Das Verfassungsgericht muss angerufen werden. Wiederwahlen sind nicht möglich. Und vieles andere mehr. Also die Resilienz des Bundesverfassungsgerichts ist auch durch aktuellere Entscheidungen noch einmal gestärkt worden, ist hoch. Am Ende ist es eine Frage der Rechtskultur. Wenn unsere Kultur so bleibt, wie sie ist, dann ist das Gericht auch nicht gefährdet. Wenn unser politisches System sich grundlegend ändert, wenn die demokratische Mitte ihre Mehrheit verliert und die Extreme mehrheitsfähig werden, dann ist der Prozess offen, dann weiß man nicht, wie es weitergeht.
2: Herr Müller, 75 Jahre Bundesverfassungsgericht. Leisten Sie sich da einen Moment der Sentimentalität oder vielleicht auch des Stolzes? Oder sind Sie dafür zu sehr rationaler Jurist?
1: Also natürlich werden wir das gemeinsam feiern und natürlich wird das auch eine emotionale Frage sein. Wäre ja schlimm, wenn man sowas nur noch abstrakt, nur noch

0: international sehen könnte. Man freut sich gemeinsam auf das in der Vergangenheit Geleistete. Aber wir wissen auch, die Aufgaben in der aktuellen Zeit sind nicht weniger, die sind größer, die sind schwieriger geworden. Und insofern ist das wie immer etwas ambivalent. Freude über die Vergangenheit, Vertrauen in die Zukunft, aber auch ein kritischer Blick auf Entwicklungen, die ja nicht nur das Bundesverfassungsgericht, sondern die ja unsere gesellschaftliche Situation insgesamt im Moment betreffen.
1: Sagt Peter Müller, ehemaliger Richter des Bundesverfassungsgerichts. Dass sich der deutsche Außenminister Wadephul mit seinem russischen Amtskollegen in New York zum Gespräch getroffen hat, hat viele überrascht. Lavrov hat im Nachgang erklärt, dass das Gespräch keine Fortschritte gebracht hat. Nun hat sich auch Wadephul wieder zu dem Treffen geäußert und stellt Bedingungen für weitere Treffen. Jasper Ruppert.
2: Folgetreffen machen nur dann Sinn, wenn Russland ernsthaft zu Verhandlungen bereit wäre, sagte Wadephul bei einem Treffen mit dem niederländischen Außenminister in Den Haag. Die Reaktion von Lavrov auf das Gespräch zeige aber, dass es diese Bereitschaft nicht gebe. Dennoch sei das Treffen mit dem russischen Außenminister in New York am Rande der UN-Hauptversammlung wichtig gewesen. Diejenigen, die immer direkte Gespräche mit Moskau forderten, würden nun sehen, dass diese nichts bringen. Russland beharre auf einer fundamentalen Position der weiteren Kriegsführung. Solange das der Fall sei, brauche man nicht weiter in Kontakt treten. Zugleich bekräftigte Wadephul die Absicht seines Gesprächs mit Lavrov. Zum einen habe man dem Russland zugeschriebenen Drohnenangriff von Leipzig direkt ansprechen wollen. Zum anderen sorge der Ukraine-Krieg dafür, dass wichtige Getreidelieferungen in den globalen Süden ausblieben und deswegen Hungersnöte drohen würden.

0: Die Zeit, es ist 23 Uhr und 15.
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0: Ist das ein politischer Rückzug auf Raten? Man könnte es annehmen. Jens Spahn hat nach massivem Druck erst den Fraktionsvorsitz abgegeben. Jetzt zieht er sich auch aus dem Haushaltsausschuss zurück. Zu zwei Sitzungen ist er nicht erschienen und wurde stattdessen im Familienurlaub auf Sardinien fotografiert. Nachdem eigene Fraktionskollegen daraufhin Konsequenzen gefordert hatten, ist Spahn nun dem Ärger zuvorgekommen und hat seinen Sitz freiwillig abgegeben. Wie begründet Spahn diesen erzwungenen Schritt, zerknirscht oder larmoyant? Das hat Markus Schubert vom NDR, den ARD-Hauptstadt-Korrespondenten Georg Schwarte, gefragt.
2: Nein, weder noch. Nicht zerknirscht und nicht lamoyant, sondern er verweist im Grunde auf den Zirkus rund um seine Person. Da ist von Einsicht wenig zu spüren. Wir müssen sagen, er war Mitglied in diesem mächtigen Haushaltsausschuss geworden. Schon das hatte für Unmut gesorgt bei seinen Parteikollegen in der CDU nach dem Motto, erst reißt er uns hier in die Krise, Stichwort Kanzlerkrise, denn die gesamte Personalrochade, die anschließend durch seinen Rücktritt als Fraktionschef nötig geworden war, die hatte ja erst zu diesem Märzbeben geführt. Und dann meldet er sich im Haushaltsausschuss krank, gibt familiäre Gründe an und es taucht ein Foto von ihm und seinem Sohn am Flughafen von Sardinien auf. Da gab es Puls bei CDU-Mitgliedern und bei CDU-Mitgliedern im Haushaltsausschuss. Die sagten, der muss raus aus diesem Ausschuss. Jens Spahn geht darauf überhaupt nicht ein. Er hat eine 11-Zeilen-Nachricht, eine WhatsApp-Nachricht an seine CDU-Haushälter geschrieben, hat gesagt, naja, alles rund um meine Person ist aktuell so politisiert, dass ein normales Arbeiten kaum möglich sei. Zudem merke ich an und in mir selber, dass mein Rücktritt im Juli noch viel zu frisch ist, um wieder voll durchzustarten, als wäre nichts gewesen. Also das kann man vielleicht mit leichter Einsicht noch erklären, aber das ist jedenfalls nicht die große Zerknirschtheit. Oh Gott, was habe ich jetzt wieder getan?
3: Aber woher kam dieser letzte Druck auf Spahn nun, der zum Rückzug geführt hat? Wollte ihm Fraktionschef Frei nicht noch Bewährung bis zum Jahresende einräumen?
2: Das hat Frei gesagt. Lass doch den Mann noch mal machen bis Weihnachten. Da gucken wir, wie er sich aufführt. Aber der Druck war groß. Die Haushälter waren wirklich sauer. Und das ist ungewöhnlich für die CDU. Die ist eigentlich ein sehr disziplinierter Laden. Aber da haben viele gesagt, der Mann kann sich offenbar alles erlauben. Da haben einige schon die Stirn gerunzelt. Und jetzt eben das. Übrigens bei der Opposition, leichte Häme lässt sich nicht verbergen. Ine Schwertner, Co-Vorsitzende der Linkspartei, die hat ohnehin kein sehr gutes Verhältnis zu Jens Spahn. Die hatte sich schon während der Maskenaffäre Spahn mit diesem Politiker angelegt, die hat eben

0: gerade zu seinem Rücktritt das hier gesagt.
1: Also ich würde sagen, es kommt selten vor, dass ich das sagen würde, das ist ein Win-Win-Win. Das ist gut fürs Land, es ist gut für den Haushaltsausschuss, es ist auch gut für mich. Vielleicht findet die CDU noch irgendwie eine Zweitverwendung für ihn, ich weiß es nicht.
0: Ja, die Zweitverwendung. Im Moment ist er einfacher Abgeordneter, schreibt übrigens selber in seiner WhatsApp-Nachricht. In Absprache mit Thorsten Frey, dem Unionsfraktionschef, werde ich mich vorerst auf meine Arbeit für den Wahlkreis und meine Familie konzentrieren. Und mit welchen inhaltlichen Schwerpunkten es für mich weitergeht, entscheiden wir mit etwas zeitlichem Abstand.
2: Sagt ARD-Korrespondent Georg Schwarte. Wie geht die katholische Kirche mit dem Rechtsruck im Land um? Und wie soll die Kirche auf Katholiken zugehen, die rechtspopulistisch wählen? Unter anderem um diese Fragen geht es beim Treffen der deutschen Bischöfe. Die viertägige Herbstvollversammlung ist jetzt im hessischen Fulda gestartet, Sophia Jünginger berichtet.
3: Für Bischof Heiner Wilmer ist es die erste Herbstvollversammlung, die er als neuer Vorsitzender der Deutschen Bischofskonferenz leitet. In seinem Auftaktstatement wird der Münsterer Bischof schnell politisch.
4: Wir erleben einen Rechtsruck in Deutschland, auch in ganz Europa. Das Schlechtreden des Landes stimmt mich kritisch. Unser Land ist besser, als es geredet wird. Die Wahlen in Sachsen-Anhalt und Berlin sind ein klarer Warnhinweis.
3: Er unterstreicht damit noch einmal das, was die deutschen Bischöfe in einer Erklärung aus 2024 verfasst haben und was auch er selbst in den letzten Wochen bei öffentlichen Auftritten immer wieder gesagt hat.
4: Völkischer Nationalismus und Christentum sind unvereinbar.
3: Ihm sei völlig klar, dass auch Katholikinnen und Katholiken AfD wählten. Nun müssten die Bischöfe darüber beraten, wie sie auf genau diese Menschen zugehen können.
4: Es braucht unbedingt Formate, in denen wir zuhören, in denen wir offen sind für die Fragen, für die Nöte, die sie dazu bewegen, diese Partei zu wählen.
3: Ob sich die Bischöfe für oder gegen ein AfD-Parteiverbot aussprechen werden, auf diese Frage gab es von Bischof Wilmer keine konkrete Antwort. Wenig Informationen auch zum Thema Synodalkonferenz, also dazu, wie der synodale Weg der katholischen Kirche in Deutschland weitergeht. Die Satzung des Gremiums liegt seit März im Vatikan zur Bestätigung. Das erste Treffen der Konferenz war für diesen November geplant und wurde abgesagt. Für Christian Weißner von Wir sind Kirche ein Unding.
5: Da fehlt es im Augenblick, glaube ich, ein bisschen an dem Drive. Also wir dürfen nicht alles Rom überlassen. Und es gibt ja auch schon viele Dinge, die beschlossen worden sind von der großen Mehrheit der deutschen Bischöfe, die vor Ort in den einzelnen Diözesen umgesetzt werden können. Ich denke mal an die Laienpredigt, ich denke mal an die Taufbefugnis, damit wir wirklich eine synodale Kirche, eine Kirche der Mitverantwortung haben. Da müsste eigentlich viel, viel mehr geschehen, als wir bisher den Eindruck haben.
3: Im Mittelpunkt der Herbstvollversammlung wird ein anderes Thema stehen, künstliche Intelligenz. Grundlage dafür ist die im Mai veröffentlichte Enzyklika von Papst Leo XIV. In der warnt er vor einer Entmenschlichung durch KI und fordert strenge Richtlinien. Bischof Heiner Wilmer teilt die päpstliche Sorge. KI biete viele Chancen, sie könne aber auch die Schere zwischen Arm und Reich vergrößern und bei ethischen Fragen extrem problematisch werden.
4: Wenn KI nicht nur im Krieg, sondern auch in den Krankenhäusern, in den Altenheimen darüber entscheidet, wer sterben soll, ist das äußerst problematisch und verwerflich. Und wir brauchen eine klare Ethik, wir brauchen internationale Abkommen zur Regelung der KI, sodass wir als Menschen gut beieinander bleiben.
3: Große Themen und Fragen also, mit denen sich die deutschen Bischöfe in den kommenden Tagen in Fulda beschäftigen. Viele Katholikinnen und Katholiken hoffen, dass es auf einige dieser Fragen am Ende der Herbstvollversammlung auch Antworten gibt.
2: Forderungen, die Zuwanderung zu begrenzen oder ganz zu stoppen, gibt es seit einiger Zeit. Ein neuer Vorstoß aus der CDU, der geht jetzt deutlich weiter und sorgt seit dem Wochenende für Kritik und bundesweit für Diskussionen. Sachsens Innenminister Armin Schuster will nämlich das individuelle Grundrecht auf Asyl komplett streichen. Er will, dass künftig nur noch die Aufnahmekapazität der Kommunen ausschlaggebend dafür sein soll, wer in Deutschland Zuflucht bekommt. Unabhängig von der Frage, ob das wirklich richtig ist, stellt sich auch die Frage, ob das rechtlich überhaupt machbar ist. Unser Korrespondent Marius Rudolph ist dieser Frage nachgegangen.
6: Politisch Verfolgte genießen Asylrecht. Dieser Satz ist so alt wie das Grundgesetz. Seit dessen Inkrafttreten im Jahr 1949 ist er Teil der deutschen Verfassung. Die Geschichte des Grundgesetzes zeigt aber auch, dass dieses Grundrecht auf Asyl geändert werden kann. Anfang der 90er Jahre haben das Union, SPD und FDP schon einmal getan, erklärt die Juristin Anna Surhoff vom Deutschen Institut für Menschenrechte.
7: Damals wurde eine Regelung mit

0: aufgenommen, dass Menschen, die über sogenannte sichere Drittstaaten nach Deutschland kommen, sich nicht auf das Grundrecht auf Asyl berufen können.
1: Das Grundrecht wurde damals also schon einmal eingeschränkt. Heute bekommen deshalb nur noch sehr wenige Geflüchtete den Schutzstatus nach Artikel 16a des Grundgesetzes, sagt Surhoff. Nach Zahlen des Bundesinnenministeriums waren es zuletzt etwa 45.000 Menschen und damit nur ein Bruchteil der etwa 3,4 Millionen Geflüchteten in Deutschland. Trotz der vergleichsweise geringen Zahl fordert Sachsens Innenminister Armin Schuster, das Grundrecht auf Asyl aus dem Grundgesetz zu streichen. Rechtlich möglich wäre das, sagt der Verfassungsrechtler Michael Brenner von der Friedrich-Schiller-Universität in Jena.
2: Das würde voraussetzen, dass sowohl Bundestag als auch Bundesrat mit 2/3 Mehrheit einer Einschränkung dieses Asylgrundrechts zustimmen würden, was angesichts der derzeitigen politischen Mehrheitsverhältnisse wahrscheinlich eher nicht in Frage kommen wird.
1: Die Menschenrechtsorganisation Pro Asyl bewertet Schusters Vorstoß als populistischen Vorschlag ohne Bedeutung für die Praxis. Denn selbst bei einer Abschaffung des Grundrechts auf Asyl würden andere europäische und internationale Regelungen weiter gelten, betont Geschäftsführer Karl Kopp.
3: Der Flüchtlingsschutz steht jetzt nicht nur im Grundgesetz, sondern auch in der Charta der Grundrechte der Europäischen Union. Wir haben ein europäisches Asylrecht, wir haben internationale Menschenrechtsabkommen. Da kommt Herr Schuster und die CDU nicht raus. Also man müsste praktisch aus allem austreten.
1: Schuster will das Grundrecht auf Asyl durch jährliche Kontingente ersetzen. Die sollen sich an den Aufnahmekapazitäten in Städten und Gemeinden orientieren. Winfried Kluth, Verfassungsrechtler an der Martin-Luther-Universität in Halle, hält das rechtlich grundsätzlich für möglich. Allerdings wäre Deutschland auch in diesem Punkt auf die EU angewiesen.
4: Man müsste dann klären, wer einen Anspruch auf einen Platz im Rahmen der Kontingente hat. Und es müsste eine Verständigung innerhalb des gemeinsamen europäischen Asylsystems geben, welcher Mitgliedstaat welche Kontingente anbietet, weil wir ja in dieses System eingebunden sind.
1: Ob Schusters Pläne den europäischen und internationalen Verpflichtungen standhalten würden, ist also unklar.
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6: Mit Ina Kast und der Fußball Nations League. Frankreich hat auch sein zweites Spiel gewonnen. Die Franzosen setzten sich in Belgien mit 1:0 durch. Mehr von Hendrik Lückhoff.
7: Michael Olise vom FC Bayern machte den Unterschied mit seinem Tor kurz vor Schluss. Bis dahin war es ein Spiel ohne die ganz großen Höhepunkte. Die Franzosen, bei denen der neue Trainer Zinedine Zidane seine 11 auf gleich 9 Positionen im Vergleich zum vorigen Spiel umstellte, waren das etwas bessere und gefährlichere Team. Aber erst der eingewechselte Olise besorgte nach einem Lauf über den halben Platz kurz vor Schluss den Siegtreffer. Das späte Gegentor, bitter für die Belgier um den neuen Trainer Marc van Bommel. Außerdem hat Italien einen klaren Sieg in der Türkei eingefahren. Die Italiener führten nach nicht mal einer halben Stunde schon mit 3:0. Die Türkei kam mit Beginn der zweiten Hälfte zwar zum 1:3, nur kurz danach fiel aber das 4:1 für Italien und dabei blieb's bis zum Ende.
6: Bäumchen wechsel dich oder vielmehr Spieler wechsel dich, heißt es bei der deutschen Mannschaft. Der neue Bundestrainer Jürgen Klopp tauscht seinen Kader für die nächsten beiden Länderspiele größtenteils aus. Das war ja schon vorher klar. Auf die 0:1 Niederlage gegen Griechenland soll nun der erste Sieg unter Klopp folgen. Am Donnerstag in München gegen Serbien. Anne van Eickels vom Suchen und Finden bei der deutschen Nationalmannschaft.
8: Wenn man Antworten sucht und stattdessen neue Fragen findet, ist das meist ein Zeichen von echtem Erkenntnisgewinn. Und so bekam Jürgen Klopp einige Erkenntnisse beim 0:1 gegen Griechenland.
9: Einige, die ich gar nicht haben wollte, aber gekriegt haben sie trotzdem.
8: Und Erkenntnisgewinn bedeutet auch, dass man sich nicht mit oberflächlichen Erklärungen zufrieden gibt.
9: Jede Erklärung, da gibt es einige, klingt wie eine Ausrede, die will ich gar nicht nutzen.
8: Doch für manche Fragen hat selbst ein so erfahrener Trainer wie Jürgen Klopp keine Antwort.
9: Da wussten wir jetzt, was der Gegner macht, haben die Mannschaft darauf eingestellt, die Abläufe waren da und dann haben wir es nicht mehr gemacht. Warum er das nicht gemacht hat, weiß ich noch nicht.
8: Die Ansätze des neuen Fußballstils kloppten in der ersten Viertelstunde nach der Pause schon ganz gut. Es war die beste Phase der deutschen Mannschaft in diesem Spiel. Stabile Abläufe im Ballbesitz, erfolgreiche Balleroberungen, mehr Dynamik und gefährliche Abschlüsse. Doch nach diesen 15 Minuten blieben Joshua Kimmich und seine Mitspieler weiter auf der Suche.
10: Dass wir zueinander finden müssen, dass es ein neuer Ansatz ist. Wir müssen uns darauf einlassen, das werden wir auch. Wir werden auch besser werden, aber das war heute keine optimale Leistung.
8: Klopps Vorgaben, zum Beispiel für das individuelle Positionsspiel, wurden von den Spielern nämlich nicht komplett umgesetzt.
5: Also uns hat die Überzeugung gefehlt, das muss man so sagen.
8: Und ohne Überzeugung und Vertrauen, auch in die Mitspieler, funktioniert die intensive Spielidee des neuen Bundestrainers einfach nicht.
9: Mein Problem ist einfach nur, dass wir nach kürzester Zeit auf allerhöchstem Niveau geprüft werden. Und damit habe ich kein Problem. Aber es ist natürlich die Stimmung. Für die Stimmung in der Mannschaft kann ich sorgen. Das ist auch kein Problem. Außenrum wird es schwierig.
8: Denn der Fußball braucht Zeit, die er nicht immer bekommt.
9: Fußball braucht Training, Fußball braucht Abläufe.
8: Und so bleibt Jürgen Klopp die Erkenntnis.
9: Wir werden uns zusammenfinden und alles wird sich zusammenfügen. Weil das immer passiert, wenn man die richtigen Dinge tut. Und wir tun die richtigen Dinge.
8: Auch wenn nach der Niederlage gegen Griechenland erstmal mehr Fragen als Antworten bleiben.
6: Die deutschen Fans hoffen, dass nach dem Serbien-Spiel dann viele Ausrufezeichen und keine Fragezeichen mehr da sein werden. In der Handball-Bundesliga hat sich der HC Erlangen auf Tabellenplatz 8 vorgeschoben. Die Franken konnten sich am Abend zu Hause gegen den Tabellen-15. Eisenach deutlich mit 28:19 durchsetzen. 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
11: Das war der Sport mit Ina Kast.

In Deutschland gibt es immer mehr Start-up-Unternehmen, aber viele schaffen nicht den Sprung zum globalen Großunternehmen. Woran das liegt, darüber sprechen wir nach den Nachrichten um 11:30 hier in der ARD-Info.

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1: Um 23.30 Uhr mit Olaf Knapp. In Berlin ringt die Regierungskoalition um eine Einigung im Streit um die Finanzierung der Pflegeversicherung. Zur Stunde verhandeln Bundeskanzler Merz, Gesundheitsminister Linnemann und Finanzminister Klingbeil. Warum die Lage so kompliziert ist, dazu aus Berlin Matthias Deiß.
2: Es geht um zweierlei, um Geld und um politisches Profil. Die SPD macht das Thema Pflegeversicherung zu Gerechtigkeitsfrage und sagt in letzter Minute kurz vor der geplanten Verabschiedung im Kabinett keine Kürzung, trotz explodierender Kosten und obwohl der Entwurf, um den es hier geht, schon seit 4 Monaten vorliegt. Heißt im Umkehrschluss, das Geld muss nun woanders herkommen, sonst drohen der Pflegekasse Zahlungsschwierigkeiten und uns Versicherten empfindliche Beitragserhöhungen. In erster Linie muss die Runde also Geld auftreiben.
1: Ex-Unionsfraktionschef Spahn verzichtet jetzt auch auf seinen Sitz im Haushaltsausschuss. Spahn war in die Kritik geraten, weil er bei Ausschusssitzungen fehlte und gleichzeitig Urlaubsbilder von ihm auftauchten. Aus Berlin Philipp Eckstein.
3: In einem kurzen Schreiben erklärt er, alles um seine Person sei aktuell so politisiert, dass ein normales Arbeiten kaum möglich sein werde. Spahn kündigt an, sich vorerst auf die Arbeit in seinem Wahlkreis und seine Familie zu konzentrieren. Spahn wird sein Bundestagsmandat behalten. Mit welchen inhaltlichen Schwerpunkten es für ihn weitergehe, schreibt er, werden er und Unionsfraktionschef Thorsten Frey mit etwas zeitlichem Abstand entscheiden. Spahn war im Juli als Unionsfraktionschef zurückgetreten. Er und sein Ehemann waren zuvor mit Hilfe einer Leihmutter in den USA Eltern geworden.
1: Bei einem russischen Drohnenangriff auf die Akademie der Wissenschaften in Kiew sind nach Behördenangaben mindestens 2 Menschen ums Leben gekommen. 6 weitere seien verletzt worden, erklärte der ukrainische Präsident Selenskyj. Der Gebäudekomplex steht immer noch in Flammen, wie auf Videos im Internet zu sehen ist. Aus Angst vor digitaler Gewalt im Internet zieht sich eine Mehrheit der Frauen in Deutschland aus digitalen Räumen zurück. Nach Angaben einer repräsentativen Umfrage im Auftrag des Deutschen Frauenrates ändern 2 Drittel der Befragten ihr Verhalten im Netz aus Sorge, dass Fotos oder Videos von ihnen missbräuchlich genutzt werden. Knapp 1 Drittel der Frauen zwischen 18 und 39 Jahren hat demnach schon erlebt, dass intime Bilder ohne Einwilligung digital verbreitet wurden. Das Wetter in Deutschland: nachts im Nordwesten bewölkt mit Schauern, im Südosten gering bewölkt oder klar, 17 bis minimal 3 Grad. Morgen im Nordwesten viele Wolken, sonst nach Nebel heiter bis wolkig, im Südosten nach Südosten hin 19 bis 30 Grad. Und am Mittwoch heiter bis sonnig bei 18 bis 30 Grad. Das waren die Nachrichten.
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4: Stau gibt es auf der A2 Berlin Richtung Hannover zwischen Braunschweig-Hafen und Peine Ost 3 Kilometer Stau. Und die A7 Kassel Richtung Hannover ist zwischen Kreuz Kassel Mitte und Kassel Nord nach einem Unfall vorübergehend gesperrt. Das war's. Gute Fahrt.
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4: Mit Resa Waffer. Guten Abend. Südafrika blickt auf ein blutiges Wochenende zurück. Es hat 2 gezielte Angriffe in verschiedenen Teilen des Landes gegeben. Mindestens 28 Menschen sind getötet und viele weitere verletzt worden. Schwer bewaffnete Täter stürmten im Abstand von nur wenigen Stunden unabhängig voneinander 2 Lokale im Land und schossen auf die Gäste. Die Ermittler sehen dahinter das rücksichtslose Vorgehen von Banden, das die überforderte Polizei kaum noch stoppen kann. Nun kündigt der Präsident harte Konsequenzen an. Stefan Überbach berichtet.
5: Menschen tanzen und feiern, es läuft fröhliche Musik. Plötzlich fallen Schüsse. Bewaffnete Männer feuern in die Menge. Am Ende sind 10 Gäste tot, 11 weitere schwer verletzt. Handyaufnahmen vom Überfall auf ein beliebtes Grilllokal in der Nähe von Kapstadt kursieren in den sozialen Medien. Die Fahndung nach den Tätern läuft, Festnahmen gibt es bisher nicht. Das gilt auch für das Massaker von Carltonville westlich von Johannesburg. Hier hatten am späten Samstagabend 8 schwer bewaffnete Männer in einer Taverne ein Blutbad angerichtet, unter anderem mit Sturmgewehren. Mindestens 18 Menschen wurden erschossen, zahlreiche andere verletzt. Ein Überlebender des Angriffs sagte dem Nachrichtenkanal ENCA.
6: I was inside Dora's Tavern.
5: Ich war in der Taverne, als die Schüsse anfingen. Ich war drinnen mit meinem besten Freund. Die Schießerei begann draußen. Dann haben wir uns hingeworfen und auf den Boden gelegt. Das war das letzte Mal, dass ich meinen Freund lebend gesehen habe. Ich lag einfach nur da und stellte mich tot. Südafrika hat eine der höchsten Mordraten der Welt. Die Gewaltbereitschaft gilt besonders in den armen Vierteln, wo vor allem junge Leute kaum Perspektiven haben, als überdurchschnittlich groß. Dass im Land viele illegale Waffen im Umlauf sind, verschärft das Problem, sagt Dean Peacock vom Aktionsbündnis der Weltgesundheitsorganisation gegen Schusswaffengewalt in einem INCA-Gespräch. Die Waffen, die für solche Morde verwendet werden, stammen meistens ursprünglich aus legalen Quellen, von der Polizei, von Zivilisten, von Sicherheitsfirmen. Sie werden aber gestohlen und zirkulieren dann im kriminellen Milieu. Im Taxigewerbe, im Drogenhandel, in Erpressernetzwerken. Schusswaffen sind in Südafrika zu einem Instrument geworden, mit dem die organisierte Kriminalität ihre Macht durchsetzt. Staatspräsident Cyril Ramaphosa zeigt sich angesichts der Massaker des Wochenendes erschüttert und verspricht, alle Register zu ziehen, um die Kriminalität zu senken. We cannot be a country where people just pick up guns. Wir können kein Land sein, in dem Menschen einfach zu Waffen greifen und wahllos auf andere Menschen schießen. Dem muss ein Ende gesetzt werden. Und wir werden die notwendigen Maßnahmen ergreifen. Allerdings hat die Entsendung der Armee zur Unterstützung der Polizei beim Kampf gegen die Bandengewalt bisher kaum greifbare Ergebnisse gebracht.
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4: Bisher ist Deutschland nicht unbedingt als das klassische Start-up-Land bekannt gewesen. Aber neue Daten des Start-up-Verbands zeigen, die Gründerszene holt mächtig auf. Vor allem durch KI und Rüstungstechnologie gibt es hier so viele Unternehmen wie noch nie. Aber selten gelingt der Sprung zum globalen Großunternehmen. Claudia Werle dazu.
6: An neuen Firmen und an neuen Geschäftsideen mangelt es nicht. Seit Jahresbeginn sind hier in Deutschland so viele Start-ups gegründet worden wie noch nie in diesem Zeitraum. Von mehr als 3000 jungen Unternehmen ist die Rede. Das zeigt der deutsche Start-up-Monitor. Auch bei den sogenannten Einhörnern, also bei Start-ups mit einer Milliardenbewertung, gibt es einen neuen Höchstwert. Christoph Stresing, Geschäftsführer beim Bundesverband Deutsche Start-ups, wundert sich nicht. Sind doch die meisten Start-ups so etwas wie Problemlöser, sagt er.
7: Und wir sehen, dass gerade im Rüstungs- und Sicherheitsbereich wir viele Probleme haben. Und diese Gründer und die jungen Unternehmen schauen, wie kann man eigentlich mit neuen Ansätzen, mit neuen Innovationen diese Probleme lösen. Und deswegen ist der Defense-Sektor auch so ein starker Sektor für das Startup-Ökosystem insgesamt in Deutschland.
6: Der Bereich künstliche Intelligenz ist zu einem weiteren wichtigen Wachstumstreiber geworden. Sei es, dass diese Technologie im Zentrum der Produktionsentwicklung steht, sei es aber auch, dass mithilfe von künstlicher Intelligenz das Gründen für viele junge Menschen einfacher geworden ist. Der Startup-Verband spricht von einem Wachstumsmotor für die deutsche Wirtschaft. Und das in einem wirtschaftlich schwierigen Umfeld. Doch bis aus den ersten Ideen große Unternehmen mit Tausenden von Mitarbeitern werden, da ist es ein langer Weg. Wie so oft, es fehlt am Geld. In der Anfangsphase gibt es für viele Gründer noch staatliche Fördermaßnahmen. Auch Hochschulen und Forschungseinrichtungen bieten Unterstützung an. Doch die Erfahrung zeigt, in späteren Jahren wird die Kapitalbeschaffung oft zum Problem. Banken sind zögerlich, wenn es um die Kreditvergabe geht. Auch andere große Geldgeber wie Versicherungen oder Pensionskassen investieren lieber in risikoarme, etablierte Geschäftsmodelle. Das hat auch etwas mit strengen gesetzlichen Vorgaben zu tun. Die Folge? Nur wenige von diesen jungen Start-up-Unternehmen wachsen später zu großen Konzernen heran. Und das hat nicht nur etwas mit Geld zu tun, so der Ökonom Martin Lück.
8: Dieser Sprung gelingt uns hier in Deutschland nicht, weil wir kein wirkliches Konzept haben, wie wir vielversprechende Startups zur Skalierung bringen, also zur Größe bringen, sodass sie dann wirtschaftlich relevant werden, dass sie ihren Betrieb hochfahren können, dass sie jede Menge Arbeitsplätze schaffen können und zu einem auch international bedeutsamen Faktor werden.
6: Auch was potenzielle Börsengänge betrifft, da zieht es Startups eher in Länder wie die USA, wo Investoren bereit sind, höhere Risiken einzugehen und neue Geschäftsideen zu unterstützen. Christoph Stresing vom Bundesverband Deutscher Startups sieht solch eine Entwicklung mit Sorge.
7: Damit drohen wir eben, Wertschöpfung hier zu verlieren. Und aus einer rein volkswirtschaftlichen Sicht ist das keine sehr erfreuliche Nachricht. Denn oft werden ja die Unternehmen in der frühen Phase sogar auch mit öffentlichen Geldern unterstützt. Und wenn dann die Wertschöpfung woanders stattfindet, ist das ein Alarmsignal.
6: Die neue Start-up- und Scale-up-Strategie der Bundesregierung sei sicherlich eine wichtige Maßnahme, Gründungen in Deutschland zu fördern. Im Kern geht es darum, bessere Finanzierungsbedingungen für die jungen Unternehmen zu schaffen.
4: Die Bilder von weggeschwemmten Häusern, Schlammmassen und verzweifelten Menschen sind um die Welt gegangen. Die Flugkatastrophe in Nepal ist jetzt genau einem Monat her. Während die Medien längst nicht mehr täglich über das Unglück und die Auswirkungen berichten, stehen die meisten Menschen vor Ort noch immer vor dem Nichts. Ohne Dach über dem Kopf und ohne jede Lebensgrundlage müssen sich die Überlebenden fragen, wie es weitergehen soll. Über die Situation ARD Südasien-Korrespondentin Franziska Amler.
9: Noch immer sind die Straßen von einer dicken Schicht aus grauem Schlamm, Erde und Geröll bedeckt. Vor einem Hauseingang steht Rajendra Puttaseni und beugt sich mit seiner Schaufel nach vorne. Schippe um Schippe trägt er die Erdmassen ab. Devi Ghat, etwa 60 Kilometer von Nepals Hauptstadt Kathmandu, gehört zu den am stärksten von der Flut betroffenen Orten. Seit 20 Jahren lebt Rajendra Puttaseni hier. Er hatte Glück. Sein Haus steht noch. Erdgeschoss und Hof sind jedoch verwüstet und die Wasserversorgung zerstört. Wir hoffen, dass wir hier wieder einziehen können, aber die Erinnerung an die Flut ist noch da. Wir wissen nicht, ob es hier wirklich sicher ist. Seine Nachbarn helfen ihm. Viele kommen tagsüber aus ihren Notunterkünften zurück, um ihre Häuser freizuräumen und nach Dokumenten und Wertsachen zu suchen. Auch Himal Mahat packt mit an. Mit gelber Warnweste gehört er zu den vielen freiwilligen Helfern, die die Folgen der Flut beseitigen. Die beschädigten Häuser werden gereinigt, aber niemand weiß, ob die Menschen hier wieder dauerhaft leben können. Dafür brauchen wir zunächst einen Plan der Regierung. Für das arme Land bedeutet die Katastrophe eine enorme wirtschaftliche Belastung. Die Regierung schätzt die Kosten des Wiederaufbaus auf umgerechnet mehr als 4 Milliarden Euro. Fast ein Zehntel der nepalesischen Wirtschaftsleistung. Straßen, Brücken sowie Energie- und Wassernetze wurden erheblich beschädigt. Allein um die 20.000 Häuser müssen wohl landesweit neu errichtet werden. Auch einen Monat nach der verheerenden Flutkatastrophe seien die Menschen hier in Nepal noch immer weit von einem normalen Leben entfernt, sagt Tabea Seitz von der Welthungerhilfe in Kathmandu.
10: Es sind ja auch nicht nur die Menschen betroffen, die jetzt ihr Haus oder Familienmitglieder verloren haben, sondern auch andere, zum Beispiel Frauen, die Kleinunternehmerinnen sind, die vielleicht ihr Haus noch haben, aber das Geschäft ist nicht mehr da.

0: waren. Die ganze Lebensgrundlage ist weg. Die meisten Menschen in der Region sind in der Landwirtschaft, im Tourismus oder im Kleinhandel tätig. Und nach den ersten Schätzungen sind insgesamt 5000 Kleinunternehmen betroffen und zerstört. Das heißt, eine ganze Wirtschaft in der Region ist nicht mehr da.
1: Am 26. August war eine gigantische Sturzflut durch das Grenzgebiet zwischen Nepal und der autonomen Region Tibet in China gerauscht. Mehr als 1400 Menschen starben. 6000 werden noch immer vermisst. Besonders schwer wiegen die Folgen für Kinder. Viele haben ihre Eltern verloren und sind nun auf sich allein gestellt.
0: Also es gibt viele Familien, in denen entweder nur noch Kinder da sind oder noch Kinder und Großeltern. So, wir haben vor allen Dingen in den ersten Wochen natürlich Nahrungsmittelpakete und Hygienekits an Familien verteilt, sind aber auch dabei, gerade für Kinder psychosoziale Beratungen bereitzustellen über unsere nepalesischen Partner und auch temporäre, ja, Lernunterkünfte, nenne ich es mal, mit aufzubauen, sodass Kinder auch weiterhin zur Schule gehen können, auch in den Regionen, wo die Schulen zerstört wurden.
1: Nach Angaben der Regierung löste eine Eis- und Felslawine die Katastrophe aus. Nepals Regierungschef Balendra Shah sprach vergangene Woche in seiner Rede bei der UN-Generaldebatte in New York von einer Warnung an die Welt.
2: But we, the political leaders.
1: Wir politischen Verantwortlichen haben es versäumt, diese Warnungen mit der nötigen Geschwindigkeit und in dem erforderlichen Umfang in konkrete Maßnahmen umzusetzen. Ein sich erwärmendes Klima destabilisiert das empfindliche Ökosystem des Himalaya. Nepal trägt weniger als 0,1% zu den weltweiten Treibhausgasemissionen bei. Wir haben diese Krise nicht verursacht und dennoch zahlen wir einen gewaltigen Preis dafür.
2: A colossal price for it.
1: Shah rief deshalb die internationale Gemeinschaft auf, seinem Land Zuschüsse und andere finanzielle Hilfe zu gewähren, statt Kredite, die zurückgezahlt werden müssten. Für Betroffene wie Rajendra Puteseni bleibt im Moment nur die Hoffnung, dass sie irgendwann in ihre Häuser zurückkehren können. Mehr können sie im Moment nicht tun. Wir hoffen, dass das Flussufer befestigt und unsere Siedlung wiederhergestellt wird. Dann könnten die Menschen hier sicher weiterleben. Doch bis die Region sich von der Katastrophe erholt hat, dürften wohl noch Jahre vergehen.
3: Also es dauert noch richtig lang, bis sich die Region erholt. Ricardo Mastrocola vom Hessischen Rundfunk hat mit einem, der vor Ort ist, über die aktuelle Situation gesprochen. Er heißt Thomas Meyer, lebt in Nepal seit 17 Jahren in Kathmandu und arbeitet für unterschiedliche Hilfsorganisationen. Der Kollege hat ihn gefragt, ob sich die Lage so weit stabilisiert hat, dass keine weiteren Feldstürze oder Überflutungen zu befürchten sind und wie gefährlich der aktuelle Dauerregen ist.
4: Ja, und genau das ist das Problem. Also wir kämpfen ja jedes Jahr mit verschiedenen Katastrophen. Im Trishuli River durch den Dauerregen, der jetzt die letzten 3 Tage war, ist das Wasser wieder sehr stark gestiegen. Die Angst der Leute ist wieder da. Aber die Überschwemmungen waren diesmal dankbarerweise nicht wieder im Trishuli, sondern in den Flüssen daneben, also im Gandaki-Fluss und auch im Msangi-Fluss, wo wir auch arbeiten. Das heißt, wir hören nicht auf mit den Katastrophen momentan.
5: Die Menschen dort waren aber schon auch vorgewarnt und evakuiert oder waren das Gegenden, die bisher safe waren?
4: Also das, was jetzt die letzten Tage passiert ist, haben die Frühwarnsysteme gut funktioniert. Die haben wir mit der Community zusammen aufgebaut damals. Und nachts um 1 ging dann die Sirene und sie haben ihre Gebäude und das Dorf verlassen auf einen sicheren Platz. Die haben funktioniert, es ist keiner umgekommen, aber es sind einige Häuser dann überflutet worden in der Nacht noch. Das heißt, wir sind sehr dankbar, dass das System funktioniert hat. Aber das Problem ist natürlich jetzt für die Menschen trotzdem da.
5: Sind denn mittlerweile überhaupt alle abgelegeneren Siedlungen auch erreicht worden, zu denen man vor 4 Wochen erstmal keinen Zugang hatte?
4: Also ich denke, man hat jetzt alle Bereiche erreicht, aber die sind nicht zugänglich. Das heißt, da ist auch mal ein Helikopter vorbeigekommen. Man hat Essensrationen und Notrationen verteilt, auch oben über die Armee und die Polizei. Und man arbeitet sich vor, aber der große Schub der Hilfe muss über die Straße kommen. Und das ist momentan das Problem, dass die meisten Straßen im oberen Bereich noch nicht zugänglich sind und durch den Dauerregen natürlich jetzt auch nur noch eine Matschepiste sind und sehr stark genutzt werden. Das heißt, ja, ich denke, dass fast alle oben jetzt erreicht wurden, einmal oder auch mehrmals. Aber die dauerhafte Hilfe, die muss jetzt anlaufen. Und was als nächstes kommen muss, ist natürlich auch, wie helfen wir den Leuten jetzt aus der Nothilfe raus in die temporäre Phase? Wo wohne ich? Wie kriege ich meinen Lebensunterhalt? Wo schicke ich meine Kinder zur Schule? Wie kriege ich wieder meinen normalen Lebensunterhalt hin mit Geld verdienen, wenn jetzt auf einmal meine Arbeit weg ist? Das sind jetzt die Phasen, in der wir arbeiten.
5: Vor allem sind das auch viele Menschen, glaube ich, glaube ich, die jetzt Zuflucht auch gesucht haben in Kathmandu. Da sind wir immer noch in der Phase der Erstversorgung vermutlich, ne?
4: Also wir haben Zentren hier in Kathmandu, wo sozusagen Auffangzentren und auch am ganzen Fluss rauf und runter, die werden versucht momentan die Leute zu evakuieren, dass die in eine sichere Gegend kommen. Aber wir haben immer noch Leute in Auffangzentren sowohl in Kathmandu als auch in dem Flusslauf links und rechts, die ihre Häuser weg sind, die nicht genau wissen, was sie jetzt tun sollen. Und da wird dran verarbeitet, wo kann man die jetzt für die nächste halbe Jahr oder Jahr unterbringen, bis man mit dem Wiederaufbau soweit ist.
5: Wie abhängig ist Nepal eigentlich von ausländischen Hilfsorganisationen und Hilfsmitteln und was tut die nepalesische Regierung selbst?
4: Also die nepalesische Regierung hat eigentlich einen ganz guten Job gemacht in der Erstresponse. Die sind halt auch einfach da und die haben das recht gut gemacht. Wo wir die Hilfe von der internationalen Seite jetzt brauchen, ist nicht in Lebensmittelpäckchen schicken oder sowas, sondern in den Geldern. Weil wir haben ja als Katastrophenproblem, dass wir eine 100 Kilometer lange, 500 Meter breite Katastrophenzone durchs Land haben. Das heißt, wir können links und rechts davon einkaufen gehen, aber wir müssen das Geld haben, um einkaufen zu gehen. Und das ist eher der Bereich, den ich sehe für die internationale Hilfe, dass halt Geld gegeben wird, dass wir es selber hier umsetzen können. Wir brauchen keine medizinischen Teams aus dem Ausland momentan und wir brauchen auch keine Hilfslieferungen mehr in dem Sinne, weil man es einfach über den lokalen Markt gut abdecken kann und damit den Leuten natürlich noch mehr hilft, weil dann wird die Wirtschaft auch wieder angekurbelt und das braucht jeder auch in dem Gebiet.
5: Wie ist das mit den Bebauungsplänen? Wird da schon auch darüber diskutiert, wo man die Menschen wieder ansiedeln könnte? Vermutlich nicht unbedingt in den Tälern oder genau an den Orten, wo sie vorher gewohnt haben.
4: Genau, und das ist das große Problem, wo wir noch auf die Regierung warten, weil das ist auch sehr, sehr schwierig, weil es geht ja um Eigentum, um Land. Wo können Leute nachher hinbauen, die vorher im Tal ihr Land hatten, aber definitiv nicht wieder in das Tal zurückziehen können oder nah an den Fluchtlauf? Und das sind die Sachen, die in den nächsten Wochen hoffentlich von der Regierung entschieden werden. Und was nicht so einfach ist, weil Land zur Verfügung zu stellen für temporäre Unterkünfte ist eine Sache, aber Land zur Verfügung stellen für den Wiederaufbau und da zu wohnen, ist halt eine andere. Da geht es viel stark auch ums Eigentumsrecht. Da arbeitet die Regierung dran. Wir hoffen, dass wir morgen oder übermorgen für die temporären Unterkünfte jetzt die Designs bekommen und wissen dürfen, wo wir wann anfangen dürfen zu bauen. Aber das wird sich noch über eine ganze Zeit hinziehen, weil, wie gesagt, was machen wir mit den Leuten, die jetzt nicht wieder zurück in das Zuhause können, weil das nicht mehr existiert.
3: Thomas Meyer war das, der für Hilfsorganisationen in Kathmandu arbeitet.
6: Kultur.
3: Der Schriftsteller Jochen Schimmang hat ein neues Buch geschrieben. Es heißt, die Versehrten springen nicht vom Zehner. Die Kollegin Katrin Krämer stellt's vor.
7: Seine Romanhelden schickt Jochen Schimmang gerne mal in geografische Randgebiete. Oder, wie zuletzt in der Laborschläfer von 2022, auf persönliche Erinnerungsreisen. Diesmal entsendet Schimmang sich mehrfach selbst in die Randgebiete, aber dazu später, und in die Vergangenheiten. Zum Beispiel in diese. Am 21. August 1955, also 10 Jahre nach Ende des Zweiten Weltkriegs, findet ein welthistorisches Ereignis statt. Das erste Fußball-Länderspiel Deutschland-Sowjetunion. Die Radioübertragung aus Moskau ist auch im Nordheimer Freibad zu hören. Gleichzeitig tummeln sich am Sprungbrett junge Leute. Unbeschwertheit liegt über der Szenerie.
8: Der Körper des jungen Mannes, auch wenn du ihn nur aus der Distanz und von unten sehen kannst, ist gebräunt, schlank, muskulös. Einer wie Horst Ruchholz, ein deutscher Jüngling.
7: Aber der Sohn eines Kriegsversehrten bemerkt auch:
8: Die Versehrten springen nicht vom Zehner.
7: Nur knapp 15 Seiten benötigt Jochen Schimmang, um diese intensive Nachkriegsatmosphäre nachzuzeichnen, die aus einem Wir-sind-wieder-wer-Gefühl einerseits und aus Da-war-doch-noch-was Erinnerungen andererseits besteht. Aus der Erzähldistanz von heute hat er das 7-jährige Kind von damals im Blick. Das sieht von seinem Beobachterposten am Beckenrand auch seinen Vater, der dem Radioreporter lauscht, aber in Gedanken vielleicht doch noch im Krieg ist.
8: Du weißt, dass dein Vater bei den Funkern war, bei einer Nachrichteneinheit, einer Fernmeldetruppe.
7: Die Titelgeschichte reiht sich zusammen mit den folgenden 5 Kapiteln ein in eine große Erzähllinie. An ihr entlang reiht der Autor seine Fragen ans Leben. Wie war das eigentlich alles? Und war das alles wirklich so? In Schimmangs Erinnerungskaleidoskop formieren sich immer wieder Gedanken an seine familiäre Herkunft, an Kindheit und Jugend in Nordheim und Leer. Als sein Vater 1987 stirbt, stellt er fest, dass er ihn zu dessen Lebzeiten so viel nicht gefragt hat. 1938 war er

0: orphisches Randgebiet. Wir lesen, wie er im Zug von Köln nach Ostende ein Buch liest, das von einem Mann handelt, der in Köln einen Zug besteigt, mit dem er nach Ostende fährt. In diesem literarischen Spiegelkabinett geht es um Jochen Schimmanks literarisches Lebensthema, um das Verschwinden.
1: Du erinnerst dich jetzt an die glühende Freude, die schon in der Kindheit begann. Deine geliebten Verstecke, zuerst kleine Winkel, der Raum unter der Kellertreppe, eine Höhle unter dem Bahndamm, dann entlegene Ecken der Stadt, verlassenes Gelände, schließlich die Städte und Hotelzimmer, von denen keiner wusste.
0: Der belgische Küstenort war für Jochen Schimmank immer wieder ein Ziel, um auf Zeit zu verschwinden. Wenn man ihn nun dabei beobachtet, wie er Richtung Meer geht, um womöglich darin zu verschwinden, möchte man diesen intellektuellen Feingeist festhalten und ihm zurufen, gehe nicht, bleibe und schreibe, damit wir weiter in deiner eleganten Sprache schwelgen, an deinen klugen Gedanken teilhaben dürfen und damit uns weiter über das Erinnern, über Literatur, Kino und über das Leben erzählen kannst.
2: Katrin Krämer war das über Jochen Schimmanks »Die Versehrten springen nicht vom Zehner«. Hat etwa 200 Seiten und kostet 24 Euro.
3: Standpunkte.
2: Erst im Juli ist Jens Spahn als Vorsitzender der Unionsfraktion zurückgetreten. Jetzt legt er sein Amt im einflussreichen Haushaltsausschuss des Bundestags nieder. Spahn ist in die Kritik geraten, weil Familienurlaubsfotos aus Sardinien aufgetaucht waren, nachdem er bei zwei Ausschusssitzungen gefehlt hatte. Als Begründung dafür nannte Spahn familiäre Gründe. Unsere Gastautorin ist Ronja Brier, Chefredakteurin des Online-Nachrichtenportals Watson. Sie meint, es sei erstaunlich, dass Spahn sich politisch überhaupt so lange gehalten habe.
4: Der Grund wirkt dieses Mal fast banal. Ein Foto aus dem Urlaub mit Ehemann und Kind. Der Haken daran war lediglich das Timing, dass diese private Reise ausgerechnet während der Sitzungszeit stattgefunden hat. Spahns Rückzug ist also folgerichtig. Und doch stört mich daran eines, nämlich seine Erklärung dazu, die vor allem zeigt, dass er das Problem gar nicht bei sich sieht. Normales Arbeiten sei für ihn aufgrund der Kritik aktuell kaum möglich, teilte er mit. Ganz so, als würde ihn irgendjemand von der Arbeit abhalten. Er ist sich keines Fehlers bewusst. Damit geht er allerdings völlig darüber hinweg, dass der Unmut und die Debatten über ihn und sein Amt nicht einfach so losgebrochen sind. Dieser Unmut kam nicht aus dem Nichts, er entstand aufgrund seiner Fehlentscheidungen. Die eigentliche Überraschung ist, dass Spahns politische Sonderstellung so lange gehalten hat und sein dauerhafter Rückzug aus der ersten Reihe der Bundespolitik nicht schon früher passierte.
2: Die Meinung von Ronja Brier vom Online-Nachrichtenportal Watson. Ähnlich sieht das die Süddeutsche Zeitung.
5: Aus dem Instinktpolitiker Spahn ist ein Politiker geworden, der vollkommen das Gefühl dafür verloren hat, was er sich erlauben darf im Umgang mit Partei, Fraktion und Wählern. Die neueste Volte passt in diese Erzählung über Selbstherrlichkeit und fehlende Bodenhaftung in der Politik.
2: Der Kölner Stadtanzeiger bewertet den Vorfall aus der Perspektive berufstätiger Eltern. Die hätten nämlich oft ein schlechtes Gewissen, wenn sie sich wegen der Kinder im Job abmelden müssten.
5: Was leider nicht geht, spontaner Urlaub. Was gar nicht geht, familiäre Gründe oder Kinder krank anmelden und dann spontan Urlaub machen. Was überhaupt gar nicht geht, einer Partei angehören, deren Vorsitzender und Bundeskanzler die Bürger auffordert, nicht so oft krank zu feiern und mehr zu arbeiten, und dann unter Hinweis auf familiäre Gründe spontan der Arbeit für einen Kurzurlaub fernzubleiben. Nichts beschädigt das Ansehen von Politikern mehr als solch ein Verhalten.
2: Die Frankfurter Allgemeine Zeitung beleuchtet den Umgang der eigenen Partei mit Spahn.
5: 2 Tage Abwesenheit während einer Sitzungswoche sind im Bundestag keine Seltenheit, selbst wenn sie private Gründe hat. Nicht einmal, wenn es um den Haushaltsausschuss geht, den wichtigsten Ausschuss des Parlaments. Aber wenn es um Jens Spahn geht, gelten offenbar besondere Regeln. Der über die Leihmutter-Affäre gestürzte Vorsitzende der Unionsfraktion ist offenbar einigen Abgeordneten zu schnell an eine begehrte Stelle der Fraktionsarbeit zurückgekehrt. Selbst in einem so abgeklärten Bezirk wie der Parteipolitik gilt schließlich das Ritual der Buße.
2: Viele Medien schauen parallel zu Spahn auch auf das Verhalten von Parteikollege und Staatsminister Philipp Amthor. Der ließ sich in einer ZDF-Doku-Serie über die CDU einen Strandkorb auf dem Balkon neben seinem Büro liefern und erntet dafür viel Kritik. Für die Online-Seite des schleswig-holsteinischen

0: Zeitungsverlags SAZ, befeuern die Fälle Spahn und Amthor den Politikverdruss. Die Welt spricht von einer Realsatire.
1: Loriot wäre stolz. Die CDU wollte einen authentischen Blick in die eigene Arbeit geben und es wurde, naja, allzu authentisch. In derselben Dokumentation bescheinigt Bundeskanzler Merz nämlich der deutschen Bevölkerung eine mangelnde Arbeitsethik. Mit Work-Life-Balance oder einer Vier-Tage-Woche sei der wirtschaftliche Karren nicht aus dem Dreck zu ziehen. Während der Chef Leistung predigt, schafft sich der frisch beförderte Staatsminister eine Komfortzone auf dem Balkon. Wer im Konrad-Adenauer-Haus gibt diese Bilder frei?
0: Das waren die Standpunkte. Zusammengestellt hat sie Marei Beermann. 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
1: Um 0 Uhr Mitternacht mit Olaf Knapp. In Berlin laufen zur Stunde Nachverhandlungen der schwarz-roten Regierungskoalition über die geplante Pflegereform. Kanzler Merz, Finanzminister Klingbeil und Gesundheitsminister Linnemann beraten über Änderungen, die die SPD eingefordert hat, kurz bevor das Gesetz auf den Weg gebracht werden sollte. Aus der NDR-Nachrichtenredaktion Tabea Tschöpe.
2: Kürzen, wegstreichen oder sparen. Dafür allein soll die Pflegereform nicht stehen, sagen die Sozialdemokraten. Sie befürchten, dass die Kosten künftig vor allem bei den Pflegebedürftigen und bei ihren Familien landen. Deshalb wollen sie zum Beispiel den Eigenanteil für einen Platz im Pflegeheim deckeln und Privatversicherte sollen sich laut SPD stärker an den Kosten beteiligen. Die Idee hält das CDU-geführte Gesundheitsministerium aber für rechtlich bedenklich. Und überhaupt, sagt Linnemann, der Entwurf ist eher eine erste Hilfe, um die Beiträge stabil zu halten.
1: Das Bundesverfassungsgericht hat sein 75-jähriges Bestehen gefeiert. Zum Jubiläum waren etwa 1000 Gäste eingeladen. Aus Karlsruhe Antonetta Stefani.
3: Mit dabei Bundespräsident Steinmeier, Kanzler Friedrich Merz, viele weitere Vertreter der Politik und nicht zuletzt der Justiz. Es wurde in Karlsruhe nicht nur zurückgeblickt, sondern auch mit teilweise mahnenden Worten einen Blick in die Zukunft geworfen. So sprach Bundespräsident Steinmeier von Sorgen, die sich viele Bürger machen würden. Zu Recht, so Steinmeier, denn Vulgärdemokraten würden die Demokratie zunehmend gefährden. Deshalb sei ein starkes Verfassungsgericht zum Schutz der Verfassung absolut unverzichtbar.
1: Nach Protesten für die Rechte von Mieterinnen und Mietern in Spanien darf eine 87-Jährige in ihre zwangsgeräumte Wohnung zurück. Die Anwältin der Frau teilte mit, dass eine Einigung erzielt worden sei. Die schwerbehinderte Rentnerin war vergangene Woche aus ihrer Wohnung in Madrid geholt worden, wo sie 70 Jahre lang gelebt hatte. Der Vorgang war Auslöser für Proteste zehntausender Spanier. Die spanische Regierung hat Reformen versprochen und will heute ein Dekret beschließen. Zum ersten Mal hat eine Starship-Rakete des privaten US-Raumfahrtunternehmens SpaceX die Erdumlaufbahn erreicht. Die 124 Meter hohe Rakete hob erfolgreich zu einem Testflug vom Weltraumbahnhof Starbase in Texas ab. Bei anderen Versuchen war es immer wieder zu Fehlfunktionen gekommen. Das Wetter in Deutschland. Nachts im Nordwesten bewölkt mit Schauern. Im Südosten gering bewölkt oder klar, örtlich Nebel. 17 Grad im Ruhrgebiet bis vereinzelt nur 3 Grad im Bayerischen Wald. Am Tage im Nordwesten viele Wolken, sonst nach Nebelauflösung heiter bis wolkig, nach Südosten hin sonnig, 19 bis 30 Grad. Es ist 0:03 Uhr.
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4: Mit so einigen Sperrungen, die erste betrifft die A1 Lübeck-Hamburg, die Norderelbbrücke, ist in beiden Richtungen wegen eines Schwertransports bis ca. 5 Uhr früh mehrfach kurzfristig gesperrt. Stau gibt es auch auf der A2 Berlin Richtung Hannover, zwischen Braunschweig-Hafen und Peine-Ost 3 Kilometer Stau. Die A7 Kassel Richtung Hannover ist zwischen Kreuz Kassel-Mitte und Kassel-Nord nach einem Unfall vorübergehend gesperrt. Die A29 Oldenburg Richtung Wilhelmshaven ist zwischen Oldenburg-Ohmstädte und Kreuz Oldenburg-Nord wegen einer Nachtbaustelle bis Freitag in der Zeit zwischen 19 und 5 Uhr gesperrt. Die A40 Duisburg-Essen ist zwischen Kreuz Duisburg und Kreuz Kaiserberg wegen Bauarbeiten in beiden Richtungen bis zum 5. Oktober gesperrt. Die A42 Dortmund-Kamp-Lindfort ist zwischen Herne-Baukrau und Herne-Krange wegen Bauarbeiten in beiden Richtungen bis in die Morgenstunden gesperrt. Die A52 München-Gladbach Richtung Düsseldorf ist zwischen Kreuz-Nersen und Kreuz-Karst bis Donnerstag früh wegen Bauarbeiten gesperrt. Die A81 Singen Richtung Stuttgart ist zwischen Rottweil und Oberndorf wegen einer Baustelle bis 4 Uhr früh gesperrt. Der Verkehr wird in Rottweil abgeleitet. Die A81 Singen-Schaffhausen ist zwischen Hilzingen und Gottmadingen in beiden Richtungen wegen Wartungsarbeiten im Heizbergtunnel bis 6 Uhr gesperrt. Umleitungen sind eingerichtet. Und die A565 Meckenheim-Bonn ist zwischen Bonn-Poppelsdorf und Bonn-Endenich wegen Bauarbeiten in beiden Richtungen auch bis 6 Uhr gesperrt. Ihnen eine gute und vor allem sichere Fahrt.
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4: Aus dem Studio von NDR Info in Hamburg, mein Name ist Reza Waffer, willkommen. 6 Millionen. So viele Menschen in Deutschland sind inzwischen auf Pflege angewiesen. Eine Zahl, die das System finanziell überlastet, weil die Ausgaben viel schneller steigen als die Einnahmen. Das Geld in der Pflegekasse ist alle, schon im nächsten Jahr droht dem gesamten System die Pleite. Darum muss eine Reform her, die eigentlich Mitte der Woche beschlossen werden sollte. Aber kurz vor der Ziellinie wackelt das Gesetz gewaltig. Die SPD blockiert den Entwurf und will quasi Last-Minute-Nachverhandlungen. Im konkreten Entwurf stehen nämlich Kürzungen für Familien, gegen die sich nicht nur Sozialverbände, sondern auch halt Teile der SPD querstellen. Darum gibt es am Abend im Kanzleramt ein Krisentreffen mit Kanzler Merz, Finanzminister Klingbeil und Gesundheitsminister Linnemann. Wie verfahren die Lage ist, dazu Georg Schwarte.
5: Gesundheit, Rente und jetzt die Pflege. Großbaustellen allesamt. Der Fahrplan vom frisch gebackenen Gesundheitsminister Linnemann, CDU, schien klar. Mittwoch erste Stufe Pflegereform ins Kabinett. Umso, sagte er es, der von der Pleite bedrohten Pflegekasse finanziell erste Hilfe zu leisten. Bleibt's dabei?
6: Ganz kurz, ja. Planung sieht nach wie vor am Mittwoch, dass den Gesetzentwurf ins Kabinett zu bringen.
5: Sagt heute der Sprecher des Gesundheitsministers. Bei den Sozialdemokraten klingt das noch anders. Sie hatten am Freitag überraschend verkündet, diesen Gesetzentwurf tragen wir so nicht mit. Die Begründung liefert heute nochmal die SPD-Politikerin Annika Klose.
7: Unser Problem ist halt, wenn dieses Gesetz droht, jetzt erstmal ein reines Kürzungsgesetz größtenteils zu werden. Und dann, Herr Linnemann sagt, danach soll es dann eine Strukturreform geben, die das sich dann quasi mit dem Rest beschäftigt.
5: Hintergrund: 3 desaströse Landtagswahlen und eine SPD, die das Gefühl hat, die Bürger würden das Wort Reform mittlerweile nur noch mit Kürzung übersetzen. SPD-Co-Chef Klingbeil hat es so formuliert.
8: Ein schlichtes Weiter-so und mit dem Kopf durch die Wand und die Erklärung, wir müssen jetzt nur noch konsequenter das machen, was wir bisher gemacht haben und dann verstehen die Leute das hoffentlich, das wird nicht funktionieren.
5: Jetzt bei der Pflege wollen die Sozis das erstmals umsetzen. Motto: nicht erst streichen, kürzen, einsparen, um dann irgendwann eine Strukturreform hinterher zu schieben, wenn der öffentliche Eindruck längst da ist, sie sparen wieder nur bei uns, sagt Annika Klose und verweist im RBB 24 Inforadio auf das schlechte Vorbild Gesundheitsreform.
7: Da haben wir gesehen, dass das natürlich eine massive Unruhe in der Bevölkerung nach sich gezogen hat, erstmal Leistungskürzungen zu machen und zu sagen, Strukturen, das machen wir später. Ich glaube, das ist kein gutes Vorgehen.
5: Der stellvertretende Regierungssprecher Steffen Mayer versucht heute das, was sein Regierungssprecher ebenso macht: Druck rausnehmen, Zuversicht verbreiten.
9: Wir diskutieren in diesen Stunden und Tagen nicht über das Ob von Reformen und auch nicht über das Ob einer Pflegereform, sondern wir reden über das Wie. Wir suchen also nach dem richtigen Weg.
5: Der aber scheint umstritten. Klar ist, für die Pflege fehlt viel Geld und das jetzt, so Gesundheitsminister Linnemann.
10: Und das in einem Umfang, das müssen Sie sich mal vorstellen, das System hat einen Umfang von 74 Milliarden Euro und wir müssen 10%, mehr als 10% einsparen. Das ist kein Pappenstil.
5: Stil oder Stil, egal. Der Stil, erst kürzen, dann reformieren, passt der SPD nicht, sagt der SPD-Gesundheitspolitiker Christos Pantazis im Deutschlandfunk. Hier gehe es um Gerechtigkeit, nicht darum,

0: den Kanzler zu ärgern.
1: Es geht nicht um den Kanzler. Es geht darum, dass wir ein gerechtes Finanzierungssystem innerhalb der Pflege etablieren. Und momentan haben wir eine künstliche Leistungsgrenze eingezogen und das Lebensrisiko Pflege ist zwischen gesetzlicher und privater Pflegeversicherung ungleich verteilt.
0: Wobei die privaten Krankenversicherer heute schon sagen, uns an den Kosten einer Pflegereform zu beteiligen, verstoße gegen Rechtsstaatlichkeit und Eigentumsgarantie der Privatversicherten. Noch verhandeln sie. Wer, wann und wo, das bleibt heute blumig.
2: Alle, die beteiligt sein müssen, sind daran beteiligt.
0: Nächster Haltepunkt, Mittwochmorgen, Kabinett. Spätestens dann dürfte klar sein, was bei der Pflege gilt. Sparen jetzt, reformieren später mit einer Strukturkommission, die ab Oktober tagen soll, oder ein Gesamtkonzept samt Pflegekostendeckel, der nach SPD-Vorstellungen die größten Härten abfedern könnte.
3: Ja, also spätestens Mittwoch wissen wir mehr. Fest steht aber, die Finanzierungslücke, die ist schon da und ab dem kommenden Jahr droht den Pflegekassen ohne Reform sogar die Zahlungsunfähigkeit. Gesundheitsminister Lindemann will aber erst die Finanzierung für das kommende Jahr sichern. Und die grundlegende Reform soll auch erst ab dem kommenden Jahr gelten. Was ist von dieser Reihenfolge zu halten? Das hat Nina Zimmermann vom Norddeutschen Rundfunk mit einem der renommiertesten Pflegeforscher des Landes besprochen, den Gesundheitsökonom Heinz Rothgang von der Uni Bremen.
4: Auf der einen Seite besteht jetzt ein aktuelles Finanzierungsproblem, das noch in diesem Jahr gelöst werden muss. Insofern ist es richtig, dass man das sofort angreift. Auf der anderen Seite, wenn das Finanzierungsproblem gelöst ist, ist auch der Druck aus dem Kessel raus. Und dass dann noch eine Strukturreform gelingt, das kann ich kaum glauben. Insofern bin ich da etwas skeptisch, ob diese Aufteilung wirklich so sinnvoll ist.
5: Am Ende kann man ja eben auch sagen, es müssen mehr Einnahmen in die Pflegeversicherung reinkommen. Die SPD und die auch Sie fordern ja einen Ausgleich zwischen privater und gesetzlicher Pflegeversicherung. Wie weit würde der die Finanzlücke schließen können?
4: Ja, erstmal zu den Mitteln. Man muss sagen, Deutschland gibt im internationalen Vergleich gar nicht so wahnsinnig viel für Langzeitpflege aus. Weil die skandinavischen Länder geben mehr aus, die Niederlande gibt mehr aus, Belgien gibt mehr aus, die Schweiz, Japan. Also viele Länder, die in der Regel eine jüngere Bevölkerung haben, geben mehr aus. Also wenn man sagt, da muss mehr Geld rein, das ist nicht ganz verkehrt. Wenn wir jetzt fragen, über welchen Weg, dann muss man sagen, wir haben es uns ja geleistet, eine Pflegevolksversicherung einzuführen. So hat das Verfassungsgericht das genannt. Eine Pflegevolksversicherung in zwei Zweigen. Und in einem Zweig sind die guten Risiken und im anderen sind die schlechten Risiken. Und die sind zwar innerhalb ihrer Gruppe jeweils solidarisch, aber nicht zwischeneinander. Und das ist eigentlich keinem zu erklären. Deshalb braucht man da einen Finanzausgleich, der aus Gerechtigkeitsgründen angezeigt ist und der insgesamt 2-3 Milliarden noch mal jetzt kurzfristig pro Jahr ins System einpreist. Und was das Schöne ist, dieser Effekt bleibt auch

0: würden.
1: Die Regierung bzw. der Gesundheitsminister in seinem Reformentwurf erwägt ja auch, den Zugang zu den Leistungen wieder zu erschweren. Also er hat die Pflegestufen im Blick. Sie waren an der Einführung der heutigen Pflege gerade beteiligt. Welche Folgen hätte hier eine Reform für Menschen mit Pflegebedarf?
0: Ja, es gab damals einen Beirat, in dem ich 10 Jahre auch mitgearbeitet habe, die das vorgeschlagen haben. Und die Grenzwerte, die der Beirat vorgeschlagen hat, sind von der Politik seinerzeit abgesenkt worden, damit mehr Menschen in höhere Pflegegrade kommen, weil damals Geld im System war. Und das jetzt rückgängig zu machen, ist dem Grunde nach zumindest rechtfertigbar. Also ich halte das für eine Option, die legitim ist. Allerdings muss man dann auch schauen, welche weiteren Folgen hat das. Zum Beispiel hängt die Personalbemessung in Pflegeheimen an der Pflegegradverteilung. Wenn man die jetzt absenkt künstlich, dann müssen die Personalziffern angehoben werden. Sonst haben wir plötzlich durch die Hintertür eine Kürzung des Personals in Pflegeheimen und da haben wir eh schon zu wenig. Also daran muss man denken.
1: Ein komplexes Thema, das aber immer dann greifbar wird, wenn man es runterbricht. Die SPD will zum Beispiel den pflegebedingten Eigenanteil im Heim auf 1.500 Euro im Monat begrenzen. Der Bundesgesundheitsminister lehnt genauso einen Pflegedeckel ab, wie er da heißt. Er rechnet, das spare Betroffenen gerade mal 300 Euro im Monat. Wie denken Sie denn über diese Deckelung? Weil ich denke mal, das bedeutet für Angehörige am Ende ja auch eine größere Planungssicherheit.
0: Auf alle Fälle. Und ich halte den Deckel für zwingend notwendig. Und ich habe den auch jetzt schon seit 10 Jahren gefordert. Allerdings, als wir angefangen damit haben, haben wir gesagt, Deckel bei 500 Euro. Der damalige Gesundheitsminister Jens Spahn hat mal einen vorgeschlagen von 700 Euro. Die SPD hat im letzten Bundestagswahlkampf einen Deckel von 1.000 Euro gefordert. Die Bund-Länder-Kommission, die Arbeitsgruppe, die im Dezember letzten Jahres berichtet hat, hat die Deckel von 1.000 Euro und 1.200 Euro durchgespielt. Also man sieht, dieser Deckel wächst im Zeitablauf immer höher. Warum? Weil die Eigenanteile halt wahnsinnig schnell wachsen und im Moment ein absurdes Niveau erreicht haben. Deshalb, der Deckel würde vielleicht jetzt nur wenige 100 Euro Einsparung bringen für die pflegenden Angehörigen und für die Pflegebedürftigen. Aber er verhindert vor allem, dass dieser Eigenanteil immer weiter aufwächst. Und wenn nur die Pflegereform, so wie sie im Moment vorliegt, umgesetzt wird, wird der Eigenanteil immer weiter anwachsen in den nächsten 10 Jahren.
1: Also wir haben eingekreist, die Pflegeversicherung macht ein gigantisches Minus. Nächstes Jahr erwarten die Kassen ein Defizit von rund 7,5 Milliarden Euro. Es muss gehandelt werden, das ist unstrittig. Aber welche Belastung, wie viel Härte für Pflegebedürftige und Angehörige wären aus Ihrer Sicht tatsächlich unvermeidbar?
0: Naja, ist ja die Frage, wer trägt die Lasten? Und das können die Pflegebedürftigen sein, ihre Angehörigen, es können die Versicherten sein, es können die Steuerzahler sein. Und dazwischen muss man austarieren. Ich denke, die Steuerzahler müssten einen Beitrag leisten durch die Steuerfinanzierung. Die Versicherten müssen auch einen Beitrag leisten. Im Entwurf des Pflegeneuordnungsgesetzes sind ja da Dinge vorgeschlagen worden, etwa beitragsfrei Mitversicherte, einen höheren Beitragssatz für Kinderlose. Das sind ja Dinge, wo die Versichertengemeinschaft in die Pflicht genommen wird. Und ich glaube, die Pflegebedürftigen sind gerade im stationären Bereich schon mehr als genug belastet. Da kann man nicht noch weitere Belastungen drauflegen. Da muss man im Gegenteil reduzieren.
2: Sagt Heinz Rothgang, Gesundheitsökonom von der Uni Bremen.
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2: Die Ukraine schützen oder die eigenen Grenzen sichern? Was ist wichtiger? Einige EU-Staaten haben eine Antwort schon darauf gefunden. Sie betrachten ihre Sicherheit inzwischen als dringlicher und wollen der Ukraine erst einmal keine Patriot-Waffen liefern. Vor allem, weil ein neuer Bericht zur EU-Verteidigungsfähigkeit schwarz auf weiß zeigt, Europa hat selbst massive Lücken bei Waffen und Munition. Mehr dazu von Sabrina Fritz aus Brüssel.
4: Die jüngsten Geheimdienstberichte haben die EU aufgeschreckt. Erst warnte die amerikanische CIA vor russischen Drohnenangriffen, auch gegen Spanien, Frankreich und Italien. Dann warnte vor wenigen Tagen der dänische Geheimdienst vor Angriffen auf die Europäische Union. Die Außenbeauftragte der Gemeinschaft, Kaja Kallas, nimmt diese Meldungen ernst.
5: Wir müssen wachsam sein. Die Geheimdienste sagen uns, dass Russland mehr Sabotageakte plant, um unsere Demokratie zu schwächen, um unsere Bevölkerung zu spalten und davon abzuhalten, die Ukraine zu unterstützen.
4: Sagte sie zum Auftakt des Verteidigungsministertreffens in Brüssel. Auf die Frage, ob denn die EU auf solche Angriffe vorbereitet sei, erklärte sie:
5: We will propose also the emergency protocol. So wir werden das

0: Notfallprotokoll präsentieren. Es betrifft alles unterhalb eines bewaffneten Angriffs. Wie können die EU-Kommission und die Mitgliedsländer zusammenarbeiten? Welche Werkzeuge haben wir auf den verschiedenen Ebenen?
1: Ein Vorschlag, ein Artikel 4 für die EU. Demnach müssten alle Länder zusammenkommen, wenn sich ein Land bedroht fühlt. Vor allem aber sei wichtig, dass die Mitgliedsländer genug für ihre Verteidigung ausgeben, so die Chefdiplomatin. Wie es darum steht, dazu hat die Europäische Verteidigungsagentur eine Bestandsaufnahme erstellt.
2: Wir Europäer sind dabei, gemeinsam kritische Fähigkeitslücken zu schließen. Deutschland bringt sich stark ein, wenn es um Landkampf geht oder maritime Fähigkeiten oder auch praxisorientiert Military Mobility.
1: So der deutsche Staatssekretär Sebastian Hartmann, der Verteidigungsminister Pistorius bei dem Treffen in Brüssel vertritt. Aber bei aller Sorge um die eigene Sicherheit steht vor allem die Unterstützung für die Ukraine im Mittelpunkt des Treffens. Dazu Staatssekretär Hartmann.
2: Deutschland ist auch hier bereit, seinen Beitrag zu leisten. Wir reden über Flugkörper und Abwehr von Patriots bis hin zu den entsprechenden Iris-T-Systemen. Das muss jetzt getan werden, denn die Ukraine steht vor einem dramatischen Winter.
1: Auch die Niederlande kündigten an, die Ukraine weiter zu unterstützen. Neben der eigenen Sicherheit und der Lage in der Ukraine beschäftigt die Verteidigungsminister auch die Lage im Nahen Osten. Dort nehmen die Spannungen wieder zu, nachdem nun auch die Meerenge von Bahr al-Mandab für die internationale Schifffahrt gefährlich geworden ist. Frankreich und Italien überlegen nun, ihre Schiffe in Eigenregie zu schützen. Die EU-Mission Aspides, die seit 2 Jahren die Schifffahrt im Roten Meer sichern soll, hat nach Aussagen der EU-Außenbeauftragten nicht genügend Schiffe bereitgestellt.
3: Nach einer Wahl geht es meistens um die Frage, wer kann mit wem? Welche Koalitionen sind möglich? In Schweden lautet die Antwort nach dem letzten Tag erst einmal, niemand kann so richtig mit dem anderen. Die sozialdemokratische Wahlsiegerin Magdalena Andersson, die hat die Verhandlungen über eine neue Regierung überraschend abgebrochen. Bei der Wahl vor gut 2 Wochen hatte ihr Mitte-Links-Lager zwar die meisten Stimmen geholt, aber bei einer ersten Personalentscheidung im Parlament haben die potenziellen Partner schon gegeneinander abgestimmt. Andersson hat daraufhin die Reißleine gezogen. Da sprechen wir gleich drüber. Wir unterbrechen aber ganz kurz wegen einer wichtigen Meldung. Es ist ein Falschfahrer nämlich unterwegs auf der B6 Hannover-Nienburg. Zwischen Meinfeld und Frielingen kommt Ihnen ein Falschfahrer entgegen. Fahren Sie äußerst rechts und überholen Sie nicht auf der B6 Hannover-Nienburg. Zwischen Meinfeld und Frielingen ist ein Falschfahrer unterwegs. Vorsicht in beiden Richtungen. Jetzt blicken wir also zurück wieder nach Schweden, wo die Wahlsiegerin Magdalena Andersson die Reißleine gezogen hat und wo es mit den Koalitionen nicht so richtig klappen will. Jana Sindram berichtet.
4: Dass die Regierungsbildung in Schweden kompliziert werden würde, war von Anfang an klar. Doch dass Magdalena Andersson so schnell aufgeben würde, damit hatte niemand gerechnet. Am Vormittag verkündete die Parteichefin der Sozialdemokraten: Ich werde dem neuen Parlamentspräsidenten oder besser gesagt dem neuen alten Parlamentspräsidenten mitteilen, dass ich meinen Sondierungsauftrag zurückgebe. Denn genau daran, dass der alte auch der neue Parlamentspräsident ist, sind die Sondierungen letztlich gescheitert. Anderssons Sozialdemokraten waren bei der Parlamentswahl am 13. September mit 28% stärkste Kraft geworden. Um zu regieren, hätten sie nicht nur mit den Grünen und der sozialliberalen Zentrumspartei zusammenarbeiten müssen, sondern auch mit der sozialistischen Linkspartei. Sozialdemokratin Magdalena Andersson. Im schwedischen Reichstag übernimmt traditionell die größte Partei der Regierung das Amt des Parlamentspräsidenten. Am Wochenende habe ich von der Linkspartei die Nachricht erhalten, dass sie den Kandidaten der moderaten Partei unterstützen. Damit hat sich im Reichstag eine neue Konstellation gebildet aus Linken und Moderaten. Sie nehme die Äußerungen der Linkspartei natürlich ernst, betonte Andersson. Und auf Grundlage dieser Tatsache und der Gespräche, die ich geführt habe, muss ich feststellen, dass es für mich derzeit keine Möglichkeit gibt, eine Regierung zu bilden. Tatsächlich wurde im Anschluss der langjährige Parlamentspräsident Andreas Norlén mit den Stimmen der 4 Parteien des rechtskonservativen Lagers und der Linken wiedergewählt. Die Vorsitzende der Linkspartei, Nooshi Dadgostar, will die Unterstützung für ihn aber nicht als Absage an ein Bündnis mit den Parteien des linksgrünen Lagers verstehen. Ihrer Partei sei es vielmehr darum gegangen, jemand mit viel Erfahrung in das wichtige Amt zu wählen, so Dadgostar im schwedischen Rundfunk. Ihre Wunschkandidatin für das Amt der Ministerpräsidentin sei noch immer Magdalena Andersson. Wir blicken zuversichtlich in die Zukunft, dass sie das rot-grüne Lager zusammenführen kann. Und zwar so, dass die Wähler der Linken

0: Partei das Recht bekommen, mit am Tisch zu sitzen, wenn sie eine solche Regierung unterstützen sollen. Die Linkspartei hatte eine direkte Regierungsbeteiligung von Anfang an zur Bedingung gemacht. Die sozialliberale Zentrumspartei lehnt eine Zusammenarbeit mit ihr kategorisch ab. Wie es mit der Regierungsbildung in Schweden weitergeht, ist also noch völlig offen. Am Ende könnte es durchaus sein, dass der Ball wieder bei der Sozialdemokratin Magdalena Andersson landet. Klar ist aber, es ist und bleibt kompliziert.
1: Wie sieht ein gutes und erfülltes Leben im Alter aus, wenn man auf Hilfe angewiesen ist? Weil das Geld in den Pflegekassen knapp wird und die Koalition gerade über Sparmaßnahmen verhandelt, blicken viele Betroffene mit Sorge auf die Kosten. Ein Modellprojekt in Sachsen-Anhalt zeigt, dass gute Pflege nicht immer nur eine Frage des Geldes sein muss. In Blankenburg leben und spielen Pflegebedürftige und Kita-Kinder in einem Haus zusammen, um Einsamkeit im Alter zu verhindern. Ja.
2: Gemeinsames Backen im Mehrgenerationenhaus am Lindenberg in Blankenburg. Die 89-jährige Ingrid Schrader schält Karotten für einen Rüblikuchen. Neben ihr die 4-jährige Mena.
3: Und meine Brüder heißen Tamu und Palo.
4: Pale war auch hier im Kindergarten. Ja, kann ich mich noch entsinnen, Pale.
2: Seit 2 Jahren lebt Schrader im Mehrgenerationenhaus. 50 Pflegeheimplätze gibt es hier. Und jeden Morgen füllen rund 40 Kita-Kinder das Haus mit Leben.
4: Und die machen so viel Spaß, wenn sie sich so unterhalten. Und was sie manchmal schon so raushauen, auf Deutsch gesagt, ja, also.
2: Die Idee für Kita und Pflege unter einem Dach entstand zunächst aus der Not heraus. Denn für die Kita mit 100 Plätzen gab es nicht genug Kinder. Eine Pflegeeinrichtung des Trägers entsprach nicht mehr den Anforderungen. Doch nach 20 Jahren hat sich das Modell bewährt, sagt Einrichtungsleiterin Doreen Irrgang.
5: Also gesund alter werden hat ganz viel mit sozialen Kontakten zu tun. Und dadurch, dass unsere Bewohner ja nicht nur mit anderen Bewohnern zusammen sind, sondern mit den Erziehern und mit den Kindern, macht das ganz viel mit ihnen.
2: Umgekehrt erleben die Kinder Alter und Pflegebedürftigkeit als selbstverständlichen Teil des Lebens. Wenn ein Bewohner sterbe, seien auch die Kinder sehr traurig, sagt Irrgang. Aber die Kleinen erlebten auch die schönen Seiten des Alterns.
5: Die haben ja ihren ganz normalen Ablauf hier. Die finden wieder Freundinnen, die finden vielleicht auch wieder eine Partnerschaft bei uns in der Einrichtung. Das gab es alles schon und das erleben die Kinder ja auch mit. Und dass Altern auch wirklich schön sein kann.
2: Wie sich speziell der Kontakt mit Kindern auf das Altern auswirkt, ist bisher kaum untersucht. Doch als gesichert gilt, dass soziale Kontakte generell das Demenzrisiko reduzieren können. Demenzforscherin Francesca Rodriguez sieht daher einiges Potenzial im Modell, Kita und Pflege zu verbinden.
6: Die Interaktion mit Kindern, dieses natürliche sich freuen, sich auf den Moment einzulassen und diese positiven Emotionen im Moment zuzulassen und zu erleben, das alleine hat Potenzial, eben auch neurobiologische Hormone zum Beispiel auszuschüttern, die gut für den Körper sein könnten, was man allerdings noch in Forschungsprojekten untersuchen müsste.
2: In Blankenburg freut sich auch Bewohner Werner Banasch über die alltäglichen Begegnungen mit den Kindern.
7: Das Schönste ist die Spiele, die wir machen. Wir machen doch hier im Garten immer was und Festigkeiten, machen die Schwestern alles immer. Es ist immer was los. In der Woche einmal mindestens ist was los.
2: Die Kinder halten den 92-Jährigen in Schwung. 100 Jahre möchte er alt werden, betont er.
1: Rebecca Nordin-Menke war das über das Mehrgenerationen-Projekt in Sachsen-Anhalt.
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9: Mit Hendrik Lückhoff. Alles auf Anfang, das ist das Motto bei der deutschen Fußballnationalmannschaft. Denn all das, was der neue Bundestrainer Jürgen Klopp seinen Spielern vor einer Woche erzählt hat, das kann er jetzt quasi nochmal wiederholen. Er hat ja nach seinen ersten beiden Spielen in der Nations League seinen Kader quasi einmal ausgetauscht. Und wie geplant sind nur noch 6 Spieler vom bisherigen Aufgebot weiter mit dabei. Alle anderen wurden getauscht. Und das wird nicht dazu führen, dass die Mannschaft schneller zueinander findet und schnell zum Erfolg kommt. Auch Klopp dürfte nach den ersten beiden Spielen und vor allem nach der Niederlage gegen Griechenland klar geworden sein. Das wird ein langer und harter Weg, die DFB-Elf zum Erfolg zu führen. Und es wird Zeit brauchen. Aber ob er die hat, das ist die große Frage. Unser Nationalmannschaftsreporter Burkhard Hupe ist sich aber sicher, dass der DFB Klopp die Zeit geben wird.
8: Ich glaube, der hat auf jeden Fall Zeit bis zur nächsten Europameisterschaft. Die Qualifikation dafür muss natürlich gelingen. Die Auslosung dafür findet dann Anfang Dezember statt für diese Qualifikationsspiele. Und die Nations League, die wir jetzt gerade erleben, die ist nicht ganz

0: unwichtig, weil das Abschneiden in diesem Wettbewerb sorgt auch dafür, dass man entweder in eine etwas schwerere oder leichtere Qualifikationsgruppe kommt. Und wenn man weiß, wie schwer sich Deutschland im Moment vor allen Dingen gegen leichte Gegner tut, dann ist jeder Gegner, der irgendwie so Mittelmaß darstellt, echt gefährlich gerade. Das muss man einfach so sagen. Deutschland befindet sich im grauen Mittelmaß des Weltfußballs. Und da ist so eine Qualifikation für die Europameisterschaft auch nicht garantiert. Aber wenn er das nicht schaffen sollte, wovon ich aber nicht ausgehe, dann glaube ich, wird es für ihn kompliziert und dann wird auch über seinen Namen diskutiert. Aber das ist noch weit weg.
1: Jetzt bereitet Klopp mit seinem zweiten Kader erstmal das nächste Nations League-Spiel vor, am Donnerstag in München gegen Serbien. Andere Nationalteams waren an diesem Montagabend gefordert. Unter anderem hat Italien den ersten Sieg seit der Rückkehr von Trainer Roberto Mancini gefeiert. In der Türkei gewann die Squadra Azzurra mit 4:1. Und Frankreich holte einen späten 1:0 Sieg in Belgien. Der eingewechselte Michael Ulisse vom FC Bayern sorgte für das entscheidende Tor kurz vor Schluss. Fußball-Bundesligist Borussia Dortmund hat diese Länderspielphase genutzt, um sich in der Führungsebene langfristig aufzustellen. Der Club hat unter anderem den Vertrag von Sportvorstand Lars Ricken verlängert. Mehr von Peter Schulz.
2: Der Vertrag von Sportchef Lars Ricken wird bis 2030 verlängert, der von Marketingchef Carsten Kramer bis 2031 und der von Finanzchef Thomas Trees bis 2028. Das teilte der börsennotierte Club in einer Pressemeldung mit. Carsten Kramer steigt zudem vom Sprecher der Geschäftsführung zum Vorsitzenden der Geschäftsführung auf. Borussia Dortmund erhoffe sich durch die vorzeitigen Vertragsverlängerungen langfristige Kontinuität mit einer klar geregelten Weiterentwicklung der Führungsstruktur, heißt es weiter in der Mitteilung.
1: Keine Kontinuität gibt's bei einem der besten deutschen Handballer. Juri Knorr wird nämlich nächstes Jahr zum französischen Topclub Paris Saint-Germain wechseln. Und da trifft er dann auf einen anderen deutschen Nationalspieler. Die Einzelheiten von Jakob Silvester Schmidt.
3: Juri Knorr verlässt den dänischen Meister Aalborg damit ein Jahr vor Ablauf seines Vertrags, um im Sommer 2027 zu Paris Saint-Germain zu wechseln. Aalborg kassiert nach eigenen Angaben die mit Abstand höchste Ablösesumme der Vereinsgeschichte. Der Club nennt den Verkauf einen Rekordtransfer. Knorr gewann mit Aalborg in der vergangenen Saison die dänische Meisterschaft und wurde Pokalsieger. In Paris trifft der 26-Jährige dann auch auf den Nationalmannschaftskollegen Renas Ustschins.
1: Und der spielt aktuell noch in der Handball-Bundesliga bei der TSV Hannover-Burgdorf. Apropos Handball-Bundesliga, da gab es am Abend auch eine Partie. Der HC Erlangen hat den dritten Ligasieg in Folge eingefahren, 28:19 gegen Eisenach.
4: Das war der Sport mit Henrik Lückhoff.

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1: Um 0.30 Uhr mit Olaf Knapp. In Berlin ringt die Regierungskoalition um eine Einigung im Streit um die Finanzierung der Pflegeversicherung. Zur Stunde verhandeln Bundeskanzler Merz, Gesundheitsminister Lehnemann und Finanzminister Klingbeil. Warum die Lage so kompliziert ist, dazu aus Berlin Matthias Deiß.
2: Es geht um zweierlei, um Geld und um politisches Profil. Die SPD macht das Thema Pflegeversicherung zur Gerechtigkeitsfrage und sagt in letzter Minute, kurz vor der geplanten Verabschiedung im Kabinett, keine Kürzung, trotz explodierender Kosten und obwohl der Entwurf, um den es hier geht, schon seit 4 Monaten vorliegt. Heißt im Umkehrschluss, das Geld muss nun woanders herkommen, sonst drohen der Pflegekasse Zahlungsschwierigkeiten und uns Versicherten empfindliche Beitragserhöhungen. In erster Linie muss die Runde also Geld auftreiben.
1: Nach seinem Rücktritt als Unionsfraktionschef im Juli räumt Jens Spahn jetzt seinen Sitz im Haushaltsausschuss. Er hatte den Posten erst Anfang des Monats übernommen. In den vergangenen Tagen gab es Kritik an ihm. Spahn hatte an einer Sitzung nicht teilgenommen. Später stellte sich heraus, dass er mit seiner Familie auf Sardinien war. Bei einem russischen Drohnenangriff auf die Akademie der Wissenschaften in Kiew hat es Tote und Verletzte gegeben. Das Gebäude stand vollständig in Flammen. Aus Kiew, Rebecca Barth.
3: Bilder im Netz zeigen Menschen, die versuchen, sich über die Fenster aus dem brennenden Gebäude zu retten. Mindestens 2 Menschen sind getötet worden. Der Drohnenangriff ist Teil eines neuen Kriegsalltags in der Ukraine. Seit mehr als einem Monat eskaliert Russland seine Luftangriffe. Im Fokus steht vor allem die ukrainische Hauptstadt Kiew. Die Angriffe dauern oft stundenlang an, starke Brände, ständige Explosionen und die Schüsse der Flugabwehr begleiten den Alltag der Menschen. Universitäten und Schulen, staatliche Einrichtungen und Behörden müssen den Betrieb oft für Stunden unterbrechen.
1: Rund eine Woche nach der Landtagswahl haben in Mecklenburg-Vorpommern Sondierungsgespräche zur Regierungsbildung begonnen. Die SPD um Ministerpräsidentin Schwesig hat sich mit dem bisherigen Regierungspartner der Linken getroffen. Heute soll es Gespräche mit den Grünen geben. Über die Ergebnisse ist Stillschweigen vereinbart worden, bis die Sondierungen abgeschlossen sind. Das Wetter in Deutschland. Nachts im Nordwesten bewölkt mit Schauern, im Südosten gering bewölkt oder klar, örtlich Nebel. 17 Grad im Ruhrgebiet bis vereinzelt 3 Grad im Bayerischen Wald. Am Tage im Nordwesten viele Wolken, sonst nach Nebelauflösung heiter bis wolkig. Nach Südosten hin sonnig. 19 Grad auf Fehmarn bis 30 Grad an der Obermosel. Am Mittwoch heiter bis sonnig, 18 bis 30 Grad. Und am Donnerstag im Osten und Südosten freundlich, sonst wolkig und Regen, 18 bis 25 Grad. Das waren die Nachrichten.
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4: Und da starten wir mit einer Entwarnung. Und zwar für die B6 Hannover-Nienburg. Da ist kein Falschfahrer mehr zwischen Meilenfeld und Frielingen unterwegs. Und es gibt nur noch eine andere Meldung, die aktuell ist für Sie, die A7 Kassel Richtung Hannover. Die Strecke ist zwischen Kreuz Kassel-Mitte und Kassel-Nord nach einem Unfall vorübergehend gesperrt. Das war's. Gute Fahrt.
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4: Mit Resa Bafam. Hallo. Mit so einem Massenansturm hat in Frankreich wahrscheinlich kaum jemand gerechnet. Am Ende jubelten ihm allein in Paris Hunderttausende zu. Nach 4 Tagen hat Papst Leo XIV. Seine Frankreichreise beendet. Am letzten Tag hat er in Metz eine Messe gefeiert, bei der er unter anderem den Ukraine-Krieg als sinnloses Gemetzel bezeichnet hat. Was er noch alles gesagt hat, dazu Kai Rienecker.
5: Leo XIV. Stellte die Person des in Metz beheimateten europäischen Gründungsvaters Robert Schumann in den Mittelpunkt seiner Rede. Der als Deutscher geborene französische

0: Grundstein für die europäische Vereinigung gelegt. Es gehe darum, so der Papst in Metz und auf Französisch, zu den Wurzeln der europäischen Werte zurückzufinden. Das gelte auch für den Umgang mit Migranten und Flüchtlingen. Einen Menschen aufzunehmen bedeutet, ihn wie ein Familienmitglied zu integrieren und ihm die Möglichkeit zu bieten, seine Talente, Fähigkeiten und seine Persönlichkeit zu entfalten, aber auch sich in den Geist des Hauses einzufügen. Papst Leo unterstrich die Bedeutung des Völkerrechts und des Multilateralismus. Die europäischen Werte müssten ein Gegengewicht zu aktuellen Tendenzen der Weltpolitik sein. Es folgten Worte des Papstes, die sicher als indirekte Kritik am Politikstil des amerikanischen Präsidenten Donald Trump gewertet werden können. Heutzutage sind die zwischenmenschlichen Beziehungen und die Beziehungen zwischen den Staaten immer barbarischer. Das gegebene Wort wird missachtet, stattdessen rühmt man sich der Lüge und der Täuschung. Europa könne dieser Abwärtsspirale der politischen Kultur ein Ende setzen, so der Papst, der Europa als Hort der Menschenrechte, aber auch als Kriegsschauplatz beschrieb. Ohne die Ukraine direkt zu erwähnen, sprach Leo vom wieder aufgeflammten Krieg in Europa und einem sinnlosen Gemetzel, das jeden Tag unzählige Opfer fordere. Es sei notwendig, Mut in den Verhandlungen zu zeigen und bereit zu sein, bestimmte Positionen für das übergeordnete Wohl des Friedens aufzugeben. Was Papst Leo damit genau meinte, blieb unklar. Schließlich richtete sich der Papst an die Jugend. Liebt das Leben in jedem Augenblick und habt keine Angst vor der Zukunft. Habt keine Angst davor, eine Familie zu gründen, Kinder zur Welt zu bringen. Die Zahl der Staats- und Regierungschefs aus der EU, die der Europarede beiwohnten, war äußerst überschaubar. Zu Frankreichs Präsident Macron gesellte sich lediglich Großherzog Guillaume von Luxemburg und sein Regierungschef Luc Frieden. Deutschland wurde von der saarländischen Ministerpräsidentin und Kulturbeauftragten für die deutsch-französischen Beziehungen Anke Rehlinger vertreten. Auch Fürst Albert II. Von Monaco war dabei. Das war's. Ein protokollarisches Fiasko für Gastgeber Macron, der alle Staats- und Regierungschefs der Europäischen Union nach Metz eingeladen hatte.
1: Wirtschaft.
2: Die Zeit der riesigen Gewinne für einige während der Pandemie ist vorbei. Und das hat jetzt spürbare Konsequenzen. Das Mainzer Unternehmen BioNTech schließt nach dem Einbruch der Impfstoffumsätze 3 große Werke. Weil die monatelange Suche nach Investoren ohne Erfolg geblieben ist, kommt jetzt das Aus für die Standorte in Marburg, Idar-Oberstein und Tübingen. Etwa 1.800 Mitarbeiterinnen und Mitarbeiter verlieren dadurch in den kommenden 2 Jahren ihre Jobs. Sabine Geipel.
3: Februar 2023 im hessischen Marburg. Bundeskanzler Olaf Scholz besucht das BioNTech-Werk gemeinsam mit dem Gründer-Ehepaar Ugur Şahin und Özlem Türeci. Eine neue, hochmoderne Produktionsanlage war gerade fertiggestellt worden.
4: Es wird ständig neu investiert, hier in einen ganz alten Standort, der viel älter ist als das Unternehmen, das Sie gegründet haben, der aber jetzt damit praktisch eine neue Zukunftsausrichtung aus der Tradition heraus bekommt, mit tollen Mitarbeiterinnen und Mitarbeitern, die hochqualifiziert sind. Man sieht also und spürt also, hier ist wirklich Zukunft.
3: So klang das vor nicht einmal 4 Jahren. Die Pandemie ist inzwischen Geschichte, ebenso wie ein Bundeskanzler Olaf Scholz und demnächst auch das BioNTech-Werk in Marburg. Das hatte das Unternehmen erst 2020 vom Schweizer Pharmakonzern Novartis übernommen. Nun soll es Anfang 2028 schließen. Für die mehr als 500 Mitarbeiterinnen und Mitarbeiter gibt es keine Zukunft. Trotz intensiver Bemühungen aller Beteiligten und eines breit angelegten Verkaufsprozesses sei es leider nicht gelungen, einen Kauf zu realisieren, heißt es von BioNTech. Gründe für die Schließung unter anderem zu geringe Auslastung, Überkapazitäten. Das Aus ist damit auch für den Standort Idar-Oberstein in Rheinland-Pfalz besiegelt. Bürgermeister Frank Frühauf von der CDU spricht von einem rabenschwarzen Tag.
5: Was mir wahnsinnig leid tut, auch die Mitarbeiterinnen und Mitarbeiter des Unternehmens, dass es nicht geschafft worden ist, ein Unternehmen zu begeistern, hier für den Standort Idar-Oberstein, die vielleicht die Liegenschaften von BioNTech übernommen hätten.
3: 440 Menschen hatten zuletzt im Werk in Idar-Oberstein gearbeitet, in einer Region, die als strukturschwach gilt. Zu Hochzeiten der Pandemie konnte sich die Stadt noch über einen historischen Geldsegen durch die Gewerbesteuer freuen. Diese Einnahmen werden nun Ende 2028 komplett wegbrechen. Die Entscheidung sei mehr als bedauerlich, findet auch der rheinland-pfälzische Wirtschaftsminister Michael Ebling von der SPD.
1: Das ist auch gerade für die Region natürlich ein Schlag, weil es erhebliche Arbeitsplätze sind, die betroffen sind. Gleichzeitig sehe ich aber nach,

0: nach wie vor im gesamten Spektrum der Biotechnologie in Rheinland-Pfalz positive Standortentwicklungen. Man darf nicht vergessen, BioNTech baut ab. Gleichzeitig ist schon wieder eine neue Firma entstanden durch die Gründer von BioNTech. Wir bleiben ein starker Standort für die Biotechnologie.
1: Das Forscherpaar Shahin und Türeci hatte im Frühjahr bekannt gegeben, sich von BioNTech zu trennen und ein neues Unternehmen zu gründen. Arife soll es heißen und seinen Sitz in Mainz haben. Die beiden Wissenschaftler wollen sich hier der Entwicklung der nächsten Medikamente auf mRNA-Basis widmen. Einem Thema, das bei BioNTech selbst inzwischen nicht mehr die dominierende Rolle spielt. Der Corona-Impfstoff wird inzwischen vom Partner Pfizer produziert. In der Krebsforschung rücken andere Therapien in den Fokus, wie bispezifische Antikörper etwa. Mit Firmenübernahmen in China und strategischen Partnerschaften in den USA baut BioNTech sein Krebsportfolio sukzessive aus.
2: Wenn die Politik sparen muss, trifft es oft die Schwächsten. Und genau dagegen gehen Eltern und Lehrkräfte aktuell auf die Barrikaden. Weil den Kommunen das Geld nämlich fehlt, drohen bundesweit Kürzungen bei der Schulsozialarbeit. Dabei sind die Mitarbeiter dort bei Schulangst, Mobbing oder Stress im Elternhaus oft die erste Anlaufstelle für Jugendliche. Gymnasium bekommen oft gar keine Förderung für Sozialarbeiter. Eine Ausnahme ist da das Aare-Gymnasium im Kreis Ahrweiler in Rheinland-Pfalz. Sarah Maurer hat die Schule besucht.
3: Auf den ersten Blick würde man gar nicht denken, dass es sich bei den unscheinbaren hellgrünen Containern im Industriegebiet um eine Schule handelt. Kommt man näher heran, wird der Schulhof sichtbar. Eine Wiese, einige Bänke, Tischtennisplatten und ein bunt besprühter Schuppen. Auch im Inneren der Container hat man sich Mühe gegeben, es sich gemütlich zu machen. Die Behelfslösung musste her, weil das ursprüngliche Schulgebäude in Bad Neuenahr-Ahrweiler von der Flut stark beschädigt wurde. Die Naturkatastrophe hat aber nicht nur an den Gebäuden Spuren hinterlassen, erzählt die stellvertretende Schülersprecherin Helena Becker.
4: Die Flut belastet auf jeden Fall viele von meinen Mitschülern und meinen Freunden immer noch. Ich glaube, jeder trägt da noch so sein eigenes Päckchen mit sich rum. Also ich kann zum Beispiel von vielen aus meinem sozialen Umfeld erzählen, die noch Angst bekommen bei Regen, bei Starkregen. Oder die eben noch darunter leiden, was sie verloren haben in der Flut. Und das sind eben Sachen, die sie noch nicht so leicht abgelegt haben.
3: Deshalb findet sie es wichtig, dass die Schulsozialarbeiterinnen für die Schüler da sind und ihnen zuhören, wenn sie darüber sprechen wollen. Aber natürlich sind auch ganz alltägliche Probleme Thema, wie sie alle Jugendlichen in der Pubertät beschäftigen, erzählt Schülervertreterin Lina Hockscher.
5: Man merkt, der Körper verändert sich, man merkt auch, man ist vielleicht öfters und schneller genervt. Dann kommt ja die Schule dazu, man möchte immer gute Noten natürlich haben. Man macht sich natürlich auch Gedanken über seine Zukunft. Und ja, man hat das Gefühl, man muss perfekt sein.
3: All das kennt auch Schulleiterin Nina Pfeil. Sie ist seit 10 Jahren am Aare-Gymnasium und kämpft auch fast genauso lange schon dafür, dass es dort Schulsozialarbeit gibt. Lange Zeit sei die öffentliche Meinung aber gewesen, dass Sozialarbeiter nur an Schulen gebraucht werden, wo es große Probleme gibt. Schulen mit vielen Kindern aus weniger privilegiertem Umfeld. Für Gymnasien habe man keinen großen Bedarf gesehen. Nach dem Motto, wer es nicht schafft, wird ausgesiebt.
6: Wir sind gesellschaftlich, glaube ich, mittlerweile weiter, dass wir sagen, okay, Kinder und Jugendliche, die dürfen ihre Probleme haben. Und nur weil es jetzt mal gerade nicht läuft, heißt das nicht, dass du jetzt weg musst vom Gymnasium, sondern wir erkennen an, da ist ein Problem und wir müssen gucken, gemeinsam, wie können wir dem Kind trotzdem ermöglichen, sein Leistungspotenzial zu zeigen.
3: Deswegen sei es so wichtig, dass die Schülerinnen und Schüler auf möglichst einfachem Weg Unterstützung bekommen, sagt die Schulleiterin.
6: Jedes Kind hat Recht auf Hilfe, wenn es Probleme hat. Und wir müssen überlegen, wie können wir Kinder erreichen, dass wir niedrigschwellig Hilfe anbieten. Und dann ist Schule der offensichtliche Rahmen dafür, um Hilfsangebote bereitzustellen, sodass wirklich jedes Kind erreicht wird.
2: Über Schulsozialarbeit am Aare-Gymnasium war das Sarah Maurer.
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2: Nach der Wahl ist vor den Sondierungsgesprächen. Am Freitag hat die Berliner Linke ja beschlossen, dass sie mit Grünen und SPD sondieren will. Los geht's darum aber noch lange nicht, denn es gibt noch jede Menge Redebedarf zwischen den drei Parteien. Mit anderen Worten, es wird quasi sondiert, ob sondiert werden kann. Ute Schumacher hat die Einzelheiten.
8: Nach einer Wahl wird auf dem Weg zu einer Regierungsbildung normalerweise sondiert, bevor man sich entscheidet, ob Koalitionsverhandlungen aufgenommen werden oder nicht. In Berlin ist es dieses Mal noch ein bisschen komplizierter. Bevor auch nur angefangen wird mit dem Sondieren, laufen erstmal verschiedene Vorgespräche zwischen den potenziellen Sondierungsteilnehmern. Geklärt werden soll, unter welchen Bedingungen sondiert werden könnte. Grund für dieses aufwendige Verfahren sind vor allem die Antisemitismusvorwürfe gegen Teile der Linken. Vergangene Woche hatten sich unter anderem deshalb schon Linke und Grüne informell getroffen. Dabei sollte grundsätzlich ausgelotet werden, ob es überhaupt eine gemeinsame Gesprächsbasis gibt. Diese Woche gab es nun Gespräche zwischen Grünen und SPD. Das Ergebnis? Am Donnerstag soll in einer Dreierrunde der potenziellen Koalitionspartner geklärt werden, ob die nächste Stufe möglich ist, nämlich echte Sondierung. Geklärt werden soll dabei, wie jüdisches Leben geschützt und der Kampf gegen Antisemitismus weiterverfolgt werden kann. Auch das Thema Rassismus und organisierte Kriminalität soll besprochen werden. Nur wenn man hier inhaltlich eine gemeinsame Basis findet, sollen die eigentlichen Sondierungsgespräche aufgenommen werden. Grüne und SPD hatten nach dem Parteitag der Linken erklärt, grundsätzlich für Sondierungsgespräche bereitzustehen. Der designierte Fraktionsvorsitzende der SPD, Steffen Krach, erwartet aber einen steinigen Weg. Die kommenden Wochen würden kein Spaziergang, sagt er.
2: Uta Schumacher über die Sondierungsgespräche in Berlin. Noch spielt das Wetter mit, aber mit den ersten Herbstblättern auf den Straßen wächst bald wieder die Unfallgefahr für Radfahrer. Besonders auf schnellen E-Bikes wird das Bremsen bei plötzlicher Nässe schnell zur Zitterpartie. Um Stürze auf rutschigen Boden zu verhindern, gibt es inzwischen technische Unterstützung, die man bisher vor allem von Autos kannte, nämlich ein integriertes ABS-System. Stefan Tröndle erklärt's.
9: Fahrradunfälle sind oftmals sehr viel mehr als ein einfacher Sturz, gerade jetzt im Herbst, wenn es rutschig wird. Nach Angaben von Unfallforschern gibt es jedes Jahr etwa 25.000 Schwerverletzte. Das hat auch damit zu tun, dass rund 2/3 auf dem Rad keinen Helm tragen, sagt Siegfried Brockmann von der Unfallforschung der Björn-Steiger-Stiftung.
10: Wir haben über viele Jahre beim Fahrradunfall ungefähr 400 Getötete, mal mehr, mal etwas weniger. Und die Zahl bleibt über Jahre konstant. Allerdings muss man sagen, wir wollten ja eigentlich eine deutliche Reduktion. Das findet deswegen nicht statt, weil wir natürlich zunehmend Elektrofahrräder haben, die deutlich schneller sind, die andere Benutzergruppen haben und die diesen Effekt wieder konterkarieren.
9: Genau deswegen haben Forscher technische Möglichkeiten entwickelt, die diese Fahrräder in kritischen Situationen sicherer machen. Sei es auf der Mountainbike-Strecke oder auf dem Radweg. Und zwar durch eine Technik, die bei Autos und Motorrädern schon lange Standard ist. Bei E-Bikes aber immer noch die Ausnahme. ABS. Das Antiblockiersystem sorgt dafür, dass auch Radfahrer im Notfall voll in die Eisen steigen können, ohne zu stürzen. Und so hört sich das an. Eine der klassischen Unfallsituationen, das sogenannte Dooring, wenn also Autofahrer ihre Tür aufreißen, ohne zu schauen. Der Leidtragende ist immer der Radfahrer. Entweder er knallt in die Tür oder er verunglückt nach einer Panikbremsung mit Stoppie. Tobias Horn ist Fahrradtestfahrer bei Bosch und erklärt:
11: Ein Stoppie ist, wenn mein Vorderrad blockiert auf Asphalt und dadurch mein Hinterrad abhebt und ich Gefahr laufe, über meinen Lenker zu gehen.
9: Denn der gefährlichste Moment beim Fahrradfahren ist das Bremsen. Auch wegen des hohen Schwerpunktes kommt es oft zum Sturz. Fahrräder mit ABS nutzen den Bremsweg aber optimal aus, sagt Oliver Meyer, der bei Bosch die Entwicklungen in dem Bereich leitet.
12: Das ABS hat zwei Funktionen. Einmal eine Antiblockierfunktion, was man auch vom Auto oder vom Motorrad kennt. Dabei wird verhindert, dass das Vorderrad stehen bleibt und das Rad zur Seite wegrutscht. Und zum anderen, bedingt durch den kurzen Radstand und den hohen Schwerpunkt, ist es so, dass wir eine Anti-Überschlagsfunktion ebenfalls mit drin haben, was dann eben den Sturz über den Lenker abschwächt.
9: Meyer hat das System am Institute for Smart Bicycle Technology der Hochschule Pforzheim mitentwickelt. Dort entstand vor fast 20 Jahren ein erster Versuchsträger. Der hat damals aber nur die Machbarkeit demonstriert, sagt Professor Jürgen Wrede von der Hochschule Pforzheim.
13: Das ist ein konventionelles Fahrrad mit einem als Prototyp aufgebauten Hinterrad-ABS, was das Blockieren des Hinterrades verhindert. Das ist nach meinen Recherchen das allererste Fahrrad, was ein funktionierendes ABS hatte.
9: Aber moderne E-Bikes bremsen mit elektronischer Hilfe viel effektiver, weil sie das ABS inzwischen vorne haben und den Bremsdruck dort entsprechend anpassen, ebenfalls entwickelt von den Pforzheimer Forschern zusammen mit Bosch. Jürgen Wrede.
13: Der Schwerpunkt ist höher. Das ABS muss leichter sein, es muss billiger sein, es muss kompakter sein, es muss ins Design integrierbar sein. Das waren so die Herausforderungen. Deswegen haben wir uns auf ein Einkanalsystem konzentriert, was nur die Vorderachse regelt. Man kann Vorderradbremse voll betätigen, ohne Angst haben zu müssen, dass das Rad blockiert.
9: Nur der Bremshebel. Gerade für Ältere eine Frage der Gewöhnung. Früher war die Vorderradbremse rechts, so wie auch heute noch bei Mopeds und Motorrädern. Bei neuen Fahrrädern ist die aber schon seit längerem links angebracht. Wer das nicht weiß und den falschen Hebel zieht, riskiert ohne ABS einen Sturz. Auch deswegen forschen die Pforzheimer gerade an Kombibremssystemen.

0: für vorne und hinten. Auf den Bremshebel kommt es dann nicht mehr an. ABS bei E-Bikes ist im Verhältnis zu den Anschaffungskosten für ein neues Fahrrad nicht sehr teuer. Es kostet knapp 500 Euro Aufpreis, ist aber trotzdem vermutlich wegen der Zusatzkosten noch nicht sehr verbreitet. Fest steht aber, ABS ist eine der wichtigsten Errungenschaften, um Unfälle beim Bremsen zu verhindern, gerade jetzt im Herbst, wenn Laub von den Bäumen fällt und Straßen und Radwege immer wieder nass und rutschig sind.
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2: Und da geht's jetzt um neue Musik aus Norddeutschland von Tokunbo. Ihr neues Album heißt Lost and Found und hört sich so an.
3: Lost My Ace aus dem vierten Soloalbum der hannoverschen Sängerin Tokunbo Akinro. Lost and Found, so der Titel, enthält ein gutes Dutzend luftiger Melodien zu autobiografischen Texten wie 70s Magazine Memory.
4: Ich hatte jetzt dieses Bedürfnis, eigentlich auch tatsächlich nach dem Tod meines Vaters so einen Song für ihn zu schreiben. Und daraus ist dann aber ein schöner Song über meine Eltern, über beide Eltern geworden. Und tatsächlich ist in dem Song sind auch meine Paten mit drin. Also die wichtigen Menschen in meinem Leben, die mich getragen haben durch meine Kindheit und meine Jugend, die ja auf zwei Kontinenten stattgefunden hat. Und das konnte ich einfach in diesen Song so einfließen lassen. Da bin ich sehr, sehr glücklich drüber.
3: Viele Jahre ihrer Kindheit hat die Musikerin in Nigeria verbracht und ihr Name Tokunbo hat eine tiefere Bedeutung.
4: Ja, der Name bedeutet das Kind, das in Übersee geboren ist und das nach Hause zurückkehrt. Und in unserer Stammestradition ist es so, dass der Großvater den Namen aussucht und dass da eben auch biografische Dinge mit einspielen. Ich bin eben hier in Deutschland geboren, habe dort gelebt und bin ja dann eben wieder hierher gekommen. Das heißt, das ist eine fast wie eine self-fulfilling prophecy.
3: Noch während der Corona-bedingten Einschränkungen hatte die Dozentin an der Hochschule für Musik, Theater und Medien in Hannover ihr Vorgängeralbum Golden Days produziert. 4 Jahre später nun gab es glücklicherweise wieder alle Möglichkeiten der Zusammenarbeit mit ihren Musikern wie der Geigerin Anne de Wolf. Trotzdem dauerte es wieder eine längere Zeit, bis alle Songs auf Lost and Found perfekt produziert waren.
4: Alle 4 Jahre ist so ein Turnus, den ich gut hinbekommen kann, als unabhängige Künstlerin, als Mutter mit den ganzen Prozessen, die da mit reinspielen, einfach das Schreiben und in Ruhe reifen lassen und ja, dann auf den Weg bringen. Das hat sich jetzt als einen guten Abstand herauskristallisiert. 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
3: 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Der Song Empty Nest reflektiert das Gefühl einer Mutter, die sich an das Loslassen ihres Kindes erst gewöhnen muss.
4: Mit wachsendem Flüggewerden kommt natürlich auch ein Wermutstropfen dazu. Einfach eine Schwermut manchmal auch darüber, dass bestimmte Zeiten eben vorbei sind. Aber gleichzeitig der Wunsch, wirklich mit ganz großer Hingabe auch loszulassen, um dann wieder als Anlaufpunkt da zu sein.
3: So ist Lost and Found wieder eine rundum angenehm zu hörende Kollektion eingängiger Melodien mit intelligenten Texten geworden. Und Tokunbo wird die Songs schon bald auf einer Tournee live vorstellen.

0: Jetzt legt er sein Amt im einflussreichen Haushaltsausschuss des Bundestags nieder. Spahn ist in die Kritik geraten, weil Familienurlaubsfotos aus Sardinien aufgetaucht waren, nachdem er bei 2 Ausschusssitzungen gefehlt hatte. Als Begründung dafür nennt Spahn familiäre Gründe. Unsere Gastautorin ist Ronja Brier, Chefredakteurin des Online-Nachrichtenportals Watson. Sie meint, es sei erstaunlich, dass Spahn sich politisch überhaupt so lange gehalten habe.
1: Der Grund wirkt dieses Mal fast banal. Ein Foto aus dem Urlaub mit Ehemann und Kind. Der Haken daran war lediglich das Timing, dass diese private Reise ausgerechnet während der Sitzungszeit stattgefunden hat. Spahns Rückzug ist also folgerichtig. Und doch stört mich daran eines, nämlich seine Erklärung dazu, die vor allem zeigt, dass er das Problem gar nicht bei sich sieht. Normales Arbeiten sei für ihn aufgrund der Kritik aktuell kaum möglich, teilte er mit. Ganz so, als würde ihn irgendjemand von der Arbeit abhalten. Er ist sich keines Fehlers bewusst. Damit geht er allerdings völlig darüber hinweg, dass der Unmut und die Debatten über ihn und sein Amt nicht einfach so losgebrochen sind. Dieser Unmut kam nicht aus dem Nichts. Er entstand aufgrund seiner Fehlentscheidungen. Die eigentliche Überraschung ist, dass Spahns politische Sonderstellung so lange gehalten hat und sein dauerhafter Rückzug aus der ersten Reihe der Bundespolitik nicht schon früher passierte,
0: sagt Ronja Brier vom Online-Nachrichtenportal Watson. Ähnlich sieht das die Süddeutsche Zeitung.
2: Aus dem Instinktpolitiker Spahn ist ein Politiker geworden, der vollkommen das Gefühl dafür verloren hat, was er sich erlauben darf im Umgang mit Partei, Fraktion und Wählern. Die neueste Volte passt in diese Erzählung über Selbstherrlichkeit und fehlende Bodenhaftung in der Politik.
0: Der Kölner Stadtanzeiger bewertet den Vorfall aus der Perspektive berufstätiger Eltern. Die hat nämlich oft ein schlechtes Gewissen, wenn sie sich wegen der Kinder im Job abmelden müssten.
2: Was leider nicht geht, spontaner Urlaub. Was gar nicht geht, familiäre Gründe oder Kinder krank anmelden und dann spontan Urlaub machen. Was überhaupt gar nicht geht, einer Partei angehören, deren Vorsitzender und Bundeskanzler die Bürger auffordert, nicht so oft krank zu feiern und mehr zu arbeiten, und dann unter Hinweis auf familiäre Gründe spontan der Arbeit für einen Kurzurlaub fernzubleiben. Nichts beschädigt das Ansehen von Politikern mehr als solch ein Verhalten.
0: Die Frankfurter Allgemeine Zeitung beleuchtet den Umgang der eigenen Partei mit Spahn.
2: 2 Tage Abwesenheit während einer Sitzungswoche sind im Bundestag keine Seltenheit, selbst wenn sie private Gründe hat. Nicht einmal, wenn es um den Haushaltsausschuss geht, den wichtigsten Ausschuss des Parlaments. Aber wenn es um Jens Spahn geht, gelten offenbar besondere Regeln. Der über die Leihmutter-Affäre gestürzte Vorsitzende der Unionsfraktion ist offenbar einigen Abgeordneten zu schnell an eine begehrte Stelle der Fraktionsarbeit zurückgekehrt. Selbst in einem so abgeklärten Bezirk wie der Parteipolitik gilt schließlich das Ritual der Buße.
0: Viele Medien schauen parallel zu Spahn auch auf das Verhalten von Parteikollege und Staatsminister Philipp Amthor. Der ließ sich in einer ZDF-Doku-Serie über die CDU einen Strandkorb auf dem Balkon neben seinem Büro liefern und erntete dafür viel Kritik. Für die Online-Seite der schleswig-holsteinischen Verlags SAZ befeuern die Fälle Spahn und Amthor den Politikverdruss. Die Welt spricht von einer Realsatire.
2: Loriot wäre stolz. Die CDU wollte einen authentischen Blick in die eigene Arbeit geben und es wurde, naja, allzu authentisch. In derselben Dokumentation bescheinigt Bundeskanzler Merz nämlich der deutschen Bevölkerung eine mangelnde Arbeitsethik. Mit Work-Life-Balance oder einer 4-Tage-Woche sei der wirtschaftliche Karren nicht aus dem Dreck zu ziehen. Während der Chef Leistung predigt, schafft sich der frisch beförderte Staatsminister eine Komfortzone auf dem Balkon. Wer im Konrad-Adenauer-Haus gibt diese Bilder frei?
0: Das waren die Standpunkte. Zusammengestellt hat sie Marei Beermann.
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1: Um 1 Uhr mit Olaf Knapp. Zwischen Union und SPD dauert die Debatte über die geplante Pflegereform an. Kanzler Merz, Finanzminister Klingbeil und Gesundheitsminister Lindemann beraten über Änderungen, die die SPD eingefordert hat. Eigentlich soll das Kabinett die Pflegereform morgen auf den Weg bringen. Aus der Nachrichtenredaktion Tabea Schöpe.
2: Kürzen, wegstreichen oder sparen. Dafür allein soll die Pflegereform nicht stehen, sagen die Sozialdemokraten. Sie befürchten, dass die Kosten künftig vor allem bei den Pflegebedürftigen und bei ihren Familien landen. Deshalb wollen sie zum Beispiel den Eigenanteil für einen Platz im Pflegeheim deckeln und Privatversicherte sollen sich laut SPD stärker an den Kosten beteiligen. Die Idee hält das CDU-geführte Gesundheitsministerium aber für rechtlich bedenklich und überhaupt, sagt Lindemann, der Entwurf ist eher eine erste Hilfe, um die Beiträge stabil zu halten.
1: Die Europäische Union schätzt die Hitzeschäden für die Landwirtschaft in diesem Jahr auf bis zu 17 Milliarden Euro. Das genaue Ausmaß der Folgen von Hitze, Dürre und Bränden werde sich zeigen, wenn die Ernte eingefahren sei, sagte Agrarkommissar Hansen nach einem Ministertreffen in Brüssel. In Deutschland ist die Getreideernte in diesem Jahr um 7% zurückgegangen. Nach Demonstrationen für die Rechte von Mieterinnen und Mietern in Spanien darf eine 87-Jährige in ihre zwangsgeräumte Wohnung zurück. Die Anwältin der Frau teilte mit, dass eine Einigung erzielt worden sei. Die Miete darf künftig laut einem Medienbericht nur maximal 30% des Bruttoeinkommens der Rentnerin betragen. Die schwerbehinderte Frau war vergangene Woche auf einer Trage aus ihrer Wohnung in Madrid geholt worden. Sie hatte dort 70 Jahre lang gelebt. Der Vorgang hatte große Proteste Zehntausender Spanier ausgelöst. Sie forderten einen besseren Schutz vor Zwangsräumungen und grundsätzliche Änderungen im Mietrecht. Die spanische Regierung hat Reformen versprochen und will heute ein Dekret beschließen. In Russland sind die Vermögenswerte des deutschen Handelskonzerns Metro unter staatliche Verwaltung gestellt worden. Das geht aus einem Dekret von Präsident Putin hervor. Nach dem Beginn des russischen Angriffskriegs in der Ukraine war der Metro-Konzern im Land geblieben, anders als viele andere westliche Unternehmen. Das Wetter in Deutschland. Nachts im Nordwesten bewölkt mit Schauern. Im Südosten gering bewölkt oder klar, örtlich Nebel. 17 Grad im Ruhrgebiet bis vereinzelt 3 Grad im Bayerischen Wald. Am Tage im Nordwesten viele Wolken, sonst nach Nebel heiter bis wolkig. Nach Südosten hin sonnig. 19 Grad auf Fehmarn bis 30 Grad an der Obermosel. Und am Mittwoch heiter bis sonnig. Bei 18 bis maximal 30 Grad. Es ist gleich 1.03 Uhr.
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3: A1 Lübeck-Hamburg. Die Norderelbbrücke ist in beiden Richtungen wegen eines Schwertransports bis ca. 5 Uhr früh mehrfach kurzfristig gesperrt. Die A7 Kassel Richtung Hannover ist zwischen Kreuz Kassel Mitte und Kassel Nord nach einem Unfall gesperrt. Die A29 Oldenburg Richtung Wilhelmshaven ist zwischen Oldenburg-Ohmstede und Kreuz Oldenburg Nord wegen einer Nachtbaustelle bis Freitag in der Zeit zwischen 19 und 5 Uhr gesperrt. Die A40 Duisburg-Essen ist zwischen Kreuz Duisburg und Kreuz Kaiserberg wegen Bauarbeiten in beiden Richtungen bis zum 5. Oktober gesperrt. Die A42 Dortmund-Kamp-Lindfort ist zwischen Herne-Baukau und Herne-Krange wegen Bauarbeiten in beiden Richtungen bis in die Morgenstunden gesperrt. Die A52 Mönchengladbach Richtung Düsseldorf ist zwischen Kreuz-Nersen und Kreuz-Karst bis Donnerstag früh wegen Bauarbeiten gesperrt. Die A81 Singen Richtung Stuttgart ist zwischen Rottweil und Oberndorf wegen einer Baustelle bis 4 Uhr früh gesperrt. Der Verkehr wird in Rottweil abgeleitet. Die A81 Singen-Schaffhausen ist zwischen Hilzingen und Gottmardingen in beiden Richtungen wegen Wartungsarbeiten im Heizbergtunnel bis 6 Uhr gesperrt. Umleitungen sind da eingerichtet. Die A559 Köln-Gremberg Richtung Köln-Porz ist zwischen Kreuz Köln-Gremberg und Köln-Gremberghofen wegen eines brennenden Fahrzeugs gesperrt. Und noch eine Meldung, die betrifft die A565 Meckenheim-Bonn. Die Strecke ist zwischen Bonn-Poppelsdorf und Bonn-Endenich wegen Bauarbeiten in beiden Richtungen bis 6 Uhr gesperrt. Ihnen eine gute und vor allem sichere Fahrt.
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3: Aus dem Studio von NDR Info in Hamburg, mein Name ist Reza Wafer. Hallo. Keine Regierung arbeitet fehlerfrei. Und genau dafür gibt es in Deutschland eine unabhängige Kontrolle. Das Bundesverfassungsgericht in Karlsruhe, das jetzt 75-jähriges Bestehen gefeiert hat. Zum Festakt ist die gesamte Staatsspitze in der Stadthalle zusammengekommen. Aus Karlsruhe berichtet Antonetta Stefani.
4: Geburtstagstorte, Filmbeiträge mit Glückwünschen von Bürgern und Erinnerungen von ehemaligen Richtern des Gerichts, szenische Lesungen, wichtige Entscheidungen des Gerichts und Musik. Es wurde in Karlsruhe nicht nur zurückgeblickt, sondern auch ein Blick in die Zukunft geworfen. So sprach Bundespräsident Steinmeier von Sorgen, die sich viele Bürger machen würden.
5: Vor allem, meine Damen und Herren, sind da zugleich jene, ich möchte sagen, Vulgärdemokraten, die unter Berufung auf demokratische Mehrheiten und den angeblichen Volkswillen für sich unbeschränkte Macht fordern, die von illiberaler Demokratie reden und sich von keiner Verfassung und keiner Verfassungsgerichtsbarkeit Grenzen setzen lassen wollen. All dies ist ein gefährlicher Irrweg.
4: Steinmeier stellte klar:
5: Ihre Sorgen sind verständlich, aber gerade deshalb sage ich hier gleich zu Anfang, das Grundgesetz gilt, es gilt für alle und in allen deutschen Ländern.
4: Und zum Schutz der Verfassung sei eine starke Verfassungsgerichtsbarkeit unverzichtbar. Das Bundesverfassungsgericht werde als Hüterin der Verfassung in der Demokratie und im Rechtsstaat gebraucht.
5: Hüten wir den Hüter unserer Verfassung gut,
4: mahnt Steinmeier zum 75. Jahrestag des Gerichts. Stefan Habart, Präsident des Bundesverfassungsgerichts, zeigte sich anlässlich des Jubiläums zufrieden mit der Arbeit des Gerichts und blickt der Zukunft zuversichtlich entgegen. Denn es gelte:
6: Wer auch immer den Menschen nimmt, was das Grundgesetz ihnen gibt, stößt in Karlsruhe an seine Grenzen. Dies ist seit einem Dreivierteljahrhundert die DNA unseres Hauses und wird sie auch künftig bleiben.
4: Die Vizepräsidentin des Gerichts, Ann-Kathrin Kaufold, wirft ein:
7: Es gibt diese berühmte Liedzeile von Coldplay: Nobody said it was easy. Das stimmt.
4: Aber das so

0: mindestens 25 Jahre bis zum nächsten großen Jubiläum.
1: Einer, der zum Festakt in Karlsruhe eingeladen war, ist der ehemalige Ministerpräsident des Saarlands, Peter Müller, der später auch Richter des Bundesverfassungsgerichts gewesen ist. Und zwar von 2011 bis 2023. Franziska Eder vom Bayerischen Rundfunk hat Peter Müller gefragt, ob er den folgenden Satz, der in der Presse zu lesen war, unterschreiben würde. Das Bundesverfassungsgericht ist eigentlich der Reparaturbetrieb für politische Fehlentscheidungen.
2: Nein, das würde ich nicht unterschreiben. Das Bundesverfassungsgericht ist keine Institution, die Politik im Sinne parteipolitischer Gestaltung macht. Das Bundesverfassungsgericht ist Hüter der Verfassung. Es achtet darauf, dass der äußere Rahmen der Politik, der durch die Verfassung vorgegeben ist, eingehalten wird. Was innerhalb dieses Rahmens geschieht, was politisch zweckmäßig ist, darüber hat das Bundesverfassungsgericht nicht zu entscheiden, sondern die Politik.
3: Was war für Sie ein wegweisendes Urteil? An was denken Sie noch vielleicht auch aus Ihrer aktiven Zeit?
2: Also es gibt viele wegweisende Urteile. Es gibt nicht das eine zentrale Urteil des Bundesverfassungsgerichts. Für mich persönlich in meiner Zeit damals war sicherlich zentral das NPD-Verbotsverfahren, in dem wir noch einmal klargestellt haben, wie hoch die Hürden für ein Parteiverbot sind. Aus guten Gründen, über Parteiverbote soll nicht der politische Wettbewerber ausgeschaltet werden, sondern die Verfassung geschützt. Aber es gab daneben viele, viele andere Verfahren, die von zentraler Bedeutung für unser Zusammenleben sind.
3: Sie waren damals gegen ein Verbot der NPD. Würden Sie das heute bei der AfD genauso sehen oder lehnen Sie sich jetzt an dieser Stelle da nicht aus dem Fenster?
2: Also wir haben das NPD-Verbot ja daran scheitern lassen, dass diese Partei nicht ernsthaft in der Lage war, die grundgesetzliche Ordnung zu bedrohen.
3: Zu klein, ja.
2: Ja, das war ein zerstrittener Haufen älterer Männer, von der keine Gefahr ausging. Das ist bei der AfD völlig anders. Trotzdem muss jeder wissen, auch ein AfD-Verbotsverfahren ist ausgesprochen anspruchsvoll, hat hohe Hürden, ob das, was auf dem Tisch liegt, ausreicht, um nachzuweisen, dass die AfD in ihrer Gesamtheit und nicht nur einzelne Teile verfassungswidrig sind. Das ist eine schwierige Frage. Im Übrigen, die damit verbundenen politischen Probleme lösen Sie nicht, wenn Sie diese Partei verbieten.
3: Es gibt ja auch noch ein weiteres Problem, denn in manchen Demokratien besteht im Moment die Tendenz, sich an höchstrichterliche Urteile nicht mehr zu halten. Kann man beobachten, zum Beispiel in den USA. Ja. Sehen Sie bei uns auch die Gefahr, dass das Bundesverfassungsgericht seine Autorität und seinen Durchgriff verlieren könnte?
2: Also bisher sehe ich diese Gefahr nicht. Das ist ganz typisch für autokratische Systeme, dass man als erstes die Presse attackiert und die Verfassungsgerichte und die Verbindlichkeit ihrer Entscheidungen in Frage stellt. Bei uns ist bisher die rechtsstaatliche Kultur in Ordnung. Das Bundesverfassungsgericht wird kritisiert. Das ist okay in einer offenen Gesellschaft. Aber die Verbindlichkeit seiner Entscheidungen wird nicht bezweifelt. Alle Staatsorgane erkennen sie an, folgen den Entscheidungen. Und ich sehe nicht, dass da kurzfristig Gefahr droht. Langfristig kann man es natürlich nicht sagen.
3: Was ist denn für Sie kurz- und langfristig? Jetzt haben wir in Deutschland eine Partei, die in Teilen als rechtsextrem vom Verfassungsschutz beschrieben wird, nämlich die AfD. Die setzt auf 2029. Also die politischen Mehrheiten verschieben sich ja im Moment, vielleicht auch irgendwann auf Bundesebene. Wie wetterfest ist das Bundesverfassungsgericht?
2: Da gibt es viele Vorkehrungen, die helfen, dass das Bundesverfassungsgericht tatsächlich wetterfest ist. Verfassungsrichter müssen mit 2/3 Mehrheiten gewählt werden. Das kann nicht eine Partei mit einer knappen Mehrheit alleine machen. Die Amtszeit ist begrenzt. Das Verfassungsgericht muss angerufen werden. Wiederwahlen sind nicht möglich. Und vieles andere mehr. Also die Resilienz des Bundesverfassungsgerichts ist auch durch aktuellere Entscheidungen noch einmal gestärkt worden, ist hoch. Am Ende ist es eine Frage der Rechtskultur. Wenn unsere Kultur so bleibt, wie sie ist, dann ist das Gericht auch nicht gefährdet. Wenn unser politisches System sich grundlegend ändert, wenn die demokratische Mitte ihre Mehrheit verliert und die Extreme mehrheitsfähig werden, dann ist der Prozess offen, dann weiß man nicht, wie es weitergeht.
3: Herr Müller, 75 Jahre Bundesverfassungsgericht. Leisten Sie sich da einen Moment der Sentimentalität oder vielleicht auch des Stolzes oder sind Sie dafür zu sehr rationaler Jurist?
2: Also natürlich werden wir das gemeinsam feiern und natürlich wird das auch eine emotionale Frage sein.

0: schlimm, wenn man sowas nur noch abstrakt, nur noch rational sehen könnte. Man freut sich gemeinsam auf das in der Vergangenheit Geleistete, aber wir wissen auch, die Aufgaben in der aktuellen Zeit sind nicht weniger, die sind größer, die sind schwieriger geworden und insofern ist das wie immer etwas ambivalent. Freude über die Vergangenheit, Vertrauen in die Zukunft, aber auch ein kritischer Blick auf Entwicklungen, die ja nicht nur das Bundesverfassungsgericht, sondern die ja unsere gesellschaftliche Situation insgesamt im Moment betreffen.
1: Sagt Peter Müller, ehemaliger Richter des Bundesverfassungsgerichts.
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1: Ist das ein politischer Rückzug auf Raten? Man könnte es annehmen. Jens Spahn hat nach massivem Druck erst den Fraktionsvorsitz abgegeben. Jetzt zieht er sich auch aus dem Haushaltsausschuss zurück. Zu zwei Sitzungen ist er nicht erschienen und wurde stattdessen im Familienurlaub auf Sardinien fotografiert. Nachdem eigene Fraktionskollegen daraufhin Konsequenzen gefordert hatten, hat Spahn nun dem Ärger nachgegeben und seinen Sitz freiwillig abgegeben. Wie begründet Spahn diesen erzwungenen Schritt? Zerknirscht oder lamoyant? Das hat Markus Schubert vom NDR den ARD-Hauptstadtkorrespondenten Georg Schwarte gefragt.
3: Nein, weder noch. Nicht zerknirscht und nicht lamoyant, sondern er verweist im Grunde auf den Zirkus rund um seine Person. Da ist von Einsicht wenig zu spüren. Wir müssen sagen, er war Mitglied in diesem mächtigen Haushaltsausschuss geworden. Schon das hatte für Unmut gesorgt bei seinen Parteikollegen in der CDU nach dem Motto, erst reißt er uns hier in die Krise, Stichwort Kanzlerkrise, denn die gesamte Personalrokade, die anschließend durch seinen Rücktritt als Fraktionschef nötig geworden war, die hatte ja erst zu diesem Märzbeben geführt. Und dann meldet er sich im Haushaltsausschuss krank, gibt familiäre Gründe an und es taucht ein Foto von ihm und seinem Sohn am Flughafen von Sardinien auf. Da gab es Puls bei CDU-Mitgliedern und bei CDU-Mitgliedern im Haushaltsausschuss. Die sagten, der muss raus aus diesem Ausschuss. Jens Spahn geht darauf überhaupt nicht ein. Er hat eine 11-Zeilen-Nachricht, eine WhatsApp-Nachricht an seine CDU-Haushälter geschrieben, hat gesagt, naja, alles rund um meine Person ist aktuell so politisiert, dass ein normales Arbeiten kaum möglich sei. Zudem merke ich an und in mir selber, dass mein Rücktritt im Juli noch viel zu frisch ist, um wieder voll durchzustarten, als wäre nichts gewesen. Also das kann man vielleicht mit leichter Einsicht noch erklären, aber das ist jedenfalls nicht die große Zerknirschtheit. Oh Gott, was habe ich jetzt wieder getan?
4: Aber woher kam dieser letzte Druck auf Spahn nun, der zum Rückzug geführt hat? Wollte ihm Fraktionschef Frei nicht noch Bewährung bis zum Jahresende einräumen?
3: Das hat Frei gesagt. Lass doch den Mann noch mal machen bis Weihnachten. Da gucken wir, wie er sich aufführt. Aber der Druck war groß. Die Haushälter waren wirklich sauer. Und das ist ungewöhnlich für die CDU. Die ist eigentlich ein sehr disziplinierter Laden. Aber da haben viele gesagt, der Mann kann sich offenbar alles erlauben. Da haben einige schon die Stirn gerunzelt. Und jetzt eben das. Übrigens bei der Opposition, leichte Häme lässt sich nicht verbergen. Ines Schwertner, Co-Vorsitzende der Linkspartei, die hat ohnehin kein sehr gutes Verhältnis zu Jens Spahn. Die hatte sich schon während der Maskenaffäre Spahn mit diesem Politiker angelegt, die hat eben gerade zu seinem Rücktritt das hier gesagt.
5: Also ich würde sagen, es kommt selten vor, dass ich das sagen würde, das ist ein Win-Win-Win. Es ist gut fürs Land, es ist gut für den Haushaltsausschuss, es ist auch gut für mich. Vielleicht findet die CDU noch irgendwie eine Zweitverwendung für ihn, ich weiß es nicht.
3: Ja, die Zweitverwendung. Im Moment ist er einfacher Abgeordneter, schreibt übrigens selber in seiner WhatsApp-Nachricht. In Absprache mit Thorsten Frei, dem Unionsfraktionschef, werde ich mich vorerst auf meine Arbeit für den Wahlkreis und meine Familie konzentrieren und mit welchen inhaltlichen Schwerpunkten es für mich weitergeht, entscheiden wir mit etwas zeitlichem Abstand.
1: Sagt ARD-Korrespondent Georg Schwarte. Forderungen, die Zuwanderung zu begrenzen oder ganz zu stoppen, gibt es seit einiger Zeit, allen voran von der AfD. Ein neuer Vorstoß aus der CDU, der geht jetzt deutlich weiter und sorgt seit dem Wochenende für Kritik und bundesweit für Diskussionen. Sachsens CDU-Innenminister Armin Schuster will das individuelle Grundrecht auf Asyl komplett streichen. Er will, dass künftig nur noch die Aufnahmekapazität der Kommunen ausschlaggebend dafür sein soll, ob und wie viele Menschen in Deutschland Zuflucht bekommen sollen. Unabhängig von der Frage, ob das wirklich richtig ist, stellt sich auch die Frage, ob das rechtlich überhaupt machbar ist. Unser Korrespondent Marius Rudolph hat nachgefragt.
6: Politisch Verfolgte genießen Asylrecht. Dieser Satz ist so alt wie das Grundgesetz. Seit dessen Inkrafttreten im Jahr 1949 ist er Teil der deutschen Verfassung. Die Geschichte des Grundgesetzes zeigt aber auch, dass dieses Grundrecht auf Asyl geändert werden kann. Anfang der 90er Jahre haben das Union, SPD und FDP schon einmal getan, erklärt die Juristin Anna Surhoff vom Deutschen Institut für Menschenrechte.
7: Damals wurde eine Regelung mit aufgenommen, dass Menschen, die über sogenannte sichere Drittstaaten nach Deutschland kommen, sich nicht auf das Grundrecht auf Asyl berufen können.
6: Das Grundrecht wurde damals also schon einmal eingeschränkt. Heute bekommen deshalb nur noch sehr wenige Geflüchtete den Schutzstatus nach Artikel 16a des Grundgesetzes, sagt Surhoff. Nach Zahlen des Bundesinnenministeriums waren es zuletzt etwa 45.000 Menschen und damit nur ein Bruchteil der etwa 3,4 Millionen Geflüchteten in Deutschland. Trotz der vergleichsweise geringen Zahl fordert Sachsen Innenminister Armin Schuster, das Grundrecht auf Asyl aus dem Grundgesetz zu streichen. Rechtlich möglich wäre das, sagt der Verfassungsrechtler Michael Brenner von der Friedrich-Schiller-Universität in Jena.
8: Das würde voraussetzen, dass sowohl Bundestag als auch Bundesrat mit 2/3 Mehrheit einer Einschränkung dieses Asylgrundrechts zustimmen würden, was angesichts der derzeitigen politischen Mehrheitsverhältnisse wahrscheinlich eher nicht in Frage kommen wird.
6: Die Menschenrechtsorganisation Pro Asyl bewertet Schusters Vorstoß als populistischen Vorschlag ohne Bedeutung für die Praxis. Denn selbst bei einer Abschaffung des Grundrechts auf Asyl würden andere europäische und internationale Regelungen weiter gelten, betont Geschäftsführer Karl Kopp.
9: Der Flüchtlingsschutz steht jetzt nicht nur im Grundgesetz, sondern auch in der Charta der Grundrechte der Europäischen Union. Wir haben ein europäisches Asylrecht, wir haben internationale Menschenrechtsabkommen. Da kommt Herr Schuster und die CDU nicht raus. Also man müsste praktisch aus allem austreten.
6: Schuster will das Grundrecht auf Asyl durch jährliche Kontingente ersetzen. Die sollen sich an den Aufnahmekapazitäten in Städten und Gemeinden orientieren. Winfried Kluth, Verfassungsrechtler an der Martin-Luther-Universität in Halle, hält das rechtlich grundsätzlich für möglich. Allerdings wäre Deutschland auch in diesem Punkt auf die EU angewiesen.
10: Man müsste dann klären, wer einen Anspruch auf einen Platz im Rahmen der Kontingente hat. Und es müsste eine Verständigung innerhalb des gemeinsamen europäischen Asylsystems geben, welcher Mitgliedstaat welche Kontingente anbietet, weil wir ja in dieses System eingebunden sind.
6: Ob Schusters Pläne den europäischen und internationalen Verpflichtungen standhalten würden, ist also unklar.
1: Demokratie ohne Pressefreiheit. Unvorstellbar. Umgekehrt bedeutet das aber auch, autoritäre Regime fürchten sich vor freien und unabhängigen Medien. Umso wichtiger ist es, regelmäßig auf die zu gucken, die sich für kritischen Journalismus einsetzen. Genau das ist das Ziel der Free Media Awards. Die haben vor allem die Pressefreiheit in Osteuropa im Blick und werden jedes Jahr im Herbst verliehen. Ein Jahr in Hamburg, ein Jahr in Oslo. Dieses Jahr ist wieder die norwegische Hauptstadt als Gastgeber an der Reihe und da werden die Free Media Awards heute vergeben. Christian Stichler über den Preis und die diesjährigen Preisträger.
11: Er hätte selbst nicht damit gerechnet. Andrei Alexandrow, Journalist und Medienmacher aus Belarus. Noch vor wenigen Tagen saß der Mann, der auf vielen Fotos seine Kamera um den Hals trägt, in seiner Heimat in Haft. Doch seit wenigen Tagen ist er in Freiheit, in Vilnius, Litauens Hauptstadt. Heute nun erhält Alexandrow in Oslo einen von in diesem Jahr 5 Free Media Awards. Es ist natürlich fantastisch, nach 6 Jahren wieder aus dem Gefängnis heraus zu sein. Einfach mal wieder die frische Luft zu atmen. Aber ja, ich versuche gerade, meine Gedanken zu ordnen. Es ist wunderbar, den Eltern mitzuteilen, dass man wieder draußen ist und alte Freunde und Kollegen wiederzusehen. Natürlich bin ich glücklich. Im Munch-Museum in Oslo werden heute am Nachmittag die diesjährigen Preisträger geehrt. 2 Einzelpersonen und 3 Redaktionen erhalten je einen Free Media Award. Andrei Alexandrow ist einer von ihnen. Er ist nicht nur selbst als Journalist tätig, sondern ist auch eine Persönlichkeit, die für den Journalismus an sich in Belarus sehr wichtig gewesen ist. Er hat sich stets klar und deutlich für Meinungs- und Pressefreiheit in einem Land eingesetzt, in dem die Lage im Laufe der Zeit zunehmend repressiv geworden ist. Das sagt Bente Roaldsvik von der Stiftung Frid Urd, was im Norwegischen so etwas wie freies Wort bedeutet. Die Organisation verleiht jedes Jahr zusammen mit der Hamburger Zeitstiftung Bucerius den Preis, der unabhängigen Journalismus in Osteuropa stärken soll. Dass der ehemalige politische Häftling Ali Aksandrow heute zur Preisverleihung nach Oslo reisen kann, freut die Stifterin ganz besonders.
12: Ich hatte in den letzten Tagen das große Vergnügen, mit ihm im Gespräch zu sein. Und ich habe den Eindruck, dass er eine sehr positive Einstellung hat. Das muss ich wirklich sagen. Er wirkt klar und sehr direkt.
11: Zu den weiteren Preisträgern gehört der ukrainische

0: Kriegsreporter Mikhailo Tkach, der für seinen investigativen Journalismus in Zeiten des Krieges geehrt wird. Er arbeitet für die Ukrainska Pravda. Außerdem wird das Redaktionsbüro iFact aus Georgien geehrt, das sich auf investigativen Journalismus spezialisiert hat. Einen Preis erhält auch das unabhängige russischsprachige Online-Medienunternehmen Vyotska, das heute seinen Sitz in Prag hat, sowie Faktor TV, ein Medienunternehmen aus Armenien. Seit 2004 werden nun schon die Free Media Awards verliehen. Für Jessica Staschen von der Zeitstiftung Bucerius zeigen die zwei Jahrzehnte, wie sehr sich die Situation in Osteuropa verändert hat.
1: Die Free Media Awards sind vor über 20 Jahren in einer ganz anderen Zeit entstanden. Die Welt wurde freier, die Grenzen waren offen und die Free Media Awards waren als Unterstützung dieser Entwicklung gedacht, unabhängige Stimmen in ihrer Arbeit zu bestärken. Die Hoffnung, dass sich die Welt weiter in diese Richtung dreht, hat sich leider nicht bewahrheitet.
0: Gerade deshalb hätten die Auszeichnungen an Bedeutung sogar noch gewonnen.
1: Deshalb ist es aus unserer Sicht umso wichtiger, die unabhängigen Stimmen, ob sie aus dem Exil berichten oder aus den jeweiligen Ländern, zu unterstützen, ihnen die Sichtbarkeit zu verschaffen, damit sie ihre Arbeit für eine unabhängige Berichterstattung in dieser Qualität fortführen können.
0: Nach der Verleihung heute in Oslo beginnt bereits die Arbeit für die kommenden Awards. Sie werden 2027 dann wieder in Hamburg verliehen.
2: Der Stichtag.
3: Heute vor genau 140 Jahren wurde das Komitee für kirchliche Versorgung deutscher Seeleute im Ausland gegründet. Daraus ist dann später die Deutsche Seemannsmission geworden. Sophie Einstein blickt zurück.
4: Ein Zuhause auf Zeit in der Fremde. Ein Ort, wo Seeleute ein Bett finden, eine sichere Rast. Und den ein oder anderen an moralische Werte erinnern. Das ist die Idee hinter den ersten Seemannsmissionen. Die erste Seemannsmission in Deutschland entsteht 1854 in Bremen auf Initiative eines privaten Reeders. In der Hausordnung von damals heißt es:
5: Trunkenheit, dieses schändliche Laster, wodurch sich der Mensch unter das Vieh herabwürdigt, kann unter keiner Bedingung gestattet werden.
4: In den folgenden Jahrzehnten entstehen auch in Hamburg, Kiel, Bremerhaven und weiteren Hafenstädten eigene Seemannsmissionen. Sie, so der Gedanke damals, sollten Seeleute zum einen vor dem moralischen Verfall, etwa dem schnellen Verprassen ihrer Heuer in den Hafenkneipen, bewahren, zum anderen sollen sie Unterstützung im Alltag bieten. Schon früh ging es nicht nur um die religiöse Betreuung, sondern auch um ganz praktische Hilfe.
6: Mein Herz, wir an Bord und fort muss die Reise gehen.
4: Für wenig Geld übernachten, mit Mahlzeiten versorgt werden, Wäsche waschen und die Option, Briefe von Eltern oder Partnerin zu empfangen. Das bieten Seemannsmissionen Seeleuten im 20. Jahrhundert. Und es gibt Gottesdienste direkt an Bord der Schiffe. 1961 betreibt die Deutsche Seemannsmission 23 Seemannsheime, 14 in Deutschland, 9 im Ausland. Immer mehr rücken Sozialarbeiter.
3: Die ARD-Infonacht mit einer wichtigen Verkehrsmeldung. Ich unterbreche an dieser Stelle. Achtung, da sind Falschfahrer auf der A52 Düsseldorf-München-Gladbach unterwegs zwischen Kreuz Karst und Schiefbahn. Kommt Ihnen da ein Falschfahrer entgegen, fahren Sie äußerst rechts und überholen Sie nicht auf der A52 Düsseldorf-München-Gladbach. Zwischen Kreuz Karst und Schiefbahn ist ein Falschfahrer unterwegs. Vorsicht da in beiden Richtungen. Und jetzt machen wir mit dem Sport hier weiter.
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7: Mit Ina Kast und der Fußball Nations League. Frankreich hat auch sein zweites Spiel gewonnen. Die Franzosen setzten sich in Belgien mit 1:0 durch. Mehr von Hendrik Lückhoff.
8: Michael Olisse vom FC Bayern machte den Unterschied mit seinem Tor kurz vor Schluss. Bis dahin war es ein Spiel ohne die ganz großen Höhepunkte. Die Franzosen, bei denen der neue Trainer Zinedine Zidane seine Elf auf gleich 9 Positionen im Vergleich zum vorigen Spiel umstellte, waren das etwas bessere und gefährlichere Team. Aber erst der eingewechselte Olisse besorgte nach einem Lauf über den halben Platz kurz vor Schluss den Siegtreffer. Das späte Gegentor, bitter für die Belgier um den neuen Trainer Marc van Bommel. Außerdem hat Italien einen klaren Sieg in der Türkei eingefahren. Die Italiener führten nach nicht mal einer halben Stunde schon mit 3:0. Die Türkei kam mit Beginn der zweiten Hälfte zwar zum 1:3, nur kurz danach fiel aber das 4:1 für Italien und dabei blieb's bis zum Ende.
7: Bäumchen wechsel dich oder vielmehr Spieler wechsel dich, heißt es bei der deutschen Mannschaft. Der neue Bundestrainer Jürgen Klopp tauscht seinen Kader für die nächsten beiden Länderspiele Spiele größtenteils aus. Das war ja schon vorher klar. Auf die 0:1 Niederlage gegen Griechenland soll nun der erste Sieg unter Klopp folgen, am Donnerstag in München gegen Serbien. Anne van Eickels vom Suchen und Finden bei der deutschen Nationalmannschaft.
2: Wenn man Antworten sucht und stattdessen neue Fragen findet, ist das meist ein Zeichen von echtem Erkenntnisgewinn. Und so bekam Jürgen Klopp einige Erkenntnisse beim 0:1 gegen Griechenland.
9: Einige, die ich gar nicht haben wollte, aber gekriegt haben sie trotzdem.
2: Und Erkenntnisgewinn bedeutet auch, dass man sich nicht mit oberflächlichen Erklärungen zufrieden gibt.
9: Jede Erklärung, da gibt es einige, klingt wie eine Ausrede. Die will ich gar nicht nutzen.
2: Doch für manche Fragen hat selbst ein so erfahrener Trainer wie Jürgen Klopp keine Antwort.
9: Da wussten wir jetzt, was der Gegner macht, haben die Mannschaft darauf eingestellt, die Abläufe waren da und dann haben wir es nicht mehr gemacht. Warum er das nicht gemacht hat, weiß ich noch nicht.
2: Die Ansätze des neuen Fußballstils kloppten in der ersten Viertelstunde nach der Pause schon ganz gut. Es war die beste Phase der deutschen Mannschaft in diesem Spiel. Stabile Abläufe im Ballbesitz, erfolgreiche Balleroberungen, mehr Dynamik und gefährliche Abschlüsse. Doch nach diesen 15 Minuten blieben Joshua Kimmich und seine Mitspieler weiter auf der Suche.
10: Dass wir zueinander finden müssen, dass es ein neuer Ansatz ist, wir müssen uns darauf einlassen, das werden wir auch. Wir werden auch besser werden, aber das war heute keine optimale Leistung.
2: Klopps Vorgaben, zum Beispiel für das individuelle Positionsspiel, wurden von den Spielern nämlich nicht komplett umgesetzt.
9: Also uns hat die Überzeugung gefehlt, das muss man so sagen.
2: Und ohne Überzeugung und Vertrauen, auch in die Mitspieler, funktioniert die intensive Spielidee des neuen Bundestrainers einfach nicht.
9: Mein Problem ist einfach nur, dass wir nach kürzester Zeit auf allerhöchstem Niveau geprüft werden und damit habe ich kein Problem. Aber es ist natürlich die Stimmung, für die Stimmung in der Mannschaft kann ich sorgen, das ist auch kein Problem. Außenrum wird es schwierig.
2: Denn der Fußball braucht Zeit, die er nicht immer bekommt.
9: Fußball braucht Training, Fußball braucht Abläufe.
2: Und so bleibt Jürgen Klopp die Erkenntnis.
9: Wir werden uns zusammen finden und alles wird sich zusammenfügen. Weil das immer passiert, wenn man die richtigen Dinge tut. Und wir tun die richtigen Dinge.
2: Auch wenn nach der Niederlage gegen Griechenland erstmal mehr Fragen als Antworten bleiben.
7: Die deutschen Fans hoffen, dass nach dem Serbien-Spiel dann viele Ausrufezeichen und keine Fragezeichen mehr da sein werden. In der Handball-Bundesliga hat sich der HC Erlangen auf Tabellenplatz 8 vorgeschoben. Die Franken konnten sich am Abend zu Hause gegen den Tabellen-15. Eisenach deutlich mit 28:19 durchsetzen. 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
3: Das war der Sport mit Ina Kast.
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12: Um 1.30 Uhr mit Olaf Knapp. In Berlin ringt die Regierungskoalition weiter um eine Einigung im Streit um die Finanzierung der Pflegeversicherung. Bei Verhandlungen zwischen Bundeskanzler Merz, Gesundheitsminister Linnemann und Finanzminister Klingbeil gibt es noch keinen Durchbruch. Warum die Lage so kompliziert ist, dazu aus Berlin Matthias Deiß.
13: Es geht um zweierlei, um Geld und um politisches Profil. Die SPD macht das Thema Pflegeversicherung zur Gerechtigkeitsfrage und sagt in letzter Minute kurz vor der geplanten Verabschiedung im Kabinett keine Kürzung, trotz explodierender Kosten und obwohl der Entwurf, um den es hier geht, schon seit 4 Monaten vorliegt. Heißt im Umkehrschluss, das Geld muss nun woanders herkommen, sonst drohen der Pflegekasse Zahlungsschwierigkeiten und uns Versicherten empfindliche Beitragserhöhungen. In erster Linie muss die Runde also Geld auftreiben.
12: Die ukrainische Hauptstadt Kiew ist auch in dieser Nacht Ziel russischer Raketenangriffe geworden. Einwohner berichten von mehreren lauten Explosionen. Die ukrainischen Flugabwehrsysteme wurden nach Armeeangaben aktiviert. Gestern hatten russische Drohnen die Akademie der Wissenschaften in Kiew getroffen. Den ukrainischen Behörden zufolge kamen mindestens 2 Menschen ums Leben. Die 5 Männer, die in Großbritannien möglicherweise einen Anschlag verüben wollten, sind gegen Kaution auf freiem Fuß. Gegen sie werde aber weiter ermittelt, so die Polizei. Die Verdächtigen waren vorgestern festgenommen worden. Aus der Bevölkerung war zuvor ein Hinweis eingegangen, dass maskierte Männer in Transportern auf dem Weg zum Luftwaffenstützpunkt Fairford unterwegs seien. Von dort starten US-Militärflüge in Richtung Nahost. Papst Leo XIV. Hat dazu aufgerufen, die Gefahren, die von künstlicher Intelligenz ausgehen, ernst zu nehmen. Er appellierte an Politik und Gesellschaft, Verantwortung zu übernehmen und reagierte auf Aussagen, KI könne die Welt zerstören. aus Rom, Anna Giordano.
4: Leo XIV. Sagte, Panik sei hier nicht angebracht, er selbst könne nachts gut schlafen. Allerdings glaube er nicht, dass die Warnungen von KI-Spezialisten vorgetäuscht seien, um wirtschaftlichen oder anderen Profit

0: daraus zu ziehen. Es müsse daher über staatliche Regulierungen von KI nachgedacht werden. Der Vatikan habe eine KI-Kommission eingerichtet, die mit dazu beitragen solle, dass KI nicht an den Punkt gelange, an dem sie die Menschheit zerstört, so Leo der 14.
1: Das Wetter in Deutschland. Nachts im Nordwesten bewölkt mit Schauern. Im Südosten gering bewölkt oder klar, örtlich Nebel. 17 Grad im Ruhrgebiet bis vereinzelt 3 Grad im Bayerischen Wald. Das waren die Nachrichten.
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3: Und da gibt es erstmal eine Entwarnung für die A52 Düsseldorf-München-Gladbach. Da ist kein Falschfahrer mehr zwischen Kreuz Karst und Schiefbahn unterwegs. Und eine Meldung noch für die A7 Kassel Richtung Hannover. Die Strecke ist zwischen Kreuz Kassel-Mitte und Kassel-Nord nach einem Unfall gesperrt. Gute Fahrt.
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3: Südafrika blickt auf ein blutiges Wochenende zurück. Es hat 2 gezielte Angriffe in verschiedenen Teilen des Landes gegeben. Mindestens 28 Menschen sind getötet und viele weitere verletzt worden. Schwer bewaffnete Täter stürmten im Abstand von nur wenigen Stunden unabhängig voneinander 2 Lokale im Land und schossen auf die Gäste. Die Ermittler sehen dahinter das rücksichtslose Vorgehen von Banden, das die überforderte Polizei kaum noch stoppen kann. Jetzt kündigt der Präsident Konsequenzen an. Stefan Überbach berichtet.
4: Menschen tanzen und feiern, es läuft fröhliche Musik. Plötzlich fallen Schüsse. Bewaffnete Männer feuern in die Menge. Am Ende sind 10 Gäste tot, 11 weitere schwer verletzt. Handyaufnahmen vom Überfall auf ein beliebtes Grilllokal in der Nähe von Kapstadt kursieren in den sozialen Medien. Die Fahndung nach den Tätern läuft, Festnahmen gibt es bisher nicht. Das gilt auch für das Massaker von Carltonville westlich von Johannesburg. Hier hatten am späten Samstagabend 8 schwer bewaffnete Männer in einer Taverne ein Blutbad angerichtet, unter anderem mit Sturmgewehren. Mindestens 18 Menschen wurden erschossen, zahlreiche andere verletzt. Ein Überlebender des Angriffs sagte dem Nachrichtenkanal ENCA. Ich war in der Taverne, als die Schüsse anfingen. Ich war drinnen mit meinem besten Freund. Die Schießerei begann draußen. Dann haben wir uns hingeworfen und auf den Boden gelegt. Das war das letzte Mal, dass ich meinen Freund lebend gesehen habe. Ich lag einfach nur da und stellte mich tot. Südafrika hat eine der höchsten Mordraten der Welt. Die Gewaltbereitschaft gilt besonders in den armen Vierteln, wo vor allem junge Leute kaum Perspektiven haben, als überdurchschnittlich groß. Dass im Land viele illegale Waffen im Umlauf sind, verschärft das Problem, sagt Dean Peacock vom Aktionsbündnis der Weltgesundheitsorganisation gegen Schusswaffengewalt in einem ENCA-Gespräch. Die Waffen, die für solche Morde verwendet werden, stammen meistens ursprünglich aus legalen Quellen, von der Polizei, von Zivilisten, von Sicherheitsfirmen. Sie werden aber gestohlen und zirkulieren dann im kriminellen Milieu. Im Taxigewerbe, im Drogenhandel, in Erpressernetzwerken. Schusswaffen sind in Südafrika zu einem Instrument geworden, mit dem die organisierte Kriminalität ihre Macht durchsetzt. Staatspräsident Cyril Ramaphosa zeigt sich angesichts der Massaker des Wochenendes erschüttert und verspricht, alle Register zu ziehen, um die Kriminalität zu senken. We cannot be a country where people just pick up guns. Wir können kein Land sein, in dem Menschen einfach zu Waffen greifen und wahllos auf andere Menschen schießen. Dem muss ein Ende gesetzt werden. Und wir werden die notwendigen Maßnahmen ergreifen. Taking the necessary actions to address this. Allerdings hat die Entsendung der Armee zur Unterstützung der Polizei beim Kampf gegen die Bandengewalt bisher kaum greifbare Ergebnisse gebracht.
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3: Grüner Stahl statt Kohle. Viele deutsche Stahlhersteller, die wollen auf Wasserstoff oder Elektrizität umrüsten und weg von Kohle kommen. Aber die teure Wende wackelt. Der Grund: Streit in der Politik über künftige CO2-Preise. Mitten in dieser Unsicherheit hat Kanzler Merz den Stahlhersteller Dillinger Hütte besucht. Peter Sauer ist dabei gewesen.
5: Betont freundlich wurde Bundeskanzler Friedrich Merz vom SAS-Stahlchef Stefan Rauber und der saarländischen Ministerpräsidentin Anke Rehlinger empfangen. Die Stimmung war gut vor einer der größten Baustellen Europas. Hier sind gut 2 Dutzend riesige Kräne am Werk, der Umbau im vollen Gang. Merz bekam auch ein kleines Gastgeschenk, nämlich einen 3D-Druck vom Elektroofen und der Direktreduktionsanlage, also dem Herzstück der neuen Stahlproduktion. Die soll bei Dillinger zunächst auf Erdgas und dann auf Wasserstoff umgestellt werden. Dadurch soll der CO2-Ausstoß deutlich reduziert werden. In ihrer Rede appellierte Rehlinger nochmal an die Bundesregierung, suchte den Schulterschluss.
6: Ich glaube, wir brauchen verlässliche Lösungen und deshalb bin ich auch dankbar, lieber Bundeskanzler. Wir sind ganz ausdrücklich dazu in guten Gesprächen und ich baue und setze darauf, dass wir eine gute Lösung hier für diesen Standort erreichen. Die, die alles richtig gemacht haben, die sollen die Gewinner und nicht die Verlierer sein, meine sehr verehrten Damen und Herren.
5: Das war schon ein deutlicher Fingerzeig, vor allem Richtung Bundeswirtschaftsministerin Reiche. Denn die saarländische Ministerpräsidentin und die Stahlholding Saar befürchten ein Scheitern des Transformationsprojekts, weil sich Klimaschutzvorgaben der EU auch auf Betreiben von Deutschland ändern sollen. Das könnte das ganze Projekt unwirtschaftlich machen, wenn eben nicht, wie eigentlich vereinbart gilt, wer CO2 ausstößt, muss dafür in Zukunft in der EU immer mehr bezahlen, indem Zertifikate gekauft werden müssen. Merz ging in seiner Rede nicht konkret darauf ein, betonte aber, dass man sich als Industrienation immer wieder neu erfinden müsse. Und wer ein Industrieland sein wolle, der müsse eine eigene Stahlindustrie haben.
7: Wir haben es immer gesagt, Klimaschutz und internationale Wettbewerbsfähigkeit dürfen nicht in einem Widerspruch zueinander stehen, sondern sie müssen sich vereinen lassen, sie lassen sich vereinen, sie können sich sogar wechselseitig verstärken.
5: Eher ein allgemeines als ein glasklares Bekenntnis zum Umbau der Stahlproduktion. Merz kündigte auch an, dass Energiepreise und vor allem Stromkosten in Deutschland sinken müssten. Wie das geschehen sollte, sagte er allerdings nicht. Der SHS-Chef Stefan Rauber nutzte die Gelegenheit, um nochmal ganz grundsätzlich die Rahmenbedingungen in der Industrienation Deutschland anzusprechen.
8: Deutschland braucht also insgesamt einen Staat, der den internationalen Wettbewerbsgedanken in den Mittelpunkt stellt, Innovationen pusht und genau damit den Rahmen so setzt, dass wir wieder zur industriellen Weltspitze gehören können. Und ich bin überzeugt, gemeinsam können wir das schaffen.
5: Versöhnliche Töne. Klar ist, sollte der Emissionshandel wirklich aufgeweicht werden, könnte der Bund seine eigene Investition torpedieren. Denn von den rund 5 Milliarden Euro, die der Umbau kostet, übernehmen Bund und Land gut die Hälfte.
3: Es ist eines der am heißesten begehrten Fächer Deutschlands und bislang das einzige Fach, das an den staatlichen Unis und Hochschulen in Brandenburg komplett gefehlt hat: Medizin. Das ändert sich ab Mitte Oktober. Dann werden an der Medizinischen Uni Lausitz-Karl-Thiem zum ersten Mal 36 Studierende immatrikuliert. Beworben haben sich mehr als 7.500. Thorsten Südow stellt den neuen Studiengang vor.
9: An der Medizinischen Universität Lausitz-Karl-Thiem in Cottbus startet in wenigen Tagen Mitte Oktober der Studiengang Humanmedizin. Der werde sich von denen an anderen Universitäten in Deutschland unterscheiden und sehr patientennah sein, beschreibt Uni-Gründungsvorständin Adelheid Kuhlmay.
10: Und darum werden unsere Studierenden schon in der ersten Woche mit richtigen, in Anführungsstrichen, Patientinnen und Patienten in Verbindung treten. Natürlich gehören die ersten Semester dem Aufbau des gesunden Körpers. Aber dieses zu spiegeln in bestimmten Erkrankungsbildern und diesen Patientinnen und Patienten auch zu begegnen, mich zu trauen, an sie heranzutreten, ihre Sorgen kennenzulernen, das ist unser Credo.
9: Zur ersten Cottbuser Medizin-Seminargruppe zählen 36 Frauen und Männer. 10 kommen aus dem Land Brandenburg. Ab dem Jahr 2035 sollen etwa 165 Medizinstudierende im Jahr ihr Studium beginnen. Zum Start wird jetzt erstmal improvisiert, da der projektierte Unicampus erst in Aachen fertiggestellt sein wird, schildert Universitätsvorstandsvorsitzender Eckhard Nagel.
11: Das sogenannte Haus Null, das ist unsere ehemalige Notaufnahme, die wir umgebaut haben zu einem Seminarzentrum, wo dann auch entsprechende Unterrichtsmöglichkeiten bestehen. Und das zweite ist das sogenannte Haus 50. Das ist das, was früher auch ein Labor und auch schon ein Ausbildungslabor war für die medizinische Schule. Auch das ist renoviert worden und dort werden dann eben auch Labor-Ausbildungsmöglichkeiten bestehen, die ja für junge Leute wichtig sind.
9: Mediziner Nagel sagt, die Medizinische Universität Lausitz, Karl-Thiem, mache den Strukturwandel in der Lausitz auf neue Weise sichtbar. Etwa 3,7 Milliarden Euro stellen Bund und Land bis zum Jahr 2038 für die Medizinuni in Cottbus zur Verfügung. Später sollen die Eigenmitteleinwerbung von etwa 50 bis 100 Millionen Euro jährlich sowie Mittel aus dem Landeshaushalt die Uni absichern. Die Medizinerausbildung werde gemeinsam mit neuen Studiengängen im Pflegebereich die medizinische Versorgung in der Lausitz, aber auch in Brandenburg verbessern, sagt Vorständin Kuhlmay. Zahlreiche Arztpraxen aus der Region wollen den ab Oktober Studierenden Einblicke in den Behandlungsalltag geben, in der Hoffnung, bestenfalls als künftiger Arbeitsort in die engere Wahl zu kommen.
3: Wir bleiben beim Thema Medizin und wir bleiben auch in Brandenburg, denn da gibt es eine Klinik, die darauf setzt, Patienten möglichst früh wieder in Bewegung zu bringen. Statt langer Schonung stehen Vorbereitungen, frühe Mobilisation, intensive Physiotherapie und eine strukturierte Nachsorge im Mittelpunkt. Das Ganze wird Rapid Recovery Behandlung genannt und wird zunehmend von einigen modernen Kliniken eingesetzt. Ziel ist es, den Körper möglichst schnell wieder in seine natürlichen Bewegungsabläufe zurückzuführen. Ursula Stamm hat sich das in der Klinik im brandenburgischen Kremmen mal angeguckt.
12: Andreas Just aus Großbeeren litt jahrelang an Arthrose in den Kniegelenken. Vor kurzem hat er zunächst im linken Knie ein neues Gelenk bekommen. Bereits 2 Wochen nach dem Eingriff läuft der 62-Jährige durch den angrenzenden Wald der Sana-Klinik Sommerfeld. Dass er jetzt schon wieder so mobil ist, hat er auch dem Rapid Recovery Programm zu verdanken. Bereits 2 Stunden nach der OP wurde er, begleitet von einer Physiotherapeutin, auf die Beine gestellt.
13: Das war für mich unglaublich, aber ich habe sofort gemerkt, dass ich eine Stabilität habe und auch Vertrauen haben kann zu meinem Kniegelenk. Die Belastbarkeit war von Anfang an sofort gegeben.
12: Rapid Recovery ist ein interdisziplinäres Behandlungskonzept. Es beginnt schon vor dem Eingriff mit einer umfassenden Aufklärung darüber, was nach der OP auf den Patienten zukommt. Physiotherapeutin Corinna De Michele, Klinik für operative Orthopädie, Sana Klinik Sommerfeld.
14: Der Patient darf unmittelbar nach der Operation aufstehen und sein operiertes Bein auch wieder voll belasten. Das ist nur möglich dank minimalinvasiver Operationstechniken und auch einer entsprechenden Narkoseform. Wir sagen immer ganz gerne, unser Patient ist ja nicht krank, er bekommt einfach nur ein neues Gelenk.
12: Statt langer Schonung heißt es also, schnell wieder auf die Beine, auch bei Andreas Just.
13: Dieses schnelle Wiederbelasten des frisch operierten Knies mit dem neuen Gelenk hat dazu beigetragen, dass ich sehr, sehr schnell Vertrauen zu der Prothetik bekommen habe und ein anderes Gefühl auch für meine Muskeln. Und das ist etwas, was ich so in der Form nicht erwartet habe und mich wirklich stark vorangebracht hat.
12: Vorteil neben der schnellen Mobilisation ist aber auch die Reduzierung von Komplikationen.
14: Medizinisch betrachtet, wir haben weniger Harnwegsinfekte, wir brauchen keine Katheter mehr, keine Drainagen werden gelegt und das Risiko an Lungenembolie und Thrombose ist deutlich gesenkt. Und erstaunlicherweise, der Patient hat deutlich weniger Schmerzen.
12: Es hat sich gezeigt, dass das Konzept am Ende sogar weniger Pflege und Betreuung erfordert. In Sommerfeld sind bereits mehr als 1000 Patientinnen und Patienten mit dem Rapid Recovery Programm rund um die OP betreut worden. Für Corinna De Michele erst der Anfang eines grundsätzlichen Wandels.
14: Ich glaube, wir dürfen alle noch mutiger werden. Und das Rapid Recovery Konzept, das ist kein Trend, sondern es ist wirklich so ein Perspektivwechsel. Wir behandeln eben nicht nur das Gelenk, sondern begleiten den Menschen damit zurück in den Alltag. Dieses Gefühl der Normalität ist ein ganz wichtiger Teil der Genesung.
12: Etwa 2 Wochen nach der OP geht's in die ambulante oder stationäre Reha. Aber wie gut die Heilung verläuft, hängt auch wesentlich davon ab, wie sehr der Patient mitmacht. Ein neues Gelenk allein reicht dafür nicht aus.
3: Egal ob Muscheln oder Krabben, der steigende Meeresspiegel könnte Meereslebewesen neue Verbreitungsgebiete eröffnen. Zu diesem Schluss kommt eine neue Modellstudie, die im Fachjournal Nature Ecology and Evolution veröffentlicht worden ist. Besonders betroffen davon, dass gebietsfremde Lebewesen plötzlich auftauchen, sind Küsten in den mittleren Breiten, darunter auch in der Nordsee. Wie dieses Szenario für die deutsche Küste aussieht, dazu aus der ARD-Klimaredaktion Stefan Hübner.
15: Gebietsfremd, das heißt eine Art, Tier, Pflanze, Pilz oder Mikrobe. Sie kommt in einer Region vor, in der es sie früher nicht gab. Dorthin gelangte sie durch menschliche Hilfe. In der Nordsee trifft das etwa auf die chinesische Wollhandkrabbe zu oder auf die amerikanische Schwertmuschel. Ihre Larven trafen im Ballastwasser internationaler Frachtschiffe ein, erklärt Ökologe Hanno Sebens von der Uni Gießen.
16: Große Frachtschiffe müssen riesige Mengen an Ballastwasser mit an Bord nehmen, um stabil im Wasser zu liegen. Also es sind hier 10.000, 100.000 Tonnen an Ballastwasser, die die aus dem Meer direkt in die Tanks pumpen. In diesem Ballastwasser werden alle Organismen, die irgendwie im Wasser leben, werden mit eingesaugt, um die Welt gefahren und beim Abladen der Waren auch wieder ausgespült.
15: Neue Lebensräume eröffnen sich aber auch über den Klimawandel. Was bedeutet er speziell für Meerestiere? Um das herauszufinden, hat ein internationales Forscherteam unter chinesischer Leitung zahlreiche dieser Arten untersucht. Mit Klima- und Meeresspiegelszenarien prognostizierte es, welche neu überfluteten Küstenflächen den Arten bis 2050 und 2100 geeignete Lebensräume bieten könnten.
17: Wir zeigen, dass mehr als zwei Drittel der überfluteten Küstenflächen, rund 290.000 bis 470.000 Quadratkilometer, für 122 bereits etablierte gebietsfremde Meerestiere geeignet sein werden, besonders in Flussmündungen der mittleren Breiten.
15: So heißt es in der Studie, und das entspräche grob einer Fläche zwischen Italien und Schweden. Zu den betroffenen Regionen zählen die Autoren auch die Nordsee. Der Anstieg des Meeresspiegels könnte dort zu einer neuen biologischen Invasionsfront führen. Gemeint ist damit, dass bereits vorhandene gebietsfremde Arten neu überflutete Flächen besiedeln könnten. Aber ob das tatsächlich so geschieht, ist offen.
17: Unser Ansatz beruht auf mehreren Annahmen und sollte deshalb als erster Schritt bei der Abschätzung des Invasionsrisikos in diesen Gebieten betrachtet werden.
15: Denn auch alteingesessene Arten könnten die Lebensräume besiedeln, die durch den Meeresspiegelanstieg neu entstehen. Jedoch erwarten Forscher wie Christian Buschbaum von der Wattenmeerstation des Alfred-Wegener-Instituts auf Sylt, dass dieses Entstehen neuer Lebensräume endlich ist, aus einem ebenfalls menschgemachten Grund.
18: Die Nordsee ist ja im Prinzip vom Land durch Deiche gegrenzt. Das heißt also, das Meer kann sich hier gar nicht so weit ausbreiten, dass so viele neue Lebensräume entstehen. Und deshalb ist nicht der Meeresspiegelanstieg das Entscheidende bei uns an der Nordseeküste, sondern die Erwärmung.
15: Vom wärmer werdenden Nordseewasser profitiert etwa die pazifische Auster. Sie wurde für die Aquakultur eingeführt und ist heute im deutschen Wattenmeer weit verbreitet. Dabei betont Christian Buschbaum, gebietsfremd heißt nicht automatisch schädlich. Und speziell im Wattenmeer beobachtet er bislang eher Zusammenleben als Verdrängung.
18: Dennoch ist natürlich es so, dass jede eingeschleppte Art auch etwas verursacht. Und wir spielen so ein wenig ökologisches Roulette. Also wir können nicht sicher sein, dass es nicht die nächste Art nicht tut. Deshalb heißt Verhinderung von Einschleppungen, es sollte eigentlich unser Gebot sein.
15: Ob der steigende Meeresspiegel zu mehr gebietsfremden Arten in der Nordsee führt, das ist derzeit also noch völlig offen. Ob Zusammenleben oder Verdrängung, das wird davon abhängig sein, wer einwandert, wer bleibt und wer mit wem wie zusammenlebt.
2: Kultur.
3: Der Schriftsteller Jochen Schimmang hat ein neues Buch geschrieben, es heißt Die Versehrten springen nicht vom Zehner. Katrin Krämer stellt es vor.
19: Seine Romanhelden schickt Jochen Schimmang gerne mal in geografische Randgebiete. Oder, wie zuletzt in der Laborschläfer von 2022, auf persönliche Erinnerungsreisen. Diesmal entsendet Schimmang sich mehrfach selbst in die Randgebiete, aber dazu später, und in die Vergangenheiten. Zum Beispiel in diese. Am 21. August 1955, also 10 Jahre nach Ende des Zweiten Weltkriegs, findet ein welthistorisches Ereignis statt. Das erste Fußball-Länderspiel Deutschland-Sowjetunion. Die Radioübertragung aus Moskau ist auch im Nordheimer Freibad zu hören. Gleichzeitig tummeln sich am Sprungbrett junge Leute. Unbeschwertheit liegt über der Szenerie.
20: Der Körper des jungen Mannes, auch wenn du ihn nur aus der Distanz und von unten sehen kannst, ist gebräunt, schlank, muskulös. Einer wie Horst Buchholz, ein deutscher Jüngling.
19: Aber der Sohn eines Kriegsversehrten bemerkt auch:
20: Die Versehrten springen nicht vom Zehner.
19: Nur knapp 15 Seiten benötigt Jochen Schimmang, um diese intensive Nachkriegsatmosphäre nachzuzeichnen, die aus einem Wir-sind-wieder-wer-Gefühl einerseits und aus Da-war-doch-noch-was-Erinnerungen andererseits besteht. Aus der Erzähldistanz von heute hat er das siebenjährige Kind von damals im Blick. Das sieht von seinem Beobachterposten am Beckenrand auch seinen Vater, der dem Radioreporter lauscht, aber in Gedanken vielleicht doch noch im Krieg ist.
20: Du weißt, dass dein Vater bei den Funkern war, bei einer Nachrichteneinheit, einer Fernmeldetruppe.
19: Die Titelgeschichte reiht sich zusammen mit den folgenden 5 Kapiteln ein in eine große Erzähllinie. An ihr entlang reiht der Autor seine Fragen ans Leben. Wie war das eigentlich alles? Und war das alles wirklich so? In Schimmangs Erinnerungskaleidoskop formieren sich immer wieder Gedanken an seine familiäre Herkunft, an Kindheit und Jugend in Nordheim und Leer. Als sein Vater 1987 stirbt, stellt er fest, dass er ihn zu dessen Lebzeiten so viel nicht gefragt hat. 1938 war Erich Schimmang bis zur Pensionierung Stadtkämmerer in Leer zum Beamten auf Lebenszeit ernannt worden. Aber was hatte er im Krieg gemacht? Wie war er als junger Kerl?
20: Erich war damals ein Mann in den besten Jahren, Ende 20. Erfolgreich, materiell gesichert und gesund. Wie hat er in La Boe außerhalb der Dienstzeit gelebt? Wie war das mit Frauen, mit Liebschaften? Hatte er einen Freundeskreis?
19: Und dann war da immer die Literatur. Die Leraner Stadtbücherei bot dem 12-jährigen Camus, Beckett, Proust Lesestoff, der den späteren Intellektuellen prägte. Im letzten Kapitel beschreibt Schimmang dann im Dialog mit sich selbst von Du zu Du eine Reise in ein geografisches Randgebiet. Wir lesen, wie er im Zug von Köln nach Ostende ein Buch liest, das von einem Mann handelt, der in Köln einen Zug besteigt, mit dem er nach Ostende fährt. In diesem literarischen Spiegelkabinett geht es um Jochen Schimmangs literarisches Lebensthema, um das Verschwinden.
20: Du erinnerst dich jetzt an die glühende Freude, die schon in der Kindheit begann. Deine geliebten Verstecke, zuerst kleine Winkel, der Raum unter der Kellertreppe, eine Höhle unter dem Bahndamm, dann entlegene Ecken der Stadt, verlassenes Gelände, schließlich die Städte und Hotelzimmer, von denen keiner wusste.
19: Der belgische Küstenort war für Jochen Schimmang immer wieder ein Ziel, um auf Zeit zu verschwinden. Wenn man ihn nun

0: Koalition zurückgetreten. Jetzt legt er sein Amt im einflussreichen Haushaltsausschuss des Bundestags nieder. Spahn ist in die Kritik geraten, weil Familienurlaubsfotos aus Sardinien aufgetaucht waren, nachdem er bei 2 Ausschusssitzungen gefehlt hatte. Als Begründung dafür nannte Spahn familiäre Gründe. Unsere Gastautorin ist Ronja Brier, Chefredakteurin des Online-Nachrichtenportals Watson. Sie meint, es sei erstaunlich, dass Spahn sich politisch überhaupt so lange gehalten habe.
1: Der Grund wirkt dieses Mal fast banal. Ein Foto aus dem Urlaub mit Ehemann und Kind. Der Haken daran war lediglich das Timing, dass diese private Reise ausgerechnet während der Sitzungszeit stattgefunden hat. Spahns Rückzug ist also folgerichtig. Und doch stört mich daran eines, nämlich seine Erklärung dazu, die vor allem zeigt, dass er das Problem gar nicht bei sich sieht. Normales Arbeiten sei für ihn aufgrund der Kritik aktuell kaum möglich, teilte er mit. Ganz so, als würde ihn irgendjemand von der Arbeit abhalten. Er ist sich keines Fehlers bewusst. Damit geht er allerdings völlig darüber hinweg, dass der Unmut und die Debatten über ihn und sein Amt nicht einfach so losgebrochen sind. Dieser Unmut kam nicht aus dem Nichts. Er entstand aufgrund seiner Fehlentscheidungen. Die eigentliche Überraschung ist, dass Spahns politische Sonderstellung so lange gehalten hat und sein dauerhafter Rückzug aus der ersten Reihe der Bundespolitik nicht schon früher passierte.
0: Die Meinung von Ronja Brier vom Online-Nachrichtenportal Watson. Ähnlich sieht das die Süddeutsche Zeitung.
2: Aus dem Instinktpolitiker Spahn ist ein Politiker geworden, der vollkommen das Gefühl dafür verloren hat, was er sich erlauben darf im Umgang mit Partei, Fraktion und Wählern. Die neueste Volte passt in diese Erzählung über Selbstherrlichkeit und fehlende Bodenhaftung in der Politik.
0: Der Kölner Stadtanzeiger bewertet den Vorfall aus der Perspektive berufstätiger Eltern. Die hätten nämlich oft ein schlechtes Gewissen, wenn sie sich wegen der Kinder im Job abmelden müssten.
2: Was leider nicht geht, spontaner Urlaub. Was gar nicht geht, familiäre Gründe oder kinderkrank anmelden und dann spontan Urlaub machen. Was überhaupt gar nicht geht, einer Partei angehören, deren Vorsitzender und Bundeskanzler die Bürger auffordert, nicht so oft krank zu feiern und mehr zu arbeiten, und dann unter Hinweis auf familiäre Gründe spontan der Arbeit für einen Kurzurlaub fernzubleiben. Nichts beschädigt das Ansehen von Politikern mehr als solch ein Verhalten.
0: Die Frankfurter Allgemeine Zeitung beleuchtet den Umgang der eigenen Partei mit Spahn.
2: 2 Tage Abwesenheit während einer Sitzungswoche sind im Bundestag keine Seltenheit, selbst wenn sie private Gründe hat. Nicht einmal, wenn es um den Haushaltsausschuss geht, den wichtigsten Ausschuss des Parlaments. Aber wenn es um Jens Spahn geht, gelten offenbar besondere Regeln. Der über die Leihmutter-Affäre gestürzte Vorsitzende der Unionsfraktion ist offenbar einigen Abgeordneten zu schnell an eine begehrte Stelle der Fraktionsarbeit zurückgekehrt. Selbst in einem so abgeklärten Bezirk wie der Parteipolitik gilt schließlich das Ritual der Buße.
0: Viele Medien schauen parallel zu Spahn auch auf das Verhalten von Parteikollege und Staatsminister Philipp Amthor. Der ließ sich in einer ZDF-Dokuserie über die CDU einen Strandkorb auf dem Balkon neben seinem Büro liefern und erntete dafür viel Kritik. Für die Online-Seite des schleswig-holsteinischen Zeitungsverlags SAZ befeuern die Fälle Spahn und Amthor den Politikverdruss. Die Welt spricht von einer Realsatire.
2: Loriot wäre stolz. Die CDU wollte einen authentischen Blick in die eigene Arbeit geben und es wurde, naja, allzu authentisch. In derselben Dokumentation bescheinigt Bundeskanzler Merz nämlich der deutschen Bevölkerung eine mangelnde Arbeitsethik. Mit Work-Life-Balance oder einer 4-Tage-Woche sei der wirtschaftliche Karren nicht aus dem Dreck zu ziehen. Während der Chef Leistung predigt, schafft sich der frisch beförderte Staatsminister eine Komfortzone auf dem Balkon. Wer im Konrad-Adenauer-Haus gibt diese Bilder frei?
0: Das waren die Standpunkte, zusammengestellt von Marei Beermann. Und das war die ARD-Infonacht bis hierhin. Gleich nach den Nachrichten ab 2 Uhr übernimmt der Kollege Ben Wotzny. Mein Name ist Reza Waffa. Kommen Sie gut durch die Nacht.